0: und in diesem Jahr das Rathauscenter Dessau.
1: Seniorenmesse oder wie ich immer sage, Seniorentag. Also wir haben schon lange überlegt, wie wir eine unserer größten Kundengruppen auch mal ansprechen können und positiv mit unserem Einkaufscenter in Erinnerung bleiben können. Und da hat man mich gefragt im Rahmen der Seniorenwoche, ob wir Lust haben, da auch was zu machen. Und das war natürlich dann so der Punkt, wo wir angefangen haben zu spinnen, zu überlegen. Also es wird dann bei uns Kulturprogramm geben, Schlagersänger tritt auf, es wird Bingo gespielt werden, also in Zusammenarbeit mit der Volkssolidarität 92. Es wird für Essen und Trinken gesorgt, natürlich besonders für Kaffee und Kuchen oder eine Kugel Eis. Also da ist ganz viel drin und wir wollen eigentlich unseen Senioren einen wunderschönen Tag liefern, dass sie sich daran erinnern, lange davon zehren und am liebsten so oft wie möglich versuchen, von ihrem Sessel oder von ihrem Sofa wieder hochzukommen, um regelmäßig bei uns im Rathauscenter zu sein.
2: Es wird fast 15 Aussteller geben, die beraten rund ums Thema Älterwerden, Gemeinsamkeit, Sportangebote, Beratungsangebote, Unterstützungsangebote und dergleichen. Es gibt einen Vortrag zum Thema Bewegung und Sport im Alter, wie wichtig das ist. Also ich denke, es ist ein tolles Programm und das mitten in der Stadt. Und da sind wir auch dem Rathauscenter sehr dankbar, dass das auf die Art und Weise stattfinden kann. Und da freue ich mich besonders drauf. Aber es gibt auch Senioren-Sportfest, was wir seit Jahren begleiten dürfen, wo Sportangebote für Senioren angeboten werden.
0: Wie in den vergangenen Jahren auch, lädt wieder der Seniorenbeirat gemeinsam mit dem Seniorenbeauftragten zu dieser Woche ein und freut sich auf eine ereignisreiche Zeit.
3: Wir sind froh, wenn wir dann diese ganzen Veranstaltungen kostenlos organisieren können, anbieten können. Und wir hoffen, es ist ja vom 6. September bis 14. September, diese vielen Veranstaltungen von allem was dabei und es sollte wirklich mal da und da jemand hinkommen.
0: Die Woche der Senioren ist schon längst zu einem festen und beliebten Bestandteil des Veranstaltungskalenders der Stadt geworden. Jedes Jahr kommt sie bei ihren Besuchern sehr gut an.
2: Wir kennen ganz, ganz viele unserer Mitglieder, die an vielfältigen Veranstaltungen teilnehmen. Wir haben auch in diesem Jahr schon wieder fast 500 Karten an unsere Mitglieder verteilt für das Auftaktkonzert im Anhaltischen Theater. Das ist ja ein ganz toller Auftakt der Seniorenwoche. Also es wird super angenommen und zu den einzelnen Veranstaltungen, die wir begleiten dürfen, kommen auch ganz, ganz viele. Und ich bin mir sicher, dass dieses tolle, vielfältige Programm, dieses insbesondere auch kostenlose, niederschwellige Programm, was der Seniorenbeirat, die Stadt und wir, die ganzen Partner aufgestellt haben, dass das gut angenommen wird. Das ist wirklich toll.
0: Am 6. September um 15 Uhr bietet das Eröffnungskonzert Erklingen zum Tanze die Geigen mit beliebten Melodien aus Oper, Operett und Konzert einen perfekten Start in die angesehene Woche und macht schon jetzt Lust auf die zahlreichen Veranstaltungen und Begegnungen, die die Besucher erwarten.
4: Nachdem Anfang Juli bereits das Stadtfest in Dessau veranstaltet wurde, war es Ende August nun in Roßlau Zeit, einmal ausgiebig zu feiern. Vom 27. bis zum 30. August wurde zur mittlerweile 46. Ausgabe des traditionsreichen Heimat- und Schifferfestes eingeladen. Bereits am Donnerstag startete das bunte Treiben mit einem Umzug und der Flaggenhissung auf dem Luchplatz. An den vier Festtagen gab es dann eine Menge zu erleben. Natürlich stand der Rummel auf dem Festplatz für Besucher offen und Begeisterte mit zahlreichen Fahrgeschäften, die für ordentlich Adrenalin sorgten. Nebenan gab es das große Festzelt, in dem mehrere Bands über das ganze Wochenende hinweg für beste Stimmung sorgten. Am Samstag öffnete dann wieder die Meile der Gewerbetreibenden und Vereine, welche sich entlang der Werftstraße und der Sachsenbergstraße präsentierte. Einer der Höhepunkte war zudem die Vorführung von Bootsklassikern und Modellbooten auf der Elbe. Der Modellsportclub Elbe Dessau zeigte seine detailgetreuen Nachbauten der Boote und direkt nebenan konnte man im Wasser auch die großen Vorbilder in Aktion sehen.

0: Zahlreiche Interessierte ließen sich dieses Spektakel nicht entgehen. Am Festsonntag wurde das diesjährige Heimat- und Schifferfest dann auch schon wieder beendet und man kann auf 4 gelungene Tage in Roßlau zurückblicken.
1: Tafeln der Begegnung verschoben. Am Freitag, dem 28. August, sollte die Veranstaltung Tafeln der Begegnung an der Ecke Friedrich-Naumann-Straße-Kavalierstraße stattfinden. Aufgrund des angekündigten Regen entschied sich das Integrationsbüro der Stadt Dessau-Roßlau gemeinsam mit den lokalen Engagierten jedoch kurzfristig dazu, die Veranstaltung zu verschieben. Bei den Tafeln der Begegnung stehen Begegnung, Austausch und das gegenseitige Kennenlernen im Mittelpunkt. Die Dessauer dürfen sich auf Musik, Spiele und Köstlichkeiten aus internationalen Küchen freuen. Darüber hinaus sind verschiedene Mitmachangebote und kleine Programmeinlagen engagierter Nachbarn geplant. Ein neuer Termin steht derzeit noch nicht fest, soll aber schon bald bekannt gegeben werden.
0: Am 13. September verwandelt sich die Dessauer Innenstadt wieder in eine Bühne für Laufbegeisterte aus der gesamten Region. Anhalt Sport lädt zum 27. Rathaus Center City Run ein und jeder kann mitmachen. Ab 10 Uhr geht es los und 4 unterschiedliche Läufe werden angeboten. Für jeden, der nicht selber mitmachen will, heißt es trotzdem vorbeikommen und die Läufer kräftig anfeuern.

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2: Mit der Errichtung eines Batteriespeichers am Umspannwerk Roßlau realisieren die DVV Stadtwerke Dessau und die NVAM-Gruppe in gemeinsamer Kooperation ein zukunftsweisendes Infrastrukturprojekt für die Energiewende in der Region. Dafür wurde am 24. August der symbolische Spatenstich gesetzt. Die Energiewende lebt davon, dass in den vergangenen Jahren ein hoher Zubau an erneuerbaren Energien stattgefunden hat. Doch Wind und Sonne liefern nicht immer dann Strom, wenn er gerade gebraucht wird.
3: Wir haben aktuell die Situation, dass 58% unseres Energieverbrauches bereits aus Erneuerbaren kommen. Jetzt wissen wir allerdings auch, Erneuerbare, gerade Solar, tagsüber, Wind bläst auch nicht immer. Das heißt, wir brauchen etwas, um diese Energie zu vergleichmäßigen, damit der entsprechende Nachfrage dann auch immer dann gedeckt werden kann, wenn sie entsteht. Und genau da spielen jetzt Batteriespeicher im System eine herausragende Rolle. Die speichern die grüne Energie ein, wenn sie entsteht, aber nicht abgenommen werden kann, und speichern aus, wenn sie abgenommen werden kann. Gleich mehrere Vorteile für den Verbraucher. Es wird günstiger für alle, weil das Netz davon profitiert. Die Versorgungssicherheit nimmt zu. Und wir können tatsächlich an dieser Stelle eben noch mehr erneuerbare Energien ins Netz bringen. Und das macht uns auch unabhängiger von den Krisen, die wir augenblicklich erleben.
2: Der Großbatteriespeicher ist ein wichtiges Signal für Dessau-Roßlau und die gesamte Region. Da die Stromerzeugung aus Wind und Sonne wetterbedingt schwankt, gewinnen leistungsfähige Speicherlösungen zunehmend an Bedeutung. Ein solches Projekt kann jedoch nur durch Partnerschaft und Unterstützung umgesetzt werden.
4: Ja, es ist eine ganz tolle Sache, dass wir hier unterschiedliche Kompetenzen zusammenführen. Wir sind lokal stark verankert, wir haben lokal die Infrastruktur, wir haben lokal das Know-how und verschiedene andere Aspekte. Und die NVAM-Gruppe ist, ja, man kann sagen, ein befreundetes Unternehmen schon seit vielen Jahren. Und die sind natürlich stark auch in Börsengeschäften, in der Vermarktung des Stromes. Weil den Strom, den wir einspeisen und wieder ausspeisen, der muss natürlich am Markt platziert werden. Das erfordert große Handelssysteme, das erfordert schnelle Zugänge. Und da macht es einfach Sinn, wenn wir Kompetenzen bündeln. So muss nicht jeder Partner die kompletten Infrastrukturmaßnahmen selbstständig treffen. Also eine sogenannte Win-Win-Situation.
3: Unser Unternehmen bringt die ganze technische Expertise mit. Wir haben bereits Energiespeicher gebaut. In Elsteraue, nicht weit von hier, steht einer schon im Betrieb. Weitere Batterieprojekte entwickeln wir gerade. Und das beginnt mit dem Start, Genehmigungsverfahren. Wie kriegt man sowas auf die Spur? Das geht weiter in der ganzen Phase, wenn gebaut wird, mit der Kompetenz rund um Bau. Und am Ende geht es auch darum, diese Flexibilitäten dann auch entsprechend zu vermarkten. Da wird auch die NVAM-Gruppe die zentrale Rolle spielen.
2: Das Projekt unterstreicht die Bedeutung moderner Speichertechnologien für das Gelingen der Energiewende in Mitteldeutschland. Rein kapazitätsbezogen kann die Anlage den Tagesbedarf von rund 4.500 Haushalten abdecken. Für die Kunden der Stadtwerke stellt sich dabei auch die Frage: Kann sich der Batteriespeicher langfristig positiv auf die Strompreise auswirken?
4: Also es gibt keine 1-zu-1-Korrelation, das muss man ganz, ganz deutlich sagen. Wir sehen natürlich einige Unwuchten im Energiesystem in Deutschland. Das hat auch Auswirkungen auf Netzentgelte. Es müssen viele Netze gebaut werden, Infrastrukturmaßnahmen sind teuer etc. pp. Und durch Batteriespeicher kann man den Netzausbau natürlich etwas kletten und damit im Idealfall auch die Netzentgelte stabiler halten, als sie ohne wären. Und wir sehen das hier direkt, wir stehen hier neben unserem Umspannwerk. Wir haben hier kurze Wege, kurze Installationen. Auch das führt natürlich zu Preiseffizienzen.
2: Der Baustart für den Batteriespeicher am Umspannwerk Roßlau ist für Ende dieses Jahres geplant. Die Inbetriebnahme soll bis Ende 2027 erfolgen. Im Jahr 1938 wurde das heutige Gebäude des Anhaltischen Theaters als damals größte Bühne nördlich der Alpen mit 1250 Sitzplätzen fertiggestellt. Fast 90 Jahre später ist das traditionsreiche Haus deutlich in die Jahre gekommen. Nun soll es umfassend saniert und wieder in neuem Glanz erstrahlen. Aus diesem Anlass besuchte Staatsminister und Minister für Kultur Rainer Ropra am 26. August das Theater.
5: Ich bin hierher gekommen, um Mittel aus dem Sondervermögen Infrastruktur in Bewegung zu setzen, damit sie dazu beitragen können, hier dieses Theater aus insgesamt schwierigen baulichen Verhältnissen wenigstens ein Stück weit zu befreien. Ich kenne das Haus ja nun schon viele, viele Jahre durch Besuche, aber auch durch die Verhandlungen über die Theaterverträge und nicht zuletzt auch durch den einen oder anderen Rundgang hinter der Bühne und in der Technik. Und deswegen waren wir uns eigentlich schon lange einig, dass wir einen Weg finden wollten, dem Theater mal einen größeren Schritt nach vorne zu ermöglichen.
2: Grund für die Sanierung sind umfangreiche Schäden am Gebäude, die durch weitere Verwitterung zunehmen würden. Hinzu kommen hohe Sicherheitsauflagen und die Belastung durch den Besucherverkehr bei den Aufführungen. Das Theater gilt zudem als unbequemes Denkmal, da Adolf Hitler den Bau seiner Zeit abgesegnet hatte. Auch dieser Teil der Geschichte müsse bei der Sanierung berücksichtigt werden. Bis zum Jahr 2035 sollen die Bauarbeiten abgeschlossen sein.
5: Mit diesen 12.178.900 Euro, die der Stadt bewilligt worden sind, um das Theater zu sanieren, soll eine ganze Reihe von Teilaspekten saniert werden, nämlich die Fassade, das Dach, das ist schon lange nicht mehr gemacht worden, 1992 zum letzten Mal. Dann ist es natürlich auch von außen sozusagen wieder ist es immer schön, aber dann ist es halt noch schöner. Und dann kommen im Inneren Bereiche wie die Sanierung der lufttechnischen Anlagen, Brandschutzkonzept, sicherheitstechnische Anlagen, Sanitäranlagen im Zuschauerbereich, Versorgungsstränge, Innenausbau, Bühnenboden soll erneuert werden, Front of House Neueinrichtung, Eingangsbereich Personenaufzug, Behindertenaufzug, allgemeine elektronische Anlagen. Also es wird eine ganze Menge passieren.
2: Mit der offiziellen Übergabe des Förderbescheids aus dem Sondervermögen Infrastruktur ist nun ein wichtiger Schritt getan. Die Arbeiten können beginnen. Für die Restaurierungsmaßnahmen ist das Restauratorenatelier Schöne aus Halle unter der Leitung von Henry Krampitz verantwortlich. Auch für die Stadt Dessau-Roßlau ist die Sanierung von großer Bedeutung. Oberbürgermeister Dr. Robert Reck zeigt sich deshalb erfreut über den hohen Finanzierungsbeitrag.
6: Es kommt direkt hier bei uns in den Kommunen an und für Einrichtungen wie unser Anhaltisches Theater, die natürlich kulturelle Zentren sind, die aber eben auch ganz zentrale Orte des Miteinanders sind. Wir sind heute bei einer Pressekonferenz, heute sind wir unter uns, aber jeder, der das Theater kennt und auch schon häufiger hier war, weiß, wie viel Leben in dem Haus ist, wenn Spielbetrieb ist, wenn man vorher oder hinterher noch zusammensitzt. Und das ist umso wichtig, dieses Haus zu fördern und zu erhalten. Und die Investitionsmittel, die wir heute von Herrn Ropra überreicht bekommen, fügen sich ein in eine Historie, nenne ich es mal, der Unterstützung des Landes Sachsen-Anhalt.
2: Schritt für Schritt soll das Projekt nun vorangebracht werden. Bis 2035 soll das anhaltische Theater wieder zu alter Pracht zurückkehren.
0: Der Roßlauer Marktplatz sowie der gesamte Stadtteil soll wieder mit mehr Leben gefüllt werden. Dafür wurde am 24. August offiziell das neue Quartiersbüro am Markt 1 eröffnet. Quartiersmanager Conny Trolle, Berit Mühl und Daniel Kemp stehen ab sofort für die Roßlauer als Ansprechpartner zur Verfügung.
7: Also das Quartier, sagt der Name ja schon, man ist hier für dieses Quartier, für die Umgebung zuständig. Das ist nicht ganz Roßlau, sondern ein gewisser Teil. Und wir sind dafür da, einmal ansprechbar zu sein für die Bürgerinnen und Bürger. Aber es gibt ja auch schon ganz, ganz konkrete Ideen, die umgesetzt werden sollen. Leerstand zu verhindern, beziehungsweise wieder zu neuem Leben erwecken. Den Marktplatz zum neuen Leben zu erwecken. Manche, ja, vielleicht auch vernachlässigte Ecken in Roßlau wieder neu zu beleben. Und in Summe ist das eigentlich unsere Aufgabe, mit den Bürgern ins Gespräch nochmal zu kommen und das Potenzial, was Roßlau hat, auch mit den Vereinen, mit den Initiativen, mit dem bürgerschaftlichen Engagement wieder zu bündeln und in etwas umzusetzen, was das Quartier schöner macht.
8: Ich erhoffe mir, dass wir die vielen lauten Stimmen und die engagierten Stimmen, die es in Roßlau gibt, gut bündeln können und eine gute Schnittstellenfunktion sind zur Stadtverwaltung, zur Stadt Dessau, um einfach Roßlau aus dem Dornröschenschlaf, den ich hier so sehe, rauszuholen und den auch, glaube ich, viele Engagierte sehen, rauszuholen. Und mit allen Generationen zusammen, das finde ich tatsächlich wichtig, da alle Altersgruppen einzubeziehen, die Lebendigkeit zurückzugeben, die ja mit den Menschen hier drin herrscht.
0: Seit mehreren Jahren gibt es die Idee, ein Quartiersmanagement in Roßlau zu etablieren. Ein Stadtratsbeschluss machte die Umsetzung nun möglich. Ab sofort können Bürger des Quartiers mit Fragen jeglicher Art in das neue Büro kommen.
8: Also als Roßlauer Bürger und Bürgerin können Sie erstmal grundsätzlich mit jedem Anliegen kommen. Dafür sind wir jetzt einfach erstmal da und öffnen Tür und Ohr. Und versuchen im Zweifel zu vermitteln, wenn wir selber nichts tun könnten. Mhm. Grundsätzlich stehen wir natürlich erstmal für sämtliche Fragen zur Verfügung, die Stadt, Stadtentwicklung, aber vielleicht auch, wo es die nächste Toilette betreffen. Und vor allem aber dafür, mit den Engagierten dieser Stadt Ideen umzusetzen. Also das heißt, wenn Personen kommen und sagen, wo finde ich denn jemand, der mir bei dem und dem weiterhelfen kann? Oder ich habe die Idee, dieses und jenes zu tun, können Sie mich da unterstützen? Oder bei wem kann ich mich anschließen? Was auch immer. Da einfach Netzwerke zu knüpfen und die Personen miteinander in Kontakt zu bringen, die Großes bewegen können. Oder auch manchmal Kleines, aber letztendlich immer dienlich hier für den Standort.
0: Feste Öffnungszeiten gibt es im neuen Quartiersmanagement am Markt 1 vorerst nicht.
8: Ja, wir haben uns tatsächlich entschieden, keine neue Verwaltungsstruktur zu schaffen, indem wir jetzt ein Büro sind, wo jemand sitzt und einen Drucker und einen Kopierer hat und eine funktionierende Kaffeemaschine, sondern wir möchten gerne, dass es eine Beteiligungsstruktur wird. Das heißt, wir möchten dahin gehen, wo die Menschen sind und nicht hier im Büro sitzen und warten, dass Leute kommen. Das heißt, wir werden hier im Büro schauen, weil es wichtig ist, dass es eine Anlaufstelle gibt, aber welche Zeiten sind sinnvoll? Kommen Menschen eher vormittags, kommen Menschen eher nachmittags, kommen sie vielleicht eher abends, weil sie Engagierte sind und tagsüber arbeiten gehen? Das heißt, das werden wir jetzt in den nächsten Wochen einfach mal ausprobieren, gucken, welche Öffnungszeiten bewähren sich oder ist es vielleicht was, was man tatsächlich auch immer ein bisschen variabel lässt und eher auf Zuruf macht und sonst sich darauf fokussiert, zu den Menschen in die Netzwerke und so weiter zu gehen.
0: Mittel vom Land Sachsen-Anhalt und der Europäischen Union in Höhe von 125.000 Euro finanzieren das Projekt. Ein Zeitraum von 2 Jahren ist für das Quartiersmanagement zunächst angedacht.
7: Solange Fördergelder fließen, kann auch das stattfinden. Aber auf der anderen Seite hat die Stadt sich auch schon bemüht, eine Verlängerung zu beantragen. Das ist aber, wie gesagt, noch nicht entschieden. Und wenn es dann eine Verlängerung gibt, dann hat man noch mal ein bisschen mehr Zeit. Aber unser Anspruch ist, in den 2 Jahren schon was zu erreichen und vor allen Dingen nachhaltig das Quartiersmanagement hier und die Strukturen zu entwickeln, damit es auch ohne uns weitergehen könnte.
0: Wer also selber Ideen hat, wie man die Schifferstadt beleben kann, oder wer einfach nur Fragen zu unterschiedlichsten Themen hat, kann einfach im Quartiersbüro auf dem Marktplatz in Roßlau vorbeischauen. Weitere Informationen gibt es unter www.quartier-roßlau.de.
2: T Teamgeist, Disziplin und technisches Verständnis. Bei der Feuerwehr kommt es auf vieles an. Und damit kann man gar nicht früh genug anfangen. Schon in der Jugendfeuerwehr lernen Kinder und Jugendliche, Verantwortung zu übernehmen, sich aufeinander zu verlassen und gemeinsam Aufgaben zu meistern. Am 22. August konnten Jugendfeuerwehren aus ganz Sachsen-Anhalt im Paul-Greifzow-Stadion in der Bauhausstadt ihr Können unter Beweis stellen. Für die jungen Feuerwehrleute ging es dabei um die Leistungsspanne.
9: Das ist die höchste Auszeichnung, die die deutsche Jugendfeuerwehr zu vergeben hat. Es findet einmal jährlich statt und ist eigentlich der Höhepunkt im Jugendfeuerwehrleben.
2: Um das begehrte Abzeichen zu erhalten, musste jedes Team an verschiedenen Stationen zeigen, was in ihnen steckt.
10: Die 5 Stationen sind Schnelligkeitsübung, Kugelstoßen, Löschangriff, Fragebeantwortung. Staffellauf sind 1500 Meter zu laufen. Beziehungsweise die Gruppe muss 1500 Meter laufen und die Deutsche Jugendfeuerwehr hat das die Anzahl auf eine Staffel runtergebrochen. Die müssen dann 1000 Meter laufen. Und so ist das auch beim Kugelstoßen, gibt es unterschiedliche Werte, die erreicht werden müssen, um die Leistungsspanne zu bekommen.
2: An den einzelnen Stationen wurden Punkte vergeben. Nur wer die erforderliche Punktzahl erreichte, konnte die Prüfung bestehen. Eine Nullwertung bedeutete dabei nicht automatisch das Aus. Die jeweilige Leistung durfte noch am selben Abnahmetag wiederholt werden. Doch neben der Leistung stand besonders der Teamgeist im Vordergrund.
9: Wichtig ist dabei und uns besonders wertvoll, es sind eine Mannschaftsleistung. Also es kann entweder die Gruppe oder die Staffel im Ganzen bestehen oder nicht bestehen. Es wird dort immer das gesamte Team gefordert. Es wird keine Einzelbewertung vorgenommen. Und man hat dann die Möglichkeit, schwächere Leute in einer Einposition einzusetzen, also durch stärkere Leute zu ersetzen. Also untereinander die Position zu tauschen, sodass jeder sein Optimales einbringen kann und das optimalste Ergebnis erreicht werden kann.
2: Insgesamt waren 13 Mannschaften aus 5 Kreisfeuerwehrverbänden dabei. Vertreten war das Mansfelder Land, Stendal, Dessau, Magdeburg und Halle. Hinter dieser Prüfung lagen für die Jugendlichen viele Ausbildungs- und Trainingsstunden. Denn die Anforderungen lassen sich nicht von heute auf morgen erfüllen.
10: Die üben zu Hause. Alle Stationen werden dann entsprechend geübt, sodass sie nicht unvorbereitet hierher kommen. Da nochmal den Dank an Dessau, die praktisch an die Feuerwehr, an den Oberbürgermeister und so weiter, die haben ja praktisch dazu beigetragen, dass wir das hier durchführen konnten.
2: Auch die 3 Mannschaften aus Dessau konnten die Leistungsbewertung erfolgreich absolvieren. Für viele der Jugendlichen ist die Feuerwehr schon seit jungen Jahren ein fester Bestandteil ihres Lebens.
10: Die treten ja mit 10 Jahren ein. Bis 18 und dann könnten an für sich auch schon mit 16 übertreten in die aktive Abwehr. Aber es ist, sagen wir mal so, dass sie mit 18, oder sollte so sein, dass sie mit 18 erst in die aktive gehen, sodass sie dann auch dieses Leistungsabzeichen absolvieren können.
9: Und diese Übung zum Erwerb der Leistungsspanne, das Training, ist eigentlich eine hervorragende Ausbildung nachher für die Grundausbildung, um dann wirklich als ausgebildeter Feuerwehrmann dann in den Einsatz gehen zu können.
2: Die Leistungsspanne zeigt dabei auch, wie wichtig eine gute Ausbildung und die Zusammenarbeit im Team für die Jugendlichen sind. Erfahrungen, die sie bereits in der Jugendfeuerwehr sammeln und später im aktiven Feuerwehrdienst nutzen können.

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1: Dessau-Roßlau gilt als die zweitälteste Stadt Deutschlands, was die Altersstruktur ihrer Bevölkerung betrifft. Umso wichtiger ist es, auch den älteren Bürgern ein möglichst lebenswertes Umfeld und vielfältige Angebote in der Stadt zu bieten. Einen wichtigen Beitrag dazu leistet die Seniorenwoche. In diesem Jahr findet sie vom 6. bis zum 14. September statt. Über das Programm und die geplanten Veranstaltungen informierte die Stadt am 20. August bei einem Pressegespräch.
2: Also es ist so, wir haben Bewährtes wieder aufgenommen und setzen das fort und haben aber auch eine ganze Menge neuer Highlights dabei. Und wenn ich das Programm insgesamt sehe, dann kann ich Ihnen sagen, ist es lohnend, alles zu empfehlen. Es ist so, es gibt gar keine Auswahl, aber es sind ja schon solche Highlights dabei, wie gesund ernähren im Alter, was mit dem städtischen Klinikum durchgeführt wird, Lieder singen nach Wunsch. Es gibt in Bezug auf Sport einen Seniorensportfest im Einheitssportplatz. Und es ist so, dass wir beispielsweise in der Volkshochschule eine Reihe von Veranstaltungen haben, wo es heute noch möglich ist, zu buchen bzw. sich anzumelden. Das ist kostenlos.
1: Das Programm ist auch in diesem Jahr wieder äußerst vielfältig und erstreckt sich über die gesamte Woche. Die Auswahl an Veranstaltungen ist groß. Dabei wurde besonders auf Abwechslung und unterschiedliche Interessen geachtet.
2: Insgesamt kann man sagen, gibt es eine neue Veranstaltung, Stabil Mobil, auf dem Rathausumfeld. Und wir wollen dort Möglichkeiten der Bewegung und Fortbewegung für ältere Menschen auch mit Handicap mal zeigen. Das ist eine ganz interessante neue Geschichte, aber ein Highlight wird sein im Saal der DVV, die Abschlussveranstaltung. Bis heute haben wir 220 Buchungen dafür, wo bei Tanz und vielen Dingen hier Kaffee und Kuchen die Menschen unter sich und sehr lustig sein können und sind. Und diese Veranstaltung ist stark nachgefragt.
1: Den Abschluss der Seniorenwoche bildet dann eine Veranstaltung mit der Mundartgruppe Christoph Hobusch in der Sportgaststätte Kienfichten. Möglich ist die Seniorenwoche vor allem durch die Unterstützung zahlreicher Partner und die gute Zusammenarbeit verschiedener Akteure. Die Stadt Dessau-Roßlau gehört dabei zu den wichtigsten Unterstützern. In diesem Jahr hat Oberbürgermeister Dr. Robert Reck die Schirmherrschaft übernommen. Zu den weiteren Partnern zählen unter anderem auch die Stadtwerke, die Volkssolidarität 92,

0: sich und in diesem Jahr das Rathauscenter Dessau.
1: Seniorenmesse oder wie ich immer sage, Seniorentag. Also wir haben schon lange überlegt, wie wir eine unserer größten Kundengruppen auch mal ansprechen kann und positiv mit unserem Einkaufscenter in Erinnerung bleiben können. Und da hat man mich gefragt im Rahmen der Seniorenwoche, ob wir Lust haben, da auch was zu machen. Und das war natürlich dann so der Punkt, wo wir angefangen haben zu spinnen, zu überlegen. Also es wird dann bei uns Kulturprogramm geben. Schlagersänger tritt auf, es wird Bingo gespielt werden, also in Zusammenarbeit mit der Volkssolidarität 92. Es wird für Essen und Trinken gesorgt, natürlich besonders für Kaffee und Kuchen oder eine Kugel Eis. Also da ist ganz viel drin und wir wollen eigentlich unseren Senioren einen wunderschönen Tag liefern, dass sie sich daran erinnern, lange davon zehren und am liebsten so oft wie möglich versuchen, von ihrem Sessel oder von ihrem Sofa wieder hochzukommen, um regelmäßig bei uns im Rathauscenter zu sein.
2: Es wird fast 15 Aussteller geben, die beraten rund ums Thema Älterwerden, Gemeinsamkeit, Sportangebote, Beratungsangebote, Unterstützungsangebote und dergleichen. Es gibt einen Vortrag zum Thema Bewegung und Sport im Alter, wie wichtig das ist. Also ich denke, es ist ein tolles Programm und das mitten in der Stadt. Und da sind wir auch dem Rathauscenter sehr dankbar, dass das auf die Art und Weise stattfinden kann. Und da freue ich mich besonders drauf. Aber es gibt auch Senioren-Sportfest, was wir seit Jahren begleiten dürfen, wo Sportangebote für Senioren angeboten werden.
0: Wie in den vergangenen Jahren auch, lädt wieder der Seniorenbeirat gemeinsam mit dem Seniorenbeauftragten zu dieser Woche ein und freut sich auf eine ereignisreiche Zeit.
3: Wir sind froh, wenn wir dann diese ganzen Veranstaltungen kostenlos organisieren können, anbieten können. Und wir hoffen, es ist ja vom 6. September bis 14. September, diese vielen Veranstaltungen von allem was dabei, und es sollte wirklich mal da und da jemand hinkommen.
0: Die Woche der Senioren ist schon längst zu einem festen und beliebten Bestandteil des Veranstaltungskalenders der Stadt geworden. Jedes Jahr kommt sie bei ihren Besuchern sehr gut an.
2: Wir kennen ganz, ganz viele unserer Mitglieder, die an vielfältigen Veranstaltungen teilnehmen. Wir haben auch in diesem Jahr schon wieder fast 500 Karten an unsere Mitglieder verteilt für das Auftaktkonzert im Anhaltischen Theater. Das ist ja ein ganz toller Auftakt der Seniorenwoche. Also es wird super angenommen, und zu den einzelnen Veranstaltungen, die wir begleiten dürfen, kommen auch ganz, ganz viele. Und ich bin mir sicher, dass dieses tolle, vielfältige Programm, dieses insbesondere auch kostenlose, niedrigschwellige Programm, was der Seniorenbeirat, die Stadt und wir, die ganzen Partner aufgestellt haben, dass das gut angenommen wird. Das ist wirklich toll.
0: Am 6. September um 15 Uhr bietet das Eröffnungskonzert Erklingen zum Tanze die Geigen mit beliebten Melodien aus Oper, Operett und Konzert einen perfekten Start in die angesehene Woche und macht schon jetzt Lust auf die zahlreichen Veranstaltungen und Begegnungen, die die Besucher erwarten.
4: Nachdem Anfang Juli bereits das Stadtfest in Dessau veranstaltet wurde, war es Ende August nun in Roßlau Zeit, einmal ausgiebig zu feiern. Vom 27. bis zum 30. August wurde zur mittlerweile 46. Ausgabe des traditionsreichen Heimat- und Schifferfestes eingeladen. Bereits am Donnerstag startete das bunte Treiben mit einem Umzug und der Flaggenhissung auf dem Luchplatz. An den vier Festtagen gab es dann eine Menge zu erleben. Natürlich stand der Rummel auf dem Festplatz für Besucher offen und Begeisterte mit zahlreichen Fahrgeschäften, die für ordentlich Adrenalin sorgten. Nebenan gab es das große Festzelt, in dem mehrere Bands über das ganze Wochenende hinweg für beste Stimmung sorgten. Am Samstag öffnete dann wieder die Meile der Gewerbetreibenden und Vereine, welche sich entlang der Werftstraße und der Sachsenbergstraße präsentierte. Einer der Höhepunkte war zudem die Vorführung von Bootsklassikern und Modellbooten auf der Elbe. Der Modellsportclub Elbe Dessau zeigte seine detailgetreuen Nachbauten der Boote, und direkt nebenan konnte man im Wasser auch die großen Vorbilder in Aktion sehen. Zahlreiche Interessierte ließen sich dieses Spektakel nicht entgehen. Am Festsonntag wurde das diesjährige Heimat- und Schifferfest dann auch schon wieder beendet und man kann auf 4 gelungene Tage in Roßlau zurückblicken.
0: Tafeln der Begegnung verschoben. Am Freitag, dem 28. August, sollte die Veranstaltung Tafeln der Begegnung an der Ecke Friedrich-Naumann-Straße-Kavalierstraße stattfinden. Aufgrund des angekündigten Regen entschied sich das Integrationsbüro der Stadt Dessau-Roßlau gemeinsam mit den lokalen Engagierten jedoch kurzfristig dazu, die Veranstaltung zu verschieben. Bei den Tafeln der Begegnung stehen Begegnung, Austausch und das gegenseitige Kennenlernen im Mittelpunkt. Die Dessauer dürfen sich auf Musik, Spiele und Köstlichkeiten aus internationalen Küchen freuen. Darüber hinaus sind verschiedene Mitmachangebote und kleine Programmeinlagen engagierter Nachbarn geplant. Ein neuer Termin steht derzeit noch nicht fest, soll aber schon bald bekannt gegeben werden.
4: Am 13. September verwandelt sich die Dessauer Innenstadt wieder in eine Bühne für Laufbegeisterte aus der gesamten Region. Anhalt Sport lädt zum 27. Rathaus Center City Run ein und jeder kann mitmachen. Ab 10 Uhr geht es los und 4 unterschiedliche Läufe werden angeboten. Für jeden, der nicht selber mitmachen will, heißt es trotzdem vorbeikommen und die Läufer kräftig anfeuern.

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2: Mit der Errichtung eines Batteriespeichers am Umspannwerk Roßlau realisieren die DVV Stadtwerke Dessau und die NVAM-Gruppe in gemeinsamer Kooperation ein zukunftsweisendes Infrastrukturprojekt für die Energiewende in der Region. Dafür wurde am 24. August der symbolische Spatenstich gesetzt. Die Energiewende lebt davon, dass in den vergangenen Jahren ein hoher Zubau an erneuerbaren Energien stattgefunden hat. Doch Wind und Sonne liefern nicht immer dann Strom, wenn er gerade gebraucht wird.
3: Wir haben aktuell die Situation, dass 58% unseres Energieverbrauches bereits aus Erneuerbaren kommen. Jetzt wissen wir allerdings auch, Erneuerbare, gerade Solar, tagsüber, Wind bläst auch nicht immer. Das heißt, wir brauchen etwas, um diese Energie zu vergleichmäßigen, damit der entsprechende Nachfrage dann auch immer dann gedeckt werden kann, wenn sie entsteht. Und genau da spielen jetzt Batteriespeicher im System eine herausragende Rolle. Die speichern die grüne Energie ein, wenn sie entsteht, aber nicht abgenommen werden kann, und speichern aus, wenn sie abgenommen werden kann. Gleich mehrere Vorteile für den Verbraucher. Es wird günstiger für alle, weil das Netz davon profitiert. Die Versorgungssicherheit nimmt zu. Und wir können tatsächlich an dieser Stelle eben noch mehr erneuerbare Energien ins Netz bringen. Und das macht uns auch unabhängiger von den Krisen, die wir augenblicklich erleben.
2: Der Großbatteriespeicher ist ein wichtiges Signal für Dessau-Roßlau und die gesamte Region. Da die Stromerzeugung aus Wind und Sonne wetterbedingt schwankt, gibt

0: gewinnen leistungsfähige Speicherlösungen zunehmend an Bedeutung. Ein solches Projekt kann jedoch nur durch Partnerschaft und Unterstützung umgesetzt werden.
1: Ja, es ist eine ganz tolle Sache, dass wir hier unterschiedliche Kompetenzen zusammenführen. Wir sind lokal stark verankert, wir haben lokal die Infrastruktur, wir haben lokal das Know-how und verschiedene andere Aspekte. Und die NVIDIA-M-Gruppe ist, ja, man kann sagen, ein befreundetes Unternehmen schon seit vielen, vielen Jahren. Und die sind natürlich stark auch in Börsengeschäften, in der Vermarktung des Stromes. Weil den Strom, den wir einspeisen und wieder ausspeisen, der muss natürlich am Markt platziert werden. Das erfordert große Handelssysteme, das erfordert schnelle Zugänge. Und da macht es einfach Sinn, wenn wir Kompetenzen bündeln. So muss nicht jeder Partner die kompletten Infrastrukturmaßnahmen selbstständig treffen. Also eine sogenannte Win-Win-Situation.
2: Unser Unternehmen bringt die ganze technische Expertise mit. Wir haben bereits Energiespeicher gebaut. In Elsteraue, nicht weit von hier, steht einer schon im Betrieb. Weitere Batterieprojekte entwickeln wir gerade. Und das beginnt mit dem Start, Genehmigungsverfahren. Wie kriegt man sowas auf die Spur? Das geht weiter in der ganzen Phase, wenn gebaut wird, mit der Kompetenz rund um Bau. Und am Ende geht es auch darum, diese Flexibilitäten dann auch entsprechend zu vermarkten. Da wird auch die NVIDIA-M-Gruppe die zentrale Rolle spielen.
0: Das Projekt unterstreicht die Bedeutung moderner Speichertechnologien für das Gelingen der Energiewende in Mitteldeutschland. Rein kapazitätsbezogen kann die Anlage den Tagesbedarf von rund 4.500 Haushalten abdecken. Für die Kunden der Stadtwerke stellt sich dabei auch die Frage, kann sich der Batteriespeicher langfristig positiv auf die Strompreise auswirken?
1: Also es gibt keine 1-zu-1-Korrelation, das muss man ganz, ganz deutlich sagen. Wir sehen natürlich einige Unwuchten im Energiesystem in Deutschland. Das hat auch Auswirkungen auf Netzentgelte. Es müssen viele Netze gebaut werden, Infrastrukturmaßnahmen sind teuer etc. pp. Und durch Batteriespeicher kann man den Netzausbau natürlich etwas kletten und damit im Idealfall auch die Netzentgelte stabiler halten, als sie ohne wären. Und wir sehen das hier direkt, wir stehen hier neben unserem Umspannwerk. Wir haben hier kurze Wege, kurze Installationen. Auch das führt natürlich zu Preiseffizienzen.
0: Der Baustart für den Batteriespeicher am Umspannwerk Roßlau ist für Ende dieses Jahres geplant. Die Inbetriebnahme soll bis Ende 2027 erfolgen. Im Jahr 1938 wurde das heutige Gebäude des Anhaltischen Theaters als damals größte Bühne nördlich der Alpen mit 1250 Sitzplätzen fertiggestellt. Fast 90 Jahre später ist das traditionsreiche Haus deutlich in die Jahre gekommen. Nun soll es umfassend saniert und wieder in neuem Glanz erstrahlen. Aus diesem Anlass besuchte Staatsminister und Minister für Kultur Rainer Robra am 26. August das Theater.
3: Ich bin hier hergekommen, um Mittel aus dem Sondervermögen Infrastruktur in Bewegung zu setzen, damit sie dazu beitragen können, hier dieses Theater aus insgesamt schwierigen baulichen Verhältnissen wenigstens ein Stück weit zu befreien. Ich kenne das Haus ja nun schon viele, viele Jahre durch Besuche, aber auch durch die Verhandlungen über die Theaterverträge und nicht zuletzt auch durch den einen oder anderen Rundgang hinter der Bühne und in der Technik. Und deswegen waren wir uns eigentlich schon lange einig, dass wir einen Weg finden wollten, dem Theater mal einen größeren Schritt nach vorne zu ermöglichen.
0: Grund für die Sanierung sind umfangreiche Schäden am Gebäude, die durch weitere Verwitterung zunehmen würden. Hinzu kommen hohe Sicherheitsauflagen und die Belastung durch den Besucherverkehr bei den Aufführungen. Das Theater gilt zudem als unbequemes Denkmal, da Adolf Hitler den Bau seiner Zeit abgesegnet hatte. Auch dieser Teil der Geschichte müsse bei der Sanierung berücksichtigt werden. Bis zum Jahr 2035 sollen die Bauarbeiten abgeschlossen sein.
3: Mit diesen 12.178.900 Euro, die der Stadt bewilligt worden sind, um das Theater zu sanieren, soll eine ganze Reihe von Teilaspekten saniert werden, nämlich die Fassade, das Dach, das ist schon lange nicht mehr gemacht worden, 1992 zum letzten Mal. dann ist es natürlich auch von außen sozusagen wieder ist es immer schön, aber dann ist es halt noch schöner. Und dann kommen im Inneren Bereiche wie die Sanierung der lufttechnischen Anlagen, Brandschutzkonzept, sicherheitstechnische Anlagen, Sanitäranlagen im Zuschauerbereich, Versorgungsstränge, Innenausbau, Bühnenboden soll erneuert werden, Front of House Neueinrichtung, Eingangsbereich Personenaufzug, Behindertenaufzug, allgemeine elektronische Anlagen. Also es wird eine ganze Menge passieren.
0: Mit der offiziellen Übergabe des Förderbescheids aus dem Sondervermögen Infrastruktur ist nun ein wichtiger Schritt getan. Die Arbeiten können beginnen. Für die Restaurierungsmaßnahmen ist das Restauratorenatelier Schöne aus Halle unter der Leitung von Henry Krampitz verantwortlich. Auch für die Stadt Dessau-Roßlau ist die Sanierung von großer Bedeutung. Oberbürgermeister Dr. Robert Reck zeigt sich deshalb erfreut über den hohen Finanzierungsbeitrag.
4: Es kommt direkt hier bei uns in den Kommunen an. Und für Einrichtungen wie unser Anhaltisches Theater, die natürlich kulturelle Zentren sind, die aber eben auch ganz zentrale Orte des Miteinanders sind. Wir sind heute bei einer Pressekonferenz, heute sind wir unter uns, aber jeder, der das Theater kennt und auch schon häufiger hier war, weiß, wie viel Leben in dem Haus ist, wenn Spielbetrieb ist, wenn man vorher oder hinterher noch zusammensitzt. Und das ist umso wichtig, dieses Haus zu fördern und zu erhalten. Und die Investitionsmittel, die wir heute von Herrn Hofer überreicht bekommen, fügen sich ein in eine Historie, nenne ich es mal, der Unterstützung des Landes Sachsen-Anhalt.
0: Schritt für Schritt soll das Projekt nun vorangebracht werden. Bis 2035 soll das Anhaltische Theater wieder zu alter Pracht zurückkehren.
5: Der Roßlauer Marktplatz sowie der gesamte Stadtteil soll wieder mit mehr Leben gefüllt werden. Dafür wurde am 24. August offiziell das neue Quartiersbüro am Markt 1 eröffnet. Quartiersmanager Conny Trolle, Berit Mühl und Daniel Kemp stehen ab sofort für die Roßlauer als Ansprechpartner zur Verfügung.
6: Also das Quartier, sagt der Name ja schon, man ist hier für dieses Quartier, für die Umgebung zuständig. Das ist nicht ganz Roßlau, sondern ein gewisser Teil. Und wir sind dafür da, einmal ansprechbar zu sein für die Bürgerinnen und Bürger. Aber es gibt ja auch schon ganz, ganz konkrete Ideen, die umgesetzt werden sollen. Leerstand zu verhindern, beziehungsweise wieder zu neuem Leben erwecken, den Marktplatz zum neuen Leben zu erwecken. Manche, ja, vielleicht auch vernachlässigte Ecken in Roßlau wieder neu zu beleben. Und in Summe ist das eigentlich unsere Aufgabe, mit den Bürgern ins Gespräch nochmal zu kommen und das Potenzial, was Roßlau hat, auch mit den Vereinen, mit den Initiativen, mit dem bürgerschaftlichen Engagement wieder zu bündeln und in etwas umzusetzen, was das Quartier schöner macht.
7: Ich erhoffe mir, dass wir die vielen lauten Stimmen und die engagierten Stimmen, die es in Roßlau gibt, gut bündeln können und eine gute Schnittstellenfunktion sind zur Stadtverwaltung, zur Stadt Dessau, um einfach Roßlau aus dem Dornröschenschlaf, den ich hier so sehe, rauszuholen und den auch, glaube ich, viele Engagierte sehen, rauszuholen. Und mit allen Generationen zusammen, das finde ich tatsächlich wichtig, da alle Altersgruppen einzubeziehen, die Lebendigkeit zurückzugeben, die ja mit den Menschen hier drin herrscht.
5: Seit mehreren Jahren gibt es die Idee, ein Quartiersmanagement in Roßlau zu etablieren. Ein Stadtratsbeschluss machte die Umsetzung nun möglich. Ab sofort können Bürger des Quartiers mit Fragen jeglicher Art in das neue Büro kommen.
7: Also als Roßlauer Bürger und Bürgerin können Sie erstmal grundsätzlich mit jedem Anliegen kommen. Dafür sind wir jetzt einfach erstmal da und öffnen Tür und Ohr. Und versuchen im Zweifel zu vermitteln, wenn wir selber nichts tun könnten. Mhm. Grundsätzlich stehen wir natürlich erstmal für sämtliche Fragen zur Verfügung, die Stadt, Stadtentwicklung, aber vielleicht auch, wo ist die nächste Toilette betreffen. Und vor allem aber dafür, mit den Engagierten dieser Stadt Ideen umzusetzen. Also das heißt, wenn Personen kommen und sagen, wo finde ich denn jemand, der mir bei dem und dem weiterhelfen kann, oder ich habe die Idee, dieses und jenes zu tun, können Sie mich da unterstützen oder bei wem kann ich mich anschließen, was auch immer. Da einfach Netzwerke zu knüpfen und die Personen miteinander in Kontakt zu bringen, die Großes bewegen können oder auch manchmal Kleines, aber letztendlich immer dienlich hier für den Standort.
5: Feste Öffnungszeiten gibt es im neuen Quartiersmanagement am Markt 1 vorerst nicht.
7: Ja, wir haben uns tatsächlich entschieden, keine neue Verwaltungsstruktur zu schaffen, indem wir jetzt ein Büro sind, wo jemand sitzt und einen Drucker und einen Kopierer hat und eine funktionierende Kaffeemaschine, sondern wir möchten gerne, dass es eine Beteiligungsstruktur wird. Das heißt, wir möchten dahin gehen, wo die Menschen sind und nicht hier im Büro sitzen und warten, dass Leute kommen. Das heißt, wir werden hier im Büro schauen, weil es wichtig ist, dass es eine Anlaufstelle gibt, aber welche Zeiten sind sinnvoll? Kommen Menschen eher vormittags, kommen Menschen eher nachmittags, kommen sie vielleicht eher abends, weil sie engagierte sind und tagsüber arbeiten gehen? Das heißt, das werden wir jetzt in den nächsten Wochen einfach mal ausprobieren, gucken, welche Öffnungszeiten bewähren sich oder ist es vielleicht was man tatsächlich auch immer ein bisschen variabel lässt und eher auf Zuruf macht und sonst sich darauf fokussiert, zu den Menschen in die Netzwerke und so weiter zu gehen.
5: Mittel vom Land Sachsen-Anhalt und der Europäischen Union in Höhe von 125.000 Euro finanzieren das Projekt. Ein Zeitraum von 2 Jahren ist für das Quartiersmanagement zunächst angedacht.
6: Solange Fördergelder fließen, kann auch das stattfinden. Aber auf der anderen Seite hat die Stadt sich auch schon bemüht, eine Verlängerung zu beantragen. Das ist aber, wie gesagt, noch nicht entschieden. Und wenn es dann eine Verlängerung gibt, dann hat man noch mal ein bisschen mehr Zeit. Aber unser Anspruch ist, in den 2 Jahren schon was zu erreichen und vor allen Dingen nachhaltig das Quartiersmanagement hier und die Strukturen zu entwickeln, damit es auch ohne uns weitergehen könnte.
5: Wer also selber Ideen hat, wie man die Schifferstadt beleben kann, oder wer einfach nur Fragen zu unterschiedlichsten Themen hat, kann einfach im Quartiersbüro auf dem Marktplatz in Roßlau vorbeischauen. Weitere Informationen gibt es unter www.quartier-roßlau.de.
0: Teamgeist, Disziplin und technisches Verständnis. Bei der Feuerwehr kommt es auf vieles an. Und damit kann man gar nicht früh genug anfangen. Schon in der Jugendfeuerwehr lernen Kinder und Jugendliche, Verantwortung zu übernehmen, sich aufeinander zu verlassen und gemeinsam Aufgaben zu meistern. Am 22. August konnten Jugendfeuerwehren aus ganz Sachsen-Anhalt im Paul-Greifzu-Stadion in der Bauhausstadt ihr Können unter Beweis stellen. Für die jungen Feuerwehrleute ging es dabei um die Leistungsspanne.
8: Das ist die höchste Auszeichnung, die die Deutsche Jugendfeuerwehr zu vergeben hat. Es findet einmal jährlich statt und ist eigentlich der Höhepunkt im Jugendfeuerwehrleben.
0: Um das begehrte Abzeichen zu erhalten, musste jedes Team an verschiedenen Stationen zeigen, was in ihnen steckt.
9: Die 5 Stationen sind Schnelligkeitsübung, Kugelstoßen, Löschangriff, Fragebeantwortung. Staffellauf sind 1500 Meter zu laufen. Beziehungsweise die Gruppe muss 1500 Meter laufen und die Deutsche Jugendfeuerwehr hat das die Anzahl auf eine Staffel runtergebrochen. Die müssen dann 1000 Meter laufen. Und so ist das auch beim Kugelstoßen, gibt es unterschiedliche Werte, die sie erreicht werden müssen, um die Leistungsspanne zu bekommen.
0: An den einzelnen Stationen wurden Punkte vergeben. Nur wer die erforderliche Punktzahl erreichte, konnte die Prüfung bestehen. Eine Nullwertung bedeutete dabei nicht automatisch das Aus. Die jeweilige Leistung durfte noch am selben Abnahmetag wiederholt werden. Doch neben der Leistung stand besonders der Teamgeist im Vordergrund.
10: Wichtig ist dabei und uns besonders wertvoll, es sind eine Mannschaftsleistung. Also es kann entweder die Gruppe oder die Staffel im Ganzen bestehen oder nicht bestehen. Es ist dort immer das gesamte Team gefordert. Es wird keine Einzelbewertung vorgenommen. Und man hat dann die Möglichkeit, schwächere Leute in einer Einposition einzusetzen, also durch stärkere Leute zu ersetzen. Also untereinander die Position zu tauschen, sodass jeder sein Optimales einbringen kann und das optimalste Ergebnis erreicht werden kann.
0: Insgesamt waren 13 Mannschaften aus 5 Kreisfeuerwehrverbänden dabei. Vertreten war das Mansfelder Land, Stendal, Dessau, Magdeburg und Halle. Hinter dieser Prüfung lagen für die Jugendlichen viele Ausbildungs- und Trainingsstunden. Denn die Anforderungen lassen sich nicht von heute auf morgen erfüllen.
9: Die üben zu Hause. Alle Stationen werden dann entsprechend geübt, sodass sie nicht unvorbereitet hierher kommen. Da nochmal den Dank an Dessau, die praktisch an die Feuerwehr, an den Oberbürgermeister und so weiter. Die haben ja praktisch dazu beigetragen, dass wir das hier durchführen konnten.
0: Auch die 3 Mannschaften aus Dessau konnten die Leistungsbewertung erfolgreich absolvieren. Für viele der Jugendlichen ist die Feuerwehr schon seit jungen Jahren ein fester Bestandteil.

0: ihres Lebens.
1: Die treten ja mit 10 Jahren ein, bis 18. Und dann können sie, könnten an für sich auch schon mit 16 übertreten in die aktive Abwehr. Aber es ist, sagen wir mal so, dass sie mit 18, oder sollte so sein, dass sie mit 18 erst in die aktive gehen, sodass sie dann auch das Leistungsabzeichen absolvieren können.
2: Und diese Übung zum Erwerb der Leistungsspanne, das Training, ist eigentlich eine hervorragende Ausbildung nachher für die Grundausbildung, um dann wirklich als ausgebildeter Feuerwehrmann dann in den Einsatz gehen zu können.
0: Die Leistungsspanne zeigt dabei auch, wie wichtig eine gute Ausbildung und die Zusammenarbeit im Team für die Jugendlichen sind. Erfahrungen, die sie bereits in der Jugendfeuerwehr sammeln und später im aktiven Feuerwehrdienst nutzen können.

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1: Dessau-Roßlau gilt als die zweitälteste Stadt Deutschlands, was die Altersstruktur ihrer Bevölkerung betrifft. Umso wichtiger ist es, auch den älteren Bürgern ein möglichst lebenswertes Umfeld und vielfältige Angebote in der Stadt zu bieten. Einen wichtigen Beitrag dazu leistet die Seniorenwoche. In diesem Jahr findet sie vom 6. bis zum 14. September statt. Über das Programm und die geplanten Veranstaltungen informierte die Stadt am 20. August bei einem Pressegespräch.
2: Also es ist so, wir haben Bewährtes wieder aufgenommen und setzen das fort und haben aber auch eine ganze Menge neuer Highlights dabei. Und wenn ich das Programm insgesamt sehe, dann kann ich Ihnen sagen, es ist lohnend, alles zu empfehlen. Es ist so, es gibt gar keine Auswahl, aber es sind ja schon solche Highlights dabei, wie gesund ernähren im Alter, was mit dem städtischen Klinikum durchgeführt wird, Lieder singen nach Wunsch. Es gibt in Bezug auf Sport einen Seniorensportfest im Einheitssportplatz. Und es ist so, dass wir beispielsweise in der Volkshochschule eine Reihe von Veranstaltungen haben, wo es heute noch möglich ist, zu buchen bzw. sich anzumelden. Das ist kostenlos.
1: Das Programm ist auch in diesem Jahr wieder äußerst vielfältig und erstreckt sich über die gesamte Woche. Die Auswahl an Veranstaltungen ist groß. Dabei wurde besonders auf Abwechslung und unterschiedliche Interessen geachtet.
2: Insgesamt kann man sagen, gibt es eine neue Veranstaltung, Stabil Mobil, auf dem Rathausumfeld. Und wir wollen dort Möglichkeiten der Bewegung und Fortbewegung für ältere Menschen auch mit Handicap mal zeigen. Das ist eine ganz interessante neue Geschichte, aber ein Highlight wird sein im Saal der DVV, die Abschlussveranstaltung. Bis heute haben wir 220 Buchungen dafür, wo bei Tanz und vielen Dingen hier Kaffee und Kuchen die Menschen unter sich und sehr lustig sein können und sind. Und diese Veranstaltung ist stark nachgefragt.
1: Den Abschluss der Seniorenwoche bildet dann eine Veranstaltung mit der Mundartgruppe Christoph Hobusch in der Sportgaststätte Kienfichten. Möglich ist die Seniorenwoche vor allem durch die Unterstützung zahlreicher Partner und die gute Zusammenarbeit verschiedener Akteure. Die Stadt Dessau-Roßlau gehört dabei zu den wichtigsten Unterstützern. In diesem Jahr hat Oberbürgermeister Dr. Robert Reck die Schirmherrschaft übernommen. Zu den weiteren Partnern zählen und

0: Da ist ganz viel drin und wir wollen eigentlich unseren Senioren einen wunderschönen Tag liefern, dass sie sich daran erinnern, lange davon zehren und am liebsten so oft wie möglich versuchen, von ihrem Sessel oder von ihrem Sofa wieder hochzukommen, um regelmäßig bei uns im Rathauscenter zu sein.
1: Es wird fast 15 Aussteller geben, die beraten rund ums Thema Älterwerden, Gemeinsamkeit, Sportangebote, Beratungsangebote, Unterstützungsangebote und dergleichen. Es gibt einen Vortrag zum Thema Bewegung und Sport im Alter, wie wichtig das ist. Also ich denke, es ist ein tolles Programm und das mitten in der Stadt. Und da sind wir auch dem Rathauscenter sehr dankbar, dass das auf die Art und Weise stattfinden kann. Und da freue ich mich besonders drauf. Aber es gibt auch Senioren-Sportfest, was wir seit Jahren begleiten dürfen, wo Sportangebote für Senioren angeboten werden.
2: Wie in den vergangenen Jahren auch, lädt wieder der Seniorenbeirat gemeinsam mit dem Seniorenbeauftragten zu dieser Woche ein und freut sich auf eine ereignisreiche Zeit.
3: Wir sind froh, wenn wir dann diese ganzen Veranstaltungen kostenlos organisieren können, anbieten können. Und wir hoffen, es ist ja vom 6. September bis 14. September, diese vielen Veranstaltungen von allem was dabei und es sollte wirklich mal da und da jemand hinkommen.
2: Die Woche der Senioren ist schon längst zu einem festen und beliebten Bestandteil des Veranstaltungskalenders der Stadt geworden. Jedes Jahr kommt sie bei ihren Besuchern sehr gut an.
1: Wir kennen ganz, ganz viele unserer Mitglieder, die an vielfältigen Veranstaltungen teilnehmen. Wir haben auch in diesem Jahr schon wieder fast 500 Karten an unsere Mitglieder verteilt für das Auftaktkonzert im Anhaltischen Theater. Das ist ja ein ganz toller Auftakt der Seniorenwoche. Also es wird super angenommen und zu den einzelnen Veranstaltungen, die wir begleiten dürfen, kommen auch ganz, ganz viele. Und ich bin mir sicher, dass dieses tolle, vielfältige Programm, dieses insbesondere auch kostenlose, niederschwellige Programm, was der Seniorenbeirat, die Stadt und wir, die ganzen Partner aufgestellt haben, dass das gut angenommen wird. Das ist wirklich toll.
2: Am 6. September um 15 Uhr bietet das Eröffnungskonzert Erklingen zum Tanze die Geigen mit beliebten Melodien aus Oper, Operette und Konzert einen perfekten Start in die angesehene Woche und macht schon jetzt Lust auf die zahlreichen Veranstaltungen und Begegnungen, die die Besucher erwarten.
4: Nachdem Anfang Juli bereits das Stadtfest in Dessau veranstaltet wurde, war es Ende August nun in Roßlau Zeit, einmal ausgiebig zu feiern. Vom 27. bis zum 30. August wurde zur mittlerweile 46. Ausgabe des traditionsreichen Heimat- und Schifferfestes eingeladen. Bereits am Donnerstag startete das bunte Treiben mit einem Umzug und der Flaggenhissung auf dem Luchplatz. An den vier Festtagen gab es dann eine Menge zu erleben. Natürlich stand der Rummel auf dem Festplatz für Besucher offen und Begeisterte mit zahlreichen Fahrgeschäften, die für ordentlich Adrenalin sorgten. Nebenan gab es das große Festzelt, in dem mehrere Bands über das ganze Wochenende hinweg für beste Stimmung sorgten. Am Samstag öffnete dann wieder die Meile der Gewerbetreibenden und Vereine, welche sich entlang der Werftstraße und der Sachsenbergstraße präsentierte. Einer der Höhepunkte war zudem die Vorführung von Bootsklassikern und Modellbooten auf der Elbe. Der Modellsportclub Elbe Dessau zeigte seine detailgetreuen Nachbauten der Boote und direkt nebenan konnte man im Wasser auch die großen Vorbilder in Aktion sehen. Zahlreiche Interessierte ließen sich dieses Spektakel nicht entgehen. Am Festsonntag wurde das diesjährige Heimat- und Schifferfest dann auch schon wieder beendet und man kann auf vier gelungene Tage in Roßlau zurückblicken.
2: Tafeln der Begegnung verschoben. Am Freitag, dem 28. August, sollte die Veranstaltung Tafeln der Begegnung an der Ecke Friedrich-Naumann-Straße-Kavalierstraße stattfinden. Aufgrund des angekündigten Regen entschied sich das Integrationsbüro der Stadt Dessau-Roßlau gemeinsam mit den lokalen Engagierten jedoch kurzfristig dazu, die Veranstaltung zu verschieben.

0: schieben. Bei den Tafeln der Begegnung stehen Begegnungen, Austausch und das gegenseitige Kennenlernen im Mittelpunkt. Die Dessauer dürfen sich auf Musik, Spiele und Köstlichkeiten aus internationalen Küchen freuen. Darüber hinaus sind verschiedene Mitmachangebote und kleine Programmeinlagen engagierter Nachbarn geplant. Ein neuer Termin steht derzeit noch nicht fest, soll aber schon bald bekannt gegeben werden.
1: Am 13. September verwandelt sich die Dessauer Innenstadt wieder in eine Bühne für Laufbegeisterte aus der gesamten Region. Anhalt Sport lädt zum 27. Rathaus Center City Run ein und jeder kann mitmachen. Ab 10 Uhr geht es los und 4 unterschiedliche Läufe werden angeboten. Für jeden, der nicht selber mitmachen will, heißt es trotzdem vorbeikommen und die Läufer kräftig anfeuern.

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2: Mit der Errichtung eines Batteriespeichers am Umspannwerk Roßlau realisieren die DVV Stadtwerke Dessau und die NVAM-Gruppe in gemeinsamer Kooperation ein zukunftsweisendes Infrastrukturprojekt für die Energiewende in der Region. Dafür wurde am 24. August der symbolische Spatenstich gesetzt. Die Energiewende lebt davon, dass in den vergangenen Jahren ein hoher Zubau an erneuerbaren Energien stattgefunden hat. Doch Wind und Sonne liefern nicht immer dann Strom, wenn er gerade gebraucht wird.
3: Wir haben aktuell die Situation, dass 58% unseres Energieverbrauches bereits aus Erneuerbaren kommen. Jetzt wissen wir allerdings auch, Erneuerbare, gerade Solar, tagsüber, Wind bläst auch nicht immer. Das heißt, wir brauchen etwas, um diese Energie zu vergleichmäßigen, damit der entsprechende Nachfrage dann auch immer dann gedeckt werden kann, wenn sie entsteht. Und genau da spielen jetzt Batteriespeicher im System eine herausragende Rolle. Die speichern die grüne Energie ein, wenn sie entsteht, aber nicht abgenommen werden kann, und speichern aus, wenn sie abgenommen werden kann. Gleich mehrere Vorteile für den Verbraucher. Es wird günstiger für alle, weil das Netz davon profitiert. Die Versorgungssicherheit nimmt zu. Und wir können tatsächlich an dieser Stelle eben noch mehr erneuerbare Energien ins Netz bringen. Und das macht uns auch unabhängiger von den Krisen, die wir augenblicklich erleben.
2: Der Großbatteriespeicher ist ein wichtiges Signal für Dessau-Roßlau und die gesamte Region. Da die Stromerzeugung aus Wind und Sonne wetterbedingt schwankt, gewinnen leistungsfähige Speicherlösungen zunehmend an Bedeutung. Ein solches Projekt kann jedoch nur durch Partnerschaft und Unterstützung umgesetzt werden.
4: Ja, es ist eine ganz tolle Sache, dass wir hier unterschiedliche Kompetenzen zusammenführen. Wir sind lokal stark verankert, wir haben lokal die Infrastruktur, wir haben lokal das Know-how und verschiedene andere Aspekte. Und die NVAM-Gruppe ist, ja, man kann sagen, ein befreundetes Unternehmen schon seit vielen, vielen Jahren. Und die sind natürlich stark auch in Börsengeschäften, in der Vermarktung des Stromes. Weil den Strom, den wir einspeisen und wieder ausspeisen, der muss natürlich am Markt platziert werden. Das erfordert große Handelssysteme, das erfordert schnelle Zugänge. Und da macht es einfach Sinn, wenn wir Kompetenzen bündeln. So muss nicht

0: jeder Partner die kompletten Infrastrukturmaßnahmen selbstständig treffen. Also eine sogenannte Win-Win-Situation.
1: Unser Unternehmen bringt die ganze technische Expertise mit. Wir haben bereits Energiespeicher gebaut. In Elsteraue, nicht weit von hier, steht einer schon im Betrieb. Weitere Batterieprojekte entwickeln wir gerade. Und das beginnt mit dem Start, Genehmigungsverfahren. Wie kriegt man sowas auf die Spur? Das geht weiter in der ganzen Phase, wenn gebaut wird, mit der Kompetenz rund um Bau. Und am Ende geht es auch darum, diese Flexibilitäten dann auch entsprechend zu vermarkten. Da wird auch die NVIM-Gruppe die zentrale Rolle spielen.
2: Das Projekt unterstreicht die Bedeutung moderner Speichertechnologien für das Gelingen der Energiewende in Mitteldeutschland. Rein kapazitätsbezogen kann die Anlage den Tagesbedarf von rund 4.500 Haushalten abdecken. Für die Kunden der Stadtwerke stellt sich dabei auch die Frage, kann sich der Batteriespeicher langfristig positiv auf die Strompreise auswirken?
0: Also es gibt keine 1-zu-1-Korrelation, das muss man ganz, ganz deutlich sagen. Wir sehen natürlich einige Unwuchten im Energiesystem in Deutschland. Das hat auch Auswirkungen auf Netzentgelte. Es müssen viele Netze gebaut werden, Infrastrukturmaßnahmen sind teuer etc. pp. Und durch Batteriespeicher kann man den Netzausbau natürlich etwas kletten und damit im Idealfall auch die Netzentgelte stabiler halten, als sie ohne wären. Und wir sehen das hier direkt, wir stehen hier neben unserem Umspannwerk. Wir haben hier kurze Wege, kurze Installationen. Auch das führt natürlich zu Preiseffizienzen.
2: Der Baustart für den Batteriespeicher am Umspannwerk Roßlau ist für Ende dieses Jahres geplant. Die Inbetriebnahme soll bis Ende 2027 erfolgen. Im Jahr 1938 wurde das heutige Gebäude des Anhaltischen Theaters als damals größte Bühne nördlich der Alpen mit 1250 Sitzplätzen fertiggestellt. Fast 90 Jahre später ist das traditionsreiche Haus deutlich in die Jahre gekommen. Nun soll es umfassend saniert und wieder in neuem Glanz erstrahlen. Aus diesem Anlass besuchte Staatsminister und Minister für Kultur Rainer Robra am 26. August das Theater.
3: Ich bin hier hergekommen, um Mittel aus dem Sondervermögen Infrastruktur in Bewegung zu setzen, damit sie dazu beitragen können, hier dieses Theater aus insgesamt schwierigen baulichen Verhältnissen wenigstens ein Stück weit zu befreien. Ich kenne das Haus ja nun schon viele, viele Jahre durch Besuche, aber auch durch die Verhandlungen über die Theaterverträge und nicht zuletzt auch durch den einen oder anderen Rundgang hinter der Bühne und in der Technik. Und deswegen waren wir uns eigentlich schon lange einig, dass wir einen Weg finden wollten, dem Theater mal einen größeren Schritt nach vorne zu ermöglichen.
2: Grund für die Sanierung sind umfangreiche Schäden am Gebäude, die durch weitere Verwitterung zunehmen würden. Hinzu kommen hohe Sicherheitsauflagen und die Belastung durch den Besucherverkehr bei den Aufführungen. Das Theater gilt zudem als unbequemes Denkmal, da Adolf Hitler den Bau seiner Zeit abgesegnet hatte. Auch dieser Teil der Geschichte müsse bei der Sanierung berücksichtigt werden. Bis zum Jahr 2035 sollen die Bauarbeiten abgeschlossen sein.
3: Mit diesen 12.178.900 Euro, die der Stadt bewilligt worden sind, um das Theater zu sanieren, soll eine ganze Reihe von Teilaspekten saniert werden, nämlich die Fassade, das Dach, das ist schon lange nicht mehr gemacht worden, 1992 zum letzten Mal. Dann ist es natürlich auch von außen sozusagen wieder ist es immer schön, aber dann ist es halt noch schöner. Und dann kommen im Inneren Bereiche wie die Sanierung der lufttechnischen Anlagen, Brandschutzkonzept, sicherheitstechnische Anlagen, Sanitäranlagen im Zuschauerbereich, Versorgungsstränge, Innenausbau, Bühnenboden soll erneuert werden, Front of House Neueinrichtung, Eingangsbereich Personenaufzug, Behindertenaufzug, allgemeine elektronische Anlagen. Also es wird eine ganze Menge passieren.
2: Mit der offiziellen Übergabe des Förderbescheids aus dem Sondervermögen Infrastruktur ist nun ein wichtiger Schritt getan. Die Arbeiten

0: können beginnen. Für die Restaurierungsmaßnahmen ist das Restauratorenatelier Schöne aus Halle unter der Leitung von Henry Krampitz verantwortlich. Auch für die Stadt Dessau-Roßlau ist die Sanierung von großer Bedeutung. Oberbürgermeister Dr. Robert Reck zeigt sich deshalb erfreut über den hohen Finanzierungsbeitrag.
1: Es kommt direkt hier bei uns in den Kommunen an und für Einrichtungen wie unser Anhaltisches Theater, die natürlich kulturelle Zentren sind, die aber eben auch ganz zentrale Orte des Miteinanders sind. Wir sind heute bei einer Pressekonferenz, heute sind wir unter uns, aber jeder, der das Theater kennt und auch schon häufiger hier war, weiß, wie viel Leben in dem Haus ist, wenn Spielbetrieb ist, wenn man vorher oder hinterher noch zusammensitzt. Und das ist umso wichtig, dieses Haus zu fördern und zu erhalten. Und die Investitionsmittel, die wir heute von Herrn Huber überreicht bekommen, fügen sich ein in eine Historie, nenne ich es mal, der Unterstützung des Landes Sachsen-Anhalt.
0: Schritt für Schritt soll das Projekt nun vorangebracht werden. Bis 2035 soll das Anhaltische Theater wieder zu alter Pracht zurückkehren.
2: Der Roßlauer Marktplatz sowie der gesamte Stadtteil soll wieder mit mehr Leben gefüllt werden. Dafür wurde am 24. August offiziell das neue Quartiersbüro am Markt 1 eröffnet. Quartiersmanager Conny Trolle, Berit Mühl und Daniel Kemp stehen ab sofort für die Roßlauer als Ansprechpartner zur Verfügung.
3: Also das Quartier, sagt der Name ja schon, man ist hier für dieses Quartier, für die Umgebung zuständig. Das ist nicht ganz Roßlau, sondern ein gewisser Teil. Und wir sind dafür da, einmal ansprechbar zu sein für die Bürgerinnen und Bürger. Aber es gibt ja auch schon ganz konkrete Ideen, die umgesetzt werden sollen, Leerstand zu verhindern, beziehungsweise wieder zu neuem Leben erwecken, den Marktplatz zum neuen Leben zu erwecken. Manche, ja, vielleicht auch vernachlässigte Ecken in Roßlau wieder neu zu beleben. Und in Summe ist das eigentlich unsere Aufgabe, mit den Bürgern ins Gespräch nochmal zu kommen und das Potenzial, was Roßlau hat, auch mit den Vereinen, mit den Initiativen, mit dem bürgerschaftlichen Engagement wieder zu bündeln und in etwas umzusetzen, was das Quartier schöner macht.
4: Ich erhoffe mir, dass wir die vielen lauten Stimmen und die engagierten Stimmen, die es in Roßlau gibt, gut bündeln können und eine gute Schnittstellenfunktion sind zur Stadtverwaltung, zur Stadt Dessau, um einfach Roßlau aus dem Dornröschenschlaf, den ich hier so sehe, rauszuholen und den auch, glaube ich, viele Engagierte sehen, rauszuholen. Und mit allen Generationen zusammen, das finde ich tatsächlich wichtig, da alle Altersgruppen einzubeziehen, die Lebendigkeit zurückzugeben, die ja mit den Menschen hier drin herrscht.
2: Seit mehreren Jahren gibt es die Idee, ein Quartiersmanagement in Roßlau zu etablieren. Ein Stadtratsbeschluss machte die Umsetzung nun möglich. Ab sofort können Bürger des Quartiers mit Fragen jeglicher Art in das neue Büro kommen.
4: Also als Roßlauer Bürger und Bürgerin können Sie erstmal grundsätzlich mit jedem Anliegen kommen. Dafür sind wir jetzt einfach erstmal da und öffnen Tür und Ohr und versuchen im Zweifel zu vermitteln, wenn wir selber nichts tun könnten. Grundsätzlich stehen wir natürlich erstmal für sämtliche Fragen zur Verfügung, die Stadtentwicklung, aber vielleicht auch, wo ist die nächste Toilette, betreffen. Und vor allem aber dafür, mit den Engagierten dieser Stadt Ideen umzusetzen. Also das heißt, wenn Personen kommen und sagen, wo finde ich denn jemand, der mir bei dem und dem weiterhelfen kann, oder ich habe die Idee, dieses und jenes zu tun, können Sie mich da unterstützen oder bei wem kann ich mich anschließen, was auch immer. Da einfach Netzwerke zu knüpfen und die Personen miteinander in Kontakt zu bringen, die Großes bewegen können oder auch manchmal Kleines, aber letztendlich immer dienlich hier für den Standort.
2: Feste Öffnungszeiten gibt es im neuen Quartiersmanagement am Markt 1 vorerst nicht.
4: Ja, wir haben uns tatsächlich entschieden, keine neue Verwaltungsstruktur zu schaffen, indem wir jetzt ein Büro sind, wo jemand sitzt und einen Drucker und einen Kopierer hat und eine funktionierende Kaffeemaschine, sondern wir möchten gerne, dass es eine Beteiligungsstruktur wird. Das heißt, wir möchten dahin gehen, wo die Menschen sind und nicht hier im Büro sitzen und warten, dass Leute kommen. Das heißt, wir werden hier im Büro schauen, weil das wichtig ist, dass es eine Anlaufstelle gibt, aber welche Zeiten sind sinnvoll? Kommen Menschen eher vormittags, kommen Menschen eher nachmittags, kommen sie vielleicht eher abends, weil sie Engagierte sind und tagsüber arbeiten gehen? Das heißt, das werden wir jetzt in den nächsten Wochen einfach mal ausprobieren, gucken, welche Öffnungszeiten bewähren sich oder ist es vielleicht was, was man tatsächlich auch immer ein bisschen variabel lässt und eher auf Zuruf macht und sonst sich darauf fokussiert, zu den Menschen in die Netzwerke und so weiter zu gehen.
2: Mittel vom Land Sachsen-Anhalt und der Europäischen Union in Höhe von 100

0: 125.000 Euro finanzieren das Projekt. Ein Zeitraum von 2 Jahren ist für das Quartiersmanagement zunächst angedacht.
1: Solange Fördergelder fließen, kann auch das stattfinden. Aber auf der anderen Seite hat die Stadt sich auch schon bemüht, eine Verlängerung zu beantragen. Das ist aber, wie gesagt, noch nicht entschieden. Und wenn es dann eine Verlängerung gibt, dann hat man noch mal ein bisschen mehr Zeit. Aber unser Anspruch ist, in den 2 Jahren schon was zu erreichen und vor allen Dingen nachhaltig das Quartiersmanagement hier und die Strukturen zu entwickeln, damit es auch ohne uns weitergehen könnte.
0: Wer also selber Ideen hat, wie man die Schifferstadt beleben kann, oder wer einfach nur Fragen zu unterschiedlichsten Themen hat, kann einfach im Quartiersbüro auf dem Marktplatz in Roßlau vorbeischauen. Weitere Informationen gibt es unter www.quartier-roßlau.de.
2: Teamgeist, Disziplin und technisches Verständnis. Bei der Feuerwehr kommt es auf vieles an. Und damit kann man gar nicht früh genug anfangen. Schon in der Jugendfeuerwehr lernen Kinder und Jugendliche, Verantwortung zu übernehmen, sich aufeinander zu verlassen und gemeinsam Aufgaben zu meistern. Am 22. August konnten Jugendfeuerwehren aus ganz Sachsen-Anhalt im Paul-Greifzow-Stadion in der Bauhausstadt ihr Können unter Beweis stellen. Für die jungen Feuerwehrleute ging es dabei um die Leistungsspanne.
3: Das ist die höchste Auszeichnung, die die Deutsche Jugendfeuerwehr zu vergeben hat. Es findet einmal jährlich statt und ist eigentlich der Höhepunkt im Jugendfeuerwehrleben.
2: Um das begehrte Abzeichen zu erhalten, musste jedes Team an verschiedenen Stationen zeigen, was in ihnen steckt.
4: Die 5 Stationen sind Schnelligkeitsübung, Kugelstoßen, Löschangriff, Fragebeantwortung. Staffellauf sind 1500 Meter zu laufen. Beziehungsweise die Gruppe muss 1500 Meter laufen und die Deutsche Jugendfeuerwehr hat das, die Anzahl auf eine Staffel runtergebrochen. Die müssen dann 1000 Meter laufen. Und so ist das auch beim Kugelstoßen, gibt es unterschiedliche Werte, die erreicht werden müssen, um die Leistungsspanne zu bekommen.
2: An den einzelnen Stationen wurden Punkte vergeben. Nur wer die erforderliche Punktzahl erreichte, konnte die Prüfung bestehen. Eine Nullwertung bedeutete dabei nicht automatisch das Aus. Die jeweilige Leistung durfte noch am selben Abnahmetag wiederholt werden. Doch neben der Leistung stand besonders der Teamgeist im Vordergrund.
3: Wichtig ist dabei und uns besonders wertvoll, das ist eine Mannschaftsleistung. Also es kann entweder die Gruppe oder die Staffel im Ganzen bestehen oder nicht bestehen. Es wird dort immer das gesamte Team gefordert. Es wird keine Einzelbewertung vorgenommen. Und man hat dann die Möglichkeit, schwächere Leute in einer einen Position einzusetzen, also durch stärkere Leute zu ersetzen. Also untereinander die Position zu tauschen, sodass jeder sein Optimales einbringen kann und das optimalste Ergebnis erreicht werden kann.
2: Insgesamt waren 13 Mannschaften aus 5 Kreisfeuerwehrverbänden dabei. Vertreten war das Mansfelder Land, Stendal, Dessau, Magdeburg und Halle. Hinter dieser Prüfung lagen für die Jugendlichen viele Ausbildungs- und Trainingsstunden. Denn die Anforderungen lassen sich nicht von heute auf morgen erfüllen.
4: Die üben zu Hause. Alle Stationen werden dann entsprechend geübt, sodass sie nicht unvorbereitet hierher kommen. Da nochmal den Dank an Dessau, die praktisch an die Feuerwehr, an den Oberbürgermeister und so weiter, die haben ja praktisch dazu beigetragen, dass wir das hier durchführen konnten.
2: Auch die 3 Mannschaften aus Dessau konnten die Leistungsbewertung erfolgreich absolvieren. Für viele der Jugendlichen ist die Feuerwehr schon seit jungen Jahren ein fester Bestandteil ihres Lebens.
4: Die treten ja mit 10 Jahren ein. Bis 18 und dann könnten an für sich auch schon mit 16 übertreten in die aktive Abwehr. Aber es ist, sagen wir mal so, dass sie mit 18, oder sollte so sein, dass sie mit 18 erst in die aktive gehen, sodass sie dann auch dieses Leistungsabzeichen absolvieren können.
3: Und diese Übung zur Erwerb der Leistungsspanne, das Training, ist eigentlich eine hervorragende Ausbildung nachher für die Grundausbildung, um dann wirklich als ausgebildeter Feuerwehrmann dann in den Einsatz gehen zu können.
2: Die Leistungsspanne zeigt dabei auch, wie wichtig eine gute Ausbildung und die Zusammenarbeit im Team für die Jugendlichen sind. Erfahrungen,

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1: Dessau-Roßlau gilt als die zweitälteste Stadt Deutschlands, was die Altersstruktur ihrer Bevölkerung betrifft. Umso wichtiger ist es, auch den älteren Bürgern ein möglichst lebenswertes Umfeld und vielfältige Angebote in der Stadt zu bieten. Einen wichtigen Beitrag dazu leistet die Seniorenwoche. In diesem Jahr findet sie vom 6. bis zum 14. September statt. Über das Programm und die geplanten Veranstaltungen informierte die Stadt am 20. August bei einem Pressegespräch.
2: Also es ist so, wir haben Bewährtes wieder aufgenommen und setzen das fort und haben aber auch eine ganze Menge neuer Highlights dabei. Und wenn ich das Programm insgesamt sehe, dann kann ich Ihnen sagen, es ist lohnend, alles zu empfehlen. Es ist so, es gibt gar keine Auswahl, aber es sind ja schon solche Highlights dabei, wie gesund ernähren im Alter, was mit dem städtischen Klinikum durchgeführt wird, Lieder singen nach Wunsch. Es gibt in Bezug auf Sport einen Seniorensportplatz im Einheitssportplatz. Und es ist so, dass wir beispielsweise in der Volkshochschule eine Reihe von Veranstaltungen haben, wo es heute noch möglich ist, zu buchen bzw. sich anzumelden. Das ist kostenlos.
1: Das Programm ist auch in diesem Jahr wieder äußerst vielfältig und erstreckt sich über die gesamte Woche. Die Auswahl an Veranstaltungen ist groß. Dabei wurde besonders auf Abwechslung und unterschiedliche Interessen geachtet.
2: Insgesamt kann man sagen, gibt es eine neue Veranstaltung, Stabil Mobil, auf dem Rathausumfeld. Und wir wollen dort Möglichkeiten der Bewegung und Fortbewegung für ältere Menschen auch mit Handicap mal zeigen. Das ist eine ganz interessante neue Geschichte, aber ein Highlight wird sein im Saal der DVV, die Abschlussveranstaltung. Bis heute haben wir 220 Buchungen dafür, wo bei Tanz und vielen Dingen hier Kaffee und Kuchen die Menschen unter sich und sehr lustig sein können und sind. Und diese Veranstaltung ist stark nachgefragt.
1: Den Abschluss der Seniorenwoche bildet dann eine Veranstaltung mit der Mundartgruppe Christoph Hobusch in der Sportgaststätte Kienfichten. Möglich ist die Seniorenwoche vor allem durch die Unterstützung zahlreicher Partner und die gute Zusammenarbeit verschiedener Akteure. Die Stadt Dessau-Roßlau gehört dabei zu den wichtigsten Unterstützern. In diesem Jahr hat Oberbürgermeister Dr. Robert Reck die Schirmherrschaft übernommen. Zu den weiteren Partnern zählen unter anderem auch die Stadtwerke, die Volkssolidarität 92 und in diesem Jahr das Rathauscenter Dessau.
3: Seniorenmesse oder wie ich immer sage, Seniorentag. Also wir haben schon lange überlegt, wie wir eine unserer größten Kundengruppen auch mal ansprechen kann und positiv mit unserem Einkaufscenter in Erinnerung bleiben können. Und da hat man mich gefragt im Rahmen der Seniorenwoche, ob wir Lust haben, da auch was zu machen. Und das war natürlich dann so der Punkt, wo wir angefangen haben zu spinnen, zu überlegen. Also es wird dann bei uns Kulturprogramm geben, Schlagersänger tritt auf, es wird Bingo gespielt werden, also in Zusammenarbeit mit der Volkssolidarität 92. Es wird für Essen und Trinken gesorgt, natürlich besonders für Kaffee und Kuchen oder eine Kugel Eis. Also

0: Da ist ganz viel drin und wir wollen eigentlich unseren Senioren einen wunderschönen Tag liefern, dass sie sich daran erinnern, lange davon zehren und am liebsten so oft wie möglich versuchen, von ihrem Sessel oder von ihrem Sofa wieder hochzukommen, um regelmäßig bei uns im Rathauscenter zu sein.
1: Es wird fast 15 Aussteller geben, die beraten rund ums Thema Älterwerden, Gemeinsamkeit, Sportangebote, Beratungsangebote, Unterstützungsangebote und dergleichen. Es gibt einen Vortrag zum Thema Bewegung und Sport im Alter, wie wichtig das ist. Also ich denke, es ist ein tolles Programm und das mitten in der Stadt. Und da sind wir auch dem Rathauscenter sehr dankbar, dass das auf die Art und Weise stattfinden kann. Und da freue ich mich besonders drauf. Aber es gibt auch Senioren-Sportfest, was wir seit Jahren begleiten dürfen, wo Sportangebote für Senioren angeboten werden.
2: Wie in den vergangenen Jahren auch, lädt wieder der Seniorenbeirat gemeinsam mit dem Seniorenbeauftragten zu dieser Woche ein und freut sich auf eine ereignisreiche Zeit.
3: Wir sind froh, wenn wir dann diese ganzen Veranstaltungen kostenlos organisieren können, anbieten können. Und wir hoffen, es ist ja vom 6. September bis 14. September, diese vielen Veranstaltungen von allem was dabei und es sollte wirklich mal da und da jemand hinkommen.
2: Die Woche der Senioren ist schon längst zu einem festen und beliebten Bestandteil des Veranstaltungskalenders der Stadt geworden. Jedes Jahr kommt sie bei ihren Besuchern sehr gut an.
1: Wir kennen ganz, ganz viele unserer Mitglieder, die an vielfältigen Veranstaltungen teilnehmen. Wir haben auch in diesem Jahr schon wieder fast 500 Karten an unsere Mitglieder verteilt für das Auftaktkonzert im Anhaltischen Theater. Das ist ja ein ganz toller Auftakt der Seniorenwoche. Also es wird super angenommen und zu den einzelnen Veranstaltungen, die wir begleiten dürfen, kommen auch ganz, ganz viele. Und ich bin mir sicher, dass dieses tolle, vielfältige Programm, dieses insbesondere auch kostenlose, niederschwellige Programm, was der Seniorenbeirat, die Stadt und wir, die ganzen Partner aufgestellt haben, dass das gut angenommen wird. Das ist wirklich toll.
2: Am 6. September um 15 Uhr bietet das Eröffnungskonzert Erklingen zum Tanze die Geigen mit beliebten Melodien aus Oper, Operett und Konzert einen perfekten Start in die angesehene Woche und macht schon jetzt Lust auf die zahlreichen Veranstaltungen und Begegnungen, die die Besucher erwarten.
4: Nachdem Anfang Juli bereits das Stadtfest in Dessau veranstaltet wurde, war es Ende August nun in Roßlau Zeit, einmal ausgiebig zu feiern. Vom 27. bis zum 30. August wurde zur mittlerweile 46. Ausgabe des traditionsreichen Heimat- und Schifferfestes eingeladen. Bereits am Donnerstag startete das bunte Treiben mit einem Umzug und der Flaggenhissung auf dem Luchplatz. An den vier Festtagen gab es dann eine Menge zu erleben. Natürlich stand der Rummel auf dem Festplatz für Besucher offen und Begeisterte mit zahlreichen Fahrgeschäften, die für ordentlich Adrenalin sorgten. Nebenan gab es das große Festzelt, in dem mehrere Bands über das ganze Wochenende hinweg für beste Stimmung sorgten. Am Samstag öffnete dann wieder die Meile der Gewerbetreibenden und Vereine, welche sich entlang der Werftstraße und der Sachsenbergstraße präsentierte. Einer der Höhepunkte war zudem die Vorführung von Bootsklassikern und Modellbooten auf der Elbe. Der Modellsportclub Elbe-Dessau zeigte seine detailgetreuen Nachbauten der Boote und direkt nebenan konnte man im Wasser auch die großen Vorbilder in Aktion sehen. Zahlreiche Interessierte ließen sich dieses Spektakel nicht entgehen. Am Festsonntag wurde das diesjährige Heimat- und Schifferfest dann auch schon wieder beendet und man kann auf vier gelungene Tage in Roßlau zurückblicken.
2: Tafeln der Begegnung verschoben. Am Freitag, dem 28. August, sollte die Veranstaltung Tafeln der Begegnung an der Ecke Friedrich-Naumann-Straße-Kavalierstraße stattfinden. Aufgrund des angekündigten Regen entschied sich das Integrationsbüro der Stadt Dessau-Roßlau, gemeinsam mit den lokalen Engagierten jedoch kurzfristig dazu, die Veranstaltung zu verschieben.

0: schieben. Bei den Tafeln der Begegnung stehen Begegnung, Austausch und das gegenseitige Kennenlernen im Mittelpunkt. Die Dessauer dürfen sich auf Musik, Spiele und Köstlichkeiten aus internationalen Küchen freuen. Darüber hinaus sind verschiedene Mitmachangebote und kleine Programmeinlagen engagierter Nachbarn geplant. Ein neuer Termin steht derzeit noch nicht fest, soll aber schon bald bekannt gegeben werden.
1: Am 13. September verwandelt sich die Dessauer Innenstadt wieder in eine Bühne für Laufbegeisterte aus der gesamten Region. Anhalt Sport lädt zum 27. Rathaus Center City Run ein und jeder kann mitmachen. Ab 10 Uhr geht es los und 4 unterschiedliche Läufe werden angeboten. Für jeden, der nicht selber mitmachen will, heißt es trotzdem vorbeikommen und die Läufer kräftig anfeuern.

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2: Mit der Errichtung eines Batteriespeichers am Umspannwerk Roßlau realisieren die DVV Stadtwerke Dessau und die NVAM-Gruppe in gemeinsamer Kooperation ein zukunftsweisendes Infrastrukturprojekt für die Energiewende in der Region. Dafür wurde am 24. August der symbolische Spatenstich gesetzt. Die Energiewende lebt davon, dass in den vergangenen Jahren ein hoher Zubau an erneuerbaren Energien stattgefunden hat. Doch Wind und Sonne liefern nicht immer dann Strom, wenn er gerade gebraucht wird.
3: Wir haben aktuell die Situation, dass 58% unseres Energieverbrauches bereits aus Erneuerbaren kommen. Jetzt wissen wir allerdings auch, Erneuerbare, gerade Solar, tagsüber, Wind bläst auch nicht immer. Das heißt, wir brauchen etwas, um diese Energie zu vergleichmäßigen, damit der entsprechende Nachfrage dann auch immer dann gedeckt werden kann, wenn sie entsteht. Und genau da spielen jetzt Batteriespeicher im System eine herausragende Rolle. Die speichern die grüne Energie ein, wenn sie entsteht, aber nicht abgenommen werden kann, und speichern aus, wenn sie abgenommen werden kann. Gleich mehrere Vorteile für den Verbraucher. Es wird günstiger für alle, weil das Netz davon profitiert. Die Versorgungssicherheit nimmt zu. Und wir können tatsächlich an dieser Stelle eben noch mehr erneuerbare Energien ins Netz bringen. Und das macht uns auch unabhängiger von den Krisen, die wir augenblicklich erleben.
2: Der Großbatteriespeicher ist ein wichtiges Signal für Dessau-Roßlau und die gesamte Region. Da die Stromerzeugung aus Wind und Sonne wetterbedingt schwankt, gewinnen leistungsfähige Speicherlösungen zunehmend an Bedeutung. Ein solches Projekt kann jedoch nur durch Partnerschaft und Unterstützung umgesetzt werden.
4: Ja, es ist eine ganz tolle Sache, dass wir hier unterschiedliche Kompetenzen zusammenführen. Wir sind lokal stark verankert, wir haben lokal die Infrastruktur, wir haben lokal das Know-how und verschiedene andere Aspekte. Und die NVAM-Gruppe ist, ja, man kann sagen, ein befreundetes Unternehmen schon seit vielen, vielen Jahren. Und die sind natürlich stark auch in Börsengeschäften, in der Vermarktung des Stromes. Weil den Strom, den wir einspeisen und wieder ausspeisen, der muss natürlich am Markt platziert werden. Das erfordert große Handelssysteme, das erfordert schnelle Zugänge. Und da macht es einfach Sinn, wenn wir Kompetenzen bündeln. So muss nicht jeder Partner die kompletten Infrastrukturmaßnahmen selbstständig treffen. Also eine sogenannte Win-Win-Situation.
3: Unser Unternehmen bringt die ganze technische Expertise mit. Wir haben bereits Energiespeicher gebaut. In Elsteraue, nicht weit von hier, steht einer schon im Betrieb. Weitere Batterieprojekte entwickeln wir gerade. Und das beginnt mit dem Start, Genehmigungsverfahren. Wie kriegt man sowas auf die Spur? Das geht weiter in der ganzen Phase, wenn gebaut wird, mit der Kompetenz rund um Bau. Und am Ende geht es auch darum, diese Flexibilitäten dann auch entsprechend zu vermarkten. Da wird auch die NVAM-Gruppe die zentrale Rolle spielen.
2: Das Projekt unterstreicht die Bedeutung moderner Speichertechnologien für das Gelingen der Energiewende in Mitteldeutschland. Rein kapazitätsbezogen kann die Anlage den Tagesbedarf von rund 4.500 Haushalten abdecken. Für die Kunden der Stadtwerke stellt sich dabei auch die Frage: Kann sich der Batteriespeicher langfristig positiv auf die Strompreise auswirken?
4: Also es gibt keine 1-zu-1-Korrelation, das muss man ganz, ganz deutlich sagen. Wir sehen natürlich einige Unwuchten im Energiesystem in Deutschland. Das hat auch Auswirkungen auf Netzentgelte. Es müssen viele Netze gebaut werden, Infrastrukturmaßnahmen sind teuer etc. pp. Und durch Batteriespeicher kann man den Netzausbau natürlich etwas kletten und damit im Idealfall auch die Netzentgelte stabiler halten, als sie ohne wären. Und wir sehen das hier direkt, wir stehen hier neben unserem Umspannwerk. Wir haben hier kurze Wege, kurze Installationen. Auch das führt natürlich zu Preiseffizienzen.
2: Der Baustart für den Batteriespeicher am Umspannwerk Roßlau ist für Ende dieses Jahres geplant. Die Inbetriebnahme soll bis Ende 2027 erfolgen. Im Jahr 1938 wurde das heutige Gebäude des Anhaltischen Theaters als damals größte Bühne nördlich der Alpen mit 1250 Sitzplätzen fertiggestellt. Fast 90 Jahre später ist das traditionsreiche Haus deutlich in die Jahre gekommen. Nun soll es umfassend saniert und wieder in neuem Glanz erstrahlen. Aus diesem Anlass besuchte Staatsminister und Minister für Kultur Rainer Robra am 26. August das Theater.
5: Ich bin hier hergekommen, um Mittel aus dem Sondervermögen Infrastruktur in Bewegung zu setzen, damit sie dazu beitragen können, hier dieses Theater aus insgesamt schwierigen baulichen Verhältnissen wenigstens ein Stück weit zu befreien. Ich kenne das Haus ja nun schon viele, viele Jahre durch Besuche, aber auch durch die Verhandlungen über die Theaterverträge und nicht zuletzt auch durch den einen oder anderen Rundgang hinter der Bühne und in der Technik. Und deswegen waren wir uns eigentlich schon lange einig, dass wir einen Weg finden wollten, dem Theater mal einen größeren Schritt nach vorne zu ermöglichen.
2: Grund für die Sanierung sind umfangreiche Schäden am Gebäude, die durch weitere Verwitterung zunehmen würden. Hinzu kommen hohe Sicherheitsauflagen und die Belastung durch den Besucherverkehr bei den Aufführungen. Das Theater gilt zudem als unbequemes Denkmal, da Adolf Hitler den Bau seiner Zeit abgesegnet hatte. Auch dieser Teil der Geschichte müsse bei der Sanierung berücksichtigt werden. Bis zum Jahr 2035 sollen die Bauarbeiten abgeschlossen sein.
5: Mit diesen 12.178.900 Euro, die der Stadt bewilligt worden sind, um das Theater zu sanieren, soll eine ganze Reihe von Teilaspekten saniert werden, nämlich die Fassade, das Dach, das ist schon lange nicht mehr gemacht worden, 1992 zum letzten Mal. Dann ist es natürlich auch von außen sozusagen wieder ist es immer schön, aber dann ist es halt noch schöner. Und dann kommen im Inneren Bereiche wie die Sanierung der lufttechnischen Anlagen, Brandschutzkonzept, sicherheitstechnische Anlagen, Sanitäranlagen im Zuschauerbereich, Versorgungsstränge, Innenausbau, Bühnenboden soll erneuert werden, Front of House Neueinrichtung, Eingangsbereich Personenaufzug, Behindertenaufzug, allgemeine elektronische Anlagen. Also es wird eine ganze Menge passieren.
2: Mit der offiziellen Übergabe des Förderbescheids aus dem Sondervermögen Infrastruktur ist nun ein wichtiger Schritt getan. Die Arbeiten können beginnen. Für die Restaurierungsmaßnahmen ist das Restauratorenatelier Schöne aus Halle unter der Leitung von Henry Krampitz verantwortlich. Auch für die Stadt Dessau-Roßlau ist die Sanierung von großer Bedeutung. Oberbürgermeister Dr. Robert Reck zeigt sich deshalb erfreut über den hohen Finanzierungsbeitrag.
6: Es kommt direkt hier bei uns in den Kommunen an und für Einrichtungen wie unser Anhaltisches Theater, die natürlich kulturelle Zentren sind, die aber eben auch ganz zentrale Orte des Miteinanders sind. Wir sind heute bei einer Pressekonferenz, heute sind wir unter uns, aber jeder, der das Theater kennt und auch schon häufiger hier war, weiß, wie viel Leben in dem Haus ist, wenn Spielbetrieb ist, wenn man vorher oder hinterher noch zusammensitzt. Und das ist umso wichtig, dieses Haus zu fördern und zu erhalten. Und die Investitionsmittel, die wir heute von Herrn Ober überreicht bekommen, fügen sich ein in eine Historie, nenne ich es mal, der Unterstützung des Landes Sachsen-Anhalt.
2: Schritt für Schritt soll das Projekt nun vorangebracht werden. Bis 2035 soll das anhaltische Theater wieder zu alter Pracht zurückkehren.
0: Der Roßlauer Marktplatz sowie der gesamte Stadtteil soll wieder mit mehr Leben gefüllt werden. Dafür wurde am 24. August offiziell das neue Quartiersbüro am Markt 1 eröffnet. Quartiersmanager Conny Trolle, Berit Mühl und Daniel Kemp stehen ab sofort für die Roßlauer als Ansprechpartner zur Verfügung.
7: Also das Quartier, sagt der Name ja schon, man ist hier für dieses Quartier, für die Umgebung zuständig. Das ist nicht ganz Roßlau, sondern ein gewisser Teil. Und wir sind dafür da, einmal ansprechbar zu sein für die Bürgerinnen und Bürger. Aber es gibt ja auch schon ganz, ganz konkrete Ideen, die umgesetzt werden sollen. Leerstand zu verhindern, beziehungsweise wieder zu neuem Leben erwecken. Den Marktplatz zum neuen Leben zu erwecken. Manche, ja, vielleicht auch vernachlässigte Ecken in Roßlau wieder neu zu beleben. Und in Summe ist das eigentlich unsere Aufgabe, mit den Bürgern ins Gespräch nochmal zu kommen und das Potenzial, was Roßlau hat, auch mit den Vereinen, mit den Initiativen, mit dem bürgerschaftlichen Engagement wieder zu bündeln und in etwas umzusetzen, was das Quartier schöner macht.
8: Ich erhoffe mir, dass wir die vielen lauten Stimmen und die engagierten Stimmen, die es in Roßlau gibt, gut bündeln können und eine gute Schnittstellenfunktion sind zur Stadtverwaltung, zur Stadt Dessau, um einfach Roßlau aus dem Dornröschenschlaf, den ich hier so sehe, rauszuholen und den auch, glaube ich, viele Engagierte sehen, rauszuholen. Und mit allen Generationen zusammen, das finde ich tatsächlich wichtig, da alle Altersgruppen einzubeziehen, die Lebendigkeit zurückzugeben, die ja mit den Menschen hier drin herrscht.
0: Seit mehreren Jahren gibt es die Idee, ein Quartiersmanagement in Roßlau zu etablieren. Ein Stadtratsbeschluss machte die Umsetzung nun möglich. Ab sofort können Bürger des Quartiers mit Fragen jeglicher Art in das neue Büro kommen.
8: Also als Roßlauer Bürger und Bürgerin können Sie erstmal grundsätzlich mit jedem Anliegen kommen. Dafür sind wir jetzt einfach erstmal da und öffnen Tür und Ohr. Und versuchen im Zweifel zu vermitteln, wenn wir selber nichts tun könnten. Mhm. Grundsätzlich stehen wir natürlich erstmal für sämtliche Fragen zur Verfügung, die Stadt, Stadtentwicklung, aber vielleicht auch, wo es die nächste Toilette betreffen. Und vor allem aber dafür, mit den Engagierten dieser Stadt Ideen umzusetzen. Also das heißt, wenn Personen kommen und sagen, wo finde ich denn jemand, der mir bei dem und dem weiterhelfen kann? Oder ich habe die Idee, dieses und jenes zu tun, können Sie mich da unterstützen? Oder bei wem kann ich mich anschließen? Was auch immer. Da einfach Netzwerke zu knüpfen und die Personen miteinander in Kontakt zu bringen, die Großes bewegen können. Oder auch manchmal Kleines, aber letztendlich immer dienlich hier für den Standort.
0: Feste Öffnungszeiten gibt es im neuen Quartiersmanagement am Markt 1 vorerst nicht.
8: Ja, wir haben uns tatsächlich entschieden, keine neue Verwaltungsstruktur zu schaffen, indem wir jetzt ein Büro sind, wo jemand sitzt und einen Drucker und einen Kopierer hat und eine funktionierende Kaffeemaschine, sondern wir möchten gerne, dass es eine Beteiligungsstruktur wird. Das heißt, wir möchten dahin gehen, wo die Menschen sind und nicht hier im Büro sitzen und warten, dass Leute kommen. Das heißt, wir werden hier im Büro schauen, weil es wichtig ist, dass es eine Anlaufstelle gibt, aber welche Zeiten sind sinnvoll? Kommen Menschen eher vormittags, kommen Menschen eher nachmittags, kommen sie vielleicht eher abends, weil sie Engagierte sind und tagsüber arbeiten gehen? Das heißt, das werden wir jetzt in den nächsten Wochen einfach mal ausprobieren, gucken, welche Öffnungszeiten bewähren sich oder ist es vielleicht was, was man tatsächlich auch immer ein bisschen variabel lässt und eher auf Zuruf macht und sonst sich darauf fokussiert, zu den Menschen in die Netzwerke und so weiter zu gehen.
0: Mittel vom Land Sachsen-Anhalt und der Europäischen Union in Höhe von 100

0: 25.000 Euro finanzieren das Projekt. Ein Zeitraum von 2 Jahren ist für das Quartiersmanagement zunächst angedacht.
1: Solange Fördergelder fließen, kann auch das stattfinden. Aber auf der anderen Seite hat die Stadt sich auch schon bemüht, eine Verlängerung zu beantragen. Das ist aber, wie gesagt, noch nicht entschieden. Und wenn es dann eine Verlängerung gibt, dann hat man noch mal ein bisschen mehr Zeit. Aber unser Anspruch ist, in den 2 Jahren schon was zu erreichen und vor allen Dingen nachhaltig das Quartiersmanagement hier und die Strukturen zu entwickeln, damit es auch ohne uns weitergehen könnte.
0: Wer also selber Ideen hat, wie man die Schifferstadt beleben kann, oder wer einfach nur Fragen zu unterschiedlichsten Themen hat, kann einfach im Quartiersbüro auf dem Marktplatz in Roßlau vorbeischauen. Weitere Informationen gibt es unter www.quartier-roßlau.de.
2: Teamgeist, Disziplin und technisches Verständnis. Bei der Feuerwehr kommt es auf vieles an. Und damit kann man gar nicht früh genug anfangen. Schon in der Jugendfeuerwehr lernen Kinder und Jugendliche, Verantwortung zu übernehmen, sich aufeinander zu verlassen und gemeinsam Aufgaben zu meistern. Am 22. August konnten Jugendfeuerwehren aus ganz Sachsen-Anhalt im Paul-Greifzu-Stadion in der Bauhausstadt ihr Können unter Beweis stellen. Für die jungen Feuerwehrleute ging es dabei um die Leistungsspange.
3: Das ist die höchste Auszeichnung, die die Deutsche Jugendfeuerwehr zu vergeben hat. Es findet einmal jährlich statt und ist eigentlich der Höhepunkt im Jugendfeuerwehrleben.
2: Um das begehrte Abzeichen zu erhalten, musste jedes Team an verschiedenen Stationen zeigen, was in ihnen steckt.
4: Die 5 Stationen sind Schnelligkeitsübung, Kugelstoßen, Löschangriff, Fragebeantwortung. Staffellauf sind 1500 Meter zu laufen. Beziehungsweise die Gruppe muss 1500 Meter laufen und die Deutsche Jugendfeuerwehr hat das die Anzahl auf eine Staffel runtergebrochen. Die müssen dann 1000 Meter laufen. Und so ist das auch beim Kugelstoßen. Gibt es unterschiedliche Werte, die erreicht werden müssen, um die Leistungsspange zu bekommen.
2: An den einzelnen Stationen wurden Punkte vergeben. Nur wer die erforderliche Punktzahl erreichte, konnte die Prüfung bestehen. Eine Nullwertung bedeutete dabei nicht automatisch das Aus. Die jeweilige Leistung durfte noch am selben Abnahmetag wiederholt werden. Doch neben der Leistung stand besonders der Teamgeist im Vordergrund.
3: Wichtig ist dabei und uns besonders wertvoll, es sind eine Mannschaftsleistung. Also es kann entweder die Gruppe oder die Staffel im Ganzen bestehen oder nicht bestehen. Es wird dort immer das gesamte Team gefordert. Es wird keine Einzelbewertung vorgenommen. Und man hat dann die Möglichkeit, schwächere Leute in einer Einposition einzusetzen, also durch stärkere Leute zu ersetzen. Also untereinander die Position zu tauschen, sodass jeder sein Optimales einbringen kann und das optimalste Ergebnis erreicht werden kann.
2: Insgesamt waren 13 Mannschaften aus 5 Kreisfeuerwehrverbänden dabei. Vertreten war das Mansfelder Land, Stendal, Dessau, Magdeburg und Halle. Hinter dieser Prüfung lagen für die Jugendlichen viele Ausbildungs- und Trainingsstunden. Denn die Anforderungen lassen sich nicht von heute auf morgen erfüllen.
4: Die üben zu Hause. Alle Stationen werden dann entsprechend geübt, sodass sie nicht unvorbereitet hierher kommen. Da nochmal den Dank an Dessau, die praktisch an die Feuerwehr, an den Oberbürgermeister und so weiter. Die haben ja praktisch dazu beigetragen, dass wir das hier durchführen konnten.
2: Auch die 3 Mannschaften aus Dessau konnten die Leistungsbewertung erfolgreich absolvieren. Für viele der Jugendlichen ist die Feuerwehr schon seit jungen Jahren ein fester Bestandteil ihres Lebens.
4: Die treten ja mit 10 Jahren ein, bis 18, und dann könnten an für sich auch schon mit 16 übertreten in die aktive Abwehr. Aber es ist, sagen wir mal so, dass sie mit 18, oder sollte so sein, dass sie mit 18 erst in die aktive gehen, sodass sie dann auch dieses Leistungsabzeichen absolvieren können.
3: Und diese Übung zum Erwerb der Leistungsspange, das Training, ist eigentlich eine hervorragende Ausbildung nachher für die Grundausbildung, um dann wirklich als ausgebildeter Feuerwehrmann dann in den Einsatz gehen zu können.
2: Die Leistungsspange zeigt dabei auch, wie wichtig eine gute Ausbildung und die Zusammenarbeit im Team für die Jugendlichen sind. Erfahrungen,

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1: Dessau-Roßlau gilt als die zweitälteste Stadt Deutschlands, was die Altersstruktur ihrer Bevölkerung betrifft. Umso wichtiger ist es, auch den älteren Bürgern ein möglichst lebenswertes Umfeld und vielfältige Angebote in der Stadt zu bieten. Einen wichtigen Beitrag dazu leistet die Seniorenwoche. In diesem Jahr findet sie vom 6. bis zum 14. September statt. Über das Programm und die geplanten Veranstaltungen informierte die Stadt am 20. August bei einem Pressegespräch.
2: Also es ist so, wir haben Bewährtes wieder aufgenommen und setzen das fort und haben aber auch eine ganze Menge neuer Highlights dabei. Und wenn ich das Programm insgesamt sehe, dann kann ich Ihnen sagen, ist es lohnend, alles zu empfehlen. Es ist so, es gibt gar keine Auswahl, aber es sind ja schon solche Highlights dabei, wie gesund ernähren im Alter, was mit dem städtischen Klinikum durchgeführt wird, Lieder singen nach Wunsch. Es gibt in Bezug auf Sport einen Seniorensportfest im Einheitssportplatz. Und es ist so, dass wir beispielsweise in der Volkshochschule eine Reihe von Veranstaltungen haben, wo es heute noch möglich ist, zu buchen bzw. sich anzumelden. Das ist kostenlos.
1: Das Programm ist auch in diesem Jahr wieder äußerst vielfältig und erstreckt sich über die gesamte Woche. Die Auswahl an Veranstaltungen ist groß. Dabei wurde besonders auf Abwechslung und unterschiedliche Interessen geachtet.
2: Insgesamt kann man sagen, gibt es eine neue Veranstaltung, Stabil Mobil, auf dem Rathausumfeld. Und wir wollen dort Möglichkeiten der Bewegung und Fortbewegung für ältere Menschen auch mit Handicap mal zeigen. Das ist eine ganz interessante neue Geschichte, aber ein Highlight wird sein im Saal der DVV, die Abschlussveranstaltung. Bis heute haben wir 220 Buchungen dafür, wo bei Tanz und vielen Dingen hier Kaffee und Kuchen die Menschen unter sich und sehr lustig sein können und sind. Und diese Veranstaltung ist stark nachgefragt.
1: Den Abschluss der Seniorenwoche bildet dann eine Veranstaltung mit der Mundartgruppe Christoph Hobusch in der Sportgaststätte Kienfichten. Möglich ist die Seniorenwoche vor allem durch die Unterstützung zahlreicher Partner und die gute Zusammenarbeit verschiedener Akteure. Die Stadt Dessau-Roßlau gehört dabei zu den wichtigsten Unterstützern. In diesem Jahr hat Oberbürgermeister Dr. Robert Reck die Schirmherrschaft übernommen. Zu den weiteren Partnern zählen unter anderem auch die Stadtwerke, die Volkssolidarität 92 und in diesem Jahr das Rathauscenter Dessau.
3: Seniorenmesse oder wie ich immer sage, Seniorentag. Also wir haben schon lange überlegt, wie wir eine unserer größten Kundengruppen auch mal ansprechen können und positiv mit unserem Einkaufscenter in Erinnerung bleiben können. Und da hat man mich gefragt im Rahmen der Seniorenwoche, ob wir Lust haben, da auch was zu machen. Und das war natürlich dann so der Punkt, wo wir angefangen haben zu spinnen, zu überlegen. Also es wird dann bei uns Kulturprogramm geben, Schlagersänger tritt auf, es wird Bingo gespielt werden, also in Zusammenarbeit mit der Volkssolidarität 92. Es wird für Essen und Trinken gesorgt, natürlich besonders für Kaffee und Kuchen oder eine Kugel Eis. Also

0: Aber es gibt auch Senioren-Sportfest, was wir seit Jahren begleiten dürfen, wo Sportangebote für Senioren angeboten werden.
1: Wie in den vergangenen Jahren auch, lädt wieder der Seniorenbeirat gemeinsam mit dem Seniorenbeauftragten zu dieser Woche ein und freut sich auf eine ereignisreiche Zeit.
2: Wir sind froh, wenn wir dann diese ganzen Veranstaltungen kostenlos organisieren können, anbieten können. Und wir hoffen, es ist ja vom 6. September bis 14. September, diese vielen Veranstaltungen von allem was dabei. Und es sollte wirklich mal da und da jemand hinkommen.
1: Die Woche der Senioren ist schon längst zu einem festen und beliebten Bestandteil des Veranstaltungskalenders der Stadt geworden. Jedes Jahr kommt sie bei ihren Besuchern sehr gut an.
0: Wir kennen ganz, ganz viele unserer Mitglieder, die an vielfältigen Veranstaltungen teilnehmen. Wir haben auch in diesem Jahr schon wieder fast 500 Karten an unsere Mitglieder verteilt für das Auftaktkonzert im Anhaltischen Theater. Das ist ja ein ganz toller Auftakt der Seniorenwoche. Also es wird super angenommen und zu den einzelnen Veranstaltungen, die wir begleiten dürfen, kommen auch ganz, ganz viele. Und ich bin mir sicher, dass dieses tolle, vielfältige Programm, dieses insbesondere auch kostenlose, niederschwellige Programm, was der Seniorenbeirat, die Stadt und wir, die ganzen Partner aufgestellt haben, dass das gut angenommen wird. Das ist wirklich toll.
1: Am 6. September um 15 Uhr bietet das Eröffnungskonzert Erklingen zum Tanze die Geigen mit beliebten Melodien aus Oper, Operett und Konzert einen perfekten Start in die angesehene Woche und macht schon jetzt Lust auf die zahlreichen Veranstaltungen und Begegnungen, die die Besucher erwarten.
3: Nachdem Anfang Juli bereits das Stadtfest in Dessau veranstaltet wurde, war es Ende August nun in Roßlau Zeit, einmal ausgiebig zu feiern. Vom 27. bis zum 30. August wurde zur mittlerweile 46. Ausgabe des traditionsreichen Heimat- und Schifferfestes eingeladen. Bereits am Donnerstag startete das bunte Treiben mit einem Umzug und der Flaggenhissung auf dem Luchplatz. An den vier Festtagen gab es dann eine Menge zu erleben. Natürlich stand der Rummel auf dem Festplatz für Besucher offen und Begeisterte mit zahlreichen Fahrgeschäften, die für ordentlich Adrenalin sorgten. Nebenan gab es das große Festzelt, in dem mehrere Bands über das ganze Wochenende hinweg für beste Stimmung sorgten. Am Samstag öffnete dann wieder die Meile der Gewerbetreibenden und Vereine, welche sich entlang der Werftstraße und der Sachsenbergstraße präsentierte. Einer der Höhepunkte war zudem die Vorführung von Bootsklassikern und Modellbooten auf der Elbe. Der Modellsportclub Elbe Dessau zeigte seine detailgetreuen Nachbauten der Boote und direkt nebenan konnte man im Wasser auch die großen Vorbilder in Aktion sehen. Zahlreiche Interessierte ließen sich dieses Spektakel nicht entgehen. Am Festsonntag wurde das diesjährige Heimat- und Schifferfest dann auch schon wieder beendet und man kann auf vier gelungene Tage in Roßlau zurückblicken.
1: Tafeln der Begegnung verschoben. Am Freitag, dem 28. August, sollte die Veranstaltung Tafeln der Begegnung an der Ecke Friedrich-Naumann-Straße-Kavalierstraße stattfinden. Aufgrund des angekündigten Regen entschied sich das Integrationsbüro der Stadt Dessau-Roßlau gemeinsam mit den lokalen Engagierten jedoch kurzfristig dazu, die Veranstaltung zu verschieben. Bei den Tafeln der Begegnung stehen Begegnung, Austausch und das gegenseitige Kennenlernen im Mittelpunkt. Die Dessauer dürfen sich auf Musik, Spiele und Köstlichkeiten aus internationalen Küchen freuen. Darüber hinaus sind verschiedene Mitmachangebote und kleine Programmeinlagen engagierter Nachbarn geplant. Ein neuer Termin steht derzeit noch nicht fest, soll aber schon bald bekannt gegeben werden.
3: Am 13. September verwandelt sich die Dessauer Innenstadt

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Rathaus Center City Run ein und jeder kann mitmachen. Ab 10 Uhr geht es los und 4 unterschiedliche Läufe werden angeboten. Für jeden, der nicht selber mitmachen will, heißt es trotzdem vorbeikommen und die Läufer kräftig anfeuern.

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2: Mit der Errichtung eines Batteriespeichers am Umspannwerk Roßlau realisieren die DVV Stadtwerke Dessau und die NVAM-Gruppe in gemeinsamer Kooperation ein zukunftsweisendes Infrastrukturprojekt für die Energiewende in der Region. Dafür wurde am 24. August der symbolische Spatenstich gesetzt. Die Energiewende lebt davon, dass in den vergangenen Jahren ein hoher Zubau an erneuerbaren Energien stattgefunden hat. Doch Wind und Sonne liefern nicht immer dann Strom, wenn er gerade gebraucht wird.
3: Wir haben aktuell die Situation, dass 58% unseres Energieverbrauches bereits aus Erneuerbaren kommen. Jetzt wissen wir allerdings auch, Erneuerbare, gerade Solar, tagsüber, Wind bläst auch nicht immer. Das heißt, wir brauchen etwas, um diese Energie zu vergleichmäßigen, damit der entsprechende Nachfrage dann auch immer dann gedeckt werden kann, wenn sie entsteht. Und genau da spielen jetzt Batteriespeicher im System eine herausragende Rolle. Die speichern die grüne Energie ein, wenn sie entsteht, aber nicht abgenommen werden kann, und speichern aus, wenn sie abgenommen werden kann. Gleich mehrere Vorteile für den Verbraucher. Es wird günstiger für alle, weil das Netz davon profitiert. Die Versorgungssicherheit nimmt zu. Und wir können tatsächlich an dieser Stelle eben noch mehr erneuerbare Energien ins Netz bringen. Und das macht uns auch unabhängiger von den Krisen, die wir augenblicklich erleben.
2: Der Großbatteriespeicher ist ein wichtiges Signal für Dessau-Roßlau und die gesamte Region. Da die Stromerzeugung aus Wind und Sonne wetterbedingt schwankt, gewinnen leistungsfähige Speicherlösungen zunehmend an Bedeutung. Ein solches Projekt kann jedoch nur durch Partnerschaft und Unterstützung umgesetzt werden.
4: Ja, es ist eine ganz tolle Sache, dass wir hier unterschiedliche Kompetenzen zusammenführen. Wir sind lokal stark verankert, wir haben lokal die Infrastruktur, wir haben lokal das Know-how und verschiedene andere Aspekte. Und die NVAM-Gruppe ist, ja, man kann sagen, ein befreundetes Unternehmen schon seit vielen, vielen Jahren. Und die sind natürlich stark auch in Börsengeschäften, in der Vermarktung des Stromes. Weil den Strom, den wir einspeisen und wieder ausspeisen, der muss natürlich am Markt platziert werden. Das erfordert große Handelssysteme, das erfordert schnelle Zugänge. Und da macht es einfach Sinn, wenn wir Kompetenzen bündeln. So muss nicht jeder Partner die kompletten Infrastrukturmaßnahmen selbstständig treffen. Also eine sogenannte Win-Win-Situation.
3: Unser Unternehmen bringt die ganze technische Expertise mit. Wir haben bereits Energiespeicher gebaut. In Elsteraue, nicht weit von hier, steht einer schon im Betrieb. Weitere Batterieprojekte entwickeln wir gerade. Und das beginnt mit dem Start, Genehmigungsverfahren. Wie kriegt man sowas auf die Spur? Das geht weiter in der ganzen Phase, wenn gebaut wird, mit der Kompetenz rund um Bau. Und am Ende geht es auch darum, diese Flexibilitäten dann auch entsprechend zu vermarkten. Da wird auch die NVAM-Gruppe die zentrale Rolle spielen.
2: Das Projekt unterstreicht die Bedeutung moderner Speichertechnologien für das Gelingen der Energiewende in Mitteldeutschland. Rein kapazitätsbezogen kann die Anlage den Tagesbedarf von rund 4.500 Haushalten abdecken. Für die Kunden der Stadtwerke stellt sich dabei auch die Frage: Kann sich der Batteriespeicher langfristig positiv auf die Strompreise auswirken?
4: Also es gibt keine 1-zu-1-Korrelation, das muss man ganz, ganz deutlich sagen. Wir sehen natürlich einige Unwuchten im Energiesystem in Deutschland. Das hat auch Auswirkungen auf Netzentgelte. Es müssen viele Netze gebaut werden, Infrastrukturmaßnahmen sind teuer etc. pp. Und durch Batteriespeicher kann man den Netzausbau natürlich etwas kletten und damit im Idealfall auch die Netzentgelte stabiler halten, als sie ohne wären. Und wir sehen das hier direkt, wir stehen hier neben unserem Umspannwerk. Wir haben hier kurze Wege, kurze Installationen. Auch das führt natürlich zu Preiseffizienzen.
2: Der Baustart für den Batteriespeicher am Umspannwerk Roßlau ist für Ende dieses Jahres geplant. Die Inbetriebnahme soll bis Ende 2027 erfolgen. Im Jahr 1938 wurde das heutige Gebäude des Anhaltischen Theaters als damals größte Bühne nördlich der Alpen mit 1250 Sitzplätzen fertiggestellt. Fast 90 Jahre später ist das traditionsreiche Haus deutlich in die Jahre gekommen. Nun soll es umfassend saniert und wieder in neuem Glanz erstrahlen. Aus diesem Anlass besuchte Staatsminister und Minister für Kultur Rainer Ropra am 26. August das Theater.
5: Ich bin hier hergekommen, um Mittel aus dem Sondervermögen Infrastruktur in Bewegung zu setzen, damit sie dazu beitragen können, hier dieses Theater aus insgesamt schwierigen baulichen Verhältnissen wenigstens ein Stück weit zu befreien. Ich kenne das Haus ja nun schon viele, viele Jahre durch Besuche, aber auch durch die Verhandlungen über die Theaterverträge und nicht zuletzt auch durch den einen oder anderen Rundgang hinter der Bühne und in der Technik. Und deswegen waren wir uns eigentlich schon lange einig, dass wir einen Weg finden wollten, dem Theater mal einen größeren Schritt nach vorne zu ermöglichen.
2: Grund für die Sanierung sind umfangreiche Schäden am Gebäude, die durch weitere Verwitterung zunehmen würden. Hinzu kommen hohe Sicherheitsauflagen und die Belastung durch den Besucherverkehr bei den Aufführungen. Das Theater gilt zudem als unbequemes Denkmal, da Adolf Hitler den Bau seiner Zeit abgesegnet hatte. Auch dieser Teil der Geschichte müsse bei der Sanierung berücksichtigt werden. Bis zum Jahr 2035 sollen die Bauarbeiten abgeschlossen sein.
5: Mit diesen 12.178.900 Euro, die der Stadt bewilligt worden sind, um das Theater zu sanieren, soll eine ganze Reihe von Teilaspekten saniert werden, nämlich die Fassade, das Dach, das ist schon lange nicht mehr gemacht worden, 1992 zum letzten Mal. Dann ist es natürlich auch von außen sozusagen wieder ist es immer schön, aber dann ist es halt noch schöner. Und dann kommen im Inneren Bereiche wie die Sanierung der lufttechnischen Anlagen, Brandschutzkonzept, sicherheitstechnische Anlagen, Sanitäranlagen im Zuschauerbereich, Versorgungsstränge, Innenausbau, Bühnenboden soll erneuert werden, Front of House Neueinrichtung, Eingangsbereich Personenaufzug, Behindertenaufzug, allgemeine elektronische Anlagen. Also es wird eine ganze Menge passieren.
2: Mit der offiziellen Übergabe des Förderbescheids aus dem Sondervermögen Infrastruktur ist nun ein wichtiger Schritt getan. Die Arbeiten können beginnen. Für die Restaurierungsmaßnahmen ist das Restauratorenatelier Schöne aus Halle unter der Leitung von Henrik Krampitz verantwortlich. Auch für die Stadt Dessau-Roßlau ist die Sanierung von großer Bedeutung. Oberbürgermeister Dr. Robert Reck zeigt sich deshalb erfreut über den hohen Finanzierungsbeitrag.
6: Es kommt direkt hier bei uns in den Kommunen an und für Einrichtungen wie unser Anhaltisches Theater, die natürlich kulturelle Zentren sind, die aber eben auch ganz zentrale Orte des Miteinanders sind. Wir sind heute bei einer Pressekonferenz, heute sind wir unter uns, aber jeder, der das Theater kennt und auch schon häufiger hier war, weiß, wie viel Leben in dem Haus ist, wenn Spielbetrieb ist, wenn man vorher oder hinterher noch zusammensitzt. Und das ist umso wichtig, dieses Haus zu fördern und zu erhalten. Und die Investitionsmittel, die wir heute von Herrn Ropra überreicht bekommen, fügen sich ein in eine Historie, nenne ich es mal, der Unterstützung des Landes Sachsen-Anhalt.
2: Schritt für Schritt soll das Projekt nun vorangebracht werden. Bis 2035 soll das anhaltische Theater wieder zu alter Pracht zurückkehren.
0: Der Roßlauer Marktplatz sowie der gesamte Stadtteil soll wieder mit mehr Leben gefüllt werden. Dafür wurde am 24. August offiziell das neue Quartiersbüro am Markt 1 eröffnet. Quartiersmanager Conny Trolle, Berit Mühl und Daniel Kemp stehen ab sofort für die Roßlauer als Ansprechpartner zur Verfügung.
7: Also das Quartier, sagt der Name ja schon, man ist hier für dieses Quartier, für die Umgebung zuständig. Das ist nicht ganz Roßlau, sondern ein gewisser Teil. Und wir sind dafür da, einmal ansprechbar zu sein für die Bürgerinnen und Bürger. Aber es gibt ja auch schon ganz, ganz konkrete Ideen, die umgesetzt werden sollen. Leerstand zu verhindern, beziehungsweise wieder zu neuem Leben erwecken, den Marktplatz zum neuen Leben zu erwecken. Manche, ja, vielleicht auch vernachlässigte Ecken in Roßlau wieder neu zu beleben. Und in Summe ist das eigentlich unsere Aufgabe, mit den Bürgern ins Gespräch nochmal zu kommen und das Potenzial, was Roßlau hat, auch mit den Vereinen, mit den Initiativen, mit dem bürgerschaftlichen Engagement wieder zu bündeln und in etwas umzusetzen, was das Quartier schöner macht.
8: Ich erhoffe mir, dass wir die vielen lauten Stimmen und die engagierten Stimmen, die es in Roßlau gibt, gut bündeln können und eine gute Schnittstellenfunktion sind zur Stadtverwaltung, zur Stadt Dessau, um einfach Roßlau aus dem Dornröschenschlaf, den ich hier so sehe, rauszuholen und den auch, glaube ich, viele Engagierte sehen, rauszuholen. Und mit allen Generationen zusammen, das finde ich tatsächlich wichtig, da alle Altersgruppen einzubeziehen, die Lebendigkeit zurückzugeben, die ja mit den Menschen hier drin herrscht.
0: Seit mehreren Jahren gibt es die Idee, ein Quartiersmanagement in Roßlau zu etablieren. Ein Stadtratsbeschluss machte die Umsetzung nun möglich. Ab sofort können Bürger des Quartiers mit Fragen jeglicher Art in das neue Büro kommen.
8: Also als Roßlauer Bürger und Bürgerin können Sie erstmal grundsätzlich mit jedem Anliegen kommen. Dafür sind wir jetzt einfach erstmal da und öffnen Tür und Ohr. Und versuchen im Zweifel zu vermitteln, wenn wir selber nichts tun könnten. Mhm. Grundsätzlich stehen wir natürlich erstmal für sämtliche Fragen zur Verfügung, die Stadt, Stadtentwicklung, aber vielleicht auch, wo es die nächste Toilette betreffen. Und vor allem aber dafür, mit den Engagierten dieser Stadt Ideen umzusetzen. Also das heißt, wenn Personen kommen und sagen, wo finde ich denn jemand, der mir bei dem und dem weiterhelfen kann? Oder ich habe die Idee, dieses und jenes zu tun, können Sie mich da unterstützen? Oder bei wem kann ich mich anschließen? Was auch immer. Da einfach Netzwerke zu knüpfen und die Personen miteinander in Kontakt zu bringen, die Großes bewegen können oder auch manchmal Kleines, aber letztendlich immer dienlich hier für den Standort.
0: Feste Öffnungszeiten gibt es im neuen Quartiersmanagement am Markt 1 vorerst nicht.
8: Ja, wir haben uns tatsächlich entschieden, keine neue Verwaltungsstruktur zu schaffen, indem wir jetzt ein Büro sind, wo jemand sitzt und einen Drucker und einen Kopierer hat und eine funktionierende Kaffeemaschine, sondern wir möchten gerne, dass es eine Beteiligungsstruktur wird. Das heißt, wir möchten dahin gehen, wo die Menschen sind und nicht hier im Büro sitzen und warten, dass Leute kommen. Das heißt, wir werden hier im Büro schauen, weil es wichtig ist, dass es eine Anlaufstelle gibt, aber welche Zeiten sind sinnvoll? Kommen Menschen eher vormittags, kommen Menschen eher nachmittags, kommen sie vielleicht eher abends, weil sie Engagierte sind und tagsüber arbeiten gehen? Das heißt, das werden wir jetzt in den nächsten Wochen einfach mal ausprobieren, gucken, welche Öffnungszeiten bewähren sich oder ist es vielleicht was, was man tatsächlich auch immer ein bisschen variabel lässt und eher auf Zuruf macht und sonst sich darauf fokussiert, zu den Menschen in die Netzwerke und so weiter zu gehen.
0: Mittel vom Land Sachsen-Anhalt und der Europäischen Union in Höhe von 125.000 Euro finanzieren das Projekt. Ein Zeitraum von 2 Jahren ist für das Quartiersmanagement zunächst angedacht.
7: Solange Fördergelder fließen, kann auch das stattfinden. Aber auf der anderen Seite hat die Stadt sich auch schon bemüht, eine Verlängerung zu beantragen. Das ist aber, wie gesagt, noch nicht entschieden. Und wenn es dann eine Verlängerung gibt, dann hat man noch mal ein bisschen mehr Zeit. Aber unser Anspruch ist, in den 2 Jahren schon was zu erreichen und vor allen Dingen nachhaltig das Quartiersmanagement hier und die Strukturen zu entwickeln, damit es auch ohne uns weitergehen könnte.
0: Wer also selber Ideen hat, wie man die Schifferstadt beleben kann, oder wer einfach nur Fragen zu unterschiedlichsten Themen hat, kann einfach im Quartiersbüro auf dem Marktplatz in Roßlau vorbeischauen. Weitere Informationen gibt es unter www.quartier-roßlau.de.
2: Teamgeist, Disziplin und technisches Verständnis. Bei der Feuerwehr kommt es auf vieles an. Und damit kann man gar nicht früh genug anfangen. Schon in der Jugendfeuerwehr lernen Kinder und Jugendliche, Verantwortung zu übernehmen, sich aufeinander zu verlassen und gemeinsam Aufgaben zu meistern. Am 22. August konnten Jugendfeuerwehren aus ganz Sachsen-Anhalt im Paul-Greifzu-Stadion in der Bauhausstadt ihr Können unter Beweis stellen. Für die jungen Feuerwehrleute ging es dabei um die Leistungsspange.
9: Das ist die höchste Auszeichnung, die die deutsche Jugendfeuerwehr zu vergeben hat. Es findet einmal jährlich statt und ist eigentlich der Höhepunkt im Jugendfeuerwehrleben.
2: Um das begehrte Abzeichen zu erhalten, musste jedes Team an verschiedenen Stationen zeigen, was in ihnen steckt.
10: Die 5 Stationen sind Schnelligkeitsübung, Kugelstoßen, Löschangriff, Fragebeantwortung. Staffellauf sind 1500 Meter zu laufen, beziehungsweise die Gruppe muss 1500 Meter laufen. Und die Deutsche Jugendfeuerwehr hat die Anzahl auf eine Staffel runtergebrochen. Die müssen dann 1000 Meter laufen. Und so ist das auch beim Kugelstoßen, gibt es unterschiedliche Werte, die erreicht werden müssen, um die Leistungsspange zu bekommen.
2: An den einzelnen Stationen wurden Punkte vergeben. Nur wer die erforderliche Punktzahl erreichte, konnte die Prüfung bestehen. Eine Nullwertung bedeutete dabei nicht automatisch das Aus. Die jeweilige Leistung durfte noch am selben Abnahmetag wiederholt werden. Doch neben der Leistung stand besonders der Teamgeist im Vordergrund.
9: Wichtig ist dabei und uns besonders wertvoll, es sind eine Mannschaftsleistung. Also es kann entweder die Gruppe oder die Staffel im Ganzen bestehen oder nicht bestehen. Es wird dort immer das gesamte Team gefordert. Es wird keine Einzelbewertung vorgenommen. Und man hat dann die Möglichkeit, schwächere Leute in einer Einposition einzusetzen, also durch stärkere Leute zu ersetzen. Also untereinander die Position zu tauschen, sodass jeder sein Optimales einbringen kann und das optimalste Ergebnis erreicht werden kann.
2: Insgesamt waren 13 Mannschaften aus 5 Kreisfeuerwehrverbänden dabei. Vertreten war das Mansfelder Land, Stendal, Dessau, Magdeburg und Halle. Hinter dieser Prüfung lagen für die Jugendlichen viele Ausbildungs- und Trainingsstunden. Denn die Anforderungen lassen sich nicht von heute auf morgen erfüllen.
10: Die üben zu Hause. Alle Stationen werden dann entsprechend geübt, sodass sie nicht unvorbereitet hierher kommen. Ja, da nochmal den Dank an Dessau, die praktisch an die Feuerwehr, an den Oberbürgermeister und so weiter. Die haben ja praktisch dazu beigetragen, dass wir das hier durchführen konnten.
2: Auch die 3 Mannschaften aus Dessau konnten die Leistungsbewertung erfolgreich absolvieren. Für viele der Jugendlichen ist die Feuerwehr schon seit jungen Jahren ein fester Bestandteil ihres Lebens.
10: Die treten ja mit 10 Jahren ein, bis 18, und dann könnten an und für sich auch schon mit 16 übertreten in die aktive Abwehr. Aber es ist, sagen wir mal so, dass sie mit 18, oder sollte so sein, dass sie mit 18 erst in die aktive gehen, sodass sie dann auch das Leistungsabzeichen absolvieren können.
9: Und diese Übung zum Erwerb der Leistungsspange, das Training, ist eigentlich eine hervorragende Ausbildung nachher für die Grundausbildung, um dann wirklich als ausgebildeter Feuerwehrmann dann in den Einsatz gehen zu können.
2: Die Leistungsspange zeigt dabei auch, wie wichtig eine gute Ausbildung und die Zusammenarbeit im Team für die Jugendlichen sind. Erfahrungen, die sie bereits in der Jugendfeuerwehr sammeln und später im aktiven Feuerwehrdienst nutzen können.

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1: Dessau-Roßlau gilt als die zweitälteste Stadt Deutschlands, was die Altersstruktur ihrer Bevölkerung betrifft. Umso wichtiger ist es, auch den älteren Bürgern ein möglichst lebenswertes Umfeld und vielfältige Angebote in der Stadt zu bieten. Einen wichtigen Beitrag dazu leistet die Seniorenwoche. In diesem Jahr findet sie vom 6. bis zum 14. September statt. Über das Programm und die geplanten Veranstaltungen informierte die Stadt am 20. August bei einem Pressegespräch.
2: Also es ist so, wir haben Bewährtes wieder aufgenommen und setzen das fort und haben aber auch eine ganze Menge neuer Highlights dabei. Und wenn ich das Programm insgesamt sehe, dann kann ich Ihnen sagen, ist es lohnend, alles zu empfehlen. Es ist so, es gibt gar keine Auswahl, aber es sind ja schon solche Highlights dabei, wie gesund ernähren im Alter, was mit dem städtischen Klinikum durchgeführt wird, Lieder singen nach Wunsch. Es gibt in Bezug auf Sport einen Seniorensportfest im Einheitssportplatz. Und es ist so, dass wir beispielsweise in der Volkshochschule eine Reihe von Veranstaltungen haben, wo es heute noch möglich ist, zu buchen bzw. sich anzumelden. Das ist kostenlos.
1: Das Programm ist auch in diesem Jahr wieder äußerst vielfältig und erstreckt sich über die gesamte Woche. Die Auswahl an Veranstaltungen ist groß. Dabei wurde besonders auf Abwechslung und unterschiedliche Interessen geachtet.
2: Insgesamt kann man sagen, gibt es eine neue Veranstaltung, Stabil Mobil, auf dem Rathausumfeld. Und wir wollen dort Möglichkeiten der Bewegung und Fortbewegung für ältere Menschen auch mit Handicap mal zeigen. Das ist eine ganz interessante neue Geschichte, aber ein Highlight wird sein im Saal der DVV, die Abschlussveranstaltung. Bis heute haben wir 220 Buchungen dafür, wo bei Tanz und vielen Dingen hier Kaffee und Kuchen die Menschen unter sich und sehr lustig sein können und sind. Und diese Veranstaltung ist stark nachgefragt.
1: Den Abschluss der Seniorenwoche bildet dann eine Veranstaltung mit der Mundartgruppe Christoph Hobusch in der Sportgaststätte Kienfichten. Möglich ist die Seniorenwoche vor allem durch die Unterstützung zahlreicher Partner und die gute Zusammenarbeit verschiedener Akteure. Die Stadt Dessau-Roßlau gehört dabei zu den wichtigsten Unterstützern. In diesem Jahr hat Oberbürgermeister Dr. Robert Reck die Schirmherrschaft übernommen. Zu den weiteren Partnern zählen unter anderem auch die Stadtwerke, die Volkssolidarität 92 und in diesem Jahr das Rathauscenter Dessau.
3: Seniorenmesse oder wie ich immer sage, Seniorentag. Also wir haben schon lange überlegt, wie wir eine unserer größten Kundengruppen auch mal ansprechen können und positiv mit unserem Einkaufscenter in Erinnerung bleiben können. Und da hat man mich gefragt im Rahmen der Seniorenwoche, ob wir Lust haben, da auch was zu machen. Und das war natürlich dann so der Punkt, wo wir angefangen haben zu spinnen, zu überlegen. Also es wird dann bei uns Kulturprogramm geben, Schlagersänger tritt auf, es wird Bingo gespielt werden, also in Zusammenarbeit mit der Volkssolidarität 92. Es wird für Essen und Trinken gesorgt, natürlich besonders für Kaffee und Kuchen oder eine Kugel Eis. Also da ist ganz viel drin und wir wollen eigentlich unseren Senioren einen wunderschönen Tag liefern, dass sie sich daran erinnern, lange davon zehren und am liebsten so oft wie möglich versuchen, von ihrem Sessel oder von ihrem Sofa wieder hochzukommen, um regelmäßig bei uns im Rathauscenter zu sein.
4: Es wird fast 15 Aussteller geben, die beraten rund ums Thema Älterwerden, Gemeinsamkeit, Sportangebote, Beratungsangebote, Unterstützungsangebote und dergleichen. Es gibt einen Vortrag zum Thema Bewegung und Sport im Alter, wie wichtig das ist. Also ich denke, es ist ein tolles Programm und das mitten in der Stadt. Und da sind wir auch dem Rathauscenter sehr dankbar, dass das auf die Art und Weise stattfinden kann. Und da freue ich mich besonders drauf.

0: Aber es gibt auch Senioren-Sportfest, was wir seit Jahren begleiten dürfen, wo Sportangebote für Senioren angeboten werden.
1: Wie in den vergangenen Jahren auch, lädt wieder der Seniorenbeirat gemeinsam mit dem Seniorenbeauftragten zu dieser Woche ein und freut sich auf eine ereignisreiche Zeit.
2: Wir sind froh, wenn wir dann diese ganzen Veranstaltungen kostenlos organisieren können, anbieten können. Und wir hoffen, es ist ja vom 6. September bis 14. September, diese vielen Veranstaltungen von allem was dabei. Und es sollte wirklich mal da und da jemand hinkommen.
1: Die Woche der Senioren ist schon längst zu einem festen und beliebten Bestandteil des Veranstaltungskalenders der Stadt geworden. Jedes Jahr kommt sie bei ihren Besuchern sehr gut an.
0: Wir kennen ganz, ganz viele unserer Mitglieder, die an vielfältigen Veranstaltungen teilnehmen. Wir haben auch in diesem Jahr schon wieder fast 500 Karten an unsere Mitglieder verteilt für das Auftaktkonzert im Anhaltischen Theater. Das ist ja ein ganz toller Auftakt der Seniorenwoche. Also es wird super angenommen und zu den einzelnen Veranstaltungen, die wir begleiten dürfen, kommen auch ganz, ganz viele. Und ich bin mir sicher, dass dieses tolle, vielfältige Programm, dieses insbesondere auch kostenlose, niederschwellige Programm, was der Seniorenbeirat, die Stadt und wir, die ganzen Partner aufgestellt haben, dass das gut angenommen wird. Das ist wirklich toll.
1: Am 6. September um 15 Uhr bietet das Eröffnungskonzert Erklingen zum Tanze die Geigen mit beliebten Melodien aus Oper, Operett und Konzert einen perfekten Start in die angesehene Woche und macht schon jetzt Lust auf die zahlreichen Veranstaltungen und Begegnungen, die die Besucher erwarten.
3: Nachdem Anfang Juli bereits das Stadtfest in Dessau veranstaltet wurde, war es Ende August nun in Roßlau Zeit, einmal ausgiebig zu feiern. Vom 27. bis zum 30. August wurde zur mittlerweile 46. Ausgabe des traditionsreichen Heimat- und Schifferfestes eingeladen. Bereits am Donnerstag startete das bunte Treiben mit einem Umzug und der Flaggenhissung auf dem Luchplatz. An den vier Festtagen gab es dann eine Menge zu erleben. Natürlich stand der Rummel auf dem Festplatz für Besucher offen und Begeisterte mit zahlreichen Fahrgeschäften, die für ordentlich Adrenalin sorgten. Nebenan gab es das große Festzelt, in dem mehrere Bands über das ganze Wochenende hinweg für beste Stimmung sorgten. Am Samstag öffnete dann wieder die Meile der Gewerbetreibenden und Vereine, welche sich entlang der Werftstraße und der Sachsenbergstraße präsentierte. Einer der Höhepunkte war zudem die Vorführung von Bootsklassikern und Modellbooten auf der Elbe. Der Modellsportclub Elbe-Dessau zeigte seine detailgetreuen Nachbauten der Boote und direkt nebenan konnte man im Wasser auch die großen Vorbilder in Aktion sehen. Zahlreiche Interessierte ließen sich dieses Spektakel nicht entgehen. Am Festsonntag wurde das diesjährige Heimat- und Schifferfest dann auch schon wieder beendet und man kann auf vier gelungene Tage in Roßlau zurückblicken.
1: Tafeln der Begegnung verschoben. Am Freitag, dem 28. August, sollte die Veranstaltung Tafeln der Begegnung an der Ecke Friedrich-Naumann-Straße-Kavalierstraße stattfinden. Aufgrund des angekündigten Regen entschied sich das Integrationsbüro der Stadt Dessau-Roßlau gemeinsam mit den lokalen Engagierten jedoch kurzfristig dazu, die Veranstaltung zu verschieben. Bei den Tafeln der Begegnung stehen Begegnung, Austausch und das gegenseitige Kennenlernen im Mittelpunkt. Die Dessauer dürfen sich auf Musik, Spiele und Köstlichkeiten aus internationalen Küchen freuen. Darüber hinaus sind verschiedene Mitmachangebote und kleine Programmeinlagen engagierter Nachbarn geplant. Ein neuer Termin steht derzeit noch nicht fest, soll aber schon bald bekannt gegeben werden.
3: 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Ab 10 Uhr geht es los und 4 unterschiedliche Läufe werden angeboten. 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
2: Mit der Errichtung eines Batteriespeichers am Umspannwerk Roßlau realisieren die DVV Stadtwerke Dessau und die NVAM-Gruppe in gemeinsamer Kooperation ein zukunftsweisendes Infrastrukturprojekt für die Energiewende in der Region. Dafür wurde am 24. August der symbolische Spatenstich gesetzt. Die Energiewende lebt davon, dass in den vergangenen Jahren ein hoher Zubau an erneuerbaren Energien stattgefunden hat. Doch Wind und Sonne liefern nicht immer dann Strom, wenn er gerade gebraucht wird.
3: Wir haben aktuell die Situation, dass 58% unseres Energieverbrauches bereits aus Erneuerbaren kommen. Jetzt wissen wir allerdings auch, Erneuerbare, gerade Solar, tagsüber, Wind bläst auch nicht immer. Das heißt, wir brauchen etwas, um diese Energie zu vergleichmäßigen, damit der entsprechende Nachfrage dann auch immer dann gedeckt werden kann, wenn sie entsteht. Und genau da spielen jetzt Batteriespeicher im System eine herausragende Rolle. Die speichern die grüne Energie ein, wenn sie entsteht, aber nicht abgenommen werden kann, und speichern aus, wenn sie abgenommen werden kann. Gleich mehrere Vorteile für den Verbraucher. Es wird günstiger für alle, weil das Netz davon profitiert. Die Versorgungssicherheit nimmt zu. Und wir können tatsächlich an dieser Stelle eben noch mehr erneuerbare Energien ins Netz bringen. Und das macht uns auch unabhängiger von den Krisen, die wir augenblicklich erleben.
2: Der Großbatteriespeicher ist ein wichtiges Signal für Dessau-Roßlau und die gesamte Region. Da die Stromerzeugung aus Wind und Sonne wetterbedingt schwankt, gewinnen leistungsfähige Speicherlösungen zunehmend an Bedeutung. Ein solches Projekt kann jedoch nur durch Partnerschaft und Unterstützung umgesetzt werden.
4: Ja, es ist eine ganz tolle Sache, dass wir hier unterschiedliche Kompetenzen zusammenführen. Wir sind lokal stark verankert, wir haben lokal die Infrastruktur, wir haben lokal das Know-how und verschiedene andere Aspekte. Und die NVAM-Gruppe ist, ja, man kann sagen, ein befreundetes Unternehmen schon seit vielen, vielen Jahren. Und die sind natürlich stark auch in Börsengeschäften, in der Vermarktung des Stromes. Weil den Strom, den wir einspeisen und wieder ausspeisen, der muss natürlich am Markt platziert werden. Das erfordert große Handelssysteme, das erfordert schnelle Zugänge. Und da macht es einfach Sinn, wenn wir Kompetenzen bündeln. So muss nicht jeder Partner die kompletten Infrastrukturmaßnahmen selbstständig treffen. Also eine sogenannte Win-Win-Situation.
3: Unser Unternehmen bringt die ganze technische Expertise mit. Wir haben bereits Energiespeicher gebaut. In Elsteraue, nicht weit von hier, steht einer schon im Betrieb. Weitere Batterieprojekte entwickeln wir gerade. Und das beginnt mit dem Start, Genehmigungsverfahren. Wie kriegt man sowas auf die Spur? Das geht weiter in der ganzen Phase, wenn gebaut wird, mit der Kompetenz rund um Bau. Und am Ende geht es auch darum, diese Flexibilitäten dann auch entsprechend zu vermarkten. Da wird auch die NVAM-Gruppe die zentrale Rolle spielen.
2: Das Projekt unterstreicht die Bedeutung moderner Speichertechnologien für das Gelingen der Energiewende in Mitteldeutschland. Rein kapazitätsbezogen kann die Anlage den Tagesbedarf von rund 4.500 Haushalten abdecken. Für die Kunden der Stadtwerke stellt sich dabei auch die Frage: Kann sich der Batteriespeicher langfristig positiv auf die Strompreise auswirken?
4: Also es gibt keine 1-zu-1-Korrelation, das muss man ganz, ganz deutlich sagen. Wir sehen natürlich einige Unwuchten im Energiesystem in Deutschland. Das hat auch Auswirkungen auf Netzentgelte. Es müssen viele Netze gebaut werden, Infrastrukturmaßnahmen sind teuer etc. pp. Und durch Batteriespeicher kann man den Netzausbau natürlich etwas kletten und damit im Idealfall auch die Netzentgelte stabiler halten, als sie ohne wären. Und wir sehen das hier direkt, wir stehen hier neben unserem Umspannwerk. Wir haben hier kurze Wege, kurze Installationen. Auch das führt natürlich zu Preiseffizienzen.
2: Der Baustart für den Batteriespeicher am Umspannwerk Roßlau ist für Ende dieses Jahres geplant. Die Inbetriebnahme soll bis Ende 2027 erfolgen. Im Jahr 1938 wurde das heutige Gebäude des Anhaltischen Theaters als damals größte Bühne nördlich der Alpen mit 1250 Sitzplätzen fertiggestellt. Fast 90 Jahre später ist das traditionsreiche Haus deutlich in die Jahre gekommen. Nun soll es umfassend saniert und wieder in neuem Glanz erstrahlen. Aus diesem Anlass besuchte Staatsminister und Minister für Kultur Rainer Ropra am 26. August das Theater.
5: Ich bin hier hergekommen, um Mittel aus dem Sondervermögen Infrastruktur in Bewegung zu setzen, damit sie dazu beitragen können, hier dieses Theater aus insgesamt schwierigen baulichen Verhältnissen wenigstens ein Stück weit zu befreien. Ich kenne das Haus ja nun schon viele, viele Jahre durch Besuche, aber auch durch die Verhandlungen über die Theaterverträge und nicht zuletzt auch durch den einen oder anderen Rundgang hinter der Bühne und in der Technik. Und deswegen waren wir uns eigentlich schon lange einig, dass wir einen Weg finden wollten, dem Theater mal einen größeren Schritt nach vorne zu ermöglichen.
2: Grund für die Sanierung sind umfangreiche Schäden am Gebäude, die durch weitere Verwitterung zunehmen würden. Hinzu kommen hohe Sicherheitsauflagen und die Belastung durch den Besucherverkehr bei den Aufführungen. Das Theater gilt zudem als unbequemes Denkmal, da Adolf Hitler den Bau seiner Zeit abgesegnet hatte. Auch dieser Teil der Geschichte müsse bei der Sanierung berücksichtigt werden. Bis zum Jahr 2035 sollen die Bauarbeiten abgeschlossen sein.
5: Mit diesen 12.178.900 Euro, die der Stadt bewilligt worden sind, um das Theater zu sanieren, soll eine ganze Reihe von Teilaspekten saniert werden, nämlich die Fassade, das Dach, das ist schon lange nicht mehr gemacht worden, 1992 zum letzten Mal. Dann ist es natürlich auch von außen sozusagen wieder ist es immer schön, aber dann ist es halt noch schöner. Und dann kommen im Inneren Bereiche wie die Sanierung der lufttechnischen Anlagen, Brandschutzkonzept, sicherheitstechnische Anlagen, Sanitäranlagen im Zuschauerbereich, Versorgungsstränge, Innenausbau, Bühnenboden soll erneuert werden, Front of House Neueinrichtung, Eingangsbereich Personenaufzug, Behindertenaufzug, allgemeine elektronische Anlagen. Also es wird eine ganze Menge passieren.
2: Mit der offiziellen Übergabe des Förderbescheids aus dem Sondervermögen Infrastruktur ist nun ein wichtiger Schritt getan. Die Arbeiten können beginnen. Für die Restaurierungsmaßnahmen ist das Restauratorenatelier Schöne aus Halle unter der Leitung von Henry Krampitz verantwortlich. Auch für die Stadt Dessau-Roßlau ist die Sanierung von großer Bedeutung. Oberbürgermeister Dr. Robert Reck zeigt sich deshalb erfreut über den hohen Finanzierungsbeitrag.
6: Es kommt direkt hier bei uns in den Kommunen an. Und für Einrichtungen wie unser Anhaltisches Theater, die natürlich kulturelle Zentren sind, die aber eben auch ganz zentrale Orte des Miteinanders sind. Wir sind heute bei einer Pressekonferenz, heute sind wir unter uns, aber jeder, der das Theater kennt und auch schon häufiger hier war, weiß, wie viel Leben in dem Haus ist, wenn Spielbetrieb ist, wenn man vorher oder hinterher noch zusammensitzt. Und das ist umso wichtig, dieses Haus zu fördern und zu erhalten. Und die Investitionsmittel, die wir heute von Herrn Ropra überreicht bekommen, fügen sich ein in eine Historie, nenne ich es mal, der Unterstützung des Landes Sachsen-Anhalt.
2: Schritt für Schritt soll das Projekt nun vorangebracht werden. Bis 2035 soll das anhaltische Theater wieder zu alter Pracht zurückkehren.
0: Der Roßlauer Marktplatz sowie der gesamte Stadtteil soll wieder mit mehr Leben gefüllt werden. Dafür wurde am 24. August offiziell das neue Quartiersbüro am Markt 1 eröffnet. Quartiersmanager Conny Trolle, Berit Mühl und Daniel Kemp stehen ab sofort für die Roßlauer als Ansprechpartner zur Verfügung.
7: Also das Quartier, sagt der Name ja schon, man ist hier für dieses Quartier, für die Umgebung zuständig. Das ist nicht ganz Roßlau, sondern ein gewisser Teil. Und wir sind dafür da, einmal ansprechbar zu sein für die Bürgerinnen und Bürger. Aber es gibt ja auch schon ganz, ganz konkrete Ideen, die umgesetzt werden sollen. Leerstand zu verhindern, beziehungsweise wieder zu neuem Leben erwecken. Den Marktplatz zum neuen Leben zu erwecken. Manche, ja, vielleicht auch vernachlässigte Ecken in Roßlau wieder neu zu beleben. Und in Summe ist das eigentlich unsere Aufgabe, mit den Bürgern ins Gespräch nochmal zu kommen und das Potenzial, was Roßlau hat, auch mit den Vereinen, mit den Initiativen, mit dem bürgerschaftlichen Engagement wieder zu bündeln und in etwas umzusetzen, was das Quartier schöner macht.
8: Ich erhoffe mir, dass wir die vielen lauten Stimmen und die engagierten Stimmen, die es in Roßlau gibt, gut bündeln können und eine gute Schnittstellenfunktion sind zur Stadtverwaltung, zur Stadt Dessau, um einfach Roßlau aus dem Dornröschenschlaf, den ich hier so sehe, rauszuholen und den auch, glaube ich, viele Engagierte sehen, rauszuholen. Und mit allen Generationen zusammen, das finde ich tatsächlich wichtig, da alle Altersgruppen einzubeziehen, die Lebendigkeit zurückzugeben, die ja mit den Menschen hier drin herrscht.
0: Seit mehreren Jahren gibt es die Idee, ein Quartiersmanagement in Roßlau zu etablieren. Ein Stadtratsbeschluss machte die Umsetzung nun möglich. Ab sofort können Bürger des Quartiers mit Fragen jeglicher Art in das neue Büro kommen.
8: Also als Roßlauer Bürger und Bürgerin können Sie erstmal grundsätzlich mit jedem Anliegen kommen. Dafür sind wir jetzt einfach erstmal da und öffnen Tür und Ohr. Und versuchen im Zweifel zu vermitteln, wenn wir selber nichts tun könnten. Mhm. Grundsätzlich stehen wir natürlich erstmal für sämtliche Fragen zur Verfügung, die Stadt, Stadtentwicklung, aber vielleicht auch, wo es die nächste Toilette betreffen. Und vor allem aber dafür, mit den Engagierten dieser Stadt Ideen umzusetzen. Also das heißt, wenn Personen kommen und sagen, wo finde ich denn jemand, der mir bei dem und dem weiterhelfen kann? Oder ich habe die Idee, dieses und jenes zu tun, können Sie mich da unterstützen? Oder bei wem kann ich mich anschließen? Was auch immer. Da einfach Netzwerke zu knüpfen und die Personen miteinander in Kontakt zu bringen, die Großes bewegen können oder auch manchmal Kleines, aber letztendlich immer Dienliche für den Standort.
0: Feste Öffnungszeiten gibt es im neuen Quartiersmanagement am Markt 1 vorerst nicht.
8: Ja, wir haben uns tatsächlich entschieden, keine neue Verwaltungsstruktur zu schaffen, indem wir jetzt ein Büro sind, wo jemand sitzt und einen Drucker und einen Kopierer hat und eine funktionierende Kaffeemaschine, sondern wir möchten gerne, dass es eine Beteiligungsstruktur wird. Das heißt, wir möchten dahin gehen, wo die Menschen sind und nicht hier im Büro sitzen und warten, dass Leute kommen. Das heißt, wir werden hier im Büro schauen, weil es wichtig ist, dass es eine Anlaufstelle gibt, aber welche Zeiten sind sinnvoll? Kommen Menschen eher vormittags, kommen Menschen eher nachmittags, kommen sie vielleicht eher abends, weil sie Engagierte sind und tagsüber arbeiten gehen? Das heißt, das werden wir jetzt in den nächsten Wochen einfach mal ausprobieren, gucken, welche Öffnungszeiten bewähren sich oder ist es vielleicht was man tatsächlich auch immer ein bisschen variabel lässt und eher auf Zuruf macht und sonst sich darauf fokussiert, zu den Menschen in die Netzwerke und so weiter zu gehen.
0: Mittel vom Land Sachsen-Anhalt und der Europäischen Union in Höhe von 125.000 Euro finanzieren das Projekt. Ein Zeitraum von 2 Jahren ist für das Quartiersmanagement zunächst angedacht.
7: Solange Fördergelder fließen, kann auch das stattfinden. Aber auf der anderen Seite hat die Stadt sich auch schon bemüht, eine Verlängerung zu beantragen. Das ist aber, wie gesagt, noch nicht entschieden. Und wenn es dann eine Verlängerung gibt, dann hat man noch mal ein bisschen mehr Zeit. Aber unser Anspruch ist, in den 2 Jahren schon was zu erreichen und vor allen Dingen nachhaltig das Quartiersmanagement hier und die Strukturen zu entwickeln, damit es auch ohne uns weitergehen könnte.
0: Wer also selber Ideen hat, wie man die Schifferstadt beleben kann, oder wer einfach nur Fragen zu unterschiedlichsten Themen hat, kann einfach im Quartiersbüro auf dem Marktplatz in Roßlau vorbeischauen. Weitere Informationen gibt es unter www.quartier-roßlau.de.
2: T Teamgeist, Disziplin und technisches Verständnis. Bei der Feuerwehr kommt es auf vieles an. Und damit kann man gar nicht früh genug anfangen. Schon in der Jugendfeuerwehr lernen Kinder und Jugendliche, Verantwortung zu übernehmen, sich aufeinander zu verlassen und gemeinsam Aufgaben zu meistern. Am 22. August konnten Jugendfeuerwehren aus ganz Sachsen-Anhalt im Paul-Greifzow-Stadion in der Bauhausstadt ihr Können unter Beweis stellen. Für die jungen Feuerwehrleute ging es dabei um die Leistungsspanne.
9: Das ist die höchste Auszeichnung, die die deutsche Jugendfeuerwehr zu vergeben hat. Es findet einmal jährlich statt und ist eigentlich der Höhepunkt im Jugendfeuerwehrleben.
2: Um das begehrte Abzeichen zu erhalten, musste jedes Team an verschiedenen Stationen zeigen, was in ihnen steckt.
10: Die 5 Stationen sind Schnelligkeitsübung, Kugelstoßen, Löschangriff, Fragebeantwortung. Staffellauf sind 1500 Meter zu laufen, beziehungsweise die Gruppe muss 1500 Meter laufen. Und die Deutsche Jugendfeuerwehr hat die Anzahl auf eine Staffel runtergebrochen. Die müssen dann 1000 Meter laufen. Und so ist das auch beim Kugelstoßen, gibt es unterschiedliche Werte, die erreicht werden müssen, um die Leistungsspanne zu bekommen.
2: An den einzelnen Stationen wurden Punkte vergeben. Nur wer die erforderliche Punktzahl erreichte, konnte die Prüfung bestehen. Eine Nullwertung bedeutete dabei nicht automatisch das Aus. Die jeweilige Leistung durfte noch am selben Abnahmetag wiederholt werden. Doch neben der Leistung stand besonders der Teamgeist im Vordergrund.
9: Wichtig ist dabei und uns besonders wertvoll, das ist eine Mannschaftsleistung. Also es kann entweder die Gruppe oder die Staffel im Ganzen bestehen oder nicht bestehen. Es wird dort immer das gesamte Team gefordert. Es wird keine Einzelbewertung vorgenommen. Und man hat dann die Möglichkeit, schwächere Leute in einer Einposition einzusetzen, also durch stärkere Leute zu ersetzen. Also untereinander die Position zu tauschen, sodass jeder sein Optimales einbringen kann und das optimalste Ergebnis erreicht werden kann.
2: Insgesamt waren 13 Mannschaften aus 5 Kreisfeuerwehrverbänden dabei. Vertreten war das Mansfelder Land, Stendal, Dessau, Magdeburg und Halle. Hinter dieser Prüfung lagen für die Jugendlichen viele Ausbildungs- und Trainingsstunden. Denn die Anforderungen lassen sich nicht von heute auf morgen erfüllen.
10: Die üben zu Hause. Alle Stationen werden dann entsprechend geübt, sodass sie nicht unvorbereitet hierher kommen. Ja, da nochmal den Dank an Dessau, die praktisch an die Feuerwehr, an den Oberbürgermeister und so weiter. Die haben ja praktisch dazu beigetragen, dass wir das hier durchführen konnten.
2: Auch die 3 Mannschaften aus Dessau konnten die Leistungsbewertung erfolgreich absolvieren. Für viele der Jugendlichen ist die Feuerwehr schon seit jungen Jahren ein fester Bestandteil ihres Lebens.
10: Die treten ja mit 10 Jahren ein, bis 18, und dann könnten an für sich auch schon mit 16 übertreten in die aktive Abwehr. Aber es ist, sagen wir mal so, dass sie mit 18, oder sollte so sein, dass sie mit 18 erst in die aktive gehen, sodass sie dann auch dieses Leistungsabzeichen absolvieren können.
9: Und diese Übung zum Erwerb der Leistungsspanne, das Training, ist eigentlich eine hervorragende Ausbildung nachher für die Grundausbildung, um dann wirklich als ausgebildeter Feuerwehrmann dann in den Einsatz gehen zu können.
2: Die Leistungsspanne zeigt dabei auch, wie wichtig eine gute Ausbildung und die Zusammenarbeit im Team für die Jugendlichen sind. Erfahrungen, die sie bereits in der Jugendfeuerwehr sammeln und später im aktiven Feuerwehrdienst nutzen können.

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1: Dessau-Roßlau gilt als die zweitälteste Stadt Deutschlands, was die Altersstruktur ihrer Bevölkerung betrifft. Umso wichtiger ist es, auch den älteren Bürgern ein möglichst lebenswertes Umfeld und vielfältige Angebote in der Stadt zu bieten. Einen wichtigen Beitrag dazu leistet die Seniorenwoche. In diesem Jahr findet sie vom 6. bis zum 14. September statt. Über das Programm und die geplanten Veranstaltungen informierte die Stadt am 20. August bei einem Pressegespräch.
2: Also es ist so, wir haben Bewährtes wieder aufgenommen und setzen das fort und haben aber auch eine ganze Menge neuer Highlights dabei. Und wenn ich das Programm insgesamt sehe, dann kann ich Ihnen sagen, ist es lohnend, alles zu empfehlen. Es ist so, es gibt gar keine Auswahl, aber es sind ja schon solche Highlights dabei, wie gesund ernähren im Alter, was mit dem städtischen Klinikum durchgeführt wird, Lieder singen nach Wunsch. Es gibt in Bezug auf Sport einen Seniorensportplatz im Einheitssportplatz. Und es ist so, dass wir beispielsweise in der Volkshochschule eine Reihe von Veranstaltungen haben, wo es heute noch möglich ist, zu buchen bzw. sich anzumelden. Das ist kostenlos.
1: Das Programm ist auch in diesem Jahr wieder äußerst vielfältig und erstreckt sich über die gesamte Woche. Die Auswahl an Veranstaltungen ist groß. Dabei wurde besonders auf Abwechslung und unterschiedliche Interessen geachtet.
2: Insgesamt kann man sagen, gibt es eine neue Veranstaltung, Stabil Mobil, auf dem Rathausumfeld. Und wir wollen dort Möglichkeiten der Bewegung und Fortbewegung für ältere Menschen auch mit Handicap mal zeigen. Das ist eine ganz interessante neue Geschichte, aber ein Highlight wird sein im Saal der DVV die Abschlussveranstaltung. Bis heute haben wir 220 Buchungen dafür, wo bei Tanz und vielen Dingen hier Kaffee und Kuchen, die Menschen unter sich und sehr lustig sein können und sind. Und diese Veranstaltung ist stark nachgefragt.
1: Den Abschluss der Seniorenwoche bildet dann eine Veranstaltung mit der Mundartgruppe Christoph Hobusch in der Sportgaststätte Kienfichten. Möglich ist die Seniorenwoche vor allem durch die Unterstützung zahlreicher Partner und die gute Zusammenarbeit verschiedener Akteure. Die Stadt Dessau-Roßlau gehört dabei zu den wichtigsten Unterstützern. In diesem Jahr hat Oberbürgermeister Dr. Robert Reck die Schirmherrschaft übernommen. Zu den weiteren Partnern zählen unter anderem auch die Stadtwerke, die Volkssolidarität 92 und in diesem Jahr das Rathauscenter Dessau.
3: Seniorenmesse oder wie ich immer sage, Seniorentag. Also wir haben schon lange überlegt, wie wir eine unserer größten Kundengruppen auch mal ansprechen kann und positiv mit unserem Einkaufscenter in Erinnerung bleiben können. Und da hat man mich gefragt im Rahmen der Seniorenwoche, ob wir Lust haben, da auch was zu machen. Und das war natürlich dann so der Punkt, wo wir angefangen haben zu spinnen, zu überlegen. Also es wird dann bei uns Kulturprogramm geben, Schlagersänger tritt auf, es wird Bingo gespielt werden, also in Zusammenarbeit mit der Volkssolidarität 92. Es wird für Essen und Trinken gesorgt, natürlich besonders für Kaffee und Kuchen oder eine Kugel Eis. Also da ist ganz viel drin und wir wollen eigentlich unseren Senioren einen wunderschönen Tag liefern, dass sie sich daran erinnern, lange davon zehren und am liebsten so oft wie möglich versuchen, von ihrem Sessel oder von ihrem Sofa wieder hochzukommen, um regelmäßig bei uns im Rathauscenter zu sein.
4: Es wird fast 15 Aussteller geben, die beraten rund ums Thema älter werden, Gemeinsamkeit, Sportangebote, Beratungsangebote, Unterstützungsangebote und dergleichen. Es gibt einen Vortrag zum Thema Bewegung und Sport im Alter, wie wichtig das ist. Also ich denke, es ist ein tolles Programm und das mitten in der Stadt. Und da sind wir auch dem Rathauscenter sehr dankbar, dass das auf die Art und Weise stattfinden kann. Und da freue ich mich besonders drauf. Aber

0: ist schon längst zu einem festen und beliebten Bestandteil des Veranstaltungskalenders der Stadt geworden. Jedes Jahr kommt sie bei ihren Besuchern sehr gut an.
1: Wir kennen ganz, ganz viele unserer Mitglieder, die an vielfältigen Veranstaltungen teilnehmen. Wir haben auch in diesem Jahr schon wieder fast 500 Karten an unsere Mitglieder verteilt für das Auftaktkonzert im Anhaltischen Theater. Das ist ja ein ganz toller Auftakt der Seniorenwoche. Also es wird super angenommen und zu den einzelnen Veranstaltungen, die wir begleiten dürfen, kommen auch ganz, ganz viele. Und ich bin mir sicher, dass dieses tolle, vielfältige Programm, dieses insbesondere auch kostenlose, niederschwellige Programm, was der Seniorenbeirat, die Stadt und wir, die ganzen Partner aufgestellt haben, dass das gut angenommen wird. Das ist wirklich toll.
0: Am 6. September um 15 Uhr bietet das Eröffnungskonzert Erklingen zum Tanze die Geigen mit beliebten Melodien aus Oper, Operette und Konzert einen perfekten Start in die angesehene Woche und macht schon jetzt Lust auf die zahlreichen Veranstaltungen und Begegnungen, die die Besucher erwarten.
2: Nachdem Anfang Juli bereits das Stadtfest in Dessau veranstaltet wurde, war es Ende August nun in Roßlau Zeit, einmal ausgiebig zu feiern. Vom 27. bis zum 30. August wurde zur mittlerweile 46. Ausgabe des traditionsreichen Heimat- und Schifferfestes eingeladen. Bereits am Donnerstag startete das bunte Treiben mit einem Umzug und der Flaggenhissung auf dem Luchplatz. An den vier Festtagen gab es dann eine Menge zu erleben. Natürlich stand der Rummel auf dem Festplatz für Besucher offen und Begeisterte mit zahlreichen Fahrgeschäften, die für ordentlich Adrenalin sorgten. Nebenan gab es das große Festzelt, in dem mehrere Bands über das ganze Wochenende hinweg für beste Stimmung sorgten. Am Samstag öffnete dann wieder die Meile der Gewerbetreibenden und Vereine, welche sich entlang der Werftstraße und der Sachsenbergstraße präsentierte. Einer der Höhepunkte war zudem die Vorführung von Bootsklassikern und Modellbooten auf der Elbe. Der Modellsportclub Elbe Dessau zeigte seine detailgetreuen Nachbauten der Boote und direkt nebenan konnte man im Wasser auch die großen Vorbilder in Aktion sehen. Zahlreiche Interessierte ließen sich dieses Spektakel nicht entgehen. Am Festsonntag wurde das diesjährige Heimat- und Schifferfest dann auch schon wieder beendet und man kann auf vier gelungene Tage in Roßlau zurückblicken.
0: Tafeln der Begegnung verschoben. Am Freitag, dem 28. August, sollte die Veranstaltung Tafeln der Begegnung an der Ecke Friedrich-Naumann-Straße-Kavalierstraße stattfinden. Aufgrund des angekündigten Regen entschied sich das Integrationsbüro der Stadt Dessau-Roßlau gemeinsam mit den lokalen Engagierten jedoch kurzfristig dazu, die Veranstaltung zu verschieben. Bei den Tafeln der Begegnung stehen Begegnung, Austausch und das gegenseitige Kennenlernen im Mittelpunkt. Die Dessauer dürfen sich auf Musik, Spiele und Köstlichkeiten aus internationalen Küchen freuen. Darüber hinaus sind verschiedene Mitmachangebote und kleine Programmeinlagen engagierter Nachbarn geplant. Ein neuer Termin steht derzeit noch nicht fest, soll aber schon bald bekannt gegeben werden.
2: Am 13. September verwandelt sich die Dessauer Innenstadt wieder in eine Bühne für Laufbegeisterte aus der gesamten Region. Anhalt Sport lädt zum 27. Rathaus Center City Run ein und jeder kann mitmachen. Ab 10 Uhr geht es los und vier unterschiedliche Läufe werden angeboten. Für jeden, der nicht selber mitmachen will, heißt es trotzdem vorbeikommen und die Läufer kräftig anfeuern.

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2: Mit der Errichtung eines Batteriespeichers am Umspannwerk Roßlau realisieren die DVV Stadtwerke Dessau und die NVAM-Gruppe in gemeinsamer Kooperation ein zukunftsweisendes Infrastrukturprojekt für die Energiewende in der Region. Dafür wurde am 24. August der symbolische Spatenstich gesetzt. Die Energiewende lebt davon, dass in den vergangenen Jahren ein hoher Zubau an erneuerbaren Energien stattgefunden hat. Doch Wind und Sonne liefern nicht immer dann Strom, wenn er gerade gebraucht wird.
3: Wir haben aktuell die Situation, dass 58% unseres Energieverbrauches bereits aus Erneuerbaren kommen. Jetzt wissen wir allerdings auch, Erneuerbare, gerade Solar, tagsüber, Wind bläst auch nicht immer. Das heißt, wir brauchen etwas, um diese Energie zu vergleichmäßigen, damit der entsprechende Nachfrage dann auch immer dann gedeckt werden kann, wenn sie entsteht. Und genau da spielen jetzt Batteriespeicher im System eine herausragende Rolle. Die speichern die grüne Energie ein, wenn sie entsteht, aber nicht abgenommen werden kann, und speichern aus, wenn sie abgenommen werden kann. Gleich mehrere Vorteile für den Verbraucher. Es wird günstiger für alle, weil das Netz davon profitiert. Die Versorgungssicherheit nimmt zu. Und wir können tatsächlich an dieser Stelle eben noch mehr erneuerbare Energien ins Netz bringen. Und das macht uns auch unabhängiger von den Krisen, die wir augenblicklich erleben.
2: Der Großbatteriespeicher ist ein wichtiges Signal für Dessau-Roßlau und die gesamte Region. Da die Stromerzeugung aus Wind und Sonne wetterbedingt schwankt, gewinnen leistungsfähige Speicherlösungen zunehmend an Bedeutung. Ein solches Projekt kann jedoch nur durch Partnerschaft und Unterstützung umgesetzt werden.
4: Ja, es ist eine ganz tolle Sache, dass wir hier unterschiedliche Kompetenzen zusammenführen. Wir sind lokal stark verankert, wir haben lokal die Infrastruktur, wir haben lokal das Know-how und verschiedene andere Aspekte. Und die NVAM-Gruppe ist, ja, man kann sagen, ein befreundetes Unternehmen schon seit vielen, vielen Jahren. Und die sind natürlich stark auch in Börsengeschäften, in der Vermarktung des Stromes. Weil den Strom, den wir einspeisen und wieder ausspeisen, der muss natürlich am Markt platziert werden. Das erfordert große Handelssysteme, das erfordert schnelle Zugänge. Und da macht es einfach Sinn, wenn wir Kompetenzen bündeln. So muss nicht jeder Partner die kompletten Infrastrukturmaßnahmen selbstständig treffen. Also eine sogenannte Win-Win-Situation.
3: Unser Unternehmen bringt die ganze technische Expertise mit. Wir haben bereits Energiespeicher gebaut. In Elsteraue, nicht weit von hier, steht einer schon im Betrieb. Weitere Batterieprojekte entwickeln wir gerade. Und das beginnt mit dem Start, Genehmigungsverfahren. Wie kriegt man sowas auf die Spur? Das geht weiter in der ganzen Phase, wenn gebaut wird, mit der Kompetenz rund um Bau. Und am Ende geht es auch darum, diese Flexibilitäten dann auch entsprechend zu vermarkten. Da wird auch die NVAM-Gruppe die zentrale Rolle spielen.
2: Das Projekt unterstreicht die Bedeutung moderner Speichertechnologien für das Gelingen der Energiewende in Mitteldeutschland. Rein kapazitätsbezogen kann die Anlage den Tagesbedarf von rund 4.500 Haushalten abdecken. Für die Kunden der Stadtwerke stellt sich dabei auch die Frage: Kann sich der Batteriespeicher langfristig positiv auf die Strompreise auswirken?
4: Also es gibt keine 1-zu-1-Korrelation, das muss man ganz, ganz deutlich sagen. Wir sehen natürlich einige Unwuchten im Energiesystem in Deutschland. Das hat auch Auswirkungen auf Netzentgelte. Es müssen viele Netze gebaut werden, Infrastrukturmaßnahmen sind teuer etc. pp. Und durch Batteriespeicher kann man den Netzausbau natürlich etwas kletten und damit im Idealfall auch die Netzentgelte stabiler halten, als sie ohne wären. Und wir sehen das hier direkt, wir stehen hier neben unserem Umspannwerk. Wir haben hier kurze Wege, kurze Installationen. Produktionsstrecken. Auch das führt natürlich zu Preiseffizienzen.
2: Der Baustart für den Batteriespeicher am Umspannwerk Roßlau ist für Ende dieses Jahres geplant. Die Inbetriebnahme soll bis Ende 2027 erfolgen. Im Jahr 1938 wurde das heutige Gebäude des Anhaltischen Theaters als damals größte Bühne nördlich der Alpen mit 1250 Sitzplätzen fertiggestellt. Fast 90 Jahre später ist das traditionsreiche Haus deutlich in die Jahre gekommen. Nun soll es umfassend saniert und wieder in neuem Glanz erstrahlen. Aus diesem Anlass besuchte Staatsminister und Minister für Kultur Rainer Ropra am 26. August das Theater.
5: Ich bin hier hergekommen, um Mittel aus dem Sondervermögen Infrastruktur in Bewegung zu setzen, damit sie dazu beitragen können, hier dieses Theater aus insgesamt schwierigen baulichen Verhältnissen wenigstens ein Stück weit zu befreien. Ich kenne das Haus ja nun schon viele, viele Jahre durch Besuche, aber auch durch die Verhandlungen über die Theaterverträge und nicht zuletzt auch durch den einen oder anderen Rundgang hinter der Bühne und in der Technik. Und deswegen waren wir uns eigentlich schon lange einig, dass wir einen Weg finden wollten, dem Theater mal einen größeren Schritt nach vorne zu ermöglichen.
2: Grund für die Sanierung sind umfangreiche Schäden am Gebäude, die durch weitere Verwitterung zunehmen würden. Hinzu kommen hohe Sicherheitsauflagen und die Belastung durch den Besucherverkehr bei den Aufführungen. Das Theater gilt zudem als unbequemes Denkmal, da Adolf Hitler den Bau seiner Zeit abgesegnet hatte. Auch dieser Teil der Geschichte müsse bei der Sanierung berücksichtigt werden. Bis zum Jahr 2035 sollen die Bauarbeiten abgeschlossen sein.
5: Mit diesen 12.178.900 Euro, die der Stadt bewilligt worden sind, um das Theater zu sanieren, soll eine ganze Reihe von Teilaspekten saniert werden, nämlich die Fassade, das Dach, das ist schon lange nicht mehr gemacht worden, 1992 zum letzten Mal. Dann ist es natürlich auch von außen sozusagen wieder ist es immer schön, aber dann ist es halt noch schöner. Und dann kommen im Inneren Bereiche wie die Sanierung der lufttechnischen Anlagen, Brandschutzkonzept, sicherheitstechnische Anlagen, Sanitäranlagen im Zuschauerbereich, Versorgungsstränge, Innenausbau, Bühnenboden soll erneuert werden, Front of House Neueinrichtung, Eingangsbereich Personenaufzug, Behindertenaufzug, allgemeine elektronische Anlagen. Also es wird eine ganze Menge passieren.
2: Mit der offiziellen Übergabe des Förderbescheids aus dem Sondervermögen Infrastruktur ist nun ein wichtiger Schritt getan. Die Arbeiten können beginnen. Für die Restaurierungsmaßnahmen ist das Restauratorenatelier Schöne aus Halle unter der Leitung von Henrik Krampitz verantwortlich. Auch für die Stadt Dessau-Roßlau ist die Sanierung von großer Bedeutung. Oberbürgermeister Dr. Robert Reck zeigt sich deshalb erfreut über den hohen Finanzierungsbeitrag.
6: Es kommt direkt hier bei uns in den Kommunen an und für Einrichtungen wie unser Anhaltisches Theater, die natürlich kulturelle Zentren sind, die aber eben auch ganz zentrale Orte des Miteinanders sind. Wir sind heute bei einer Pressekonferenz, heute sind wir unter uns, aber jeder, der das Theater kennt und auch schon häufiger hier war, weiß, wie viel Leben in dem Haus ist, wenn Spielbetrieb ist, wenn man vorher oder hinterher noch zusammensitzt. Und das ist umso wichtig, dieses Haus zu fördern und zu erhalten. Und die Investitionsmittel, die wir heute von Herrn Ropra überreicht bekommen, fügen sich ein in eine Historie, nenne ich es mal, der Unterstützung des Landes Sachsen-Anhalt.
2: Schritt für Schritt soll das Projekt nun vorangebracht werden. Bis 2035 soll das Anhaltische Theater wieder zu alter Pracht zurückkehren.
0: Der Roßlauer Marktplatz sowie der gesamte Stadtteil soll wieder mit

0: mehr Leben gefüllt werden. Dafür wurde am 24. August offiziell das neue Quartiersbüro am Markt 1 eröffnet. Quartiersmanager Conny Trolle, Berit Mühl und Daniel Kemp stehen ab sofort für die Roßlauer als Ansprechpartner zur Verfügung.
1: Also das Quartier, sagt der Name ja schon, man ist hier für dieses Quartier, für die Umgebung zuständig. Das ist nicht ganz Roßlau, sondern ein gewisser Teil. Und wir sind dafür da, einmal ansprechbar zu sein für die Bürgerinnen und Bürger. Aber es gibt ja auch schon ganz, ganz konkrete Ideen, die umgesetzt werden sollen, Leerstand zu verhindern, beziehungsweise wieder zu neuem Leben erwecken, den Marktplatz zum neuen Leben zu erwecken. Manche, ja, vielleicht auch vernachlässigte Ecken in Roßlau wieder neu zu beleben. Und in Summe ist das eigentlich unsere Aufgabe, mit den Bürgern ins Gespräch nochmal zu kommen und dieses Potenzial, was Roßlau hat, auch mit den Vereinen, mit den Initiativen, mit dem bürgerschaftlichen Engagement wieder zu bündeln und in etwas umzusetzen, was das Quartier schöner macht.
2: Ich erhoffe mir, dass wir die vielen lauten Stimmen und die engagierten Stimmen, die es in Roßlau gibt, gut bündeln können und eine gute Schnittstellenfunktion sind zur Stadtverwaltung, zur Stadt Dessau, um einfach Roßlau aus dem Dornröschenschlaf, den ich hier so sehe, rauszuholen und den auch, glaube ich, viele Engagierte sehen, rauszuholen. Und mit allen Generationen zusammen, das finde ich tatsächlich wichtig, da alle Altersgruppen einzubeziehen, die Lebendigkeit zurückzugeben, die ja mit den Menschen hier drin herrscht.
0: Seit mehreren Jahren gibt es die Idee, ein Quartiersmanagement in Roßlau zu etablieren. Ein Stadtratsbeschluss machte die Umsetzung nun möglich. Ab sofort können Bürger des Quartiers mit Fragen jeglicher Art in das neue Büro kommen.
2: Also als Roßlauer Bürger und Bürgerin können Sie erstmal grundsätzlich mit jedem Anliegen kommen. Das ist, dafür sind wir jetzt einfach erstmal da und öffnen Tür und Ohr und versuchen im Zweifel zu vermitteln, wenn wir selber nichts tun könnten. Grundsätzlich stehen wir natürlich erstmal für sämtliche Fragen zur Verfügung, die Stadt, Stadtentwicklung, aber vielleicht auch, wo es die nächste Toilette betreffen. Und vor allem aber dafür, mit den Engagierten dieser Stadt Ideen umzusetzen. Also das heißt, wenn Personen kommen und sagen, wo finde ich denn jemand, der mir bei dem und dem weiterhelfen kann, oder ich habe die Idee, dieses und jenes zu tun, können Sie mich da unterstützen oder bei wem kann ich mich anschließen, was auch immer. Da einfach Netzwerke zu knüpfen und die Personen miteinander in Kontakt zu bringen, die Großes bewegen können oder auch manchmal Kleines, aber letztendlich immer dienlich hier für den Standort.
0: Feste Öffnungszeiten gibt es im neuen Quartiersmanagement am Markt 1 vorerst nicht.
2: Ja, wir haben uns tatsächlich entschieden, keine neue Verwaltungsstruktur zu schaffen, indem wir jetzt ein Büro sind, wo jemand sitzt und einen Drucker und einen Kopierer hat und eine funktionierende Kaffeemaschine, sondern wir möchten gerne, dass es eine Beteiligungsstruktur wird. Das heißt, wir möchten dahin gehen, wo die Menschen sind und nicht hier im Büro sitzen und warten, dass Leute kommen. Das heißt, wir werden hier im Büro schauen, weil das wichtig ist, dass es eine Anlaufstelle gibt, aber welche Zeiten sind sinnvoll? Kommen Menschen eher vormittags, kommen Menschen eher nachmittags, kommen sie vielleicht eher abends, weil sie Engagierte sind und tagsüber arbeiten gehen? Das heißt, das werden wir jetzt in den nächsten Wochen einfach mal ausprobieren, gucken, welche Öffnungszeiten bewähren sich oder ist es vielleicht was, was man tatsächlich auch immer ein bisschen variabel lässt und eher auf Zuruf macht und sonst sich darauf fokussiert, zu den Menschen in die Netzwerke und so weiter zu gehen.
0: Mittel vom Land Sachsen-Anhalt und der Europäischen Union in Höhe von 125.000 Euro finanzieren das Projekt. Ein Zeitraum von 2 Jahren ist für das Quartiersmanagement zunächst angedacht.
1: Solange Fördergelder fließen, kann auch das stattfinden. Aber auf der anderen Seite hat die Stadt sich auch schon bemüht, eine Verlängerung zu beantragen. Das ist aber, wie gesagt, noch nicht entschieden. Und wenn es dann eine Verlängerung gibt, dann hat man noch mal ein bisschen mehr Zeit. Aber unser Anspruch ist, in den 2 Jahren schon was zu erreichen und vor allen Dingen nachhaltig das Quartiersmanagement hier und die Strukturen zu entwickeln, damit es auch ohne uns weitergehen könnte.
0: Wer also selber Ideen hat, wie man die Schifferstadt beleben kann, oder wer einfach nur Fragen zu unterschiedlichsten Themen hat, kann einfach im Quartiersbüro auf dem Marktplatz in Roßlau vorbeischauen. Weitere Informationen gibt es unter www.quartier-roßlau.de.
3: Teamgeist, Disziplin und technisches Verständnis. Bei der Feuerwehr kommt es auf vieles an. Und damit kann man gar nicht früh genug anfangen. Schon in der Jugendfeuerwehr lernen Kinder und Jugendliche, Verantwortung zu übernehmen, sich aufeinander zu verlassen und gemeinsam Aufgaben zu meistern. Am 22. August konnten Jugendfeuerwehren aus ganz Sachsen-Anhalt im Paul-Greifzu-Stadion in der Bauhausstadt ihr Können unter Beweis stellen. Für die jungen Feuerwehrleute

0: ging es dabei um die Leistungsspanger.
1: Das ist die höchste Auszeichnung, die die Deutsche Jugendfeuerwehr zu vergeben hat. Es findet einmal jährlich statt und ist eigentlich der Höhepunkt im Jugendfeuerwehrleben.
0: Um das begehrte Abzeichen zu erhalten, musste jedes Team an verschiedenen Stationen zeigen, was in ihnen steckt.
2: Die 5 Stationen sind Schnelligkeitsübung, Kugelstoßen, Löschangriff, Fragebeantwortung. Staffellauf sind 1500 Meter zu laufen, beziehungsweise die Gruppe muss 1500 Meter laufen. Und die Deutsche Jugendfeuerwehr hat die Anzahl auf eine Staffel runtergebrochen. Die müssen dann 1000 Meter laufen. Und so ist das auch beim Kugelstoßen, gibt es unterschiedliche Werte, die erreicht werden müssen, um die Leistungsspanne zu bekommen.
0: An den einzelnen Stationen wurden Punkte vergeben. Nur wer die erforderliche Punktzahl erreichte, konnte die Prüfung bestehen. Eine Nullwertung bedeutete dabei nicht automatisch das Aus. Die jeweilige Leistung durfte noch am selben Abnahmetag wiederholt werden. Doch neben der Leistung stand besonders der Teamgeist im Vordergrund.
1: Wichtig ist dabei und uns besonders wertvoll, es sind eine Mannschaftsleistung. Also es kann entweder die Gruppe oder die Staffel im Ganzen bestehen oder nicht bestehen. Es wird dort immer das gesamte Team gefordert. Es wird keine Einzelbewertung vorgenommen. Und man hat dann die Möglichkeit, schwächere Leute in einer Einposition einzusetzen, also durch stärkere Leute zu ersetzen. Also untereinander die Position zu tauschen, sodass jeder sein Optimales einbringen kann und das optimalste Ergebnis erreicht werden kann.
0: Insgesamt waren 13 Mannschaften aus 5 Kreisfeuerwehrverbänden dabei. Vertreten war das Mansfelder Land, Stendal, Dessau, Magdeburg und Halle. Hinter dieser Prüfung lagen für die Jugendlichen viele Ausbildungs- und Trainingsstunden. Denn die Anforderungen lassen sich nicht von heute auf morgen erfüllen.
2: Die üben zu Hause. Alle Stationen werden dann entsprechend geübt, sodass sie nicht unvorbereitet hierher kommen. Ja, da nochmal den Dank an Dessau, die praktisch an die Feuerwehr, an den Oberbürgermeister und so weiter. Die haben ja praktisch dazu beigetragen, dass wir das hier durchführen konnten.
0: Auch die 3 Mannschaften aus Dessau konnten die Leistungsbewertung erfolgreich absolvieren. Für viele der Jugendlichen ist die Feuerwehr schon seit jungen Jahren ein fester Bestandteil ihres Lebens.
2: Die treten ja mit 10 Jahren ein, bis 18, und dann könnten an für sich auch schon mit 16 übertreten in die aktive Abwehr. Aber es ist, sagen wir mal so, dass sie mit 18, oder sollte so sein, dass sie mit 18 erst in die aktive gehen, sodass sie dann auch das Leistungsabzeichen absolvieren können.
1: Und diese Übung zum Erwerb der Leistungsspanne, das Training, ist eigentlich eine hervorragende Ausbildung nachher für die Grundausbildung, um dann wirklich als ausgebildeter Feuerwehrmann dann in den Einsatz gehen zu können.
0: Die Leistungsspanne zeigt dabei auch, wie wichtig eine gute Ausbildung und die Zusammenarbeit im Team für die Jugendlichen sind. Erfahrungen, die sie bereits in der Jugendfeuerwehr sammeln und später im aktiven Feuerwehrdienst nutzen können.

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1: Dessau-Roßlau gilt als die zweitälteste Stadt Deutschlands, was die Altersstruktur ihrer Bevölkerung betrifft. Umso wichtiger ist es, auch den älteren Bürgern ein möglichst lebenswertes Umfeld und vielfältige Angebote in der Stadt zu bieten. Einen wichtigen Beitrag dazu leistet die Seniorenwoche. In diesem Jahr findet sie vom

0: 6. bis zum 14. September statt. Über das Programm und die geplanten Veranstaltungen informierte die Stadt am 20. August bei einem Pressegespräch.
1: Also es ist so, wir haben Bewährtes wieder aufgenommen und setzen das fort und haben aber auch eine ganze Menge neuer Highlights dabei. Und wenn ich das Programm insgesamt sehe, dann kann ich Ihnen sagen, ist es lohnend, alles zu empfehlen. Es ist so, es gibt gar keine Auswahl, aber es sind ja schon solche Highlights dabei, wie gesund ernähren im Alter, was mit dem städtischen Klinikum durchgeführt wird, Lieder singen nach Wunsch. Es gibt in Bezug auf Sport einen Seniorensportfest im Einheitssportplatz. Und es ist so, dass wir beispielsweise in der Volkshochschule eine Reihe von Veranstaltungen haben, wo es heute noch möglich ist, zu buchen bzw. sich anzumelden. Das ist kostenlos.
0: Das Programm ist auch in diesem Jahr wieder äußerst vielfältig und erstreckt sich über die gesamte Woche. Die Auswahl an Veranstaltungen ist groß. Dabei wurde besonders auf Abwechslung und unterschiedliche Interessen geachtet.
1: Insgesamt kann man sagen, gibt es eine neue Veranstaltung, Stabil Mobil, auf dem Rathausumfeld. Und wir wollen dort Möglichkeiten der Bewegung und Fortbewegung für ältere Menschen auch mit Handicap mal zeigen. Das ist eine ganz interessante neue Geschichte, aber ein Highlight wird sein im Saal der DVV, die Abschlussveranstaltung. Bis heute haben wir 220 Buchungen dafür, wo bei Tanz und vielen Dingen hier Kaffee und Kuchen die Menschen unter sich und sehr lustig sein können und sind. Und diese Veranstaltung ist stark nachgefragt.
0: Den Abschluss der Seniorenwoche bildet dann eine Veranstaltung mit der Mundartgruppe Christoph Hobusch in der Sportgaststätte Kienfichten. Möglich ist die Seniorenwoche vor allem durch die Unterstützung zahlreicher Partner und die gute Zusammenarbeit verschiedener Akteure. Die Stadt Dessau-Roßlau gehört dabei zu den wichtigsten Unterstützern. In diesem Jahr hat Oberbürgermeister Dr. Robert Reck die Schirmherrschaft übernommen. Zu den weiteren Partnern zählen unter anderem auch die Stadtwerke, die Volkssolidarität 92 und in diesem Jahr das Rathauscenter Dessau.
2: Seniorenmesse oder wie ich immer sage, Seniorentag. Also wir haben schon lange überlegt, wie wir eine unserer größten Kundengruppen auch mal ansprechen kann und positiv mit unserem Einkaufscenter in Erinnerung bleiben können. Und da hat man mich gefragt im Rahmen der Seniorenwoche, ob wir Lust haben, da auch was zu machen. Und das war natürlich dann so der Punkt, wo wir angefangen haben zu spinnen, zu überlegen. Also es wird dann bei uns Kulturprogramm geben, Schlagersänger tritt auf, es wird Bingo gespielt werden, also in Zusammenarbeit mit der Volkssolidarität 92. Es wird für Essen und Trinken gesorgt, natürlich besonders für Kaffee und Kuchen oder eine Kugel Eis. Also da ist ganz viel drin und wir wollen eigentlich unseren Senioren einen wunderschönen Tag liefern, dass sie sich daran erinnern, lange davon zehren und am liebsten so oft wie möglich versuchen, von ihrem Sessel oder von ihrem Sofa wieder hochzukommen, um regelmäßig bei uns im Rathauscenter zu sein.
3: Es wird fast 15 Aussteller geben, die beraten rund ums Thema Älterwerden, Gemeinsamkeit, Sportangebote, Beratungsangebote, Unterstützungsangebote und dergleichen. Es gibt einen Vortrag zum Thema Bewegung und Sport im Alter, wie wichtig das ist. Also ich denke, es ist ein tolles Programm und das mitten in der Stadt. Und da sind wir auch dem Rathauscenter sehr dankbar, dass das auf die Art und Weise stattfinden kann. Und da freue ich mich besonders drauf. Aber es gibt auch Senioren-Sportfest, was wir seit Jahren begleiten dürfen, wo Sportangebote für Senioren angeboten werden.
0: Wie in den vergangenen Jahren auch, lädt wieder der Seniorenbeirat gemeinsam mit dem Seniorenbeauftragten zu dieser Woche ein und freut sich auf eine ereignisreiche Zeit.
4: Wir sind froh, wenn wir dann diese ganzen Veranstaltungen kostenlos organisieren können, anbieten können. Und wir hoffen, es ist ja vom 6. September bis 14. September, diese vielen Veranstaltungen von allem was dabei und es sollte wirklich mal da und da jemand hinkommen.
0: Die Woche der Senioren

0: ist schon längst zu einem festen und beliebten Bestandteil des Veranstaltungskalenders der Stadt geworden. Jedes Jahr kommt sie bei ihren Besuchern sehr gut an.
1: Wir kennen ganz, ganz viele unserer Mitglieder, die an vielfältigen Veranstaltungen teilnehmen. Wir haben auch in diesem Jahr schon wieder fast 500 Karten an unsere Mitglieder verteilt für das Auftaktkonzert im Anhaltischen Theater. Das ist ja ein ganz toller Auftakt der Seniorenwoche. Also es wird super angenommen und zu den einzelnen Veranstaltungen, die wir begleiten dürfen, kommen auch ganz, ganz viele. Und ich bin mir sicher, dass dieses tolle, vielfältige Programm, dieses insbesondere auch kostenlose, niederschwellige Programm, was der Seniorenbeirat, die Stadt und wir, die ganzen Partner aufgestellt haben, dass das gut angenommen wird. Das ist wirklich toll.
0: Am 6. September um 15 Uhr bietet das Eröffnungskonzert Erklingen zum Tanze die Geigen mit beliebten Melodien aus Oper, Operett und Konzert einen perfekten Start in die angesehene Woche und macht schon jetzt Lust auf die zahlreichen Veranstaltungen und Begegnungen, die die Besucher erwarten.
2: Nachdem Anfang Juli bereits das Stadtfest in Dessau veranstaltet wurde, war es Ende August nun in Roßlau Zeit, einmal ausgiebig zu feiern. Vom 27. bis zum 30. August wurde zur mittlerweile 46. Ausgabe des traditionsreichen Heimat- und Schifferfestes eingeladen. Bereits am Donnerstag startete das bunte Treiben mit einem Umzug und der Flaggenhissung auf dem Luchplatz. An den vier Festtagen gab es dann eine Menge zu erleben. Natürlich stand der Rummel auf dem Festplatz für Besucher offen und Begeisterte mit zahlreichen Fahrgeschäften, die für ordentlich Adrenalin sorgten. Nebenan gab es das große Festzelt, in dem mehrere Bands über das ganze Wochenende hinweg für beste Stimmung sorgten. Am Samstag öffnete dann wieder die Meile der Gewerbetreibenden und Vereine, welche sich entlang der Werftstraße und der Sachsenbergstraße präsentierte. Einer der Höhepunkte war zudem die Vorführung von Bootsklassikern und Modellbooten auf der Elbe. Der Modellsportclub Elbe Dessau zeigte seine detailgetreuen Nachbauten der Boote und direkt nebenan konnte man im Wasser auch die großen Vorbilder in Aktion sehen. Zahlreiche Interessierte ließen sich dieses Spektakel nicht entgehen. Am Festsonntag wurde das diesjährige Heimat- und Schifferfest dann auch schon wieder beendet und man kann auf vier gelungene Tage in Roßlau zurückblicken.
0: Tafeln der Begegnung verschoben. Am Freitag, dem 28. August, sollte die Veranstaltung Tafeln der Begegnung an der Ecke Friedrich-Naumann-Straße-Kavalierstraße stattfinden. Aufgrund des angekündigten Regen entschied sich das Integrationsbüro der Stadt Dessau-Roßlau gemeinsam mit den lokalen Engagierten jedoch kurzfristig dazu, die Veranstaltung zu verschieben. Bei den Tafeln der Begegnung stehen Begegnung, Austausch und das gegenseitige Kennenlernen im Mittelpunkt. Die Dessauer dürfen sich auf Musik, Spiele und Köstlichkeiten aus internationalen Küchen freuen. Darüber hinaus sind verschiedene Mitmachangebote und kleine Programmeinlagen engagierter Nachbarn geplant. Ein neuer Termin steht derzeit noch nicht fest, soll aber schon bald bekannt gegeben werden.
2: Am 13. September verwandelt sich die Dessauer Innenstadt wieder in eine Bühne für Laufbegeisterte aus der gesamten Region. Anhaltsport lädt zum 27. Rathaus Center City Run ein und jeder kann mitmachen. Ab 10 Uhr geht es los und vier unterschiedliche Läufe werden angeboten. Für jeden, der nicht selber mitmachen will, heißt es trotzdem vorbeikommen und die Läufer kräftig anfeuern.

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2: Mit der Errichtung eines Batteriespeichers am Umspannwerk Roßlau realisieren die DVV Stadtwerke Dessau und die NVAM-Gruppe in gemeinsamer Kooperation ein zukunftsweisendes Infrastrukturprojekt für die Energiewende in der Region. Dafür wurde am 24. August der symbolische Spatenstich gesetzt. Die Energiewende lebt davon, dass in den vergangenen Jahren ein hoher Zubau an erneuerbaren Energien stattgefunden hat. Doch Wind und Sonne liefern nicht immer dann Strom, wenn er gerade gebraucht wird.
3: Wir haben aktuell die Situation, dass 58% unseres Energieverbrauches bereits aus Erneuerbaren kommen. Jetzt wissen wir allerdings auch, Erneuerbare, gerade Solar, tagsüber, Wind bläst auch nicht immer. Das heißt, wir brauchen etwas, um diese Energie zu vergleichmäßigen, damit der entsprechende Nachfrage dann auch immer dann gedeckt werden kann, wenn sie entsteht. Und genau da spielen jetzt Batteriespeicher im System eine herausragende Rolle. Die speichern die grüne Energie ein, wenn sie entsteht, aber nicht abgenommen werden kann, und speichern aus, wenn sie abgenommen werden kann. Gleich mehrere Vorteile für den Verbraucher. Es wird günstiger für alle, weil das Netz davon profitiert. Die Versorgungssicherheit nimmt zu. Und wir können tatsächlich an dieser Stelle eben noch mehr erneuerbare Energien ins Netz bringen. Und das macht uns auch unabhängiger von den Krisen, die wir augenblicklich erleben.
2: Der Großbatteriespeicher ist ein wichtiges Signal für Dessau-Roßlau und die gesamte Region. Da die Stromerzeugung aus Wind und Sonne wetterbedingt schwankt, gewinnen leistungsfähige Speicherlösungen zunehmend an Bedeutung. Ein solches Projekt kann jedoch nur durch Partnerschaft und Unterstützung umgesetzt werden.
4: Ja, es ist eine ganz tolle Sache, dass wir hier unterschiedliche Kompetenzen zusammenführen. Wir sind lokal stark verankert, wir haben lokal die Infrastruktur, wir haben lokal das Know-how und verschiedene andere Aspekte. Und die NVAM-Gruppe ist, ja, man kann sagen, ein befreundetes Unternehmen schon seit vielen, vielen Jahren. Und die sind natürlich stark auch in Börsengeschäften, in der Vermarktung des Stromes. Weil den Strom, den wir einspeisen und wieder ausspeisen, der muss natürlich am Markt platziert werden. Das erfordert große Handelssysteme, das erfordert schnelle Zugänge. Und da macht es einfach Sinn, wenn wir Kompetenzen bündeln. So muss nicht jeder Partner die kompletten Infrastrukturmaßnahmen selbstständig treffen. Also eine sogenannte Win-Win-Situation.
3: Unser Unternehmen bringt die ganze technische Expertise mit. Wir haben bereits Energiespeicher gebaut. In Elsteraue, nicht weit von hier, steht einer schon im Betrieb. Weitere Batterieprojekte entwickeln wir gerade. Und das beginnt mit dem Start, Genehmigungsverfahren. Wie kriegt man sowas auf die Spur? Das geht weiter in der ganzen Phase, wenn gebaut wird, mit der Kompetenz rund um Bau. Und am Ende geht es auch darum, diese Flexibilitäten dann auch entsprechend zu vermarkten. Da wird auch die NVAM-Gruppe die zentrale Rolle spielen.
2: Das Projekt unterstreicht die Bedeutung moderner Speichertechnologien für das Gelingen der Energiewende in Mitteldeutschland. Rein kapazitätsbezogen kann die Anlage den Tagesbedarf von rund 4.500 Haushalten abdecken. Für die Kunden der Stadtwerke stellt sich dabei auch die Frage: Kann sich der Batteriespeicher langfristig positiv auf die Strompreise auswirken?
4: Also es gibt keine 1-zu-1-Korrelation, das muss man ganz, ganz deutlich sagen. Wir sehen natürlich einige Unwuchten im Energiesystem in Deutschland. Das hat auch Auswirkungen auf Netzentgelte. Es müssen viele Netze gebaut werden, Infrastrukturmaßnahmen sind teuer etc. pp. Und durch Batteriespeicher kann man den Netzausbau natürlich etwas kletten und damit im Idealfall auch die Netzentgelte stabiler halten, als sie ohne wären. Und wir sehen das hier direkt, wir stehen hier neben unserem Umspannwerk. Wir haben hier kurze Wege, kurze Installationen. Produktionsstrecken. Auch das führt natürlich zu Preiseffizienzen.
2: Der Baustart für den Batteriespeicher am Umspannwerk Roßlau ist für Ende dieses Jahres geplant. Die Inbetriebnahme soll bis Ende 2027 erfolgen. Im Jahr 1938 wurde das heutige Gebäude des Anhaltischen Theaters als damals größte Bühne nördlich der Alpen mit 1250 Sitzplätzen fertiggestellt. Fast 90 Jahre später ist das traditionsreiche Haus deutlich in die Jahre gekommen. Nun soll es umfassend saniert und wieder in neuem Glanz erstrahlen. Aus diesem Anlass besuchte Staatsminister und Minister für Kultur Rainer Ropra am 26. August das Theater.
5: Ich bin hier hergekommen, um Mittel aus dem Sondervermögen Infrastruktur in Bewegung zu setzen, damit sie dazu beitragen können, hier dieses Theater aus insgesamt schwierigen baulichen Verhältnissen wenigstens ein Stück weit zu befreien. Ich kenne das Haus ja nun schon viele, viele Jahre durch Besuche, aber auch durch die Verhandlungen über die Theaterverträge und nicht zuletzt auch durch den einen oder anderen Rundgang hinter der Bühne und in der Technik. Und deswegen waren wir uns eigentlich schon lange einig, dass wir einen Weg finden wollten, dem Theater mal einen größeren Schritt nach vorne zu ermöglichen.
2: Grund für die Sanierung sind umfangreiche Schäden am Gebäude, die durch weitere Verwitterung zunehmen würden. Hinzu kommen hohe Sicherheitsauflagen und die Belastung durch den Besucherverkehr bei den Aufführungen. Das Theater gilt zudem als unbequemes Denkmal, da Adolf Hitler den Bau seiner Zeit abgesegnet hatte. Auch dieser Teil der Geschichte müsse bei der Sanierung berücksichtigt werden. Bis zum Jahr 2035 sollen die Bauarbeiten abgeschlossen sein.
5: Mit diesen 12.178.900 Euro, die der Stadt bewilligt worden sind, um das Theater zu sanieren, soll eine ganze Reihe von Teilaspekten saniert werden, nämlich die Fassade, das Dach, das ist schon lange nicht mehr gemacht worden, 1992 zum letzten Mal. Dann ist es natürlich auch von außen sozusagen wieder ist es immer schön, aber dann ist es halt noch schöner. Und dann kommen im Inneren Bereiche wie die Sanierung der lufttechnischen Anlagen, Brandschutzkonzept, sicherheitstechnische Anlagen, Sanitäranlagen im Zuschauerbereich, Versorgungsstränge, Innenausbau, Bühnenboden soll erneuert werden, Front of House Neueinrichtung, Eingangsbereich Personenaufzug, Behindertenaufzug, allgemeine elektronische Anlagen. Also es wird eine ganze Menge passieren.
2: Mit der offiziellen Übergabe des Förderbescheids aus dem Sondervermögen Infrastruktur ist nun ein wichtiger Schritt getan. Die Arbeiten können beginnen. Für die Restaurierungsmaßnahmen ist das Restauratorenatelier Schöne aus Halle unter der Leitung von Henry Krampitz verantwortlich. Auch für die Stadt Dessau-Roßlau ist die Sanierung von großer Bedeutung. Oberbürgermeister Dr. Robert Reck zeigt sich deshalb erfreut über den hohen Finanzierungsbeitrag.
6: Es kommt direkt hier bei uns in den Kommunen an und für Einrichtungen wie unser Anhaltisches Theater, die natürlich kulturelle Zentren sind, die aber eben auch ganz zentrale Orte des Miteinanders sind. Wir sind heute bei einer Pressekonferenz, heute sind wir unter uns, aber jeder, der das Theater kennt und auch schon häufiger hier war, weiß, wie viel Leben in dem Haus ist, wenn Spielbetrieb ist, wenn man vorher oder hinterher noch zusammensitzt. Und das ist umso wichtig, dieses Haus zu fördern und zu erhalten. Und die Investitionsmittel, die wir heute von Herrn Ropra überreicht bekommen, fügen sich ein in eine Historie, nenne ich es mal, der Unterstützung des Landes Sachsen-Anhalt.
2: Schritt für Schritt soll das Projekt nun vorangebracht werden. Bis 2035 soll das Anhaltische Theater wieder zu alter Pracht zurückkehren.
0: Der Roßlauer Marktplatz sowie der gesamte Stadtteil soll wieder mit mehr Leben gefüllt werden. Dafür wurde am 24. August offiziell das neue Quartiersbüro am Markt 1 eröffnet. Quartiersmanager Conny Trolle, Berit Mühl und Daniel Kemp stehen ab sofort für die Roßlauer als Ansprechpartner zur Verfügung.
7: Also das Quartier, sagt der Name ja schon, man ist hier für dieses Quartier, für die Umgebung zuständig. Das ist nicht ganz Roßlau, sondern ein gewisser Teil. Und wir sind dafür da, einmal ansprechbar zu sein für die Bürgerinnen und Bürger. Aber es gibt ja auch schon ganz, ganz konkrete Ideen, die umgesetzt werden sollen. Leerstand zu verhindern, beziehungsweise wieder zu neuem Leben erwecken. Den Marktplatz zum neuen Leben zu erwecken. Manche, ja, vielleicht auch vernachlässigte Ecken in Roßlau wieder neu zu beleben. Und in Summe ist das eigentlich unsere Aufgabe, mit den Bürgern ins Gespräch nochmal zu kommen und das Potenzial, was Roßlau hat, auch mit den Vereinen, mit den Initiativen, mit dem bürgerschaftlichen Engagement wieder zu bündeln und in etwas umzusetzen, was das Quartier schöner macht.
8: Ich erhoffe mir, dass wir die vielen lauten Stimmen und die engagierten Stimmen, die es in Roßlau gibt, gut bündeln können und eine gute Schnittstellenfunktion sind zur Stadtverwaltung, zur Stadt Dessau, um einfach Roßlau aus dem Dornröschenschlaf, den ich hier so sehe, rauszuholen und den auch, glaube ich, viele Engagierte sehen, rauszuholen. Und mit allen Generationen zusammen, das finde ich tatsächlich wichtig, da alle Altersgruppen einzubeziehen, die Lebendigkeit zurückzugeben, die ja mit den Menschen hier drin herrscht.
0: Seit mehreren Jahren gibt es die Idee, ein Quartiersmanagement in Roßlau zu etablieren. Ein Stadtratsbeschluss machte die Umsetzung nun möglich. Ab sofort können Bürger des Quartiers mit Fragen jeglicher Art in das neue Büro kommen.
8: Also als Roßlauer Bürger und Bürgerin können Sie erstmal grundsätzlich mit jedem Anliegen kommen. Dafür sind wir jetzt einfach erstmal da und öffnen Tür und Ohr. Und versuchen im Zweifel zu vermitteln, wenn wir selber nichts tun könnten. Mhm. Grundsätzlich stehen wir natürlich erstmal für sämtliche Fragen zur Verfügung, die Stadt, Stadtentwicklung, aber vielleicht auch, wo ist die nächste Toilette betreffen. Und vor allem aber dafür, mit den Engagierten dieser Stadt Ideen umzusetzen. Also das heißt, wenn Personen kommen und sagen, wo finde ich denn jemand, der mir bei dem und dem weiterhelfen kann, oder ich habe die Idee, dieses und jenes zu tun, können Sie mich da unterstützen oder bei wem kann ich mich anschließen, was auch immer. Da einfach Netzwerke zu knüpfen und die Personen miteinander in Kontakt zu bringen, die Großes bewegen können oder auch manchmal Kleines, aber letztendlich immer Dienliche für den Standort.
0: Feste Öffnungszeiten gibt es im neuen Quartiersmanagement am Markt 1 vorerst nicht.
8: Ja, wir haben uns tatsächlich entschieden, keine neue Verwaltungsstruktur zu schaffen, indem wir jetzt ein Büro sind, wo jemand sitzt und einen Drucker und einen Kopierer hat und eine funktionierende Kaffeemaschine, sondern wir möchten gerne, dass es eine Beteiligungsstruktur wird. Das heißt, wir möchten dahin gehen, wo die Menschen sind und nicht hier im Büro sitzen und warten, dass Leute kommen. Das heißt, wir werden hier im Büro schauen, weil es wichtig ist, dass es eine Anlaufstelle gibt, aber welche Zeiten sind sinnvoll? Kommen Menschen eher vormittags, kommen Menschen eher nachmittags, kommen sie vielleicht eher abends, weil sie Engagierte sind und tagsüber arbeiten gehen? Das heißt, das werden wir jetzt in den nächsten Wochen einfach mal ausprobieren, gucken, welche Öffnungszeiten bewähren sich oder ist es vielleicht was man tatsächlich auch immer ein bisschen variabel lässt und eher auf Zuruf macht und sonst sich darauf fokussiert, zu den Menschen in die Netzwerke und so weiter zu gehen.
0: Mittel vom Land Sachsen-Anhalt und der Europäischen Union in Höhe von 125.000 Euro finanzieren das Projekt. Ein Zeitraum von 2 Jahren ist für das Quartiersmanagement zunächst angedacht.
7: Solange Fördergelder fließen, kann auch das stattfinden. Aber auf der anderen Seite hat die Stadt sich auch schon bemüht, eine Verlängerung zu beantragen. Das ist aber, wie gesagt, noch nicht entschieden. Und wenn es dann eine Verlängerung gibt, dann hat man noch mal ein bisschen mehr Zeit. Aber unser Anspruch ist, in den 2 Jahren schon was zu erreichen und vor allen Dingen nachhaltig das Quartiersmanagement hier und die Strukturen zu entwickeln, damit es auch ohne uns weitergehen könnte.
0: Wer also selber Ideen hat, wie man die Schifferstadt beleben kann, oder wer einfach nur Fragen zu unterschiedlichsten Themen hat, kann einfach im Quartiersbüro auf dem Marktplatz in Roßlau vorbeischauen. Weitere Informationen gibt es unter www.quartier-roßlau.de.
2: Teamgeist, Disziplin und technisches Verständnis. Bei der Feuerwehr kommt es auf vieles an. Und damit kann man gar nicht früh genug anfangen. Schon in der Jugendfeuerwehr lernen Kinder und Jugendliche, Verantwortung zu übernehmen, sich aufeinander zu verlassen und gemeinsam Aufgaben zu meistern. Am 22. August konnten Jugendfeuerwehren aus ganz Sachsen-Anhalt im Paul-Greifzu-Stadion in der Bauhausstadt ihr Können unter Beweis stellen. Für die jungen Feuerwehrleute ging es dabei um die Leistungsspange.
9: Das ist die höchste Auszeichnung, die die deutsche Jugendfeuerwehr zu vergeben hat. Es findet einmal jährlich statt und ist eigentlich der Höhepunkt im Jugendfeuerwehrleben.
2: Um das begehrte Abzeichen zu erhalten, musste jedes Team an verschiedenen Stationen zeigen, was in ihnen steckt.
10: Die 5 Stationen sind Schnelligkeitsübung, Kugelstoßen, Löschangriff, Fragebeantwortung. Staffellauf sind 1500 Meter zu laufen, beziehungsweise die Gruppe muss 1500 Meter laufen. Und die Deutsche Jugendfeuerwehr hat die Anzahl auf eine Staffel runtergebrochen. Die müssen dann 1000 Meter laufen. Und so ist das auch beim Kugelstoßen, gibt es unterschiedliche Werte, die erreicht werden müssen, um die Leistungsspange zu bekommen.
2: An den einzelnen Stationen wurden Punkte vergeben. Nur wer die erforderliche Punktzahl erreichte, konnte die Prüfung bestehen. Eine Nullwertung bedeutete dabei nicht automatisch das Aus. Die jeweilige Leistung durfte noch am selben Abnahmetag wiederholt werden. Doch neben der Leistung stand besonders der Teamgeist im Vordergrund.
9: Wichtig ist dabei und uns besonders wertvoll, das ist eine Mannschaftsleistung. Also es kann entweder die Gruppe oder die Staffel im Ganzen bestehen oder nicht bestehen. Es wird dort immer das gesamte Team gefordert. Es wird keine Einzelbewertung vorgenommen. Und man hat dann die Möglichkeit, schwächere Leute in einer Einposition einzusetzen, also durch stärkere Leute zu ersetzen. Also untereinander die Position zu tauschen, sodass jeder sein Optimales einbringen kann und das optimalste Ergebnis erreicht werden kann.
2: Insgesamt waren 13 Mannschaften aus 5 Kreisfeuerwehrverbänden dabei. Vertreten war das Mansfelder Land, Stendal, Dessau, Magdeburg und Halle. Hinter dieser Prüfung lagen für die Jugendlichen viele Ausbildungs- und Trainingsstunden. Denn die Anforderungen lassen sich nicht von heute auf morgen erfüllen.
10: Die üben zu Hause. Alle Stationen werden dann entsprechend geübt, sodass sie nicht unvorbereitet hierher kommen. Ja, da nochmal den Dank an Dessau, die praktisch an die Feuerwehr, an den Oberbürgermeister und so weiter. Die haben ja praktisch dazu beigetragen, dass wir das hier durchführen konnten.
2: Auch die 3 Mannschaften aus Dessau konnten die Leistungsbewertung erfolgreich absolvieren. Für viele der Jugendlichen ist die Feuerwehr schon seit jungen Jahren ein fester Bestandteil ihres Lebens.
10: Die treten ja mit 10 Jahren ein, bis 18, und dann könnten an für sich auch schon mit 16 übertreten in die aktive Abwehr. Aber es ist, sagen wir mal so, dass sie mit 18, oder sollte so sein, dass sie mit 18 erst in die aktive gehen, sodass sie dann auch dieses Leistungsabzeichen absolvieren können.
9: Und diese Übung zur Erwerb der Leistungsspange, das Training, ist eigentlich eine hervorragende Ausbildung nachher für die Grundausbildung, um dann wirklich als ausgebildeter Feuerwehrmann dann in den Einsatz gehen zu können.
2: Die Leistungsspange zeigt dabei auch, wie wichtig eine gute Ausbildung und die Zusammenarbeit im Team für die Jugendlichen sind. Erfahrungen, die sie bereits in der Jugendfeuerwehr sammeln und später im aktiven Feuerwehrdienst nutzen können.

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1: Dessau-Roßlau gilt als die zweitälteste Stadt Deutschlands, was die Altersstruktur ihrer Bevölkerung betrifft. Umso wichtiger ist es, auch den älteren Bürgern ein möglichst lebenswertes Umfeld und vielfältige Angebote in der Stadt zu bieten. Einen wichtigen Beitrag dazu leistet die Seniorenwoche. In diesem Jahr findet sie vom

0: 6. bis zum 14. September statt. Über das Programm und die geplanten Veranstaltungen informierte die Stadt am 20. August bei einem Pressegespräch.
1: Also es ist so, wir haben Bewährtes wieder aufgenommen und setzen das fort und haben aber auch eine ganze Menge neuer Highlights dabei. Und wenn ich das Programm insgesamt sehe, dann kann ich Ihnen sagen, ist es lohnend, alles zu empfehlen. Es ist so, es gibt gar keine Auswahl, aber es sind ja schon solche Highlights dabei, wie gesund ernähren im Alter, was mit dem städtischen Klinikum durchgeführt wird, Lieder singen nach Wunsch. Es gibt in Bezug auf Sport einen Seniorensportfest im Einheitssportplatz. Und es ist so, dass wir beispielsweise in der Volkshochschule eine Reihe von Veranstaltungen haben, wo es heute noch möglich ist, zu buchen bzw. sich anzumelden. Das ist kostenlos.
0: Das Programm ist auch in diesem Jahr wieder äußerst vielfältig und erstreckt sich über die gesamte Woche. Die Auswahl an Veranstaltungen ist groß. Dabei wurde besonders auf Abwechslung und unterschiedliche Interessen geachtet.
1: Insgesamt kann man sagen, gibt es eine neue Veranstaltung, Stabil Mobil, auf dem Rathausumfeld. Und wir wollen dort Möglichkeiten der Bewegung und Fortbewegung für ältere Menschen auch mit Handicap mal zeigen. Das ist eine ganz interessante neue Geschichte, aber ein Highlight wird sein im Saal der DVV die Abschlussveranstaltung. Bis heute haben wir 220 Buchungen dafür, wo bei Tanz und vielen Dingen hier Kaffee und Kuchen, die Menschen unter sich und sehr lustig sein können und sind. Und diese Veranstaltung ist stark nachgefragt.
0: Den Abschluss der Seniorenwoche bildet dann eine Veranstaltung mit der Mundartgruppe Christoph Hobusch in der Sportgaststätte Kienfichten. Möglich ist die Seniorenwoche vor allem durch die Unterstützung zahlreicher Partner und die gute Zusammenarbeit verschiedener Akteure. Die Stadt Dessau-Roßlau gehört dabei zu den wichtigsten Unterstützern. In diesem Jahr hat Oberbürgermeister Dr. Robert Reck die Schirmherrschaft übernommen. Zu den weiteren Partnern zählen unter anderem auch die Stadtwerke, die Volkssolidarität 92 und in diesem Jahr das Rathauscenter Dessau.
2: Seniorenmesse oder wie ich immer sage, Seniorentag. Also wir haben schon lange überlegt, wie wir eine unserer größten Kundengruppen auch mal ansprechen kann und positiv mit unserem Einkaufscenter in Erinnerung bleiben können. Und da hat man mich gefragt im Rahmen der Seniorenwoche, ob wir Lust haben, da auch was zu machen. Und das war natürlich dann so der Punkt, wo wir angefangen haben zu spinnen, zu überlegen. Also es wird dann bei uns Kulturprogramm geben, Schlagersänger tritt auf, es wird Bingo gespielt werden, also in Zusammenarbeit mit der Volkssolidarität 92. Es wird für Essen und Trinken gesorgt, natürlich besonders für Kaffee und Kuchen oder eine Kugel Eis. Also da ist ganz viel drin und wir wollen eigentlich unseren Senioren einen wunderschönen Tag liefern, dass sie sich daran erinnern, lange davon zehren und am liebsten so oft wie möglich versuchen, von ihrem Sessel oder von ihrem Sofa wieder hochzukommen, um regelmäßig bei uns im Rathauscenter zu sein.
3: Es wird fast 15 Aussteller geben, die beraten rund ums Thema Älterwerden, Gemeinsamkeit, Sportangebote, Beratungsangebote, Unterstützungsangebote und dergleichen. Es gibt einen Vortrag zum Thema Bewegung und Sport im Alter, wie wichtig das ist. Also ich denke, es ist ein tolles Programm und das mitten in der Stadt. Und da sind wir auch dem Rathauscenter sehr dankbar, dass das auf die Art und Weise stattfinden kann. Und da freue ich mich besonders drauf. Aber es gibt auch Senioren-Sportfest, was wir seit Jahren begleiten dürfen, wo Sportangebote für Senioren angeboten werden.
0: Wie in den vergangenen Jahren auch, lädt wieder der Seniorenbeirat gemeinsam mit dem Seniorenbeauftragten zu dieser Woche ein und freut sich auf eine ereignisreiche Zeit.
4: Wir sind froh, wenn wir dann diese ganzen Veranstaltungen kostenlos organisieren können, anbieten können. Und wir hoffen, es ist ja vom 6. September bis 14. September, diese vielen Veranstaltungen von allem was dabei und es sollte wirklich mal da und da jemand hinkommen.
0: Die Woche der Senioren

0: Stadt und wir die ganzen Partner aufgestellt haben, dass das gut angenommen wird. Das ist wirklich toll.
1: Am 6. September um 15 Uhr bietet das Eröffnungskonzert Erklingen zum Tanze die Geigen mit beliebten Melodien aus Oper, Operette und Konzert einen perfekten Start in die angesehene Woche und macht schon jetzt Lust auf die zahlreichen Veranstaltungen und Begegnungen, die die Besucher erwarten.
2: Nachdem Anfang Juli bereits das Stadtfest in Dessau veranstaltet wurde, war es Ende August nun in Roßlau Zeit, einmal ausgiebig zu feiern. Vom 27. bis zum 30. August wurde zur mittlerweile 46. Ausgabe des traditionsreichen Heimat- und Schifferfestes eingeladen. Bereits am Donnerstag startete das bunte Treiben mit einem Umzug und der Flaggenhissung auf dem Luchplatz. An den vier Festtagen gab es dann eine Menge zu erleben. Natürlich stand der Rummel auf dem Festplatz für Besucher offen und Begeisterte mit zahlreichen Fahrgeschäften, die für ordentlich Adrenalin sorgten. Nebenan gab es das große Festzelt, in dem mehrere Bands über das ganze Wochenende hinweg für beste Stimmung sorgten. Am Samstag öffnete dann wieder die Meile der Gewerbetreibenden und Vereine, welche sich entlang der Werftstraße und der Sachsenbergstraße präsentierte. Einer der Höhepunkte war zudem die Vorführung von Bootsklassikern und Modellbooten auf der Elbe. Der Modellsportclub Elbe Dessau zeigte seine detailgetreuen Nachbauten der Boote und direkt nebenan konnte man im Wasser auch die großen Vorbilder in Aktion sehen. Zahlreiche Interessierte ließen sich dieses Spektakel nicht entgehen. Am Festsonntag wurde das diesjährige Heimat- und Schifferfest dann auch schon wieder beendet und man kann auf vier gelungene Tage in Roßlau zurückblicken.
1: Tafeln der Begegnung verschoben. Am Freitag, dem 28. August, sollte die Veranstaltung Tafeln der Begegnung an der Ecke Friedrich-Naumann-Straße-Kavalierstraße stattfinden. Aufgrund des angekündigten Regen entschied sich das Integrationsbüro der Stadt Dessau-Roßlau gemeinsam mit den lokalen Engagierten jedoch kurzfristig dazu, die Veranstaltung zu verschieben. Bei den Tafeln der Begegnung stehen Begegnung, Austausch und das gegenseitige Kennenlernen im Mittelpunkt. Die Dessauer dürfen sich auf Musik, Spiele und Köstlichkeiten aus internationalen Küchen freuen. Darüber hinaus sind verschiedene Mitmachangebote und kleine Programmeinlagen engagierter Nachbarn geplant. Ein neuer Termin steht derzeit noch nicht fest, soll aber schon bald bekannt gegeben werden.
2: Am 13. September verwandelt sich die Dessauer Innenstadt wieder in eine Bühne für Laufbegeisterte aus der gesamten Region. Anhalt Sport lädt zum 27. Rathaus Center City Run ein und jeder kann mitmachen. Ab 10 Uhr geht es los und vier unterschiedliche Läufe werden angeboten. Für jeden, der nicht selber mitmachen will, heißt es trotzdem vorbeikommen und die Läufer kräftig anfeuern.

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1: Mit der Errichtung eines Batteriespeichers am Umspannwerk Roßlau realisieren die DVV Stadtwerke Dessau und die NVAM-Gruppe in gemeinsamer Kooperation ein zukunftsweisendes Infrastrukturprojekt für die Energiewende in der Region. Dafür wurde am 24. August der symbolische Spatenstich gesetzt. Die Energiewende lebt davon, dass in den vergangenen Jahren ein hoher Zubau an erneuerbaren Energien stattgefunden hat. Doch Wind und Sonne liefern nicht immer dann Strom, wenn er gerade gebraucht wird.
2: Wir haben aktuell die Situation, dass 58% unseres Energieverbrauches bereits aus Erneuerbaren kommen. Jetzt wissen wir allerdings auch, Erneuerbare, gerade Solar, tagsüber, Wind bläst auch nicht immer. Das heißt, wir brauchen etwas, um diese Energie zu vergleichmäßigen, damit der entsprechende Nachfrage dann auch immer dann gedeckt werden kann, wenn sie entsteht. Und genau da spielen jetzt Batteriespeicher im System eine herausragende Rolle. Die speichern die grüne Energie ein, wenn sie entsteht, aber nicht abgenommen werden kann, und speichern aus, wenn sie abgenommen werden kann. Gleich mehrere Vorteile für den Verbraucher. Es wird günstiger für alle, weil das Netz davon profitiert. Die Versorgungssicherheit nimmt zu. Und wir können tatsächlich an dieser Stelle eben noch mehr erneuerbare Energien ins Netz bringen. Und das macht uns auch unabhängiger von den Krisen, die wir augenblicklich erleben.
1: Der Großbatteriespeicher ist ein wichtiges Signal für Dessau-Roßlau und die gesamte Region. Da die Stromerzeugung aus Wind und Sonne wetterbedingt schwankt, gewinnen leistungsfähige Speicherlösungen zunehmend an Bedeutung. Ein solches Projekt kann jedoch nur durch Partnerschaft und Unterstützung umgesetzt werden.
3: Ja, es ist eine ganz tolle Sache, dass wir hier unterschiedliche Kompetenzen zusammenführen. Wir sind lokal stark verankert, wir haben lokal die Infrastruktur, wir haben lokal das Know-how und verschiedene andere Aspekte. Und die NVAM-Gruppe ist, ja, man kann sagen, ein befreundetes Unternehmen schon seit vielen, vielen Jahren. Und die sind natürlich stark auch in Börsengeschäften, in der Vermarktung des Stromes. Weil den Strom, den wir einspeisen und wieder ausspeisen, der muss natürlich am Markt platziert werden. Das erfordert große Handelssysteme, das erfordert schnelle Zugänge. Und da macht es einfach Sinn, wenn wir Kompetenzen bündeln. So muss nicht jeder Partner die kompletten Infrastrukturmaßnahmen selbstständig treffen. Also eine sogenannte Win-Win-Situation.
2: Unser Unternehmen bringt die ganze technische Expertise mit. Wir haben bereits Energiespeicher gebaut. In Elsteraue, nicht weit von hier, steht einer schon im Betrieb. Weitere Batterieprojekte entwickeln wir gerade. Und das beginnt mit dem Start, Genehmigungsverfahren. Wie kriegt man sowas auf die Spur? Das geht weiter in der ganzen Phase, wenn gebaut wird, mit der Kompetenz rund um Bau. Und am Ende geht es auch darum, diese Flexibilitäten dann auch entsprechend zu vermarkten. Da wird auch die NVAM-Gruppe die zentrale Rolle spielen.
1: Das Projekt unterstreicht die Bedeutung moderner Speichertechnologien für das Gelingen der Energiewende in Mitteldeutschland. Rein kapazitätsbezogen kann die Anlage den Tagesbedarf von rund 4.500 Haushalten abdecken. Für die Kunden der Stadtwerke stellt sich dabei auch die Frage: Kann sich der Batteriespeicher langfristig positiv auf die Strompreise auswirken?
3: Also es gibt keine 1-zu-1-Korrelation, das muss man ganz, ganz deutlich sagen. Wir sehen natürlich einige Unwuchten im Energiesystem in Deutschland. Das hat auch Auswirkungen auf Netzentgelte. Es müssen viele Netze gebaut werden, Infrastrukturmaßnahmen sind teuer etc. pp. Und durch Batteriespeicher kann man den Netzausbau natürlich etwas kletten und damit im Idealfall auch die Netzentgelte stabiler halten, als sie ohne wären. Und wir sehen das hier direkt, wir stehen hier neben unserem Umspannwerk. Wir haben hier kurze Wege, kurze Installationen. Auch das führt natürlich zu Preiseffizienzen.
1: Der Baustart für den Batteriespeicher am Umspannwerk Roßlau ist für Ende dieses Jahres geplant. Die Inbetriebnahme soll bis Ende 2027 erfolgen. Im Jahr 1938 wurde das heutige Gebäude des Anhaltischen Theaters als damals größte Bühne nördlich der Alpen mit 1250 Sitzplätzen fertiggestellt. Fast 90 Jahre später ist das traditionsreiche Haus deutlich in die Jahre gekommen. Nun soll es umfassend saniert und wieder in neuem Glanz erstrahlen. Aus diesem Anlass besuchte Staatsminister und Minister für Kultur Rainer Ropra am 26. August das Theater.
4: Ich bin hier hergekommen, um Mittel aus dem Sondervermögen Infrastruktur in Bewegung zu setzen, damit sie dazu beitragen können, hier dieses Theater aus insgesamt schwierigen baulichen Verhältnissen wenigstens ein Stück weit zu befreien. Ich kenne das Haus ja nun schon viele, viele Jahre durch Besuche, aber auch durch die Verhandlungen über die Theaterverträge und nicht zuletzt auch durch den einen oder anderen Rundgang hinter der Bühne und in der Technik. Und deswegen waren wir uns eigentlich schon lange einig, dass wir einen Weg finden wollten, dem Theater mal einen größeren Schritt nach vorne zu ermöglichen.
1: Grund für die Sanierung sind umfangreiche Schäden am Gebäude, die durch weitere Verwitterung zunehmen würden. Hinzu kommen hohe Sicherheitsauflagen und die Belastung durch den Besucherverkehr bei den Aufführungen. Das Theater gilt zudem als unbequemes Denkmal, da Adolf Hitler den Bau seiner Zeit abgesegnet hatte. Auch dieser Teil der Geschichte müsse bei der Sanierung berücksichtigt werden. Bis zum Jahr 2035 sollen die Bauarbeiten abgeschlossen sein.
4: Mit diesen 12.178.900 Euro, die der Stadt bewilligt worden sind, um das Theater zu sanieren, soll eine ganze Reihe von Teilaspekten saniert werden, nämlich die Fassade, das Dach, das ist schon lange nicht mehr gemacht worden, 1992 zum letzten Mal. Dann ist es natürlich auch von außen sozusagen wieder ist es immer schön, aber dann ist es halt noch schöner. Und dann kommen im Inneren Bereiche wie die Sanierung der lufttechnischen Anlagen, Brandschutzkonzept, sicherheitstechnische Anlagen, Sanitäranlagen im Zuschauerbereich, Versorgungsstränge, Innenausbau, Bühnenboden soll erneuert werden, Front of House Neueinrichtung, Eingangsbereich Personenaufzug, Behindertenaufzug, allgemeine elektronische Anlagen. Also es wird eine ganze Menge passieren.
1: Mit der offiziellen Übergabe des Förderbescheids aus dem Sondervermögen Infrastruktur ist nun ein wichtiger Schritt getan. Die Arbeiten können beginnen. Für die Restaurierungsmaßnahmen ist das Restauratorenatelier Schöne aus Halle unter der Leitung von Henrik Krampitz verantwortlich. Auch für die Stadt Dessau-Roßlau ist die Sanierung von großer Bedeutung. Oberbürgermeister Dr. Robert Reck zeigt sich deshalb erfreut über den hohen Finanzierungsbeitrag.
5: Es kommt direkt hier bei uns in den Kommunen an und für Einrichtungen wie unser Analysches Theater, die natürlich kulturelle Zentren sind, die aber eben auch ganz zentrale Orte des Miteinanders sind. Wir sind heute bei einer Pressekonferenz, heute sind wir unter uns, aber jeder, der das Theater kennt und auch schon häufiger hier war, weiß, wie viel Leben in dem Haus ist, wenn Spielbetrieb ist, wenn man vorher oder hinterher noch zusammensitzt. Und das ist umso wichtig, dieses Haus zu fördern und zu erhalten. Und die Investitionsmittel, die wir heute von Herrn Ropra überreicht bekommen, fügen sich ein in eine Historie, nenne ich es mal, der Unterstützung des Landes Sachsen-Anhalt.
1: Schritt für Schritt soll das Projekt nun vorangebracht werden. Bis 2035 soll das anhaltische Theater wieder zu alter Pracht zurückkehren.
6: Der Roßlauer Marktplatz sowie der gesamte Stadtteil soll wieder mit mehr Leben gefüllt werden. Dafür wurde am 24. August offiziell das neue Quartiersbüro am Markt 1 eröffnet. Quartiersmanager Conny Trolle, Berit Mühl und Daniel Kemp stehen ab sofort für die Roßlauer als Ansprechpartner zur Verfügung.
7: Also das Quartier, sagt der Name ja schon, man ist hier für dieses Quartier, für die Umgebung zuständig. Das ist nicht ganz Roßlau, sondern ein gewisser Teil. Und wir sind dafür da, einmal ansprechbar zu sein für die Bürgerinnen und Bürger. Aber es gibt ja auch schon ganz ganz konkrete Ideen, die umgesetzt werden sollen, Leerstand zu verhindern, beziehungsweise wieder zu neuem Leben erwecken, den Marktplatz zum neuen Leben zu erwecken. Manche, ja, vielleicht auch vernachlässigte Ecken in Roßlau wieder neu zu beleben. Und in Summe ist das eigentlich unsere Aufgabe, mit den Bürgern ins Gespräch nochmal zu kommen und das Potenzial, was Roßlau hat, auch mit den Vereinen, mit den Initiativen, mit dem bürgerschaftlichen Engagement wieder zu bündeln und in etwas umzusetzen, was das Quartier schöner macht.
8: Ich erhoffe mir, dass wir die vielen lauten Stimmen und die engagierten Stimmen, die es in Roßlau gibt, gut bündeln können und eine gute Schnittstellenfunktion sind zur Stadtverwaltung, zur Stadt Dessau, um einfach Roßlau aus dem Dornröschenschlaf, den ich hier so sehe, rauszuholen und den auch, glaube ich, viele Engagierte sehen, rauszuholen. Und mit allen Generationen zusammen, das finde ich tatsächlich wichtig, da alle Altersgruppen einzubeziehen, die Lebendigkeit zurückzugeben, die ja mit den Menschen hier drin herrscht.
6: Seit mehreren Jahren gibt es die Idee, ein Quartiersmanagement in Roßlau zu etablieren. Ein Stadtratsbeschluss machte die Umsetzung nun möglich. Ab sofort können Bürger des Quartiers mit Fragen jeglicher Art in das neue Büro kommen.
8: Also als Roßlauer Bürger und Bürgerin können Sie erstmal grundsätzlich mit jedem Anliegen kommen. Dafür sind wir jetzt einfach erstmal da und öffnen Tür und Ohr. Und versuchen im Zweifel zu vermitteln, wenn wir selber nichts tun könnten. Mhm. Grundsätzlich stehen wir natürlich erstmal für sämtliche Fragen zur Verfügung, die Stadt, Stadtentwicklung, aber vielleicht auch, wo ist die nächste Toilette betreffen. Und vor allem aber dafür, mit den Engagierten dieser Stadt Ideen umzusetzen. Also das heißt, wenn Personen kommen und sagen, wo finde ich denn jemand, der mir bei dem und dem weiterhelfen kann, oder ich habe die Idee, dieses und jenes zu tun, können Sie mich da unterstützen oder bei wem kann ich mich anschließen, was auch immer. Da einfach Netzwerke zu knüpfen und die Personen miteinander in Kontakt zu bringen, die Großes bewegen können oder auch manchmal Kleines, aber letztendlich immer Dienliche für den Standort.
6: Feste Öffnungszeiten gibt es im neuen Quartiersmanagement am Markt 1 vorerst nicht.
8: Ja, wir haben uns tatsächlich entschieden, keine neue Verwaltungsstruktur zu schaffen, indem wir jetzt ein Büro sind, wo jemand sitzt und einen Drucker und einen Kopierer hat und eine funktionierende Kaffeemaschine, sondern wir möchten gerne, dass es eine Beteiligungsstruktur wird. Das heißt, wir möchten dahin gehen, wo die Menschen sind und nicht hier im Büro sitzen und warten, dass Leute kommen. Das heißt, wir werden hier im Büro schauen, weil es wichtig ist, dass es eine Anlaufstelle gibt, aber welche Zeiten sind sinnvoll? Kommen Menschen eher vormittags, kommen Menschen eher nachmittags, kommen sie vielleicht eher abends, weil sie Engagierte sind und tagsüber arbeiten gehen? Das heißt, das werden wir jetzt in den nächsten Wochen einfach mal ausprobieren, gucken, welche Öffnungszeiten bewähren sich oder ist es vielleicht was, was man tatsächlich auch immer ein bisschen variabel lässt und eher auf Zuruf macht und sonst sich darauf fokussiert, zu den Menschen in die Netzwerke und so weiter zu gehen.
6: Mittel vom Land Sachsen-Anhalt und der Europäischen Union in Höhe von 125.000 Euro finanzieren das Projekt. Ein Zeitraum von 2 Jahren ist für das Quartiersmanagement zunächst angedacht.
7: Solange Fördergelder fließen, kann auch das stattfinden. Aber auf der anderen Seite hat die Stadt sich auch schon bemüht, eine Verlängerung zu beantragen. Das ist aber, wie gesagt, noch nicht entschieden. Und wenn es dann eine Verlängerung gibt, dann hat man noch mal ein bisschen mehr Zeit. Aber unser Anspruch ist, in den 2 Jahren schon was zu erreichen und vor allen Dingen nachhaltig das Quartiersmanagement hier und die Strukturen zu entwickeln, damit es auch ohne uns weitergehen könnte.
6: Wer also selber Ideen hat, wie man die Schifferstadt beleben kann, oder wer einfach nur Fragen zu unterschiedlichsten Themen hat, kann einfach im Quartiersbüro auf dem Marktplatz in Roßlau vorbeischauen. Weitere Informationen gibt es unter www.quartier-roßlau.de.
1: Teamgeist, Disziplin und technisches Verständnis. Bei der Feuerwehr kommt es auf vieles an. Und damit kann man gar nicht früh genug anfangen. Schon in der Jugendfeuerwehr lernen Kinder und Jugendliche, Verantwortung zu übernehmen, sich aufeinander zu verlassen und gemeinsam Aufgaben zu meistern. Am 22. August konnten Jugendfeuerwehren aus ganz Sachsen-Anhalt im Paul-Greifzu-Stadion in der Bauhausstadt ihr Können unter Beweis stellen. Für die jungen Feuerwehrleute ging es dabei um die Leistungsspange.
9: Das ist die höchste Auszeichnung, die die Deutsche Jugendfeuerwehr zu vergeben hat. Es findet einmal jährlich statt und ist eigentlich der Höhepunkt im Jugendfeuerwehrleben.
1: Um das begehrte Abzeichen zu erhalten, musste jedes Team an verschiedenen Stationen zeigen, was in ihnen steckt.
10: Die 5 Stationen sind Schnelligkeitsübung, Kugelstoßen, Löschangriff, Fragebeantwortung. Staffellauf sind 1500 Meter zu laufen. Beziehungsweise die Gruppe muss 1500 Meter laufen und Die Deutsche Jugendfeuerwehr hat das, die Anzahl auf eine Staffel runtergebrochen. Die müssen dann 1000 Meter laufen. Und so ist das auch beim

0: Zugestoßen gibt es unterschiedliche Werte, die erreicht werden müssen, um die Leistungsspanne zu bekommen.
1: An den einzelnen Stationen wurden Punkte vergeben. Nur wer die erforderliche Punktzahl erreichte, konnte die Prüfung bestehen. Eine Nullwertung bedeutete dabei nicht automatisch das Aus. Die jeweilige Leistung durfte noch am selben Abnahmetag wiederholt werden. Doch neben der Leistung stand besonders der Teamgeist im Vordergrund.
2: Wichtig ist dabei und uns besonders wertvoll, das sind eine Mannschaftsleistung. Also es kann entweder die Gruppe oder die Staffel im Ganzen bestehen oder nicht bestehen. Es wird dort immer das gesamte Team gefordert. Es wird keine Einzelbewertung vorgenommen. Und man hat dann die Möglichkeit, schwächere Leute in einer einen Position einzusetzen, also durch stärkere Leute zu ersetzen. Also untereinander die Position zu tauschen, sodass jeder sein Optimales einbringen kann und das optimalste Ergebnis erreicht werden kann.
1: Insgesamt waren 13 Mannschaften aus 5 Kreisfeuerwehrverbänden dabei. Vertreten war das Mansfelder Land, Stendal, Dessau, Magdeburg und Halle. Hinter dieser Prüfung lagen für die Jugendlichen viele Ausbildungs- und Trainingsstunden. Denn die Anforderungen lassen sich nicht von heute auf morgen erfüllen.
3: Die üben zu Hause. Alle Stationen werden dann entsprechend geübt, sodass sie nicht unvorbereitet hierher kommen. Ja, da nochmal den Dank an Dessau, die praktisch an die Feuerwehr, an den Oberbürgermeister und so weiter, die haben ja praktisch dazu beigetragen, dass wir das hier durchführen konnten.
1: Auch die 3 Mannschaften aus Dessau konnten die Leistungsbewertung erfolgreich absolvieren. Für viele der Jugendlichen ist die Feuerwehr schon seit jungen Jahren ein fester Bestandteil ihres Lebens.
3: Die treten ja mit 10 Jahren ein, bis 18, und dann könnten an für sich auch schon mit 16 übertreten in die aktive Abwehr. Aber es ist, sagen wir mal so, dass sie mit 18, oder sollte so sein, dass sie mit 18 erst in die aktive gehen, sodass sie dann auch das Leistungsabzeichen absolvieren können.
2: Und diese Übung zum Erwerb der Leistungsspanne, das Training, ist eigentlich eine hervorragende Ausbildung nachher für die Grundausbildung, um dann wirklich als ausgebildeter Feuerwehrmann dann in den Einsatz gehen zu können.
1: Die Leistungsspanne zeigt dabei auch, wie wichtig eine gute Ausbildung und die Zusammenarbeit im Team für die Jugendlichen sind. Erfahrungen, die sie bereits in der Jugendfeuerwehr sammeln und später im aktiven Feuerwehrdienst nutzen können.

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1: Dessau-Roßlau gilt als die zweitälteste Stadt Deutschlands, was die Altersstruktur ihrer Bevölkerung betrifft. Umso wichtiger ist es, auch den älteren Bürgern ein möglichst lebenswertes Umfeld und vielfältige Angebote in der Stadt zu bieten. Einen wichtigen Beitrag dazu leistet die Seniorenwoche. In diesem Jahr findet sie vom 6. bis zum 14. September statt. Über das Programm und die geplanten Veranstaltungen informierte die Stadt am 20. August bei einem Pressegespräch.
2: Also es ist so, wir haben Bewährtes wieder aufgenommen und setzen das fort und haben aber auch eine ganze Menge neuer Highlights dabei. Und wenn ich das Programm insgesamt sehe, dann kann ich Ihnen sagen, ist es lohnend, alles zu empfehlen. Es ist so, es gibt gar keine Auswahl, aber es sind ja schon solche Highlights dabei, wie gesund ernähren im Alter, was mit dem städtischen Klinikum durchgeführt wird, Lieder singen nach Wunsch. Es gibt in Bezug auf Sport einen Seniorensportfest im Einheitssportplatz. Und es ist so, dass wir beispielsweise in der Volkshochschule eine Reihe von Veranstaltungen haben, wo es heute noch möglich ist, zu buchen bzw. sich anzumelden. Das ist kostenlos.
1: Das Programm ist auch in diesem Jahr wieder äußerst vielfältig und erstreckt sich über die gesamte Woche. Die Auswahl an Veranstaltungen ist groß. Dabei wurde besonders auf Abwechslung und unterschiedliche Interessen geachtet.
2: Insgesamt kann man sagen, gibt es eine neue Veranstaltung, Stabil Mobil, auf dem Rathausumfeld. Und wir wollen dort Möglichkeiten der Bewegung und Fortbewegung für ältere Menschen auch mit Handicap mal zeigen. Das ist eine ganz interessante neue Geschichte, aber ein Highlight wird sein im Saal der DVV die Abschlussveranstaltung. Bis heute haben wir 220 Buchungen dafür, wo bei Tanz und vielen Dingen hier Kaffee und Kuchen die Menschen unter sich und sehr lustig sein können und sind. Und diese Veranstaltung ist stark nachgefragt.
1: Den Abschluss der Seniorenwoche bildet dann eine Veranstaltung mit der Mundartgruppe Christoph Hobusch in der Sportgaststätte Kienfichten. Möglich ist die Seniorenwoche vor allem durch die Unterstützung zahlreicher Partner und die gute Zusammenarbeit verschiedener Akteure. Die Stadt Dessau-Roßlau gehört dabei zu den wichtigsten Unterstützern. In diesem Jahr hat Oberbürgermeister Dr. Robert Reck die Schirmherrschaft übernommen. Zu den weiteren Partnern zählen unter anderem auch die Stadtwerke, die Volkssolidarität 92 und in diesem Jahr das Rathauscenter Dessau.
3: Seniorenmesse oder wie ich immer sage, Seniorentag. Also wir haben schon lange überlegt, wie wir eine unserer größten Kundengruppen auch mal ansprechen können und positiv mit unserem Einkaufscenter in Erinnerung bleiben können. Und da hat man mich gefragt im Rahmen der Seniorenwoche, ob wir Lust haben, da auch was zu machen. Und das war natürlich dann so der Punkt, wo wir angefangen haben zu spinnen, zu überlegen. Also es wird dann bei uns Kulturprogramm geben, Schlagersänger tritt auf, es wird Bingo gespielt werden, also in Zusammenarbeit mit der Volkssolidarität 92. Es wird für Essen und Trinken gesorgt, natürlich besonders für Kaffee und Kuchen oder eine Kugel Eis. Also da ist ganz viel drin und wir wollen eigentlich unseren Senioren einen wunderschönen Tag liefern, dass sie sich daran erinnern, lange davon zehren und am liebsten so oft wie möglich versuchen, von ihrem Sessel oder von ihrem Sofa wieder hochzukommen, um regelmäßig bei uns im Rathauscenter zu sein.
4: Es wird fast 15 Aussteller geben, die beraten rund ums Thema Älterwerden, Gemeinsamkeit, Sportangebote, Beratungsangebote, Unterstützungsangebote und dergleichen. Es gibt einen Vortrag zum Thema Bewegung und Sport im Alter, wie wichtig das ist. Also ich denke, es ist ein tolles Programm und das mitten in der Stadt. Und da sind wir auch dem Rathauscenter sehr dankbar, dass das auf die Art und Weise stattfinden kann. Und da freue ich mich besonders drauf. Aber es gibt auch Senioren-Sportfest, was wir seit Jahren begleiten dürfen, wo Sportangebote für Senioren angeboten werden.
1: Wie in den vergangenen Jahren auch, lädt wieder der Seniorenbeirat gemeinsam mit dem Seniorenbeauftragten zu dieser Woche ein und freut sich auf eine ereignisreiche Zeit.
5: Wir sind froh, wenn wir dann diese ganzen Veranstaltungen kostenlos organisieren können, anbieten können. Und wir hoffen, es ist ja vom 6. September bis 14. September, diese vielen Veranstaltungen von allem was dabei, und es sollte wirklich mal da und da jemand hinkommen.
1: Die Woche der Senioren ist schon längst zu einem festen und beliebten Bestandteil des Veranstaltungskalenders der Stadt geworden. Jedes Jahr kommt sie bei ihren Besuchern sehr gut an.
4: Wir kennen ganz, ganz viele unserer Mitglieder, die an vielfältigen Veranstaltungen teilnehmen. Wir haben auch in diesem Jahr schon wieder fast 500 Karten an unsere Mitglieder verteilt für das Auftaktkonzert im Anhaltischen Theater. Das ist ja ein ganz toller Auftakt der Seniorenwoche. Also es wird super angenommen, und zu den einzelnen Veranstaltungen, die wir begleiten dürfen, kommen auch ganz, ganz viele. Und ich bin mir sicher, dass dieses tolle, vielfältige Programm, dieses insbesondere auch kostenlose, niederschwellige Programm, was der Seniorenbeirat, die

0: Stadt und wir die ganzen Partner aufgestellt haben, dass das gut angenommen wird. Das ist wirklich toll.
1: Am 6. September um 15 Uhr bietet das Eröffnungskonzert Erklingen zum Tanze die Geigen mit beliebten Melodien aus Oper, Operett und Konzert einen perfekten Start in die angesehene Woche und macht schon jetzt Lust auf die zahlreichen Veranstaltungen und Begegnungen, die die Besucher erwarten.
2: Nachdem Anfang Juli bereits das Stadtfest in Dessau veranstaltet wurde, war es Ende August nun in Roßlau Zeit, einmal ausgiebig zu feiern. Vom 27. bis zum 30. August wurde zur mittlerweile 46. Ausgabe des traditionsreichen Heimat- und Schifferfestes eingeladen. Bereits am Donnerstag startete das bunte Treiben mit einem Umzug und der Flaggenhissung auf dem Luchplatz. An den vier Festtagen gab es dann eine Menge zu erleben. Natürlich stand der Rummel auf dem Festplatz für Besucher offen und Begeisterte mit zahlreichen Fahrgeschäften, die für ordentlich Adrenalin sorgten. Nebenan gab es das große Festzelt, in dem mehrere Bands über das ganze Wochenende hinweg für beste Stimmung sorgten. Am Samstag öffnete dann wieder die Meile der Gewerbetreibenden und Vereine, welche sich entlang der Werftstraße und der Sachsenbergstraße präsentierte. Einer der Höhepunkte war zudem die Vorführung von Bootsklassikern und Modellbooten auf der Elbe. Der Modellsportclub Elbe Dessau zeigte seine detailgetreuen Nachbauten der Boote und direkt nebenan konnte man im Wasser auch die großen Vorbilder in Aktion sehen. Zahlreiche Interessierte ließen sich dieses Spektakel nicht entgehen. Am Festsonntag wurde das diesjährige Heimat- und Schifferfest dann auch schon wieder beendet und man kann auf vier gelungene Tage in Roßlau zurückblicken.
1: Tafeln der Begegnung verschoben. Am Freitag, dem 28. August, sollte die Veranstaltung Tafeln der Begegnung an der Ecke Friedrich-Naumann-Straße-Kavalierstraße stattfinden. Aufgrund des angekündigten Regen entschied sich das Integrationsbüro der Stadt Dessau-Roßlau gemeinsam mit den lokalen Engagierten jedoch kurzfristig dazu, die Veranstaltung zu verschieben. Bei den Tafeln der Begegnung stehen Begegnung, Austausch und das gegenseitige Kennenlernen im Mittelpunkt. Die Dessauer dürfen sich auf Musik, Spiele und Köstlichkeiten aus internationalen Küchen freuen. Darüber hinaus sind verschiedene Mitmachangebote und kleine Programmeinlagen engagierter Nachbarn geplant. Ein neuer Termin steht derzeit noch nicht fest, soll aber schon bald bekannt gegeben werden.
2: Am 13. September verwandelt sich die Dessauer Innenstadt wieder in eine Bühne für Laufbegeisterte aus der gesamten Region. Anhaltsport lädt zum 27. Rathaus Center City Run ein und jeder kann mitmachen. Ab 10 Uhr geht es los und vier unterschiedliche Läufe werden angeboten. Für jeden, der nicht selber mitmachen will, heißt es trotzdem vorbeikommen und die Läufer kräftig anfeuern.

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1: Mit der Errichtung eines Batteriespeichers am Umspannwerk Roßlau realisieren die DVV Stadtwerke Dessau und die NVAM-Gruppe in gemeinsamer Kooperation ein zukunftsweisendes Infrastrukturprojekt für die Energiewende in der Region. Dafür wurde am 24. August der symbolische Spatenstich gesetzt. Die Energiewende lebt davon, dass in den vergangenen Jahren ein hoher Zubau an erneuerbaren Energien stattgefunden hat. Doch Wind und Sonne liefern nicht immer dann Strom, wenn er gerade gebraucht wird.
2: Wir haben aktuell die Situation, dass 58% unseres Energieverbrauches bereits aus Erneuerbaren kommen. Jetzt wissen wir allerdings auch, Erneuerbare, gerade Solar, tagsüber, Wind bläst auch nicht immer. Das heißt, wir brauchen etwas, um diese Energie zu vergleichmäßigen, damit der entsprechende Nachfrage dann auch immer dann gedeckt werden kann, wenn sie entsteht. Und genau da spielen jetzt Batteriespeicher im System eine herausragende Rolle. Die speichern die grüne Energie ein, wenn sie entsteht, aber nicht abgenommen werden kann, und speichern aus, wenn sie abgenommen werden kann. Gleich mehrere Vorteile für den Verbraucher. Es wird günstiger für alle, weil das Netz davon profitiert. Die Versorgungssicherheit nimmt zu. Und wir können tatsächlich an dieser Stelle eben noch mehr erneuerbare Energien ins Netz bringen. Und das macht uns auch unabhängiger von den Krisen, die wir augenblicklich erleben.
1: Der Großbatteriespeicher ist ein wichtiges Signal für Dessau-Roßlau und die gesamte Region. Da die Stromerzeugung aus Wind und Sonne wetterbedingt schwankt, gewinnen leistungsfähige Speicherlösungen zunehmend an Bedeutung. Ein solches Projekt kann jedoch nur durch Partnerschaft und Unterstützung umgesetzt werden.
3: Ja, es ist eine ganz tolle Sache, dass wir hier unterschiedliche Kompetenzen zusammenführen. Wir sind lokal stark verankert, wir haben lokal die Infrastruktur, wir haben lokal das Know-how und verschiedene andere Aspekte. Und die NVAM-Gruppe ist, ja, man kann sagen, ein befreundetes Unternehmen schon seit vielen, vielen Jahren. Und die sind natürlich stark auch in Börsengeschäften, in der Vermarktung des Stromes. Weil den Strom, den wir einspeisen und wieder ausspeisen, der muss natürlich am Markt platziert werden. Das erfordert große Handelssysteme, das erfordert schnelle Zugänge. Und da macht es einfach Sinn, wenn wir Kompetenzen bündeln. So muss nicht jeder Partner die kompletten Infrastrukturmaßnahmen selbstständig treffen. Also eine sogenannte Win-Win-Situation.
2: Unser Unternehmen bringt die ganze technische Expertise mit. Wir haben bereits Energiespeicher gebaut. In Elsteraue, nicht weit von hier, steht einer schon im Betrieb. Weitere Batterieprojekte entwickeln wir gerade. Und das beginnt mit dem Start, Genehmigungsverfahren, wie kriegt man sowas auf die Spur. Das geht weiter in der ganzen Phase, wenn gebaut wird, mit der Kompetenz rund um Bau. Und am Ende geht es auch darum, diese Flexibilitäten dann auch entsprechend zu vermarkten. Da wird auch die NVAM-Gruppe die zentrale Rolle spielen.
1: Das Projekt unterstreicht die Bedeutung moderner Speichertechnologien für das Gelingen der Energiewende in Mitteldeutschland. Rein kapazitätsbezogen kann die Anlage den Tagesbedarf von rund 4.500 Haushalten abdecken. Für die Kunden der Stadtwerke stellt sich dabei auch die Frage: Kann sich der Batteriespeicher langfristig positiv auf die Strompreise auswirken?
3: Also es gibt keine 1:1 Korrelation, das muss man ganz, ganz deutlich sagen. Wir sehen natürlich einige Unwuchten im Energiesystem in Deutschland. Das hat auch Auswirkungen auf Netzentgelte. Es müssen viele Netze gebaut werden, Infrastrukturmaßnahmen sind teuer etc. pp. Und durch Batteriespeicher kann man den Netzausbau natürlich etwas kletten und damit im Idealfall auch die Netzentgelte stabiler halten, als sie ohne wären. Und wir sehen das hier direkt, wir stehen hier neben unserem Umspannwerk. Wir haben hier kurze Wege, kurze Installationen. Auch das führt natürlich zu Preiseffizienzen.
1: Der Baustart für den Batteriespeicher am Umspannwerk Roßlau ist für Ende dieses Jahres geplant. Die Inbetriebnahme soll bis Ende 2027 erfolgen. Im Jahr 1938 wurde das heutige Gebäude des Anhaltischen Theaters als damals größte Bühne nördlich der Alpen mit 1250 Sitzplätzen fertiggestellt. Fast 90 Jahre später ist das traditionsreiche Haus deutlich in die Jahre gekommen. Nun soll es umfassend saniert und wieder in neuem Glanz erscheinen.

0: strahlen. Aus diesem Anlass besuchte Staatsminister und Minister für Kultur Rainer Robra am 26. August das Theater.
1: Ich bin hierher gekommen, um Mittel aus dem Sondervermögen Infrastruktur in Bewegung zu setzen, damit sie dazu beitragen können, hier dieses Theater aus insgesamt schwierigen baulichen Verhältnissen wenigstens ein Stück weit zu befreien. Ich kenne das Haus ja nun schon viele, viele Jahre durch Besuche, aber auch durch die Verhandlungen über die Theaterverträge und nicht zuletzt auch durch den einen oder anderen Rundgang hinter der Bühne und in der Technik. Und deswegen waren wir uns eigentlich schon lange einig, dass wir einen Weg finden wollten, dem Theater mal einen größeren Schritt nach vorne zu ermöglichen.
0: Grund für die Sanierung sind umfangreiche Schäden am Gebäude, die durch weitere Verwitterung zunehmen würden. Hinzu kommen hohe Sicherheitsauflagen und die Belastung durch den Besucherverkehr bei den Aufführungen. Das Theater gilt zudem als unbequemes Denkmal, da Adolf Hitler den Bau seiner Zeit abgesegnet hatte. Auch dieser Teil der Geschichte müsse bei der Sanierung berücksichtigt werden. Bis zum Jahr 2035 sollen die Bauarbeiten abgeschlossen sein.
1: Mit diesen 12.178.900 Euro, die der Stadt bewilligt worden sind, um das Theater zu sanieren, soll eine ganze Reihe von Teilaspekten saniert werden, nämlich die Fassade, das Dach, das ist schon lange nicht mehr gemacht worden, 1992 zum letzten Mal. Dann ist es natürlich auch von außen sozusagen wieder ist es immer schön, aber dann ist es halt noch schöner. Und dann kommen im Inneren Bereiche wie die Sanierung der lufttechnischen Anlagen, Brandschutzkonzept, sicherheitstechnische Anlagen, Sanitäranlagen im Zuschauerbereich, Versorgungsstränge, Innenausbau, Bühnenboden soll erneuert werden, Front of House Neueinrichtung, Eingangsbereich Personenaufzug, Behindertenaufzug, allgemeine elektronische Anlagen. Also es wird eine ganze Menge passieren.
0: Mit der offiziellen Übergabe des Förderbescheids aus dem Sondervermögen Infrastruktur ist nun ein wichtiger Schritt getan. Die Arbeiten können beginnen. Für die Restaurierungsmaßnahmen ist das Restauratorenatelier Schöne aus Halle unter der Leitung von Henry Krampitz verantwortlich. Auch für die Stadt Dessau-Roßlau ist die Sanierung von großer Bedeutung. Oberbürgermeister Dr. Robert Reck zeigt sich deshalb erfreut über den hohen Finanzierungsbeitrag.
2: Es kommt direkt hier bei uns in den Kommunen an und für Einrichtungen wie unser Anhaltisches Theater, die natürlich kulturelle Zentren sind, die aber eben auch ganz zentrale Orte des Miteinanders sind. Wir sind heute bei einer Pressekonferenz, heute sind wir unter uns, aber jeder, der das Theater kennt und auch schon häufiger hier war, weiß, wie viel Leben in dem Haus ist, wenn Spielbetrieb ist, wenn man vorher oder hinterher noch zusammensitzt. Und das ist umso wichtig, dieses Haus zu fördern und zu erhalten. Und die Investitionsmittel, die wir heute von Herrn Opa überreicht bekommen, fügen sich ein in eine Historie, nenne ich es mal, der Unterstützung des Landes Sachsen-Anhalt.
0: Schritt für Schritt soll das Projekt nun vorangebracht werden. Bis 2035 soll das Anhaltische Theater wieder zu alter Pracht zurückkehren.
3: Der Roßlauer Marktplatz sowie der gesamte Stadtteil soll wieder mit mehr Leben gefüllt werden. Dafür wurde am 24. August offiziell das neue Quartiersbüro am Markt 1 eröffnet. Quartiersmanager Conny Trolle, Berit Mühl und Daniel Kemp stehen ab sofort für die Roßlauer als Ansprechpartner zur Verfügung.
4: Also das Quartier, sagt der Name ja schon, man ist hier für dieses Quartier, für die Umgebung zuständig. Das ist nicht ganz Roßlau, sondern ein gewisser Teil. Und wir sind dafür da, einmal ansprechbar zu sein für die Bürgerinnen und Bürger. Aber es gibt ja auch schon ganz ganz konkrete Ideen, die umgesetzt werden sollen, Leerstand zu verhindern, beziehungsweise

0: wieder zu neuem Leben erwecken, den Marktplatz zum neuen Leben zu erwecken. Manche, ja, vielleicht auch vernachlässigte Ecken in Roßlau wieder neu zu beleben. Und in Summe ist das eigentlich unsere Aufgabe, mit den Bürgern ins Gespräch nochmal zu kommen und das Potenzial, was Roßlau hat, auch mit den Vereinen, mit den Initiativen, mit dem bürgerschaftlichen Engagement wieder zu bündeln und in etwas umzusetzen, was das Quartier schöner macht.
1: Ich erhoffe mir, dass wir die vielen lauten Stimmen und die engagierten Stimmen, die es in Roßlau gibt, gut bündeln können und eine gute Schnittstellenfunktion sind zur Stadtverwaltung, zur Stadt Dessau, um einfach Roßlau aus dem Dornröschenschlaf, den ich hier so sehe, rauszuholen und den auch, glaube ich, viele Engagierte sehen, rauszuholen. Und mit allen Generationen zusammen, das finde ich tatsächlich wichtig, da alle Altersgruppen einzubeziehen, die Lebendigkeit zurückzugeben, die ja mit den Menschen hier drin herrscht.
2: Seit mehreren Jahren gibt es die Idee, ein Quartiersmanagement in Roßlau zu etablieren. Ein Stadtratsbeschluss machte die Umsetzung nun möglich. Ab sofort können Bürger des Quartiers mit Fragen jeglicher Art in das neue Büro kommen.
1: Also als Roßlauer Bürger und Bürgerin können Sie erstmal grundsätzlich mit jedem Anliegen kommen. Das ist, dafür sind wir jetzt einfach erstmal da und öffnen Tür und Ohr und versuchen im Zweifel zu vermitteln, wenn wir selber nichts tun könnten. Grundsätzlich stehen wir natürlich erstmal für sämtliche Fragen zur Verfügung, die Stadt, Stadtentwicklung, aber vielleicht auch, wo es die nächste Toilette betreffen. Und vor allem aber dafür, mit den Engagierten dieser Stadt Ideen umzusetzen. Also das heißt, wenn Personen kommen und sagen, wo finde ich denn jemand, der mir bei dem und dem weiterhelfen kann, oder ich habe die Idee, dieses und jenes zu tun, können Sie mich da unterstützen oder bei wem kann ich mich anschließen, was auch immer. Da einfach Netzwerke zu knüpfen und die Personen miteinander in Kontakt zu bringen, die Großes bewegen können oder auch manchmal Kleines, aber letztendlich immer dienlich hier für den Standort.
2: Feste Öffnungszeiten gibt es im neuen Quartiersmanagement am Markt 1 vorerst nicht.
1: Ja, wir haben uns tatsächlich entschieden, keine neue Verwaltungsstruktur zu schaffen, indem wir jetzt ein Büro sind, wo jemand sitzt und einen Drucker und einen Kopierer hat und eine funktionierende Kaffeemaschine, sondern wir möchten gerne, dass es eine Beteiligungsstruktur wird. Das heißt, wir möchten dahin gehen, wo die Menschen sind und nicht hier im Büro sitzen und warten, dass Leute kommen. Das heißt, wir werden hier im Büro schauen, weil es wichtig ist, dass es eine Anlaufstelle gibt, aber welche Zeiten sind sinnvoll? Kommen Menschen eher vormittags, kommen Menschen eher nachmittags, kommen sie vielleicht eher abends, weil sie Engagierte sind und tagsüber arbeiten gehen? Das heißt, das werden wir jetzt in den nächsten Wochen einfach mal ausprobieren, gucken, welche Öffnungszeiten bewähren sich oder ist es vielleicht was, was man tatsächlich auch immer ein bisschen variabel lässt und eher auf Zuruf macht und sonst sich darauf fokussiert, zu den Menschen in die Netzwerke und so weiter zu gehen.
2: Mittel vom Land Sachsen-Anhalt und der Europäischen Union in Höhe von 125.000 Euro finanzieren das Projekt. Ein Zeitraum von 2 Jahren ist für das Quartiersmanagement zunächst angedacht.
0: Solange Fördergelder fließen, kann auch das stattfinden. Aber auf der anderen Seite hat die Stadt sich auch schon bemüht, eine Verlängerung zu beantragen. Das ist aber, wie gesagt, noch nicht entschieden. Und wenn es dann eine Verlängerung gibt, dann hat man noch mal ein bisschen mehr Zeit. Aber unser Anspruch ist, in den 2 Jahren schon was zu erreichen und vor allen Dingen nachhaltig das Quartiersmanagement hier und die Strukturen zu entwickeln, damit es auch ohne uns weitergehen könnte.
2: Wer also selber Ideen hat, wie man die Schifferstadt beleben kann, oder wer einfach nur Fragen zu unterschiedlichsten Themen hat, kann einfach im Quartiersbüro auf dem Marktplatz in Roßlau vorbeischauen. Weitere Informationen gibt es unter www.quartier-roßlau.de.
3: Teamgeist, Disziplin und technisches Verständnis. Bei der Feuerwehr kommt es auf vieles an. Und damit kann man gar nicht früh genug anfangen. Schon in der Jugendfeuerwehr lernen Kinder und Jugendliche, Verantwortung zu übernehmen, sich aufeinander zu verlassen und gemeinsam Aufgaben zu meistern. Am 22. August konnten Jugendfeuerwehren aus ganz Sachsen-Anhalt im Paul-Greifzow-Stadion in der Bauhausstadt ihr Können unter Beweis stellen. Für die jungen Feuerwehrleute ging es dabei um die Leistungsspanne.
4: Das ist die höchste Auszeichnung, die die Deutsche Jugendfeuerwehr zu vergeben hat. Es findet einmal jährlich statt und ist eigentlich der Höhepunkt im Jugendfeuerwehrleben.
3: Um das begehrte Abzeichen zu erhalten, musste jedes Team an verschiedenen Stationen zeigen, was in ihnen steckt.
5: Die 5 Stationen sind Schnelligkeitsübung, Kugelstoßen, Löschangriff, Fragebeantwortung. Staffellauf sind 1500 Meter zu laufen. Beziehungsweise die Gruppe muss 1500 Meter laufen und die Deutsche Jugendfeuerwehr hat das, die Anzahl auf eine Staffel runtergebrochen. Die müssen dann 1000 Meter laufen. Und so ist das auch beim Kuh.

0: Angestoßen gibt es unterschiedliche Werte, die erreicht werden müssen, um die Leistungsspanne zu bekommen.
1: An den einzelnen Stationen wurden Punkte vergeben. Nur wer die erforderliche Punktzahl erreichte, konnte die Prüfung bestehen. Eine Nullwertung bedeutete dabei nicht automatisch das Aus. Die jeweilige Leistung durfte noch am selben Abnahmetag wiederholt werden. Doch neben der Leistung stand besonders der Teamgeist im Vordergrund.
2: Wichtig ist dabei und uns besonders wertvoll, das sind eine Mannschaftsleistung. Also es kann entweder die Gruppe oder die Staffel im Ganzen bestehen oder nicht bestehen. Es ist dort immer das gesamte Team gefordert. Es wird keine Einzelbewertung vorgenommen und man hat dann die Möglichkeit, schwächere Leute in einer einen Position einzusetzen, also durch stärkere Leute zu ersetzen. Also untereinander die Position zu tauschen, sodass jeder sein Optimales einbringen kann und das optimalste Ergebnis erreicht werden kann.
1: Insgesamt waren 13 Mannschaften aus 5 Kreisfeuerwehrverbänden dabei. Vertreten war das Mansfelder Land, Stendal, Dessau, Magdeburg und Halle. Hinter dieser Prüfung lagen für die Jugendlichen viele Ausbildungs- und Trainingsstunden. Denn die Anforderungen lassen sich nicht von heute auf morgen erfüllen.
0: Die üben zu Hause. Alle Stationen werden dann entsprechend geübt, sodass sie nicht unvorbereitet hierher kommen. Da nochmal den Dank an Dessau, die praktisch an die Feuerwehr, an den Oberbürgermeister und so weiter, die haben ja praktisch dazu beigetragen, dass wir das hier durchführen konnten.
1: Auch die 3 Mannschaften aus Dessau konnten die Leistungsbewertung erfolgreich absolvieren. Für viele der Jugendlichen ist die Feuerwehr schon seit jungen Jahren ein fester Bestandteil ihres Lebens.
0: Die treten ja mit 10 Jahren ein. Bis 18 und dann könnten an für sich auch schon mit 16 übertreten in die aktive Abwehr. Aber es ist, sagen wir mal so, dass sie mit 18, oder sollte so sein, dass sie mit 18 erst in die aktive gehen, sodass sie dann auch dieses Leistungsabzeichen absolvieren können.
2: Und diese Übung zum Erwerb der Leistungsspanne, das Training, ist eigentlich eine hervorragende Ausbildung nachher für die Grundausbildung, um dann wirklich als ausgebildeter Feuerwehrmann dann in den Einsatz gehen zu können.
1: Die Leistungsspanne zeigt dabei auch, wie wichtig eine gute Ausbildung und die Zusammenarbeit im Team für die Jugendlichen sind. Erfahrungen, die sie bereits in der Jugendfeuerwehr sammeln und später im aktiven Feuerwehrdienst nutzen können.

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1: Dessau-Roßlau gilt als die zweitälteste Stadt Deutschlands, was die Altersstruktur ihrer Bevölkerung betrifft. Umso wichtiger ist es, auch den älteren Bürgern ein möglichst lebenswertes Umfeld und vielfältige Angebote in der Stadt zu bieten. Einen wichtigen Beitrag dazu leistet die Seniorenwoche. In diesem Jahr findet sie vom 6. bis zum 14. September statt. Über das Programm und die geplanten Veranstaltungen informierte die Stadt am 20. August bei einem Pressegespräch.
2: Also es ist so, wir haben Bewährtes wieder aufgenommen und setzen das fort und haben aber auch eine ganze Menge neuer Highlights dabei. Und wenn ich das Programm insgesamt sehe, dann kann ich Ihnen sagen, ist es lohnend, alles zu empfehlen. Es ist so, es gibt gar keine Auswahl, aber es sind ja schon solche Highlights dabei, wie gesund ernähren im Alter, was mit dem städtischen Klinikum durchgeführt wird, Lieder singen nach Wunsch. Es gibt in Bezug auf Sport einen Seniorensportfest im Einheitssportplatz. Und es ist so, dass wir beispielsweise in der Volkshochschule eine Reihe von Veranstaltungen haben, wo es heute noch möglich ist, zu buchen bzw. sich anzumelden. Das ist kostenlos.
1: Das Programm ist auch in diesem Jahr wieder äußerst vielfältig und erstreckt sich über die gesamte Woche. Die Auswahl an Veranstaltungen ist groß. Dabei wurde besonders auf Abwechslung und unterschiedliche Interessen geachtet.
2: Insgesamt kann man sagen, gibt es eine neue Veranstaltung, Stabil Mobil, auf dem Rathausumfeld. Und wir wollen dort Möglichkeiten der Bewegung und Fortbewegung für ältere Menschen auch mit Handicap mal zeigen. Das ist eine ganz interessante neue Geschichte, aber ein Highlight wird sein im Saal der DVV, die Abschlussveranstaltung. Bis heute haben wir 220 Buchungen dafür, wo bei Tanz und vielen Dingen hier Kaffee und Kuchen die Menschen unter sich und sehr lustig sein können und sind. Und diese Veranstaltung ist stark nachgefragt.
1: Den Abschluss der Seniorenwoche bildet dann eine Veranstaltung mit der Mundartgruppe Christoph Hobusch in der Sportgaststätte Kienfichten. Möglich ist die Seniorenwoche vor allem durch die Unterstützung zahlreicher Partner und die gute Zusammenarbeit verschiedener Akteure. Die Stadt Dessau-Roßlau gehört dabei zu den wichtigsten Unterstützern. In diesem Jahr hat Oberbürgermeister Dr. Robert Reck die Schirmherrschaft übernommen. Zu den weiteren Partnern zählen unter anderem auch die Stadtwerke, die Volkssolidarität 92 und in diesem Jahr das Rathauscenter Dessau.
3: Seniorenmesse oder wie ich immer sage, Seniorentag. Also wir haben schon lange überlegt, wie wir eine unserer größten Kundengruppen auch mal ansprechen kann und positiv mit unserem Einkaufscenter in Erinnerung bleiben können. Und da hat man mich gefragt im Rahmen der Seniorenwoche, ob wir Lust haben, da auch was zu machen. Und das war natürlich dann so der Punkt, wo wir angefangen haben zu spinnen, zu überlegen. Also es wird dann bei uns Kulturprogramm geben, Schlagersänger tritt auf, es wird Bingo gespielt werden, also in Zusammenarbeit mit der Volkssolidarität 92. Es wird für Essen und Trinken gesorgt, natürlich besonders für Kaffee und Kuchen oder eine Kugel Eis. Also da ist ganz viel drin und wir wollen eigentlich unseren Senioren einen wunderschönen Tag liefern, dass sie sich daran erinnern, lange davon zehren und am liebsten so oft wie möglich versuchen, von ihrem Sessel oder von ihrem Sofa wieder hochzukommen, um regelmäßig bei uns im Rathauscenter zu sein.
4: Es wird fast 15 Aussteller geben, die beraten rund ums Thema Älterwerden, Gemeinsamkeit, Sportangebote, Beratungsangebote, Unterstützungsangebote und dergleichen. Es gibt einen Vortrag zum Thema Bewegung und Sport im Alter, wie wichtig das ist. Also ich denke, es ist ein tolles Programm und das mitten in der Stadt. Und da sind wir auch dem Rathauscenter sehr dankbar, dass das auf die Art und Weise stattfinden kann. Und da freue ich mich besonders drauf. Aber es gibt auch Senioren-Sportfest, was wir seit Jahren begleiten dürfen, wo Sportangebote für Senioren angeboten werden.
1: Wie in den vergangenen Jahren auch, lädt wieder der Seniorenbeirat gemeinsam mit dem Seniorenbeauftragten zu dieser Woche ein und freut sich auf eine ereignisreiche Zeit.
5: Wir sind froh, wenn wir dann diese ganzen Veranstaltungen kostenlos organisieren können, anbieten können. Und wir hoffen, es ist ja vom 6. September bis 14. September, diese vielen Veranstaltungen von allem was dabei, und es sollte wirklich mal da und da jemand hinkommen.
1: Die Woche der Senioren ist schon längst zu einem festen und beliebten Bestandteil des Veranstaltungskalenders der Stadt geworden. Jedes Jahr kommt sie bei ihren Besuchern sehr gut an.
4: Wir kennen ganz, ganz viele unserer Mitglieder, die an vielfältigen Veranstaltungen teilnehmen. Wir haben auch in diesem Jahr schon wieder fast 500 Karten an unsere Mitglieder verteilt für das Auftaktkonzert im Anhaltischen Theater. Das ist ja ein ganz toller Auftakt der Seniorenwoche. Also es wird super angenommen, und zu den einzelnen Veranstaltungen, die wir begleiten dürfen, kommen auch ganz, ganz viele. Und ich bin mir sicher, dass dieses tolle, vielfältige Programm, dieses insbesondere auch kostenlose, niederschwellige Programm, was der Seniorenbeirat, die Stadt,

0: Vom 27. bis zum 30. August wurde zur mittlerweile 46. Ausgabe des traditionsreichen Heimat- und Schifferfestes eingeladen. Bereits am Donnerstag startete das bunte Treiben mit einem Umzug und der Flaggenhissung auf dem Luchplatz. An den vier Festtagen gab es dann eine Menge zu erleben. Natürlich stand der Rummel auf dem Festplatz für Besucher offen und Begeisterte mit zahlreichen Fahrgeschäften, die für ordentlich Adrenalin sorgten. Nebenan gab es das große Festzelt, in dem mehrere Bands über das ganze Wochenende hinweg für beste Stimmung sorgten. Am Samstag öffnete dann wieder die Meile der Gewerbetreibenden und Vereine, welche sich entlang der Werftstraße und der Sachsenbergstraße präsentierte. Einer der Höhepunkte war zudem die Vorführung von Bootsklassikern und Modellbooten auf der Elbe. Der Modellsportclub Elbe-Dessau zeigte seine detailgetreuen Nachbauten der Boote und direkt nebenan konnte man im Wasser auch die großen Vorbilder in Aktion sehen. Zahlreiche Interessierte ließen sich dieses Spektakel nicht entgehen. Am Festsonntag wurde das diesjährige Heimat- und Schifferfest dann auch schon wieder beendet und man kann auf vier gelungene Tage in Roßlau zurückblicken.
1: Tafeln der Begegnung verschoben. Am Freitag, dem 28. August, sollte die Veranstaltung Tafeln der Begegnung an der Ecke Friedrich-Naumann-Straße, Kavalierstraße stattfinden. Aufgrund des angekündigten Regen entschied sich das Integrationsbüro der Stadt Dessau-Roßlau gemeinsam mit den lokalen Engagierten jedoch kurzfristig dazu, die Veranstaltung zu verschieben. Bei den Tafeln der Begegnung stehen Begegnung, Austausch und das gegenseitige Kennenlernen im Mittelpunkt. Die Dessauer dürfen sich auf Musik, Spiele und Köstlichkeiten aus internationalen Küchen freuen. Darüber hinaus sind verschiedene Mitmachangebote und kleine Programmeinlagen engagierter Nachbarn geplant. Ein neuer Termin steht derzeit noch nicht fest, soll aber schon bald bekannt gegeben werden.
0: Am 13. September verwandelt sich die Dessauer Innenstadt wieder in eine Bühne für Laufbegeisterte aus der gesamten Region. Anhalt Sport lädt zum 27. Rathaus Center City Run ein und jeder kann mitmachen. Ab 10 Uhr geht es los und vier unterschiedliche Läufe werden angeboten. Für jeden, der nicht selber mitmachen will, heißt es trotzdem vorbeikommen und die Läufer kräftig anfeuern.

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2: Mit der Errichtung eines Batteriespeichers am Umspannwerk Roßlau realisieren die DVV Stadtwerke Dessau und die NVAM-Gruppe in gemeinsamer Kooperation ein zukunftsweisendes Infrastrukturprojekt für die Energiewende in der Region. Dafür wurde am 24. August der symbolische Spatenstich gesetzt. Die Energiewende lebt davon, dass in den vergangenen Jahren

0: ein hoher Zubau an erneuerbaren Energien stattgefunden hat. Doch Wind und Sonne liefern nicht immer dann Strom, wenn er gerade gebraucht wird.
1: Wir haben aktuell die Situation, dass 58% unseres Energieverbrauches bereits aus Erneuerbaren kommen. Jetzt wissen wir allerdings auch, Erneuerbare, gerade Solar, tagsüber, Wind bläst auch nicht immer. Das heißt, wir brauchen etwas, um diese Energie zu vergleichmäßigen, damit der entsprechende Nachfrage dann auch immer dann gedeckt werden kann, wenn sie entsteht. Und genau da spielen jetzt Batteriespeicher im System eine herausragende Rolle. Die speichern die grüne Energie ein, wenn sie entsteht, aber nicht abgenommen werden kann, und speichern aus, wenn sie abgenommen werden kann. Gleich mehrere Vorteile für den Verbraucher. Es wird günstiger für alle, weil das Netz davon profitiert. Die Versorgungssicherheit nimmt zu. Und wir können tatsächlich an dieser Stelle eben noch mehr erneuerbare Energien ins Netz bringen. Und das macht uns auch unabhängiger von den Krisen, die wir augenblicklich erleben.
0: Der Großbatteriespeicher ist ein wichtiges Signal für Dessau-Roßlau und die gesamte Region. Da die Stromerzeugung aus Wind und Sonne wetterbedingt schwankt, gewinnen leistungsfähige Speicherlösungen zunehmend an Bedeutung. Ein solches Projekt kann jedoch nur durch Partnerschaft und Unterstützung umgesetzt werden.
2: Ja, es ist eine ganz tolle Sache, dass wir hier unterschiedliche Kompetenzen zusammenführen. Wir sind lokal stark verankert, wir haben lokal die Infrastruktur, wir haben lokal das Know-how und verschiedene andere Aspekte. Und die NVIM-Gruppe ist, ja, man kann sagen, ein befreundetes Unternehmen schon seit vielen, vielen Jahren. Und die sind natürlich stark auch in Börsengeschäften, in der Vermarktung des Stromes. Weil den Strom, den wir einspeisen und wieder ausspeisen, der muss natürlich am Markt platziert werden. Das erfordert große Handelssysteme, das erfordert schnelle Zugänge. Und da macht es einfach Sinn, wenn wir Kompetenzen bündeln. So muss nicht jeder Partner die kompletten Infrastrukturmaßnahmen selbstständig treffen. Also eine sogenannte Win-Win-Situation.
1: Unser Unternehmen bringt die ganze technische Expertise mit. Wir haben bereits Energiespeicher gebaut. Elsteraue, nicht weit von hier, steht einer schon im Betrieb. Weitere Batterieprojekte entwickeln wir gerade. Und das beginnt mit dem Start, Genehmigungsverfahren, wie kriegt man sowas auf die Spur. Das geht weiter in der ganzen Phase, wenn gebaut wird, mit der Kompetenz rund um Bau. Und am Ende geht es auch darum, diese Flexibilitäten dann auch entsprechend zu vermarkten. Da wird auch die NVIM-Gruppe die zentrale Rolle spielen.
0: Das Projekt unterstreicht die Bedeutung moderner Speichertechnologien für das Gelingen der Energiewende in Mitteldeutschland. Rein kapazitätsbezogen kann die Anlage den Tagesbedarf von rund 4.500 Haushalten abdecken. Für die Kunden der Stadtwerke stellt sich dabei auch die Frage, kann sich der Batteriespeicher langfristig positiv auf die Strompreise auswirken?
2: Also es gibt keine 1-zu-1-Korrelation, das muss man ganz, ganz deutlich sagen. Wir sehen natürlich einige Unwuchten im Energiesystem in Deutschland. Das hat auch Auswirkungen auf Netzentgelte. Es müssen viele Netze gebaut werden, Infrastrukturmaßnahmen sind teuer etc. pp. Und durch Batteriespeicher kann man den Netzausbau natürlich etwas kletten und damit im Idealfall auch die Netzentgelte stabiler halten, als sie ohne wären. Und wir sehen das hier direkt, wir stehen hier neben unserem Umspannwerk. Wir haben hier kurze Wege, kurze Installationen. Auch das führt natürlich zu Preiseffizienzen.
0: Der Baustart für den Batteriespeicher am Umspannwerk Roßlau ist für Ende dieses Jahres geplant. Die Inbetriebnahme soll bis Ende 2027 erfolgen. Im Jahr 1938 wurde das heutige Gebäude des Anhaltischen Theaters als damals größte Bühne nördlich der Alpen mit 1250 Sitzplätzen fertiggestellt. Fast 90 Jahre später ist das traditionsreiche Haus deutlich in die Jahre gekommen. Nun soll es umfassend saniert und wieder in neuem Glanz erstrahlen. Aus diesem Anlass besuchte Staatsminister und Minister für Kultur Rainer Ropra am 26. August das Theater.
3: Ich bin hier hergekommen, um Mittel aus dem Sondervermögen Infrastruktur in Bewegung zu setzen, damit sie dazu beitragen können, hier dieses Theater aus insgesamt schwierigen baulichen Verhältnissen wenigstens ein Stück weit zu befreien. Ich kenne das Haus ja nun schon viele, viele Jahre durch Besuche, aber auch durch die Verhandlungen über die Theaterverträge und nicht zuletzt auch durch den einen oder anderen Rundgang hinter der Bühne und in der Technik.

0: Technik. Und deswegen waren wir uns eigentlich schon lange einig, dass wir einen Weg finden wollten, dem Theater mal einen größeren Schritt nach vorne zu ermöglichen.
1: Grund für die Sanierung sind umfangreiche Schäden am Gebäude, die durch weitere Verwitterung zunehmen würden. Hinzu kommen hohe Sicherheitsauflagen und die Belastung durch den Besucherverkehr bei den Aufführungen. Das Theater gilt zudem als unbequemes Denkmal, da Adolf Hitler den Bau seiner Zeit abgesegnet hatte. Auch dieser Teil der Geschichte müsse bei der Sanierung berücksichtigt werden. Bis zum Jahr 2035 sollen die Bauarbeiten abgeschlossen sein.
0: Mit diesen 12.178.900 Euro, die der Stadt bewilligt worden sind, um das Theater zu sanieren, soll eine ganze Reihe von Teilaspekten saniert werden, nämlich die Fassade, das Dach, das ist schon lange nicht mehr gemacht worden, 1992 zum letzten Mal. Dann ist es natürlich auch von außen sozusagen wieder ist es immer schön, aber dann ist es halt noch schöner. Und dann kommen im Inneren Bereiche wie die Sanierung der lufttechnischen Anlagen, Brandschutzkonzept, sicherheitstechnische Anlagen, Sanitäranlagen im Zuschauerbereich, Versorgungsstränge, Innenausbau, Bühnenboden soll erneuert werden, Front of House Neueinrichtung, Eingangsbereich Personenaufzug, Behindertenaufzug, allgemeine elektronische Anlagen. Also es wird eine ganze Menge passieren.
1: Mit der offiziellen Übergabe des Förderbescheids aus dem Sondervermögen Infrastruktur ist nun ein wichtiger Schritt getan. Die Arbeiten können beginnen. Für die Restaurierungsmaßnahmen ist das Restauratorenatelier Schöne aus Halle unter der Leitung von Henrik Krampitz verantwortlich. Auch für die Stadt Dessau-Roßlau ist die Sanierung von großer Bedeutung. Oberbürgermeister Dr. Robert Reck zeigt sich deshalb erfreut über den hohen Finanzierungsbeitrag.
2: Es kommt direkt hier bei uns in den Kommunen an. Und für Einrichtungen wie unser Anhaltisches Theater, die natürlich kulturelle Zentren sind, die aber eben auch ganz zentrale Orte des Miteinanders sind. Wir sind heute bei einer Pressekonferenz, heute sind wir unter uns, aber jeder, der das Theater kennt und auch schon häufiger hier war, weiß, wie viel Leben in dem Haus ist, wenn Spielbetrieb ist, wenn man vorher oder hinterher noch zusammensitzt. Und das ist umso wichtig, dieses Haus zu fördern und zu erhalten. Und die Investitionsmittel, die wir heute von Herrn Ruper überreicht bekommen, fügen sich ein in eine Historie, nenne ich es mal, der Unterstützung des Landes Sachsen-Anhalt.
1: Schritt für Schritt soll das Projekt nun vorangebracht werden. Bis 2035 soll das Anhaltische Theater wieder zu alter Pracht zurückkehren.
3: Der Roßlauer Marktplatz sowie der gesamte Stadtteil soll wieder mit mehr Leben gefüllt werden. Dafür wurde am 24. August offiziell das neue Quartiersbüro am Markt 1 eröffnet. Quartiersmanager Conny Trolle, Berit Mühl und Daniel Kemp stehen ab sofort für die Roßlauer als Ansprechpartner zur Verfügung.
4: Also das Quartier, sagt der Name ja schon, man ist hier für dieses Quartier, für die Umgebung zuständig. Das ist nicht ganz Roßlau, sondern ein gewisser Teil. Und wir sind dafür da, einmal ansprechbar zu sein für die Bürgerinnen und Bürger. Aber es gibt ja auch schon ganz konkrete Ideen, die umgesetzt werden sollen, Leerstand zu verhindern beziehungsweise wieder zu neuem Leben erwecken, den Marktplatz zum neuen Leben zu erwecken. Manche, ja, vielleicht auch vernachlässigte Ecken in Roßlau wieder neu zu beleben. Und in Summe ist das eigentlich unsere Aufgabe, mit den Bürgern ins Gespräch nochmal zu kommen und das Potenzial, was Roßlau hat, auch mit den Vereinen, mit den Initiativen, mit dem bürgerschaftlichen Engagement wieder zu bündeln und in etwas umzusetzen, was das Quartier schöner macht.
5: Ich erhoffe mir, dass wir die vielen lauten Stimmen und die engagierten Stimmen, die es in Roßlau gibt, gut bündeln können und eine gute Schnittstellenfunktion sind zur Stadtverwaltung, zur Stadt Dessau, um einfach Roßlau aus dem Dornröschenschlaf, den

0: hier so sehe, rauszuholen und den auch, glaube ich, viele Engagierte sehen, rauszuholen. Und mit allen Generationen zusammen, das finde ich tatsächlich wichtig, da alle Altersgruppen einzubeziehen, die Lebendigkeit zurückzugeben, die ja mit den Menschen hier drin herrscht.
1: Seit mehreren Jahren gibt es die Idee, ein Quartiersmanagement in Roßlau zu etablieren. Ein Stadtratsbeschluss machte die Umsetzung nun möglich. Ab sofort können Bürger des Quartiers mit Fragen jeglicher Art in das neue Büro kommen.
0: Also als Roßlauer Bürger und Bürgerin können Sie erstmal grundsätzlich mit jedem Anliegen kommen. Dafür sind wir jetzt einfach erstmal da und öffnen Tür und Ohr und versuchen im Zweifel zu vermitteln, wenn wir selber nichts tun könnten. Grundsätzlich stehen wir natürlich erstmal für sämtliche Fragen zur Verfügung, die Stadt, Stadtentwicklung, aber vielleicht auch, wo ist die nächste Toilette betreffen. Und vor allem aber dafür, mit den Engagierten dieser Stadt Ideen umzusetzen. Also das heißt, wenn Personen kommen und sagen, wo finde ich denn jemand, der mir bei dem und dem weiterhelfen kann, oder ich habe die Idee, dieses und jenes zu tun, können Sie mich da unterstützen oder bei wem kann ich mich anschließen, was auch immer. Da einfach Netzwerke zu knüpfen und die Personen miteinander in Kontakt zu bringen, die Großes bewegen können oder auch manchmal Kleines, aber letztendlich immer dienlich hier für den Standort.
1: Feste Öffnungszeiten gibt es im neuen Quartiersmanagement am Markt 1 vorerst nicht.
0: Ja, wir haben uns tatsächlich entschieden, keine neue Verwaltungsstruktur zu schaffen, indem wir jetzt ein Büro sind, wo jemand sitzt und einen Drucker und einen Kopierer hat und eine funktionierende Kaffeemaschine, sondern wir möchten gerne, dass es eine Beteiligungsstruktur wird. Das heißt, wir möchten dahin gehen, wo die Menschen sind und nicht hier im Büro sitzen und warten, dass Leute kommen. Das heißt, wir werden hier im Büro schauen, weil es wichtig ist, dass es eine Anlaufstelle gibt, aber welche Zeiten sind sinnvoll? Kommen Menschen eher vormittags, kommen Menschen eher nachmittags, kommen sie vielleicht eher abends, weil sie Engagierte sind und tagsüber arbeiten gehen? Das heißt, das werden wir jetzt in den nächsten Wochen einfach mal ausprobieren, gucken, welche Öffnungszeiten bewähren sich oder ist es vielleicht was, was man tatsächlich auch immer ein bisschen variabel lässt und eher auf Zuruf macht und sonst sich darauf fokussiert, zu den Menschen in die Netzwerke und so weiter zu gehen.
1: Mittel vom Land Sachsen-Anhalt und der Europäischen Union in Höhe von 125.000 Euro finanzieren das Projekt. Ein Zeitraum von 2 Jahren ist für das Quartiersmanagement zunächst angedacht.
2: Solange Fördergelder fließen, kann auch das stattfinden. Aber auf der anderen Seite hat die Stadt sich auch schon bemüht, eine Verlängerung zu beantragen. Das ist aber, wie gesagt, noch nicht entschieden. Und wenn es dann eine Verlängerung gibt, dann hat man noch mal ein bisschen mehr Zeit. Aber unser Anspruch ist, in den 2 Jahren schon was zu erreichen und vor allen Dingen nachhaltig das Quartiersmanagement hier und die Strukturen zu entwickeln, damit es auch ohne uns weitergehen könnte.
1: Wer also selber Ideen hat, wie man die Schifferstadt beleben kann, oder wer einfach nur Fragen zu unterschiedlichsten Themen hat, kann einfach im Quartiersbüro auf dem Marktplatz in Roßlau vorbeischauen. Weitere Informationen gibt es unter www.quartier-roßlau.de.
3: Teamgeist, Disziplin und technisches Verständnis. Bei der Feuerwehr kommt es auf vieles an. Und damit kann man gar nicht früh genug anfangen. Schon in der Jugendfeuerwehr lernen Kinder und Jugendliche, Verantwortung zu übernehmen, sich aufeinander zu verlassen und gemeinsam Aufgaben zu meistern. Am 22. August konnten Jugendfeuerwehren aus ganz Sachsen-Anhalt im Paul-Greifzu-Stadion in der Bauhausstadt ihr Können unter Beweis stellen. Für die jungen Feuerwehrleute ging es dabei um die Leistungsspange.
4: Das ist die höchste Auszeichnung, die die Deutsche Jugendfeuerwehr zu vergeben hat. Es findet einmal jährlich statt und ist eigentlich der Höhepunkt im Jugendfeuerwehrleben.
3: Um das begehrte Abzeichen zu erhalten, musste jedes Team an verschiedenen Stationen zeigen, was in ihnen steckt.
5: Die 5 Stationen sind Schnelligkeitsübung, Kugelstoßen, Löschangriff, Fragebeantwortung. Staffellauf sind 1500 Meter zu laufen. Beziehungsweise die Gruppe muss 1500 Meter laufen und die Deutsche Jugendfeuerwehr hat die Anzahl auf eine Staffel runtergebrochen. Die müssen dann 1000 Meter laufen. Und so ist das auch beim Kugelstoßen. Gibt es unterschiedliche Werte, die erreicht werden müssen, um die Leistungsspange zu bekommen.
3: An den einzelnen Stationen wurden Punkte vergeben. Nur wer die erforderliche Punktzahl erreichte, konnte die Prüfung bestehen. Eine Nullwertung bedeutete dabei nicht automatisch das Aus. Die jeweilige Leistung durfte noch am selben Abnahmetag wiederholt werden. Doch neben der Leistung stand besonders der Teamgeist im Vordergrund.
4: Wichtig ist dabei und uns besonders wertvoll, es sind eine Mannschaftsleistung. Also es kann entweder die Gruppe oder die Staffel im Ganzen bestehen oder nicht bestehen. Es ist dort immer das gesamte Team gefordert.

0: Es wird keine Einzelbewertung vorgenommen und man hat dann die Möglichkeit, schwächere Leute in einer Einposition einzusetzen, also durch stärkere Leute zu ersetzen. Also untereinander die Position zu tauschen, sodass jeder sein Optimales einbringen kann und das optimalste Ergebnis erreicht werden kann.
1: Insgesamt waren 13 Mannschaften aus 5 Kreisfeuerwehrverbänden dabei. Vertreten war das Mansfelder Land, Stendal, Dessau, Magdeburg und Halle. Hinter dieser Prüfung lagen für die Jugendlichen viele Ausbildungs- und Trainingsstunden. Denn die Anforderungen lassen sich nicht von heute auf morgen erfüllen.
2: Die üben zu Hause. Alle Stationen werden dann entsprechend geübt, sodass sie nicht unvorbereitet hierher kommen. Ja, da nochmal den Dank an Dessau, die praktisch an die Feuerwehr, an den Oberbürgermeister und so weiter, die haben ja praktisch dazu beigetragen, dass wir das hier durchführen konnten.
1: Auch die 3 Mannschaften aus Dessau konnten die Leistungsbewertung erfolgreich absolvieren. Für viele der Jugendlichen ist die Feuerwehr schon seit jungen Jahren ein fester Bestandteil ihres Lebens.
2: Die treten ja mit 10 Jahren ein, bis 18, und dann könnten an für sich auch schon mit 16 übertreten in die aktive Abwehr. Aber es ist, sagen wir mal so, dass sie mit 18, oder sollte so sein, dass sie mit 18 erst in die aktive gehen, sodass sie dann auch das Leistungsabzeichen absolvieren können.
0: Und diese Übung zum Erwerb der Leistungsspanne, das Training, ist eigentlich eine hervorragende Ausbildung nachher für die Grundausbildung, um dann wirklich als ausgebildeter Feuerwehrmann dann in den Einsatz gehen zu können.
1: Die Leistungsspanne zeigt dabei auch, wie wichtig eine gute Ausbildung und die Zusammenarbeit im Team für die Jugendlichen sind. Erfahrungen, die sie bereits in der Jugendfeuerwehr sammeln und später im aktiven Feuerwehrdienst nutzen können.

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1: Dessau-Roßlau gilt als die zweitälteste Stadt Deutschlands, was die Altersstruktur ihrer Bevölkerung betrifft. Umso wichtiger ist es, auch den älteren Bürgern ein möglichst lebenswertes Umfeld und vielfältige Angebote in der Stadt zu bieten. Einen wichtigen Beitrag dazu leistet die Seniorenwoche. In diesem Jahr findet sie vom 6. bis zum 14. September statt. Über das Programm und die geplanten Veranstaltungen informierte die Stadt am 20. August bei einem Pressegespräch.
2: Also es ist so, wir haben Bewährtes wieder aufgenommen und setzen das fort und haben aber auch eine ganze Menge neuer Highlights dabei. Und wenn ich das Programm insgesamt sehe, dann kann ich Ihnen sagen, ist es lohnend, alles zu empfehlen. Es ist so, es gibt gar keine Auswahl, aber es sind ja schon solche Highlights dabei, wie gesund ernähren im Alter, was mit dem städtischen Klinikum durchgeführt wird, Lieder singen nach Wunsch. Es gibt in Bezug auf Sport einen Seniorensportfest im Einheitssportplatz. Und es ist so, dass wir beispielsweise in der Volkshochschule eine Reihe von Veranstaltungen haben, wo es heute noch möglich ist, zu buchen bzw. sich anzumelden. Das ist kostenlos.
1: Das Programm ist auch in diesem Jahr wieder äußerst vielfältig und erstreckt sich über die gesamte Woche. Die Auswahl an Veranstaltungen ist groß. Dabei wurde besonders auf Abwechslung und unterschiedliche Interessen geachtet.
2: Insgesamt kann man sagen, gibt es eine neue Veranstaltung, Stabil Mobil, auf dem Rathausumfeld. Und wir wollen dort Möglichkeiten der Bewegung und Fortbewegung für ältere Menschen auch mit Handicap mal zeigen. Das ist eine ganz interessante neue Geschichte, aber ein Highlight wird sein im Saal der DVV, die Abschlussveranstaltung. Bis heute haben wir 220 Buchungen dafür, wo bei Tanz und vielen Dingen hier Kaffee und Kuchen die Menschen unter sich und sehr lustig sein können und sind. Und diese Veranstaltung ist stark nachgefragt.
1: Den Abschluss der Seniorenwoche bildet dann eine Veranstaltung mit der Mundartgruppe Christoph Hobusch in der Sportgaststätte Kienfichten. Möglich ist die Seniorenwoche vor allem durch die Unterstützung zahlreicher Partner und die gute Zusammenarbeit verschiedener Akteure. Die Stadt Dessau-Roßlau gehört dabei zu den wichtigsten Unterstützern. In diesem Jahr hat Oberbürgermeister Dr. Robert Reck die Schirmherrschaft übernommen. Zu den weiteren Partnern zählen unter anderem auch die Stadtwerke, die Volkssolidarität 92 und in diesem Jahr das Rathauscenter Dessau.
3: Seniorenmesse oder wie ich immer sage, Seniorentag. Also wir haben schon lange überlegt, wie wir eine unserer größten Kundengruppen auch mal ansprechen können und positiv mit unserem Einkaufscenter in Erinnerung bleiben können. Und da hat man mich gefragt im Rahmen der Seniorenwoche, ob wir Lust haben, da auch was zu machen. Und das war natürlich dann so der Punkt, wo wir angefangen haben zu spinnen, zu überlegen. Also es wird dann bei uns Kulturprogramm geben, Schlagersänger tritt auf, es wird Bingo gespielt werden, also in Zusammenarbeit mit der Volkssolidarität 92. Es wird für Essen und Trinken gesorgt, natürlich besonders für Kaffee und Kuchen oder eine Kugel Eis. Also da ist ganz viel drin und wir wollen eigentlich unseren Senioren einen wunderschönen Tag liefern, dass sie sich daran erinnern, lange davon zehren und am liebsten so oft wie möglich versuchen, von ihrem Sessel oder von ihrem Sofa wieder hochzukommen, um regelmäßig bei uns im Rathauscenter zu sein.
4: Es wird fast 15 Aussteller geben, die beraten rund ums Thema Älterwerden, Gemeinsamkeit, Sportangebote, Beratungsangebote, Unterstützungsangebote und dergleichen. Es gibt einen Vortrag zum Thema Bewegung und Sport im Alter, wie wichtig das ist. Also ich denke, es ist ein tolles Programm und das mitten in der Stadt. Und da sind wir auch dem Rathauscenter sehr dankbar, dass das auf die Art und Weise stattfinden kann. Und da freue ich mich besonders drauf. Aber es gibt auch Senioren-Sportfest, was wir seit Jahren begleiten dürfen, wo Sportangebote für Senioren angeboten werden.
1: Wie in den vergangenen Jahren auch, lädt wieder der Seniorenbeirat gemeinsam mit dem Seniorenbeauftragten zu dieser Woche ein und freut sich auf eine ereignisreiche Zeit.
5: Wir sind froh, wenn wir dann diese ganzen Veranstaltungen kostenlos organisieren können, anbieten können. Und wir hoffen, es ist ja vom 6. September bis 14. September, diese vielen Veranstaltungen von allem was dabei. Und es sollte wirklich mal da und da jemand hinkommen.
1: Die Woche der Senioren ist schon längst zu einem festen und beliebten Bestandteil des Veranstaltungskalenders der Stadt geworden. Jedes Jahr kommt sie bei ihren Besuchern sehr gut an.
4: Wir kennen ganz, ganz viele unserer Mitglieder, die an vielfältigen Veranstaltungen teilnehmen. Wir haben auch in diesem Jahr schon wieder fast 500 Karten an unsere Mitglieder verteilt für das Auftaktkonzert im Anhaltischen Theater. Das ist ja ein ganz toller Auftakt der Seniorenwoche. Also es wird super angenommen, und zu den einzelnen Veranstaltungen, die wir begleiten dürfen, kommen auch ganz, ganz viele. Und ich bin mir sicher, dass dieses tolle, vielfältige Programm, dieses insbesondere auch kostenlose, niederschwellige Programm, was der Seniorenbeirat, die Stadt und wir, die ganzen Partner aufgestellt haben, dass das gut angenommen wird. Das ist wirklich toll.
1: Am 6. September um 15 Uhr bietet das Eröffnungskonzert Erklingen zum Tanze die Geigen mit beliebten Melodien aus Oper, Operette und Konzert einen perfekten Start in die angesehene Woche und macht schon jetzt Lust auf die zahlreichen Veranstaltungen und Begegnungen, die die Besucher erwarten.
6: Nachdem Anfang Juli bereits das Stadtfest in Dessau veranstaltet wurde, war es Ende August nun in Roßlau Zeit, einmal ausgiebig zu feiern.

0: Vom 27. bis zum 30. August wurde zur mittlerweile 46. Ausgabe des traditionsreichen Heimat- und Schifferfestes eingeladen. Bereits am Donnerstag startete das bunte Treiben mit einem Umzug und der Flaggenhissung auf dem Luchplatz. An den vier Festtagen gab es dann eine Menge zu erleben. Natürlich stand der Rummel auf dem Festplatz für Besucher offen und Begeisterte mit zahlreichen Fahrgeschäften, die für ordentlich Adrenalin sorgten. Nebenan gab es das große Festzelt, in dem mehrere Bands über das ganze Wochenende hinweg für beste Stimmung sorgten. Am Samstag öffnete dann wieder die Meile der Gewerbetreibenden und Vereine, welche sich entlang der Werftstraße und der Sachsenbergstraße präsentierte. Einer der Höhepunkte war zudem die Vorführung von Bootsklassikern und Modellbooten auf der Elbe. Der Modellsportclub Elbe-Dessau zeigte seine detailgetreuen Nachbauten der Boote und direkt nebenan konnte man im Wasser auch die großen Vorbilder in Aktion sehen. Zahlreiche Interessierte ließen sich dieses Spektakel nicht entgehen. Am Festsonntag wurde das diesjährige Heimat- und Schifferfest dann auch schon wieder beendet und man kann auf vier gelungene Tage in Roßlau zurückblicken.
1: Tafeln der Begegnung verschoben. Am Freitag, dem 28. August, sollte die Veranstaltung Tafeln der Begegnung an der Ecke Friedrich-Naumann-Straße-Kavalierstraße stattfinden. Aufgrund des angekündigten Regen entschied sich das Integrationsbüro der Stadt Dessau-Roßlau gemeinsam mit den lokalen Engagierten jedoch kurzfristig dazu, die Veranstaltung zu verschieben. Bei den Tafeln der Begegnung stehen Begegnung, Austausch und das gegenseitige Kennenlernen im Mittelpunkt. Die Dessauer dürfen sich auf Musik, Spiele und Köstlichkeiten aus internationalen Küchen freuen. Darüber hinaus sind verschiedene Mitmachangebote und kleine Programmeinlagen engagierter Nachbarn geplant. Ein neuer Termin steht derzeit noch nicht fest, soll aber schon bald bekannt gegeben werden.
0: Am 13. September verwandelt sich die Dessauer Innenstadt wieder in eine Bühne für Laufbegeisterte aus der gesamten Region. Anhalt Sport lädt zum 27. Rathaus Center City Run ein und jeder kann mitmachen. Ab 10 Uhr geht es los und vier unterschiedliche Läufe werden angeboten. Für jeden, der nicht selber mitmachen will, heißt es trotzdem vorbeikommen und die Läufer kräftig anfeuern.

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2: Mit der Errichtung eines Batteriespeichers am Umspannwerk Roßlau realisieren die DVV Stadtwerke Dessau und die NVAM-Gruppe in gemeinsamer Kooperation ein zukunftsweisendes Infrastrukturprojekt für die Energiewende in der Region. Dafür wurde am 24. August der symbolische Spatenstich gesetzt. Die Energiewende lebt davon, dass in den vergangenen Jahren

0: ein hoher Zubau an erneuerbaren Energien stattgefunden hat. Doch Wind und Sonne liefern nicht immer dann Strom, wenn er gerade gebraucht wird.
1: Wir haben aktuell die Situation, dass 58% unseres Energieverbrauches bereits aus Erneuerbaren kommen. Jetzt wissen wir allerdings auch, Erneuerbare, gerade Solar, tagsüber, Wind bläst auch nicht immer. Das heißt, wir brauchen etwas, um diese Energie zu vergleichmäßigen, damit der entsprechende Nachfrage dann auch immer dann gedeckt werden kann, wenn sie entsteht. Und genau da spielen jetzt Batteriespeicher im System eine herausragende Rolle. Die speichern die grüne Energie ein, wenn sie entsteht, aber nicht abgenommen werden kann, und speichern aus, wenn sie abgenommen werden kann. Gleich mehrere Vorteile für den Verbraucher. Es wird günstiger für alle, weil das Netz davon profitiert. Die Versorgungssicherheit nimmt zu. Und wir können tatsächlich an dieser Stelle eben noch mehr erneuerbare Energien ins Netz bringen. Und das macht uns auch unabhängiger von den Krisen, die wir augenblicklich erleben.
0: Der Großbatteriespeicher ist ein wichtiges Signal für Dessau-Roßlau und die gesamte Region. Da die Stromerzeugung aus Wind und Sonne wetterbedingt schwankt, gewinnen leistungsfähige Speicherlösungen zunehmend an Bedeutung. Ein solches Projekt kann jedoch nur durch Partnerschaft und Unterstützung umgesetzt werden.
2: Ja, es ist eine ganz tolle Sache, dass wir hier unterschiedliche Kompetenzen zusammenführen. Wir sind lokal stark verankert, wir haben lokal die Infrastruktur, wir haben lokal das Know-how und verschiedene andere Aspekte. Und die NBAM-Gruppe ist, ja, man kann sagen, ein befreundetes Unternehmen schon seit vielen, vielen Jahren. Und die sind natürlich stark auch in Börsengeschäften, in der Vermarktung des Stromes. Weil den Strom, den wir einspeisen und wieder ausspeisen, der muss natürlich am Markt platziert werden. Das erfordert große Handelssysteme, das erfordert schnelle Zugänge. Und da macht es einfach Sinn, wenn wir Kompetenzen bündeln. So muss nicht jeder Partner die kompletten Infrastrukturmaßnahmen selbstständig treffen. Also eine sogenannte Win-Win-Situation.
1: Unser Unternehmen bringt die ganze technische Expertise mit. Wir haben bereits Energiespeicher gebaut. In Elsteraue, nicht weit von hier, steht einer schon im Betrieb. Weitere Batterieprojekte entwickeln wir gerade. Und das beginnt mit dem Start, Genehmigungsverfahren, wie kriegt man sowas auf die Spur. Das geht weiter in der ganzen Phase, wenn gebaut wird, mit der Kompetenz rund um Bau. Und am Ende geht es auch darum, diese Flexibilitäten dann auch entsprechend zu vermarkten. Da wird auch die NVIM-Gruppe die zentrale Rolle spielen.
0: Das Projekt unterstreicht die Bedeutung moderner Speichertechnologien für das Gelingen der Energiewende in Mitteldeutschland. Rein kapazitätsbezogen kann die Anlage den Tagesbedarf von rund 4.500 Haushalten abdecken. Für die Kunden der Stadtwerke stellt sich dabei auch die Frage, kann sich der Batteriespeicher langfristig positiv auf die Strompreise auswirken?
2: Also es gibt keine 1-zu-1-Korrelation, das muss man ganz, ganz deutlich sagen. Wir sehen natürlich einige Unwuchten im Energiesystem in Deutschland. Das hat auch Auswirkungen auf Netzentgelte. Es müssen viele Netze gebaut werden, Infrastrukturmaßnahmen sind teuer etc. pp. Und durch Batteriespeicher kann man den Netzausbau natürlich etwas kletten und damit im Idealfall auch die Netzentgelte stabiler halten, als sie ohne wären. Und wir sehen das hier direkt, wir stehen hier neben unserem Umspannwerk. Wir haben hier kurze Wege, kurze Installationen. Auch das führt natürlich zu Preiseffizienzen.
0: Der Baustart für den Batteriespeicher am Umspannwerk Roßlau ist für Ende dieses Jahres geplant. Die Inbetriebnahme soll bis Ende 2027 erfolgen. Im Jahr 1938 wurde das heutige Gebäude des Anhaltischen Theaters als damals größte Bühne nördlich der Alpen mit 1250 Sitzplätzen fertiggestellt. Fast 90 Jahre später ist das traditionsreiche Haus deutlich in die Jahre gekommen. Nun soll es umfassend saniert und wieder in neuem Glanz erstrahlen. Aus diesem Anlass besuchte Staatsminister und Minister für Kultur Rainer Robra am 26. August das Theater.
3: Ich bin hier hergekommen, um Mittel aus dem Sondervermögen Infrastruktur in Bewegung zu setzen, damit sie dazu beitragen können, hier dieses Theater aus insgesamt schwierigen baulichen Verhältnissen wenigstens ein Stück weit zu befreien. Ich kenne das Haus ja nun schon viele, viele Jahre durch Besuche, aber auch durch die Verhandlungen über die Theaterverträge und nicht zuletzt auch durch den einen oder anderen Rundgang hinter der Bühne und in der Technik.

0: Technik. Und deswegen waren wir uns eigentlich schon lange einig, dass wir einen Weg finden wollten, dem Theater mal einen größeren Schritt nach vorne zu ermöglichen.
1: Grund für die Sanierung sind umfangreiche Schäden am Gebäude, die durch weitere Verwitterung zunehmen würden. Hinzu kommen hohe Sicherheitsauflagen und die Belastung durch den Besucherverkehr bei den Aufführungen. Das Theater gilt zudem als unbequemes Denkmal, da Adolf Hitler den Bau seiner Zeit abgesegnet hatte. Auch dieser Teil der Geschichte müsse bei der Sanierung berücksichtigt werden. Bis zum Jahr 2035 sollen die Bauarbeiten abgeschlossen sein.
0: Mit diesen 12.178.900 Euro, die der Stadt bewilligt worden sind, um das Theater zu sanieren, soll eine ganze Reihe von Teilaspekten saniert werden, nämlich die Fassade, das Dach, das ist schon lange nicht mehr gemacht worden, 1992 zum letzten Mal. Dann ist es natürlich auch von außen sozusagen wieder ist es immer schön, aber dann ist es halt noch schöner. Und dann kommen im Inneren Bereiche wie die Sanierung der lufttechnischen Anlagen, Brandschutzkonzept, sicherheitstechnische Anlagen, Sanitäranlagen im Zuschauerbereich, Versorgungsstränge, Innenausbau, Bühnenboden soll erneuert werden, Front of House Neueinrichtung, Eingangsbereich Personenaufzug, Behindertenaufzug, allgemeine elektronische Anlagen. Also es wird eine ganze Menge passieren.
1: Mit der offiziellen Übergabe des Förderbescheids aus dem Sondervermögen Infrastruktur ist nun ein wichtiger Schritt getan. Die Arbeiten können beginnen. Für die Restaurierungsmaßnahmen ist das Restauratorenatelier Schöne aus Halle unter der Leitung von Henry Krampitz verantwortlich. Auch für die Stadt Dessau-Roßlau ist die Sanierung von großer Bedeutung. Oberbürgermeister Dr. Robert Reck zeigt sich deshalb erfreut über den hohen Finanzierungsbeitrag.
2: Es kommt direkt hier bei uns in den Kommunen an. Und für Einrichtungen wie unser Anhaltisches Theater, die natürlich kulturelle Zentren sind, die aber eben auch ganz zentrale Orte des Miteinanders sind. Wir sind heute bei einer Pressekonferenz, heute sind wir unter uns, aber jeder, der das Theater kennt und auch schon häufiger hier war, weiß, wie viel Leben in dem Haus ist, wenn Spielbetrieb ist, wenn man vorher oder hinterher noch zusammensitzt. Und das ist umso wichtig, dieses Haus zu fördern und zu erhalten. Und die Investitionsmittel, die wir heute von Herrn Ruper überreicht bekommen, fügen sich ein in eine Historie, nenne ich es mal, der Unterstützung des Landes Sachsen-Anhalt.
1: Schritt für Schritt soll das Projekt nun vorangebracht werden. Bis 2035 soll das Anhaltische Theater wieder zu alter Pracht zurückkehren.
3: Der Roßlauer Marktplatz sowie der gesamte Stadtteil soll wieder mit mehr Leben gefüllt werden. Dafür wurde am 24. August offiziell das neue Quartiersbüro am Markt 1 eröffnet. Quartiersmanager Conny Trolle, Berit Mühl und Daniel Kemp stehen ab sofort für die Roßlauer als Ansprechpartner zur Verfügung.
4: Also das Quartier, sagt der Name ja schon, man ist hier für dieses Quartier, für die Umgebung zuständig. Das ist nicht ganz Roßlau, sondern ein gewisser Teil. Und wir sind dafür da, einmal ansprechbar zu sein für die Bürgerinnen und Bürger. Aber es gibt ja auch schon ganz konkrete Ideen, die umgesetzt werden sollen. Leerstand zu verhindern, beziehungsweise wieder zu neuem Leben erwecken, den Marktplatz zum neuen Leben zu erwecken. Manche, ja, vielleicht auch vernachlässigte Ecken in Roßlau wieder neu zu beleben. Und in Summe ist das eigentlich unsere Aufgabe, mit den Bürgern ins Gespräch nochmal zu kommen und das Potenzial, was Roßlau hat, auch mit den Vereinen, mit den Initiativen, mit dem bürgerschaftlichen Engagement wieder zu bündeln und in etwas umzusetzen, was das Quartier schöner macht.
5: Ich erhoffe mir, dass wir die vielen lauten Stimmen und die engagierten Stimmen, die es in Roßlau gibt, gut bündeln können und eine gute Schnittstellenfunktion sind zur Stadtverwaltung, zur Stadt Dessau, um einfach Roßlau aus dem Dornröschenschlaf, den ich

0: hier so sehe, rauszuholen und den auch, glaube ich, viele Engagierte sehen, rauszuholen. Und mit allen Generationen zusammen, das finde ich tatsächlich wichtig, da alle Altersgruppen einzubeziehen, die Lebendigkeit zurückzugeben, die ja mit den Menschen hier drin herrscht.
1: Seit mehreren Jahren gibt es die Idee, ein Quartiersmanagement in Roßlau zu etablieren. Ein Stadtratsbeschluss machte die Umsetzung nun möglich. Ab sofort können Bürger des Quartiers mit Fragen jeglicher Art in das neue Büro kommen.
0: Also als Roßlauer Bürger und Bürgerin können Sie erstmal grundsätzlich mit jedem Anliegen kommen. Dafür sind wir jetzt einfach erstmal da und öffnen Tür und Ohr und versuchen im Zweifel zu vermitteln, wenn wir selber nichts tun könnten. Grundsätzlich stehen wir natürlich erstmal für sämtliche Fragen zur Verfügung, die Stadt, Stadtentwicklung, aber vielleicht auch, wo ist die nächste Toilette betreffen. Und vor allem aber dafür, mit den Engagierten dieser Stadt Ideen umzusetzen. Also das heißt, wenn Personen kommen und sagen, wo finde ich denn jemand, der mir bei dem und dem weiterhelfen kann, oder ich habe die Idee, dieses und jenes zu tun, können Sie mich da unterstützen oder bei wem kann ich mich anschließen, was auch immer. Da einfach Netzwerke zu knüpfen und die Personen miteinander in Kontakt zu bringen, die Großes bewegen können oder auch manchmal Kleines, aber letztendlich immer dienlich hier für den Standort.
1: Feste Öffnungszeiten gibt es im neuen Quartiersmanagement am Markt 1 vorerst nicht.
0: Ja, wir haben uns tatsächlich entschieden, keine neue Verwaltungsstruktur zu schaffen, indem wir jetzt ein Büro sind, wo jemand sitzt und einen Drucker und einen Kopierer hat und eine funktionierende Kaffeemaschine, sondern wir möchten gerne, dass es eine Beteiligungsstruktur wird. Das heißt, wir möchten dahin gehen, wo die Menschen sind und nicht hier im Büro sitzen und warten, dass Leute kommen. Das heißt, wir werden hier im Büro schauen, weil es wichtig ist, dass es eine Anlaufstelle gibt, aber welche Zeiten sind sinnvoll? Kommen Menschen eher vormittags, kommen Menschen eher nachmittags, kommen sie vielleicht eher abends, weil sie Engagierte sind und tagsüber arbeiten gehen? Das heißt, das werden wir jetzt in den nächsten Wochen einfach mal ausprobieren, gucken, welche Öffnungszeiten bewähren sich oder ist es vielleicht was man tatsächlich auch immer ein bisschen variabel lässt und eher auf Zuruf macht und sonst sich darauf fokussiert, zu den Menschen in die Netzwerke und so weiter zu gehen.
1: Mittel vom Land Sachsen-Anhalt und der Europäischen Union in Höhe von 125.000 Euro finanzieren das Projekt. Ein Zeitraum von 2 Jahren ist für das Quartiersmanagement zunächst angedacht.
2: Solange Fördergelder fließen, kann auch das stattfinden. Aber auf der anderen Seite hat die Stadt sich auch schon bemüht, eine Verlängerung zu beantragen. Das ist aber, wie gesagt, noch nicht entschieden. Und wenn es dann eine Verlängerung gibt, dann hat man noch mal ein bisschen mehr Zeit. Aber unser Anspruch ist, in den 2 Jahren schon was zu erreichen und vor allen Dingen nachhaltig das Quartiersmanagement hier und die Strukturen zu entwickeln, damit es auch ohne uns weitergehen könnte.
1: Wer also selber Ideen hat, wie man die Schifferstadt beleben kann, oder wer einfach nur Fragen zu unterschiedlichsten Themen hat, kann einfach im Quartiersbüro auf dem Marktplatz in Roßlau vorbeischauen. Weitere Informationen gibt es unter www.quartier-roßlau.de.
3: Teamgeist, Disziplin und technisches Verständnis. Bei der Feuerwehr kommt es auf vieles an. Und damit kann man gar nicht früh genug anfangen. Schon in der Jugendfeuerwehr lernen Kinder und Jugendliche, Verantwortung zu übernehmen, sich aufeinander zu verlassen und gemeinsam Aufgaben zu meistern. Am 22. August konnten Jugendfeuerwehren aus ganz Sachsen-Anhalt im Paul-Greifzu-Stadion in der Bauhausstadt ihr Können unter Beweis stellen. Für die jungen Feuerwehrleute ging es dabei um die Leistungsspange.
4: Das ist die höchste Auszeichnung, die die Deutsche Jugendfeuerwehr zu vergeben hat. Es findet einmal jährlich statt und ist eigentlich der Höhepunkt im Jugendfeuerwehrleben.
3: Um das begehrte Abzeichen zu erhalten, musste jedes Team an verschiedenen Stationen zeigen, was in ihnen steckt.
5: Die 5 Stationen sind Schnelligkeitsübung, Kugelstoßen, Löschangriff, Fragebeantwortung. Staffellauf sind 1500 Meter zu laufen. Beziehungsweise die Gruppe muss 1500 Meter laufen und die Deutsche Jugendfeuerwehr hat die Anzahl auf eine Staffel runtergebrochen. Die müssen dann 1000 Meter laufen. Und so ist das auch beim Kugelstoßen, gibt es unterschiedliche Werte, die erreicht werden müssen, um die Leistungsspange zu bekommen.
3: An den einzelnen Stationen wurden Punkte vergeben. Nur wer die erforderliche Punktzahl erreichte, konnte die Prüfung bestehen. Eine Nullwertung bedeutete dabei nicht automatisch das Aus. Die jeweilige Leistung durfte noch am selben Abnahmetag wiederholt werden. Doch neben der Leistung stand besonders der Teamgeist im Vordergrund.
4: Wichtig ist dabei und uns besonders wertvoll, es sind eine Mannschaftsleistung. Also es kann entweder die Gruppe oder die Staffel im Ganzen bestehen oder nicht bestehen. Es wird dort immer das gesamte Team gefordert.

0: Es wird keine Einzelbewertung vorgenommen und man hat dann die Möglichkeit, schwächere Leute in einer Einposition einzusetzen, also durch stärkere Leute zu ersetzen. Also untereinander die Position zu tauschen, sodass jeder sein Optimales einbringen kann und das optimalste Ergebnis erreicht werden kann.
1: Insgesamt waren 13 Mannschaften aus 5 Kreisfeuerwehrverbänden dabei. Vertreten war das Mansfelder Land, Stendal, Dessau, Magdeburg und Halle. Hinter dieser Prüfung lagen für die Jugendlichen viele Ausbildungs- und Trainingsstunden. Denn die Anforderungen lassen sich nicht von heute auf morgen erfüllen.
2: Die üben zu Hause. Alle Stationen werden dann entsprechend geübt, sodass sie nicht unvorbereitet hierher kommen. Ja, da nochmal den Dank an Dessau, die praktisch an die Feuerwehr, an den Oberbürgermeister und so weiter, die haben ja praktisch dazu beigetragen, dass wir das hier durchführen konnten.
1: Auch die 3 Mannschaften aus Dessau konnten die Leistungsbewertung erfolgreich absolvieren. Für viele der Jugendlichen ist die Feuerwehr schon seit jungen Jahren ein fester Bestandteil ihres Lebens.
2: Die treten ja mit 10 Jahren ein, bis 18, und dann könnten an für sich auch schon mit 16 übertreten in die aktive Abwehr. Aber es ist, sagen wir mal so, dass sie mit 18, oder sollte so sein, dass sie mit 18 erst in die aktive gehen, sodass sie dann auch dieses Leistungsabzeichen absolvieren können.
0: Und diese Übung zum Erwerb der Leistungsspanne, das Training, ist eigentlich eine hervorragende Ausbildung nachher für die Grundausbildung, um dann wirklich als ausgebildeter Feuerwehrmann dann in den Einsatz gehen zu können.
1: Die Leistungsspanne zeigt dabei auch, wie wichtig eine gute Ausbildung und die Zusammenarbeit im Team für die Jugendlichen sind. Erfahrungen, die sie bereits in der Jugendfeuerwehr sammeln und später im aktiven Feuerwehrdienst nutzen können.

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1: Dessau-Roßlau gilt als die zweitälteste Stadt Deutschlands, was die Altersstruktur ihrer Bevölkerung betrifft. Umso wichtiger ist es, auch den älteren Bürgern ein möglichst lebenswertes Umfeld und vielfältige Angebote in der Stadt zu bieten. Einen wichtigen Beitrag dazu leistet die Seniorenwoche. In diesem Jahr findet sie vom 6. bis zum 14. September statt. Über das Programm und die geplanten Veranstaltungen informierte die Stadt am 20. August bei einem Pressegespräch.
2: Also es ist so, wir haben Bewährtes wieder aufgenommen und setzen das fort und haben aber auch eine ganze Menge neuer Highlights dabei. Und wenn ich das Programm insgesamt sehe, dann kann ich Ihnen sagen, ist es lohnend, alles zu empfehlen. Es ist so, es gibt gar keine Auswahl, aber es sind ja schon solche Highlights dabei, wie gesund ernähren im Alter, was mit dem städtischen Klinikum durchgeführt wird, Lieder singen nach Wunsch. Es gibt in Bezug auf Sport einen Seniorensportfest im Einheitssportplatz. Und es ist so, dass wir beispielsweise in der Volkshochschule eine Reihe von Veranstaltungen haben, wo es heute noch möglich ist, zu buchen bzw. sich anzumelden. Das ist kostenlos.
1: Das Programm ist auch in diesem Jahr wieder äußerst vielfältig und erstreckt sich über die gesamte Woche. Die Auswahl an Veranstaltungen ist groß. Dabei wurde besonders auf Abwechslung und unterschiedliche Interessen geachtet.
2: Insgesamt kann man sagen, gibt es eine neue Veranstaltung, Stabil Mobil, auf

0: dem Rathausumfeld und wir wollen dort Möglichkeiten der Bewegung und Fortbewegung für ältere Menschen auch mit Handicap mal zeigen. Das ist eine ganz interessante neue Geschichte, aber ein Highlight wird sein im Saal der DVV, die Abschlussveranstaltung. Bis heute haben wir 220 Buchungen dafür, wo bei Tanz und vielen Dingen hier Kaffee und Kuchen die Menschen unter sich und sehr lustig sein können und sind. Und diese Veranstaltung ist stark nachgefragt.
1: Den Abschluss der Seniorenwoche bildet dann eine Veranstaltung mit der Mundartgruppe Christoph Hobusch in der Sportgaststätte Kienfichten. Möglich ist die Seniorenwoche vor allem durch die Unterstützung zahlreicher Partner und die gute Zusammenarbeit verschiedener Akteure. Die Stadt Dessau-Roßlau gehört dabei zu den wichtigsten Unterstützern. In diesem Jahr hat Oberbürgermeister Dr. Robert Reck die Schirmherrschaft übernommen. Zu den weiteren Partnern zählen unter anderem auch die Stadtwerke, die Volkssolidarität 92 und in diesem Jahr das Rathauscenter Dessau.
2: Seniorenmesse oder wie ich immer sage, Seniorentag. Also wir haben schon lange überlegt, wie wir eine unserer größten Kundengruppen auch mal ansprechen kann und positiv mit unserem Einkaufscenter in Erinnerung bleiben können. Und da hat man mich gefragt im Rahmen der Seniorenwoche, ob wir Lust haben, da auch was zu machen. Und das war natürlich dann so der Punkt, wo wir angefangen haben zu spinnen, zu überlegen. Also es wird dann bei uns Kulturprogramm geben, Schlagersänger tritt auf, es wird Bingo gespielt werden, also in Zusammenarbeit mit der Volkssolidarität 92. Es wird für Essen und Trinken gesorgt, natürlich besonders für Kaffee und Kuchen oder eine Kugel Eis. Also da ist ganz viel drin und wir wollen eigentlich unseren Senioren einen wunderschönen Tag liefern, dass sie sich daran erinnern, lange davon zehren und am liebsten so oft wie möglich versuchen, von ihrem Sessel oder von ihrem Sofa wieder hochzukommen, um regelmäßig bei uns im Rathauscenter zu sein.
3: Es wird fast 15 Aussteller geben, die beraten rund ums Thema Älterwerden, Gemeinsamkeit, Sportangebote, Beratungsangebote, Unterstützungsangebote und dergleichen. Es gibt einen Vortrag zum Thema Bewegung und Sport im Alter, wie wichtig das ist. Also ich denke, es ist ein tolles Programm und das mitten in der Stadt. Und da sind wir auch dem Rathauscenter sehr dankbar, dass das auf die Art und Weise stattfinden kann. Und da freue ich mich besonders drauf. Aber es gibt auch Senioren-Sportfest, was wir seit Jahren begleiten dürfen, wo Sportangebote für Senioren angeboten werden.
1: Wie in den vergangenen Jahren auch, lädt wieder der Seniorenbeirat gemeinsam mit dem Seniorenbeauftragten zu dieser Woche ein und freut sich auf eine ereignisreiche Zeit.
4: Wir sind froh, wenn wir dann diese ganzen Veranstaltungen kostenlos organisieren können, anbieten können. Und wir hoffen, es ist ja vom 6. September bis 14. September, diese vielen Veranstaltungen von allem was dabei und es sollte wirklich mal da und da jemand hinkommen.
1: Die Woche der Senioren ist schon längst zu einem festen und beliebten Bestandteil des Veranstaltungskalenders der Stadt geworden. Jedes Jahr kommt sie bei ihren Besuchern sehr gut an.
3: Wir kennen ganz, ganz viele unserer Mitglieder, die an vielfältigen Veranstaltungen teilnehmen. Wir haben auch in diesem Jahr schon wieder fast 500 Karten an unsere Mitglieder verteilt für das Auftaktkonzert im Anhaltischen Theater. Das ist ja ein ganz toller Auftakt der Seniorenwoche. Also es wird super angenommen und zu den einzelnen Veranstaltungen, die wir begleiten dürfen, kommen auch ganz, ganz viele. Und ich bin mir sicher, dass dieses tolle, vielfältige Programm, dieses insbesondere auch kostenlose, niederschwellige Programm, was der Seniorenbeirat, die Stadt und wir, die ganzen Partner aufgestellt haben, dass das gut angenommen wird. Das ist wirklich toll.
1: Am 6. September um 15 Uhr bietet das Eröffnungskonzert Erklingen zum Tanze die Geigen mit beliebten Melodien aus Oper, Operett und Konzert einen perfekten Start in die angesehene Woche und macht schon jetzt Lust auf die zahlreichen Veranstaltungen und Begegnungen, die die Besucher erwarten.
5: Nachdem Anfang Juli bereits das Stadtfest in Dessau veranstaltet wurde, war es Ende August nun in Roßlau Zeit, einmal ausgiebig zu feiern.

0: welche sich entlang der Werftstraße und der Sachsenwerkstraße präsentierte. Einer der Höhepunkte war zudem die Vorführung von Bootsklassikern und Modellbooten auf der Elbe. Der Modellsportclub Elbe-Dessau zeigte seine detailgetreuen Nachbauten der Boote. Und direkt nebenan konnte man im Wasser auch die großen Vorbilder in Aktion sehen. Zahlreiche Interessierte ließen sich dieses Spektakel nicht entgehen. Am Festsonntag wurde das diesjährige Heimat- und Schifferfest dann auch schon wieder beendet und man kann auf 4 gelungene Tage in Roßlau zurückblicken.
1: Tafeln der Begegnung verschoben. Am Freitag, dem 28. August, sollte die Veranstaltung Tafeln der Begegnung an der Ecke Friedrich-Naumann-Straße, Kavalierstraße stattfinden. Aufgrund des angekündigten Regen entschied sich das Integrationsbüro der Stadt Dessau-Roßlau gemeinsam mit den lokalen Engagierten jedoch kurzfristig dazu, die Veranstaltung zu verschieben. Bei den Tafeln der Begegnung stehen Begegnung, Austausch und das gegenseitige Kennenlernen im Mittelpunkt. Die Dessauer dürfen sich auf Musik, Spiele und Köstlichkeiten aus internationalen Küchen freuen. Darüber hinaus sind verschiedene Mitmachangebote und kleine Programmeinlagen engagierter Nachbarn geplant. Ein neuer Termin steht derzeit noch nicht fest, soll aber schon bald bekannt gegeben werden.
0: Am 13. September verwandelt sich die Dessauer Innenstadt wieder in eine Bühne für Laufbegeisterte aus der gesamten Region. Anhalt Sport lädt zum 27. Rathaus Center City Run ein und jeder kann mitmachen. Ab 10 Uhr geht es los und 4 unterschiedliche Läufe werden angeboten. Für jeden, der nicht selber mitmachen will, heißt es trotzdem vorbeikommen und die Läufer kräftig anfeuern.

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2: Mit der Errichtung eines Batteriespeichers am Umspannwerk Roßlau realisieren die DVV Stadtwerke Dessau und die NVAM-Gruppe in gemeinsamer Kooperation ein zukunftsweisendes Infrastrukturprojekt für die Energiewende in der Region. Dafür wurde am 24. August der symbolische Spatenstich gesetzt. Die Energiewende lebt davon, dass in den vergangenen Jahren ein hoher Zubau an erneuerbaren Energien stattgefunden hat. Doch Wind und Sonne liefern nicht immer dann Strom, wenn er gerade gebraucht wird.
3: Wir haben aktuell die Situation, dass 58% unseres Energieverbrauches bereits aus Erneuerbaren kommen. Jetzt wissen wir allerdings auch, Erneuerbare, gerade Solar, tagsüber, Wind bläst auch nicht immer. Das heißt, wir brauchen etwas, um diese Energie zu vergleichmäßigen, damit der entsprechende Nachfrage dann auch immer dann gedeckt werden kann, wenn sie entsteht. Und genau da spielen jetzt Batteriespeicher im System eine herausragende Rolle. Die speichern die grüne Energie ein, wenn sie entsteht, aber nicht abgenommen werden kann, und speichern aus, wenn sie abgenommen werden kann. Gleich mehrere Vorteile für den Verbraucher.

0: Es wird günstiger für alle, weil das Netz davon profitiert. Die Versorgungssicherheit nimmt zu und wir können tatsächlich an dieser Stelle eben noch mehr erneuerbare Energien ins Netz bringen. Und das macht uns auch unabhängiger von den Krisen, die wir augenblicklich erleben.
1: Der Großbatteriespeicher ist ein wichtiges Signal für Dessau-Roßlau und die gesamte Region. Da die Stromerzeugung aus Wind und Sonne wetterbedingt schwankt, gewinnen leistungsfähige Speicherlösungen zunehmend an Bedeutung. Ein solches Projekt kann jedoch nur durch Partnerschaft und Unterstützung umgesetzt werden.
2: Ja, es ist eine ganz tolle Sache, dass wir hier unterschiedliche Kompetenzen zusammenführen. Wir sind lokal stark verankert, wir haben lokal die Infrastruktur, wir haben lokal das Know-how und verschiedene andere Aspekte. Und die NBAM-Gruppe ist, ja, man kann sagen, ein befreundetes Unternehmen schon seit vielen, vielen Jahren. Und die sind natürlich stark auch in Börsengeschäften, in der Vermarktung des Stromes. Weil den Strom, den wir einspeisen und wieder ausspeisen, der muss natürlich am Markt platziert werden. Das erfordert große Handelssysteme, das erfordert schnelle Zugänge. Und da macht es einfach Sinn, wenn wir Kompetenzen bündeln. So muss nicht jeder Partner die kompletten Infrastrukturmaßnahmen selbstständig treffen. Also eine sogenannte Win-Win-Situation.
0: Unser Unternehmen bringt die ganze technische Expertise mit. Wir haben bereits Energiespeicher gebaut. In Elsteraue, nicht weit von hier, steht einer schon im Betrieb. Weitere Batterieprojekte entwickeln wir gerade. Und das beginnt mit dem Start, Genehmigungsverfahren. Wie kriegt man sowas auf die Spur? Das geht weiter in der ganzen Phase, wenn gebaut wird, mit der Kompetenz rund um Bau. Und am Ende geht es auch darum, diese Flexibilitäten dann auch entsprechend zu vermarkten. Da wird auch die NVIM-Gruppe die zentrale Rolle spielen.
1: Das Projekt unterstreicht die Bedeutung moderner Speichertechnologien für das Gelingen der Energiewende in Mitteldeutschland. Rein kapazitätsbezogen kann die Anlage den Tagesbedarf von rund 4.500 Haushalten abdecken. Für die Kunden der Stadtwerke stellt sich dabei auch die Frage, kann sich der Batteriespeicher langfristig positiv auf die Strompreise auswirken?
2: Also es gibt keine 1-zu-1-Korrelation, das muss man ganz, ganz deutlich sagen. Wir sehen natürlich einige Unwuchten im Energiesystem in Deutschland. Das hat auch Auswirkungen auf Netzentgelte. Es müssen viele Netze gebaut werden, Infrastrukturmaßnahmen sind teuer etc. pp. Und durch Batteriespeicher kann man den Netzausbau natürlich etwas kletten und damit im Idealfall auch die Netzentgelte stabiler halten, als sie ohne wären. Und wir sehen das hier direkt, wir stehen hier neben unserem Umspannwerk. Wir haben hier kurze Wege, kurze Installationen. Auch das führt natürlich zu Preiseffizienzen.
1: Der Baustart für den Batteriespeicher am Umspannwerk Roßlau ist für Ende dieses Jahres geplant. Die Inbetriebnahme soll bis Ende 2027 erfolgen. Im Jahr 1938 wurde das heutige Gebäude des Anhaltischen Theaters als damals größte Bühne nördlich der Alpen mit 1250 Sitzplätzen fertiggestellt. Fast 90 Jahre später ist das traditionsreiche Haus deutlich in die Jahre gekommen. Nun soll es umfassend saniert und wieder in neuem Glanz erstrahlen. Aus diesem Anlass besuchte Staatsminister und Minister für Kultur Rainer Robra am 26. August das Theater.
3: Ich bin hierher gekommen, um Mittel aus dem Sondervermögen Infrastruktur in Bewegung zu setzen, damit sie dazu beitragen können, hier dieses Theater aus insgesamt schwierigen baulichen Verhältnissen wenigstens ein Stück weit zu befreien. Ich kenne das Haus ja nun schon viele, viele Jahre durch Besuche, aber auch durch die Verhandlungen über die Theaterverträge und nicht zuletzt auch durch den einen oder anderen Rundgang hinter der Bühne und in der Technik. Und deswegen waren wir uns eigentlich schon lange einig, dass wir einen Weg finden wollten, dem Theater mal einen größeren Schritt nach vorne zu ermöglichen.
1: Grund für die Sanierung sind umfangreiche Schäden am Gebäude, die durch weitere Verwitterung zunehmen würden. Hinzu kommen hohe Sicherheitsauflagen und die Belastung durch den Besucherverkehr bei den Aufführungen. Das Theater gilt zudem als unbequemes Denkmal, da Adolf Hitler den Bau seiner Zeit abgesegnet hatte. Auch dieser Teil der Geschichte müsse bei der Sanierung berücksichtigt werden. Bis zum Jahr 2035 sollen die Bauarbeiten abgeschlossen sein.
3: Mit diesen 12.178.900 €, die der Stadt bewilligt worden sind, um das Theater zu sanieren, soll eine ganze Reihe von Teilaspekten saniert werden, nämlich die Fassade, das Dach, das ist schon lange nicht mehr gemacht worden, 1992 zum letzten Mal. Dann ist es natürlich auch von außen sozusagen wieder ist es immer schön, aber dann ist es halt noch schöner. Und dann kommen im Inneren Bereiche wie die Sanierung der lufttechnischen Anlagen, Brandschutzkonzept, sicherheitstechnische Anlagen, Sanitäranlagen im Zuschauerbereich, Versorgungsstränge, Innenausbau, Bühnenboden soll erneuert werden, Front of House Neueinrichtung, Eingangsbereich Personenaufzug, Behindertenaufzug, allgemeine elektronische Anlagen. Also es wird eine ganze Menge passieren.
1: Mit der offiziellen Übergabe des Förderbescheids aus dem Sondervermögen Infrastruktur ist nun ein wichtiger Schritt getan. Die Arbeiten können beginnen. Für die Restaurierungsmaßnahmen ist das Restauratorenatelier Schöne aus Halle unter der Leitung von Henry Krampitz verantwortlich. Auch für die Stadt Dessau-Roßlau ist die Sanierung von großer Bedeutung. Oberbürgermeister Dr. Robert Reck zeigt sich deshalb erfreut über den hohen Finanzierungsbeitrag.
4: Es kommt direkt hier bei uns in den Kommunen an. Und für Einrichtungen wie unser Anhaltisches Theater, die natürlich kulturelle Zentren sind, die aber eben auch ganz zentrale Orte des Miteinanders sind. Wir sind heute bei einer Pressekonferenz, heute sind wir unter uns, aber jeder, der das Theater kennt und auch schon häufiger hier war, weiß, wie viel Leben in dem Haus ist, wenn Spielbetrieb ist, wenn man vorher oder hinterher noch zusammensitzt. Und das ist umso wichtig, dieses Haus zu fördern und zu erhalten. Und die Investitionsmittel, die wir heute von Herrn Ruper überreicht bekommen, fügen sich ein in eine Historie, nenne ich es mal, der Unterstützung des Landes Sachsen-Anhalt.
1: Schritt für Schritt soll das Projekt nun vorangebracht werden. Bis 2035 soll das Anhaltische Theater wieder zu alter Pracht zurückkehren.
5: Der Roßlauer Marktplatz sowie der gesamte Stadtteil soll wieder mit mehr Leben gefüllt werden. Dafür wurde am 24. August offiziell das neue Quartiersbüro am Markt 1 eröffnet. Quartiersmanager Conny Trolle, Berit Mühl und Daniel Kemp stehen ab sofort für die Roßlauer als Ansprechpartner zur Verfügung.
6: Also das Quartier, sagt der Name ja schon, man ist hier für dieses Quartier, für die Umgebung zuständig. Das ist nicht ganz Roßlau, sondern ein gewisser Teil. Und wir sind dafür da, einmal ansprechbar zu sein für die Bürgerinnen und Bürger. Aber es gibt ja auch schon ganz, ganz konkrete Ideen, die umgesetzt werden sollen. Leerstand zu verhindern, beziehungsweise wieder zu neuem Leben erwecken, den Marktplatz zum neuen Leben zu erwecken. Manche, ja, vielleicht auch vernachlässigte Ecken in Roßlau wieder neu zu beleben. Und in Summe ist das eigentlich unsere Aufgabe, mit den Bürgern ins Gespräch nochmal zu kommen und das Potenzial, was Roßlau hat, auch mit den Vereinen, mit den Initiativen, mit dem bürgerschaftlichen Engagement wieder zu bündeln und in etwas umzusetzen, was das Quartier schöner macht.
7: Ich erhoffe mir, dass wir die vielen lauten Stimmen und die engagierten Stimmen, die es in Roßlau gibt, gut bündeln können und eine gute Schnittstellenfunktion sind zur Stadtverwaltung, zur Stadt Dessau, um einfach Roßlau aus dem Dornröschenschlaf, den ich hier so sehe, rauszuholen und den auch, glaube ich, viele Engagierte sehen, rauszuholen. Und mit allen Generationen zusammen, das finde ich tatsächlich wichtig, da alle Altersgruppen einzubeziehen, die Lebendigkeit zurückzugeben, die ja mit den Menschen hier drin herrscht.
5: Seit mehreren Jahren gibt es die Idee, ein Quartiersmanagement in Roßlau zu etablieren. Ein Stadtratsbeschluss machte die Umsetzung nun möglich. Ab sofort können Bürger des Quartiers mit Fragen jeglicher Art in das neue Büro kommen.
7: Also als Roßlauer Bürger und Bürgerin können Sie erstmal grundsätzlich mit jedem Anliegen kommen. Dafür sind wir jetzt einfach erstmal da und öffnen Tür und Ohr. und versuchen im Zweifel zu vermitteln, wenn wir selber nichts tun könnten. Mhm. Grundsätzlich stehen wir natürlich erstmal für sämtliche Fragen zur Verfügung, die Stadt, Stadtentwicklung, aber vielleicht auch, wo ist die nächste Toilette betreffen. Und vor allem aber dafür, mit den Engagierten dieser Stadt Ideen umzusetzen. Also das heißt, wenn Personen kommen und sagen, wo finde ich denn jemand, der mir bei dem und dem weiterhelfen kann, oder ich habe die Idee, dieses und jenes zu tun, können Sie mich da unterstützen oder bei wem kann ich mich anschließen, was auch immer. Da einfach Netzwerke zu knüpfen und die Personen miteinander in Kontakt zu bringen, die Großes bewegen können oder auch manchmal Kleines, aber letztendlich immer dienlich hier für den Standort.
5: Feste Öffnungszeiten gibt es im neuen Quartiersmanagement am Markt 1 vorerst nicht.
7: Ja, wir haben uns tatsächlich entschieden, keine neue Verwaltungsstruktur zu schaffen, indem wir jetzt ein Büro sind, wo jemand sitzt und einen Drucker und einen Kopierer hat und eine funktionierende Kaffeemaschine, sondern wir möchten gerne, dass es eine Beteiligungsstruktur wird. Das heißt, wir möchten dahin gehen, wo die Menschen sind und nicht hier im Büro sitzen und warten, dass Leute kommen. Das heißt, wir werden hier im Büro schauen, weil es wichtig ist, dass es eine Anlaufstelle gibt, aber welche Zeiten sind sinnvoll? Kommen Menschen eher vormittags, kommen Menschen eher nachmittags, kommen sie vielleicht eher abends, weil sie Engagierte sind und tagsüber arbeiten gehen? Das heißt, das werden wir jetzt in den nächsten Wochen einfach mal ausprobieren, gucken, welche Öffnungszeiten bewähren sich oder ist es vielleicht was man tatsächlich auch immer ein bisschen variabel lässt und eher auf Zuruf macht und sonst sich darauf fokussiert, zu den Menschen in die Netzwerke und so weiter zu gehen.
5: Mittel vom Land Sachsen-Anhalt und der Europäischen Union in Höhe von 125.000 Euro finanzieren das Projekt. Ein Zeitraum von 2 Jahren ist für das Quartiersmanagement zunächst angedacht.
6: Solange Fördergelder fließen, kann auch das stattfinden. Aber auf der anderen Seite hat die Stadt sich auch schon bemüht, eine Verlängerung zu beantragen. Das ist aber, wie gesagt, noch nicht entschieden. Und wenn es dann eine Verlängerung gibt, dann hat man noch mal ein bisschen mehr Zeit. Aber unser Anspruch ist, in den 2 Jahren schon was zu erreichen und vor allen Dingen nachhaltig das Quartiersmanagement hier und die Strukturen zu entwickeln, damit es auch ohne uns weitergehen könnte.
5: Wer also selber Ideen hat, wie man die Schifferstadt beleben kann, oder wer einfach nur Fragen zu unterschiedlichsten Themen hat, kann einfach im Quartiersbüro auf dem Marktplatz in Roßlau vorbeischauen. Weitere Informationen gibt es unter www.quartier-roßlau.de.
1: Teamgeist, Disziplin und technisches Verständnis. Bei der Feuerwehr kommt es auf vieles an. Und damit kann man gar nicht früh genug anfangen. Schon in der Jugendfeuerwehr lernen Kinder und Jugendliche, Verantwortung zu übernehmen, sich aufeinander zu verlassen und gemeinsam Aufgaben zu meistern. Am 22. August konnten Jugendfeuerwehren aus ganz Sachsen-Anhalt im Paul-Greifzow-Stadion in der Bauhausstadt ihr Können unter Beweis stellen. Für die jungen Feuerwehrleute ging es dabei um die Leistungsspanne.
8: Das ist die höchste Auszeichnung, die die Deutsche Jugendfeuerwehr zu vergeben hat. Es findet einmal jährlich statt und ist eigentlich der Höhepunkt im Jugendfeuerwehrleben.
1: Um das begehrte Abzeichen zu erhalten, musste jedes Team an verschiedenen Stationen zeigen, was in ihnen steckt.
9: Die 5 Stationen sind Schnelligkeitsübung, Kugelstoßen, Löschangriff, Fragebeantwortung. Staffellauf sind 1500 Meter zu laufen. Beziehungsweise die Gruppe muss 1500 Meter laufen und die Deutsche Jugendfeuerwehr hat das, die Anzahl auf eine Staffel runtergebrochen. Die müssen dann 1000 Meter laufen. Und so ist das auch beim Kugelstoßen. Gibt es unterschiedliche Werte, die erreicht werden müssen, um die Leistungsspanne zu bekommen.
1: An den einzelnen Stationen wurden Punkte vergeben. Nur wer die erforderliche Punktzahl erreichte, konnte die Prüfung bestehen. Eine Nullwertung bedeutete dabei nicht automatisch das Aus. Die jeweilige Leistung durfte noch am selben Abnahmetag wiederholt werden. Doch neben der Leistung stand besonders der Teamgeist im Vordergrund.
8: Wichtig ist dabei und uns besonders wertvoll, es sind eine Mannschaftsleistung. Also es kann entweder die Gruppe oder die Staffel im Ganzen bestehen oder nicht bestehen. Es wird dort immer das gesamte Team gefordert. Es wird keine Einzelbewertung vorgenommen. Und man hat dann die Möglichkeit, schwächere Leute in einer Einposition einzusetzen, also durch stärkere Leute zu ersetzen. Also untereinander die Position zu tauschen, sodass jeder sein Optimales einbringen kann und das optimalste Ergebnis erreicht werden kann.
1: Insgesamt waren 13 Mannschaften aus 5 Kreisfeuerwehrverbänden dabei. Vertreten war das Mansfelder Land, Stendal, Dessau, Magdeburg und Halle. Hinter dieser Prüfung lagen für die Jugendlichen viele Ausbildungs- und Trainingsstunden. Denn die Anforderungen lassen sich nicht von heute auf morgen erfüllen.
9: Die üben zu Hause. Alle Stationen werden dann entsprechend geübt.

0: sodass sie nicht unvorbereitet hierher kommen. Da nochmal den Dank an Dessau, die praktisch an die Feuerwehr, an den Oberbürgermeister und so weiter, die haben ja praktisch dazu beigetragen, dass wir das hier durchführen konnten.
1: Auch die drei Mannschaften aus Dessau konnten die Leistungsbewertung erfolgreich absolvieren. Für viele der Jugendlichen ist die Feuerwehr schon seit jungen Jahren ein fester Bestandteil ihres Lebens.
0: Die treten ja mit 10 Jahren ein, bis 18, und dann könnten an für sich auch schon mit 16 übertreten in die aktive Abwehr. Aber es ist, sagen wir mal so, dass sie mit 18, oder sollte so sein, dass sie mit 18 erst in die aktive gehen, sodass sie dann auch dieses Leistungsabzeichen absolvieren können.
2: Und diese Übung zum Erwerb der Leistungsspanne, das Training, ist eigentlich eine hervorragende Ausbildung nachher für die Grundausbildung, um dann wirklich als ausgebildeter Feuerwehrmann dann in den Einsatz gehen zu können.
1: Die Leistungsspanne zeigt dabei auch, wie wichtig eine gute Ausbildung und die Zusammenarbeit im Team für die Jugendlichen sind. Erfahrungen, die sie bereits in der Jugendfeuerwehr sammeln und später im aktiven Feuerwehrdienst nutzen können.

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1: Dessau-Roßlau gilt als die zweitälteste Stadt Deutschlands, was die Altersstruktur ihrer Bevölkerung betrifft. Umso wichtiger ist es, auch den älteren Bürgern ein möglichst lebenswertes Umfeld und vielfältige Angebote in der Stadt zu bieten. Einen wichtigen Beitrag dazu leistet die Seniorenwoche. In diesem Jahr findet sie vom 6. bis zum 14. September statt. Über das Programm und die geplanten Veranstaltungen informierte die Stadt am 20. August bei einem Pressegespräch.
2: Also es ist so, wir haben Bewährtes wieder aufgenommen und setzen das fort und haben aber auch eine ganze Menge neuer Highlights dabei. Und wenn ich das Programm insgesamt sehe, dann kann ich Ihnen sagen, ist es lohnend, alles zu empfehlen. Es ist so, es gibt gar keine Auswahl, aber es sind ja schon solche Highlights dabei, wie gesund ernähren im Alter, was mit dem städtischen Klinikum durchgeführt wird, Lieder singen nach Wunsch. Es gibt in Bezug auf Sport einen Seniorensportfest im Einheitssportplatz. Und es ist so, dass wir beispielsweise in der Volkshochschule eine Reihe von Veranstaltungen haben, wo es heute noch möglich ist, zu buchen bzw. sich anzumelden. Das ist kostenlos.
1: Das Programm ist auch in diesem Jahr wieder äußerst vielfältig und erstreckt sich über die gesamte Woche. Die Auswahl an Veranstaltungen ist groß. Dabei wurde besonders auf Abwechslung und unterschiedliche Interessen geachtet.
2: Insgesamt kann man sagen, gibt es eine neue Veranstaltung, Stabil Mobil, auf dem Rathausumfeld. Und wir wollen dort Möglichkeiten der Bewegung und Fortbewegung für ältere Menschen auch mit Handicap mal zeigen. Das ist eine ganz interessante neue Geschichte, aber ein Highlight wird sein im Saal der DVV, die Abschlussveranstaltung. Bis heute haben wir 220 Buchungen dafür, wo bei Tanz und vielen Dingen hier Kaffee und Kuchen die Menschen unter sich und sehr lustig sein können und sind. Und diese Veranstaltung ist stark nachgefragt.
1: Den Abschluss der Seniorenwoche bildet dann eine Veranstaltung mit der Mundartgruppe Christoph Hobusch in der Sportgaststätte Kienfichten. Möglich ist die Seniorenwoche vor allem durch die Unterstützung zahlreicher Partner und die gute Zusammenarbeit verschiedener Akteure. Die Stadt Dessau-Roßlau gehört dabei zu den wichtigsten Unterstützern. In diesem Jahr hat Oberbürgermeister Dr. Robert Reck die Schirmherrschaft übernommen. Zu den weiteren Partnern zählen unter anderem auch die Stadtwerke, die Volkssolidarität 92 und in diesem Jahr das Rathauscenter Dessau.
3: Seniorenmesse oder wie ich immer sage, Seniorentag. Also wir haben schon lange überlegt, wie wir eine unserer größten Kundengruppen auch mal ansprechen kann und positiv mit unserem Einkaufscenter in Erinnerung bleiben können. Und da hat man mich gefragt im Rahmen der Seniorenwoche, ob wir Lust haben, da auch was zu machen. Und das war natürlich dann so der Punkt, wo wir angefangen haben zu spinnen, zu überlegen. Also es wird dann bei uns Kulturprogramm geben, Schlagersänger tritt auf, es wird Bingo gespielt werden, also in Zusammenarbeit mit der Volkssolidarität 92. Es wird für Essen und Trinken gesorgt, natürlich besonders für Kaffee und Kuchen oder eine Kugel Eis. Also da ist ganz viel drin und wir wollen eigentlich unseren Senioren einen wunderschönen Tag liefern, dass sie sich daran erinnern, lange davon zehren und am liebsten so oft wie möglich versuchen, von ihrem Sessel oder von ihrem Sofa wieder hochzukommen, um regelmäßig bei uns im Rathauscenter zu sein.
4: Es wird fast 15 Aussteller geben, die beraten rund ums Thema Älterwerden, Gemeinsamkeit, Sportangebote, Beratungsangebote, Unterstützungsangebote und dergleichen. Es gibt einen Vortrag zum Thema Bewegung und Sport im Alter, wie wichtig das ist. Also ich denke, es ist ein tolles Programm und das mitten in der Stadt. Und da sind wir auch dem Rathauscenter sehr dankbar, dass das auf die Art und Weise stattfinden kann. Und da freue ich mich besonders drauf. Aber es gibt auch Senioren-Sportfest, was wir seit Jahren begleiten dürfen, wo Sportangebote für Senioren angeboten werden.
1: Wie in den vergangenen Jahren auch, lädt wieder der Seniorenbeirat gemeinsam mit dem Seniorenbeauftragten zu dieser Woche ein und freut sich auf eine ereignisreiche Zeit.
0: Wir sind froh, wenn wir dann diese ganzen Veranstaltungen kostenlos organisieren können, anbieten können. Und wir hoffen, es ist ja vom 6. September bis 14. September, diese vielen Veranstaltungen von allem was dabei. Und es sollte wirklich mal da und da jemand hinkommen.
1: Die Woche der Senioren ist schon längst zu einem festen und beliebten Bestandteil des Veranstaltungskalenders der Stadt geworden. Jedes Jahr kommt sie bei ihren Besuchern sehr gut an.
4: Wir kennen ganz, ganz viele unserer Mitglieder, die an vielfältigen Veranstaltungen teilnehmen. Wir haben auch in diesem Jahr schon wieder fast 500 Karten an unsere Mitglieder verteilt für das Auftaktkonzert im Anhaltischen Theater. Das ist ja ein ganz toller Auftakt der Seniorenwoche. Also es wird super angenommen und zu den einzelnen Veranstaltungen, die wir begleiten dürfen, kommen auch ganz, ganz viele. Und ich bin mir sicher, dass dieses tolle, vielfältige Programm, dieses insbesondere auch kostenlose, niederschwellige Programm, was der Seniorenbeirat, die Stadt und wir, die ganzen Partner aufgestellt haben, dass das gut angenommen wird. Das ist wirklich toll.
1: Am 6. September um 15 Uhr bietet das Eröffnungskonzert Erklingen zum Tanze die Geigen mit beliebten Melodien aus Oper, Operett und Konzert einen perfekten Start in die angesehene Woche und macht schon jetzt Lust auf die zahlreichen Veranstaltungen und Begegnungen, die die Besucher erwarten.
5: Nachdem Anfang Juli bereits das Stadtfest in Dessau veranstaltet wurde, war es Ende August nun in Roßlau Zeit, einmal ausgiebig zu feiern. Vom 27. bis zum 30. August wurde zur mittlerweile 46. Ausgabe des traditionsreichen Heimat- und Schifferfestes eingeladen. Bereits am Donnerstag startete das bunte Treiben mit einem Umzug und der Flaggenhissung auf dem Luchplatz. An den vier Festtagen gab es dann eine Menge zu erleben. Natürlich stand der Rummel auf dem Festplatz für Besucher offen und Begeisterte mit zahlreichen Fahrgeschäften, die für ordentlich Adrenalin sorgten. Nebenan gab es das große Festzelt, in dem mehrere Bands über das ganze Wochenende hinweg für beste Stimmung sorgten. Am Samstag öffnete dann wieder die Meile der Gewerbetreibenden und Vereine.

0: welche sich entlang der Werftstraße und der Sachsenbergstraße präsentierte. Einer der Höhepunkte war zudem die Vorführung von Bootsklassikern und Modellbooten auf der Elbe. Der Modellsportclub Elbe-Dessau zeigte seine detailgetreuen Nachbauten der Boote. Und direkt nebenan konnte man im Wasser auch die großen Vorbilder in Aktion sehen. Zahlreiche Interessierte ließen sich dieses Spektakel nicht entgehen. Am Festsonntag wurde das diesjährige Heimat- und Schifferfest dann auch schon wieder beendet und man kann auf 4 gelungene Tage in Roßlau zurückblicken.
1: Tafeln der Begegnung verschoben. Am Freitag, dem 28. August, sollte die Veranstaltung Tafeln der Begegnung an der Ecke Friedrich-Naumann-Straße, Kavalierstraße stattfinden. Aufgrund des angekündigten Regen entschied sich das Integrationsbüro der Stadt Dessau-Roßlau gemeinsam mit den lokalen Engagierten jedoch kurzfristig dazu, die Veranstaltung zu verschieben. Bei den Tafeln der Begegnung stehen Begegnung, Austausch und das gegenseitige Kennenlernen im Mittelpunkt. Die Dessauer dürfen sich auf Musik, Spiele und Köstlichkeiten aus internationalen Küchen freuen. Darüber hinaus sind verschiedene Mitmachangebote und kleine Programmeinlagen engagierter Nachbarn geplant. Ein neuer Termin steht derzeit noch nicht fest, soll aber schon bald bekannt gegeben werden.
0: Am 13. September verwandelt sich die Dessauer Innenstadt wieder in eine Bühne für Laufbegeisterte aus der gesamten Region. Anhalt Sport lädt zum 27. Rathaus Center City Run ein und jeder kann mitmachen. Ab 10 Uhr geht es los und 4 unterschiedliche Läufe werden angeboten. Für jeden, der nicht selber mitmachen will, heißt es trotzdem vorbeikommen und die Läufer kräftig anfeuern.

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2: Mit der Errichtung eines Batteriespeichers am Umspannwerk Roßlau realisieren die DVV Stadtwerke Dessau und die NVAM-Gruppe in gemeinsamer Kooperation ein zukunftsweisendes Infrastrukturprojekt für die Energiewende in der Region. Dafür wurde am 24. August der symbolische Spatenstich gesetzt. Die Energiewende lebt davon, dass in den vergangenen Jahren ein hoher Zubau an erneuerbaren Energien stattgefunden hat. Doch Wind und Sonne liefern nicht immer dann Strom, wenn er gerade gebraucht wird.
3: Wir haben aktuell die Situation, dass 58% unseres Energieverbrauches bereits aus Erneuerbaren kommen. Jetzt wissen wir allerdings auch, Erneuerbare, gerade Solar, tagsüber, Wind bläst auch nicht immer. Das heißt, wir brauchen etwas, um diese Energie zu vergleichmäßigen, damit der entsprechende Nachfrage dann auch immer dann gedeckt werden kann, wenn sie entsteht. Und genau da spielen jetzt Batteriespeicher im System eine herausragende Rolle. Die speichern die grüne Energie ein, wenn sie entsteht, aber nicht abgenommen werden kann, und speichern aus, wenn sie abgenommen werden kann. Gleich mehrere Vorteile für den Verbraucher.

0: Es wird günstiger für alle, weil das Netz davon profitiert. Die Versorgungssicherheit nimmt zu und wir können tatsächlich an dieser Stelle eben noch mehr erneuerbare Energien ins Netz bringen. Und das macht uns auch unabhängiger von den Krisen, die wir augenblicklich erleben.
1: Der Großbatteriespeicher ist ein wichtiges Signal für Dessau-Roßlau und die gesamte Region. Da die Stromerzeugung aus Wind und Sonne wetterbedingt schwankt, gewinnen leistungsfähige Speicherlösungen zunehmend an Bedeutung. Ein solches Projekt kann jedoch nur durch Partnerschaft und Unterstützung umgesetzt werden.
2: Ja, es ist eine ganz tolle Sache, dass wir hier unterschiedliche Kompetenzen zusammenführen. Wir sind lokal stark verankert, wir haben lokal die Infrastruktur, wir haben lokal das Know-how und verschiedene andere Aspekte. Und die NBAM-Gruppe ist, ja, man kann sagen, ein befreundetes Unternehmen schon seit vielen, vielen Jahren. Und die sind natürlich stark auch in Börsengeschäften, in der Vermarktung des Stromes. Weil den Strom, den wir einspeisen und wieder ausspeisen, der muss natürlich am Markt platziert werden. Das erfordert große Handelssysteme, das erfordert schnelle Zugänge. Und da macht es einfach Sinn, wenn wir Kompetenzen bündeln. So muss nicht jeder Partner die kompletten Infrastrukturmaßnahmen selbstständig treffen. Also eine sogenannte Win-Win-Situation.
0: Unser Unternehmen bringt die ganze technische Expertise mit. Wir haben bereits Energiespeicher gebaut. In Elsteraue, nicht weit von hier, steht einer schon im Betrieb. Weitere Batterieprojekte entwickeln wir gerade. Und das beginnt mit dem Start, Genehmigungsverfahren. Wie kriegt man sowas auf die Spur? Das geht weiter in der ganzen Phase, wenn gebaut wird, mit der Kompetenz rund um Bau. Und am Ende geht es auch darum, diese Flexibilitäten dann auch entsprechend zu vermarkten. Da wird auch die NVIM-Gruppe die zentrale Rolle spielen.
1: Das Projekt unterstreicht die Bedeutung moderner Speichertechnologien für das Gelingen der Energiewende in Mitteldeutschland. Rein kapazitätsbezogen kann die Anlage den Tagesbedarf von rund 4.500 Haushalten abdecken. Für die Kunden der Stadtwerke stellt sich dabei auch die Frage, kann sich der Batteriespeicher langfristig positiv auf die Strompreise auswirken?
2: Also es gibt keine 1-zu-1-Korrelation, das muss man ganz, ganz deutlich sagen. Wir sehen natürlich einige Unwuchten im Energiesystem in Deutschland. Das hat auch Auswirkungen auf Netzentgelte. Es müssen viele Netze gebaut werden, Infrastrukturmaßnahmen sind teuer etc. pp. Und durch Batteriespeicher kann man den Netzausbau natürlich etwas kletten und damit im Idealfall auch die Netzentgelte stabiler halten, als sie ohne wären. Und wir sehen das hier direkt, wir stehen hier neben unserem Umspannwerk. Wir haben hier kurze Wege, kurze Installationen. Auch das führt natürlich zu Preiseffizienzen.
1: Der Baustart für den Batteriespeicher am Umspannwerk Roßlau ist für Ende dieses Jahres geplant. Die Inbetriebnahme soll bis Ende 2027 erfolgen. Im Jahr 1938 wurde das heutige Gebäude des Anhaltischen Theaters als damals größte Bühne nördlich der Alpen mit 1250 Sitzplätzen fertiggestellt. Fast 90 Jahre später ist das traditionsreiche Haus deutlich in die Jahre gekommen. Nun soll es umfassend saniert und wieder in neuem Glanz erstrahlen. Aus diesem Anlass besuchte Staatsminister und Minister für Kultur Rainer Ropra am 26. August das Theater.
3: Ich bin hier hergekommen, um Mittel aus dem Sondervermögen Infrastruktur in Bewegung zu setzen, damit sie dazu beitragen können, hier dieses Theater aus insgesamt schwierigen baulichen Verhältnissen wenigstens ein Stück weit zu befreien. Ich kenne das Haus ja nun schon viele, viele Jahre durch Besuche, aber auch durch die Verhandlungen über die Theaterverträge und nicht zuletzt auch durch den einen oder anderen Rundgang hinter der Bühne und in der Technik. Und deswegen waren wir uns eigentlich schon lange einig, dass wir einen Weg finden wollten, dem Theater mal einen größeren Schritt nach vorne zu ermöglichen.
1: Grund für die Sanierung sind umfangreiche Schäden am Gebäude, die durch weitere Verwitterung zunehmen würden. Hinzu kommen hohe Sicherheitsauflagen und die Belastung durch den Besucherverkehr bei den Aufführungen. Das Theater gilt zudem als unbequemes Denkmal, da Adolf Hitler den Bau seiner Zeit abgesegnet hatte. Auch dieser Teil der Geschichte müsse bei der Sanierung berücksichtigt werden. Bis zum Jahr 2035 sollen die Bauarbeiten abgeschlossen sein.
3: Mit diesen 12.178.900 Euro, die der Stadt bewilligt worden sind, um das Theater zu sanieren, sollen eine ganze Reihe von Teilaspekten saniert werden, nämlich die Fassade, das Dach, das ist schon lange nicht mehr gemacht worden, 1992 zum letzten Mal. Dann ist es natürlich auch von außen sozusagen wieder ist es immer schön, aber dann ist es halt noch schöner. Und dann kommen im Inneren Bereiche wie die Sanierung der lufttechnischen Anlagen, Brandschutzkonzept, sicherheitstechnische Anlagen, Sanitäranlagen im Zuschauerbereich, Versorgungsstränge, Innenausbau, Bühnenboden soll erneuert werden, Front of House Neueinrichtung, Eingangsbereich Personenaufzug, Behindertenaufzug, allgemeine elektronische Anlagen. Also es wird eine ganze Menge passieren.
1: Mit der offiziellen Übergabe des Förderbescheids aus dem Sondervermögen Infrastruktur ist nun ein wichtiger Schritt getan. Die Arbeiten können beginnen. Für die Restaurierungsmaßnahmen ist das Restauratorenatelier Schöne aus Halle unter der Leitung von Henrik Krampitz verantwortlich. Auch für die Stadt Dessau-Roßlau ist die Sanierung von großer Bedeutung. Oberbürgermeister Dr. Robert Reck zeigt sich deshalb erfreut über den hohen Finanzierungsbeitrag.
4: Es kommt direkt hier bei uns in den Kommunen an. Und für Einrichtungen wie unser Analysches Theater, die natürlich kulturelle Zentren sind, die aber eben auch ganz zentrale Orte des Miteinanders sind. Wir sind heute bei einer Pressekonferenz, heute sind wir unter uns, aber jeder, der das Theater kennt und auch schon häufiger hier war, weiß, wie viel Leben in dem Haus ist, wenn Spielbetrieb ist, wenn man vorher oder hinterher noch zusammensitzt. Und das ist umso wichtig, dieses Haus zu fördern und zu erhalten. Und die Investitionsmittel, die wir heute von Herrn Ruper überreicht bekommen, fügen sich ein in eine Historie, nenne ich es mal, der Unterstützung des Landes Sachsen-Anhalt.
1: Schritt für Schritt soll das Projekt nun vorangebracht werden. Bis 2035 soll das anhaltische Theater wieder zu alter Pracht zurückkehren.
5: Der Roßlauer Marktplatz sowie der gesamte Stadtteil soll wieder mit mehr Leben gefüllt werden. Dafür wurde am 24. August offiziell das neue Quartiersbüro am Markt 1 eröffnet. Quartiersmanager Conny Trolle, Berit Mühl und Daniel Kemp stehen ab sofort für die Roßlauer als Ansprechpartner zur Verfügung.
6: Also das Quartier, sagt der Name ja schon, man ist hier für dieses Quartier, für die Umgebung zuständig. Das ist nicht ganz Roßlau, sondern ein gewisser Teil. Und wir sind dafür da, einmal ansprechbar zu sein für die Bürgerinnen und Bürger. Aber es gibt ja auch schon ganz konkrete Ideen, die umgesetzt werden sollen, Leerstand zu verhindern beziehungsweise wieder zu neuem Leben erwecken, den Marktplatz zum neuen Leben zu erwecken. Manche, ja, vielleicht auch vernachlässigte Ecken in Roßlau wieder neu zu beleben. Und in Summe ist das eigentlich unsere Aufgabe, mit den Bürgern ins Gespräch nochmal zu kommen und dieses Potenzial, was Roßlau hat, auch mit den Vereinen, mit den Initiativen, mit dem bürgerschaftlichen Engagement wieder zu bündeln und in etwas umzusetzen, was das Quartier schöner macht.
7: Ich erhoffe mir, dass wir die vielen lauten Stimmen und die engagierten Stimmen, die es in Roßlau gibt, gut bündeln können und eine gute Schnittstellenfunktion sind zur Stadtverwaltung, zur Stadt Dessau, um einfach Roßlau aus dem Dornröschenschlaf, den ich hier so sehe, rauszuholen und den auch, glaube ich, viele Engagierte sehen, rauszuholen. Und mit allen Generationen zusammen, das finde ich tatsächlich wichtig, da alle Altersgruppen einzubeziehen, die Lebendigkeit zurückzugeben, die ja mit den Menschen hier drin herrscht.
5: Seit mehreren Jahren gibt es die Idee, ein Quartiersmanagement in Roßlau zu etablieren. Ein Stadtratsbeschluss machte die Umsetzung nun möglich. Ab sofort können Bürger des Quartiers mit Fragen jeglicher Art in das neue Büro kommen.
7: Also als Roßlauer Bürger und Bürgerin können Sie erstmal grundsätzlich mit jedem Anliegen kommen. Dafür sind wir jetzt einfach erstmal da und öffnen Tür und Ohr und versuchen im Zweifel zu vermitteln, wenn wir selber nichts tun könnten. Mhm. Grundsätzlich stehen wir natürlich erstmal für sämtliche Fragen zur Verfügung, die Stadt, Stadtentwicklung, aber vielleicht auch, wo es die nächste Toilette betreffen. Und vor allem aber dafür, mit den Engagierten dieser Stadt Ideen umzusetzen. Also das heißt, wenn Personen kommen und sagen, wo finde ich denn jemand, der mir bei dem und dem weiterhelfen kann, oder ich habe die Idee, dieses und jenes zu tun, können Sie mich da unterstützen oder bei wem kann ich mich anschließen, was auch immer. Da einfach Netzwerke zu knüpfen und die Personen miteinander in Kontakt zu bringen, die Großes bewegen können oder auch manchmal Kleines, aber letztendlich immer dienlich hier für den Standort.
5: Feste Öffnungszeiten gibt es im neuen Quartiersmanagement am Markt 1 vorerst nicht.
7: Ja, wir haben uns tatsächlich entschieden, keine neue Verwaltungsstruktur zu schaffen, indem wir jetzt ein Büro sind, wo jemand sitzt und einen Drucker und einen Kopierer hat und eine funktionierende Kaffeemaschine, sondern wir möchten gerne, dass es eine Beteiligungsstruktur wird. Das heißt, wir möchten dahin gehen, wo die Menschen sind und nicht hier im Büro sitzen und warten, dass Leute kommen. Das heißt, wir werden hier im Büro schauen, weil das wichtig ist, dass es eine Anlaufstelle gibt, aber welche Zeiten sind sinnvoll? Kommen Menschen eher vormittags, kommen Menschen eher nachmittags, kommen sie vielleicht eher abends, weil sie Engagierte sind und tagsüber arbeiten gehen? Das heißt, das werden wir jetzt in den nächsten Wochen einfach mal ausprobieren, gucken, welche Öffnungszeiten bewähren sich oder ist es vielleicht was, was man tatsächlich auch immer ein bisschen variabel lässt und eher auf Zuruf macht und sonst sich darauf fokussiert, zu den Menschen in die Netzwerke und so weiter zu gehen.
5: Mittel vom Land Sachsen-Anhalt und der Europäischen Union in Höhe von 125.000 Euro finanzieren das Projekt. Ein Zeitraum von 2 Jahren ist für das Quartiersmanagement zunächst angedacht.
6: Solange Fördergelder fließen, kann auch das stattfinden. Aber auf der anderen Seite hat die Stadt sich auch schon bemüht, eine Verlängerung zu beantragen. Das ist aber, wie gesagt, noch nicht entschieden. Und wenn es dann eine Verlängerung gibt, dann hat man noch mal ein bisschen mehr Zeit. Aber unser Anspruch ist, in den 2 Jahren schon was zu erreichen und vor allen Dingen nachhaltig das Quartiersmanagement hier und die Strukturen zu entwickeln, damit es auch ohne uns weitergehen könnte.
5: Wer also selber Ideen hat, wie man die Schifferstadt beleben kann, oder wer einfach nur Fragen zu unterschiedlichsten Themen hat, kann einfach im Quartiersbüro auf dem Marktplatz in Roßlau vorbeischauen. Weitere Informationen gibt es unter www.quartier-roßlau.de.
1: Teamgeist, Disziplin und technisches Verständnis. Bei der Feuerwehr kommt es auf vieles an. Und damit kann man gar nicht früh genug anfangen. Schon in der Jugendfeuerwehr lernen Kinder und Jugendliche, Verantwortung zu übernehmen, sich aufeinander zu verlassen und gemeinsam Aufgaben zu meistern. Am 22. August konnten Jugendfeuerwehren aus ganz Sachsen-Anhalt im Paul-Greifzu-Stadion in der Bauhausstadt ihr Können unter Beweis stellen. Für die jungen Feuerwehrleute ging es dabei um die Leistungsspanne.
8: Das ist die höchste Auszeichnung, die die Deutsche Jugendfeuerwehr zu vergeben hat. Es findet einmal jährlich statt und ist eigentlich der Höhepunkt im Jugendfeuerwehrleben.
1: Um das begehrte Abzeichen zu erhalten, musste jedes Team an verschiedenen Stationen zeigen, was in ihnen steckt.
9: Die 5 Stationen sind Schnelligkeitsübung, Kugelstoßen, Löschangriff, Fragebeantwortung. Staffellauf sind 1500 Meter zu laufen. Beziehungsweise die Gruppe muss 1500 Meter laufen und die Deutsche Jugendfeuerwehr hat das, die Anzahl auf eine Staffel runtergebrochen. Die müssen dann 1000 Meter laufen. Und so ist das auch beim Kugelstoßen, gibt es unterschiedliche Werte, die sie erreicht werden müssen, um die Leistungsspanne zu bekommen.
1: An den einzelnen Stationen wurden Punkte vergeben. Nur wer die erforderliche Punktzahl erreichte, konnte die Prüfung bestehen. Eine Nullwertung bedeutete dabei nicht automatisch das Aus. Die jeweilige Leistung durfte noch am selben Abnahmetag wiederholt werden. Doch neben der Leistung stand besonders der Teamgeist im Vordergrund.
8: Wichtig ist dabei und uns besonders wertvoll, das sind eine Mannschaftsleistung. Also es kann entweder die Gruppe oder die Staffel im Ganzen bestehen oder nicht bestehen. Es wird dort immer das gesamte Team gefordert. Es wird keine Einzelbewertung vorgenommen. Und man hat dann die Möglichkeit, schwächere Leute in einer Einposition einzusetzen, also durch stärkere Leute zu ersetzen. Also untereinander die Position zu tauschen, sodass jeder sein Optimales einbringen kann und das optimalste Ergebnis erreicht werden kann.
1: Insgesamt waren 13 Mannschaften aus 5 Kreisfeuerwehrverbänden dabei. Vertreten war das Mansfelder Land, Stendal, Dessau, Magdeburg und Halle. Hinter dieser Prüfung lagen für die Jugendlichen viele Ausbildungs- und Trainingsstunden. Denn die Anforderungen lassen sich nicht von heute auf morgen erfüllen.
9: Die üben zu Hause. Alle Stationen werden dann entsprechend geübt.

0: sodass sie nicht unvorbereitet hierher kommen. Ja, da nochmal den Dank an Dessau, die praktisch an die Feuerwehr, an den Oberbürgermeister und so weiter, die haben ja praktisch dazu beigetragen, dass wir das hier durchführen konnten.
1: Auch die drei Mannschaften aus Dessau konnten die Leistungsbewertung erfolgreich absolvieren. Für viele der Jugendlichen ist die Feuerwehr schon seit jungen Jahren ein fester Bestandteil ihres Lebens.
0: Die treten ja mit 10 Jahren ein, bis 18, und dann könnten an für sich auch schon mit 16 übertreten in die aktive Abwehr. Aber es ist, sagen wir mal so, dass sie mit 18, oder sollte so sein, dass sie mit 18 erst in die aktive gehen, sodass sie dann auch dieses Leistungsabzeichen absolvieren können.
2: Und diese Übung zum Erwerb der Leistungsspanne, das Training, ist eigentlich eine hervorragende Ausbildung nachher für die Grundausbildung, um dann wirklich als ausgebildeter Feuerwehrmann dann in den Einsatz gehen zu können.
1: Die Leistungsspanne zeigt dabei auch, wie wichtig eine gute Ausbildung und die Zusammenarbeit im Team für die Jugendlichen sind. Erfahrungen, die sie bereits in der Jugendfeuerwehr sammeln und später im aktiven Feuerwehrdienst nutzen können.

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1: Dessau-Roßlau gilt als die zweitälteste Stadt Deutschlands, was die Altersstruktur ihrer Bevölkerung betrifft. Umso wichtiger ist es, auch den älteren Bürgern ein möglichst lebenswertes Umfeld und vielfältige Angebote in der Stadt zu bieten. Einen wichtigen Beitrag dazu leistet die Seniorenwoche. In diesem Jahr findet sie vom 6. bis zum 14. September statt. Über das Programm und die geplanten Veranstaltungen informierte die Stadt am 20. August bei einem Pressegespräch.
2: Also es ist so, wir haben Bewährtes wieder aufgenommen und setzen das fort und haben aber auch eine ganze Menge neuer Highlights dabei. Und wenn ich das Programm insgesamt sehe, dann kann ich Ihnen sagen, es ist lohnend, alles zu empfehlen. Es ist so, es gibt gar keine Auswahl, aber es sind ja schon solche Highlights dabei, wie gesund ernähren im Alter, was mit dem städtischen Klinikum durchgeführt wird, Lieder singen nach Wunsch. Es gibt in Bezug auf Sport einen Seniorensportfest im Einheitssportplatz. Und es ist so, dass wir beispielsweise in der Volkshochschule eine Reihe von Veranstaltungen haben, wo es heute noch möglich ist, zu buchen bzw. sich anzumelden. Das ist kostenlos.
1: Das Programm ist auch in diesem Jahr wieder äußerst vielfältig und erstreckt sich über die gesamte Woche. Die Auswahl an Veranstaltungen ist groß. Dabei wurde besonders auf Abwechslung und unterschiedliche Interessen geachtet.
2: Insgesamt kann man sagen, gibt es eine neue Veranstaltung, Stabil Mobil, auf dem Rathausumfeld. Und wir wollen dort Möglichkeiten der Bewegung und Fortbewegung für ältere Menschen auch mit Handicap mal zeigen. Das ist eine ganz interessante neue Geschichte, aber ein Highlight wird sein im Saal der DVV, die Abschlussveranstaltung. Bis heute haben wir 220 Buchungen dafür, wo bei Tanz und vielen Dingen hier Kaffee und Kuchen die Menschen unter sich und sehr lustig sein können und sind. Und diese Veranstaltung ist stark nachgefragt.
1: Den Abschluss der Seniorenwoche bildet dann eine Veranstaltung mit der Mundartgruppe Christoph Hobusch in der Sportgaststätte Kienfichten.

0: Möglich ist die Seniorenwoche vor allem durch die Unterstützung zahlreicher Partner und die gute Zusammenarbeit verschiedener Akteure. Die Stadt Dessau-Roßlau gehört dabei zu den wichtigsten Unterstützern. In diesem Jahr hat Oberbürgermeister Dr. Robert Reck die Schirmherrschaft übernommen. Zu den weiteren Partnern zählen unter anderem auch die Stadtwerke, die Volkssolidarität 92 und in diesem Jahr das Rathauscenter Dessau.
1: Seniorenmesse oder wie ich immer sage, Seniorentag. Also wir haben schon lange überlegt, wie wir eine unserer größten Kundengruppen auch mal ansprechen kann und positiv mit unserem Einkaufscenter in Erinnerung bleiben können. Und da hat man mich gefragt im Rahmen der Seniorenwoche, ob wir Lust haben, da auch was zu machen. Und das war natürlich dann so der Punkt, wo wir angefangen haben zu spinnen, zu überlegen. Also es wird dann bei uns Kulturprogramm geben, Schlagersänger tritt auf, es wird Bingo gespielt werden, also in Zusammenarbeit mit der Volkssolidarität 92. Es wird für Essen und Trinken gesorgt, natürlich besonders für Kaffee und Kuchen oder eine Kugel Eis. Also da ist ganz viel drin und wir wollen eigentlich unseren Senioren einen wunderschönen Tag liefern, dass sie sich daran erinnern, lange davon zehren und am liebsten so oft wie möglich versuchen, von ihrem Sessel oder von ihrem Sofa wieder hochzukommen, um regelmäßig bei uns im Rathauscenter zu sein.
2: Es wird fast 15 Aussteller geben, die beraten rund ums Thema Älterwerden, Gemeinsamkeit, Sportangebote, Beratungsangebote, Unterstützungsangebote und dergleichen. Es gibt einen Vortrag zum Thema Bewegung und Sport im Alter, wie wichtig das ist. Also ich denke, es ist ein tolles Programm und das mitten in der Stadt. Und da sind wir auch dem Rathauscenter sehr dankbar, dass das auf die Art und Weise stattfinden kann. Und da freue ich mich besonders drauf. Aber es gibt auch Senioren-Sportfest, was wir seit Jahren begleiten dürfen, wo Sportangebote für Senioren angeboten werden.
0: Wie in den vergangenen Jahren auch, lädt wieder der Seniorenbeirat gemeinsam mit dem Seniorenbeauftragten zu dieser Woche ein und freut sich auf eine ereignisreiche Zeit.
3: Wir sind froh, wenn wir dann diese ganzen Veranstaltungen kostenlos organisieren können, anbieten können. Und wir hoffen, es ist ja vom 6. September bis 14. September, diese vielen Veranstaltungen von allem was dabei und es sollte wirklich mal da und da jemand hinkommen.
0: Die Woche der Senioren ist schon längst zu einem festen und beliebten Bestandteil des Veranstaltungskalenders der Stadt geworden. Jedes Jahr kommt sie bei ihren Besuchern sehr gut an.
2: Wir kennen ganz, ganz viele unserer Mitglieder, die an vielfältigen Veranstaltungen teilnehmen. Wir haben auch in diesem Jahr schon wieder fast 500 Karten an unsere Mitglieder verteilt für das Auftaktkonzert im Anhaltischen Theater. Das ist ja ein ganz toller Auftakt der Seniorenwoche. Also es wird super angenommen und zu den einzelnen Veranstaltungen, die wir begleiten dürfen, kommen auch ganz, ganz viele. Und ich bin mir sicher, dass dieses tolle, vielfältige Programm, dieses insbesondere auch kostenlose, niederschwellige Programm, was der Seniorenbeirat, die Stadt und wir, die ganzen Partner aufgestellt haben, dass das gut angenommen wird. Das ist wirklich toll.
0: Am 6. September um 15 Uhr bietet das Eröffnungskonzert Erklingen zum Tanze die Geigen mit beliebten Melodien aus Oper, Operett und Konzert einen perfekten Start in die angesehene Woche und macht schon jetzt Lust auf die zahlreichen Veranstaltungen und Begegnungen, die die Besucher erwarten.
4: Nachdem Anfang Juli bereits das Stadtfest in Dessau veranstaltet wurde, war es Ende August nun in Roßlau Zeit, einmal ausgiebig zu feiern. Vom 27. bis zum 30. August wurde zur mittlerweile 46. Ausgabe des traditionsreichen Heimat- und Schifferfestes eingeladen. Bereits am Donnerstag startete das bunte Treiben mit einem Umzug und der Flaggenhissung auf dem Luchplatz. An den vier Festtagen gab es dann eine Menge zu erleben. Natürlich stand der Rummel auf dem Festplatz für Besucher offen und Begeisterte mit zahlreichen Fahrgeschäften, die für ordentlich Adrenalin sorgten. Nebenan gab es das große Festzelt, in dem mehrere Bands über das ganze Wochenende hinweg für beste Stimmung sorgten. Am Samstag öffnete dann wieder die Meile der Gewerbetreibenden und Vereine

0: Tafeln der Begegnung verschoben. Am Freitag, dem 28. August, sollte die Veranstaltung Tafeln der Begegnung an der Ecke Friedrich-Naumann-Straße-Kavalierstraße stattfinden. Aufgrund des angekündigten Regen entschied sich das Integrationsbüro der Stadt Dessau-Roßlau gemeinsam mit den lokalen Engagierten jedoch kurzfristig dazu, die Veranstaltung zu verschieben. Bei den Tafeln der Begegnung stehen Begegnung, Austausch und das gegenseitige Kennenlernen im Mittelpunkt. Die Dessauer dürfen sich auf Musik, Spiele und Köstlichkeiten aus internationalen Küchen freuen. Darüber hinaus sind verschiedene Mitmachangebote und kleine Programmeinlagen engagierter Nachbarn geplant. Ein neuer Termin steht derzeit noch nicht fest, soll aber schon bald bekannt gegeben werden.
1: Am 13. September verwandelt sich die Dessauer Innenstadt wieder in eine Bühne für Laufbegeisterte aus der gesamten Region. Anhalt Sport lädt zum 27. Rathaus Center City Run ein und jeder kann mitmachen. Ab 10 Uhr geht es los und 4 unterschiedliche Läufe werden angeboten. Für jeden, der nicht selber mitmachen will, heißt es trotzdem vorbeikommen und die Läufer kräftig anfeuern.

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2: Mit der Errichtung eines Batteriespeichers am Umspannwerk Roßlau realisieren die DVV Stadtwerke Dessau und die NVAM-Gruppe in gemeinsamer Kooperation ein zukunftsweisendes Infrastrukturprojekt für die Energiewende in der Region. Dafür wurde am 24. August der symbolische Spatenstich gesetzt. Die Energiewende lebt davon, dass in den vergangenen Jahren ein hoher Zubau an erneuerbaren Energien stattgefunden hat. Doch Wind und Sonne liefern nicht immer dann Strom, wenn er gerade gebraucht wird.
3: Wir haben aktuell die Situation, dass 58% unseres Energieverbrauches bereits aus Erneuerbaren kommen. Jetzt wissen wir allerdings auch, Erneuerbare, gerade Solar, tagsüber, Wind bläst auch nicht immer. Das heißt, wir brauchen etwas, um diese Energie zu vergleichmäßigen, damit der entsprechende Nachfrage dann auch immer dann gedeckt werden kann, wenn sie entsteht. Und genau da spielen jetzt Batteriespeicher im System eine herausragende Rolle. Die speichern die grüne Energie ein, wenn sie entsteht, aber nicht abgenommen werden kann, und speichern aus, wenn sie abgenommen werden kann. Gleich mehrere Vorteile für den Verbraucher. Es wird günstiger für alle, weil das Netz davon profitiert. Die Versorgungssicherheit nimmt zu. Und wir können tatsächlich an dieser Stelle eben noch mehr erneuerbare Energien ins Netz bringen. Und das macht uns auch unabhängiger von den Krisen, die wir augenblicklich erleben.
2: Der Großbatteriespeicher ist ein wichtiges Signal für Dessau-Roßlau und die gesamte Region. Da die Stromerzeugung aus Wind und Sonne wetterbedingt schwankt, gewinnen leistungsfähige Speicherlösungen zunehmend an Bedeutung. Ein solches Projekt kann jedoch nur durch Partnerschaft und Unterstützung umgesetzt werden.
4: Ja, es ist eine ganz tolle Sache, dass wir hier unterschiedliche Kompetenzen zusammenführen. Wir sind lokal stark verankert, wir haben lokal die Infrastruktur, wir haben lokal

0: das Know-how und verschiedene andere Aspekte. Und die NBAM-Gruppe ist, ja, man kann sagen, ein befreundetes Unternehmen schon seit vielen, vielen Jahren. Und die sind natürlich stark auch in Börsengeschäften, in der Vermarktung des Stromes. Weil den Strom, den wir einspeisen und wieder ausspeisen, der muss natürlich am Markt platziert werden. Das erfordert große Handelssysteme, das erfordert schnelle Zugänge. Und da macht es einfach Sinn, wenn wir Kompetenzen bündeln. So muss nicht jeder Partner die kompletten Infrastrukturmaßnahmen selbstständig treffen. Also eine sogenannte Win-Win-Situation.
1: Unser Unternehmen bringt die ganze technische Expertise mit. Wir haben bereits Energiespeicher gebaut. In Elsteraue, nicht weit von hier, steht einer schon im Betrieb. Weitere Batterieprojekte entwickeln wir gerade. Und das beginnt mit dem Start, Genehmigungsverfahren. Wie kriegt man sowas auf die Spur? Das geht weiter in der ganzen Phase, wenn gebaut wird, mit der Kompetenz rund um Bau. Und am Ende geht es auch darum, diese Flexibilitäten dann auch entsprechend zu vermarkten. Da wird auch die NVIM-Gruppe die zentrale Rolle spielen.
2: Das Projekt unterstreicht die Bedeutung moderner Speichertechnologien für das Gelingen der Energiewende in Mitteldeutschland. Rein kapazitätsbezogen kann die Anlage den Tagesbedarf von rund 4.500 Haushalten abdecken. Für die Kunden der Stadtwerke stellt sich dabei auch die Frage, kann sich der Batteriespeicher langfristig positiv auf die Strompreise auswirken?
0: Also es gibt keine 1-zu-1-Korrelation, das muss man ganz, ganz deutlich sagen. Wir sehen natürlich einige Unwuchten im Energiesystem in Deutschland. Das hat auch Auswirkungen auf Netzentgelte. Es müssen viele Netze gebaut werden, Infrastrukturmaßnahmen sind teuer etc. pp. Und durch Batteriespeicher kann man den Netzausbau natürlich etwas kletten und damit im Idealfall auch die Netzentgelte stabiler halten, als sie ohne wären. Und wir sehen das hier direkt, wir stehen hier neben unserem Umspannwerk. Wir haben hier kurze Wege, kurze Installationen. Auch das führt natürlich zu Preiseffizienzen.
2: Der Baustart für den Batteriespeicher am Umspannwerk Roßlau ist für Ende dieses Jahres geplant. Die Inbetriebnahme soll bis Ende 2027 erfolgen. Im Jahr 1938 wurde das heutige Gebäude des Anhaltischen Theaters als damals größte Bühne nördlich der Alpen mit 1250 Sitzplätzen fertiggestellt. Fast 90 Jahre später ist das traditionsreiche Haus deutlich in die Jahre gekommen. Nun soll es umfassend saniert und wieder in neuem Glanz erstrahlen. Aus diesem Anlass besuchte Staatsminister und Minister für Kultur Rainer Ropra am 26. August das Theater.
3: Ich bin hier hergekommen, um Mittel aus dem Sondervermögen Infrastruktur in Bewegung zu setzen, damit sie dazu beitragen können, hier dieses Theater aus insgesamt schwierigen baulichen Verhältnissen wenigstens ein Stück weit zu befreien. Ich kenne das Haus ja nun schon viele, viele Jahre durch Besuche, aber auch durch die Verhandlungen über die Theaterverträge und nicht zuletzt auch durch den einen oder anderen Rundgang hinter der Bühne und in der Technik. Und deswegen waren wir uns eigentlich schon lange einig, dass wir einen Weg finden wollten, dem Theater mal einen größeren Schritt nach vorne zu ermöglichen.
2: Grund für die Sanierung sind umfangreiche Schäden am Gebäude, die durch weitere Verwitterung zunehmen würden. Hinzu kommen hohe Sicherheitsauflagen und die Belastung durch den Besucherverkehr bei den Aufführungen. Das Theater gilt zudem als unbequemes Denkmal, da Adolf Hitler den Bau seiner Zeit abgesegnet hatte. Auch dieser Teil der Geschichte müsse bei der Sanierung berücksichtigt werden. Bis zum Jahr 2035 sollen die Bauarbeiten abgeschlossen sein.
3: Mit diesen 12.178.900 Euro, die der Stadt bewilligt worden sind, um das Theater zu sanieren, soll eine ganze Reihe von Teilaspekten saniert werden, nämlich die Fassade, das Dach, das ist schon lange nicht mehr gemacht worden, 1992 zum letzten Mal. Dann ist es natürlich auch von außen sozusagen wieder ist es immer schön, aber dann ist es halt noch schöner. Und dann kommen im Inneren Bereiche wie die Sanierung der lufttechnischen Anlagen, Brandschutzkonzept, sicherheitstechnische Anlagen, Sanitätsanlagen.

0: Kehranlagen im Zuschauerbereich, Versorgungsstränge, Innenausbau, Bühnenboden soll erneuert werden, Front of House Neueinrichtung, Eingangsbereich Personenaufzug, Behindertenaufzug, allgemeine elektronische Anlagen. Also es wird eine ganze Menge passieren.
1: Mit der offiziellen Übergabe des Förderbescheids aus dem Sondervermögen Infrastruktur ist nun ein wichtiger Schritt getan. Die Arbeiten können beginnen. Für die Restaurierungsmaßnahmen ist das Restauratorenatelier Schöne aus Halle unter der Leitung von Henry Krampitz verantwortlich. Auch für die Stadt Dessau-Roßlau ist die Sanierung von großer Bedeutung. Oberbürgermeister Dr. Robert Reck zeigt sich deshalb erfreut über den hohen Finanzierungsbeitrag.
2: Es kommt direkt hier bei uns in den Kommunen an. Und für Einrichtungen wie unser Anhaltisches Theater, die natürlich kulturelle Zentren sind, die aber eben auch ganz zentrale Orte des Miteinanders sind. Wir sind heute bei einer Pressekonferenz, heute sind wir unter uns, aber jeder, der das Theater kennt und auch schon häufiger hier war, weiß, wie viel Leben in dem Haus ist, wenn Spielbetrieb ist, wenn man vorher oder hinterher noch zusammensitzt. Und das ist umso wichtig, dieses Haus zu fördern und zu erhalten. Und die Investitionsmittel, die wir heute von Herrn Ruper überreicht bekommen, fügen sich ein in eine Historie, nenne ich es mal, der Unterstützung des Landes Sachsen-Anhalt.
1: Schritt für Schritt soll das Projekt nun vorangebracht werden. Bis 2035 soll das Anhaltische Theater wieder zu alter Pracht zurückkehren.
3: Der Roßlauer Marktplatz sowie der gesamte Stadtteil soll wieder mit mehr Leben gefüllt werden. Dafür wurde am 24. August offiziell das neue Quartiersbüro am Markt 1 eröffnet. Quartiersmanager Conny Trolle, Berit Mühl und Daniel Kemp stehen ab sofort für die Roßlauer als Ansprechpartner zur Verfügung.
4: Also das Quartier, sagt der Name ja schon, man ist hier für dieses Quartier, für die Umgebung zuständig. Das ist nicht ganz Roßlau, sondern ein gewisser Teil. Und wir sind dafür da, einmal ansprechbar zu sein für die Bürgerinnen und Bürger. Aber es gibt ja auch schon ganz, ganz konkrete Ideen, die umgesetzt werden sollen. Leerstand zu verhindern, beziehungsweise wieder zu neuem Leben erwecken. Den Marktplatz zum neuen Leben zu erwecken. Manche, ja, vielleicht auch vernachlässigte Ecken in Roßlau wieder neu zu beleben. Und in Summe ist das eigentlich unsere Aufgabe, mit den Bürgern ins Gespräch nochmal zu kommen und das Potenzial, was Roßlau hat, auch mit den Vereinen, mit den Initiativen, mit dem bürgerschaftlichen Engagement wieder zu bündeln und in etwas umzusetzen, was das Quartier schöner macht.
5: Ich erhoffe mir, dass wir die vielen lauten Stimmen und die engagierten Stimmen, die es in Roßlau gibt, gut bündeln können und eine gute Schnittstellenfunktion sind zur Stadtverwaltung, zur Stadt Dessau, um einfach Roßlau aus dem Dornröschenschlaf, den ich hier so sehe, rauszuholen und den auch, glaube ich, viele Engagierte sehen, rauszuholen. Und mit allen Generationen zusammen, das finde ich tatsächlich wichtig, da alle Altersgruppen einzubeziehen, die Lebendigkeit zurückzugeben, die ja mit den Menschen hier drin herrscht.
3: Seit mehreren Jahren gibt es die Idee, ein Quartiersmanagement in Roßlau zu etablieren. Ein Stadtratsbeschluss machte die Umsetzung nun möglich. Ab sofort können Bürger des Quartiers mit Fragen jeglicher Art in das neue Büro kommen.
5: Also als Roßlauer Bürger und Bürgerin können Sie erstmal grundsätzlich mit jedem Anliegen kommen. Dafür sind wir jetzt einfach erstmal da und öffnen Tür und Ohr. Und versuchen im Zweifel zu vermitteln, wenn wir selber nichts tun könnten. Mhm. Grundsätzlich stehen wir natürlich erstmal für sämtliche Fragen zur Verfügung, die Stadt, Stadtentwicklung, aber vielleicht auch, wo ist die nächste Toilette betreffen. Und vor allem aber dafür, mit den Engagierten dieser Stadt Ideen umzusetzen. Also das heißt, wenn Personen kommen und sagen, wo finde ich denn jemand, der mir bei dem und dem weiterhelfen kann, oder ich habe die Idee, dieses und jenes zu tun, können Sie mich da unterstützen oder bei wem kann ich mich anschließen, was auch immer. Da einfach Netzwerke zu knüpfen und die Personen miteinander in Kontakt zu bringen, die Großes bewegen können oder auch manchmal Kleines, aber letztendlich immer Dienliche für den Standort.
3: Feste Öffnungszeiten gibt es im neuen Quartiersmanagement am Markt 1 vorerst nicht.
5: Ja, wir haben uns tatsächlich entschieden, keine neue Verwaltungsstruktur zu schaffen, indem wir jetzt ein Büro sind, wo jemand sitzt und einen Drucker und einen Kopierer hat und eine funktionierende Kaffeemaschine, sondern wir möchten gerne, dass es eine Beteiligungsstruktur wird. Das heißt, wir möchten dahin gehen, wo die Menschen sind und nicht hier im Büro sitzen und warten, dass Leute kommen.

0: Das heißt, wir werden hier im Büro schauen, weil das wichtig ist, dass es eine Anlaufstelle gibt. Aber welche Zeiten sind sinnvoll? Kommen Menschen eher vormittags, kommen Menschen eher nachmittags, kommen sie vielleicht eher abends, weil sie engagierte sind und tagsüber arbeiten gehen? Das heißt, das werden wir jetzt in den nächsten Wochen einfach mal ausprobieren, gucken, welche Öffnungszeiten bewähren sich. Oder ist es vielleicht was, was man tatsächlich auch immer ein bisschen variabel lässt und eher auf Zuruf macht und sonst sich darauf fokussiert, zu den Menschen in die Netzwerke und so weiter zu gehen?
1: Mittel vom Land Sachsen-Anhalt und der Europäischen Union in Höhe von 125.000 Euro finanzieren das Projekt. Ein Zeitraum von 2 Jahren ist für das Quartiersmanagement zunächst angedacht.
2: Solange Fördergelder fließen, kann auch das stattfinden. Aber auf der anderen Seite hat die Stadt sich auch schon bemüht, eine Verlängerung zu beantragen. Das ist aber, wie gesagt, noch nicht entschieden. Und wenn es dann eine Verlängerung gibt, dann hat man noch mal ein bisschen mehr Zeit. Aber unser Anspruch ist, in den 2 Jahren schon was zu erreichen und vor allen Dingen nachhaltig das Quartiersmanagement hier und die Strukturen zu entwickeln, damit es auch ohne uns weitergehen könnte.
1: Wer also selber Ideen hat, wie man die Schifferstadt beleben kann, oder wer einfach nur Fragen zu unterschiedlichsten Themen hat, kann einfach im Quartiersbüro auf dem Marktplatz in Roßlau vorbeischauen. Weitere Informationen gibt es unter www.quartier-roßlau.de.
3: Teamgeist, Disziplin und technisches Verständnis. Bei der Feuerwehr kommt es auf vieles an. Und damit kann man gar nicht früh genug anfangen. Schon in der Jugendfeuerwehr lernen Kinder und Jugendliche, Verantwortung zu übernehmen, sich aufeinander zu verlassen und gemeinsam Aufgaben zu meistern. Am 22. August konnten Jugendfeuerwehren aus ganz Sachsen-Anhalt im Paul-Greifzu-Stadion in der Bauhausstadt ihr Können unter Beweis stellen. Für die jungen Feuerwehrleute ging es dabei um die Leistungsspanne.
4: Das ist die höchste Auszeichnung, die die deutsche Jugendfeuerwehr zu vergeben hat. Es findet einmal jährlich statt und ist eigentlich der Höhepunkt im Jugendfeuerwehrleben.
3: Um das begehrte Abzeichen zu erhalten, musste jedes Team an verschiedenen Stationen zeigen, was in ihnen steckt.
5: Die 5 Stationen sind Schnelligkeitsübung, Kugelstoßen, Löschangriff, Fragebeantwortung. Staffellauf sind 1500 Meter zu laufen. Beziehungsweise die Gruppe muss 1500 Meter laufen und die Deutsche Jugendfeuerwehr hat das die Anzahl auf eine Staffel runtergebrochen. Die müssen dann 1000 Meter laufen. Und so ist das auch beim Kugelstoßen, gibt es unterschiedliche Werte, die erreicht werden müssen, um die Leistungsspanne zu bekommen.
3: An den einzelnen Stationen wurden Punkte vergeben. Nur wer die erforderliche Punktzahl erreichte, konnte die Prüfung bestehen. Eine Nullwertung bedeutete dabei nicht automatisch das Aus. Die jeweilige Leistung durfte noch am selben Abnahmetag wiederholt werden. Doch neben der Leistung stand besonders der Teamgeist im Vordergrund.
4: Wichtig ist dabei und uns besonders wertvoll, es sind eine Mannschaftsleistung. Also es kann entweder die Gruppe oder die Staffel im Ganzen bestehen oder nicht bestehen. Es wird dort immer das gesamte Team gefordert. Es wird keine Einzelbewertung vorgenommen. Und man hat dann die Möglichkeit, schwächere Leute in einer Einposition einzusetzen, also durch stärkere Leute zu ersetzen. Also untereinander die Position zu tauschen, sodass jeder sein Optimales einbringen kann und das optimalste Ergebnis erreicht werden kann.
3: Insgesamt waren 13 Mannschaften aus 5 Kreisfeuerwehrverbänden dabei. Vertreten war das Mansfelder Land, Stendal, Dessau, Magdeburg und Halle. Hinter dieser Prüfung lagen für die Jugendlichen viele Ausbildungs- und Trainingsstunden. Denn die Anforderungen lassen sich nicht von heute auf morgen erfüllen.
5: Die üben zu Hause. Alle Stationen werden dann entsprechend geübt, sodass sie nicht unvorbereitet hierher kommen. Da nochmal den Dank an Dessau, die praktisch an die Feuerwehr, an den Oberbürgermeister und so weiter. Die haben ja praktisch dazu beigetragen, dass wir das hier durchführen konnten.
3: Auch die 3 Mannschaften aus Dessau konnten die Leistungsbewertung erfolgreich absolvieren. Für viele der Jugendlichen ist die Feuerwehr schon seit jungen Jahren ein fester Bestandteil ihres Lebens.
5: Die treten ja mit 10 Jahren ein. Bis 18 und dann könnten an und für sich auch schon mit 16 übertreten in die aktive Abwehr. Aber es ist, sagen wir mal so, dass sie mit 18 oder sollte so sein, dass sie mit 18 erst in die Aktive gehen, sodass sie dann auch das Leistungsabzeichen absolvieren können.
4: Und diese Übung zum Erwerb der Leistungsspanne, das Training, ist eigentlich eine hervorragende Ausbildung nachher für die Grundausbildung, um dann wirklich als ausgebildeter Feuerwehrmann dann in den Einsatz gehen zu können.
3: Die Leistungsspange zeigt dabei auch, wie wichtig eine gute Ausbildung und die Zusammenarbeit im Team für die Jugendlichen sind. Erfahrungen, die sie bereits in der Jugendfeuerwehr sammeln und später im aktiven Feuerwehrdienst nutzen können.

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1: Dessau-Roßlau gilt als die zweitälteste Stadt Deutschlands, was die Altersstruktur ihrer Bevölkerung betrifft. Umso wichtiger ist es, auch den älteren Bürgern ein möglichst lebenswertes Umfeld und vielfältige Angebote in der Stadt zu bieten. Einen wichtigen Beitrag dazu leistet die Seniorenwoche. In diesem Jahr findet sie vom 6. bis zum 14. September statt. Über das Programm und die geplanten Veranstaltungen informierte die Stadt am 20. August bei einem Pressegespräch.
2: Also es ist so, wir haben Bewährtes wieder aufgenommen und setzen das fort und haben aber auch eine ganze Menge neuer Highlights dabei. Und wenn ich das Programm insgesamt sehe, dann kann ich Ihnen sagen, es ist lohnend, alles zu empfehlen. Es ist so, es gibt gar keine Auswahl, aber es sind ja schon solche Highlights dabei, wie gesund ernähren im Alter, was mit dem städtischen Klinikum durchgeführt wird, Lieder singen nach Wunsch. Es gibt in Bezug auf Sport einen Seniorensportplatz im Einheitssportplatz. Und es ist so, dass wir beispielsweise in der Volkshochschule eine Reihe von Veranstaltungen haben, wo es heute noch möglich ist, zu buchen bzw. sich anzumelden. Das ist kostenlos.
1: Das Programm ist auch in diesem Jahr wieder äußerst vielfältig und erstreckt sich über die gesamte Woche. Die Auswahl an Veranstaltungen ist groß. Dabei wurde besonders auf Abwechslung und unterschiedliche Interessen geachtet.
2: Insgesamt kann man sagen, gibt es eine neue Veranstaltung, Stabil Mobil, auf dem Rathausumfeld. Und wir wollen dort Möglichkeiten der Bewegung und Fortbewegung für ältere Menschen auch mit Handicap mal zeigen. Das ist eine ganz interessante neue Geschichte, aber ein Highlight wird sein im Saal der DVV, die Abschlussveranstaltung. Bis heute haben wir 220 Buchungen dafür, wo bei Tanz und vielen Dingen hier Kaffee und Kuchen die Menschen unter sich und sehr lustig sein können und sind. Und diese Veranstaltung ist stark nachgefragt.
1: Den Abschluss der Seniorenwoche bildet dann eine Veranstaltung mit der Mundartgruppe Christoph Hobusch in der Sportgaststätte Kienfichten. Möglich ist die Seniorenwoche vor allem durch die Unterstützung zahlreicher Partner und die gute Zusammenarbeit verschiedener Akteure. Die Stadt Dessau-Roßlau gehört dabei zu den wichtigsten Unterstützern. In diesem Jahr hat Oberbürgermeister Dr. Robert Reck die Schirmherrschaft übernommen. Zu den weiteren Partnern zählen unter anderem auch die Stadtwerke, die Volkssolidarität 92 und in diesem Jahr das Rathauscenter Dessau.
3: Seniorenmesse oder wie ich immer sage, Seniorentag. Also wir haben schon lange überlegt, wie wir eine unserer größten Kundengruppen auch mal ansprechen können und positiv mit unserem Einkaufscenter in Erinnerung bleiben können. Und da hat man mich gefragt im Rahmen der Seniorenwoche, ob wir Lust haben, da auch was zu machen. Und das war natürlich dann so der Punkt, wo wir angefangen haben zu spinnen, zu überlegen. Also es wird dann bei uns Kulturprogramm geben, Schlagersänger tritt auf, es wird Bingo gespielt werden, also in Zusammenarbeit mit der Volkssolidarität 92. Es wird für Essen und Trinken gesorgt, natürlich besonders für Kaffee und Kuchen oder eine Kugel Eis. Also da ist ganz viel drin und wir wollen eigentlich unseren Senioren einen wunderschönen Tag liefern, dass sie sich daran erinnern, lange davon zehren und am liebsten so oft wie möglich versuchen, von ihrem Sessel oder von ihrem Sofa wieder hochzukommen, um regelmäßig bei uns im Rathauscenter zu sein.
4: Es wird fast 15 Aussteller geben, die beraten rund ums Thema Älterwerden, Gemeinsamkeit, Sportangebote, Beratungsangebote, Unterstützungsangebote und dergleichen. Es gibt einen Vortrag zum Thema Bewegung und Sport im Alter, wie wichtig das ist. Also ich denke, es ist ein tolles Programm und das mitten in der Stadt. Und da sind wir auch dem Rathauscenter sehr dankbar, dass das auf die Art und Weise stattfinden kann. Und da freue ich mich besonders drauf. Aber es gibt auch Senioren-Sportfest, was wir seit Jahren begleiten dürfen, wo Sportangebote für Senioren angeboten werden.
1: Wie in den vergangenen Jahren auch, lädt wieder der Seniorenbeirat gemeinsam mit dem Seniorenbeauftragten zu dieser Woche ein und freut sich auf eine ereignisreiche Zeit.
5: Wir sind froh, wenn wir dann diese ganzen Veranstaltungen kostenlos organisieren können, anbieten können. Und wir hoffen, es ist ja vom 6. September bis 14. September, diese vielen Veranstaltungen von allem was dabei, und es sollte wirklich mal da und da jemand hinkommen.
1: Die Woche der Senioren ist schon längst zu einem festen und beliebten Bestandteil des Veranstaltungskalenders der Stadt geworden. Jedes Jahr kommt sie bei ihren Besuchern sehr gut an.
4: Wir kennen ganz, ganz viele unserer Mitglieder, die an vielfältigen Veranstaltungen teilnehmen. Wir haben auch in diesem Jahr schon wieder fast 500 Karten an unsere Mitglieder verteilt für das Auftaktkonzert im Anhaltischen Theater. Das ist ja ein ganz toller Auftakt der Seniorenwoche. Also es wird super angenommen, und zu den einzelnen Veranstaltungen, die wir begleiten dürfen, kommen auch ganz, ganz viele. Und ich bin mir sicher, dass dieses tolle, vielfältige Programm, dieses insbesondere auch kostenlose, niederschwellige Programm, was der Seniorenbeirat, die Stadt und wir, die ganzen Partner aufgestellt haben, dass das gut angenommen wird. Das ist wirklich toll.
1: Am 6. September um 15 Uhr bietet das Eröffnungskonzert Erklingen zum Tanze die Geigen mit beliebten Melodien aus Oper, Operett und Konzert einen perfekten Start in die angesehene Woche und macht schon jetzt Lust auf die zahlreichen Veranstaltungen und Begegnungen, die die Besucher erwarten.
6: Nachdem Anfang Juli bereits das Stadtfest in Dessau veranstaltet wurde, war es Ende August nun in Roßlau Zeit, einmal ausgiebig zu feiern. Vom 27. bis zum 30. August wurde zur mittlerweile 46. Ausgabe des traditionsreichen Heimat- und Schifferfestes eingeladen. Bereits am Donnerstag startete das bunte Treiben mit einem Umzug und der Flaggenhissung auf dem Luchplatz. An den vier Festtagen gab es dann eine Menge zu erleben. Natürlich stand der Rummel auf dem Festplatz für Besucher offen und Begeisterte mit zahlreichen Fahrgeschäften, die für ordentlich Adrenalin sorgten. Nebenan gab es das große Festzelt, in dem mehrere Bands über das ganze Wochenende hinweg für beste Stimmung sorgten. Am Samstag öffnete dann wieder die Meile der Gewerbetreibenden und Vereine, welche sich entlang der Werftstraße und der Sachsenbergstraße präsentierte. Einer der Höhepunkte war zudem die Vorführung von Bootsklassikern und Modellbooten auf der Elbe. Der Modellsportclub Elbe Dessau zeigte seine detailgetreuen Nachbauten der Boote, und direkt nebenan konnte man im Wasser auch die großen Vorbilder in Aktion sehen. Zahlreiche Interessierte ließen sich dieses Spektakel nicht entgehen. Am Festsonntag wurde das diesjährige Heimat- und Schifferfest dann auch schon wieder beendet, und man kann auf vier gelungene Tage in Roßlau zurückblicken.

0: Tafeln der Begegnung verschoben. Am Freitag, dem 28. August, sollte die Veranstaltung Tafeln der Begegnung an der Ecke Friedrich-Naumann-Straße-Kavalierstraße stattfinden. Aufgrund des angekündigten Regen entschied sich das Integrationsbüro der Stadt Dessau-Roßlau, gemeinsam mit den lokalen Engagierten, jedoch kurzfristig dazu, die Veranstaltung zu verschieben. Bei den Tafeln der Begegnung stehen Begegnung, Austausch und das gegenseitige Kennenlernen im Mittelpunkt. Die Dessauer dürfen sich auf Musik, Spiele und Köstlichkeiten aus internationalen Küchen freuen. Darüber hinaus sind verschiedene Mitmachangebote und kleine Programmeinlagen engagierter Nachbarn geplant. Ein neuer Termin steht derzeit noch nicht fest, soll aber schon bald bekannt gegeben werden.
1: 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Für jeden, der nicht selber mitmachen will, heißt es trotzdem vorbeikommen und die Läufer kräftig anfeuern.

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2: Mit der Errichtung eines Batteriespeichers am Umspannwerk Roßlau realisieren die DVV Stadtwerke Dessau und die NVAM-Gruppe in gemeinsamer Kooperation ein zukunftsweisendes Infrastrukturprojekt für die Energiewende in der Region. Dafür wurde am 24. August der symbolische Spatenstich gesetzt. Die Energiewende lebt davon, dass in den vergangenen Jahren ein hoher Zubau an erneuerbaren Energien stattgefunden hat. Doch Wind und Sonne liefern nicht immer dann Strom, wenn er gerade gebraucht wird.
3: Wir haben aktuell die Situation, dass 58% unseres Energieverbrauches bereits aus Erneuerbaren kommen. Jetzt wissen wir allerdings auch, Erneuerbare, gerade Solar, tagsüber, Wind bläst auch nicht immer. Das heißt, wir brauchen etwas, um diese Energie zu vergleichmäßigen, damit der entsprechende Nachfrage dann auch immer dann gedeckt werden kann, wenn sie entsteht. Und genau da spielen jetzt Batteriespeicher im System eine herausragende Rolle. Die speichern die grüne Energie ein, wenn sie entsteht, aber nicht abgenommen werden kann, und speichern aus, wenn sie abgenommen werden kann. Gleich mehrere Vorteile für den Verbraucher. Es wird günstiger für alle, weil das Netz davon profitiert. Die Versorgungssicherheit nimmt zu. Und wir können tatsächlich an dieser Stelle eben noch mehr erneuerbare Energien ins Netz bringen. Und das macht uns auch unabhängiger von den Krisen, die wir augenblicklich erleben.
2: Der Großbatteriespeicher ist ein wichtiges Signal für Dessau-Roßlau und die gesamte Region. Da die Stromerzeugung aus Wind und Sonne wetterbedingt schwankt, gewinnen leistungsfähige Speicherlösungen zunehmend an Bedeutung. Ein solches Projekt kann jedoch nur durch Partnerschaft und Unterstützung umgesetzt werden.
4: Ja, es ist eine ganz tolle Sache, dass wir hier unterschiedliche Kompetenzen zusammenführen. Wir sind lokal stark verankert, wir haben lokal die Infrastruktur, wir haben lokal

0: das Know-how und verschiedene andere Aspekte. Und die NBAM-Gruppe ist, ja, man kann sagen, ein befreundetes Unternehmen schon seit vielen, vielen Jahren. Und die sind natürlich stark auch in Börsengeschäften, in der Vermarktung des Stromes. Weil den Strom, den wir einspeisen und wieder ausspeisen, der muss natürlich am Markt platziert werden. Das erfordert große Handelssysteme, das erfordert schnelle Zugänge. Und da macht es einfach Sinn, wenn wir Kompetenzen bündeln. So muss nicht jeder Partner die kompletten Infrastrukturmaßnahmen selbstständig treffen. Also eine sogenannte Win-Win-Situation.
1: Unser Unternehmen bringt die ganze technische Expertise mit. Wir haben bereits Energiespeicher gebaut. In Elsteraue, nicht weit von hier, steht einer schon im Betrieb. Weitere Batterieprojekte entwickeln wir gerade. Und das beginnt mit dem Start, Genehmigungsverfahren. Wie kriegt man sowas auf die Spur? Das geht weiter in der ganzen Phase, wenn gebaut wird, mit der Kompetenz rund um Bau. Und am Ende geht es auch darum, diese Flexibilitäten dann auch entsprechend zu vermarkten. Da wird auch die NVIM-Gruppe die zentrale Rolle spielen.
2: Das Projekt unterstreicht die Bedeutung moderner Speichertechnologien für das Gelingen der Energiewende in Mitteldeutschland. Rein kapazitätsbezogen kann die Anlage den Tagesbedarf von rund 4.500 Haushalten abdecken. Für die Kunden der Stadtwerke stellt sich dabei auch die Frage, kann sich der Batteriespeicher langfristig positiv auf die Strompreise auswirken?
0: Also es gibt keine 1-zu-1-Korrelation, das muss man ganz, ganz deutlich sagen. Wir sehen natürlich einige Unwuchten im Energiesystem in Deutschland. Das hat auch Auswirkungen auf Netzentgelte. Es müssen viele Netze gebaut werden, Infrastrukturmaßnahmen sind teuer etc. pp. Und durch Batteriespeicher kann man den Netzausbau natürlich etwas kletten und damit im Idealfall auch die Netzentgelte stabiler halten, als sie ohne wären. Und wir sehen das hier direkt, wir stehen hier neben unserem Umspannwerk. Wir haben hier kurze Wege, kurze Installationen. Auch das führt natürlich zu Preiseffizienzen.
2: Der Baustart für den Batteriespeicher am Umspannwerk Roßlau ist für Ende dieses Jahres geplant. Die Inbetriebnahme soll bis Ende 2027 erfolgen. Im Jahr 1938 wurde das heutige Gebäude des Anhaltischen Theaters als damals größte Bühne nördlich der Alpen mit 1250 Sitzplätzen fertiggestellt. Fast 90 Jahre später ist das traditionsreiche Haus deutlich in die Jahre gekommen. Nun soll es umfassend saniert und wieder in neuem Glanz erstrahlen. Aus diesem Anlass besuchte Staatsminister und Minister für Kultur Rainer Ropra am 26. August das Theater.
3: Ich bin hier hergekommen, um Mittel aus dem Sondervermögen Infrastruktur in Bewegung zu setzen, damit sie dazu beitragen können, hier dieses Theater aus insgesamt schwierigen baulichen Verhältnissen wenigstens ein Stück weit zu befreien. Ich kenne das Haus ja nun schon viele, viele Jahre durch Besuche, aber auch durch die Verhandlungen über die Theaterverträge und nicht zuletzt auch durch den einen oder anderen Rundgang hinter der Bühne und in der Technik. Und deswegen waren wir uns eigentlich schon lange einig, dass wir einen Weg finden wollten, dem Theater mal einen größeren Schritt nach vorne zu ermöglichen.
2: Grund für die Sanierung sind umfangreiche Schäden am Gebäude, die durch weitere Verwitterung zunehmen würden. Hinzu kommen hohe Sicherheitsauflagen und die Belastung durch den Besucherverkehr bei den Aufführungen. Das Theater gilt zudem als unbequemes Denkmal, da Adolf Hitler den Bau seiner Zeit abgesegnet hatte. Auch dieser Teil der Geschichte müsse bei der Sanierung berücksichtigt werden. Bis zum Jahr 2035 sollen die Bauarbeiten abgeschlossen sein.
3: Mit diesen 12.178.900 Euro, die der Stadt bewilligt worden sind, um das Theater zu sanieren, soll eine ganze Reihe von Teilaspekten saniert werden, nämlich die Fassade, das Dach, das ist schon lange nicht mehr gemacht worden, 1992 zum letzten Mal. Dann ist es natürlich auch von außen sozusagen wieder ist es immer schön, aber dann ist es halt noch schöner. Und dann kommen im Inneren Bereiche wie die Sanierung der lufttechnischen Anlagen, Brandschutzkonzept, sicherheitstechnische Anlagen, Sanitär.

0: Kläranlagen im Zuschauerbereich, Versorgungsstränge, Innenausbau, Bühnenboden soll erneuert werden, Front-of-House-Neueinrichtung, Eingangsbereich, Personenaufzug, Behindertenaufzug, allgemeine elektronische Anlagen. Also es wird eine ganze Menge passieren.
1: Mit der offiziellen Übergabe des Förderbescheids aus dem Sondervermögen Infrastruktur ist nun ein wichtiger Schritt getan. Die Arbeiten können beginnen. Für die Restaurierungsmaßnahmen ist das Restauratorenatelier Schöne aus Halle unter der Leitung von Henrik Krampitz verantwortlich. Auch für die Stadt Dessau-Roßlau ist die Sanierung von großer Bedeutung. Oberbürgermeister Dr. Robert Reck zeigt sich deshalb erfreut über den hohen Finanzierungsbeitrag.
2: Es kommt direkt hier bei uns in den Kommunen an. Und für Einrichtungen wie unser Anhaltisches Theater, die natürlich kulturelle Zentren sind, die aber eben auch ganz zentrale Orte des Miteinanders sind. Wir sind heute bei einer Pressekonferenz, heute sind wir unter uns, aber jeder, der das Theater kennt und auch schon häufiger hier war, weiß, wie viel Leben in dem Haus ist, wenn Spielbetrieb ist, wenn man vorher oder hinterher noch zusammensitzt. Und das ist umso wichtig, dieses Haus zu fördern und zu erhalten. Und die Investitionsmittel, die wir heute von Herrn Ruper überreicht bekommen, fügen sich ein in eine Historie, nenne ich es mal, der Unterstützung des Landes Sachsen-Anhalt.
1: Schritt für Schritt soll das Projekt nun vorangebracht werden. Bis 2035 soll das Anhaltische Theater wieder zu alter Pracht zurückkehren.
3: Der Roßlauer Marktplatz sowie der gesamte Stadtteil soll wieder mit mehr Leben gefüllt werden. Dafür wurde am 24. August offiziell das neue Quartiersbüro am Markt 1 eröffnet. Quartiersmanager Conny Trolle, Berit Mühl und Daniel Kemp stehen ab sofort für die Roßlauer als Ansprechpartner zur Verfügung.
4: Also das Quartier, sagt der Name ja schon, man ist hier für dieses Quartier, für die Umgebung zuständig. Das ist nicht ganz Roßlau, sondern ein gewisser Teil. Und wir sind dafür da, einmal ansprechbar zu sein für die Bürgerinnen und Bürger. Aber es gibt ja auch schon ganz, ganz konkrete Ideen, die umgesetzt werden sollen, Leerstand zu verhindern, beziehungsweise wieder zu neuem Leben erwecken, den Marktplatz zum neuen Leben zu erwecken. Manche, ja, vielleicht auch vernachlässigte Ecken in Roßlau wieder neu zu beleben. Und in Summe ist das eigentlich unsere Aufgabe, mit den Bürgern ins Gespräch nochmal zu kommen und dieses Potenzial, was Roßlau hat, auch mit den Vereinen, mit den Initiativen, mit dem bürgerschaftlichen Engagement wieder zu bündeln und in etwas umzusetzen, was das Quartier schöner macht.
5: Ich erhoffe mir, dass wir die vielen lauten Stimmen und die engagierten Stimmen, die es in Roßlau gibt, gut bündeln können und eine gute Schnittstellenfunktion sind zur Stadtverwaltung, zur Stadt Dessau, um einfach Roßlau aus dem Dornröschenschlaf, den ich hier so sehe, rauszuholen und den auch, glaube ich, viele Engagierte sehen, rauszuholen. Und mit allen Generationen zusammen, das finde ich tatsächlich wichtig, da alle Altersgruppen einzubeziehen, die Lebendigkeit zurückzugeben, die ja mit den Menschen hier drin herrscht.
3: Seit mehreren Jahren gibt es die Idee, ein Quartiersmanagement in Roßlau zu etablieren. Ein Stadtratsbeschluss machte die Umsetzung nun möglich. Ab sofort können Bürger des Quartiers mit Fragen jeglicher Art in das neue Büro kommen.
5: Also als Roßlauer Bürger und Bürgerin können Sie erstmal grundsätzlich mit jedem Anliegen kommen. Dafür sind wir jetzt einfach erstmal da und öffnen Tür und Ohr und versuchen im Zweifel zu vermitteln, wenn wir selber nichts tun könnten. Grundsätzlich stehen wir natürlich erstmal für sämtliche Fragen zur Verfügung, die Stadtentwicklung, aber vielleicht auch, wo ist die nächste Toilette betreffen. Und vor allem aber dafür, mit den Engagierten dieser Stadt Ideen umzusetzen. Also das heißt, wenn Personen kommen und sagen, wo finde ich denn jemand, der mir bei dem und dem weiterhelfen kann, oder ich habe die Idee, dieses und jenes zu tun, können Sie mich da unterstützen oder bei wem kann ich mich anschließen, was auch immer. Da einfach Netzwerke zu knüpfen und die Personen miteinander in Kontakt zu bringen, die Großes bewegen können oder auch manchmal Kleines, aber letztendlich immer Dienliche für den Standort.
3: Feste Öffnungszeiten gibt es im neuen Quartiersmanagement am Markt 1 vorerst nicht.
5: Ja, wir haben uns tatsächlich entschieden, keine neue Verwaltungsstruktur zu schaffen, indem wir jetzt ein Büro sind, wo jemand sitzt und einen Drucker und einen Kopierer hat und eine funktionierende Kaffeemaschine, sondern wir möchten gerne, dass es eine Beteiligungsstruktur wird. Das heißt, wir möchten dahin gehen, wo die Menschen sind und nicht hier im Büro sitzen und warten, dass Leute kommen,

0: Das heißt, wir werden hier im Büro schauen, weil es wichtig ist, dass es eine Anlaufstelle gibt. Aber welche Zeiten sind sinnvoll? Kommen Menschen eher vormittags, kommen Menschen eher nachmittags, kommen sie vielleicht eher abends, weil sie engagierte sind und tagsüber arbeiten gehen? Das heißt, das werden wir jetzt in den nächsten Wochen einfach mal ausprobieren, gucken, welche Öffnungszeiten bewähren sich. Oder ist es vielleicht was, was man tatsächlich auch immer ein bisschen variabel lässt und eher auf Zuruf macht und sonst sich darauf fokussiert, zu den Menschen in die Netzwerke und so weiter zu gehen?
1: Mittel vom Land Sachsen-Anhalt und der Europäischen Union in Höhe von 125.000 Euro finanzieren das Projekt. Ein Zeitraum von 2 Jahren ist für das Quartiersmanagement zunächst angedacht.
2: Solange Fördergelder fließen, kann auch das stattfinden. Aber auf der anderen Seite hat die Stadt sich auch schon bemüht, eine Verlängerung zu beantragen. Das ist aber, wie gesagt, noch nicht entschieden. Und wenn es dann eine Verlängerung gibt, dann hat man noch mal ein bisschen mehr Zeit. Aber unser Anspruch ist, in den 2 Jahren schon was zu erreichen und vor allen Dingen nachhaltig das Quartiersmanagement hier und die Strukturen zu entwickeln, damit es auch ohne uns weitergehen könnte.
1: Wer also selber Ideen hat, wie man die Schifferstadt beleben kann, oder wer einfach nur Fragen zu unterschiedlichsten Themen hat, kann einfach im Quartiersbüro auf dem Marktplatz in Roßlau vorbeischauen. Weitere Informationen gibt es unter www.quartier-roßlau.de.
3: Teamgeist, Disziplin und technisches Verständnis. Bei der Feuerwehr kommt es auf vieles an. Und damit kann man gar nicht früh genug anfangen. Schon in der Jugendfeuerwehr lernen Kinder und Jugendliche, Verantwortung zu übernehmen, sich aufeinander zu verlassen und gemeinsam Aufgaben zu meistern. Am 22. August konnten Jugendfeuerwehren aus ganz Sachsen-Anhalt im Paul-Greifzu-Stadion in der Bauhausstadt ihr Können unter Beweis stellen. Für die jungen Feuerwehrleute ging es dabei um die Leistungsspanne.
4: Das ist die höchste Auszeichnung, die die Deutsche Jugendfeuerwehr zu vergeben hat. Es findet einmal jährlich statt und ist eigentlich der Höhepunkt im Jugendfeuerwehrleben.
3: Um das begehrte Abzeichen zu erhalten, musste jedes Team an verschiedenen Stationen zeigen, was in ihnen steckt.
5: Die 5 Stationen sind Schnelligkeitsübung, Kugelstoßen, Löschangriff, Fragebeantwortung. Staffellauf sind 1500 Meter zu laufen. Beziehungsweise die Gruppe muss 1500 Meter laufen und die Deutsche Jugendfeuerwehr hat das, die Anzahl auf eine Staffel runtergebrochen. Die müssen dann 1000 Meter laufen. Und so ist das auch beim Kugelstoßen. Gibt es unterschiedliche Werte, die erreicht werden müssen, um die Leistungsspanne zu bekommen.
3: An den einzelnen Stationen wurden Punkte vergeben. Nur wer die erforderliche Punktzahl erreichte, konnte die Prüfung bestehen. Eine Nullwertung bedeutete dabei nicht automatisch das Aus. Die jeweilige Leistung durfte noch am selben Abnahmetag wiederholt werden. Doch neben der Leistung stand besonders der Teamgeist im Vordergrund.
4: Wichtig ist dabei und uns besonders wertvoll, das ist eine Mannschaftsleistung. Also es kann entweder die Gruppe oder die Staffel im Ganzen bestehen oder nicht bestehen. Es wird dort immer das gesamte Team gefordert. Es wird keine Einzelbewertung vorgenommen. Und man hat dann die Möglichkeit, schwächere Leute in einer einen Position einzusetzen, also durch stärkere Leute zu ersetzen. Also untereinander die Position zu tauschen, sodass jeder sein Optimales einbringen kann und das optimalste Ergebnis erreicht werden kann.
3: Insgesamt waren 13 Mannschaften aus 5 Kreisfeuerwehrverbänden dabei. Vertreten war das Mansfelder Land, Stendal, Dessau, Magdeburg und Halle. Hinter dieser Prüfung lagen für die Jugendlichen viele Ausbildungs- und Trainingsstunden. Denn die Anforderungen lassen sich nicht von heute auf morgen erfüllen.
5: Die üben zu Hause. Alle Stationen werden dann entsprechend geübt, sodass sie nicht unvorbereitet hierher kommen. Da nochmal den Dank an Dessau, die praktisch an die Feuerwehr, an den Oberbürgermeister und so weiter. Die haben ja praktisch dazu beigetragen, dass wir das hier durchführen konnten.
3: Auch die 3 Mannschaften aus Dessau konnten die Leistungsbewertung erfolgreich absolvieren. Für viele der Jugendlichen ist die Feuerwehr schon seit jungen Jahren ein fester Bestandteil ihres Lebens.
5: Die treten ja mit 10 Jahren ein, bis 18, und dann könnten an für sich auch schon mit 16 übertreten in die aktive Abwehr. Aber es ist, sagen wir mal so, dass sie mit 18 oder sollte so sein, dass sie mit 18 erst in die Aktive gehen, sodass sie dann auch dieses Leistungsabzeichen absolvieren können.
4: Und diese Übung, Zollerwerb der Leistungsspanne, das Training ist eigentlich eine hervorragende Ausbildung nachher für die Grundausbildung, um dann wirklich als ausgebildeter Feuerwehrmann dann in den Einsatz gehen zu können.
3: Die Leistungsspanne zeigt dabei auch, wie wichtig eine gute Ausbildung und die Zusammenarbeit im Team für die Jugendlichen sind. Erfahrungen, die sie bereits in der Jugendfeuerwehr sammeln und später im aktiven Feuerwehrdienst nutzen können.

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1: Dessau-Roßlau gilt als die zweitälteste Stadt Deutschlands, was die Altersstruktur ihrer Bevölkerung betrifft. Umso wichtiger ist es, auch den älteren Bürgern ein möglichst lebenswertes Umfeld und vielfältige Angebote in der Stadt zu bieten. Einen wichtigen Beitrag dazu leistet die Seniorenwoche. In diesem Jahr findet sie vom 6. bis zum 14. September statt. Über das Programm und die geplanten Veranstaltungen informierte die Stadt am 20. August bei einem Pressegespräch.
2: Also es ist so, wir haben Bewährtes wieder aufgenommen und setzen das fort und haben aber auch eine ganze Menge neuer Highlights dabei. Und wenn ich das Programm insgesamt sehe, dann kann ich Ihnen sagen, ist es lohnend, alles zu empfehlen. Es ist so, es gibt gar keine Auswahl, aber es sind ja schon solche Highlights dabei, wie gesund ernähren im Alter, was mit dem städtischen Klinikum durchgeführt wird, Lieder singen nach Wunsch. Es gibt in Bezug auf Sport einen Seniorensportfest im Einheitssportplatz. Und es ist so, dass wir beispielsweise in der Volkshochschule eine Reihe von Veranstaltungen haben, wo es heute noch möglich ist, zu buchen bzw. sich anzumelden. Das ist kostenlos.
1: Das Programm ist auch in diesem Jahr wieder äußerst vielfältig und erstreckt sich über die gesamte Woche. Die Auswahl an Veranstaltungen ist groß. Dabei wurde besonders auf Abwechslung und unterschiedliche Interessen geachtet.
2: Insgesamt kann man sagen, gibt es eine neue Veranstaltung, Stabil Mobil, auf dem Rathausumfeld. Und wir wollen dort Möglichkeiten der Bewegung und Fortbewegung für ältere Menschen auch mit Handicap mal zeigen. Das ist eine ganz interessante neue Geschichte, aber ein Highlight wird sein im Saal der DVV die Abschlussveranstaltung. Bis heute haben wir 220 Buchungen dafür, wo bei Tanz und vielen Dingen hier Kaffee und Kuchen, die Menschen unter sich und sehr lustig sein können und sind. Und diese Veranstaltung ist stark nachgefragt.
1: Den Abschluss der Seniorenwoche bildet dann eine Veranstaltung mit der Mundartgruppe Christoph Hobusch in der Sportgaststätte Kienfichten. Möglich ist die Seniorenwoche vor allem durch die Unterstützung zahlreicher Partner und die gute Zusammenarbeit verschiedener Akteure. Die Stadt Dessau-Roßlau gehört dabei zu den wichtigsten Unterstützern. In diesem Jahr hat Oberbürgermeister Dr. Robert Reck die Schirmherrschaft übernommen. Zu den weiteren Partnern zählen unter anderem auch die Stadtwerke, die Volkssolidarität 92 und in diesem Jahr das Rathauscenter Dessau.
3: Seniorenmesse oder wie ich immer sage, Seniorentag. Also wir haben schon lange überlegt, wie wir eine unserer größten Kundengruppen auch mal ansprechen kann und positiv mit unserem Einkaufscenter in Erinnerung bleiben können.

0: Und da hat man mich gefragt im Rahmen der Seniorenwoche, ob wir Lust haben, da auch was zu machen. Und das war natürlich dann so der Punkt, wo wir angefangen haben zu spinnen, zu überlegen. Also es wird dann bei uns Kulturprogramm geben, Schlagersänger tritt auf, es wird Bingo gespielt werden, also in Zusammenarbeit mit der Volkssolidarität 92. Es wird für Essen und Trinken gesorgt, natürlich besonders für Kaffee und Kuchen oder eine Kugel Eis. Also da ist ganz viel drin und wir wollen eigentlich unseren Senioren einen wunderschönen Tag liefern, dass sie sich daran erinnern, lange davon zehren und am liebsten so oft wie möglich versuchen, von ihrem Sessel oder von ihrem Sofa wieder hochzukommen, um regelmäßig bei uns im Rathauscenter zu sein.
1: Es wird fast 15 Aussteller geben, die beraten rund ums Thema Älterwerden, Gemeinsamkeit, Sportangebote, Beratungsangebote, Unterstützungsangebote und dergleichen. Es gibt einen Vortrag zum Thema Bewegung und Sport im Alter, wie wichtig das ist. Also ich denke, es ist ein tolles Programm und das mitten in der Stadt. Und da sind wir auch dem Rathauscenter sehr dankbar, dass das auf die Art und Weise stattfinden kann. Und da freue ich mich besonders drauf. Aber es gibt auch Senioren-Sportfest, was wir seit Jahren begleiten dürfen, wo Sportangebote für Senioren angeboten werden.
2: Wie in den vergangenen Jahren auch, lädt wieder der Seniorenbeirat gemeinsam mit dem Seniorenbeauftragten zu dieser Woche ein und freut sich auf eine ereignisreiche Zeit.
3: Wir sind froh, wenn wir dann diese ganzen Veranstaltungen kostenlos organisieren können, anbieten können. Und wir hoffen, es ist ja vom 6. September bis 14. September diese vielen Veranstaltungen von allem was dabei und es sollte wirklich mal da und da jemand hinkommen.
2: Die Woche der Senioren ist schon längst zu einem festen und beliebten Bestandteil des Veranstaltungskalenders der Stadt geworden. Jedes Jahr kommt sie bei ihren Besuchern sehr gut an.
1: Wir kennen ganz, ganz viele unserer Mitglieder, die an vielfältigen Veranstaltungen teilnehmen. Wir haben auch in diesem Jahr schon wieder fast 500 Karten an unsere Mitglieder verteilt für das Auftaktkonzert im Anhaltischen Theater. Das ist ja ein ganz toller Auftakt der Seniorenwoche. Also es wird super angenommen und zu den einzelnen Veranstaltungen, die wir begleiten dürfen, kommen auch ganz, ganz viele. Und ich bin mir sicher, dass dieses tolle, vielfältige Programm, dieses insbesondere auch kostenlose, niederschwellige Programm, was der Seniorenbeirat, die Stadt und wir, die ganzen Partner aufgestellt haben, dass das gut angenommen wird. Das ist wirklich toll.
2: Am 6. September um 15 Uhr bietet das Eröffnungskonzert Erklingen zum Tanze die Geigen mit beliebten Melodien aus Oper, Operett und Konzert einen perfekten Start in die angesehene Woche und macht schon jetzt Lust auf die zahlreichen Veranstaltungen und Begegnungen, die die Besucher erwarten.
4: Nachdem Anfang Juli bereits das Stadtfest in Dessau veranstaltet wurde, war es Ende August nun in Roßlau Zeit, einmal ausgiebig zu feiern. Vom 27. bis zum 30. August wurde zur mittlerweile 46. Ausgabe des traditionsreichen Heimat- und Schifferfestes eingeladen. Bereits am Donnerstag startete das bunte Treiben mit einem Umzug und der Flaggenhissung auf dem Luchplatz. An den vier Festtagen gab es dann eine Menge zu erleben. Natürlich stand der Rummel auf dem Festplatz für Besucher offen und Begeisterte mit zahlreichen Fahrgeschäften, die für ordentlich Adrenalin sorgten. Nebenan gab es das große Festzelt, in dem mehrere Bands über das ganze Wochenende hinweg für beste Stimmung sorgten. Am Samstag öffnete dann wieder die Meile der Gewerbetreibenden und Vereine, welche sich entlang der Werftstraße und der Sachsenbergstraße präsentierte. Einer der Höhepunkte war zudem die Vorführung von Bootsklassikern und Modellbooten auf der Elbe. Der Modellsportclub Elbe Dessau zeigte seine detailgetreuen Nachbauten der Boote und direkt nebenan konnte man im Wasser auch die großen Vorbilder in Aktion sehen. Zahlreiche Interessierte ließen sich dieses Spektakel nicht entgehen. Am Festsonntag wurde das diesjährige Heimat- und Schifferfest dann auch schon wieder beendet und man kann auf vier gelungene Tage in Roßlau zurückblicken.

0: sind verschiedene Mitmachangebote und kleine Programmeinlagen engagierter Nachbarn geplant. Ein neuer Termin steht derzeit noch nicht fest, soll aber schon bald bekannt gegeben werden.
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2: Mit der Errichtung eines Batteriespeichers am Umspannwerk Roßlau realisieren die DVV Stadtwerke Dessau und die NVAM-Gruppe in gemeinsamer Kooperation ein zukunftsweisendes Infrastrukturprojekt für die Energiewende in der Region. Dafür wurde am 24. August der symbolische Spatenstich gesetzt. Die Energiewende lebt davon, dass in den vergangenen Jahren ein hoher Zubau an erneuerbaren Energien stattgefunden hat. Doch Wind und Sonne liefern nicht immer dann Strom, wenn er gerade gebraucht wird.
3: Wir haben aktuell die Situation, dass 58% unseres Energieverbrauches bereits aus Erneuerbaren kommen. Jetzt wissen wir allerdings auch, Erneuerbare, gerade Solar, tagsüber, Wind bläst auch nicht immer. Das heißt, wir brauchen etwas, um diese Energie zu vergleichmäßigen, damit der entsprechende Nachfrage dann auch immer dann gedeckt werden kann, wenn sie entsteht. Und genau da spielen jetzt Batteriespeicher im System eine herausragende Rolle. Die speichern die grüne Energie ein, wenn sie entsteht, aber nicht abgenommen werden kann, und speichern aus, wenn sie abgenommen werden kann. Gleich mehrere Vorteile für den Verbraucher. Es wird günstiger für alle, weil das Netz davon profitiert. Die Versorgungssicherheit nimmt zu. Und wir können tatsächlich an dieser Stelle eben noch mehr erneuerbare Energien ins Netz bringen. Und das macht uns auch unabhängiger von den Krisen, die wir augenblicklich erleben.
2: Der Großbatteriespeicher ist ein wichtiges Signal für Dessau-Roßlau und die gesamte Region. Da die Stromerzeugung aus Wind und Sonne wetterbedingt schwankt, gewinnen leistungsfähige Speicherlösungen zunehmend an Bedeutung. Ein solches Projekt kann jedoch nur durch Partnerschaft und Unterstützung umgesetzt werden.
4: Ja, es ist eine ganz tolle Sache, dass wir hier unterschiedliche Kompetenzen zusammenführen. Wir sind lokal stark verankert, wir haben lokal die Infrastruktur, wir haben lokal das Know-how und verschiedene andere Aspekte. Und die NVAM-Gruppe ist, ja, man kann sagen, ein befreundetes Unternehmen schon seit vielen, vielen Jahren. Und die sind natürlich stark auch in Börsengeschäften, in der Vermarktung des Stromes. Weil den Strom, den wir einspeisen und wieder ausspeisen, der muss natürlich am Markt platziert werden. Das erfordert große Handelssysteme, das erfordert schnelle Zugänge. Und da macht es einfach Sinn, wenn wir Kompetenzen bündeln. So muss nicht jeder Partner die kompletten Infrastrukturmaßnahmen selbstständig treffen. Also eine sogenannte Win-Win-Situation.
3: Unser Unternehmen bringt die ganze technische Expertise mit. Wir haben bereits Energiespeicher gebaut. In Elsteraue, nicht weit von hier, steht einer schon im Betrieb. Weitere

0: Batterieprojekte entwickeln wir gerade. Und das beginnt mit dem Start, Genehmigungsverfahren, wie kriegt man sowas auf die Spur. Das geht weiter in der ganzen Phase, wenn gebaut wird, mit der Kompetenz rund um Bau. Und am Ende geht es auch darum, diese Flexibilitäten dann auch entsprechend zu vermarkten. Da wird auch die NVIM-Gruppe die zentrale Rolle spielen.
1: Das Projekt unterstreicht die Bedeutung moderner Speichertechnologien für das Gelingen der Energiewende in Mitteldeutschland. Rein kapazitätsbezogen kann die Anlage den Tagesbedarf von rund 4.500 Haushalten abdecken. Für die Kunden der Stadtwerke stellt sich dabei auch die Frage, kann sich der Batteriespeicher langfristig positiv auf die Strompreise auswirken?
2: Also es gibt keine 1-zu-1-Korrelation, das muss man ganz, ganz deutlich sagen. Wir sehen natürlich einige Unwuchten im Energiesystem in Deutschland. Das hat auch Auswirkungen auf Netzentgelte. Es müssen viele Netze gebaut werden, Infrastrukturmaßnahmen sind teuer etc. pp. Und durch Batteriespeicher kann man den Netzausbau natürlich etwas kletten und damit im Idealfall auch die Netzentgelte stabiler halten, als sie ohne wären. Und wir sehen das hier direkt, wir stehen hier neben unserem Umspannwerk. Wir haben hier kurze Wege, kurze Installationen. Auch das führt natürlich zu Preiseffizienzen.
1: Der Baustart für den Batteriespeicher am Umspannwerk Roßlau ist für Ende dieses Jahres geplant. Die Inbetriebnahme soll bis Ende 2027 erfolgen. Im Jahr 1938 wurde das heutige Gebäude des Anhaltischen Theaters als damals größte Bühne nördlich der Alpen mit 1250 Sitzplätzen fertiggestellt. Fast 90 Jahre später ist das traditionsreiche Haus deutlich in die Jahre gekommen. Nun soll es umfassend saniert und wieder in neuem Glanz erstrahlen. Aus diesem Anlass besuchte Staatsminister und Minister für Kultur Rainer Ropra am 26. August das Theater.
3: Ich bin hier hergekommen, um Mittel aus dem Sondervermögen Infrastruktur in Bewegung zu setzen, damit sie dazu beitragen können, hier dieses Theater aus insgesamt schwierigen baulichen Verhältnissen wenigstens ein Stück weit zu befreien. Ich kenne das Haus ja nun schon viele, viele Jahre durch Besuche, aber auch durch die Verhandlungen über die Theaterverträge und nicht zuletzt auch durch den einen oder anderen Rundgang hinter der Bühne und in der Technik. Und deswegen waren wir uns eigentlich schon lange einig, dass wir einen Weg finden wollten, dem Theater mal einen größeren Schritt nach vorne zu ermöglichen.
1: Grund für die Sanierung sind umfangreiche Schäden am Gebäude, die durch weitere Verwitterung zunehmen würden. Hinzu kommen hohe Sicherheitsauflagen und die Belastung durch den Besucherverkehr bei den Aufführungen. Das Theater gilt zudem als unbequemes Denkmal, da Adolf Hitler den Bau seiner Zeit abgesegnet hatte. Auch dieser Teil der Geschichte müsse bei der Sanierung berücksichtigt werden. Bis zum Jahr 2035 sollen die Bauarbeiten abgeschlossen sein.
3: Mit diesen 12.178.900 Euro, die der Stadt bewilligt worden sind, um das Theater zu sanieren, soll eine ganze Reihe von Teilaspekten saniert werden, nämlich die Fassade, das Dach, das ist schon lange nicht mehr gemacht worden, 1992 zum letzten Mal. Dann ist es natürlich auch von außen sozusagen wieder ist es immer schön, aber dann ist es halt noch schöner. Und dann kommen im Inneren Bereiche wie die Sanierung der lufttechnischen Anlagen, Brandschutzkonzept, sicherheitstechnische Anlagen, Sanitäranlagen im Zuschauerbereich, Versorgungsstränge, Innenausbau. Bühnenboden soll erneuert werden, Front of House Neueinrichtung, Eingangsbereich Personenaufzug, Behindertenaufzug, allgemeine elektronische Anlagen. Also es wird eine ganze Menge passieren.
1: Mit der offiziellen Übergabe des Förderbescheids aus dem Sondervermögen Infrastruktur ist nun ein wichtiger Schritt getan. Die Arbeiten können beginnen. Für die Restaurierungsmaßnahmen ist das Restauratorenatelier Schöne aus Halle unter der Leitung von Henrik Krampitz verantwortlich. Auch für die Stadt Dessau-Roßlau ist die Sanierung von großer Bedeutung. Oberbürgermeister Dr. Robert Reck zeigt sich deshalb erfreut über den hohen Finanzierungsbeitrag.
4: Es kommt direkt hier bei uns in den Kommunen an. Und für Einrichtungen wie unser Analysis Theater, die natürlich kulturelle Zentren sind, die aber eben auch ganz zentrale Orte des Miteinanders sind. Wir sind heute bei einer Pressekonferenz, heute sind wir unter uns, aber jeder, der das Theater kennt und auch schon häufiger hier war, weiß, wie viel Leben in dem Haus ist, wenn Spielbetrieb ist, wenn man vorher oder hinterher noch zusammensitzt. Und das ist umso wichtig, dieses Haus zu fördern und zu erhalten. Und die Investitionsmittel, die wir heute von Herrn Hofer überreicht bekommen, fügen sich ein in eine Historie, nenne ich es mal, der Unterstützung des Landes Sachsen-Anhalt.
1: Schritt für Schritt soll das Projekt nun vorangebracht werden. Bis 2035 soll das anhaltische Theater wieder zu alter Pracht zurückkehren.
5: Der Roßlauer Marktplatz sowie der gesamte Stadtteil soll wieder mit mehr Leben gefüllt werden. Dafür wurde am 24. August offiziell das neue Quartiersbüro am Markt 1 eröffnet. Quartiersmanager Conny Trolle, Berit Mühl und Daniel Kemp stehen ab sofort für die Roßlauer als Ansprechpartner zur Verfügung.
6: Also das Quartier, sagt der Name ja schon, man ist hier für dieses Quartier, für die Umgebung zuständig. Das ist nicht ganz Roßlau, sondern ein gewisser Teil. Und wir sind dafür da, einmal ansprechbar zu sein für die Bürgerinnen und Bürger. Aber es gibt ja auch schon ganz konkrete Ideen, die umgesetzt werden sollen, Leerstand zu verhindern, beziehungsweise wieder zu neuem Leben erwecken, den Marktplatz zum neuen Leben zu erwecken. Manche, ja, vielleicht auch vernachlässigte Ecken in Roßlau wieder neu zu beleben. Und in Summe ist das eigentlich unsere Aufgabe, mit den Bürgern ins Gespräch nochmal zu kommen und das Potenzial, was Roßlau hat, auch mit den Vereinen, mit den Initiativen, mit dem bürgerschaftlichen Engagement wieder zu bündeln und in etwas umzusetzen, was das Quartier schöner macht.
7: Ich erhoffe mir, dass wir die vielen lauten Stimmen und die engagierten Stimmen, die es in Roßlau gibt, gut bündeln können und eine gute Schnittstellenfunktion sind zur Stadtverwaltung, zur Stadt Dessau, um einfach Roßlau aus dem Dornröschenschlaf, den ich hier so sehe, rauszuholen und den auch, glaube ich, viele Engagierte sehen, rauszuholen. Und mit allen Generationen zusammen, das finde ich tatsächlich wichtig, da alle Altersgruppen einzubeziehen, die Lebendigkeit zurückzugeben, die ja mit den Menschen hier drin herrscht.
5: Seit mehreren Jahren gibt es die Idee, ein Quartiersmanagement in Roßlau zu etablieren. Ein Stadtratsbeschluss machte die Umsetzung nun möglich. Ab sofort können Bürger des Quartiers mit Fragen jeglicher Art in das neue Büro kommen.
7: Also als Roßlauer Bürger und Bürgerin können Sie erstmal grundsätzlich mit jedem Anliegen kommen. Dafür sind wir jetzt einfach erstmal da und öffnen Tür und Ohr und versuchen im Zweifel zu vermitteln, wenn wir selber nichts tun könnten. Grundsätzlich stehen wir natürlich erstmal für sämtliche Fragen zur Verfügung, die Stadtentwicklung, aber vielleicht auch, wo ist die nächste Toilette, betreffen. Und vor allem aber dafür, mit den Engagierten dieser Stadt Ideen umzusetzen. Also das heißt, wenn Personen kommen und sagen, wo finde ich denn jemand, der mir bei dem und dem weiterhelfen kann, oder ich habe die Idee, dieses und jenes zu tun, können Sie mich da unterstützen oder bei wem kann ich mich anschließen, was auch immer. Da einfach Netzwerke zu knüpfen und die Personen miteinander in Kontakt zu bringen, die Großes bewegen können oder auch manchmal Kleines, aber letztendlich immer dienlich hier für den Standort.
5: Feste Öffnungszeiten gibt es im neuen Quartiersmanagement am Markt 1 vorerst nicht.
7: Ja, wir haben uns tatsächlich entschieden, keine neue Verwaltungsstruktur zu schaffen, indem wir jetzt ein Büro sind, wo jemand sitzt und einen Drucker und einen Kopierer hat und eine funktionierende Kaffeemaschine, sondern wir möchten gerne, dass es eine Beteiligungsstruktur wird. Das heißt, wir möchten dahin gehen, wo die Menschen sind und nicht hier im Büro sitzen und warten, dass Leute kommen. Das heißt, wir werden hier im Büro schauen, weil es wichtig ist, dass es eine Anlaufstelle gibt, aber welche Zeiten sind sinnvoll? Kommen Menschen eher vormittags, kommen Menschen eher nachmittags, kommen sie vielleicht eher abends, weil sie Engagierte sind und tagsüber arbeiten gehen? Das heißt, das werden wir jetzt in den nächsten Wochen einfach mal ausprobieren, gucken, welche Öffnungszeiten bewähren sich oder ist es vielleicht was, was man tatsächlich auch immer ein bisschen variabel lässt und eher auf Zuruf macht und sonst sich darauf fokussiert, zu den Menschen in die Netzwerke und so weiter zu gehen.
5: Mittel vom Land Sachsen-Anhalt und der Europäischen Union in Höhe von 125.000 Euro finanzieren das Projekt. Ein Zeitraum von 2 Jahren ist für das Quartiersmanagement zunächst angedacht.
6: Solange Fördergelder fließen, kann auch das stattfinden. Aber auf der anderen Seite hat die Stadt sich auch schon bemüht, eine Verlängerung zu beantragen. Das ist aber, wie gesagt, noch nicht entschieden. Und wenn es dann eine Verlängerung gibt, dann hat man noch mal ein bisschen mehr Zeit. Aber unser Anspruch ist, in den 2 Jahren schon was zu erreichen und vor allen Dingen nachhaltig das Quartiersmanagement hier und die Strukturen zu entwickeln, damit es auch ohne uns weitergehen könnte.
5: Wer also selber Ideen hat, wie man die Schifferstadt beleben kann, oder wer einfach nur Fragen zu unterschiedlichsten Themen hat, kann einfach im Quartiersbüro auf dem Marktplatz in Roßlau vorbeischauen. Weitere Informationen gibt es unter www.quartier-roßlau.de.
1: Teamgeist, Disziplin und technisches Verständnis. Bei der Feuerwehr kommt es auf vieles an. Und damit kann man gar nicht früh genug anfangen. Schon in der Jugendfeuerwehr lernen Kinder und Jugendliche, Verantwortung zu übernehmen, sich aufeinander zu verlassen und gemeinsam Aufgaben zu meistern. Am 22. August konnten Jugendfeuerwehren aus ganz Sachsen-Anhalt im Paul-Greifzu-Stadion in der Bauhausstadt ihr Können unter Beweis stellen. Für die jungen Feuerwehrleute ging es dabei um die Leistungsspanne.
8: Das ist die höchste Auszeichnung, die die Deutsche Jugendfeuerwehr zu vergeben hat. Es findet einmal jährlich statt und ist eigentlich der Höhepunkt im Jugendfeuerwehrleben.
1: Um das begehrte Abzeichen zu erhalten, musste jedes Team an verschiedenen Stationen zeigen, was in ihnen steckt.
9: Die 5 Stationen sind Schnelligkeitsübung, Kugelstoßen, Löschangriff, Fragebeantwortung. Staffellauf sind 1500 Meter zu laufen. Beziehungsweise die Gruppe muss 1500 Meter laufen und die Deutsche Jugendfeuerwehr hat das, die Anzahl auf eine Staffel runtergebrochen. Die müssen dann 1000 Meter laufen. Und so ist das auch beim Kugelstoßen, gibt es unterschiedliche Werte, die erreicht werden müssen, um die Leistungsspanne zu bekommen.
1: An den einzelnen Stationen wurden Punkte vergeben. Nur wer die erforderliche Punktzahl erreichte, konnte die Prüfung bestehen. Eine Nullwertung bedeutete dabei nicht automatisch das Aus. Die jeweilige Leistung durfte noch am selben Abnahmetag wiederholt werden. Doch neben der Leistung stand besonders der Teamgeist im Vordergrund.
0: Wichtig ist dabei und uns besonders wertvoll, das ist eine Mannschaftsleistung. Also es kann entweder die Gruppe oder die Staffel im Ganzen bestehen oder nicht bestehen. Es wird dort immer das gesamte Team gefordert. Es wird keine Einzelbewertung vorgenommen. Und man hat dann die Möglichkeit, schwächere Leute in einer Einposition einzusetzen, also durch stärkere Leute zu ersetzen. Also untereinander die Position zu tauschen, sodass jeder sein Optimales einbringen kann und das optimalste Ergebnis erreicht werden kann.
1: Insgesamt waren 13 Mannschaften aus 5 Kreisfeuerwehrverbänden dabei. Vertreten war das Mansfelder Land, Stendal, Dessau, Magdeburg und Halle. Hinter dieser Prüfung lagen für die Jugendlichen viele Ausbildungs- und Trainingsstunden. Denn die Anforderungen lassen sich nicht von heute auf morgen erfüllen.
9: Die üben zu Hause. Alle Stationen werden dann entsprechend geübt, sodass sie nicht unvorbereitet hierher kommen. Da nochmal den Dank an Dessau, die praktisch an die Feuerwehr, an den Oberbürgermeister und so weiter. Die haben ja praktisch dazu beigetragen, dass wir das hier durchführen konnten.
1: Auch die 3 Mannschaften aus Dessau konnten die Leistungsbewertung erfolgreich absolvieren. Für viele der Jugendlichen ist die Feuerwehr schon seit jungen Jahren ein fester Bestandteil ihres Lebens.
9: Die treten ja mit 10 Jahren ein. Bis 18 und dann könnten an für sich auch schon mit 16 übertreten in die aktive Abwehr. Aber es ist, sagen wir mal so, dass sie mit 18, oder sollte so sein, dass sie mit 18 erst in die aktive gehen, sodass sie dann auch dieses Leistungsabzeichen absolvieren können.
0: Und diese Übung zum Erwerb der Leistungsspanne, das Training, ist eigentlich eine hervorragende Ausbildung nachher für die Grundausbildung, um dann wirklich als ausgebildeter Feuerwehrmann dann in den Einsatz gehen zu können.
1: Die Leistungsspanne zeigt dabei auch, wie wichtig eine gute Ausbildung und die Zusammenarbeit im Team für die Jugendlichen sind. Erfahrungen, die sie bereits in der Jugendfeuerwehr sammeln und später im aktiven Feuerwehrdienst nutzen können.

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1: Dessau-Roßlau gilt als die zweitälteste Stadt Deutschlands, was die Altersstruktur ihrer Bevölkerung betrifft. Umso wichtiger ist es, auch den älteren Bürgern ein möglichst lebenswertes Umfeld und vielfältige Angebote in der Stadt zu bieten. Einen wichtigen Beitrag dazu leistet die Seniorenwoche. In diesem Jahr findet sie vom 6. bis zum 14. September statt. Über das Programm und die geplanten Veranstaltungen informierte die Stadt am 20. August bei einem Pressegespräch.
2: Also es ist so, wir haben Bewährtes wieder aufgenommen und setzen das fort und haben aber auch eine ganze Menge neuer Highlights dabei. Und wenn ich das Programm insgesamt sehe, dann kann ich Ihnen sagen, ist es lohnend, alles zu empfehlen. Es ist so, es gibt gar keine Auswahl, aber es sind ja schon solche Highlights dabei, wie gesund ernähren im Alter, was mit dem städtischen Klinikum durchgeführt wird, Lieder singen nach Wunsch. Es gibt in Bezug auf Sport einen Seniorensportfest im Einheitssportplatz. Und es ist so, dass wir beispielsweise in der Volkshochschule eine Reihe von Veranstaltungen haben, wo es heute noch möglich ist, zu buchen bzw. sich anzumelden. Das ist kostenlos.
1: Das Programm ist auch in diesem Jahr wieder äußerst vielfältig und erstreckt sich über die gesamte Woche. Die Auswahl an Veranstaltungen ist groß. Dabei wurde besonders auf Abwechslung und unterschiedliche Interessen geachtet.
2: Insgesamt kann man sagen, gibt es eine neue Veranstaltung, Stabil Mobil, auf dem Rathausumfeld. Und wir wollen dort Möglichkeiten der Bewegung und Fortbewegung für ältere Menschen auch mit Handicap mal zeigen. Das ist eine ganz interessante neue Geschichte, aber ein Highlight wird sein im Saal der DVV, die Abschlussveranstaltung. Bis heute haben wir 220 Buchungen dafür, wo bei Tanz und vielen Dingen hier Kaffee und Kuchen die Menschen unter sich und sehr lustig sein können und sind. Und diese Veranstaltung ist stark nachgefragt.
1: Den Abschluss der Seniorenwoche bildet dann eine Veranstaltung mit der Mundartgruppe Christoph Hobusch in der Sportgaststätte Kienfichten. Möglich ist die Seniorenwoche vor allem durch die Unterstützung zahlreicher Partner und die gute Zusammenarbeit verschiedener Akteure. Die Stadt Dessau-Roßlau gehört dabei zu den wichtigsten Unterstützern. In diesem Jahr hat Oberbürgermeister Dr. Robert Reck die Schirmherrschaft übernommen. Zu den weiteren Partnern zählen unter anderem auch die Stadtwerke, die Volkssolidarität 92 und in diesem Jahr das Rathauscenter Dessau.
3: Seniorenmesse oder wie ich immer sage, Seniorentag. Also wir haben schon lange überlegt, wie wir eine unserer größten Kundengruppen auch mal ansprechen können und positiv mit unserem Einkaufscenter in Erinnerung bleiben können. Und da hat man mich gefragt im Rahmen der Seniorenwoche, ob wir Lust haben, da auch was zu machen. Und das war natürlich dann so der Punkt, wo wir angefangen haben zu spinnen, zu überlegen. Also es wird dann bei uns Kulturprogramm geben, Schlagersänger tritt auf, es wird Bingo gespielt werden, also in Zusammenarbeit mit der Volkssolidarität 92. Es wird für Essen und Trinken gesorgt, natürlich besonders für Kaffee und Kuchen oder eine Kugel Eis. Also da ist ganz viel drin und wir wollen eigentlich unseren Senioren einen wunderschönen Tag liefern, dass sie sich daran erinnern, lange davon zehren und am liebsten so oft wie möglich versuchen, von ihrem Sessel oder von ihrem Sofa wieder hochzukommen, um regelmäßig bei uns im Rathauscenter zu sein.
4: Es wird fast 15 Aussteller geben, die beraten rund ums Thema Älterwerden, Gemeinsamkeit, Sportangebote, Beratungsangebote, Unterstützungsangebote und dergleichen. Es gibt einen Vortrag zum Thema Bewegung und Sport im Alter, wie wichtig das ist. Also ich denke, es ist ein tolles Programm und das mitten in der Stadt. Und da sind wir auch dem Rathauscenter sehr dankbar, dass das auf die Art und Weise stattfinden kann. Und da freue ich mich besonders drauf. Aber es gibt auch Senioren-Sportfest, was wir seit Jahren begleiten dürfen, wo Sportangebote für Senioren angeboten werden.
1: Wie in den vergangenen Jahren auch, lädt wieder der Seniorenbeirat gemeinsam mit dem Seniorenbeauftragten zu dieser Woche ein und freut sich auf eine ereignisreiche Zeit.
0: Wir sind froh, wenn wir dann diese ganzen Veranstaltungen kostenlos organisieren können, anbieten können. Und wir hoffen, es ist ja vom 6. September bis 14. September, diese vielen Veranstaltungen von allem was dabei. Und es sollte wirklich mal da und da jemand hinkommen.
1: Die Woche der Senioren ist schon längst zu einem festen und beliebten Bestandteil des Veranstaltungskalenders der Stadt geworden. Jedes Jahr kommt sie bei ihren Besuchern sehr gut an.
4: Wir kennen ganz, ganz viele unserer Mitglieder, die an vielfältigen Veranstaltungen teilnehmen. Wir haben auch in diesem Jahr schon wieder fast 500 Karten an unsere Mitglieder verteilt für das Auftaktkonzert im Anhaltischen Theater. Das ist ja ein ganz toller Auftakt der Seniorenwoche. Also es wird super angenommen und zu den einzelnen Veranstaltungen, die wir begleiten dürfen, kommen auch ganz, ganz viele. Und ich bin mir sicher, dass dieses tolle, vielfältige Programm, dieses insbesondere auch kostenlose, niederschwellige Programm, was der Seniorenbeirat, die Stadt und wir, die ganzen Partner aufgestellt haben, dass das gut angenommen wird. Das ist wirklich toll.
1: Am 6. September um 15 Uhr bietet das Eröffnungskonzert Erklingen zum Tanze die Geigen mit beliebten Melodien aus Oper, Operett und Konzert einen perfekten Start in die angesehene Woche und macht schon jetzt Lust auf die zahlreichen Veranstaltungen und Begegnungen, die Besucher erwarten.
5: Nachdem Anfang Juli bereits das Stadtfest in Dessau veranstaltet wurde, war es Ende August nun in Roßlau Zeit, einmal ausgiebig zu feiern. Vom 27. bis zum 30. August wurde zur mittlerweile 46. Ausgabe des traditionsreichen Heimat- und Schifferfestes eingeladen. Bereits am Donnerstag startete das bunte Treiben mit einem Umzug und der Flaggenhissung auf dem Luchplatz. An den vier Festtagen gab es dann eine Menge zu erleben. Natürlich stand der Rummel auf dem Festplatz für Besucher offen und Begeisterte mit zahlreichen Fahrgeschäften, die für ordentlich Adrenalin sorgten. Nebenan gab es das große Festzelt, in dem mehrere Bands über das ganze Wochenende hinweg für beste Stimmung sorgten. Am Samstag öffnete dann wieder die Meile der Gewerbetreibenden und Vereine, welche sich entlang der Werftstraße und der Sachsenbergstraße präsentierte. Einer der Höhepunkte war zudem die Vorführung von Bootsklassikern und Modellbooten auf der Elbe. Der Modellsportclub Elbe Dessau zeigte seine detailgetreuen Nachbauten der Boote und direkt nebenan konnte man im Wasser auch die großen Vorbilder in Aktion sehen. Zahlreiche Interessierte ließen sich dieses Spektakel nicht entgehen. Am Festsonntag wurde das diesjährige Heimat- und Schifferfest dann auch schon wieder beendet und man kann auf vier gelungene Tage in Roßlau zurückblicken.
1: Tafeln der Begegnung verschoben. Am Freitag, dem 28. August, sollte die Veranstaltung Tafeln der Begegnung an der Ecke Friedrich-Naumann-Straße, Kavalierstraße stattfinden. Aufgrund des angekündigten Regen entschied sich das Integrationsbüro der Stadt Dessau-Roßlau gemeinsam mit den lokalen Engagierten jedoch kurzfristig dazu, die Veranstaltung zu verschieben. Bei den Tafeln der Begegnung stehen Begegnung, Austausch und das gegenseitige Kennenlernen im Mittelpunkt. Die Dessauer dürfen sich auf Musik, Spiele und Köstlichkeiten aus internationalen Küchen freuen. Darüber hinaus

0: sind verschiedene Mitmachangebote und kleine Programmeinlagen engagierter Nachbarn geplant. Ein neuer Termin steht derzeit noch nicht fest, soll aber schon bald bekannt gegeben werden.
1: Am 13. September verwandelt sich die Dessauer Innenstadt wieder in eine Bühne für Laufbegeisterte aus der gesamten Region. Anhalt Sport lädt zum 27. Rathaus Center City Run ein und jeder kann mitmachen. Ab 10 Uhr geht es los und 4 unterschiedliche Läufe werden angeboten. Für jeden, der nicht selber mitmachen will, heißt es trotzdem vorbeikommen und die Läufer kräftig anfeuern.

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2: Mit der Errichtung eines Batteriespeichers am Umspannwerk Roßlau realisieren die DVV Stadtwerke Dessau und die NVAM-Gruppe in gemeinsamer Kooperation ein zukunftsweisendes Infrastrukturprojekt für die Energiewende in der Region. Dafür wurde am 24. August der symbolische Spatenstich gesetzt. Die Energiewende lebt davon, dass in den vergangenen Jahren ein hoher Zubau an erneuerbaren Energien stattgefunden hat. Doch Wind und Sonne liefern nicht immer dann Strom, wenn er gerade gebraucht wird.
3: Wir haben aktuell die Situation, dass 58% unseres Energieverbrauches bereits aus Erneuerbaren kommen. Jetzt wissen wir allerdings auch, Erneuerbare, gerade Solar, tagsüber, Wind bläst auch nicht immer. Das heißt, wir brauchen etwas, um diese Energie zu vergleichmäßigen, damit der entsprechende Nachfrage dann auch immer dann gedeckt werden kann, wenn sie entsteht. Und genau da spielen jetzt Batteriespeicher im System eine herausragende Rolle. Die speichern die grüne Energie ein, wenn sie entsteht, aber nicht abgenommen werden kann, und speichern aus, wenn sie abgenommen werden kann. Gleich mehrere Vorteile für den Verbraucher. Es wird günstiger für alle, weil das Netz davon profitiert. Die Versorgungssicherheit nimmt zu. Und wir können tatsächlich an dieser Stelle eben noch mehr erneuerbare Energien ins Netz bringen. Und das macht uns auch unabhängiger von den Krisen, die wir augenblicklich erleben.
2: Der Großbatteriespeicher ist ein wichtiges Signal für Dessau-Roßlau und die gesamte Region. Da die Stromerzeugung aus Wind und Sonne wetterbedingt schwankt, gewinnen leistungsfähige Speicherlösungen zunehmend an Bedeutung. Ein solches Projekt kann jedoch nur durch Partnerschaft und Unterstützung umgesetzt werden.
4: Ja, es ist eine ganz tolle Sache, dass wir hier unterschiedliche Kompetenzen zusammenführen. Wir sind lokal stark verankert, wir haben lokal die Infrastruktur, wir haben lokal das Know-how und verschiedene andere Aspekte. Und die NVAM-Gruppe ist, ja, man kann sagen, ein befreundetes Unternehmen schon seit vielen, vielen Jahren. Und die sind natürlich stark auch in Börsengeschäften, in der Vermarktung des Stromes. Weil den Strom, den wir einspeisen und wieder ausspeisen, der muss natürlich am Markt platziert werden. Das erfordert große Handelssysteme, das erfordert schnelle Zugänge. Und da macht es einfach Sinn, wenn wir Kompetenzen bündeln. So muss nicht jeder Partner die kompletten Infrastrukturmaßnahmen selbstständig treffen. Also eine sogenannte Win-Win-Situation.
3: Unser Unternehmen bringt die ganze technische Expertise mit. Wir haben bereits Energiespeicher gebaut. In Elsteraue, nicht weit von hier, steht einer schon im Betrieb. Weitere Batterieprojekte entwickeln wir gerade. Und das beginnt mit dem Start, Genehmigungsverfahren. Wie kriegt man sowas auf die Spur? Das geht weiter in der ganzen Phase, wenn gebaut wird, mit der Kompetenz rund um Bau. Und am Ende geht es auch darum, diese Flexibilitäten dann auch entsprechend zu vermarkten. Da wird auch die NVAM-Gruppe die zentrale Rolle spielen.
2: Das Projekt unterstreicht die Bedeutung moderner Speichertechnologien für das Gelingen der Energiewende in Mitteldeutschland. Rein kapazitätsbezogen kann die Anlage den Tagesbedarf von rund 4.500 Haushalten abdecken. Für die Kunden der Stadtwerke stellt sich dabei auch die Frage: Kann sich der Batteriespeicher langfristig positiv auf die Strompreise auswirken?
4: Also es gibt keine 1-zu-1-Korrelation, das muss man ganz, ganz deutlich sagen. Wir sehen natürlich einige Unwuchten im Energiesystem in Deutschland. Das hat auch Auswirkungen auf Netzentgelte. Es müssen viele Netze gebaut werden, Infrastrukturmaßnahmen sind teuer etc. pp. Und durch Batteriespeicher kann man den Netzausbau natürlich etwas kletten und damit im Idealfall auch die Netzentgelte stabiler halten, als sie ohne wären. Und wir sehen das hier direkt, wir stehen hier neben unserem Umspannwerk. Wir haben hier kurze Wege, kurze Installationen. Auch das führt natürlich zu Preiseffizienzen.
2: Der Baustart für den Batteriespeicher am Umspannwerk Roßlau ist für Ende dieses Jahres geplant. Die Inbetriebnahme soll bis Ende 2027 erfolgen. Im Jahr 1938 wurde das heutige Gebäude des Anhaltischen Theaters als damals größte Bühne nördlich der Alpen mit 1250 Sitzplätzen fertiggestellt. Fast 90 Jahre später ist das traditionsreiche Haus deutlich in die Jahre gekommen. Nun soll es umfassend saniert und wieder in neuem Glanz erstrahlen. Aus diesem Anlass besuchte Staatsminister und Minister für Kultur Rainer Ropra am 26. August das Theater.
5: Ich bin hierher gekommen, um Mittel aus dem Sondervermögen Infrastruktur in Bewegung zu setzen, damit sie dazu beitragen können, hier dieses Theater aus insgesamt schwierigen baulichen Verhältnissen wenigstens ein Stück weit zu befreien. Ich kenne das Haus ja nun schon viele, viele Jahre durch Besuche, aber auch durch die Verhandlungen über die Theaterverträge und nicht zuletzt auch durch den einen oder anderen Rundgang hinter der Bühne und in der Technik. Und deswegen waren wir uns eigentlich schon lange einig, dass wir einen Weg finden wollten, dem Theater mal einen größeren Schritt nach vorne zu ermöglichen.
2: Grund für die Sanierung sind umfangreiche Schäden am Gebäude, die durch weitere Verwitterung zunehmen würden. Hinzu kommen hohe Sicherheitsauflagen und die Belastung durch den Besucherverkehr bei den Aufführungen. Das Theater gilt zudem als unbequemes Denkmal, da Adolf Hitler den Bau seiner Zeit abgesegnet hatte. Auch dieser Teil der Geschichte müsse bei der Sanierung berücksichtigt werden. Bis zum Jahr 2035 sollen die Bauarbeiten abgeschlossen sein.
5: Mit diesen 12.178.900 Euro, die der Stadt bewilligt worden sind, um das Theater zu sanieren, soll eine ganze Reihe von Teilaspekten saniert werden, nämlich die Fassade, das Dach, das ist schon lange nicht mehr gemacht worden, 1992 zum letzten Mal. Dann ist es natürlich auch von außen sozusagen wieder ist es immer schön, aber dann ist es halt noch schöner. Und dann kommen im Inneren Bereiche wie die Sanierung der lufttechnischen Anlagen, Brandschutzkonzept, sicherheitstechnische Anlagen, Sanitäranlagen im Zuschauerbereich, Versorgungsstränge, Innenausbau. Bühnenboden soll erneuert werden, Front of House Neueinrichtung, Eingangsbereich Personenaufzug, Behindertenaufzug, allgemeine elektronische Anlagen. Also es wird eine ganze Menge passieren.
2: Mit der offiziellen Übergabe des Förderbescheids aus dem Sondervermögen Infrastruktur ist nun ein wichtiger Schritt getan. Die Arbeiten können beginnen. Für die Restaurierungsmaßnahmen ist das Restauratorenatelier Schöne aus Halle unter der Leitung von Henrik Krampitz verantwortlich. Auch für die Stadt Dessau-Roßlau ist die Sanierung von großer Bedeutung. Oberbürgermeister Dr. Robert

0: Jack zeigt sich deshalb erfreut über den hohen Finanzierungsbeitrag.
1: Es kommt direkt hier bei uns in den Kommunen an. Und für Einrichtungen wie unser Anhaltisches Theater, die natürlich kulturelle Zentren sind, die aber eben auch ganz zentrale Orte des Miteinanders sind. Wir sind heute bei einer Pressekonferenz. Heute sind wir unter uns, aber jeder, der das Theater kennt und auch schon häufiger hier war, weiß, wie viel Leben in dem Haus ist, wenn Spielbetrieb ist, wenn man vorher oder hinterher noch zusammensitzt. Und das ist umso wichtig, dieses Haus zu fördern und zu erhalten. Und die Investitionsmittel, die wir heute von Herrn Ruper überreicht bekommen, fügen sich ein in eine Historie, nenne ich es mal, der Unterstützung des Landes Sachsen-Anhalt.
0: Schritt für Schritt soll das Projekt nun vorangebracht werden. Bis 2035 soll das Anhaltische Theater wieder zu alter Pracht zurückkehren.
2: Der Roßlauer Marktplatz sowie der gesamte Stadtteil soll wieder mit mehr Leben gefüllt werden. Dafür wurde am 24. August offiziell das neue Quartiersbüro am Markt 1 eröffnet. Quartiersmanager Conny Trolle, Berit Mühl und Daniel Kemp stehen ab sofort für die Roßlauer als Ansprechpartner zur Verfügung.
3: Also das Quartier, sagt der Name ja schon, man ist hier für dieses Quartier, für die Umgebung zuständig. Das ist nicht ganz Roßlau, sondern ein gewisser Teil. Und wir sind dafür da, einmal ansprechbar zu sein für die Bürgerinnen und Bürger. Aber es gibt ja auch schon ganz, ganz konkrete Ideen, die umgesetzt werden sollen. Leerstand zu verhindern, beziehungsweise wieder zu neuem Leben erwecken. Den Marktplatz zum neuen Leben zu erwecken. Manche, ja, vielleicht auch vernachlässigte Ecken in Roßlau wieder neu zu beleben. Und in Summe ist das eigentlich unsere Aufgabe, mit den Bürgern ins Gespräch nochmal zu kommen und das Potenzial, was Roßlau hat, auch mit den Vereinen, mit den Initiativen, mit dem bürgerschaftlichen Engagement wieder zu bündeln und in etwas umzusetzen, was das Quartier schöner macht.
4: Ich erhoffe mir, dass wir die vielen lauten Stimmen und die engagierten Stimmen, die es in Roßlau gibt, gut bündeln können und eine gute Schnittstellenfunktion sind zur Stadtverwaltung, zur Stadt Dessau, um einfach Roßlau aus dem Dornröschenschlaf, den ich hier so sehe, rauszuholen und den auch, glaube ich, viele Engagierte sehen, rauszuholen. Und mit allen Generationen zusammen, das finde ich tatsächlich wichtig, da alle Altersgruppen einzubeziehen, die Lebendigkeit zurückzugeben, die ja mit den Menschen hier drin herrscht.
2: Seit mehreren Jahren gibt es die Idee, ein Quartiersmanagement in Roßlau zu etablieren. Ein Stadtratsbeschluss machte die Umsetzung nun möglich. Ab sofort können Bürger des Quartiers mit Fragen jeglicher Art in das neue Büro kommen.
4: Also als Roßlauer Bürger und Bürgerin können Sie erstmal grundsätzlich mit jedem Anliegen kommen. Dafür sind wir jetzt einfach erstmal da und öffnen Tür und Ohr. Und versuchen im Zweifel zu vermitteln, wenn wir selber nichts tun könnten. Mhm. Grundsätzlich stehen wir natürlich erstmal für sämtliche Fragen zur Verfügung, die Stadt, Stadtentwicklung, aber vielleicht auch, wo es die nächste Toilette betreffen. Und vor allem aber dafür, mit den Engagierten dieser Stadt Ideen umzusetzen. Also das heißt, wenn Personen kommen und sagen, wo finde ich denn jemand, der mir bei dem und dem weiterhelfen kann? Oder ich habe die Idee, dieses und jenes zu tun, können Sie mich da unterstützen? Oder bei wem kann ich mich anschließen? Was auch immer. Da einfach Netzwerke zu knüpfen und die Personen miteinander in Kontakt zu bringen, die Großes bewegen können. Oder auch manchmal Kleines, aber letztendlich immer dienlich hier für den Standort.
2: Feste Öffnungszeiten gibt es im neuen Quartiersmanagement am Markt 1 vorerst nicht.
4: Ja, wir haben uns tatsächlich entschieden, keine neue Verwaltungsstruktur zu schaffen, indem wir jetzt ein Büro sind, wo jemand sitzt und einen Drucker und einen Kopierer hat und eine funktionierende Kaffeemaschine, sondern wir möchten gerne, dass es eine Beteiligungsstruktur wird. Das heißt, wir möchten dahin gehen, wo die Menschen sind und nicht hier im Büro sitzen und warten, dass Leute kommen. Das heißt, wir werden hier im Büro schauen, weil es wichtig ist, dass es eine Anlaufstelle gibt, aber welche Zeiten sind sinnvoll? Kommen Menschen eher vormittags, kommen Menschen eher nachmittags, kommen sie vielleicht eher abends, weil sie Engagierte sind und tagsüber arbeiten gehen? Das heißt, das werden wir jetzt in den nächsten Wochen einfach mal ausprobieren, gucken, welche Öffnungszeiten bewähren sich oder ist es vielleicht was man tatsächlich auch immer ein bisschen variabel lässt und eher auf Zuruf macht und sonst sich darauf fokussiert, zu den Menschen in die Netzwerke und so weiter zu gehen.
2: Mittel vom Land Sachsen-Anhalt und der Europäischen Union in Höhe von 125.000 Euro finanzieren das Projekt. Ein Zeitraum von 2 Jahren ist für das Quartiersmanagement zunächst angedacht.
3: Solange Fördergelder fließen, kann auch das stattfinden. Aber auf der anderen Seite hat die Stadt sich auch schon bemüht,

0: eine Verlängerung zu beantragen. Das ist aber, wie gesagt, noch nicht entschieden. Und wenn es dann eine Verlängerung gibt, dann hat man noch mal ein bisschen mehr Zeit. Aber unser Anspruch ist, in den 2 Jahren schon was zu erreichen und vor allen Dingen nachhaltig das Quartiersmanagement hier und die Strukturen zu entwickeln, damit es auch ohne uns weitergehen könnte.
1: Wer also selber Ideen hat, wie man die Schifferstadt beleben kann, oder wer einfach nur Fragen zu unterschiedlichsten Themen hat, kann einfach im Quartiersbüro auf dem Marktplatz in Roßlau vorbeischauen. Weitere Informationen gibt es unter www.quartier-roßlau.de.
2: Teamgeist, Disziplin und technisches Verständnis. Bei der Feuerwehr kommt es auf vieles an. Und damit kann man gar nicht früh genug anfangen. Schon in der Jugendfeuerwehr lernen Kinder und Jugendliche, Verantwortung zu übernehmen, sich aufeinander zu verlassen und gemeinsam Aufgaben zu meistern. Am 22. August konnten Jugendfeuerwehren aus ganz Sachsen-Anhalt im Paul-Greifzow-Stadion in der Bauhausstadt ihr Können unter Beweis stellen. Für die jungen Feuerwehrleute ging es dabei um die Leistungsspanne.
3: Das ist die höchste Auszeichnung, die die deutsche Jugendfeuerwehr zu vergeben hat. Es findet einmal jährlich statt und ist eigentlich der Höhepunkt im Jugendfeuerwehrleben.
2: Um das begehrte Abzeichen zu erhalten, musste jedes Team an verschiedenen Stationen zeigen, was in ihnen steckt.
4: Die 5 Stationen sind Schnelligkeitsübung, Kugelstoßen, Löschangriff, Fragebeantwortung. Staffellauf sind 1500 Meter zu laufen. Beziehungsweise die Gruppe muss 1500 Meter laufen und die Deutsche Jugendfeuerwehr hat das, die Anzahl auf eine Staffel runtergebrochen. Die müssen dann 1000 Meter laufen. Und so ist das auch beim Kugelstoßen, gibt es unterschiedliche Werte, die erreicht werden müssen, um die Leistungsspanne zu bekommen.
2: An den einzelnen Stationen wurden Punkte vergeben. Nur wer die erforderliche Punktzahl erreichte, konnte die Prüfung bestehen. Eine Nullwertung bedeutete dabei nicht automatisch das Aus. Die jeweilige Leistung durfte noch am selben Abnahmetag wiederholt werden. Doch neben der Leistung stand besonders der Teamgeist im Vordergrund.
3: Wichtig ist dabei und uns besonders wertvoll, das ist eine Mannschaftsleistung. Also es kann entweder die Gruppe oder die Staffel im Ganzen bestehen oder nicht bestehen. Es wird dort immer das gesamte Team gefordert. Es wird keine Einzelbewertung vorgenommen. Und man hat dann die Möglichkeit, schwächere Leute in einer Einposition einzusetzen, also durch stärkere Leute zu ersetzen. Also untereinander die Position zu tauschen, sodass jeder sein Optimales einbringen kann und das optimalste Ergebnis erreicht werden kann.
2: Insgesamt waren 13 Mannschaften aus 5 Kreisfeuerwehrverbänden dabei. Vertreten war das Mansfelder Land, Stendal, Dessau, Magdeburg und Halle. Hinter dieser Prüfung lagen für die Jugendlichen viele Ausbildungs- und Trainingsstunden. Denn die Anforderungen lassen sich nicht von heute auf morgen erfüllen.
4: Die üben zu Hause. Alle Stationen werden dann entsprechend geübt, sodass sie nicht unvorbereitet hierher kommen. Da nochmal den Dank an Dessau, die praktisch an die Feuerwehr, an den Oberbürgermeister und so weiter, die haben ja praktisch dazu beigetragen, dass wir das hier durchführen konnten.
2: Auch die 3 Mannschaften aus Dessau konnten die Leistungsbewertung erfolgreich absolvieren. Für viele der Jugendlichen ist die Feuerwehr schon seit jungen Jahren ein fester Bestandteil ihres Lebens.
4: Die treten ja mit 10 Jahren ein. Bis 18 und dann können sie könnten an für sich auch schon mit 16 übertreten in die aktive Abwehr. Aber es ist, sagen wir mal so, dass sie mit 18, oder sollte so sein, dass sie mit 18 erst in die aktive gehen, sodass sie dann auch dieses Leistungsabzeichen absolvieren können.
3: Und diese Übung zum Erwerb der Leistungsspanne, das Training, ist eigentlich eine hervorragende Ausbildung nachher für die Grundausbildung, um dann wirklich als ausgebildeter Feuerwehrmann dann in den Einsatz gehen zu können.
2: Die Leistungsspanne zeigt dabei auch, wie wichtig eine gute Ausbildung und die Zusammenarbeit im Team für die Jugendlichen sind. Erfahrungen, die sie bereits in der Jugendfeuerwehr sammeln und später im aktiven Feuerwehrdienst nutzen können.

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1: Dessau-Roßlau gilt als die zweitälteste Stadt Deutschlands, was die Altersstruktur ihrer Bevölkerung betrifft. Umso wichtiger ist es, auch den älteren Bürgern ein möglichst lebenswertes Umfeld und vielfältige Angebote in der Stadt zu bieten. Einen wichtigen Beitrag dazu leistet die Seniorenwoche. In diesem Jahr findet sie vom 6. bis zum 14. September statt. Über das Programm und die geplanten Veranstaltungen informierte die Stadt am 20. August bei einem Pressegespräch.
2: Also es ist so, wir haben Bewährtes wieder aufgenommen und setzen das fort und haben aber auch eine ganze Menge neuer Highlights dabei. Und wenn ich das Programm insgesamt sehe, dann kann ich Ihnen sagen, ist es lohnend, alles zu empfehlen. Es ist so, es gibt gar keine Auswahl, aber es sind ja schon solche Highlights dabei, wie gesund ernähren im Alter, was mit dem städtischen Klinikum durchgeführt wird, Lieder singen nach Wunsch. Es gibt in Bezug auf Sport einen Seniorensportfest im Einheitssportplatz. Und es ist so, dass wir beispielsweise in der Volkshochschule eine Reihe von Veranstaltungen haben, wo es heute noch möglich ist, zu buchen bzw. sich anzumelden. Das ist kostenlos.
1: Das Programm ist auch in diesem Jahr wieder äußerst vielfältig und erstreckt sich über die gesamte Woche. Die Auswahl an Veranstaltungen ist groß. Dabei wurde besonders auf Abwechslung und unterschiedliche Interessen geachtet.
2: Insgesamt kann man sagen, gibt es eine neue Veranstaltung, Stabil Mobil, auf dem Rathausumfeld. Und wir wollen dort Möglichkeiten der Bewegung und Fortbewegung für ältere Menschen auch mit Handicap mal zeigen. Das ist eine ganz interessante neue Geschichte, aber ein Highlight wird sein im Saal der DVV, die Abschlussveranstaltung. Bis heute haben wir 220 Buchungen dafür, wo bei Tanz und vielen Dingen hier Kaffee und Kuchen die Menschen unter sich und sehr lustig sein können und sind. Und diese Veranstaltung ist stark nachgefragt.
1: Den Abschluss der Seniorenwoche bildet dann eine Veranstaltung mit der Mundartgruppe Christoph Hobusch in der Sportgaststätte Kienfichten. Möglich ist die Seniorenwoche vor allem durch die Unterstützung zahlreicher Partner und die gute Zusammenarbeit verschiedener Akteure. Die Stadt Dessau-Roßlau gehört dabei zu den wichtigsten Unterstützern. In diesem Jahr hat Oberbürgermeister Dr. Robert Reck die Schirmherrschaft übernommen. Zu den weiteren Partnern zählen unter anderem auch die Stadtwerke, die Volkssolidarität 92 und in diesem Jahr das Rathauscenter Dessau.
3: Seniorenmesse oder wie ich immer sage, Seniorentag. Also wir haben schon lange überlegt, wie wir eine unserer größten Kundengruppen auch mal ansprechen können und positiv mit unserem Einkaufscenter in Erinnerung bleiben können. Und da hat man mich gefragt im Rahmen der Seniorenwoche, ob wir Lust haben, da auch was zu machen. Und das war natürlich dann so der Punkt, wo wir angefangen haben zu spinnen, zu überlegen. Also es wird dann bei uns Kulturprogramm geben, Schlagersänger tritt auf, es wird Bingo gespielt werden, also in Zusammenarbeit mit der Volkssolidarität 92. Es wird für Essen und Trinken gesorgt, natürlich besonders für Kaffee und Kuchen oder eine Kugel Eis. Also da ist ganz viel drin und wir wollen eigentlich unseren Senioren einen wunderschönen Tag liefern, dass sie sich daran erinnern, lange davon zehren und am liebsten so oft wie möglich versuchen, von ihrem Sessel oder von ihrem Sofa wieder hochzukommen, um regelmäßig bei uns im Rathauscenter zu sein.

0: Es wird fast 15 Aussteller geben, die beraten rund ums Thema Älterwerden, Gemeinsamkeit, Sportangebote, Beratungsangebote, Unterstützungsangebote und dergleichen. Es gibt einen Vortrag zum Thema Bewegung und Sport im Alter, wie wichtig das ist. Also ich denke, es ist ein tolles Programm und das mitten in der Stadt. Und da sind wir auch dem Rathauscenter sehr dankbar, dass das auf die Art und Weise stattfinden kann. Und da freue ich mich besonders drauf. Aber es gibt auch Seniorensportfest, was wir seit Jahren begleiten dürfen, wo Sportangebote für Senioren angeboten werden.
1: Wie in den vergangenen Jahren auch, lädt wieder der Seniorenbeirat gemeinsam mit dem Seniorenbeauftragten zu dieser Woche ein und freut sich auf eine ereignisreiche Zeit.
2: Wir sind froh, wenn wir dann diese ganzen Veranstaltungen kostenlos organisieren können, anbieten können. Und wir hoffen, es ist ja vom 6. September bis 14. September, diese vielen Veranstaltungen von allem was dabei, und es sollte wirklich mal da und da jemand hinkommen.
1: Die Woche der Senioren ist schon längst zu einem festen und beliebten Bestandteil des Veranstaltungskalenders der Stadt geworden. Jedes Jahr kommt sie bei ihren Besuchern sehr gut an.
0: Wir kennen ganz, ganz viele unserer Mitglieder, die an vielfältigen Veranstaltungen teilnehmen. Wir haben auch in diesem Jahr schon wieder fast 500 Karten an unsere Mitglieder verteilt für das Auftaktkonzert im Anhaltischen Theater. Das ist ja ein ganz toller Auftakt der Seniorenwoche. Also es wird super angenommen, und zu den einzelnen Veranstaltungen, die wir begleiten dürfen, kommen auch ganz, ganz viele. Und ich bin mir sicher, dass dieses tolle, vielfältige Programm, dieses insbesondere auch kostenlose, niederschwellige Programm, was der Seniorenbeirat, die Stadt und wir, die ganzen Partner aufgestellt haben, dass das gut angenommen wird. Das ist wirklich toll.
1: Am 6. September um 15 Uhr bietet das Eröffnungskonzert Erklingen zum Tanze die Geigen mit beliebten Melodien aus Oper, Operett und Konzert einen perfekten Start in die angesehene Woche und macht schon jetzt Lust auf die zahlreichen Veranstaltungen und Begegnungen, die die Besucher erwarten.
3: Nachdem Anfang Juli bereits das Stadtfest in Dessau veranstaltet wurde, war es Ende August nun in Roßlau Zeit, einmal ausgiebig zu feiern. Vom 27. bis zum 30. August wurde zur mittlerweile 46. Ausgabe des traditionsreichen Heimat- und Schifferfestes eingeladen. Bereits am Donnerstag startete das bunte Treiben mit einem Umzug und der Flaggenhissung auf dem Luchplatz. An den vier Festtagen gab es dann eine Menge zu erleben. Natürlich stand der Rummel auf dem Festplatz für Besucher offen und Begeisterte mit zahlreichen Fahrgeschäften, die für ordentlich Adrenalin sorgten. Nebenan gab es das große Festzelt, in dem mehrere Bands über das ganze Wochenende hinweg für beste Stimmung sorgten. Am Samstag öffnete dann wieder die Meile der Gewerbetreibenden und Vereine, welche sich entlang der Werftstraße und der Sachsenbergstraße präsentierte. Einer der Höhepunkte war zudem die Vorführung von Bootsklassikern und Modellbooten auf der Elbe. Der Modellsportclub Elbe Dessau zeigte seine detailgetreuen Nachbauten der Boote, und direkt nebenan konnte man im Wasser auch die großen Vorbilder in Aktion sehen. Zahlreiche Interessierte ließen sich dieses Spektakel nicht entgehen. Am Festsonntag wurde das diesjährige Heimat- und Schifferfest dann auch schon wieder beendet, und man kann auf vier gelungene Tage in Roßlau zurückblicken.
1: Tafeln der Begegnung verschoben. Am Freitag, dem 28. August, sollte die Veranstaltung Tafeln der Begegnung an der Ecke Friedrich-Naumann-Straße-Kavalierstraße stattfinden. Aufgrund des angekündigten Regen entschied sich das Integrationsbüro der Stadt Dessau-Roßlau gemeinsam mit den lokalen Engagierten jedoch kurzfristig dazu, die Veranstaltung zu verschieben. Bei den Tafeln der Begegnung stehen Begegnung, Austausch und das gegenseitige Kennenlernen im Mittelpunkt. Die Dessauer dürfen sich auf Musik, Spiele und Köstlichkeiten aus internationalen Küchen freuen. Darüber hinaus

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2: Mit der Errichtung eines Batteriespeichers am Umspannwerk Roßlau realisieren die DVV Stadtwerke Dessau und die NVAM-Gruppe in gemeinsamer Kooperation ein zukunftsweisendes Infrastrukturprojekt für die Energiewende in der Region. Dafür wurde am 24. August der symbolische Spatenstich gesetzt. Die Energiewende lebt davon, dass in den vergangenen Jahren ein hoher Zubau an erneuerbaren Energien stattgefunden hat. Doch Wind und Sonne liefern nicht immer dann Strom, wenn er gerade gebraucht wird.
3: Wir haben aktuell die Situation, dass 58% unseres Energieverbrauches bereits aus Erneuerbaren kommen. Jetzt wissen wir allerdings auch, Erneuerbare, gerade Solar, tagsüber, Wind bläst auch nicht immer. Das heißt, wir brauchen etwas, um diese Energie zu vergleichmäßigen, damit der entsprechende Nachfrage dann auch immer dann gedeckt werden kann, wenn sie entsteht. Und genau da spielen jetzt Batteriespeicher im System eine herausragende Rolle. Die speichern die grüne Energie ein, wenn sie entsteht, aber nicht abgenommen werden kann, und speichern aus, wenn sie abgenommen werden kann. Gleich mehrere Vorteile für den Verbraucher. Es wird günstiger für alle, weil das Netz davon profitiert. Die Versorgungssicherheit nimmt zu. Und wir können tatsächlich an dieser Stelle eben noch mehr erneuerbare Energien ins Netz bringen. Und das macht uns auch unabhängiger von den Krisen, die wir augenblicklich erleben.
2: Der Großbatteriespeicher ist ein wichtiges Signal für Dessau-Roßlau und die gesamte Region. Da die Stromerzeugung aus Wind und Sonne wetterbedingt schwankt, gewinnen leistungsfähige Speicherlösungen zunehmend an Bedeutung. Ein solches Projekt kann jedoch nur durch Partnerschaft und Unterstützung umgesetzt werden.
4: Ja, es ist eine ganz tolle Sache, dass wir hier unterschiedliche Kompetenzen zusammenführen. Wir sind lokal stark verankert, wir haben lokal die Infrastruktur, wir haben lokal das Know-how und verschiedene andere Aspekte. Und die NVAM-Gruppe ist, ja, man kann sagen, ein befreundetes Unternehmen schon seit vielen, vielen Jahren. Und die sind natürlich stark auch in Börsengeschäften, in der Vermarktung des Stromes. Weil den Strom, den wir einspeisen und wieder ausspeisen, der muss natürlich am Markt platziert werden. Das erfordert große Handelssysteme, das erfordert schnelle Zugänge. Und da macht es einfach Sinn, wenn wir Kompetenzen bündeln. So muss nicht jeder Partner die kompletten Infrastrukturmaßnahmen selbstständig treffen. Also eine sogenannte Win-Win-Situation.
3: Unser Unternehmen bringt die ganze technische Expertise mit. Wir haben bereits Energiespeicher gebaut. In Elsteraue, nicht weit von hier, steht einer schon im Betrieb. Weitere Batterieprojekte entwickeln wir gerade. Und das beginnt mit dem Start, Genehmigungsverfahren. Wie kriegt man sowas auf die Spur? Das geht weiter in der ganzen Phase, wenn gebaut wird, mit der Kompetenz rund um Bau. Und am Ende geht es auch darum, diese Flexibilitäten dann auch entsprechend zu vermarkten. Da wird auch die NVAM-Gruppe die zentrale Rolle spielen.
2: Das Projekt unterstreicht die Bedeutung moderner Speichertechnologien für das Gelingen der Energiewende in Mitteldeutschland. Rein kapazitätsbezogen kann die Anlage den Tagesbedarf von rund 4.500 Haushalten abdecken. Für die Kunden der Stadtwerke stellt sich dabei auch die Frage, kann sich der Batteriespeicher langfristig positiv

0: positiv auf die Strompreise auswirken?
1: Also es gibt keine 1-zu-1-Korrelation, das muss man ganz, ganz deutlich sagen. Wir sehen natürlich einige Unwuchten im Energiesystem in Deutschland. Das hat auch Auswirkungen auf Netzentgelte. Es müssen viele Netze gebaut werden, Infrastrukturmaßnahmen sind teuer etc. pp. Und durch Batteriespeicher kann man den Netzausbau natürlich etwas kletten und damit im Idealfall auch die Netzentgelte stabiler halten, als sie ohne wären. Und wir sehen das hier direkt, wir stehen hier neben unserem Umspannwerk. Wir haben hier kurze Wege, kurze Installationen. Auch das führt natürlich zu Preiseffizienzen.
0: Der Baustart für den Batteriespeicher am Umspannwerk Roßlau ist für Ende dieses Jahres geplant. Die Inbetriebnahme soll bis Ende 2027 erfolgen. Im Jahr 1938 wurde das heutige Gebäude des Anhaltischen Theaters als damals größte Bühne nördlich der Alpen mit 1250 Sitzplätzen fertiggestellt. Fast 90 Jahre später ist das traditionsreiche Haus deutlich in die Jahre gekommen. Nun soll es umfassend saniert und wieder in neuem Glanz erstrahlen. Aus diesem Anlass besuchte Staatsminister und Minister für Kultur Rainer Ropra am 26. August das Theater.
2: Ich bin hier hergekommen, um Mittel aus dem Sondervermögen Infrastruktur in Bewegung zu setzen, damit sie dazu beitragen können, hier dieses Theater aus insgesamt schwierigen baulichen Verhältnissen wenigstens ein Stück weit zu befreien. Ich kenne das Haus ja nun schon viele, viele Jahre durch Besuche, aber auch durch die Verhandlungen über die Theaterverträge und nicht zuletzt auch durch den einen oder anderen Rundgang hinter der Bühne und in der Technik. Und deswegen waren wir uns eigentlich schon lange einig, dass wir einen Weg finden wollten, dem Theater mal einen größeren Schritt nach vorne zu ermöglichen.
0: Grund für die Sanierung sind umfangreiche Schäden am Gebäude, die durch weitere Verwitterung zunehmen würden. Hinzu kommen hohe Sicherheitsauflagen und die Belastung durch den Besucherverkehr bei den Aufführungen. Das Theater gilt zudem als unbequemes Denkmal, da Adolf Hitler den Bau seiner Zeit abgesegnet hatte. Auch dieser Teil der Geschichte müsse bei der Sanierung berücksichtigt werden. Bis zum Jahr 2035 sollen die Bauarbeiten abgeschlossen sein.
2: Mit diesen 12.178.900 Euro, die der Stadt bewilligt worden sind, um das Theater zu sanieren, soll eine ganze Reihe von Teilaspekten saniert werden, nämlich die Fassade, das Dach, das ist schon lange nicht mehr gemacht worden, 1992 zum letzten Mal. Dann ist es natürlich auch von außen sozusagen wieder ist es immer schön, aber dann ist es halt noch schöner. Und dann kommen im Inneren Bereiche wie die Sanierung der lufttechnischen Anlagen, Brandschutzkonzept, sicherheitstechnische Anlagen, Sanitäranlagen im Zuschauerbereich, Versorgungsstränge, Innenausbau, Bühnenboden soll erneuert werden, Front of House Neueinrichtung, Eingangsbereich Personenaufzug, Behindertenaufzug, allgemeine elektronische Anlagen. Also es wird eine ganze Menge passieren.
0: Mit der offiziellen Übergabe des Förderbescheids aus dem Sondervermögen Infrastruktur ist nun ein wichtiger Schritt getan. Die Arbeiten können beginnen. Für die Restaurierungsmaßnahmen ist das Restauratorenatelier Schöne aus Halle unter der Leitung von Henrik Krampitz verantwortlich. Auch für die Stadt Dessau-Roßlau ist die Sanierung von großer Bedeutung. Oberbürgermeister Dr. Robert Reck zeigt sich deshalb erfreut über den hohen Finanzierungsbeitrag.
3: Es kommt direkt hier bei uns in den Kommunen an und für Einrichtungen wie unser Anhaltisches Theater, die natürlich kulturelle Zentren sind, die aber eben auch ganz zentrale Orte des Miteinanders sind. Wir sind heute bei einer Pressekonferenz, heute sind wir unter uns, aber jeder, der das Theater kennt und auch schon häufiger hier war, weiß, wie viel Leben in dem Haus ist, wenn Spielbetrieb ist, wenn man vorher oder hinterher noch zusammensitzt. Und das ist umso wichtig, dieses Haus zu fördern und zu erhalten. Und die Investitionsmittel, die wir heute von Herrn

0: überreicht bekommen, fügen sich ein in eine Historie, nenne ich es mal, der Unterstützung des Landes Sachsen-Anhalt.
1: Schritt für Schritt soll das Projekt nun vorangebracht werden. Bis 2035 soll das anhaltische Theater wieder zu alter Pracht zurückkehren.
2: Der Roßlauer Marktplatz sowie der gesamte Stadtteil soll wieder mit mehr Leben gefüllt werden. Dafür wurde am 24. August offiziell das neue Quartiersbüro am Markt 1 eröffnet. Quartiersmanager Conny Trolle, Berit Mühl und Daniel Kemp stehen ab sofort für die Roßlauer als Ansprechpartner zur Verfügung.
3: Also das Quartier, sagt der Name ja schon, man ist hier für dieses Quartier, für die Umgebung zuständig. Das ist nicht ganz Roßlau, sondern ein gewisser Teil. Und wir sind dafür da, einmal ansprechbar zu sein für die Bürgerinnen und Bürger. Aber es gibt ja auch schon ganz konkrete Ideen, die umgesetzt werden sollen, Leerstand zu verhindern, beziehungsweise wieder zu neuem Leben erwecken, den Marktplatz zum neuen Leben zu erwecken. Manche, ja, vielleicht auch vernachlässigte Ecken in Roßlau wieder neu zu beleben. Und in Summe ist das eigentlich unsere Aufgabe, mit den Bürgern ins Gespräch nochmal zu kommen und das Potenzial, was Roßlau hat, auch mit den Vereinen, mit den Initiativen, mit dem bürgerschaftlichen Engagement wieder zu bündeln und in etwas umzusetzen, was das Quartier schöner macht.
4: Ich erhoffe mir, dass wir die vielen lauten Stimmen und die engagierten Stimmen, die es in Roßlau gibt, gut bündeln können und eine gute Schnittstellenfunktion sind zur Stadtverwaltung, zur Stadt Dessau, um einfach Roßlau aus dem Dornröschenschlaf, den ich hier so sehe, rauszuholen und den auch, glaube ich, viele Engagierte sehen, rauszuholen. Und mit allen Generationen zusammen, das finde ich tatsächlich wichtig, da alle Altersgruppen einzubeziehen, die Lebendigkeit zurückzugeben, die ja mit den Menschen hier drin herrscht.
2: Seit mehreren Jahren gibt es die Idee, ein Quartiersmanagement in Roßlau zu etablieren. Ein Stadtratsbeschluss machte die Umsetzung nun möglich. Ab sofort können Bürger des Quartiers mit Fragen jeglicher Art in das neue Büro kommen.
4: Also als Roßlauer Bürger und Bürgerin können Sie erstmal grundsätzlich mit jedem Anliegen kommen. Dafür sind wir jetzt einfach erstmal da und öffnen Tür und Ohr und versuchen im Zweifel zu vermitteln, wenn wir selber nichts tun könnten. Grundsätzlich stehen wir natürlich erstmal für sämtliche Fragen zur Verfügung, die Stadtentwicklung, aber vielleicht auch, wo ist die nächste Toilette, betreffen. Und vor allem aber dafür, mit den Engagierten dieser Stadt Ideen umzusetzen. Also das heißt, wenn Personen kommen und sagen, wo finde ich denn jemand, der mir bei dem und dem weiterhelfen kann, oder ich habe die Idee, dieses und jenes zu tun, können Sie mich da unterstützen oder bei wem kann ich mich anschließen, was auch immer. Da einfach Netzwerke zu knüpfen und die Personen miteinander in Kontakt zu bringen, die Großes bewegen können oder auch manchmal Kleines, aber letztendlich immer dienlich hier für den Standort.
2: Feste Öffnungszeiten gibt es im neuen Quartiersmanagement am Markt 1 vorerst nicht.
4: Ja, wir haben uns tatsächlich entschieden, keine neue Verwaltungsstruktur zu schaffen, indem wir jetzt ein Büro sind, wo jemand sitzt und einen Drucker und einen Kopierer hat und eine funktionierende Kaffeemaschine, sondern wir möchten gerne, dass es eine Beteiligungsstruktur wird. Das heißt, wir möchten dahin gehen, wo die Menschen sind und nicht hier im Büro sitzen und warten, dass Leute kommen. Das heißt, wir werden hier im Büro schauen, weil es wichtig ist, dass es eine Anlaufstelle gibt, aber welche Zeiten sind sinnvoll? Kommen Menschen eher vormittags, kommen Menschen eher nachmittags, kommen sie vielleicht eher abends, weil sie Engagierte sind und tagsüber arbeiten gehen? Das heißt, das werden wir jetzt in den nächsten Wochen einfach mal ausprobieren, gucken, welche Öffnungszeiten bewähren sich oder ist es vielleicht was, was man tatsächlich auch immer ein bisschen variabel lässt und eher auf Zuruf macht und sonst sich darauf fokussiert, zu den Menschen in die Netzwerke und so weiter zu gehen.
2: Mittel vom Land Sachsen-Anhalt und der Europäischen Union in Höhe von 125.000 Euro finanzieren das Projekt. Ein Zeitraum von 2 Jahren ist für das Quartiersmanagement zunächst angedacht.
3: Solange Fördergelder fließen, kann auch das stattfinden. Aber auf der anderen Seite hat die Stadt sich auch schon bemüht, eine Verlängerung zu beantragen. Das ist aber, wie gesagt, noch nicht entschieden. Und wenn es dann eine Verlängerung gibt, dann hat man noch mal ein bisschen mehr Zeit. Aber unser Anspruch ist, in den 2 Jahren schon was zu erreichen und vor allen Dingen nachhaltig das Quartiersmanagement hier und die Strukturen zu entwickeln, damit es auch ohne uns weitergehen könnte.
2: Wer also selber Ideen hat, wie man die Schifferstadt beleben kann, oder wer einfach nur Fragen zu unterschiedlichsten Themen hat, kann einfach im Quartiersbüro auf dem Marktplatz in Roßlau vorbeischauen. Weitere Informationen gibt es unter www.quartier-roßlau.de.
1: Teamgeist, Disziplin und technisches Verständnis. Bei der Feuerwehr kommt es auf vieles an. Und damit kann man gar nicht früh genug anfangen. Schon in der Jugendfeuerwehr lernen Kinder und Jugendliche, Verantwortung zu übernehmen, sich aufeinander zu verlassen und gemeinsam Aufgaben zu meistern. Am 22. August konnten Jugendfeuerwehren aus ganz Sachsen-Anhalt im Paul-Greifzow-Stadion in der Bauhausstadt ihr Können unter Beweis stellen. Für die jungen Feuerwehrleute ging es dabei um die Leistungsspanne.
5: Das ist die höchste Auszeichnung, die die deutsche Jugendfeuerwehr zu vergeben hat. Es findet einmal jährlich statt und ist eigentlich der Höhepunkt im Jugendfeuerwehrleben.
1: Um das begehrte Abzeichen zu erhalten, musste jedes Team an verschiedenen Stationen zeigen, was in ihnen steckt.
6: Die 5 Stationen sind Schnelligkeitsübung, Kugelstoßen, Löschangriff, Fragebeantwortung. Staffellauf sind 1500 Meter zu laufen. Beziehungsweise die Gruppe muss 1500 Meter laufen und die Deutsche Jugendfeuerwehr hat das, die Anzahl auf eine Staffel runtergebrochen. Die müssen dann 1000 Meter laufen. Und so ist das auch beim Kugelstoßen, gibt es unterschiedliche Werte, die erreicht werden müssen, um die Leistungsspanne zu bekommen.
1: An den einzelnen Stationen wurden Punkte vergeben. Nur wer die erforderliche Punktzahl erreichte, konnte die Prüfung bestehen. Eine Nullwertung bedeutete dabei nicht automatisch das Aus. Die jeweilige Leistung durfte noch am selben Abnahmetag wiederholt werden. Doch neben der Leistung stand besonders der Teamgeist im Vordergrund.
5: Wichtig ist dabei und uns besonders wertvoll, es sind eine Mannschaftsleistung. Also es kann entweder die Gruppe oder die Staffel im Ganzen bestehen oder nicht bestehen. Es wird dort immer das gesamte Team gefordert. Es wird keine Einzelbewertung vorgenommen. Und man hat dann die Möglichkeit, schwächere Leute in einer Einposition einzusetzen, also durch stärkere Leute zu ersetzen. Also untereinander die Position zu tauschen, sodass jeder sein Optimales einbringen kann und das optimalste Ergebnis erreicht werden kann.
1: Insgesamt waren 13 Mannschaften aus 5 Kreisfeuerwehrverbänden dabei. Vertreten war das Mansfelder Land, Stendal, Dessau, Magdeburg und Halle. Hinter dieser Prüfung lagen für die Jugendlichen viele Ausbildungs- und Trainingsstunden. Denn die Anforderungen lassen sich nicht von heute auf morgen erfüllen.
6: Die üben zu Hause. Alle Stationen werden dann entsprechend geübt, sodass sie nicht unvorbereitet hierher kommen. Da nochmal den Dank an Dessau, die praktisch an die Feuerwehr, an den Oberbürgermeister und so weiter. Die haben ja praktisch dazu beigetragen, dass wir das hier durchführen konnten.
1: Auch die 3 Mannschaften aus Dessau konnten die Leistungsbewertung erfolgreich absolvieren. Für viele der Jugendlichen ist die Feuerwehr schon seit jungen Jahren ein fester Bestandteil ihres Lebens.
6: Die treten ja mit 10 Jahren ein. Bis 18 und dann könnten an für sich auch schon mit 16 übertreten in die aktive Abwehr. Aber es ist, sagen wir mal so, dass sie mit 18, oder sollte so sein, dass sie mit 18 erst in die aktive gehen, sodass sie dann auch dieses Leistungsabzeichen absolvieren können.
5: Und diese Übung zur Erwerb der Leistungsspanne, das Training, ist eigentlich eine hervorragende Ausbildung nachher für die Grundausbildung, um dann wirklich als ausgebildeter Feuerwehrmann dann in den Einsatz gehen zu können.
1: Die Leistungsspanne zeigt dabei auch, wie wichtig eine gute Ausbildung und die Zusammenarbeit im Team für die Jugendlichen sind. Erfahrungen, die sie bereits in der Jugendfeuerwehr sammeln und später im aktiven Feuerwehrdienst nutzen können.

0: Die Woche.
1: Dessau-Roßlau gilt als die zweitälteste Stadt Deutschlands, was die Altersstruktur ihrer Bevölkerung betrifft. Umso wichtiger ist es, auch den älteren Bürgern ein möglichst lebenswertes Umfeld und vielfältige Angebote in der Stadt zu bieten. Einen wichtigen Beitrag dazu leistet die Seniorenwoche. In diesem Jahr findet sie vom 6. bis zum 14. September statt. Über das Programm und die geplanten Veranstaltungen informierte die Stadt am 20. August bei einem Pressegespräch.
2: Also es ist so, wir haben Bewährtes wieder aufgenommen und setzen das fort und haben aber auch eine ganze Menge neuer Highlights dabei. Und wenn ich das Programm insgesamt sehe, dann kann ich Ihnen sagen, ist es lohnend, alles zu empfehlen. Es ist so, es gibt gar keine Auswahl, aber es sind ja schon solche Highlights dabei, wie gesund ernähren im Alter, was mit dem städtischen Klinikum durchgeführt wird, Lieder singen nach Wunsch. Es gibt in Bezug auf Sport einen Seniorensportfest im Einheitssportplatz. Und es ist so, dass wir beispielsweise in der Volkshochschule eine Reihe von Veranstaltungen haben, wo es heute noch möglich ist, zu buchen bzw. sich anzumelden. Das ist kostenlos.
1: Das Programm ist auch in diesem Jahr wieder äußerst vielfältig und erstreckt sich über die gesamte Woche. Die Auswahl an Veranstaltungen ist groß. Dabei wurde besonders auf Abwechslung und unterschiedliche Interessen geachtet.
2: Insgesamt kann man sagen, gibt es eine neue Veranstaltung, Stabil Mobil, auf dem Rathausumfeld. Und wir wollen dort Möglichkeiten der Bewegung und Fortbewegung für ältere Menschen auch mit Handicap mal zeigen. Das ist eine ganz interessante neue Geschichte, aber ein Highlight wird sein im Saal der DVV die Abschlussveranstaltung. Bis heute haben wir 220 Buchungen dafür, wo bei Tanz und vielen Dingen hier Kaffee und Kuchen, die Menschen unter sich und sehr lustig sein können und sind. Und diese Veranstaltung ist stark nachgefragt.
1: Den Abschluss der Seniorenwoche bildet dann eine Veranstaltung mit der Mundartgruppe Christoph Hobusch in der Sportgaststätte Kienfichten. Möglich ist die Seniorenwoche vor allem durch die Unterstützung zahlreicher Partner und die gute Zusammenarbeit verschiedener Akteure. Die Stadt Dessau-Roßlau gehört dabei zu den wichtigsten Unterstützern. In diesem Jahr hat Oberbürgermeister Dr. Robert Reck die Schirmherrschaft übernommen. Zu den weiteren Partnern zählen unter anderem auch die Stadtwerke, die Volkssolidarität 92 und in diesem Jahr das Rathauscenter Dessau.
3: Seniorenmesse oder wie ich immer sage, Seniorentag. Also wir haben schon lange überlegt, wie wir eine unserer größten Kundengruppen auch mal ansprechen können und positiv mit unserem Einkaufscenter in Erinnerung bleiben können. Und da hat man mich gefragt im Rahmen der Seniorenwoche, ob wir Lust haben, da auch was zu machen. Und das war natürlich dann so der Punkt, wo wir angefangen haben zu spinnen, zu überlegen. Also es wird dann bei uns Kulturprogramm geben, Schlagersänger tritt auf, es wird Bingo gespielt werden, also in Zusammenarbeit mit der Volkssolidarität 92. Es wird für Essen und Trinken gesorgt, natürlich besonders für Kaffee und Kuchen oder eine Kugel Eis. Also da ist ganz viel drin und wir wollen eigentlich unseren Senioren einen wunderschönen Tag liefern, dass sie sich daran erinnern, lange davon zehren und am liebsten so oft wie möglich versuchen, von ihrem Sessel oder von ihrem Sofa wieder hochzukommen, um regelmäßig bei uns im Rathauscenter zu sein.
4: Es wird fast 15 Aussteller geben, die beraten rund ums Thema älter werden, Gemeinsamkeit, Sportangebote, Beratungsangebote, Unterstützungsangebote und dergleichen. Es gibt einen Vortrag zum Thema Bewegung und Sport im Alter, wie wichtig das ist. Also ich denke, es ist ein tolles Programm und das mitten in der Stadt. Und da sind wir auch dem Rathauscenter sehr dankbar, dass das auf die Art und Weise stattfinden kann. Und da freue ich mich besonders drauf. Aber es gibt auch Senioren-Sportfest, was wir seit Jahren begleiten dürfen, wo Sportangebote für Senioren angeboten werden.
1: Wie in den vergangenen Jahren auch, lädt wieder der Seniorenbeirat gemeinsam mit dem Seniorenbeauftragten zu dieser Woche ein und freut sich auf eine ereignisreiche Zeit.
0: Wir sind froh, wenn wir dann diese ganzen Veranstaltungen kostenlos organisieren können, anbieten können. Und wir hoffen, es ist ja vom 6. September bis 14. September, diese vielen Veranstaltungen von allem was dabei. Und es sollte wirklich mal da und da jemand hinkommen.
1: Die Woche der Senioren ist schon längst zu einem festen und beliebten Bestandteil des Veranstaltungskalenders der Stadt geworden. Jedes Jahr kommt sie bei ihren Besuchern sehr gut an.
4: Wir kennen ganz, ganz viele unserer Mitglieder, die an vielfältigen Veranstaltungen teilnehmen. Wir haben auch in diesem Jahr schon wieder fast 500 Karten an unsere Mitglieder verteilt für das Auftaktkonzert im Anhaltischen Theater. Das ist ja ein ganz toller Auftakt der Seniorenwoche. Also es wird super angenommen und zu den einzelnen Veranstaltungen, die wir begleiten dürfen, kommen auch ganz, ganz viele. Und ich bin mir sicher, dass dieses tolle, vielfältige Programm, dieses insbesondere auch kostenlose, niederschwellige Programm, was der Seniorenbeirat, die Stadt und wir, die ganzen Partner aufgestellt haben, dass das gut angenommen wird. Das ist wirklich toll.
1: Am 6. September um 15 Uhr bietet das Eröffnungskonzert Erklingen zum Tanze die Geigen mit beliebten Melodien aus Oper, Operette und Konzert einen perfekten Start in die angesehene Woche und macht schon jetzt Lust auf die zahlreichen Veranstaltungen und Begegnungen, die die Besucher erwarten.
5: Nachdem Anfang Juli bereits das Stadtfest in Dessau veranstaltet wurde, war es Ende August nun in Roßlau Zeit, einmal ausgiebig zu feiern. Vom 27. bis zum 30. August wurde zur mittlerweile 46. Ausgabe des traditionsreichen Heimat- und Schifferfestes eingeladen. Bereits am Donnerstag startete das bunte Treiben mit einem Umzug und der Flaggenhissung auf dem Luchplatz. An den vier Festtagen gab es dann eine Menge zu erleben. Natürlich stand der Rummel auf dem Festplatz für Besucher offen und Begeisterte mit zahlreichen Fahrgeschäften, die für ordentlich Adrenalin sorgten. Nebenan gab es das große Festzelt, in dem mehrere Bands über das ganze Wochenende hinweg für beste Stimmung sorgten. Am Samstag öffnete dann wieder die Meile der Gewerbetreibenden und Vereine, welche sich entlang der Werftstraße und der Sachsenbergstraße präsentierte. Einer der Höhepunkte war zudem die Vorführung von Bootsklassikern und Modellbooten auf der Elbe. Der Modellsportclub Elbe Dessau zeigte seine detailgetreuen Nachbauten der Boote und direkt nebenan konnte man im Wasser auch die großen Vorbilder in Aktion sehen. Zahlreiche Interessierte ließen sich dieses Spektakel nicht entgehen. Am Festsonntag wurde das diesjährige Heimat- und Schifferfest dann auch schon wieder beendet und man kann auf vier gelungene Tage in Roßlau zurückblicken.
1: Tafeln der Begegnung verschoben. Am Freitag, dem 28. August, sollte die Veranstaltung Tafeln der Begegnung an der Ecke Friedrich-Naumann-Straße-Kavalierstraße stattfinden. Aufgrund des angekündigten Regen entschied sich das Integrationsbüro der Stadt Dessau-Roßlau gemeinsam mit den lokalen Engagierten jedoch kurzfristig dazu, die Veranstaltung zu verschieben. Bei den Tafeln der Begegnung stehen Begegnung, Austausch und das gegenseitige Kennenlernen im Mittelpunkt. Die Dessauer dürfen sich auf Musik, Spiele und Köstlichkeiten aus internationalen Küchen freuen. Darüber hinaus sind verschiedene Mitmachangebote und kleine Programmeinlagen engagierter Nachbarn geplant. Ein neuer Termin steht derzeit noch nicht fest, soll aber schon bald bekannt gegeben werden.
5: Am 13. September verwandelt sich die Dessauer Innenstadt wieder in eine Bühne für Laufbegeisterte aus der gesamten Region.
6: Anhalt Sport lädt zum 27. Rathaus Center City Run ein und jeder kann mitmachen. Ab 10 Uhr geht es los und 4 unterschiedliche Läufe werden angeboten. Für jeden, der nicht selber mitmachen will, heißt es trotzdem vorbeikommen und die Läufer kräftig anfeuern.

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2: Mit der Errichtung eines Batteriespeichers am Umspannwerk Roßlau realisieren die DVV Stadtwerke Dessau und die NVAM-Gruppe in gemeinsamer Kooperation ein zukunftsweisendes Infrastrukturprojekt für die Energiewende in der Region. Dafür wurde am 24. August der symbolische Spatenstich gesetzt. Die Energiewende lebt davon, dass in den vergangenen Jahren ein hoher Zubau an erneuerbaren Energien stattgefunden hat. Doch Wind und Sonne liefern nicht immer dann Strom, wenn er gerade gebraucht wird.
3: Wir haben aktuell die Situation, dass 58% unseres Energieverbrauches bereits aus Erneuerbaren kommen. Jetzt wissen wir allerdings auch, Erneuerbare, gerade Solar, tagsüber, Wind bläst auch nicht immer. Das heißt, wir brauchen etwas, um diese Energie zu vergleichmäßigen, damit der entsprechende Nachfrage dann auch immer dann gedeckt werden kann, wenn sie entsteht. Und genau da spielen jetzt Batteriespeicher im System eine herausragende Rolle. Die speichern die grüne Energie ein, wenn sie entsteht, aber nicht abgenommen werden kann, und speichern aus, wenn sie abgenommen werden kann. Gleich mehrere Vorteile für den Verbraucher. Es wird günstiger für alle, weil das Netz davon profitiert. Die Versorgungssicherheit nimmt zu. Und wir können tatsächlich an dieser Stelle eben noch mehr erneuerbare Energien ins Netz bringen. Und das macht uns auch unabhängiger von den Krisen, die wir augenblicklich erleben.
2: Der Großbatteriespeicher ist ein wichtiges Signal für Dessau-Roßlau und die gesamte Region. Da die Stromerzeugung aus Wind und Sonne wetterbedingt schwankt, gewinnen leistungsfähige Speicherlösungen zunehmend an Bedeutung. Ein solches Projekt kann jedoch nur durch Partnerschaft und Unterstützung umgesetzt werden.
4: Ja, es ist eine ganz tolle Sache, dass wir hier unterschiedliche Kompetenzen zusammenführen. Wir sind lokal stark verankert, wir haben lokal die Infrastruktur, wir haben lokal das Know-how und verschiedene andere Aspekte. Und die NVAM-Gruppe ist, ja, man kann sagen, ein befreundetes Unternehmen schon seit vielen, vielen Jahren. Und die sind natürlich stark auch in Börsengeschäften, in der Vermarktung des Stromes. Weil den Strom, den wir einspeisen und wieder ausspeisen, der muss natürlich am Markt platziert werden. Das erfordert große Handelssysteme, das erfordert schnelle Zugänge. Und da macht es einfach Sinn, wenn wir Kompetenzen bündeln. So muss nicht jeder Partner die kompletten Infrastrukturmaßnahmen selbstständig treffen. Also eine sogenannte Win-Win-Situation.
3: Unser Unternehmen bringt die ganze technische Expertise mit. Wir haben bereits Energiespeicher gebaut. In Elsteraue, nicht weit von hier, steht einer schon im Betrieb. Weitere Batterieprojekte entwickeln wir gerade. Und das beginnt mit dem Start, Genehmigungsverfahren, wie kriegt man sowas auf die Spur. Das geht weiter in der ganzen Phase, wenn gebaut wird, mit der Kompetenz rund um Bau. Und am Ende geht es auch darum, diese Flexibilitäten dann auch entsprechend zu vermarkten. Da wird auch die NVAM-Gruppe die zentrale Rolle spielen.
2: Das Projekt unterstreicht die Bedeutung moderner Speichertechnologien für das Gelingen der Energiewende in Mitteldeutschland. Rein kapazitätsbezogen kann die Anlage den Tagesbedarf von rund 4.500 Haushalten abdecken. Für die Kunden der Stadtwerke stellt sich dabei auch die Frage, kann sich der Batteriespeicher langfristig positiv auf die Strompreise auswirken?
4: Also es gibt keine 1:1 Korrelation, das muss man ganz, ganz deutlich sagen. Wir sehen natürlich einige Unwuchten im Energiesystem in Deutschland. Das hat auch Auswirkungen auf Netzentgelte. Es müssen viele Netze gebaut werden, Infrastrukturmaßnahmen sind teuer etc. pp. Und durch Batteriespeicher kann man den Netzausbau natürlich etwas kletten und damit im Idealfall auch die Netzentgelte stabiler halten, als sie ohne wären. Und wir sehen das hier direkt, wir stehen hier neben unserem Umspannwerk. Wir haben hier kurze Wege, kurze Installationsstrecken, auch das führt natürlich zu Preiseffizienzen.
2: Der Baustart für den Batteriespeicher am Umspannwerk Roßlau ist für Ende dieses Jahres geplant. Die Inbetriebnahme soll bis Ende 2027 erfolgen. Im Jahr 1938 wurde das heutige Gebäude des Anhaltischen Theaters als damals größte Bühne nördlich der Alpen mit 1250 Sitzplätzen fertiggestellt. Fast 90 Jahre später ist das traditionsreiche Haus deutlich in die Jahre gekommen. Nun soll es umfassend saniert und wieder in neuem Glanz erstrahlen. Aus diesem Anlass besuchte Staatsminister und Minister für Kultur Rainer Ropra am 26. August das Theater.
5: Ich bin hier hergekommen, um Mittel aus dem Sondervermögen Infrastruktur in Bewegung zu setzen, damit sie dazu beitragen können, hier dieses Theater aus insgesamt schwierigen baulichen Verhältnissen wenigstens ein Stück weit zu befreien. Ich kenne das Haus ja nun schon viele, viele Jahre durch Besuche, aber auch durch die Verhandlungen über die Theaterverträge und nicht zuletzt auch durch den einen oder anderen Rundgang hinter der Bühne und in der Technik. Und deswegen waren wir uns eigentlich schon lange einig, dass wir einen Weg finden wollten, dem Theater mal einen größeren Schritt nach vorne zu ermöglichen.
2: Grund für die Sanierung sind umfangreiche Schäden am Gebäude, die durch weitere Verwitterung zunehmen würden. Hinzu kommen hohe Sicherheitsauflagen und die Belastung durch den Besucherverkehr bei den Aufführungen. Das Theater gilt zudem als unbequemes Denkmal, da Adolf Hitler den Bau seiner Zeit abgesegnet hatte. Auch dieser Teil der Geschichte müsse bei der Sanierung berücksichtigt werden. Bis zum Jahr 2035 sollen die Bauarbeiten abgeschlossen sein.
5: Mit diesen 12.178.900 Euro, die der Stadt bewilligt worden sind, um das Theater zu sanieren, soll eine ganze Reihe von Teilaspekten saniert werden, nämlich die Fassade, das Dach, das ist schon lange nicht mehr gemacht worden, 1992 zum letzten Mal. Dann ist es natürlich auch von außen sozusagen wieder ist es immer schön, aber dann ist es halt noch schöner. Und dann kommen im Inneren Bereiche wie die Sanierung der lufttechnischen Anlagen, Brandschutzkonzept, sicherheitstechnische Anlagen, Sanitäranlagen im Zuschauerbereich, Versorgungsstränge, Innenausbau, Bühnenboden soll erneuert werden, Front of House Neueinrichtung, Eingangsbereich Personenaufzug, Behindertenaufzug, allgemeine elektronische Anlagen. Also es wird eine ganze Menge passieren.
2: Mit der offiziellen Übergabe des Förderbescheids aus dem Sondervermögen Infrastruktur ist nun ein wichtiger Schritt getan. Die Arbeiten können beginnen. Für die Restaurierungsmaßnahmen ist das Restauratorenatelier Schöne aus Halle unter der Leitung von Henrik Krampitz verantwortlich. Auch für die Stadt Dessau-Roßlau ist die Sanierung von großer Bedeutung. Oberbürgermeister Dr. Robert Reck zeigt sich deshalb erfreut über den hohen Finanzierungsbeitrag.
6: Es kommt direkt hier bei uns in den Kommunen an und für Einrichtungen wie unser Anhaltisches Theater, die natürlich kulturelle Zentren sind, die aber eben auch ganz zentrale Orte des Miteinanders sind. Wir sind heute bei einer Pressekonferenz, heute sind wir unter uns, aber jeder, der das Theater kennt und auch schon häufiger hier war, weiß, wie viel Leben in dem Haus ist, wenn Spielbetrieb ist, wenn man vorher oder hinterher noch zusammensitzt. Und das ist umso wichtig, dieses Haus zu fördern und zu erhalten. Und die Investitionsmittel, die wir heute von Herrn Ruhl

0: überreicht bekommen, fügen sich ein in eine Historie, nenne ich es mal, der Unterstützung des Landes Sachsen-Anhalt.
1: Schritt für Schritt soll das Projekt nun vorangebracht werden. Bis 2035 soll das anhaltische Theater wieder zu alter Pracht zurückkehren.
2: Der Roßlauer Marktplatz sowie der gesamte Stadtteil soll wieder mit mehr Leben gefüllt werden. Dafür wurde am 24. August offiziell das neue Quartiersbüro am Markt 1 eröffnet. Quartiersmanager Conny Trolle, Berit Mühl und Daniel Kemp stehen ab sofort für die Roßlauer als Ansprechpartner zur Verfügung.
3: Also das Quartier, sagt der Name ja schon, man ist hier für dieses Quartier, für die Umgebung zuständig. Das ist nicht ganz Roßlau, sondern ein gewisser Teil. Und wir sind dafür da, einmal ansprechbar zu sein für die Bürgerinnen und Bürger. Aber es gibt ja auch schon ganz, ganz konkrete Ideen, die umgesetzt werden sollen. Leerstand zu verhindern, beziehungsweise wieder zu neuem Leben erwecken. Den Marktplatz zum neuen Leben zu erwecken. Manche, ja, vielleicht auch vernachlässigte Ecken in Roßlau wieder neu zu beleben. Und in Summe ist das eigentlich unsere Aufgabe, mit den Bürgern ins Gespräch nochmal zu kommen und dieses Potenzial, was Roßlau hat, auch mit den Vereinen, mit den Initiativen, mit dem bürgerschaftlichen Engagement wieder zu bündeln und in etwas umzusetzen, was das Quartier schöner macht.
4: Ich erhoffe mir, dass wir die vielen lauten Stimmen und die engagierten Stimmen, die es in Roßlau gibt, gut bündeln können und eine gute Schnittstellenfunktion sind zur Stadtverwaltung, zur Stadt Dessau, um einfach Roßlau aus dem Dornröschenschlaf, den ich hier so sehe, rauszuholen und den auch, glaube ich, viele Engagierte sehen, rauszuholen. Und mit allen Generationen zusammen, das finde ich tatsächlich wichtig, da alle Altersgruppen einzubeziehen, die Lebendigkeit zurückzugeben, die ja mit den Menschen hier drin herrscht.
2: Seit mehreren Jahren gibt es die Idee, ein Quartiersmanagement in Roßlau zu etablieren. Ein Stadtratsbeschluss machte die Umsetzung nun möglich. Ab sofort können Bürger des Quartiers mit Fragen jeglicher Art in das neue Büro kommen.
4: Also als Roßlauer Bürger und Bürgerin können Sie erstmal grundsätzlich mit jedem Anliegen kommen. Dafür sind wir jetzt einfach erstmal da und öffnen Tür und Ohr. Und versuchen im Zweifel zu vermitteln, wenn wir selber nichts tun könnten. Mhm. Grundsätzlich stehen wir natürlich erstmal für sämtliche Fragen zur Verfügung, die Stadt, Stadtentwicklung, aber vielleicht auch, wo es die nächste Toilette betreffen. Und vor allem aber dafür, mit den Engagierten dieser Stadt Ideen umzusetzen. Also das heißt, wenn Personen kommen und sagen, wo finde ich denn jemand, der mir bei dem und dem weiterhelfen kann? Oder ich habe die Idee, dieses und jenes zu tun, können Sie mich da unterstützen? Oder bei wem kann ich mich anschließen? Was auch immer. Da einfach Netzwerke zu knüpfen und die Personen miteinander in Kontakt zu bringen, die Großes bewegen können. Oder auch manchmal Kleines, aber letztendlich immer dienlich hier für den Standort.
2: Feste Öffnungszeiten gibt es im neuen Quartiersmanagement am Markt 1 vorerst nicht.
4: Ja, wir haben uns tatsächlich entschieden, keine neue Verwaltungsstruktur zu schaffen, indem wir jetzt ein Büro sind, wo jemand sitzt und einen Drucker und einen Kopierer hat und eine funktionierende Kaffeemaschine, sondern wir möchten gerne, dass es eine Beteiligungsstruktur wird. Das heißt, wir möchten dahin gehen, wo die Menschen sind und nicht hier im Büro sitzen und warten, dass Leute kommen. Das heißt, wir werden hier im Büro schauen, weil es wichtig ist, dass es eine Anlaufstelle gibt, aber welche Zeiten sind sinnvoll? Kommen Menschen eher vormittags, kommen Menschen eher nachmittags, kommen sie vielleicht eher abends, weil sie Engagierte sind und tagsüber arbeiten gehen? Das heißt, das werden wir jetzt in den nächsten Wochen einfach mal ausprobieren, gucken, welche Öffnungszeiten bewähren sich oder ist es vielleicht was, was man tatsächlich auch immer ein bisschen variabel lässt und eher auf Zuruf macht und sonst sich darauf fokussiert, zu den Menschen in die Netzwerke und so weiter zu gehen.
2: Mittel vom Land Sachsen-Anhalt und der Europäischen Union in Höhe von 125.000 Euro finanzieren das Projekt. Ein Zeitraum von 2 Jahren ist für das Quartiersmanagement zunächst angedacht.
3: Solange Fördergelder fließen, kann auch das stattfinden. Aber auf der anderen Seite hat die Stadt sich auch schon bemüht, eine Verlängerung zu beantragen. Das ist aber, wie gesagt, noch nicht entschieden. Und wenn es dann eine Verlängerung gibt, dann hat man noch mal ein bisschen mehr Zeit. Aber unser Anspruch ist, in den 2 Jahren schon was zu erreichen und vor allen Dingen nachhaltig das Quartiersmanagement hier und die Strukturen zu entwickeln, damit es auch ohne uns weitergehen könnte.
2: Wer also selber Ideen hat, wie man die Schifferstadt beleben kann, oder wer einfach nur Fragen zu unterschiedlichsten Themen hat, kann einfach im Quartiersbüro auf dem Marktplatz in Roßlau vorbeischauen. Weitere Informationen gibt es unter www.quartier-roßlau.de.

0: Teamgeist, Disziplin und technisches Verständnis. Bei der Feuerwehr kommt es auf vieles an. Und damit kann man gar nicht früh genug anfangen. Schon in der Jugendfeuerwehr lernen Kinder und Jugendliche, Verantwortung zu übernehmen, sich aufeinander zu verlassen und gemeinsam Aufgaben zu meistern. Am 22. August konnten Jugendfeuerwehren aus ganz Sachsen-Anhalt im Paul-Greifzu-Stadion in der Bauhausstadt ihr Können unter Beweis stellen. Für die jungen Feuerwehrleute ging es dabei um die Leistungsspange.
1: Das ist die höchste Auszeichnung, die die deutsche Jugendfeuerwehr zu vergeben hat. Es findet einmal jährlich statt und ist eigentlich der Höhepunkt im Jugendfeuerwehrleben.
0: Um das begehrte Abzeichen zu erhalten, musste jedes Team an verschiedenen Stationen zeigen, was in ihnen steckt.
2: Die 5 Stationen sind Schnelligkeitsübung, Kugelstoßen, Löschangriff, Fragebeantwortung. Staffellauf sind 1500 Meter zu laufen, beziehungsweise die Gruppe muss 1500 Meter laufen und die Deutsche Jugendfeuerwehr hat die Anzahl auf eine Staffel runtergebrochen, die müssen dann 1000 Meter laufen. Und so ist das auch beim Kugelstoßen, gibt es unterschiedliche Werte, die erreicht werden müssen, um die Leistungsspange zu bekommen.
0: An den einzelnen Stationen wurden Punkte vergeben. Nur wer die erforderliche Punktzahl erreichte, konnte die Prüfung bestehen. Eine Nullwertung bedeutete dabei nicht automatisch das Aus. Die jeweilige Leistung durfte noch am selben Abnahmetag wiederholt werden. Doch neben der Leistung stand besonders der Teamgeist im Vordergrund.
1: Wichtig ist dabei und uns besonders wertvoll, das ist eine Mannschaftsleistung. Also es kann entweder die Gruppe oder die Staffel im Ganzen bestehen oder nicht bestehen. Es wird dort immer das gesamte Team gefordert. Es wird keine Einzelbewertung vorgenommen. Und man hat dann die Möglichkeit, schwächere Leute in einer Einposition einzusetzen, also durch stärkere Leute zu ersetzen. Also untereinander die Position zu tauschen, sodass jeder sein Optimales einbringen kann und das optimalste Ergebnis erreicht werden kann.
0: Insgesamt waren 13 Mannschaften aus 5 Kreisfeuerwehrverbänden dabei. Vertreten war das Mansfelder Land, Stendal, Dessau, Magdeburg und Halle. Hinter dieser Prüfung lagen für die Jugendlichen viele Ausbildungs- und Trainingsstunden. Denn die Anforderungen lassen sich nicht von heute auf morgen erfüllen.
2: Die üben zu Hause. Alle Stationen werden dann entsprechend geübt, sodass sie nicht unvorbereitet hierher kommen. Da nochmal den Dank an Dessau, die praktisch an die Feuerwehr, an den Oberbürgermeister und so weiter. Die haben ja praktisch dazu beigetragen, dass wir das hier durchführen konnten.
0: Auch die 3 Mannschaften aus Dessau konnten die Leistungsbewertung erfolgreich absolvieren. Für viele der Jugendlichen ist die Feuerwehr schon seit jungen Jahren ein fester Bestandteil ihres Lebens.
2: Die treten ja mit 10 Jahren ein, bis 18, und dann könnten an für sich auch schon mit 16 übertreten in die aktive Abwehr. Aber es ist, sagen wir mal so, dass sie mit 18, oder sollte so sein, dass sie mit 18 erst in die aktive gehen, sodass sie dann auch dieses Leistungsabzeichen absolvieren können.
1: Und diese Übung zum Erwerb der Leistungsspange, das Training, ist eigentlich eine hervorragende Ausbildung nachher für die Grundausbildung, um dann wirklich als ausgebildeter Feuerwehrmann dann in den Einsatz gehen zu können.
0: Die Leistungsspange zeigt dabei auch, wie wichtig eine gute Ausbildung und die Zusammenarbeit im Team für die Jugendlichen sind. Erfahrungen, die sie bereits in der Jugendfeuerwehr sammeln und später im aktiven Feuerwehrdienst nutzen können.

0: Die Woche.
1: Dessau-Roßlau gilt als die zweitälteste Stadt Deutschlands, was die Altersstruktur ihrer Bevölkerung betrifft. Umso wichtiger ist es, auch den älteren Bürgern ein möglichst lebenswertes Umfeld und vielfältige Angebote in der Stadt zu bieten. Einen wichtigen Beitrag dazu leistet die Seniorenwoche. In diesem Jahr findet sie vom 6. bis zum 14. September statt. Über das Programm und die geplanten Veranstaltungen informierte die Stadt am 20. August bei einem Pressegespräch.
2: Also es ist so, wir haben Bewährtes wieder aufgenommen und setzen das fort und haben aber auch eine ganze Menge neuer Highlights dabei. Und wenn ich das Programm insgesamt sehe, dann kann ich Ihnen sagen, ist es lohnend, alles zu empfehlen. Es ist so, es gibt gar keine Auswahl, aber es sind ja schon solche Highlights dabei, wie gesund ernähren im Alter, was mit dem städtischen Klinikum durchgeführt wird, Lieder singen nach Wunsch. Es gibt in Bezug auf Sport einen Seniorensportplatz im Einheitssportplatz. Und es ist so, dass wir beispielsweise in der Volkshochschule eine Reihe von Veranstaltungen haben, wo es heute noch möglich ist, zu buchen bzw. sich anzumelden. Das ist kostenlos.
1: Das Programm ist auch in diesem Jahr wieder äußerst vielfältig und erstreckt sich über die gesamte Woche. Die Auswahl an Veranstaltungen ist groß. Dabei wurde besonders auf Abwechslung und unterschiedliche Interessen geachtet.
2: Insgesamt kann man sagen, gibt es eine neue Veranstaltung, Stabil Mobil, auf dem Rathausumfeld. Und wir wollen dort Möglichkeiten der Bewegung und Fortbewegung für ältere Menschen auch mit Handicap mal zeigen. Das ist eine ganz interessante neue Geschichte, aber ein Highlight wird sein im Saal der DVV, die Abschlussveranstaltung. Bis heute haben wir 220 Buchungen dafür, wo bei Tanz und vielen Dingen hier Kaffee und Kuchen die Menschen unter sich und sehr lustig sein können und sind. Und diese Veranstaltung ist stark nachgefragt.
1: Den Abschluss der Seniorenwoche bildet dann eine Veranstaltung mit der Mundartgruppe Christoph Hobusch in der Sportgaststätte Kienfichten. Möglich ist die Seniorenwoche vor allem durch die Unterstützung zahlreicher Partner und die gute Zusammenarbeit verschiedener Akteure. Die Stadt Dessau-Roßlau gehört dabei zu den wichtigsten Unterstützern. In diesem Jahr hat Oberbürgermeister Dr. Robert Reck die Schirmherrschaft übernommen. Zu den weiteren Partnern zählen unter anderem auch die Stadtwerke, die Volkssolidarität 92 und in diesem Jahr das Rathauscenter Dessau.
3: Seniorenmesse oder wie ich immer sage, Seniorentag. Also wir haben schon lange überlegt, wie wir eine unserer größten Kundengruppen auch mal ansprechen können und positiv mit unserem Einkaufscenter in Erinnerung bleiben können. Und da hat man mich gefragt im Rahmen der Seniorenwoche, ob wir Lust haben, da auch was zu machen. Und das war natürlich dann so der Punkt, wo wir angefangen haben zu spinnen, zu überlegen. Also es wird dann bei uns Kulturprogramm geben, Schlagersänger tritt auf, es wird Bingo gespielt werden, also in Zusammenarbeit mit der Volkssolidarität 92. Es wird für Essen und Trinken gesorgt, natürlich besonders für Kaffee und Kuchen oder eine Kugel Eis. Also da ist ganz viel drin und wir wollen eigentlich unseren Senioren einen wunderschönen Tag liefern, dass sie sich daran erinnern, lange davon zehren und am liebsten so oft wie möglich versuchen, von ihrem Sessel oder von ihrem Sofa wieder hochzukommen, um regelmäßig bei uns im Rathauscenter zu sein.
4: Es wird fast 15 Aussteller geben, die beraten rund ums Thema Älterwerden, Gemeinsamkeit, Sportangebote, Beratungsangebote, Unterstützungsangebote und dergleichen. Es gibt einen Vortrag zum Thema Bewegung und Sport im Alter, wie wichtig das ist. Also ich denke, es ist ein tolles Programm und das mitten in der Stadt. Und da sind wir auch dem Rathauscenter sehr dankbar, dass das auf die Art und Weise stattfinden kann. Und da freue ich mich besonders drauf. Aber es gibt auch Senioren-Sportfest, was wir seit Jahren begleiten dürfen, wo Sportangebote für Senioren angeboten werden.
1: Wie in den vergangenen Jahren auch, lädt wieder der Seniorenbeirat gemeinsam mit dem Seniorenbeauftragten zu dieser Woche

0: ein und freut sich auf eine ereignisreiche Zeit.
1: Wir sind froh, wenn wir dann diese ganzen Veranstaltungen kostenlos organisieren können, anbieten können. Und wir hoffen, es ist ja vom 6. September bis 14. September, diese vielen Veranstaltungen von allem was dabei, und es sollte wirklich mal da und da jemand hinkommen.
0: Die Woche der Senioren ist schon längst zu einem festen und beliebten Bestandteil des Veranstaltungskalenders der Stadt geworden. Jedes Jahr kommt sie bei ihren Besuchern sehr gut an.
2: Wir kennen ganz, ganz viele unserer Mitglieder, die an vielfältigen Veranstaltungen teilnehmen. Wir haben auch in diesem Jahr schon wieder fast 500 Karten an unsere Mitglieder verteilt für das Auftaktkonzert im Anhaltischen Theater. Das ist ja ein ganz toller Auftakt der Seniorenwoche. Also es wird super angenommen, und zu den einzelnen Veranstaltungen, die wir begleiten dürfen, kommen auch ganz, ganz viele. Und ich bin mir sicher, dass dieses tolle, vielfältige Programm, dieses insbesondere auch kostenlose, niederschwellige Programm, was der Seniorenbeirat, die Stadt und wir, die ganzen Partner aufgestellt haben, dass das gut angenommen wird. Das ist wirklich toll.
0: Am 6. September um 15 Uhr bietet das Eröffnungskonzert Erklingen zum Tanze die Geigen mit beliebten Melodien aus Oper, Operette und Konzert einen perfekten Start in die angesehene Woche und macht schon jetzt Lust auf die zahlreichen Veranstaltungen und Begegnungen, die die Besucher erwarten.
3: Nachdem Anfang Juli bereits das Stadtfest in Dessau veranstaltet wurde, war es Ende August nun in Roßlau Zeit, einmal ausgiebig zu feiern. Vom 27. bis zum 30. August wurde zur mittlerweile 46. Ausgabe des traditionsreichen Heimat- und Schifferfestes eingeladen. Bereits am Donnerstag startete das bunte Treiben mit einem Umzug und der Flaggenhissung auf dem Luchplatz. An den vier Festtagen gab es dann eine Menge zu erleben. Natürlich stand der Rummel auf dem Festplatz für Besucher offen und Begeisterte mit zahlreichen Fahrgeschäften, die für ordentlich Adrenalin sorgten. Nebenan gab es das große Festzelt, in dem mehrere Bands über das ganze Wochenende hinweg für beste Stimmung sorgten. Am Samstag öffnete dann wieder die Meile der Gewerbetreibenden und Vereine, welche sich entlang der Werftstraße und der Sachsenbergstraße präsentierte. Einer der Höhepunkte war zudem die Vorführung von Bootsklassikern und Modellbooten auf der Elbe. Der Modellsportclub Elbe Dessau zeigte seine detailgetreuen Nachbauten der Boote, und direkt nebenan konnte man im Wasser auch die großen Vorbilder in Aktion sehen. Zahlreiche Interessierte ließen sich dieses Spektakel nicht entgehen. Am Festsonntag wurde das diesjährige Heimat- und Schifferfest dann auch schon wieder beendet, und man kann auf vier gelungene Tage in Roßlau zurückblicken.
0: Tafeln der Begegnung verschoben. Am Freitag, dem 28. August, sollte die Veranstaltung Tafeln der Begegnung an der Ecke Friedrich-Naumann-Straße-Kavalierstraße stattfinden. Aufgrund des angekündigten Regen entschied sich das Integrationsbüro der Stadt Dessau-Roßlau gemeinsam mit den lokalen Engagierten jedoch kurzfristig dazu, die Veranstaltung zu verschieben. Bei den Tafeln der Begegnung stehen Begegnung, Austausch und das gegenseitige Kennenlernen im Mittelpunkt. Die Dessauer dürfen sich auf Musik, Spiele und Köstlichkeiten aus internationalen Küchen freuen. Darüber hinaus sind verschiedene Mitmachangebote und kleine Programmeinlagen engagierter Nachbarn geplant. Ein neuer Termin steht derzeit noch nicht fest, soll aber schon bald bekannt gegeben werden.
3: Am 13. September verwandelt sich die Dessauer Innenstadt wieder in eine Bühne für Laufbegeisterte aus der gesamten Region. Anhalt Sport lädt zum 27. Rathaus Center City Run ein, und jeder kann mitmachen. Ab 10 Uhr geht es los und 4 Uhr.

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2: Mit der Errichtung eines Batteriespeichers am Umspannwerk Roßlau realisieren die DVV Stadtwerke Dessau und die NVAM-Gruppe in gemeinsamer Kooperation ein zukunftsweisendes Infrastrukturprojekt für die Energiewende in der Region. Dafür wurde am 24. August der symbolische Spatenstich gesetzt. Die Energiewende lebt davon, dass in den vergangenen Jahren ein hoher Zubau an erneuerbaren Energien stattgefunden hat. Doch Wind und Sonne liefern nicht immer dann Strom, wenn er gerade gebraucht wird.
3: Wir haben aktuell die Situation, dass 58% unseres Energieverbrauches bereits aus Erneuerbaren kommen. Jetzt wissen wir allerdings auch, Erneuerbare, gerade Solar, tagsüber, Wind bläst auch nicht immer. Das heißt, wir brauchen etwas, um diese Energie zu vergleichmäßigen, damit der entsprechende Nachfrage dann auch immer dann gedeckt werden kann, wenn sie entsteht. Und genau da spielen jetzt Batteriespeicher im System eine herausragende Rolle. Die speichern die grüne Energie ein, wenn sie entsteht, aber nicht abgenommen werden kann, und speichern aus, wenn sie abgenommen werden kann. Gleich mehrere Vorteile für den Verbraucher. Es wird günstiger für alle, weil das Netz davon profitiert. Die Versorgungssicherheit nimmt zu. Und wir können tatsächlich an dieser Stelle eben noch mehr erneuerbare Energien ins Netz bringen. Und das macht uns auch unabhängiger von den Krisen, die wir augenblicklich erleben.
2: Der Großbatteriespeicher ist ein wichtiges Signal für Dessau-Roßlau und die gesamte Region. Da die Stromerzeugung aus Wind und Sonne wetterbedingt schwankt, gewinnen leistungsfähige Speicherlösungen zunehmend an Bedeutung. Ein solches Projekt kann jedoch nur durch Partnerschaft und Unterstützung umgesetzt werden.
4: Ja, es ist eine ganz tolle Sache, dass wir hier unterschiedliche Kompetenzen zusammenführen. Wir sind lokal stark verankert, wir haben lokal die Infrastruktur, wir haben lokal das Know-how und verschiedene andere Aspekte. Und die NVAM-Gruppe ist, ja, man kann sagen, ein befreundetes Unternehmen schon seit vielen, vielen Jahren. Und die sind natürlich stark auch in Börsengeschäften, in der Vermarktung des Stromes. Weil den Strom, den wir einspeisen und wieder ausspeisen, der muss natürlich am Markt platziert werden. Das erfordert große Handelssysteme, das erfordert schnelle Zugänge. Und da macht es einfach Sinn, wenn wir Kompetenzen bündeln. So muss nicht jeder Partner die kompletten Infrastrukturmaßnahmen selbstständig treffen. Also eine sogenannte Win-Win-Situation.
3: Unser Unternehmen bringt die ganze technische Expertise mit. Wir haben bereits Energiespeicher gebaut. In Elsteraue, nicht weit von hier, steht einer schon im Betrieb. Weitere Batterieprojekte entwickeln wir gerade. Und das beginnt mit dem Start, Genehmigungsverfahren, wie kriegt man sowas auf die Spur. Das geht weiter in der ganzen Phase, wenn gebaut wird, mit der Kompetenz rund um Bau. Und am Ende geht es auch darum, diese Flexibilitäten dann auch entsprechend zu vermarkten. Da wird auch die NVAM-Gruppe die zentrale Rolle spielen.
2: Das Projekt unterstreicht die Bedeutung moderner Speichertechnologien für das Gelingen der Energiewende in Mitteldeutschland. Rein kapazitätsbezogen kann die Anlage den Tagesbedarf von rund 4.500 Haushalten abdecken. Für die Kunden der Stadtwerke stellt sich dabei auch die Frage, kann sich der Batteriespeicher langfristig positiv auf die Strompreise auswirken?
4: Also es gibt keine 1-zu-1-Korrelation, das muss man ganz, ganz deutlich sagen. Wir sehen natürlich einige Unwuchten im Energiesystem in Deutschland. Das hat auch Auswirkungen auf Netzentgelte. Es müssen viele Netze gebaut werden, Infrastrukturmaßnahmen sind teuer etc. pp. Und durch Batteriespeicher kann man den Netzausbau natürlich etwas kletten und damit im Idealfall auch die Netzentgelte stabiler halten, als sie ohne wären. Und wir sehen das hier direkt, wir stehen hier neben unserem Umspannwerk. Wir haben hier kurze Wege, kurze Installationen. Auch das führt natürlich zu Preiseffizienzen.
2: Der Baustart für den Batteriespeicher am Umspannwerk Roßlau ist für Ende dieses Jahres geplant. Die Inbetriebnahme soll bis Ende 2027 erfolgen.

0: Im Jahr 1938 wurde das heutige Gebäude des Anhaltischen Theaters als damals größte Bühne nördlich der Alpen mit 1250 Sitzplätzen fertiggestellt. Fast 90 Jahre später ist das traditionsreiche Haus deutlich in die Jahre gekommen. Nun soll es umfassend saniert und wieder in neuem Glanz erstrahlen. Aus diesem Anlass besuchte Staatsminister und Minister für Kultur Rainer Ropra am 26. August das Theater.
1: Ich bin hier hergekommen, um Mittel aus dem Sondervermögen Infrastruktur in Bewegung zu setzen, damit sie dazu beitragen können, hier dieses Theater aus insgesamt schwierigen baulichen Verhältnissen wenigstens ein Stück weit zu befreien. Ich kenne das Haus ja nun schon viele, viele Jahre durch Besuche, aber auch durch die Verhandlungen über die Theaterverträge und nicht zuletzt auch durch den einen oder anderen Rundgang hinter der Bühne und in der Technik. Und deswegen waren wir uns eigentlich schon lange einig, dass wir einen Weg finden wollten, dem Theater mal einen größeren Schritt nach vorne zu ermöglichen.
0: Grund für die Sanierung sind umfangreiche Schäden am Gebäude, die durch weitere Verwitterung zunehmen würden. Hinzu kommen hohe Sicherheitsauflagen und die Belastung durch den Besucherverkehr bei den Aufführungen. Das Theater gilt zudem als unbequemes Denkmal, da Adolf Hitler den Bau seiner Zeit abgesegnet hatte. Auch dieser Teil der Geschichte müsse bei der Sanierung berücksichtigt werden. Bis zum Jahr 2035 sollen die Bauarbeiten abgeschlossen sein.
1: Mit diesen 12.178.900 Euro, die der Stadt bewilligt worden sind, um das Theater zu sanieren, soll eine ganze Reihe von Teilaspekten saniert werden, nämlich die Fassade, das Dach, das ist schon lange nicht mehr gemacht worden, 1992 zum letzten Mal. Dann ist es natürlich auch von außen sozusagen wieder ist es immer schön, aber dann ist es halt noch schöner. Und dann kommen im Inneren Bereiche wie die Sanierung der lufttechnischen Anlagen, Brandschutzkonzept, sicherheitstechnische Anlagen, Sanitäranlagen im Zuschauerbereich, Versorgungsstränge, Innenausbau, Bühnenboden soll erneuert werden, Front of House Neueinrichtung, Eingangsbereich Personenaufzug, Behindertenaufzug, allgemeine elektronische Anlagen. Also es wird eine ganze Menge passieren.
0: Mit der offiziellen Übergabe des Förderbescheids aus dem Sondervermögen Infrastruktur ist nun ein wichtiger Schritt getan. Die Arbeiten können beginnen. Für die Restaurierungsmaßnahmen ist das Restauratorenatelier Schöne aus Halle unter der Leitung von Henrik Krampitz verantwortlich. Auch für die Stadt Dessau-Roßlau ist die Sanierung von großer Bedeutung. Oberbürgermeister Dr. Robert Reck zeigt sich deshalb erfreut über den hohen Finanzierungsbeitrag.
2: Es kommt direkt hier bei uns in den Kommunen an und für Einrichtungen wie unser Anhaltisches Theater, die natürlich kulturelle Zentren sind, die aber eben auch ganz zentrale Orte des Miteinanders sind. Wir sind heute bei einer Pressekonferenz, heute sind wir unter uns, aber jeder, der das Theater kennt und auch schon häufiger hier war, weiß, wie viel Leben in dem Haus ist, wenn Spielbetrieb ist, wenn man vorher oder hinterher noch zusammensitzt. Und das ist umso wichtig, dieses Haus zu fördern und zu erhalten. Und die Investitionsmittel, die wir heute von Herrn Ropra überreicht bekommen, fügen sich ein in eine Historie, nenne ich es mal, der Unterstützung des Landes Sachsen-Anhalt.
0: Schritt für Schritt soll das Projekt nun vorangebracht werden. Bis 2035 soll das Anhaltische Theater wieder zu alter Pracht zurückkehren.
3: Der Roßlauer Marktplatz sowie der gesamte Stadtteil soll wieder mit mehr Leben gefüllt werden. Dafür wurde am 24. August offiziell das neue Quartiersbüro am Markt 1 eröffnet. Quartiersmanager Conny Trolle, Berit Mühl und Daniel Kemp stehen ab sofort für die Roßlauer als Ansprechpartner zur Verfügung.
4: Also das Quartier, sagt der Name ja schon, man ist hier für dieses Quartier, für die Umgebung zuständig. Das ist nicht ganz Roßlau, sondern ein gewisser Teil. Und wir sind dafür da, einmal ansprechbar zu sein für die Bürgerinnen und Bürger. Aber es gibt ja auch schon ganz, ganz konkrete Ideen, die umgesetzt werden sollen. Leerstand zu verhindern, beziehungsweise wieder zu neuem Leben erwecken, den Marktplatz zum neuen Leben zu erwecken. Manche, ja, vielleicht auch vernachlässigte Ecken in Roßlau wieder neu zu beleben. Und in Summe ist das eigentlich unsere Aufgabe, mit den Bürgern ins Gespräch nochmal zu kommen und das Potenzial, was Roßlau hat, auch mit den Vereinen, mit den Initiativen, mit dem bürgerschaftlichen Engagement wieder zu bündeln und in etwas umzusetzen, was das Quartier schöner macht.
5: Ich erhoffe mir, dass wir die vielen lauten Stimmen und die engagierten Stimmen, die es in Roßlau gibt, gut bündeln können und eine gute Schnittstellenfunktion sind zur Stadtverwaltung, zur Stadt Dessau, um einfach Roßlau aus dem Dornröschenschlaf, den ich hier so sehe, rauszuholen und den auch, glaube ich, viele Engagierte sehen, rauszuholen. Und mit allen Generationen zusammen, das finde ich tatsächlich wichtig, da alle Altersgruppen einzubeziehen, die Lebendigkeit zurückzugeben, die ja mit den Menschen hier drin herrscht.
3: Seit mehreren Jahren gibt es die Idee, ein Quartiersmanagement in Roßlau zu etablieren. Ein Stadtratsbeschluss machte die Umsetzung nun möglich. Ab sofort können Bürger des Quartiers mit Fragen jeglicher Art in das neue Büro kommen.
5: Also als Roßlauer Bürger und Bürgerin können Sie erstmal grundsätzlich mit jedem Anliegen kommen. Dafür sind wir jetzt einfach erstmal da und öffnen Tür und Ohr und versuchen im Zweifel zu vermitteln, wenn wir selber nichts tun könnten. Grundsätzlich stehen wir natürlich erstmal für sämtliche Fragen zur Verfügung, die Stadtentwicklung, aber vielleicht auch, wo ist die nächste Toilette, betreffen. Und vor allem aber dafür, mit den Engagierten dieser Stadt Ideen umzusetzen. Also das heißt, wenn Personen kommen und sagen, wo finde ich denn jemand, der mir bei dem und dem weiterhelfen kann, oder ich habe die Idee, dieses und jenes zu tun, können Sie mich da unterstützen oder bei wem kann ich mich anschließen, was auch immer. Da einfach Netzwerke zu knüpfen und die Personen miteinander in Kontakt zu bringen, die Großes bewegen können oder auch manchmal Kleines, aber letztendlich immer dienlich hier für den Standort.
3: Feste Öffnungszeiten gibt es im neuen Quartiersmanagement am Markt 1 vorerst nicht.
5: Ja, wir haben uns tatsächlich entschieden, keine neue Verwaltungsstruktur zu schaffen, indem wir jetzt ein Büro sind, wo jemand sitzt und einen Drucker und einen Kopierer hat und eine funktionierende Kaffeemaschine, sondern wir möchten gerne, dass es eine Beteiligungsstruktur wird. Das heißt, wir möchten dahin gehen, wo die Menschen sind und nicht hier im Büro sitzen und warten, dass Leute kommen. Das heißt, wir werden hier im Büro schauen, weil es wichtig ist, dass es eine Anlaufstelle gibt, aber welche Zeiten sind sinnvoll? Kommen Menschen eher vormittags, kommen Menschen eher nachmittags, kommen sie vielleicht eher abends, weil sie Engagierte sind und tagsüber arbeiten gehen? Das heißt, das werden wir jetzt in den nächsten Wochen einfach mal ausprobieren, gucken, welche Öffnungszeiten bewähren sich oder ist es vielleicht was man tatsächlich auch immer ein bisschen variabel lässt und eher auf Zuruf macht und sonst sich darauf fokussiert, zu den Menschen in die Netzwerke und so weiter zu gehen.
3: Mittel vom Land Sachsen-Anhalt und der Europäischen Union in Höhe von 125.000 Euro finanzieren das Projekt. Ein Zeitraum von 2 Jahren ist für das Quartiersmanagement zunächst angedacht.
4: Solange Fördergelder fließen, kann auch das stattfinden. Aber auf der anderen Seite hat die Stadt sich auch schon bemüht, eine Verlängerung zu beantragen. Das ist aber, wie gesagt, noch nicht entschieden. Und wenn es dann eine Verlängerung gibt, dann hat man noch mal ein bisschen mehr Zeit. Aber unser Anspruch ist, in den 2 Jahren schon was zu erreichen und vor allen Dingen nachhaltig das Quartiersmanagement hier und die Strukturen zu entwickeln, damit es auch ohne uns weitergehen könnte.
3: Wer also selber Ideen hat, wie man die Schifferstadt beleben kann, oder wer einfach nur Fragen zu unterschiedlichsten Themen hat, kann einfach im Quartiersbüro auf dem Marktplatz in Roßlau vorbeischauen. Weitere Informationen gibt es unter www.quartier-roßlau.de.
0: Teamgeist, Disziplin und technisches Verständnis. Bei der Feuerwehr kommt es auf vieles an. Und damit kann man gar nicht früh genug anfangen. Schon in der Jugendfeuerwehr lernen Kinder und Jugendliche, Verantwortung zu übernehmen, sich aufeinander zu verlassen und gemeinsam Aufgaben zu meistern. Am 22. August konnten Jugendfeuerwehren aus ganz Sachsen-Anhalt im Paul-Greifzow-Stadion in der Bauhausstadt ihr Können unter Beweis stellen. Für die jungen Feuerwehrleute ging es dabei um die Leistungsspanne.
6: Das ist die höchste Auszeichnung, die die Deutsche Jugendfeuerwehr zu vergeben hat. Es findet einmal jährlich statt und ist eigentlich der Höhepunkt im Jugendfeuerwehrleben.
0: Um das begehrte Abzeichen zu erhalten, musste jedes Team

0: an verschiedenen Stationen zeigen, was in ihnen steckt.
1: Die 5 Stationen sind Schnelligkeitsübung, Kugelstoßen, Löschangriff, Fragebeantwortung. Staffellauf sind 1500 Meter zu laufen, beziehungsweise die Gruppe muss 1500 Meter laufen und die Deutsche Jugendfeuerwehr hat das, die Anzahl auf eine Staffel runtergebrochen. Die müssen dann 1000 Meter laufen. Und so ist das auch beim Kugelstoßen, gibt es unterschiedliche Werte, die erreicht werden müssen, um die Leistungsspanne zu bekommen.
0: An den einzelnen Stationen wurden Punkte vergeben. Nur wer die erforderliche Punktzahl erreichte, konnte die Prüfung bestehen. Eine Nullwertung bedeutete dabei nicht automatisch das Aus. Die jeweilige Leistung durfte noch am selben Abnahmetag wiederholt werden. Doch neben der Leistung stand besonders der Teamgeist im Vordergrund.
2: Wichtig ist dabei und uns besonders wertvoll, es sind eine Mannschaftsleistung. Also es kann entweder die Gruppe oder die Staffel im Ganzen bestehen oder nicht bestehen. Es wird dort immer das gesamte Team gefordert. Es wird keine Einzelbewertung vorgenommen. Und man hat dann die Möglichkeit, schwächere Leute in einer Einposition einzusetzen, also durch stärkere Leute zu ersetzen. Also untereinander die Position zu tauschen, sodass jeder sein Optimales einbringen kann und das optimalste Ergebnis erreicht werden kann.
0: Insgesamt waren 13 Mannschaften aus 5 Kreisfeuerwehrverbänden dabei. Vertreten war das Mansfelder Land, Stendal, Dessau, Magdeburg und Halle. Hinter dieser Prüfung lagen für die Jugendlichen viele Ausbildungs- und Trainingsstunden. Denn die Anforderungen lassen sich nicht von heute auf morgen erfüllen.
1: Die üben zu Hause. Alle Stationen werden dann entsprechend geübt, sodass sie nicht unvorbereitet hierher kommen. Ja, da nochmal den Dank an Dessau, die praktisch an die Feuerwehr, an den Oberbürgermeister und so weiter. Die haben ja praktisch dazu beigetragen, dass wir das hier durchführen konnten.
0: Auch die 3 Mannschaften aus Dessau konnten die Leistungsbewertung erfolgreich absolvieren. Für viele der Jugendlichen ist die Feuerwehr schon seit jungen Jahren ein fester Bestandteil ihres Lebens.
1: Die treten ja mit 10 Jahren ein, bis 18, und dann könnten an für sich auch schon mit 16 übertreten in die aktive Abwehr. Aber es ist, sagen wir mal so, dass sie mit 18, oder sollte so sein, dass sie mit 18 erst in die aktive gehen, sodass sie dann auch dieses Leistungsabzeichen absolvieren können.
2: Und diese Übung zum Erwerb der Leistungsspanne, das Training, ist eigentlich eine hervorragende Ausbildung nachher für die Grundausbildung, um dann wirklich als ausgebildeter Feuerwehrmann dann in den Einsatz gehen zu können.
0: Die Leistungsspanne zeigt dabei auch, wie wichtig eine gute Ausbildung und die Zusammenarbeit im Team für die Jugendlichen sind. Erfahrungen, die sie bereits in der Jugendfeuerwehr sammeln und später im aktiven Feuerwehrdienst nutzen können.

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1: Dessau-Roßlau gilt als die zweitälteste Stadt Deutschlands, was die Altersstruktur ihrer Bevölkerung betrifft. Umso wichtiger ist es, auch den älteren Bürgern ein möglichst lebenswertes Umfeld und vielfältige Angebote in der Stadt zu bieten. Einen wichtigen Beitrag dazu leistet die Seniorenwoche. In diesem Jahr findet sie vom 6. bis zum 14. September statt. Über das Programm und die geplanten Veranstaltungen informierte die Stadt am 20. August bei einem Pressegespräch.
2: Also es ist so, wir haben Bewährtes wieder aufgenommen und setzen das fort und haben aber auch eine ganze Menge neuer Highlights dabei. Und wenn ich das Programm insgesamt sehe, dann kann ich Ihnen sagen, ist es lohnend, alles zu empfehlen. Es ist so, es gibt gar keine Auswahl, aber es sind ja schon solche Highlights dabei, wie gesund ernähren im Alter, was mit dem städtischen Klinikum durchgeführt wird, Lieder singen nach Wunsch. Es gibt in Bezug auf Sport einen Seniorensportplatz im Einheitssportplatz. Und es ist so, dass wir beispielsweise in der Volkshochschule eine Reihe von Veranstaltungen haben, wo es heute noch möglich ist, zu buchen bzw. sich anzumelden. Das ist kostenlos.
1: Das Programm ist auch in diesem Jahr wieder äußerst vielfältig und erstreckt sich über die gesamte Woche. Die Auswahl an Veranstaltungen ist groß. Dabei wurde besonders auf Abwechslung und unterschiedliche Interessen geachtet.
2: Insgesamt kann man sagen, gibt es eine neue Veranstaltung, Stabil Mobil, auf dem Rathausumfeld. Und wir wollen dort Möglichkeiten der Bewegung und Fortbewegung für ältere Menschen auch mit Handicap mal zeigen. Das ist eine ganz interessante neue Geschichte, aber ein Highlight wird sein im Saal der DVV, die Abschlussveranstaltung. Bis heute haben wir 220 Buchungen dafür, wo bei Tanz und vielen Dingen hier Kaffee und Kuchen die Menschen unter sich und sehr lustig sein können und sind. Und diese Veranstaltung ist stark nachgefragt.
1: Den Abschluss der Seniorenwoche bildet dann eine Veranstaltung mit der Mundartgruppe Christoph Hobusch in der Sportgaststätte Kienfichten. Möglich ist die Seniorenwoche vor allem durch die Unterstützung zahlreicher Partner und die gute Zusammenarbeit verschiedener Akteure. Die Stadt Dessau-Roßlau gehört dabei zu den wichtigsten Unterstützern. In diesem Jahr hat Oberbürgermeister Dr. Robert Reck die Schirmherrschaft übernommen. Zu den weiteren Partnern zählen unter anderem auch die Stadtwerke, die Volkssolidarität 92 und in diesem Jahr das Rathauscenter Dessau.
3: Seniorenmesse oder wie ich immer sage, Seniorentag. Also wir haben schon lange überlegt, wie wir eine unserer größten Kundengruppen auch mal ansprechen können und positiv mit unserem Einkaufscenter in Erinnerung bleiben können. Und da hat man mich gefragt im Rahmen der Seniorenwoche, ob wir Lust haben, da auch was zu machen. Und das war natürlich dann so der Punkt, wo wir angefangen haben zu spinnen, zu überlegen. Also es wird dann bei uns Kulturprogramm geben, Schlagersänger tritt auf, es wird Bingo gespielt werden, also in Zusammenarbeit mit der Volkssolidarität 92. Es wird für Essen und Trinken gesorgt, natürlich besonders für Kaffee und Kuchen oder eine Kugel Eis. Also da ist ganz viel drin und wir wollen eigentlich unseren Senioren einen wunderschönen Tag liefern, dass sie sich daran erinnern, lange davon zehren und am liebsten so oft wie möglich versuchen, von ihrem Sessel oder von ihrem Sofa wieder hochzukommen, um regelmäßig bei uns im Rathauscenter zu sein.
4: Es wird fast 15 Aussteller geben, die beraten rund ums Thema Älterwerden, Gemeinsamkeit, Sportangebote, Beratungsangebote, Unterstützungsangebote und dergleichen. Es gibt einen Vortrag zum Thema Bewegung und Sport im Alter, wie wichtig das ist. Also ich denke, es ist ein tolles Programm und das mitten in der Stadt. Und da sind wir auch dem Rathauscenter sehr dankbar, dass das auf die Art und Weise stattfinden kann. Und da freue ich mich besonders drauf. Aber es gibt auch Senioren-Sportfest, was wir seit Jahren begleiten dürfen, wo Sportangebote für Senioren angeboten werden.
1: Wie in den vergangenen Jahren auch, lädt wieder der Seniorenbeirat gemeinsam mit dem Seniorenbeauftragten zu dieser Woche ein und freut sich auf eine ereignisreiche Zeit.
5: Wir sind froh, wenn wir dann diese ganzen Veranstaltungen kostenlos organisieren können, anbieten können. Und wir hoffen, es ist ja vom 6. September bis 14. September, diese vielen Veranstaltungen von allem was dabei. Und es sollte wirklich mal da und da jemand hinkommen.
1: Die Woche der Senioren ist schon längst zu einem festen und beliebten Bestandteil des Veranstaltungskalenders der Stadt geworden. Jedes Jahr kommt sie bei ihren Besuchern sehr gut an.
4: Wir kennen ganz, ganz viele unserer Mitglieder, die an vielfältigen Veranstaltungen teilnehmen.

0: Wir haben auch in diesem Jahr schon wieder fast 500 Karten an unsere Mitglieder verteilt für das Auftaktkonzert im Anhaltischen Theater. Das ist ja ein ganz toller Auftakt der Seniorenwoche. Also es wird super angenommen und zu den einzelnen Veranstaltungen, die wir begleiten dürfen, kommen auch ganz, ganz viele. Und ich bin mir sicher, dass dieses tolle, vielfältige Programm, dieses insbesondere auch kostenlose, niederschwellige Programm, was der Seniorenbeirat, die Stadt und wir die ganzen Partner aufgestellt haben, dass das gut angenommen wird. Das ist wirklich toll.
1: Am 6. September um 15 Uhr bietet das Eröffnungskonzert Erklingen zum Tanze die Geigen mit beliebten Melodien aus Oper, Operett und Konzert einen perfekten Start in die angesehene Woche und macht schon jetzt Lust auf die zahlreichen Veranstaltungen und Begegnungen, die die Besucher erwarten.
2: Nachdem Anfang Juli bereits das Stadtfest in Dessau veranstaltet wurde, war es Ende August nun in Roßlau Zeit, einmal ausgiebig zu feiern. Vom 27. bis zum 30. August wurde zur mittlerweile 46. Ausgabe des traditionsreichen Heimat- und Schifferfestes eingeladen. Bereits am Donnerstag startete das bunte Treiben mit einem Umzug und der Flaggenhissung auf dem Luchplatz. An den vier Festtagen gab es dann eine Menge zu erleben. Natürlich stand der Rummel auf dem Festplatz für Besucher offen und Begeisterte mit zahlreichen Fahrgeschäften, die für ordentlich Adrenalin sorgten. Nebenan gab es das große Festzelt, in dem mehrere Bands über das ganze Wochenende hinweg für beste Stimmung sorgten. Am Samstag öffnete dann wieder die Meile der Gewerbetreibenden und Vereine, welche sich entlang der Werftstraße und der Sachsenbergstraße präsentierte. Einer der Höhepunkte war zudem die Vorführung von Bootsklassikern und Modellbooten auf der Elbe. Der Modellsportclub Elbe Dessau zeigte seine detailgetreuen Nachbauten der Boote und direkt nebenan konnte man im Wasser auch die großen Vorbilder in Aktion sehen. Zahlreiche Interessierte ließen sich dieses Spektakel nicht entgehen. Am Festsonntag wurde das diesjährige Heimat- und Schifferfest dann auch schon wieder beendet und man kann auf vier gelungene Tage in Roßlau zurückblicken.
1: Tafeln der Begegnung verschoben. Am Freitag, dem 28. August, sollte die Veranstaltung Tafeln der Begegnung an der Ecke Friedrich-Naumann-Straße, Kavalierstraße stattfinden. Aufgrund des angekündigten Regen entschied sich das Integrationsbüro der Stadt Dessau-Roßlau gemeinsam mit den lokalen Engagierten jedoch kurzfristig dazu, die Veranstaltung zu verschieben. Bei den Tafeln der Begegnung stehen Begegnung, Austausch und das gegenseitige Kennenlernen im Mittelpunkt. Die Dessauer dürfen sich auf Musik, Spiele und Köstlichkeiten aus internationalen Küchen freuen. Darüber hinaus sind verschiedene Mitmachangebote und kleine Programmeinlagen engagierter Nachbarn geplant. Ein neuer Termin steht derzeit noch nicht fest, soll aber schon bald bekannt gegeben werden.
2: Am 13. September verwandelt sich die Dessauer Innenstadt wieder in eine Bühne für Laufbegeisterte aus der gesamten Region. Anhalt Sport lädt zum 27. Rathaus Center City Run ein und jeder kann mitmachen. Ab 10 Uhr geht es los und vier unterschiedliche Läufe werden angeboten. Für jeden, der nicht selber mitmachen will, heißt es trotzdem vorbeikommen und die Läufer kräftig anfeuern.

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2: Mit der Errichtung eines Batteriespeichers am Umspannwerk Roßlau realisieren die DVV Stadtwerke Dessau und die NVAM-Gruppe in gemeinsamer Kooperation ein zukunftsweisendes Infrastrukturprojekt für die Energiewende in der Region. Dafür wurde am 24. August der symbolische Spatenstich gesetzt. Die Energiewende lebt davon, dass in den vergangenen Jahren ein hoher Zubau an erneuerbaren Energien stattgefunden hat. Doch Wind und Sonne liefern nicht immer dann Strom, wenn er gerade gebraucht wird.
3: Wir haben aktuell die Situation, dass 58% unseres Energieverbrauches bereits aus Erneuerbaren kommen. Jetzt wissen wir allerdings auch, Erneuerbare, gerade Solar, tagsüber, Wind bläst auch nicht immer. Das heißt, wir brauchen etwas, um diese Energie zu vergleichmäßigen, damit der entsprechende Nachfrage dann auch immer dann gedeckt werden kann, wenn sie entsteht. Und genau da spielen jetzt Batteriespeicher im System eine herausragende Rolle. Die speichern die grüne Energie ein, wenn sie entsteht, aber nicht abgenommen werden kann, und speichern aus, wenn sie abgenommen werden kann. Gleich mehrere Vorteile für den Verbraucher. Es wird günstiger für alle, weil das Netz davon profitiert. Die Versorgungssicherheit nimmt zu. Und wir können tatsächlich an dieser Stelle eben noch mehr erneuerbare Energien ins Netz bringen. Und das macht uns auch unabhängiger von den Krisen, die wir augenblicklich erleben.
2: Der Großbatteriespeicher ist ein wichtiges Signal für Dessau-Roßlau und die gesamte Region. Da die Stromerzeugung aus Wind und Sonne wetterbedingt schwankt, gewinnen leistungsfähige Speicherlösungen zunehmend an Bedeutung. Ein solches Projekt kann jedoch nur durch Partnerschaft und Unterstützung umgesetzt werden.
4: Ja, es ist eine ganz tolle Sache, dass wir hier unterschiedliche Kompetenzen zusammenführen. Wir sind lokal stark verankert, wir haben lokal die Infrastruktur, wir haben lokal das Know-how und verschiedene andere Aspekte. Und die NVAM-Gruppe ist, ja, man kann sagen, ein befreundetes Unternehmen schon seit vielen, vielen Jahren. Und die sind natürlich stark auch in Börsengeschäften, in der Vermarktung des Stromes. Weil den Strom, den wir einspeisen und wieder ausspeisen, der muss natürlich am Markt platziert werden. Das erfordert große Handelssysteme, das erfordert schnelle Zugänge. Und da macht es einfach Sinn, wenn wir Kompetenzen bündeln. So muss nicht jeder Partner die kompletten Infrastrukturmaßnahmen selbstständig treffen. Also eine sogenannte Win-Win-Situation.
3: Unser Unternehmen bringt die ganze technische Expertise mit. Wir haben bereits Energiespeicher gebaut. In Elsteraue, nicht weit von hier, steht einer schon im Betrieb. Weitere Batterieprojekte entwickeln wir gerade. Und das beginnt mit dem Start, Genehmigungsverfahren. Wie kriegt man sowas auf die Spur? Das geht weiter in der ganzen Phase, wenn gebaut wird, mit der Kompetenz rund um Bau. Und am Ende geht es auch darum, diese Flexibilitäten dann auch entsprechend zu vermarkten. Da wird auch die NVAM-Gruppe die zentrale Rolle spielen.
2: Das Projekt unterstreicht die Bedeutung moderner Speichertechnologien für das Gelingen der Energiewende in Mitteldeutschland. Rein kapazitätsbezogen kann die Anlage den Tagesbedarf von rund 4.500 Haushalten abdecken. Für die Kunden der Stadtwerke stellt sich dabei auch die Frage: Kann sich der Batteriespeicher langfristig positiv auf die Strompreise auswirken?
4: Also es gibt keine 1-zu-1-Korrelation, das muss man ganz, ganz deutlich sagen. Wir sehen natürlich einige Unwuchten im Energiesystem in Deutschland. Das hat auch Auswirkungen auf Netzentgelte. Es müssen viele Netze gebaut werden, Infrastrukturmaßnahmen sind teuer etc. pp. Und durch Batteriespeicher kann man den Netzausbau natürlich etwas kletten und damit im Idealfall auch die Netzentgelte stabiler halten, als sie ohne wären. Und wir sehen das hier direkt, wir stehen hier neben unserem Umspannwerk. Wir haben hier kurze Wege, kurze Installationen. Auch das führt natürlich zu Preiseffizienzen.
2: Der Baustart für den Batteriespeicher am Umspannwerk Roßlau ist für Ende dieses Jahres geplant. Die Inbetriebnahme soll bis Ende 2027 erfolgen.

0: Im Jahr 1938 wurde das heutige Gebäude des Anhaltischen Theaters als damals größte Bühne nördlich der Alpen mit 1250 Sitzplätzen fertiggestellt. Fast 90 Jahre später ist das traditionsreiche Haus deutlich in die Jahre gekommen. Nun soll es umfassend saniert und wieder in neuem Glanz erstrahlen. Aus diesem Anlass besuchte Staatsminister und Minister für Kultur Rainer Ropra am 26. August das Theater.
1: Ich bin hier hergekommen, um Mittel aus dem Sondervermögen Infrastruktur in Bewegung zu setzen, damit sie dazu beitragen können, hier dieses Theater aus insgesamt schwierigen baulichen Verhältnissen wenigstens ein Stück weit zu befreien. Ich kenne das Haus ja nun schon viele, viele Jahre durch Besuche, aber auch durch die Verhandlungen über die Theaterverträge und nicht zuletzt auch durch den einen oder anderen Rundgang hinter der Bühne und in der Technik. Und deswegen waren wir uns eigentlich schon lange einig, dass wir einen Weg finden wollten, dem Theater mal einen größeren Schritt nach vorne zu ermöglichen.
0: Grund für die Sanierung sind umfangreiche Schäden am Gebäude, die durch weitere Verwitterung zunehmen würden. Hinzu kommen hohe Sicherheitsauflagen und die Belastung durch den Besucherverkehr bei den Aufführungen. Das Theater gilt zudem als unbequemes Denkmal, da Adolf Hitler den Bau seiner Zeit abgesegnet hatte. Auch dieser Teil der Geschichte müsse bei der Sanierung berücksichtigt werden. Bis zum Jahr 2035 sollen die Bauarbeiten abgeschlossen sein.
1: Mit diesen 12.178.900 Euro, die der Stadt bewilligt worden sind, um das Theater zu sanieren, soll eine ganze Reihe von Teilaspekten saniert werden, nämlich die Fassade, das Dach, das ist schon lange nicht mehr gemacht worden, 1992 zum letzten Mal. Dann ist es natürlich auch von außen sozusagen wieder ist es immer schön, aber dann ist es halt noch schöner. Und dann kommen im Inneren Bereiche wie die Sanierung der lufttechnischen Anlagen, Brandschutzkonzept, sicherheitstechnische Anlagen, Sanitäranlagen im Zuschauerbereich, Versorgungsstränge, Innenausbau. Bühnenboden soll erneuert werden, Front of House Neueinrichtung, Eingangsbereich Personenaufzug, Behindertenaufzug, allgemeine elektronische Anlagen. Also es wird eine ganze Menge passieren.
0: Mit der offiziellen Übergabe des Förderbescheids aus dem Sondervermögen Infrastruktur ist nun ein wichtiger Schritt getan. Die Arbeiten können beginnen. Für die Restaurierungsmaßnahmen ist das Restauratorenatelier Schöne aus Halle unter der Leitung von Henrik Krampitz verantwortlich. Auch für die Stadt Dessau-Roßlau ist die Sanierung von großer Bedeutung. Oberbürgermeister Dr. Robert Reck zeigt sich deshalb erfreut über den hohen Finanzierungsbeitrag.
2: Es kommt direkt hier bei uns in den Kommunen an und für Einrichtungen wie unser Anhaltisches Theater, die natürlich kulturelle Zentren sind, die aber eben auch ganz zentrale Orte des Miteinanders sind. Wir sind heute bei einer Pressekonferenz, heute sind wir unter uns, aber jeder, der das Theater kennt und auch schon häufiger hier war, weiß, wie viel Leben in dem Haus ist, wenn Spielbetrieb ist, wenn man vorher oder hinterher noch zusammensitzt. Und das ist umso wichtig, dieses Haus zu fördern und zu erhalten. Und die Investitionsmittel, die wir heute von Herrn Ropra überreicht bekommen, fügen sich ein in eine Historie, nenne ich es mal, der Unterstützung des Landes Sachsen-Anhalt.
0: Schritt für Schritt soll das Projekt nun vorangebracht werden. Bis 2035 soll das Anhaltische Theater wieder zu alter Pracht zurückkehren.
3: Der Roßlauer Marktplatz sowie der gesamte Stadtteil soll wieder mit mehr Leben gefüllt werden. Dafür wurde am 24. August offiziell das neue Quartiersbüro am Markt 1 eröffnet. Quartiersmanager Conny Trolle, Berit Mühl und Daniel Kemp

0: stehen ab sofort für die Roßlauer als Ansprechpartner zur Verfügung.
1: Also das Quartier, sagt der Name ja schon, man ist hier für dieses Quartier, für die Umgebung zuständig. Das ist nicht ganz Roßlau, sondern ein gewisser Teil. Und wir sind dafür da, einmal ansprechbar zu sein für die Bürgerinnen und Bürger. Aber es gibt ja auch schon ganz, ganz konkrete Ideen, die umgesetzt werden sollen, Leerstand zu verhindern, beziehungsweise wieder zu neuem Leben erwecken, den Marktplatz zum neuen Leben zu erwecken. Manche, ja, vielleicht auch vernachlässigte Ecken in Roßlau wieder neu zu beleben. Und in Summe ist das eigentlich unsere Aufgabe, mit den Bürgern ins Gespräch nochmal zu kommen und dieses Potenzial, was Roßlau hat, auch mit den Vereinen, mit den Initiativen, mit dem bürgerschaftlichen Engagement wieder zu bündeln und in etwas umzusetzen, was das Quartier schöner macht.
2: Ich erhoffe mir, dass wir die vielen lauten Stimmen und die engagierten Stimmen, die es in Roßlau gibt, gut bündeln können und eine gute Schnittstellenfunktion sind zur Stadtverwaltung, zur Stadt Dessau, um einfach Roßlau aus dem Dornröschenschlaf, den ich hier so sehe, rauszuholen und den auch, glaube ich, viele Engagierte sehen, rauszuholen. Und mit allen Generationen zusammen, das finde ich tatsächlich wichtig, da alle Altersgruppen einzubeziehen, die Lebendigkeit zurückzugeben, die ja mit den Menschen hier drin herrscht.
0: Seit mehreren Jahren gibt es die Idee, ein Quartiersmanagement in Roßlau zu etablieren. Ein Stadtratsbeschluss machte die Umsetzung nun möglich. Ab sofort können Bürger des Quartiers mit Fragen jeglicher Art in das neue Büro kommen.
2: Also als Roßlauer Bürger und Bürgerin können Sie erstmal grundsätzlich mit jedem Anliegen kommen. Dafür sind wir jetzt einfach erstmal da und öffnen Tür und Ohr und versuchen im Zweifel zu vermitteln, wenn wir selber nichts tun könnten. Grundsätzlich stehen wir natürlich erstmal für sämtliche Fragen zur Verfügung, die Stadt, Stadtentwicklung, aber vielleicht auch, wo ist die nächste Toilette betreffen. Und vor allem aber dafür, mit den Engagierten dieser Stadt Ideen umzusetzen. Also das heißt, wenn Personen kommen und sagen, wo finde ich denn jemand, der mir bei dem und dem weiterhelfen kann, oder ich habe die Idee, dieses und jenes zu tun, können Sie mich da unterstützen oder bei wem kann ich mich anschließen, was auch immer. Da einfach Netzwerke zu knüpfen und die Personen miteinander in Kontakt zu bringen, die Großes bewegen können oder auch manchmal Kleines, aber letztendlich immer Dienliche für den Standort.
0: Feste Öffnungszeiten gibt es im neuen Quartiersmanagement am Markt 1 vorerst nicht.
2: Ja, wir haben uns tatsächlich entschieden, keine neue Verwaltungsstruktur zu schaffen, indem wir jetzt ein Büro sind, wo jemand sitzt und einen Drucker und einen Kopierer hat und eine funktionierende Kaffeemaschine, sondern wir möchten gerne, dass es eine Beteiligungsstruktur wird. Das heißt, wir möchten dahin gehen, wo die Menschen sind und nicht hier im Büro sitzen und warten, dass Leute kommen. Das heißt, wir werden hier im Büro schauen, weil das wichtig ist, dass es eine Anlaufstelle gibt, aber welche Zeiten sind sinnvoll? Kommen Menschen eher vormittags, kommen Menschen eher nachmittags, kommen sie vielleicht eher abends, weil sie Engagierte sind und tagsüber arbeiten gehen? Das heißt, das werden wir jetzt in den nächsten Wochen einfach mal ausprobieren, gucken, welche Öffnungszeiten bewähren sich oder ist es vielleicht was man tatsächlich auch immer ein bisschen variabel lässt und eher auf Zuruf macht und sonst sich darauf fokussiert, zu den Menschen in die Netzwerke und so weiter zu gehen.
0: Mittel vom Land Sachsen-Anhalt und der Europäischen Union in Höhe von 125.000 Euro finanzieren das Projekt. Ein Zeitraum von 2 Jahren ist für das Quartiersmanagement zunächst angedacht.
1: Solange Fördergelder fließen, kann auch das stattfinden. Aber auf der anderen Seite hat die Stadt sich auch schon bemüht, eine Verlängerung zu beantragen. Das ist aber, wie gesagt, noch nicht entschieden. Und wenn es dann eine Verlängerung gibt, dann hat man noch mal ein bisschen mehr Zeit. Aber unser Anspruch ist, in den 2 Jahren schon was zu erreichen und vor allen Dingen nachhaltig das Quartiersmanagement hier und die Strukturen zu entwickeln, damit es auch ohne uns weitergehen könnte.
0: Wer also selber Ideen hat, wie man die Schifferstadt beleben kann, oder wer einfach nur Fragen zu unterschiedlichsten Themen hat, kann einfach im Quartiersbüro auf dem Marktplatz in Roßlau vorbeischauen. Weitere Informationen gibt es unter www.quartier-roßlau.de.
3: Teamgeist, Disziplin und technisches Verständnis. Bei der Feuerwehr kommt es auf vieles an. Und damit kann man gar nicht früh genug anfangen. Schon in der Jugendfeuerwehr lernen Kinder und Jugendliche, Verantwortung zu übernehmen, sich aufeinander zu verlassen und gemeinsam Aufgaben zu meistern. Am 22. August konnten Jugendfeuerwehren aus ganz Sachsen-Anhalt im Paul-Greifzu-Stadion in der Bauhausstadt ihr Können unter Beweis stellen. Für die jungen Feuerwehrleute ging es dabei um die Leistungsspange.
4: Das ist die höchste Auszeichnung, die die Deutsche Jugendfeuerwehr zu vergeben hat. Es findet einmal jährlich statt und ist eigentlich der Höhepunkt im Jugendfeuerwehrleben.
3: Um das begehrte Abzeichen zu erhalten, musste jedes Team

0: an verschiedenen Stationen zeigen, was in ihnen steckt.
1: Die 5 Stationen sind Schnelligkeitsübung, Kugelstoßen, Löschangriff, Fragebeantwortung. Staffellauf sind 1500 Meter zu laufen, beziehungsweise die Gruppe muss 1500 Meter laufen und die Deutsche Jugendfeuerwehr hat das, die Anzahl auf eine Staffel runtergebrochen. Die müssen dann 1000 Meter laufen. Und so ist das auch beim Kugelstoßen, gibt es unterschiedliche Werte, die erreicht werden müssen, um die Leistungsspanne zu bekommen.
0: An den einzelnen Stationen wurden Punkte vergeben. Nur wer die erforderliche Punktzahl erreichte, konnte die Prüfung bestehen. Eine Nullwertung bedeutete dabei nicht automatisch das Aus. Die jeweilige Leistung durfte noch am selben Abnahmetag wiederholt werden. Doch neben der Leistung stand besonders der Teamgeist im Vordergrund.
2: Wichtig ist dabei und uns besonders wertvoll, das sind eine Mannschaftsleistung. Also es kann entweder die Gruppe oder die Staffel im Ganzen bestehen oder nicht bestehen. Es wird dort immer das gesamte Team gefordert. Es wird keine Einzelbewertung vorgenommen. Und man hat dann die Möglichkeit, schwächere Leute in einer Einposition einzusetzen, also durch stärkere Leute zu ersetzen. Also untereinander die Position zu tauschen, sodass jeder sein Optimales einbringen kann und das optimalste Ergebnis erreicht werden kann.
0: Insgesamt waren 13 Mannschaften aus 5 Kreisfeuerwehrverbänden dabei. Vertreten war das Mansfelder Land, Stendal, Dessau, Magdeburg und Halle. Hinter dieser Prüfung lagen für die Jugendlichen viele Ausbildungs- und Trainingsstunden. Denn die Anforderungen lassen sich nicht von heute auf morgen erfüllen.
1: Die üben zu Hause. Alle Stationen werden dann entsprechend geübt, sodass sie nicht unvorbereitet hierher kommen. Da nochmal den Dank an Dessau, die praktisch an die Feuerwehr, an den Oberbürgermeister und so weiter. Die haben ja praktisch dazu beigetragen, dass wir das hier durchführen konnten.
0: Auch die 3 Mannschaften aus Dessau konnten die Leistungsbewertung erfolgreich absolvieren. Für viele der Jugendlichen ist die Feuerwehr schon seit jungen Jahren ein fester Bestandteil ihres Lebens.
1: Die treten ja mit 10 Jahren ein. Bis 18 und dann könnten an für sich auch schon mit 16 übertreten in die aktive Abwehr. Aber es ist, sagen wir mal so, dass sie mit 18, oder sollte so sein, dass sie mit 18 erst in die aktive gehen, sodass sie dann auch dieses Leistungsabzeichen absolvieren können.
2: Und diese Übung zum Erwerb der Leistungsspanne, das Training, ist eigentlich eine hervorragende Ausbildung nachher für die Grundausbildung, um dann wirklich als ausgebildeter Feuerwehrmann dann in den Einsatz gehen zu können.
0: Die Leistungsspanne zeigt dabei auch, wie wichtig eine gute Ausbildung und die Zusammenarbeit im Team für die Jugendlichen sind. Erfahrungen, die sie bereits in der Jugendfeuerwehr sammeln und später im aktiven Feuerwehrdienst nutzen können.

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1: Dessau-Roßlau gilt als die zweitälteste Stadt Deutschlands, was die Altersstruktur ihrer Bevölkerung betrifft. Umso wichtiger ist es, auch den älteren Bürgern ein möglichst lebenswertes Umfeld und vielfältige Angebote in der Stadt zu bieten. Einen wichtigen Beitrag dazu leistet die Seniorenwoche. In diesem Jahr findet sie vom 6. bis zum 14. September statt. Über das Programm und die geplanten Veranstaltungen informierte die Stadt am 20. August bei einem Pressegespräch.
2: Also es ist so, wir haben Bewährtes wieder aufgenommen und setzen das fort und haben aber auch eine ganze Menge neuer Highlights dabei. Und wenn ich das Programm insgesamt sehe, dann kann ich Ihnen sagen, ist es lohnend, alles zu empfehlen. Es ist so, es gibt gar keine Auswahl, aber es sind ja schon solche Highlights dabei, wie gesund ernähren im Alter, was mit dem städtischen Klinikum durchgeführt wird, Lieder singen nach Wunsch. Es gibt in Bezug auf Sport einen Seniorensportplatz im Einheitssportplatz. Und es ist so, dass wir beispielsweise in der Volkshochschule eine Reihe von Veranstaltungen haben, wo es heute noch möglich ist, zu buchen bzw. sich anzumelden. Das ist kostenlos.
1: Das Programm ist auch in diesem Jahr wieder äußerst vielfältig und erstreckt sich über die gesamte Woche. Die Auswahl an Veranstaltungen ist groß. Dabei wurde besonders auf Abwechslung und unterschiedliche Interessen geachtet.
2: Insgesamt kann man sagen, gibt es eine neue Veranstaltung, Stabil Mobil, auf dem Rathausumfeld. Und wir wollen dort Möglichkeiten der Bewegung und Fortbewegung für ältere Menschen auch mit Handicap mal zeigen. Das ist eine ganz interessante neue Geschichte, aber ein Highlight wird sein im Saal der DVV die Abschlussveranstaltung. Bis heute haben wir 220 Buchungen dafür, wo bei Tanz und vielen Dingen hier Kaffee und Kuchen, die Menschen unter sich und sehr lustig sein können und sind. Und diese Veranstaltung ist stark nachgefragt.
1: Den Abschluss der Seniorenwoche bildet dann eine Veranstaltung mit der Mundartgruppe Christoph Hobusch in der Sportgaststätte Kienfichten. Möglich ist die Seniorenwoche vor allem durch die Unterstützung zahlreicher Partner und die gute Zusammenarbeit verschiedener Akteure. Die Stadt Dessau-Roßlau gehört dabei zu den wichtigsten Unterstützern. In diesem Jahr hat Oberbürgermeister Dr. Robert Reck die Schirmherrschaft übernommen. Zu den weiteren Partnern zählen unter anderem auch die Stadtwerke, die Volkssolidarität 92 und in diesem Jahr das Rathauscenter Dessau.
3: Seniorenmesse oder wie ich immer sage, Seniorentag. Also wir haben schon lange überlegt, wie wir eine unserer größten Kundengruppen auch mal ansprechen kann und positiv mit unserem Einkaufscenter in Erinnerung bleiben können. Und da hat man mich gefragt im Rahmen der Seniorenwoche, ob wir Lust haben, da auch was zu machen. Und das war natürlich dann so der Punkt, wo wir angefangen haben zu spinnen, zu überlegen. Also es wird dann bei uns Kulturprogramm geben, Schlagersänger tritt auf, es wird Bingo gespielt werden, also in Zusammenarbeit mit der Volkssolidarität 92. Es wird für Essen und Trinken gesorgt, natürlich besonders für Kaffee und Kuchen oder eine Kugel Eis. Also da ist ganz viel drin und wir wollen eigentlich unseren Senioren einen wunderschönen Tag liefern, dass sie sich daran erinnern, lange davon zehren und am liebsten so oft wie möglich versuchen, von ihrem Sessel oder von ihrem Sofa wieder hochzukommen, um regelmäßig bei uns im Rathauscenter zu sein.
4: Es wird fast 15 Aussteller geben, die beraten rund ums Thema älter werden, Gemeinsamkeit, Sportangebote, Beratungsangebote, Unterstützungsangebote und dergleichen. Es gibt einen Vortrag zum Thema Bewegung und Sport im Alter, wie wichtig das ist. Also ich denke, es ist ein tolles Programm und das mitten in der Stadt. Und da sind wir auch dem Rathauscenter sehr dankbar, dass das auf die Art und Weise stattfinden kann. Und da freue ich mich besonders drauf. Aber es gibt auch Senioren-Sportfest, was wir seit Jahren begleiten dürfen, wo Sportangebote für Senioren angeboten werden.
1: Wie in den vergangenen Jahren auch, lädt wieder der Seniorenbeirat gemeinsam mit dem Seniorenbeauftragten zu dieser Woche ein und freut sich auf eine ereignisreiche Zeit.
0: Wir sind froh, wenn wir dann diese ganzen Veranstaltungen kostenlos organisieren können, anbieten können. Und wir hoffen, es ist ja vom 6. September bis 14. September, diese vielen Veranstaltungen von allem was dabei. Und es sollte wirklich mal da und da jemand hinkommen.
1: Die Woche der Senioren ist schon längst zu einem festen und beliebten Bestandteil des Veranstaltungskalenders der Stadt geworden. Jedes Jahr kommt sie bei ihren Besuchern sehr gut an.
4: Wir kennen ganz, ganz viele unserer Mitglieder, die an vielfältigen Veranstaltungen teilnehmen.

0: auch in diesem Jahr schon wieder fast 500 Karten an unsere Mitglieder verteilt für das Auftaktkonzert im Anhaltischen Theater. Das ist ja ein ganz toller Auftakt der Seniorenwoche. Also es wird super angenommen und zu den einzelnen Veranstaltungen, die wir begleiten dürfen, kommen auch ganz, ganz viele. Und ich bin mir sicher, dass dieses tolle, vielfältige Programm, dieses insbesondere auch kostenlose, niederschwellige Programm, was der Seniorenbeirat, die Stadt und wir, die ganzen Partner aufgestellt haben, dass das gut angenommen wird. Das ist wirklich toll.
1: Am 6. September um 15 Uhr bietet das Eröffnungskonzert Erklingen zum Tanze die Geigen mit beliebten Melodien aus Oper, Operett und Konzert einen perfekten Start in die angesehene Woche und macht schon jetzt Lust auf die zahlreichen Veranstaltungen und Begegnungen, die die Besucher erwarten.
2: Nachdem Anfang Juli bereits das Stadtfest in Dessau veranstaltet wurde, war es Ende August nun in Roßlau Zeit, einmal ausgiebig zu feiern. Vom 27. bis zum 30. August wurde zur mittlerweile 46. Ausgabe des traditionsreichen Heimat- und Schifferfestes eingeladen. Bereits am Donnerstag startete das bunte Treiben mit einem Umzug und der Flaggenhissung auf dem Luchplatz. An den vier Festtagen gab es dann eine Menge zu erleben. Natürlich stand der Rummel auf dem Festplatz für Besucher offen und Begeisterte mit zahlreichen Fahrgeschäften, die für ordentlich Adrenalin sorgten. Nebenan gab es das große Festzelt, in dem mehrere Bands über das ganze Wochenende hinweg für beste Stimmung sorgten. Am Samstag öffnete dann wieder die Meile der Gewerbetreibenden und Vereine, welche sich entlang der Werftstraße und der Sachsenbergstraße präsentierte. Einer der Höhepunkte war zudem die Vorführung von Bootsklassikern und Modellbooten auf der Elbe. Der Modellsportclub Elbe Dessau zeigte seine detailgetreuen Nachbauten der Boote und direkt nebenan konnte man im Wasser auch die großen Vorbilder in Aktion sehen. Zahlreiche Interessierte ließen sich dieses Spektakel nicht entgehen. Am Festsonntag wurde das diesjährige Heimat- und Schifferfest dann auch schon wieder beendet und man kann auf vier gelungene Tage in Roßlau zurückblicken.
1: Tafeln der Begegnung verschoben. Am Freitag, dem 28. August, sollte die Veranstaltung Tafeln der Begegnung an der Ecke Friedrich-Naumann-Straße-Kavalierstraße stattfinden. Aufgrund des angekündigten Regen entschied sich das Integrationsbüro der Stadt Dessau-Roßlau gemeinsam mit den lokalen Engagierten jedoch kurzfristig dazu, die Veranstaltung zu verschieben. Bei den Tafeln der Begegnung stehen Begegnung, Austausch und das gegenseitige Kennenlernen im Mittelpunkt. Die Dessauer dürfen sich auf Musik, Spiele und Köstlichkeiten aus internationalen Küchen freuen. Darüber hinaus sind verschiedene Mitmachangebote und kleine Programmeinlagen engagierter Nachbarn geplant. Ein neuer Termin steht derzeit noch nicht fest, soll aber schon bald bekannt gegeben werden.
2: Am 13. September verwandelt sich die Dessauer Innenstadt wieder in eine Bühne für Laufbegeisterte aus der gesamten Region. Anhalt Sport lädt zum 27. Rathaus Center City Run ein und jeder kann mitmachen. Ab 10 Uhr geht es los und vier unterschiedliche Läufe werden angeboten. Für jeden, der nicht selber mitmachen will, heißt es trotzdem vorbeikommen und die Läufer kräftig anfeuern.

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0: Mit der Errichtung eines Batteriespeichers am Umspannwerk Roßlau realisieren die DVV Stadtwerke Dessau und die NVAM-Gruppe in gemeinsamer Kooperation ein zukunftsweisendes Infrastrukturprojekt für die Energiewende in der Region. Dafür wurde am 24. August der symbolische Spatenstich gesetzt. Die Energiewende lebt davon, dass in den vergangenen Jahren ein hoher Zubau an erneuerbaren Energien stattgefunden hat. Doch Wind und Sonne liefern nicht immer dann Strom, wenn er gerade gebraucht wird.
1: Wir haben aktuell die Situation, dass 58% unseres Energieverbrauches bereits aus Erneuerbaren kommen. Jetzt wissen wir allerdings auch, Erneuerbare, gerade Solar, tagsüber, Wind bläst auch nicht immer. Das heißt, wir brauchen etwas, um diese Energie zu vergleichmäßigen, damit der entsprechende Nachfrage dann auch immer dann gedeckt werden kann, wenn sie entsteht. Und genau da spielen jetzt Batteriespeicher im System eine herausragende Rolle. Die speichern die grüne Energie ein, wenn sie entsteht, aber nicht abgenommen werden kann, und speichern aus, wenn sie abgenommen werden kann. Gleich mehrere Vorteile für den Verbraucher. Es wird günstiger für alle, weil das Netz davon profitiert. Die Versorgungssicherheit nimmt zu. Und wir können tatsächlich an dieser Stelle eben noch mehr erneuerbare Energien ins Netz bringen. Und das macht uns auch unabhängiger von den Krisen, die wir augenblicklich erleben.
0: Der Großbatteriespeicher ist ein wichtiges Signal für Dessau-Roßlau und die gesamte Region. Da die Stromerzeugung aus Wind und Sonne wetterbedingt schwankt, gewinnen leistungsfähige Speicherlösungen zunehmend an Bedeutung. Ein solches Projekt kann jedoch nur durch Partnerschaft und Unterstützung umgesetzt werden.
2: Ja, es ist eine ganz tolle Sache, dass wir hier unterschiedliche Kompetenzen zusammenführen. Wir sind lokal stark verankert, wir haben lokal die Infrastruktur, wir haben lokal das Know-how und verschiedene andere Aspekte. Und die NVAM-Gruppe ist, ja, man kann sagen, ein befreundetes Unternehmen schon seit vielen, vielen Jahren. Und die sind natürlich stark auch in Börsengeschäften, in der Vermarktung des Stromes. Weil den Strom, den wir einspeisen und wieder ausspeisen, der muss natürlich am Markt platziert werden. Das erfordert große Handelssysteme, das erfordert schnelle Zugänge. Und da macht es einfach Sinn, wenn wir Kompetenzen bündeln. So muss nicht jeder Partner die kompletten Infrastrukturmaßnahmen selbstständig treffen. Also eine sogenannte Win-Win-Situation.
1: Unser Unternehmen bringt die ganze technische Expertise mit. Wir haben bereits Energiespeicher gebaut. In Elsteraue, nicht weit von hier, steht einer schon im Betrieb. Weitere Batterieprojekte entwickeln wir gerade. Und das beginnt mit dem Start, Genehmigungsverfahren. Wie kriegt man sowas auf die Spur? Das geht weiter in der ganzen Phase, wenn gebaut wird, mit der Kompetenz rund um Bau. Und am Ende geht es auch darum, diese Flexibilitäten dann auch entsprechend zu vermarkten. Da wird auch die NVAM-Gruppe die zentrale Rolle spielen.
0: Das Projekt unterstreicht die Bedeutung moderner Speichertechnologien für das Gelingen der Energiewende in Mitteldeutschland. Rein kapazitätsbezogen kann die Anlage den Tagesbedarf von rund 4.500 Haushalten abdecken. Für die Kunden der Stadtwerke stellt sich dabei auch die Frage: Kann sich der Batteriespeicher langfristig positiv auf die Strompreise auswirken?
2: Also es gibt keine 1-zu-1-Korrelation, das muss man ganz, ganz deutlich sagen. Wir sehen natürlich einige Unwuchten im Energiesystem in Deutschland. Das hat auch Auswirkungen auf Netzentgelte. Es müssen viele Netze gebaut werden, Infrastrukturmaßnahmen sind teuer etc. pp. Und durch Batteriespeicher kann man den Netzausbau natürlich etwas kletten und damit im Idealfall auch die Netzentgelte stabiler halten, als sie ohne wären. Und wir sehen das hier direkt, wir stehen hier neben unserem Umspannwerk. Wir haben hier kurze Wege, kurze Installationen. Auch das führt natürlich zu Preiseffizienzen.
0: Der Baustart für den Batteriespeicher am Umspannwerk Roßlau ist für Ende dieses Jahres geplant. Die Inbetriebnahme soll bis Ende 2027 erfolgen. Im Jahr 1938 wurde das heutige Gebäude des Anhaltischen Theaters als damals größte Bühne nördlich der Alpen mit 1250 Sitzplätzen fertiggestellt. Fast 90 Jahre später ist das traditionsreiche Haus deutlich in die Jahre gekommen. Nun soll es umfassend saniert und wieder in neuem Glanz erstrahlen. Aus diesem Anlass besuchte Staatsminister und Minister für Kultur Rainer Ropra am 26. August das Theater.
3: Ich bin hier hergekommen, um Mittel aus dem Sondervermögen Infrastruktur

0: Infrastruktur in Bewegung zu setzen, damit sie dazu beitragen können, hier dieses Theater aus insgesamt schwierigen baulichen Verhältnissen wenigstens ein Stück weit zu befreien. Ich kenne das Haus ja nun schon viele, viele Jahre durch Besuche, aber auch durch die Verhandlungen über die Theaterverträge und nicht zuletzt auch durch den einen oder anderen Rundgang hinter der Bühne und in der Technik. Und deswegen waren wir uns eigentlich schon lange einig, dass wir einen Weg finden wollten, dem Theater mal einen größeren Schritt nach vorne zu ermöglichen.
1: Grund für die Sanierung sind umfangreiche Schäden am Gebäude, die durch weitere Verwitterung zunehmen würden. Hinzu kommen hohe Sicherheitsauflagen und die Belastung durch den Besucherverkehr bei den Aufführungen. Das Theater gilt zudem als unbequemes Denkmal, da Adolf Hitler den Bau seiner Zeit abgesegnet hatte. Auch dieser Teil der Geschichte müsse bei der Sanierung berücksichtigt werden. Bis zum Jahr 2035 sollen die Bauarbeiten abgeschlossen sein.
0: Mit diesen 12.178.900 Euro, die der Stadt bewilligt worden sind, um das Theater zu sanieren, soll eine ganze Reihe von Teilaspekten saniert werden, nämlich die Fassade, das Dach, das ist schon lange nicht mehr gemacht worden, 1992 zum letzten Mal. Dann ist es natürlich auch von außen sozusagen wieder ist es immer schön, aber dann ist es halt noch schöner. Und dann kommen im Inneren Bereiche wie die Sanierung der lufttechnischen Anlagen, Brandschutzkonzept, sicherheitstechnische Anlagen, Sanitäranlagen im Zuschauerbereich, Versorgungsstränge, Innenausbau, Bühnenboden soll erneuert werden, Front of House Neueinrichtung, Eingangsbereich Personenaufzug, Behindertenaufzug, allgemeine elektronische Anlagen. Also es wird eine ganze Menge passieren.
1: Mit der offiziellen Übergabe des Förderbescheids aus dem Sondervermögen Infrastruktur ist nun ein wichtiger Schritt getan. Die Arbeiten können beginnen. Für die Restaurierungsmaßnahmen ist das Restauratorenatelier Schöne aus Halle unter der Leitung von Henrik Krampitz verantwortlich. Auch für die Stadt Dessau-Roßlau ist die Sanierung von großer Bedeutung. Oberbürgermeister Dr. Robert Reck zeigt sich deshalb erfreut über den hohen Finanzierungsbeitrag.
2: Es kommt direkt hier bei uns in den Kommunen an. Und für Einrichtungen wie unser Anhaltisches Theater, die natürlich kulturelle Zentren sind, die aber eben auch ganz zentrale Orte des Miteinanders sind. Wir sind heute bei einer Pressekonferenz, heute sind wir unter uns, aber jeder, der das Theater kennt und auch schon häufiger hier war, weiß, wie viel Leben in dem Haus ist, wenn Spielbetrieb ist, wenn man vorher oder hinterher noch zusammensitzt. Und das ist umso wichtig, dieses Haus zu fördern und zu erhalten. Und die Investitionsmittel, die wir heute von Herrn Ruper überreicht bekommen, fügen sich ein in eine Historie, nenne ich es mal, der Unterstützung des Landes Sachsen-Anhalt.
1: Schritt für Schritt soll das Projekt nun vorangebracht werden. Bis 2035 soll das Anhaltische Theater wieder zu alter Pracht zurückkehren.
3: Der Roßlauer Marktplatz sowie der gesamte Stadtteil soll wieder mit mehr Leben gefüllt werden. Dafür wurde am 24. August offiziell das neue Quartiersbüro am Markt 1 eröffnet. Quartiersmanager Conny Trolle, Berit Mühl und Daniel Kemp stehen ab sofort für die Roßlauer als Ansprechpartner zur Verfügung.
4: Also das Quartier, sagt der Name ja schon, man ist hier für dieses Quartier, für die Umgebung zuständig. Das ist nicht ganz Roßlau, sondern ein gewisser Teil. Und wir sind dafür da, einmal ansprechbar zu sein für die Bürgerinnen und Bürger. Aber es gibt ja auch schon ganz, ganz konkrete Ideen, die umgesetzt werden sollen. Leerstand zu verhindern, beziehungsweise wieder zu neuem Leben erwecken, den Marktplatz zum neuen Leben zu erwecken. Manche, ja, vielleicht auch vernachlässigte Ecken in Roßlau wieder neu zu beleben und die Summe in Summe ist das eigentlich unsere Aufgabe, mit den Bürgern ins Gespräch nochmal zu kommen und das Potenzial, was Roßlau hat, auch mit den Vereinen, mit den Initiativen, mit dem bürgerschaftlichen Engagement wieder zu bündeln und in etwas umzusetzen, was das Quartier schöner macht.
5: Ich erhoffe mir, dass wir die vielen lauten Stimmen und die engagierten Stimmen, die es in Roßlau gibt, gut bündeln können und eine gute Schnittstellenfunktion sind zur Stadtverwaltung, zur Stadt Dessau, um einfach Roßlau aus dem Dornröschenschlaf, den ich hier so sehe, rauszuholen und den auch, glaube ich, viele Engagierte sehen, rauszuholen. Und mit allen Generationen zusammen, das finde ich tatsächlich wichtig, da alle Altersgruppen einzubeziehen, die Lebendigkeit zurückzugeben, die ja mit den Menschen hier drin herrscht.
3: Seit mehreren Jahren gibt es die Idee, ein Quartiersmanagement in Roßlau zu etablieren. Ein Stadtratsbeschluss machte die Umsetzung nun möglich. Ab sofort können Bürger des Quartiers mit Fragen jeglicher Art in das neue Büro kommen.
5: Also als Roßlauer Bürger und Bürgerin können Sie erstmal grundsätzlich mit jedem Anliegen kommen. Dafür sind wir jetzt einfach erstmal da und öffnen Tür und Ohr. Und versuchen im Zweifel zu vermitteln, wenn wir selber nichts tun könnten. Grundsätzlich stehen wir natürlich erstmal für sämtliche Fragen zur Verfügung, die Stadt, Stadtentwicklung, aber vielleicht auch, wo ist die nächste Toilette betreffen. Und vor allem aber dafür, mit den Engagierten dieser Stadt Ideen umzusetzen. Also das heißt, wenn Personen kommen und sagen, wo finde ich denn jemand, der mir bei dem und dem weiterhelfen kann? Oder ich habe die Idee, dieses und jenes zu tun, können Sie mich da unterstützen? Oder bei wem kann ich mich anschließen? Was auch immer. Da einfach Netzwerke zu knüpfen und die Personen miteinander in Kontakt zu bringen, die Großes bewegen können. Oder auch manchmal Kleines, aber letztendlich immer dienlich hier für den Standort.
3: Feste Öffnungszeiten gibt es im neuen Quartiersmanagement am Markt 1 vorerst nicht.
5: Ja, wir haben uns tatsächlich entschieden, keine neue Verwaltungsstruktur zu schaffen, indem wir jetzt ein Büro sind, wo jemand sitzt und einen Drucker und einen Kopierer hat und eine funktionierende Kaffeemaschine, sondern wir möchten gerne, dass es eine Beteiligungsstruktur wird. Das heißt, wir möchten dahin gehen, wo die Menschen sind und nicht hier im Büro sitzen und warten, dass Leute kommen. Das heißt, wir werden hier im Büro schauen, weil es wichtig ist, dass es eine Anlaufstelle gibt, aber welche Zeiten sind sinnvoll? Kommen Menschen eher vormittags, kommen Menschen eher nachmittags, kommen sie vielleicht eher abends, weil sie Engagierte sind und tagsüber arbeiten gehen? Das heißt, das werden wir jetzt in den nächsten Wochen einfach mal ausprobieren, gucken, welche Öffnungszeiten bewähren sich oder ist es vielleicht was man tatsächlich auch immer ein bisschen variabel lässt und eher auf Zuruf macht und sonst sich darauf fokussiert, zu den Menschen in die Netzwerke und so weiter zu gehen.
3: Mittel vom Land Sachsen-Anhalt und der Europäischen Union in Höhe von 125.000 Euro finanzieren das Projekt. Ein Zeitraum von 2 Jahren ist für das Quartiersmanagement zunächst angedacht.
4: Solange Fördergelder fließen, kann auch das stattfinden. Aber auf der anderen Seite hat die Stadt sich auch schon bemüht, eine Verlängerung zu beantragen. Das ist aber, wie gesagt, noch nicht entschieden. Und wenn es dann eine Verlängerung gibt, dann hat man noch mal ein bisschen mehr Zeit. Aber unser Anspruch ist, in den 2 Jahren schon was zu erreichen und vor allen Dingen nachhaltig das Quartiersmanagement hier und die Strukturen zu entwickeln, damit es auch ohne uns weitergehen könnte.
3: Wer also selber Ideen hat, wie man die Schifferstadt beleben kann, oder wer einfach nur Fragen zu unterschiedlichsten Themen hat, kann einfach im Quartiersbüro auf dem Marktplatz in Roßlau vorbeischauen. Weitere Informationen gibt es unter www.quartier-roßlau.de.
1: Teamgeist, Disziplin und technisches Verständnis. Bei der Feuerwehr kommt es auf vieles an. Und damit kann man gar nicht früh genug anfangen. Schon in der Jugendfeuerwehr lernen Kinder und Jugendliche, Verantwortung zu übernehmen, sich aufeinander zu verlassen und gemeinsam Aufgaben zu meistern. Am 22. August konnten Jugendfeuerwehren aus ganz Sachsen-Anhalt im Paul-Greifzow-Stadion in der Bauhausstadt ihr Können unter Beweis stellen. Für die jungen Feuerwehrleute ging es dabei um die Leistungsspanne.
6: Das ist die höchste Auszeichnung, die die Deutsche Jugendfeuerwehr zu vergeben hat. Es findet einmal jährlich statt und ist eigentlich der Höhepunkt im Jugendfeuerwehrleben.
1: Um das begehrte Abzeichen zu erhalten, musste jedes Team an verschiedenen Stationen zeigen, was in ihnen steckt.
7: Die 5 Stationen sind Schnelligkeitsübung, Kugelstoßen, Löschangriff, Fragebeantwortung. Staffellauf sind 1500 Meter zu laufen. Beziehungsweise die Gruppe muss 1500 Meter laufen und die Deutsche Jugendfeuerwehr hat das die Anzahl auf eine Staffel runtergebrochen. Die müssen dann 1000 Meter laufen. Und so ist das auch beim Kugelstoßen, gibt es unterschiedliche Werte, die erreicht werden müssen, um die Leistungsspanne zu bekommen.
1: An den einzelnen Stationen wurden Punkte vergeben. Nur wer die erforderliche Punktzahl erreichte, konnte die Prüfung bestehen. Eine Nullwertung bedeutete dabei nicht automatisch das Aus. Die jeweilige Leistung durfte noch am selben Abnahmetag wiederholt werden. Doch neben der Leistung stand besonders der Teamgeist im Vordergrund.
6: Wichtig ist dabei und uns besonders wertvoll, das ist eine Mannschaftsleistung. Also es kann entweder die Gruppe oder die Staffel im Ganzen bestehen oder nicht bestehen. Es wird dort immer das gesamte Team gefordert. Es wird keine Einzelbewertung vorgenommen. Und man hat dann die Möglichkeit, schwächere Leute in einer einen Position einzusetzen, also durch stärkere Leute zu ersetzen. Also untereinander die Position zu tauschen, sodass jeder sein Optimales einbringen kann und das optimalste Ergebnis erreicht werden kann.
1: Insgesamt waren 13 Mannschaften aus 5 Kreisfeuerwehrverbänden dabei. Vertreten war das Mansfelder Land, Stendal, Dessau, Magdeburg und Halle. Hinter dieser Prüfung lagen für die Jugendlichen viele Ausbildungs- und Trainingsstunden. Denn die Anforderungen lassen sich nicht von heute auf morgen erfüllen.
7: Die üben zu Hause. Alle Stationen werden dann entsprechend geübt, sodass sie nicht unvorbereitet hierher kommen. Da nochmal den Dank an Dessau, die praktisch an die Feuerwehr, an den Oberbürgermeister und so weiter, die haben ja praktisch dazu beigetragen, dass wir das hier durchführen konnten.
1: Auch die 3 Mannschaften aus Dessau konnten die Leistungsbewertung erfolgreich absolvieren. Für viele der Jugendlichen ist die Feuerwehr schon seit jungen Jahren ein fester Bestandteil ihres Lebens.
7: Die treten ja mit 10 Jahren ein. Bis 18 und dann könnten an für sich auch schon mit 16 übertreten in die aktive Abwehr. Aber es ist, sagen wir mal so, dass sie mit 18, oder sollte so sein, dass sie mit 18 erst in die aktive gehen, sodass sie dann auch dieses Leistungsabzeichen absolvieren können.
6: Und diese Übung zum Erwerb der Leistungsspanne, das Training, ist eigentlich eine hervorragende Ausbildung nachher für die Grundausbildung, um dann wirklich als ausgebildeter Feuerwehrmann dann in den Einsatz gehen zu können.
1: Die Leistungsspanne zeigt dabei auch, wie wichtig eine gute Ausbildung und die Zusammenarbeit im Team für die Jugendlichen sind. Erfahrungen, die sie bereits in der Jugendfeuerwehr sammeln und später im aktiven Feuerwehrdienst nutzen können.

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1: Dessau-Roßlau gilt als die zweitälteste Stadt Deutschlands, was die Altersstruktur ihrer Bevölkerung betrifft. Umso wichtiger ist es, auch den älteren Bürgern ein möglichst lebenswertes Umfeld und vielfältige Angebote in der Stadt zu bieten. Einen wichtigen Beitrag dazu leistet die Seniorenwoche. In diesem Jahr findet sie vom 6. bis zum 14. September statt. Über das Programm und die geplanten Veranstaltungen informierte die Stadt am 20. August bei einem Pressegespräch.
2: Also es ist so, wir haben Bewährtes wieder aufgenommen und setzen das fort und haben aber auch eine ganze Menge neuer Highlights dabei. Und wenn ich das Programm insgesamt sehe, dann kann ich Ihnen sagen, ist es lohnend, alles zu empfehlen. Es ist so, es gibt gar keine Auswahl, aber es sind ja schon solche Highlights dabei, wie gesund ernähren im Alter, was mit dem städtischen Klinikum durchgeführt wird, Lieder singen nach Wunsch. Es gibt in Bezug auf Sport einen Seniorensportplatz im Einheitssportplatz. Und es ist so, dass wir beispielsweise in der Volkshochschule eine Reihe von Veranstaltungen haben, wo es heute noch möglich ist.

0: zu buchen bzw. sich anzumelden. Das ist kostenlos.
1: Das Programm ist auch in diesem Jahr wieder äußerst vielfältig und erstreckt sich über die gesamte Woche. Die Auswahl an Veranstaltungen ist groß. Dabei wurde besonders auf Abwechslung und unterschiedliche Interessen geachtet.
0: Insgesamt kann man sagen, gibt es eine neue Veranstaltung, Stabil Mobil, auf dem Rathausumfeld. Und wir wollen dort Möglichkeiten der Bewegung und Fortbewegung für ältere Menschen auch mit Handicap mal zeigen. Das ist eine ganz interessante neue Geschichte, aber ein Highlight wird sein im Saal der DVV, die Abschlussveranstaltung. Bis heute haben wir 220 Buchungen dafür, wo bei Tanz und vielen Dingen hier Kaffee und Kuchen die Menschen unter sich und sehr lustig sein können und sind. Und diese Veranstaltung ist stark nachgefragt.
1: Den Abschluss der Seniorenwoche bildet dann eine Veranstaltung mit der Mundartgruppe Christoph Hobusch in der Sportgaststätte Kienfichten. Möglich ist die Seniorenwoche vor allem durch die Unterstützung zahlreicher Partner und die gute Zusammenarbeit verschiedener Akteure. Die Stadt Dessau-Roßlau gehört dabei zu den wichtigsten Unterstützern. In diesem Jahr hat Oberbürgermeister Dr. Robert Reck die Schirmherrschaft übernommen. Zu den weiteren Partnern zählen unter anderem auch die Stadtwerke, die Volkssolidarität 92 und in diesem Jahr das Rathauscenter Dessau.
2: Seniorenmesse oder wie ich immer sage, Seniorentag. Also wir haben schon lange überlegt, wie wir eine unserer größten Kundengruppen auch mal ansprechen kann und positiv mit unserem Einkaufscenter in Erinnerung bleiben können. Und da hat man mich gefragt im Rahmen der Seniorenwoche, ob wir Lust haben, da auch was zu machen. Und das war natürlich dann so der Punkt, wo wir angefangen haben zu spinnen, zu überlegen. Also es wird dann bei uns Kulturprogramm geben, Schlagersänger tritt auf, es wird Bingo gespielt werden, also in Zusammenarbeit mit der Volkssolidarität 92. Es wird für Essen und Trinken gesorgt, natürlich besonders für Kaffee und Kuchen oder eine Kugel Eis. Also da ist ganz viel drin und wir wollen eigentlich unseren Senioren einen wunderschönen Tag liefern, dass sie sich daran erinnern, lange davon zehren und am liebsten so oft wie möglich versuchen, von ihrem Sessel oder von ihrem Sofa wieder hochzukommen, um regelmäßig bei uns im Rathauscenter zu sein.
3: Es wird fast 15 Aussteller geben, die beraten rund ums Thema Älterwerden, Gemeinsamkeit, Sportangebote, Beratungsangebote, Unterstützungsangebote und dergleichen. Es gibt einen Vortrag zum Thema Bewegung und Sport im Alter, wie wichtig das ist. Also ich denke, es ist ein tolles Programm und das mitten in der Stadt. Und da sind wir auch dem Rathauscenter sehr dankbar, dass das auf die Art und Weise stattfinden kann. Und da freue ich mich besonders drauf. Aber es gibt auch Senioren-Sportfest, was wir seit Jahren begleiten dürfen, wo Sportangebote für Senioren angeboten werden.
1: Wie in den vergangenen Jahren auch, lädt wieder der Seniorenbeirat gemeinsam mit dem Seniorenbeauftragten zu dieser Woche ein und freut sich auf eine ereignisreiche Zeit.
4: Wir sind froh, wenn wir dann diese ganzen Veranstaltungen kostenlos organisieren können, anbieten können. Und wir hoffen, es ist ja vom 6. September bis 14. September, diese vielen Veranstaltungen von allem was dabei und es sollte wirklich mal da und da jemand hinkommen.
1: Die Woche der Senioren ist schon längst zu einem festen und beliebten Bestandteil des Veranstaltungskalenders der Stadt geworden. Jedes Jahr kommt sie bei ihren Besuchern sehr gut an.
3: Wir kennen ganz, ganz viele unserer Mitglieder, die an vielfältigen Veranstaltungen teilnehmen. Wir haben auch in diesem Jahr schon wieder fast 500 Karten an unsere Mitglieder verteilt für das Auftaktkonzert im Anhaltischen Theater. Das ist ja ein ganz toller Auftakt der Seniorenwoche. Also es wird super angenommen und zu den einzelnen Veranstaltungen, die wir begleiten dürfen, kommen auch ganz, ganz viele. Und ich bin mir sicher, dass dieses tolle, vielfältige Programm, dieses insbesondere auch kostenlose, niederschwellige Programm, was der Seniorenbeirat, die Stadt und wir, die ganzen Partner aufgestellt haben, dass das gut angenommen wird. Das ist wirklich toll.
1: Am 6. September um 15 Uhr bietet das Eröffnungskonzert Erklingen zum Tanze die Geigen mit beliebten Melodien aus Oper, Operett und Konzert einen perfekten Start in die angesehene Woche und macht schon jetzt Lust auf die zahlreichen Veranstaltungen und Begegnungen, die die Besucher erwarten.
5: Nachdem Anfang Juli bereits das Stadtfest in Dessau veranstaltet wurde, war es Ende August nun in Roßlau Zeit, einmal ausgiebig zu feiern. Vom 27. bis zum 30. August wurde zur mittlerweile 46. Ausgabe des traditionsreichen Heimat- und Schifferfestes eingeladen. Bereits am Donnerstag startete das bunte Treiben mit einem Umzug und der Flaggenhissung auf dem Luchplatz. An den vier Festtagen gab es dann eine Menge zu erleben. Natürlich stand der Rummel auf dem Festplatz für Besucher offen und Begeisterte mit zahlreichen Fahrgeschäften, die für ordentlich Adrenalin sorgten. Nebenan gab es das große Festzelt, in dem mehrere Bands über das ganze Wochenende hinweg für beste Stimmung sorgten. Am Samstag öffnete dann wieder die Meile der Gewerbetreibenden und Vereine, welche sich entlang der Werftstraße und der Sachsenbergstraße präsentierte. Einer der Höhepunkte war zudem die Vorführung von Bootsklassikern und Modellbooten auf der Elbe. Der Modellsportclub Elbe Dessau zeigte seine detailgetreuen Nachbauten der Boote und direkt nebenan konnte man im Wasser auch die großen Vorbilder in Aktion sehen. Zahlreiche Interessierte ließen sich dieses Spektakel nicht entgehen. Am Festsonntag wurde das diesjährige Heimat- und Schifferfest dann auch schon wieder beendet und man kann auf vier gelungene Tage in Roßlau zurückblicken.
1: Tafeln der Begegnung verschoben. Am Freitag, dem 28. August, sollte die Veranstaltung Tafeln der Begegnung an der Ecke Friedrich-Naumann-Straße-Kavalierstraße stattfinden. Aufgrund des angekündigten Regen entschied sich das Integrationsbüro der Stadt Dessau-Roßlau gemeinsam mit den lokalen Engagierten jedoch kurzfristig dazu, die Veranstaltung zu verschieben. Bei den Tafeln der Begegnung stehen Begegnung, Austausch und das gegenseitige Kennenlernen im Mittelpunkt. Die Dessauer dürfen sich auf Musik, Spiele und Köstlichkeiten aus internationalen Küchen freuen. Darüber hinaus sind verschiedene Mitmachangebote und kleine Programmeinlagen engagierter Nachbarn geplant. Ein neuer Termin steht derzeit noch nicht fest, soll aber schon bald bekannt gegeben werden.
5: Am 13. September verwandelt sich die Dessauer Innenstadt wieder in eine Bühne für Laufbegeisterte aus der gesamten Region. Anhalt Sport lädt zum 27. Rathaus Center City Run ein und jeder kann mitmachen. Ab 10 Uhr geht es los und vier unterschiedliche Läufe werden angeboten. Für jeden, der nicht selber mitmachen will, heißt es trotzdem vorbeikommen und die Läufer kräftig anfeuern.

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0: Mit der Errichtung eines Batteriespeichers am Umspannwerk Roßlau realisieren die DVV Stadtwerke Dessau und die NVAM-Gruppe in gemeinsamer Kooperation ein zukunftsweisendes Infrastrukturprojekt für die Energiewende in der Region. Dafür wurde am 24. August der symbolische Spatenstich gesetzt. Die Energiewende lebt davon, dass in den vergangenen Jahren ein hoher Zubau an erneuerbaren Energien stattgefunden hat. Doch Wind und Sonne liefern nicht immer dann Strom, wenn er gerade gebraucht wird.
1: Wir haben aktuell die Situation, dass 58% unseres Energieverbrauches bereits aus Erneuerbaren kommen. Jetzt wissen wir allerdings auch, Erneuerbare, gerade Solar, tagsüber, Wind bläst auch nicht immer. Das heißt, wir brauchen etwas, um diese Energie zu vergleichmäßigen, damit der entsprechende Nachfrage dann auch immer dann gedeckt werden kann, wenn sie entsteht. Und genau da spielen jetzt Batteriespeicher im System eine herausragende Rolle. Die speichern die grüne Energie ein, wenn sie entsteht, aber nicht abgenommen werden kann, und speichern aus, wenn sie abgenommen werden kann. Gleich mehrere Vorteile für den Verbraucher. Es wird günstiger für alle, weil das Netz davon profitiert. Die Versorgungssicherheit nimmt zu. Und wir können tatsächlich an dieser Stelle eben noch mehr erneuerbare Energien ins Netz bringen. Und das macht uns auch unabhängiger von den Krisen, die wir augenblicklich erleben.
0: Der Großbatteriespeicher ist ein wichtiges Signal für Dessau-Roßlau und die gesamte Region. Da die Stromerzeugung aus Wind und Sonne wetterbedingt schwankt, gewinnen leistungsfähige Speicherlösungen zunehmend an Bedeutung. Ein solches Projekt kann jedoch nur durch Partnerschaft und Unterstützung umgesetzt werden.
2: Ja, es ist eine ganz tolle Sache, dass wir hier unterschiedliche Kompetenzen zusammenführen. Wir sind lokal stark verankert, wir haben lokal die Infrastruktur, wir haben lokal das Know-how und verschiedene andere Aspekte. Und die NVAM-Gruppe ist, ja, man kann sagen, ein befreundetes Unternehmen schon seit vielen, vielen Jahren. Und die sind natürlich stark auch in Börsengeschäften, in der Vermarktung des Stromes. Weil den Strom, den wir einspeisen und wieder ausspeisen, der muss natürlich am Markt platziert werden. Das erfordert große Handelssysteme, das erfordert schnelle Zugänge. Und da macht es einfach Sinn, wenn wir Kompetenzen bündeln. So muss nicht jeder Partner die kompletten Infrastrukturmaßnahmen selbstständig treffen. Also eine sogenannte Win-Win-Situation.
1: Unser Unternehmen bringt die ganze technische Expertise mit. Wir haben bereits Energiespeicher gebaut. In Elsteraue, nicht weit von hier, steht einer schon im Betrieb. Weitere Batterieprojekte entwickeln wir gerade. Und das beginnt mit dem Start, Genehmigungsverfahren. Wie kriegt man sowas auf die Spur? Das geht weiter in der ganzen Phase, wenn gebaut wird, mit der Kompetenz rund um Bau. Und am Ende geht es auch darum, diese Flexibilitäten dann auch entsprechend zu vermarkten. Da wird auch die NVAM-Gruppe die zentrale Rolle spielen.
0: Das Projekt unterstreicht die Bedeutung moderner Speichertechnologien für das Gelingen der Energiewende in Mitteldeutschland. Rein kapazitätsbezogen kann die Anlage den Tagesbedarf von rund 4.500 Haushalten abdecken. Für die Kunden der Stadtwerke stellt sich dabei auch die Frage: Kann sich der Batteriespeicher langfristig positiv auf die Strompreise auswirken?
2: Also es gibt keine 1-zu-1-Korrelation, das muss man ganz, ganz deutlich sagen. Wir sehen natürlich einige Unwuchten im Energiesystem in Deutschland. Das hat auch Auswirkungen auf Netzentgelte. Es müssen viele Netze gebaut werden, Infrastrukturmaßnahmen sind teuer etc. pp. Und durch Batteriespeicher kann man den Netzausbau natürlich etwas kletten und damit im Idealfall auch die Netzentgelte stabiler halten, als sie ohne wären. Und wir sehen das hier direkt, wir stehen hier neben unserem Umspannwerk. Wir haben hier kurze Wege, kurze Installationen. Auch das führt natürlich zu Preiseffizienzen.
0: Der Baustart für den Batteriespeicher am Umspannwerk Roßlau ist für Ende dieses Jahres geplant. Die Inbetriebnahme soll bis Ende 2027 erfolgen. Im Jahr 1938 wurde das heutige Gebäude des Anhaltischen Theaters als damals größte Bühne nördlich der Alpen mit 1250 Sitzplätzen fertiggestellt. Fast 90 Jahre später ist das traditionsreiche Haus deutlich in die Jahre gekommen. Nun soll es umfassend saniert und wieder in neuem Glanz erstrahlen. Aus diesem Anlass besuchte Staatsminister und Minister für Kultur Rainer Ropra am 26. August das Theater.
3: Ich bin hier hergekommen, um Mittel aus dem Sondervermögen Infrastruktur in Bewegung zu setzen, damit sie dazu beitragen können, hier dieses Theater aus insgesamt schwierigen baulichen Verhältnissen wenigstens ein Stück weit zu befreien. Ich kenne das Haus ja nun schon viele, viele Jahre durch Besuche, aber auch durch die Verhandlungen über die Theaterverträge und nicht zuletzt auch durch den einen oder anderen Rundgang hinter der Bühne und in der Technik. Und deswegen waren wir uns eigentlich schon lange einig, dass wir einen Weg finden wollten, dem Theater mal einen größeren Schritt nach vorne zu ermöglichen.
0: Grund für die Sanierung sind umfangreiche Schäden am Gebäude, die durch weitere Verwitterung zunehmen würden. Hinzu kommen hohe Sicherheitsauflagen und die Belastung durch den Besucherverkehr bei den Aufführungen. Das Theater gilt zudem als unbequemes Denkmal, da Adolf Hitler den Bau seiner Zeit abgesegnet hatte. Auch dieser Teil der Geschichte müsse bei der Sanierung berücksichtigt werden. Bis zum Jahr 2035 sollen die Bauarbeiten abgeschlossen sein.
3: Mit diesen 12.178.900 Euro, die der Stadt bewilligt worden sind, um das Theater zu sanieren, soll eine ganze Reihe von Teilaspekten saniert werden, nämlich die Fassade, das Dach, das ist schon lange nicht mehr gemacht worden, 1992 zum letzten Mal. Dann ist es natürlich auch von außen sozusagen wieder ist es immer schön, aber dann ist es halt noch schöner. Und dann kommen im Inneren Bereiche wie die Sanierung der lufttechnischen Anlagen, Brandschutzkonzept, sicherheitstechnische Anlagen, Sanitäranlagen im Zuschauerbereich, Versorgungsstränge, Innenausbau, Bühnenboden soll erneuert werden, Front of House Neueinrichtung, Eingangsbereich Personenaufzug, Behindertenaufzug, allgemeine elektronische Anlagen. Also es wird eine ganze Menge passieren.
0: Mit der offiziellen Übergabe des Förderbescheids aus dem Sondervermögen Infrastruktur ist nun ein wichtiger Schritt getan. Die Arbeiten können beginnen. Für die Restaurierungsmaßnahmen ist das Restauratorenatelier Schöne aus Halle unter der Leitung von Henrik Krampitz verantwortlich. Auch für die Stadt Dessau-Roßlau ist die Sanierung von großer Bedeutung. Oberbürgermeister Dr. Robert Reck zeigt sich deshalb erfreut über den hohen Finanzierungsbeitrag.
4: Es kommt direkt hier bei uns in den Kommunen an. Und für Einrichtungen wie unser anerkanntes Theater, die natürlich kulturelle Zentren sind, die aber eben auch ganz zentrale Orte des Miteinanders sind. Wir sind heute bei einer Pressekonferenz, heute sind wir unter uns, aber jeder, der das Theater kennt und auch schon häufiger hier war, weiß, wie viel Leben in dem Haus ist, wenn Spielbetrieb ist, wenn man vorher oder hinterher noch zusammensitzt. Und das ist umso wichtig, dieses Haus zu fördern und zu erhalten. Und die Investitionsmittel, die wir heute von Herrn Ruper überreicht bekommen, fügen sich ein in eine Historie, nenne ich es mal, der Unterstützung des Landes Sachsen-Anhalt.
0: Schritt für Schritt soll das Projekt nun vorangebracht werden. Bis 2035 soll das anhaltische Theater wieder zu alter Pracht zurückkehren.
5: Der Roßlauer Marktplatz sowie der gesamte Stadtteil soll wieder mit mehr Leben gefüllt werden. Dafür wurde am 24. August offiziell das neue Quartiersbüro am Markt 1 eröffnet. Quartiersmanager Conny Trolle, Berit Mühl und Daniel Kemp stehen ab sofort für die Roßlauer als Ansprechpartner zur Verfügung.
6: Also das Quartier, sagt der Name ja schon, man ist hier für dieses Quartier, für die Umgebung zuständig. Das ist nicht ganz Roßlau, sondern ein gewisser Teil. Und wir sind dafür da, einmal ansprechbar zu sein für die Bürgerinnen und Bürger. Aber es gibt ja auch schon ganz, ganz konkrete Ideen, die umgesetzt werden sollen. Leerstand zu verhindern, beziehungsweise wieder zu neuem Leben erwecken, den Marktplatz zum neuen Leben zu erwecken. Manche, ja, vielleicht auch vernachlässigte Ecken in Roßlau wieder neu zu beleben. Und in Summe ist das eigentlich unsere Aufgabe, mit den Bürgern ins

0: Gespräch nochmal zu kommen und das Potenzial, was Roßlau hat, auch mit den Vereinen, mit den Initiativen, mit dem bürgerschaftlichen Engagement wieder zu bündeln und in etwas umzusetzen, was das Quartier schöner macht.
1: Ich erhoffe mir, dass wir die vielen lauten Stimmen und die engagierten Stimmen, die es in Roßlau gibt, gut bündeln können und eine gute Schnittstellenfunktion sind zur Stadtverwaltung, zur Stadt Dessau, um einfach Roßlau aus dem Dornröschenschlaf, den ich hier so sehe, rauszuholen und den auch, glaube ich, viele Engagierte sehen, rauszuholen. Und mit allen Generationen zusammen, das finde ich tatsächlich wichtig, da alle Altersgruppen einzubeziehen, die Lebendigkeit zurückzugeben, die ja mit den Menschen hier drin herrscht.
2: Seit mehreren Jahren gibt es die Idee, ein Quartiersmanagement in Roßlau zu etablieren. Ein Stadtratsbeschluss machte die Umsetzung nun möglich. Ab sofort können Bürger des Quartiers mit Fragen jeglicher Art in das neue Büro kommen.
1: Also als Roßlauer Bürger und Bürgerin können Sie erstmal grundsätzlich mit jedem Anliegen kommen. Dafür sind wir jetzt einfach erstmal da und öffnen Tür und Ohr und versuchen im Zweifel zu vermitteln, wenn wir selber nichts tun könnten. Grundsätzlich stehen wir natürlich erstmal für sämtliche Fragen zur Verfügung, die Stadt, Stadtentwicklung, aber vielleicht auch, wo es die nächste Toilette betreffen. Und vor allem aber dafür, mit den Engagierten dieser Stadt Ideen umzusetzen. Also das heißt, wenn Personen kommen und sagen, wo finde ich denn jemand, der mir bei dem und dem weiterhelfen kann, oder ich habe die Idee, dieses und jenes zu tun, können Sie mich da unterstützen oder bei wem kann ich mich anschließen, was auch immer. Da einfach Netzwerke zu knüpfen und die Personen miteinander in Kontakt zu bringen, die Großes bewegen können oder auch manchmal Kleines, aber letztendlich immer Dienliche für den Standort.
2: Feste Öffnungszeiten gibt es im neuen Quartiersmanagement am Markt 1 vorerst nicht.
1: Ja, wir haben uns tatsächlich entschieden, keine neue Verwaltungsstruktur zu schaffen, indem wir jetzt ein Büro sind, wo jemand sitzt und einen Drucker und einen Kopierer hat und eine funktionierende Kaffeemaschine, sondern wir möchten gerne, dass es eine Beteiligungsstruktur wird. Das heißt, wir möchten dahin gehen, wo die Menschen sind und nicht hier im Büro sitzen und warten, dass Leute kommen. Das heißt, wir werden hier im Büro schauen, weil es wichtig ist, dass es eine Anlaufstelle gibt, aber welche Zeiten sind sinnvoll? Kommen Menschen eher vormittags, kommen Menschen eher nachmittags, kommen sie vielleicht eher abends, weil sie Engagierte sind und tagsüber arbeiten gehen? Das heißt, das werden wir jetzt in den nächsten Wochen einfach mal ausprobieren, gucken, welche Öffnungszeiten bewähren sich oder ist es vielleicht was, was man tatsächlich auch immer ein bisschen variabel lässt und eher auf Zuruf macht und sonst sich darauf fokussiert, zu den Menschen in die Netzwerke und so weiter zu gehen.
2: Mittel vom Land Sachsen-Anhalt und der Europäischen Union in Höhe von 125.000 Euro finanzieren das Projekt. Ein Zeitraum von 2 Jahren ist für das Quartiersmanagement zunächst angedacht.
0: Solange Fördergelder fließen, kann auch das stattfinden. Aber auf der anderen Seite hat die Stadt sich auch schon bemüht, eine Verlängerung zu beantragen. Das ist aber, wie gesagt, noch nicht entschieden. Und wenn es dann eine Verlängerung gibt, dann hat man noch mal ein bisschen mehr Zeit. Aber unser Anspruch ist, in den 2 Jahren schon was zu erreichen und vor allen Dingen nachhaltig das Quartiersmanagement hier und die Strukturen zu entwickeln, damit es auch ohne uns weitergehen könnte.
2: Wer also selber Ideen hat, wie man die Schifferstadt beleben kann, oder wer einfach nur Fragen zu unterschiedlichsten Themen hat, kann einfach im Quartiersbüro auf dem Marktplatz in Roßlau vorbeischauen. Weitere Informationen gibt es unter www.quartier-roßlau.de.
3: Teamgeist, Disziplin und technisches Verständnis. Bei der Feuerwehr kommt es auf vieles an. Und damit kann man gar nicht früh genug anfangen. Schon in der Jugendfeuerwehr lernen Kinder und Jugendliche, Verantwortung zu übernehmen, sich aufeinander zu verlassen und gemeinsam Aufgaben zu meistern. Am 22. August konnten Jugendfeuerwehren aus ganz Sachsen-Anhalt im Paul-Greifzu-Stadion in der Bauhausstadt ihr Können unter Beweis stellen. Für die jungen Feuerwehrleute ging es dabei um die Leistungsspange.
4: Das ist die höchste Auszeichnung, die die Deutsche Jugendfeuerwehr zu vergeben hat. Es findet einmal jährlich statt und ist eigentlich der Höhepunkt im Jugendfeuerwehrleben.
3: Um das begehrte Abzeichen zu erhalten, musste jedes Team an verschiedenen Stationen zeigen, was in ihnen steckt.
5: Die 5 Stationen sind Schnelligkeitsübung, Kugelstoßen, Löschangriff, Fragebeantwortung. Staffellauf sind 1500 Meter zu laufen. Beziehungsweise die Gruppe muss 1500 Meter laufen und die Deutsche Jugendfeuerwehr hat das die Anzahl auf eine Staffel runtergebrochen. Die müssen dann 1000 Meter laufen. Und so ist das auch beim Kugelstoßen. Gibt es unterschiedliche Werte, die erreicht werden müssen, um die Leistungsspange zu bekommen.
3: An den einzelnen Stationen wurden Punkte vergeben. Nur wer die erforderliche Punktzahl erreichte, konnte die Prüfung bestehen. Eine Nullwertung bedeutete dabei nicht automatisch das Aus. Die jeweilige Leistung durfte noch am selben Abnahmetag wiederholt werden. Doch neben der Leistung stand besonders der Teamgeist im Vordergrund.
4: Wichtig ist dabei und uns besonders wertvoll, es sind eine Mannschaftsleistung. Also es kann entweder die Gruppe oder die Staffel im Ganzen bestehen oder nicht bestehen. Es wird dort immer das gesamte Team gefordert. Es wird keine Einzelbewertung vorgenommen. Und man hat dann die Möglichkeit, schwächere Leute in einer einen Position einzusetzen, also durch stärkere Leute zu ersetzen. Also untereinander die Position zu tauschen, sodass jeder sein Optimales einbringen kann und das optimalste Ergebnis erreicht werden kann.
3: Insgesamt waren 13 Mannschaften aus 5 Kreisfeuerwehrverbänden dabei. Vertreten war das Mansfelder Land, Stendal, Dessau, Magdeburg und Halle. Hinter dieser Prüfung lagen für die Jugendlichen viele Ausbildungs- und Trainingsstunden. Denn die Anforderungen lassen sich nicht von heute auf morgen erfüllen.
5: Die üben zu Hause. Alle Stationen werden dann entsprechend geübt, sodass sie nicht unvorbereitet hierher kommen. Da nochmal den Dank an Dessau, die praktisch an die Feuerwehr, an den Oberbürgermeister und so weiter, die haben ja praktisch dazu beigetragen, dass wir das hier durchführen konnten.
3: Auch die 3 Mannschaften aus Dessau konnten die Leistungsbewertung erfolgreich absolvieren. Für viele der Jugendlichen ist die Feuerwehr schon seit jungen Jahren ein fester Bestandteil ihres Lebens.
5: Die treten ja mit 10 Jahren ein, bis 18, und dann könnten an für sich auch schon mit 16 übertreten in die aktive Abwehr. Aber es ist, sagen wir mal so, dass sie mit 18, oder sollte so sein, dass sie mit 18 erst in die aktive gehen, sodass sie dann auch dieses Leistungsabzeichen absolvieren können.
4: Und diese Übung zum Erwerb der Leistungsspanne, das Training, ist eigentlich eine hervorragende Ausbildung nachher für die Grundausbildung, um dann wirklich als ausgebildeter Feuerwehrmann dann in den Einsatz gehen zu können.
3: Die Leistungsspanne zeigt dabei auch, wie wichtig eine gute Ausbildung und die Zusammenarbeit im Team für die Jugendlichen sind. Erfahrungen, die sie bereits in der Jugendfeuerwehr sammeln und später im aktiven Feuerwehrdienst nutzen können.

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1: Dessau-Roßlau gilt als die zweitälteste Stadt Deutschlands, was die Altersstruktur ihrer Bevölkerung betrifft. Umso wichtiger ist es, auch den älteren Bürgern ein möglichst lebenswertes Umfeld und vielfältige Angebote in der Stadt zu bieten. Einen wichtigen Beitrag dazu leistet die Seniorenwoche. In diesem Jahr findet sie vom 6. bis zum 14. September statt. Über das Programm und die geplanten Veranstaltungen informierte die Stadt am 20. August bei einem Pressegespräch.
2: Also es ist so, wir haben Bewährtes wieder aufgenommen und setzen das fort und haben aber auch eine ganze Menge neuer Highlights dabei. Und wenn ich das Programm insgesamt sehe, dann kann ich Ihnen sagen, ist es lohnend, alles zu empfehlen. Es ist so, es gibt gar keine Auswahl, aber es sind ja schon solche Highlights dabei, wie gesund ernähren im Alter, was mit dem städtischen Klinikum durchgeführt wird, Lieder singen nach Wunsch. Es gibt in Bezug auf Sport einen Seniorensportfest im Einheitssportplatz. Und es ist so, dass wir beispielsweise in der Volkshochschule eine Reihe von Veranstaltungen haben, wo es heute noch möglich ist,

0: zu buchen bzw. sich anzumelden. Das ist kostenlos.
1: Das Programm ist auch in diesem Jahr wieder äußerst vielfältig und erstreckt sich über die gesamte Woche. Die Auswahl an Veranstaltungen ist groß. Dabei wurde besonders auf Abwechslung und unterschiedliche Interessen geachtet.
0: Insgesamt kann man sagen, gibt es eine neue Veranstaltung, Stabil Mobil, auf dem Rathausumfeld. Und wir wollen dort Möglichkeiten der Bewegung und Fortbewegung für ältere Menschen auch mit Handicap mal zeigen. Das ist eine ganz interessante neue Geschichte, aber ein Highlight wird sein im Saal der DVV, die Abschlussveranstaltung. Bis heute haben wir 220 Buchungen dafür, wo bei Tanz und vielen Dingen hier Kaffee und Kuchen die Menschen unter sich und sehr lustig sein können und sind. Und diese Veranstaltung ist stark nachgefragt.
1: Den Abschluss der Seniorenwoche bildet dann eine Veranstaltung mit der Mundartgruppe Christoph Hobusch in der Sportgaststätte Kienfichten. Möglich ist die Seniorenwoche vor allem durch die Unterstützung zahlreicher Partner und die gute Zusammenarbeit verschiedener Akteure. Die Stadt Dessau-Roßlau gehört dabei zu den wichtigsten Unterstützern. In diesem Jahr hat Oberbürgermeister Dr. Robert Reck die Schirmherrschaft übernommen. Zu den weiteren Partnern zählen unter anderem auch die Stadtwerke, die Volkssolidarität 92 und in diesem Jahr das Rathauscenter Dessau.
2: Seniorenmesse oder wie ich immer sage, Seniorentag. Also wir haben schon lange überlegt, wie wir eine unserer größten Kundengruppen auch mal ansprechen kann und positiv mit unserem Einkaufscenter in Erinnerung bleiben können. Und da hat man mich gefragt im Rahmen der Seniorenwoche, ob wir Lust haben, da auch was zu machen. Und das war natürlich dann so der Punkt, wo wir angefangen haben zu spinnen, zu überlegen. Also es wird dann bei uns Kulturprogramm geben, Schlagersänger tritt auf, es wird Bingo gespielt werden, also in Zusammenarbeit mit der Volkssolidarität 92. Es wird für Essen und Trinken gesorgt, natürlich besonders für Kaffee und Kuchen oder eine Kugel Eis. Also da ist ganz viel drin und wir wollen eigentlich unseren Senioren einen wunderschönen Tag liefern, dass sie sich daran erinnern, lange davon zehren und am liebsten so oft wie möglich versuchen, von ihrem Sessel oder von ihrem Sofa wieder hochzukommen, um regelmäßig bei uns im Rathauscenter zu sein.
3: Es wird fast 15 Aussteller geben, die beraten rund ums Thema älter werden, Gemeinsamkeit, Sportangebote, Beratungsangebote, Unterstützungsangebote und dergleichen. Es gibt einen Vortrag zum Thema Bewegung und Sport im Alter, wie wichtig das ist. Also ich denke, es ist ein tolles Programm und das mitten in der Stadt. Und da sind wir auch dem Rathauscenter sehr dankbar, dass das auf die Art und Weise stattfinden kann. Und da freue ich mich besonders drauf. Aber es gibt auch Senioren-Sportfest, was wir seit Jahren begleiten dürfen, wo Sportangebote für Senioren angeboten werden.
1: Wie in den vergangenen Jahren auch, lädt wieder der Seniorenbeirat gemeinsam mit dem Seniorenbeauftragten zu dieser Woche ein und freut sich auf eine ereignisreiche Zeit.
4: Wir sind froh, wenn wir dann diese ganzen Veranstaltungen kostenlos organisieren können, anbieten können. Und wir hoffen, es ist ja vom 6. September bis 14. September, diese vielen Veranstaltungen von allem was dabei und es sollte wirklich mal da und da jemand hinkommen.
1: Die Woche der Senioren ist schon längst zu einem festen und beliebten Bestandteil des Veranstaltungskalenders der Stadt geworden. Jedes Jahr kommt sie bei ihren Besuchern sehr gut an.
3: Wir kennen ganz, ganz viele unserer Mitglieder, die an vielfältigen Veranstaltungen teilnehmen. Wir haben auch in diesem Jahr schon wieder fast 500 Karten an unsere Mitglieder verteilt für das Auftaktkonzert im Anhaltischen Theater. Das ist ja ein ganz toller Auftakt der Seniorenwoche. Also es wird super angenommen und zu den einzelnen Veranstaltungen, die wir begleiten dürfen, kommen auch ganz, ganz viele. Und ich bin mir sicher, dass dieses tolle, vielfältige Programm, dieses insbesondere auch kostenlose, niederschwellige Programm, was der Seniorenbeirat, die Stadt und wir, die ganzen Partner aufgestellt haben, dass das gut angenommen wird. Das ist wirklich toll.
1: Am 6. September um 15 Uhr bietet das Eröffnungskonzert Erklingen zum Tanze die Geigen mit beliebten Melodien aus Oper, Operett und Konzert einen perfekten

0: guten Start in die angesehene Woche und macht schon jetzt Lust auf die zahlreichen Veranstaltungen und Begegnungen, die die Besucher erwarten.
1: Nachdem Anfang Juli bereits das Stadtfest in Dessau veranstaltet wurde, war es Ende August nun in Roßlau Zeit, einmal ausgiebig zu feiern. Vom 27. bis zum 30. August wurde zur mittlerweile 46. Ausgabe des traditionsreichen Heimat- und Schifferfestes eingeladen. Bereits am Donnerstag startete das bunte Treiben mit einem Umzug und der Flaggenhissung auf dem Luchplatz. An den vier Festtagen gab es dann eine Menge zu erleben. Natürlich stand der Rummel auf dem Festplatz für Besucher offen und Begeisterte mit zahlreichen Fahrgeschäften, die für ordentlich Adrenalin sorgten. Nebenan gab es das große Festzelt, in dem mehrere Bands über das ganze Wochenende hinweg für beste Stimmung sorgten. Am Samstag öffnete dann wieder die Meile der Gewerbetreibenden und Vereine, welche sich entlang der Werftstraße und der Sachsenbergstraße präsentierte. Einer der Höhepunkte war zudem die Vorführung von Bootsklassikern und Modellbooten auf der Elbe. Der Modellsportclub Elbe Dessau zeigte seine detailgetreuen Nachbauten der Boote und direkt nebenan konnte man im Wasser auch die großen Vorbilder in Aktion sehen. Zahlreiche Interessierte ließen sich dieses Spektakel nicht entgehen. Am Festsonntag wurde das diesjährige Heimat- und Schifferfest dann auch schon wieder beendet und man kann auf vier gelungene Tage in Roßlau zurückblicken.
0: Tafeln der Begegnung verschoben. Am Freitag, dem 28. August, sollte die Veranstaltung Tafeln der Begegnung an der Ecke Friedrich-Naumann-Straße, Kavalierstraße stattfinden. Aufgrund des angekündigten Regen entschied sich das Integrationsbüro der Stadt Dessau-Roßlau gemeinsam mit den lokalen Engagierten jedoch kurzfristig dazu, die Veranstaltung zu verschieben. Bei den Tafeln der Begegnung stehen Begegnung, Austausch und das gegenseitige Kennenlernen im Mittelpunkt. Die Dessauer dürfen sich auf Musik, Spiele und Köstlichkeiten aus internationalen Küchen freuen. Darüber hinaus sind verschiedene Mitmachangebote und kleine Programmeinlagen engagierter Nachbarn geplant. Ein neuer Termin steht derzeit noch nicht fest, soll aber schon bald bekannt gegeben werden.
1: Am 13. September verwandelt sich die Dessauer Innenstadt wieder in eine Bühne für Laufbegeisterte aus der gesamten Region. Anhalt Sport lädt zum 27. Rathaus Center City Run ein und jeder kann mitmachen. Ab 10 Uhr geht es los und vier unterschiedliche Läufe werden angeboten. Für jeden, der nicht selber mitmachen will, heißt es trotzdem vorbeikommen und die Läufer kräftig anfeuern.

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0: bläst auch nicht immer. Das heißt, wir brauchen etwas, um diese Energie zu vergleichmäßigen, damit der entsprechende Nachfrage dann auch immer dann gedeckt werden kann, wenn sie entsteht. Und genau da spielen jetzt Batteriespeicher im System eine herausragende Rolle. Die speichern die grüne Energie ein, wenn sie entsteht, aber nicht abgenommen werden kann, und speichern aus, wenn sie abgenommen werden kann. Gleich mehrere Vorteile für den Verbraucher. Es wird günstiger für alle, weil das Netz davon profitiert. Die Versorgungssicherheit nimmt zu. Und wir können tatsächlich an dieser Stelle eben noch mehr erneuerbare Energien ins Netz bringen. Und das macht uns auch unabhängiger von den Krisen, die wir augenblicklich erleben.
1: Der Großbatteriespeicher ist ein wichtiges Signal für Dessau-Roßlau und die gesamte Region. Da die Stromerzeugung aus Wind und Sonne wetterbedingt schwankt, gewinnen leistungsfähige Speicherlösungen zunehmend an Bedeutung. Ein solches Projekt kann jedoch nur durch Partnerschaft und Unterstützung umgesetzt werden.
2: Ja, es ist eine ganz tolle Sache, dass wir hier unterschiedliche Kompetenzen zusammenführen. Wir sind lokal stark verankert, wir haben lokal die Infrastruktur, wir haben lokal das Know-how und verschiedene andere Aspekte. Und die NBAM-Gruppe ist, ja, man kann sagen, ein befreundetes Unternehmen schon seit vielen, vielen Jahren. Und die sind natürlich stark auch in Börsengeschäften, in der Vermarktung des Stromes. Weil den Strom, den wir einspeisen und wieder ausspeisen, der muss natürlich am Markt platziert werden. Das erfordert große Handelssysteme, das erfordert schnelle Zugänge. Und da macht es einfach Sinn, wenn wir Kompetenzen bündeln. So muss nicht jeder Partner die kompletten Infrastrukturmaßnahmen selbstständig treffen. Also eine sogenannte Win-Win-Situation.
0: Unser Unternehmen bringt die ganze technische Expertise mit. Wir haben bereits Energiespeicher gebaut. In Elsteraue, nicht weit von hier, steht einer schon im Betrieb. Weitere Batterieprojekte entwickeln wir gerade. Und das beginnt mit dem Start, Genehmigungsverfahren. Wie kriegt man sowas auf die Spur? Das geht weiter in der ganzen Phase, wenn gebaut wird, mit der Kompetenz rund um Bau. Und am Ende geht es auch darum, diese Flexibilitäten dann auch entsprechend zu vermarkten. Da wird auch die NVIM-Gruppe die zentrale Rolle spielen.
1: Das Projekt unterstreicht die Bedeutung moderner Speichertechnologien für das Gelingen der Energiewende in Mitteldeutschland. Rein kapazitätsbezogen kann die Anlage den Tagesbedarf von rund 4.500 Haushalten abdecken. Für die Kunden der Stadtwerke stellt sich dabei auch die Frage: Kann sich der Batteriespeicher langfristig positiv auf die Strompreise auswirken?
2: Also es gibt keine 1-zu-1-Korrelation, das muss man ganz, ganz deutlich sagen. Wir sehen natürlich einige Unwuchten im Energiesystem in Deutschland. Das hat auch Auswirkungen auf Netzentgelte. Es müssen viele Netze gebaut werden, Infrastrukturmaßnahmen sind teuer etc. pp. Und durch Batteriespeicher kann man den Netzausbau natürlich etwas kletten und damit im Idealfall auch die Netzentgelte stabiler halten, als sie ohne wären. Und wir sehen das hier direkt, wir stehen hier neben unserem Umspannwerk. Wir haben hier kurze Wege, kurze Installationen. Auch das führt natürlich zu Preiseffizienzen.
1: Der Baustart für den Batteriespeicher am Umspannwerk Roßlau ist für Ende dieses Jahres geplant. Die Inbetriebnahme soll bis Ende 2027 erfolgen. Im Jahr 1938 wurde das heutige Gebäude des Anhaltischen Theaters als damals größte Bühne nördlich der Alpen mit 1250 Sitzplätzen fertiggestellt. Fast 90 Jahre später ist das traditionsreiche Haus deutlich in die Jahre gekommen. Nun soll es umfassend saniert und wieder in neuem Glanz erstrahlen. Aus diesem Anlass besuchte Staatsminister und Minister für Kultur Rainer Robra am 26. August das Theater.
3: Ich bin hier hergekommen, um Mittel aus dem Sondervermögen Infrastruktur in Bewegung zu setzen, damit sie dazu beitragen können, hier dieses Theater aus insgesamt schwierigen baulichen Verhältnissen wenigstens ein Stück weit zu befreien. Ich kenne das Haus ja nun schon viele, viele Jahre durch Besuche, aber auch durch die Verhandlungen über die Theaterverträge und nicht zuletzt auch durch den einen oder anderen Rundgang hinter der Bühne und in der Technik. Und deswegen waren wir uns eigentlich schon lange einig, dass wir einen Weg finden wollten, dem Theater mal einen größeren Schritt nach vorne zu ermöglichen.
1: Grund für die Sanierung sind umfangreiche Schäden am Gebäude, die durch weitere Verwitterung zunehmen würden. Hinzu kommen hohe Sicherheitsauflagen und

0: die Belastung durch den Besucherverkehr bei den Aufführungen. Das Theater gilt zudem als unbequemes Denkmal, da Adolf Hitler den Bau seiner Zeit abgesegnet hatte. Auch dieser Teil der Geschichte müsse bei der Sanierung berücksichtigt werden. Bis zum Jahr 2035 sollen die Bauarbeiten abgeschlossen sein.
1: Mit diesen 12.178.900 Euro, die der Stadt bewilligt worden sind, um das Theater zu sanieren, soll eine ganze Reihe von Teilaspekten saniert werden, nämlich die Fassade, das Dach, das ist schon lange nicht mehr gemacht worden, 1992 zum letzten Mal. Dann ist es natürlich auch von außen sozusagen wieder ist es immer schön, aber dann ist es halt noch schöner. Und dann kommen im Inneren Bereiche wie die Sanierung der lufttechnischen Anlagen, Brandschutzkonzept, sicherheitstechnische Anlagen, Sanitäranlagen im Zuschauerbereich, Versorgungsstränge, Innenausbau, Bühnenboden soll erneuert werden, Front of House Neueinrichtung, Eingangsbereich Personenaufzug, Behindertenaufzug, allgemeine elektronische Anlagen. Also es wird eine ganze Menge passieren.
0: Mit der offiziellen Übergabe des Förderbescheids aus dem Sondervermögen Infrastruktur ist nun ein wichtiger Schritt getan. Die Arbeiten können beginnen. Für die Restaurierungsmaßnahmen ist das Restauratorenatelier Schöne aus Halle unter der Leitung von Henrik Krampitz verantwortlich. Auch für die Stadt Dessau-Roßlau ist die Sanierung von großer Bedeutung. Oberbürgermeister Dr. Robert Reck zeigt sich deshalb erfreut über den hohen Finanzierungsbeitrag.
2: Es kommt direkt hier bei uns in den Kommunen an und für Einrichtungen wie unser Anhaltisches Theater, die natürlich kulturelle Zentren sind, die aber eben auch ganz zentrale Orte des Miteinanders sind. Wir sind heute bei einer Pressekonferenz, heute sind wir unter uns, aber jeder, der das Theater kennt und auch schon häufiger hier war, weiß, wie viel Leben in dem Haus ist, wenn Spielbetrieb ist, wenn man vorher oder hinterher noch zusammensitzt. Und das ist umso wichtig, dieses Haus zu fördern und zu erhalten. Und die Investitionsmittel, die wir heute von Herrn Ruper überreicht bekommen, fügen sich ein in eine Historie, nenne ich es mal, der Unterstützung des Landes Sachsen-Anhalt.
0: Schritt für Schritt soll das Projekt nun vorangebracht werden. Bis 2035 soll das Anhaltische Theater wieder zu alter Pracht zurückkehren.
3: Der Roßlauer Marktplatz sowie der gesamte Stadtteil soll wieder mit mehr Leben gefüllt werden. Dafür wurde am 24. August offiziell das neue Quartiersbüro am Markt 1 eröffnet. Quartiersmanager Conny Trolle, Berit Mühl und Daniel Kemp stehen ab sofort für die Roßlauer als Ansprechpartner zur Verfügung.
4: Also das Quartier, sagt der Name ja schon, man ist hier für dieses Quartier, für die Umgebung zuständig. Das ist nicht ganz Roßlau, sondern ein gewisser Teil. Und wir sind dafür da, einmal ansprechbar zu sein für die Bürgerinnen und Bürger. Aber es gibt ja auch schon ganz konkrete Ideen, die umgesetzt werden sollen, Leerstand zu verhindern, beziehungsweise wieder zu neuem Leben erwecken, den Marktplatz zum neuen Leben zu erwecken. Manche, ja, vielleicht auch vernachlässigte Ecken in Roßlau wieder neu zu beleben. Und in Summe ist das eigentlich unsere Aufgabe, mit den Bürgern ins Gespräch nochmal zu kommen und das Potenzial, was Roßlau hat, auch mit den Vereinen, mit den Initiativen, mit dem bürgerschaftlichen Engagement wieder zu bündeln und in etwas umzusetzen, was das Quartier schöner macht.
5: Ich erhoffe mir, dass wir die vielen lauten Stimmen und die engagierten Stimmen, die es in Roßlau gibt, gut bündeln können und eine gute Schnittstellenfunktion sind zur Stadtverwaltung, zur Stadt Dessau, um einfach Roßlau aus dem Dornröschenschlaf, den ich hier so sehe, rauszuholen und den auch, glaube ich, viele Engagierte sehen, rauszuholen. Und mit allen Generationen zusammen, das finde ich tatsächlich wichtig, da alle Altersgruppen einzubeziehen, die Lebendigkeit zurückzugeben, die ja mit den Menschen hier drin herrscht.
3: Seit mehreren Jahren gibt es die Idee, ein Quartiersmanagement in Roßlau zu etablieren. Ein Stadtratsbeschluss machte die Umsetzung nun möglich.

0: Ab sofort können Bürger des Quartiers mit Fragen jeglicher Art in das neue Büro kommen.
1: Also als Roslauer Bürger und Bürgerin können Sie erstmal grundsätzlich mit jedem Anliegen kommen. Das ist, dafür sind wir jetzt einfach erstmal da und öffnen Tür und Ohr und versuchen im Zweifel zu vermitteln, wenn wir selber nichts tun könnten. Grundsätzlich stehen wir natürlich erstmal für sämtliche Fragen zur Verfügung, die Stadt, Stadtentwicklung, aber vielleicht auch, wo es die nächste Toilette betreffen. Und vor allem aber dafür, mit den Engagierten dieser Stadt Ideen umzusetzen. Also das heißt, wenn Personen kommen und sagen, wo finde ich denn jemand, der mir bei dem und dem weiterhelfen kann, oder ich habe die Idee, dieses und jenes zu tun, können Sie mich da unterstützen oder bei wem kann ich mich anschließen, was auch immer. Da einfach Netzwerke zu knüpfen und die Personen miteinander in Kontakt zu bringen, die Großes bewegen können oder auch manchmal Kleines, aber letztendlich immer dienlich hier für den Standort.
0: Feste Öffnungszeiten gibt es im neuen Quartiersmanagement am Markt 1 vorerst nicht.
1: Ja, wir haben uns tatsächlich entschieden, keine neue Verwaltungsstruktur zu schaffen, indem wir jetzt ein Büro sind, wo jemand sitzt und einen Drucker und einen Kopierer hat und eine funktionierende Kaffeemaschine, sondern wir möchten gerne, dass es eine Beteiligungsstruktur wird. Das heißt, wir möchten dahin gehen, wo die Menschen sind und nicht hier im Büro sitzen und warten, dass Leute kommen. Das heißt, wir werden hier im Büro schauen, weil es wichtig ist, dass es eine Anlaufstelle gibt, aber welche Zeiten sind sinnvoll? Kommen Menschen eher vormittags, kommen Menschen eher nachmittags, kommen sie vielleicht eher abends, weil sie Engagierte sind und tagsüber arbeiten gehen? Das heißt, das werden wir jetzt in den nächsten Wochen einfach mal ausprobieren, gucken, welche Öffnungszeiten bewähren sich oder ist es vielleicht was man tatsächlich auch immer ein bisschen variabel lässt und eher auf Zuruf macht und sonst sich darauf fokussiert, zu den Menschen in die Netzwerke und so weiter zu gehen.
0: Mittel vom Land Sachsen-Anhalt und der Europäischen Union in Höhe von 125.000 Euro finanzieren das Projekt. Ein Zeitraum von 2 Jahren ist für das Quartiersmanagement zunächst angedacht.
2: Solange Fördergelder fließen, kann auch das stattfinden. Aber auf der anderen Seite hat die Stadt sich auch schon bemüht, eine Verlängerung zu beantragen. Das ist aber, wie gesagt, noch nicht entschieden. Und wenn es dann eine Verlängerung gibt, dann hat man noch mal ein bisschen mehr Zeit. Aber unser Anspruch ist, in den 2 Jahren schon was zu erreichen und vor allen Dingen nachhaltig das Quartiersmanagement hier und die Strukturen zu entwickeln, damit es auch ohne uns weitergehen könnte.
0: Wer also selber Ideen hat, wie man die Schifferstadt beleben kann, oder wer einfach nur Fragen zu unterschiedlichsten Themen hat, kann einfach im Quartiersbüro auf dem Marktplatz in Roslau vorbeischauen. Weitere Informationen gibt es unter www.quartier-roslau.de.
3: Teamgeist, Disziplin und technisches Verständnis. Bei der Feuerwehr kommt es auf vieles an. Und damit kann man gar nicht früh genug anfangen. Schon in der Jugendfeuerwehr lernen Kinder und Jugendliche, Verantwortung zu übernehmen, sich aufeinander zu verlassen und gemeinsam Aufgaben zu meistern. Am 22. August konnten Jugendfeuerwehren aus ganz Sachsen-Anhalt im Paul-Greifzu-Stadion in der Bauhausstadt ihr Können unter Beweis stellen. Für die jungen Feuerwehrleute ging es dabei um die Leistungsspange.
4: Das ist die höchste Auszeichnung, die die Deutsche Jugendfeuerwehr zu vergeben hat. Es findet einmal jährlich statt und ist eigentlich der Höhepunkt im Jugendfeuerwehrleben.
3: Um das begehrte Abzeichen zu erhalten, musste jedes Team an verschiedenen Stationen zeigen, was in ihnen steckt.
5: Die 5 Stationen sind Schnelligkeitsübung, Kugelstoßen, Löschangriff, Fragebeantwortung. Staffellauf sind 1500 Meter zu laufen. Beziehungsweise die Gruppe muss 1500 Meter laufen und die Deutsche Jugendfeuerwehr hat das die Anzahl auf eine Staffel runtergebrochen. Die müssen dann 1000 Meter laufen. Und so ist das auch beim Kugelstoßen, gibt es unterschiedliche Werte, die erreicht werden müssen, um die Leistungsspange zu bekommen.
3: An den einzelnen Stationen wurden Punkte vergeben. Nur wer die erforderliche Punktzahl erreichte, konnte die Prüfung bestehen. Eine Nullwertung bedeutete dabei nicht automatisch das Aus. Die jeweilige Leistung durfte noch am selben Abnahmetag wiederholt werden. Doch neben der Leistung stand besonders der Teamgeist im Vordergrund.
4: Wichtig ist dabei und uns besonders wertvoll, das sind eine Mannschaftsleistung. Also es kann entweder die Gruppe oder die Staffel im Ganzen bestehen oder nicht bestehen. Es wird dort immer das gesamte Team gefordert. Es wird keine Einzelbewertung vorgenommen. Und man hat dann die Möglichkeit, schwächere Leute in einer Einposition einzusetzen, also durch stärkere Leute zu ersetzen. Also untereinander die Position zu tauschen, sodass jeder sein Optimales einbringen kann und das optimalste Ergebnis erreicht werden kann.
3: Insgesamt

0: 13 Mannschaften aus 5 Kreisfeuerwehrverbänden dabei. Vertreten war das Mansfelder Land, Stendal, Dessau, Magdeburg und Halle. Hinter dieser Prüfung lagen für die Jugendlichen viele Ausbildungs- und Trainingsstunden. Denn die Anforderungen lassen sich nicht von heute auf morgen erfüllen.
1: Die üben zu Hause. Alle Stationen werden dann entsprechend geübt, sodass sie nicht unvorbereitet hierher kommen. Ja, da nochmal den Dank an Dessau, die praktisch an die Feuerwehr, an den Oberbürgermeister und so weiter. Die haben ja praktisch dazu beigetragen, dass wir das hier durchführen konnten.
0: Auch die 3 Mannschaften aus Dessau konnten die Leistungsbewertung erfolgreich absolvieren. Für viele der Jugendlichen ist die Feuerwehr schon seit jungen Jahren ein fester Bestandteil ihres Lebens.
1: Die treten ja mit 10 Jahren ein, bis 18, und dann könnten an für sich auch schon mit 16 übertreten in die aktive Abwehr. Aber es ist, sagen wir mal so, dass sie mit 18, oder sollte so sein, dass sie mit 18 erst in die aktive gehen, sodass sie dann auch das Leistungsabzeichen absolvieren können.
2: Und diese Übung zum Erwerb der Leistungsspanne, das Training, ist eigentlich eine hervorragende Ausbildung nachher für die Grundausbildung, um dann wirklich als ausgebildeter Feuerwehrmann dann in den Einsatz gehen zu können.
0: Die Leistungsspanne zeigt dabei auch, wie wichtig eine gute Ausbildung und die Zusammenarbeit im Team für die Jugendlichen sind. Erfahrungen, die sie bereits in der Jugendfeuerwehr sammeln und später im aktiven Feuerwehrdienst nutzen können.

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1: Dessau-Roßlau gilt als die zweitälteste Stadt Deutschlands, was die Altersstruktur ihrer Bevölkerung betrifft. Umso wichtiger ist es, auch den älteren Bürgern ein möglichst lebenswertes Umfeld und vielfältige Angebote in der Stadt zu bieten. Einen wichtigen Beitrag dazu leistet die Seniorenwoche. In diesem Jahr findet sie vom 6. bis zum 14. September statt. Über das Programm und die geplanten Veranstaltungen informierte die Stadt am 20. August bei einem Pressegespräch.
2: Also es ist so, wir haben Bewährtes wieder aufgenommen und setzen das fort und haben aber auch eine ganze Menge neuer Highlights dabei. Und wenn ich das Programm insgesamt sehe, dann kann ich Ihnen sagen, es ist lohnend, alles zu empfehlen. Es ist so, es gibt gar keine Auswahl, aber es sind ja schon solche Highlights dabei, wie gesund ernähren im Alter, was mit dem städtischen Klinikum durchgeführt wird, Lieder singen nach Wunsch. Es gibt in Bezug auf Sport einen Seniorensportfest im Einheitssportplatz. Und es ist so, dass wir beispielsweise in der Volkshochschule eine Reihe von Veranstaltungen haben, wo es heute noch möglich ist, zu buchen bzw. sich anzumelden. Das ist kostenlos.
1: Das Programm ist auch in diesem Jahr wieder äußerst vielfältig und erstreckt sich über die gesamte Woche. Die Auswahl an Veranstaltungen ist groß. Dabei wurde besonders auf Abwechslung und unterschiedliche Interessen geachtet.
2: Insgesamt kann man sagen, gibt es eine neue Veranstaltung, Stabil Mobil, auf dem Rathausumfeld. Und wir wollen dort Möglichkeiten der Bewegung und Fortbewegung für ältere Menschen auch mit Handicap mal zeigen. Das ist eine ganz interessante neue Geschichte, aber ein Highlight wird sein im Saal der DVV, die Abschlussveranstaltung. Bis heute haben wir

0: 220 Buchungen dafür, wo bei Tanz und vielen Dingen hier Kaffee und Kuchen die Menschen unter sich und sehr lustig sein können und sind. Und diese Veranstaltung ist stark nachgefragt.
1: Den Abschluss der Seniorenwoche bildet dann eine Veranstaltung mit der Mundartgruppe Christoph Hobusch in der Sportgaststätte Kienfichten. Möglich ist die Seniorenwoche vor allem durch die Unterstützung zahlreicher Partner und die gute Zusammenarbeit verschiedener Akteure. Die Stadt Dessau-Roßlau gehört dabei zu den wichtigsten Unterstützern. In diesem Jahr hat Oberbürgermeister Dr. Robert Reck die Schirmherrschaft übernommen. Zu den weiteren Partnern zählen unter anderem auch die Stadtwerke, die Volkssolidarität 92 und in diesem Jahr das Rathauscenter Dessau.
2: Seniorenmesse oder wie ich immer sage, Seniorentag. Also wir haben schon lange überlegt, wie wir eine unserer größten Kundengruppen auch mal ansprechen kann und positiv mit unserem Einkaufscenter in Erinnerung bleiben können. Und da hat man mich gefragt im Rahmen der Seniorenwoche, ob wir Lust haben, da auch was zu machen. Und das war natürlich dann so der Punkt, wo wir angefangen haben zu spinnen, zu überlegen. Also es wird dann bei uns Kulturprogramm geben, Schlagersänger tritt auf, es wird Bingo gespielt werden, also in Zusammenarbeit mit der Volkssolidarität 92. Es wird für Essen und Trinken gesorgt, natürlich besonders für Kaffee und Kuchen oder eine Kugel Eis. Also da ist ganz viel drin und wir wollen eigentlich unseren Senioren einen wunderschönen Tag liefern, dass sie sich daran erinnern, lange davon zehren und am liebsten so oft wie möglich versuchen, von ihrem Sessel oder von ihrem Sofa wieder hochzukommen, um regelmäßig bei uns im Rathauscenter zu sein.
3: Es wird fast 15 Aussteller geben, die beraten rund ums Thema Älterwerden, Gemeinsamkeit, Sportangebote, Beratungsangebote, Unterstützungsangebote und dergleichen. Es gibt einen Vortrag zum Thema Bewegung und Sport im Alter, wie wichtig das ist. Also ich denke, es ist ein tolles Programm und das mitten in der Stadt. Und da sind wir auch dem Rathauscenter sehr dankbar, dass das auf die Art und Weise stattfinden kann. Und da freue ich mich besonders drauf. Aber es gibt auch Senioren-Sportfest, was wir seit Jahren begleiten dürfen, wo Sportangebote für Senioren angeboten werden.
1: Wie in den vergangenen Jahren auch, lädt wieder der Seniorenbeirat gemeinsam mit dem Seniorenbeauftragten zu dieser Woche ein und freut sich auf eine ereignisreiche Zeit.
4: Wir sind froh, wenn wir dann diese ganzen Veranstaltungen kostenlos organisieren können, anbieten können. Und wir hoffen, es ist ja vom 6. September bis 14. September, diese vielen Veranstaltungen von allem was dabei und es sollte wirklich mal da und da jemand hinkommen.
1: Die Woche der Senioren ist schon längst zu einem festen und beliebten Bestandteil des Veranstaltungskalenders der Stadt geworden. Jedes Jahr kommt sie bei ihren Besuchern sehr gut an.
3: Wir kennen ganz, ganz viele unserer Mitglieder, die an vielfältigen Veranstaltungen teilnehmen. Wir haben auch in diesem Jahr schon wieder fast 500 Karten an unsere Mitglieder verteilt für das Auftaktkonzert im Anhaltischen Theater. Das ist ja ein ganz toller Auftakt der Seniorenwoche. Also es wird super angenommen und zu den einzelnen Veranstaltungen, die wir begleiten dürfen, kommen auch ganz, ganz viele. Und ich bin mir sicher, dass dieses tolle, vielfältige Programm, dieses insbesondere auch kostenlose, niederschwellige Programm, was der Seniorenbeirat, die Stadt und wir, die ganzen Partner aufgestellt haben, dass das gut angenommen wird. Das ist wirklich toll.
1: Am 6. September um 15 Uhr bietet das Eröffnungskonzert Erklingen zum Tanze die Geigen mit beliebten Melodien aus Oper, Operett und Konzert einen perfekten Start in die angesehene Woche und macht schon jetzt Lust auf die zahlreichen Veranstaltungen und Begegnungen, die die Besucher erwarten.
5: Nachdem Anfang Juli bereits das Stadtfest in Dessau veranstaltet wurde, war es Ende August nun in Roßlau Zeit, einmal ausgiebig zu feiern. Vom 27. bis zum 30. August wurde zur mittlerweile 46. Ausgabe des traditionsreichen Heimat- und Schifferfestes eingeladen. Bereits am Donnerstag startete das bunte Treiben mit einem Umzug und der Flaggenhissung auf dem Luchplatz. An den vier Festtagen gab es

0: dann eine Menge zu erleben. Natürlich stand der Rummel auf dem Festplatz für Besucher offen und Begeisterte mit zahlreichen Fahrgeschäften, die für ordentlich Adrenalin sorgten. Nebenan gab es das große Festzelt, in dem mehrere Bands über das ganze Wochenende hinweg für beste Stimmung sorgten. Am Samstag öffnete dann wieder die Meile der Gewerbetreibenden und Vereine, welche sich entlang der Werftstraße und der Sachsenbergstraße präsentierte. Einer der Höhepunkte war zudem die Vorführung von Bootsklassikern und Modellbooten auf der Elbe. Der Modellsportclub Elbe Dessau zeigte seine detailgetreuen Nachbauten der Boote und direkt nebenan konnte man im Wasser auch die großen Vorbilder in Aktion sehen. Zahlreiche Interessierte ließen sich dieses Spektakel nicht entgehen. Am Festsonntag wurde das diesjährige Heimat- und Schifferfest dann auch schon wieder beendet und man kann auf 4 gelungene Tage in Roßlau zurückblicken.
1: Tafeln der Begegnung verschoben. Am Freitag, dem 28. August, sollte die Veranstaltung Tafeln der Begegnung an der Ecke Friedrich-Naumann-Straße-Kavalierstraße stattfinden. Aufgrund des angekündigten Regen entschied sich das Integrationsbüro der Stadt Dessau-Roßlau gemeinsam mit den lokalen Engagierten jedoch kurzfristig dazu, die Veranstaltung zu verschieben. Bei den Tafeln der Begegnung stehen Begegnung, Austausch und das gegenseitige Kennenlernen im Mittelpunkt. Die Dessauer dürfen sich auf Musik, Spiele und Köstlichkeiten aus internationalen Küchen freuen. Darüber hinaus sind verschiedene Mitmachangebote und kleine Programmeinlagen engagierter Nachbarn geplant. Ein neuer Termin steht derzeit noch nicht fest, soll aber schon bald bekannt gegeben werden.
0: Am 13. September verwandelt sich die Dessauer Innenstadt wieder in eine Bühne für Laufbegeisterte aus der gesamten Region. Anhalt Sport lädt zum 27. Rathaus Center City Run ein und jeder kann mitmachen. Ab 10 Uhr geht es los und 4 unterschiedliche Läufe werden angeboten. Für jeden, der nicht selber mitmachen will, heißt es trotzdem vorbeikommen und die Läufer kräftig anfeuern.

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2: Mit der Errichtung eines Batteriespeichers am Umspannwerk Roßlau realisieren die DVV Stadtwerke Dessau und die NVAM-Gruppe in gemeinsamer Kooperation ein zukunftsweisendes Infrastrukturprojekt für die Energiewende in der Region. Dafür wurde am 24. August der symbolische Spatenstich gesetzt. Die Energiewende lebt davon, dass in den vergangenen Jahren ein hoher Zubau an erneuerbaren Energien stattgefunden hat. Doch Wind und Sonne liefern nicht immer dann Strom, wenn er gerade gebraucht wird.
3: Wir haben aktuell die Situation, dass 58% unseres Energieverbrauches bereits aus Erneuerbaren kommen. Jetzt wissen wir allerdings auch, Erneuerbare, gerade Solar, tagsüber, Wind,

0: bläst auch nicht immer. Das heißt, wir brauchen etwas, um diese Energie zu vergleichmäßigen, damit der entsprechende Nachfrage dann auch immer dann gedeckt werden kann, wenn sie entsteht. Und genau da spielen jetzt Batteriespeicher im System eine herausragende Rolle. Die speichern die grüne Energie ein, wenn sie entsteht, aber nicht abgenommen werden kann, und speichern aus, wenn sie abgenommen werden kann. Gleich mehrere Vorteile für den Verbraucher. Es wird günstiger für alle, weil das Netz davon profitiert. Die Versorgungssicherheit nimmt zu. Und wir können tatsächlich an dieser Stelle eben noch mehr erneuerbare Energien ins Netz bringen. Und das macht uns auch unabhängiger von den Krisen, die wir augenblicklich erleben.
1: Der Großbatteriespeicher ist ein wichtiges Signal für Dessau-Roßlau und die gesamte Region. Da die Stromerzeugung aus Wind und Sonne wetterbedingt schwankt, gewinnen leistungsfähige Speicherlösungen zunehmend an Bedeutung. Ein solches Projekt kann jedoch nur durch Partnerschaft und Unterstützung umgesetzt werden.
2: Ja, es ist eine ganz tolle Sache, dass wir hier unterschiedliche Kompetenzen zusammenführen. Wir sind lokal stark verankert, wir haben lokal die Infrastruktur, wir haben lokal das Know-how und verschiedene andere Aspekte. Und die NVIM-Gruppe ist, ja, man kann sagen, ein befreundetes Unternehmen schon seit vielen, vielen Jahren. Und die sind natürlich stark auch in Börsengeschäften, in der Vermarktung des Stromes. Weil den Strom, den wir einspeisen und wieder ausspeisen, der muss natürlich am Markt platziert werden. Das erfordert große Handelssysteme, das erfordert schnelle Zugänge. Und da macht es einfach Sinn, wenn wir Kompetenzen bündeln. So muss nicht jeder Partner die kompletten Infrastrukturmaßnahmen selbstständig treffen. Also eine sogenannte Win-Win-Situation.
0: Unser Unternehmen bringt die ganze technische Expertise mit. Wir haben bereits Energiespeicher gebaut. In Elsteraue, nicht weit von hier, steht einer schon im Betrieb. Weitere Batterieprojekte entwickeln wir gerade. Und das beginnt mit dem Start, Genehmigungsverfahren. Wie kriegt man sowas auf die Spur? Das geht weiter in der ganzen Phase, wenn gebaut wird, mit der Kompetenz rund um Bau. Und am Ende geht es auch darum, diese Flexibilitäten dann auch entsprechend zu vermarkten. Da wird auch die NVIM-Gruppe die zentrale Rolle spielen.
1: Das Projekt unterstreicht die Bedeutung moderner Speichertechnologien für das Gelingen der Energiewende in Mitteldeutschland. Rein kapazitätsbezogen kann die Anlage den Tagesbedarf von rund 4.500 Haushalten abdecken. Für die Kunden der Stadtwerke stellt sich dabei auch die Frage: Kann sich der Batteriespeicher langfristig positiv auf die Strompreise auswirken?
2: Also es gibt keine 1-zu-1-Korrelation, das muss man ganz, ganz deutlich sagen. Wir sehen natürlich einige Unwuchten im Energiesystem in Deutschland. Das hat auch Auswirkungen auf Netzentgelte. Es müssen viele Netze gebaut werden, Infrastrukturmaßnahmen sind teuer etc. pp. Und durch Batteriespeicher kann man den Netzausbau natürlich etwas kletten und damit im Idealfall auch die Netzentgelte stabiler halten, als sie ohne wären. Und wir sehen das hier direkt, wir stehen hier neben unserem Umspannwerk. Wir haben hier kurze Wege, kurze Installationen. Auch das führt natürlich zu Preiseffizienzen.
1: Der Baustart für den Batteriespeicher am Umspannwerk Roßlau ist für Ende dieses Jahres geplant. Die Inbetriebnahme soll bis Ende 2027 erfolgen. Im Jahr 1938 wurde das heutige Gebäude des Anhaltischen Theaters als damals größte Bühne nördlich der Alpen mit 1250 Sitzplätzen fertiggestellt. Fast 90 Jahre später ist das traditionsreiche Haus deutlich in die Jahre gekommen. Nun soll es umfassend saniert und wieder in neuem Glanz erstrahlen. Aus diesem Anlass besuchte Staatsminister und Minister für Kultur Rainer Robra am 26. August das Theater.
3: Ich bin hier hergekommen, um Mittel aus dem Sondervermögen Infrastruktur in Bewegung zu setzen, damit sie dazu beitragen können, hier dieses Theater aus insgesamt schwierigen baulichen Verhältnissen wenigstens ein Stück weit zu befreien. Ich kenne das Haus ja nun schon viele, viele Jahre durch Besuche, aber auch durch die Verhandlungen über die Theaterverträge und nicht zuletzt auch durch den einen oder anderen Rundgang hinter der Bühne und in der Technik. Und deswegen waren wir uns eigentlich schon lange einig, dass wir einen Weg finden wollten, dem Theater mal einen größeren Schritt nach vorne zu ermöglichen.
1: Grund für die Sanierung sind umfangreiche Schäden am Gebäude, die durch weitere Verwitterung zunehmen würden. Hinzu kommen hohe Sicherheitsauflagen

0: Belastung durch den Besucherverkehr bei den Aufführungen. Das Theater gilt zudem als unbequemes Denkmal, da Adolf Hitler den Bau seiner Zeit abgesegnet hatte. Auch dieser Teil der Geschichte müsse bei der Sanierung berücksichtigt werden. Bis zum Jahr 2035 sollen die Bauarbeiten abgeschlossen sein.
1: Mit diesen 12.178.900 Euro, die der Stadt bewilligt worden sind, um das Theater zu sanieren, soll eine ganze Reihe von Teilaspekten saniert werden, nämlich die Fassade, das Dach, das ist schon lange nicht mehr gemacht worden, 1992 zum letzten Mal. Dann ist es natürlich auch von außen sozusagen wieder ist es immer schön, aber dann ist es halt noch schöner. Und dann kommen im Inneren Bereiche wie die Sanierung der lufttechnischen Anlagen, Brandschutzkonzept, sicherheitstechnische Anlagen, Sanitäranlagen im Zuschauerbereich, Versorgungsstränge, Innenausbau, Bühnenboden soll erneuert werden, Front of House Neueinrichtung, Eingangsbereich Personenaufzug, Behindertenaufzug, allgemeine elektronische Anlagen. Also es wird eine ganze Menge passieren.
0: Mit der offiziellen Übergabe des Förderbescheids aus dem Sondervermögen Infrastruktur ist nun ein wichtiger Schritt getan. Die Arbeiten können beginnen. Für die Restaurierungsmaßnahmen ist das Restauratorenatelier Schöne aus Halle unter der Leitung von Henry Krampitz verantwortlich. Auch für die Stadt Dessau-Roßlau ist die Sanierung von großer Bedeutung. Oberbürgermeister Dr. Robert Reck zeigt sich deshalb erfreut über den hohen Finanzierungsbeitrag.
2: Es kommt direkt hier bei uns in den Kommunen an. Und für Einrichtungen wie unser Anhaltisches Theater, die natürlich kulturelle Zentren sind, die aber eben auch ganz zentrale Orte des Miteinanders sind. Wir sind heute bei einer Pressekonferenz. Heute sind wir unter uns, aber jeder, der das Theater kennt und auch schon häufiger hier war, weiß, wie viel Leben in dem Haus ist, wenn Spielbetrieb ist, wenn man vorher oder hinterher noch zusammensitzt. Und das ist umso wichtig, dieses Haus zu fördern und zu erhalten. Und die Investitionsmittel, die wir heute von Herrn Hofer überreicht bekommen, fügen sich ein in eine Historie, nenne ich es mal, der Unterstützung des Landes Sachsen-Anhalt.
0: Schritt für Schritt soll das Projekt nun vorangebracht werden. Bis 2035 soll das Anhaltische Theater wieder zu alter Pracht zurückkehren.
3: Der Roßlauer Marktplatz sowie der gesamte Stadtteil soll wieder mit mehr Leben gefüllt werden. Dafür wurde am 24. August offiziell das neue Quartiersbüro am Markt 1 eröffnet. Quartiersmanager Conny Trolle, Berit Mühl und Daniel Kemp stehen ab sofort für die Roßlauer als Ansprechpartner zur Verfügung.
4: Also das Quartier, sagt der Name ja schon, man ist hier für dieses Quartier, für die Umgebung zuständig. Das ist nicht ganz Roßlau, sondern ein gewisser Teil. Und wir sind dafür da, einmal ansprechbar zu sein für die Bürgerinnen und Bürger. Aber es gibt ja auch schon ganz, ganz konkrete Ideen, die umgesetzt werden sollen. Leerstand zu verhindern, beziehungsweise wieder zu neuem Leben erwecken, den Marktplatz zum neuen Leben zu erwecken. Manche, ja, vielleicht auch vernachlässigte Ecken in Roßlau wieder neu zu beleben. Und in Summe ist das eigentlich unsere Aufgabe, mit den Bürgern ins Gespräch nochmal zu kommen und das Potenzial, was Roßlau hat, auch mit den Vereinen, mit den Initiativen, mit dem bürgerschaftlichen Engagement wieder zu bündeln und in etwas umzusetzen, was das Quartier schöner macht.
5: Ich erhoffe mir, dass wir die vielen lauten Stimmen und die engagierten Stimmen, die es in Roßlau gibt, gut bündeln können und eine gute Schnittstellenfunktion sind zur Stadtverwaltung, zur Stadt Dessau, um einfach Roßlau aus dem Dornröschenschlaf, den ich hier so sehe, rauszuholen und den auch, glaube ich, viele Engagierte sehen, rauszuholen. Und mit allen Generationen zusammen, das finde ich tatsächlich wichtig, da alle Altersgruppen einzubeziehen, die Lebendigkeit zurückzugeben, die ja mit den Menschen hier drin herrscht.
3: Seit mehreren Jahren gibt es die Idee, ein Quartiersmanagement in Roßlau zu etablieren. Ein Stadtratsbeschluss machte die Umsetzung nun möglich.

0: Ab sofort können Bürger des Quartiers mit Fragen jeglicher Art in das neue Büro kommen.
1: Also als Roßlauer Bürger und Bürgerin können Sie erstmal grundsätzlich mit jedem Anliegen kommen. Das ist, dafür sind wir jetzt einfach erstmal da und öffnen Tür und Ohr und versuchen im Zweifel zu vermitteln, wenn wir selber nichts tun könnten. Grundsätzlich stehen wir natürlich erstmal für sämtliche Fragen zur Verfügung, die Stadt, Stadtentwicklung, aber vielleicht auch, wo ist die nächste Toilette betreffen. Und vor allem aber dafür, mit den Engagierten dieser Stadt Ideen umzusetzen. Also das heißt, wenn Personen kommen und sagen, wo finde ich denn jemand, der mir bei dem und dem weiterhelfen kann, oder ich habe die Idee, dieses und jenes zu tun, können Sie mich da unterstützen oder bei wem kann ich mich anschließen, was auch immer. Da einfach Netzwerke zu knüpfen und die Personen miteinander in Kontakt zu bringen, die Großes bewegen können oder auch manchmal Kleines, aber letztendlich immer Dienliche für den Standort.
0: Feste Öffnungszeiten gibt es im neuen Quartiersmanagement am Markt 1 vorerst nicht.
1: Ja, wir haben uns tatsächlich entschieden, keine neue Verwaltungsstruktur zu schaffen, indem wir jetzt ein Büro sind, wo jemand sitzt und einen Drucker und einen Kopierer hat und eine funktionierende Kaffeemaschine, sondern wir möchten gerne, dass es eine Beteiligungsstruktur wird. Das heißt, wir möchten dahin gehen, wo die Menschen sind und nicht hier im Büro sitzen und warten, dass Leute kommen. Das heißt, wir werden hier im Büro schauen, weil das wichtig ist, dass es eine Anlaufstelle gibt, aber welche Zeiten sind sinnvoll? Kommen Menschen eher vormittags, kommen Menschen eher nachmittags, kommen sie vielleicht eher abends, weil sie Engagierte sind und tagsüber arbeiten gehen? Das heißt, das werden wir jetzt in den nächsten Wochen einfach mal ausprobieren, gucken, welche Öffnungszeiten bewähren sich oder ist es vielleicht was man tatsächlich auch immer ein bisschen variabel lässt und eher auf Zuruf macht und sonst sich darauf fokussiert, zu den Menschen in die Netzwerke und so weiter zu gehen.
0: Mittel vom Land Sachsen-Anhalt und der Europäischen Union in Höhe von 125.000 Euro finanzieren das Projekt. Ein Zeitraum von 2 Jahren ist für das Quartiersmanagement zunächst angedacht.
2: Solange Fördergelder fließen, kann auch das stattfinden. Aber auf der anderen Seite hat die Stadt sich auch schon bemüht, eine Verlängerung zu beantragen. Das ist aber, wie gesagt, noch nicht entschieden. Und wenn es dann eine Verlängerung gibt, dann hat man noch mal ein bisschen mehr Zeit. Aber unser Anspruch ist, in den 2 Jahren schon was zu erreichen und vor allen Dingen nachhaltig das Quartiersmanagement hier und die Strukturen zu entwickeln, damit es auch ohne uns weitergehen könnte.
0: Wer also selber Ideen hat, wie man die Schifferstadt beleben kann, oder wer einfach nur Fragen zu unterschiedlichsten Themen hat, kann einfach im Quartiersbüro auf dem Marktplatz in Roßlau vorbeischauen. Weitere Informationen gibt es unter www.quartier-roßlau.de.
3: Teamgeist, Disziplin und technisches Verständnis. Bei der Feuerwehr kommt es auf vieles an. Und damit kann man gar nicht früh genug anfangen. Schon in der Jugendfeuerwehr lernen Kinder und Jugendliche, Verantwortung zu übernehmen, sich aufeinander zu verlassen und gemeinsam Aufgaben zu meistern. Am 22. August konnten Jugendfeuerwehren aus ganz Sachsen-Anhalt im Paul-Greifzow-Stadion in der Bauhausstadt ihr Können unter Beweis stellen. Für die jungen Feuerwehrleute ging es dabei um die Leistungsspange.
4: Das ist die höchste Auszeichnung, die die Deutsche Jugendfeuerwehr zu vergeben hat. Es findet einmal jährlich statt und ist eigentlich der Höhepunkt im Jugendfeuerwehrleben.
3: Um das begehrte Abzeichen zu erhalten, musste jedes Team an verschiedenen Stationen zeigen, was in ihnen steckt.
5: Die 5 Stationen sind Schnelligkeitsübung, Kugelstoßen, Löschangriff, Fragebeantwortung, Staffellauf sind 1500 Meter zu laufen. Beziehungsweise die Gruppe muss 1500 Meter laufen und die Deutsche Jugendfeuerwehr hat das die Anzahl auf eine Staffel runtergebrochen. Die müssen dann 1000 Meter laufen. Und so ist das auch beim Kugelstoßen, gibt es unterschiedliche Werte, die erreicht werden müssen, um die Leistungsspange zu bekommen.
3: An den einzelnen Stationen wurden Punkte vergeben. Nur wer die erforderliche Punktzahl erreichte, konnte die Prüfung bestehen. Eine Nullwertung bedeutete dabei nicht automatisch das Aus. Die jeweilige Leistung durfte noch am selben Abnahmetag wiederholt werden. Doch neben der Leistung stand besonders der Teamgeist im Vordergrund.
4: Wichtig ist dabei und uns besonders wertvoll, es sind eine Mannschaftsleistung. Also es kann entweder die Gruppe oder die Staffel im Ganzen bestehen oder nicht bestehen. Es wird dort immer das gesamte Team gefordert. Es wird keine Einzelbewertung vorgenommen. Und man hat dann die Möglichkeit, schwächere Leute in einer Position einzusetzen, also durch stärkere Leute zu ersetzen. Also untereinander die Position zu tauschen, sodass jeder sein Optimales einbringen kann und das optimalste Ergebnis erreicht werden kann.
3: Insgesamt waren

0: 13 Mannschaften aus 5 Kreisfeuerwehrverbänden dabei. Vertreten war das Mansfelder Land, Stendal, Dessau, Magdeburg und Halle. Hinter dieser Prüfung lagen für die Jugendlichen viele Ausbildungs- und Trainingsstunden. Denn die Anforderungen lassen sich nicht von heute auf morgen erfüllen.
1: Die üben zu Hause. Alle Stationen werden dann entsprechend geübt, sodass sie nicht unvorbereitet hierher kommen. Da nochmal den Dank an Dessau, die praktisch an die Feuerwehr, an den Oberbürgermeister und so weiter, die haben ja praktisch dazu beigetragen, dass wir das hier durchführen konnten.
0: Auch die 3 Mannschaften aus Dessau konnten die Leistungsbewertung erfolgreich absolvieren. Für viele der Jugendlichen ist die Feuerwehr schon seit jungen Jahren ein fester Bestandteil ihres Lebens.
1: Die treten ja mit 10 Jahren ein, bis 18, und dann könnten an für sich auch schon mit 16 übertreten in die aktive Abwehr. Aber es ist, sagen wir mal so, dass sie mit 18, oder sollte so sein, dass sie mit 18 erst in die aktive gehen, sodass sie dann auch dieses Leistungsabzeichen absolvieren können.
2: Und diese Übung zum Erwerb der Leistungsspanne, das Training, ist eigentlich eine hervorragende Ausbildung nachher für die Grundausbildung, um dann wirklich als ausgebildeter Feuerwehrmann dann in den Einsatz gehen zu können.
0: Die Leistungsspanne zeigt dabei auch, wie wichtig eine gute Ausbildung und die Zusammenarbeit im Team für die Jugendlichen sind. Erfahrungen, die sie bereits in der Jugendfeuerwehr sammeln und später im aktiven Feuerwehrdienst nutzen können.

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1: Dessau-Roßlau gilt als die zweitälteste Stadt Deutschlands, was die Altersstruktur ihrer Bevölkerung betrifft. Umso wichtiger ist es, auch den älteren Bürgern ein möglichst lebenswertes Umfeld und vielfältige Angebote in der Stadt zu bieten. Einen wichtigen Beitrag dazu leistet die Seniorenwoche. In diesem Jahr findet sie vom 6. bis zum 14. September statt. Über das Programm und die geplanten Veranstaltungen informierte die Stadt am 20. August bei einem Pressegespräch.
2: Also es ist so, wir haben Bewährtes wieder aufgenommen und setzen das fort und haben aber auch eine ganze Menge neuer Highlights dabei. Und wenn ich das Programm insgesamt sehe, dann kann ich Ihnen sagen, ist es lohnend, alles zu empfehlen. Es ist so, es gibt gar keine Auswahl, aber es sind ja schon solche Highlights dabei, wie gesund ernähren im Alter, was mit dem städtischen Klinikum durchgeführt wird, Lieder singen nach Wunsch. Es gibt in Bezug auf Sport einen Seniorensportplatz im Einheitssportplatz. Und es ist so, dass wir beispielsweise in der Volkshochschule eine Reihe von Veranstaltungen haben, wo es heute noch möglich ist, zu buchen bzw. sich anzumelden. Das ist kostenlos.
1: Das Programm ist auch in diesem Jahr wieder äußerst vielfältig und erstreckt sich über die gesamte Woche. Die Auswahl an Veranstaltungen ist groß. Dabei wurde besonders auf Abwechslung und unterschiedliche Interessen geachtet.
2: Insgesamt kann man sagen, gibt es eine neue Veranstaltung, Stabil Mobil, auf dem Rathausumfeld. Und wir wollen dort Möglichkeiten der Bewegung und Fortbewegung für ältere Menschen auch mit Handicap mal zeigen. Das ist eine ganz interessante neue Geschichte, aber ein Highlight wird sein im Saal der DVV, die Abschlussveranstaltung. Bis heute haben wir 220 Buchungen dafür, wo bei Tanz und vielen Dingen hier Kaffee und Kuchen die Menschen unter sich und sehr lustig sein können und sind. Und diese Veranstaltung ist stark nachgefragt.
1: Den Abschluss der Seniorenwoche bildet dann eine Veranstaltung mit der Mundartgruppe Christoph Hobusch in der Sportgaststätte Kienfichten. Möglich ist die Seniorenwoche vor allem durch die Unterstützung zahlreicher Partner und die gute Zusammenarbeit verschiedener Akteure. Die Stadt Dessau-Roßlau gehört dabei zu den wichtigsten Unterstützern. In diesem Jahr hat Oberbürgermeister Dr. Robert Reck die Schirmherrschaft übernommen. Zu den weiteren Partnern zählen unter anderem auch die Stadtwerke, die Volkssolidarität 92 und in diesem Jahr das Rathauscenter Dessau.
3: Seniorenmesse oder wie ich immer sage, Seniorentag. Also wir haben schon lange überlegt, wie wir eine unserer größten Kundengruppen auch mal ansprechen können und positiv mit unserem Einkaufscenter in Erinnerung bleiben können. Und da hat man mich gefragt im Rahmen der Seniorenwoche, ob wir Lust haben, da auch was zu machen. Und das war natürlich dann so der Punkt, wo wir angefangen haben zu spinnen, zu überlegen. Also es wird dann bei uns Kulturprogramm geben, Schlagersänger tritt auf, es wird Bingo gespielt werden, also in Zusammenarbeit mit der Volkssolidarität 92. Es wird für Essen und Trinken gesorgt, natürlich besonders für Kaffee und Kuchen oder eine Kugel Eis. Also da ist ganz viel drin und wir wollen eigentlich unseren Senioren einen wunderschönen Tag liefern, dass sie sich daran erinnern, lange davon zehren und am liebsten so oft wie möglich versuchen, von ihrem Sessel oder von ihrem Sofa wieder hochzukommen, um regelmäßig bei uns im Rathauscenter zu sein.
4: Es wird fast 15 Aussteller geben, die beraten rund ums Thema Älterwerden, Gemeinsamkeit, Sportangebote, Beratungsangebote, Unterstützungsangebote und dergleichen. Es gibt einen Vortrag zum Thema Bewegung und Sport im Alter, wie wichtig das ist. Also ich denke, es ist ein tolles Programm und das mitten in der Stadt. Und da sind wir auch dem Rathauscenter sehr dankbar, dass das auf die Art und Weise stattfinden kann. Und da freue ich mich besonders drauf. Aber es gibt auch Senioren-Sportfest, was wir seit Jahren begleiten dürfen, wo Sportangebote für Senioren angeboten werden.
1: Wie in den vergangenen Jahren auch, lädt wieder der Seniorenbeirat gemeinsam mit dem Seniorenbeauftragten zu dieser Woche ein und freut sich auf eine ereignisreiche Zeit.
5: Wir sind froh, wenn wir dann diese ganzen Veranstaltungen kostenlos organisieren können, anbieten können. Und wir hoffen, es ist ja vom 6. September bis 14. September, diese vielen Veranstaltungen von allem was dabei. Und es sollte wirklich mal da und da jemand hinkommen.
1: Die Woche der Senioren ist schon längst zu einem festen und beliebten Bestandteil des Veranstaltungskalenders der Stadt geworden. Jedes Jahr kommt sie bei ihren Besuchern sehr gut an.
4: Wir kennen ganz, ganz viele unserer Mitglieder, die an vielfältigen Veranstaltungen teilnehmen. Wir haben auch in diesem Jahr schon wieder fast 500 Karten an unsere Mitglieder verteilt für das Auftaktkonzert im Anhaltischen Theater. Das ist ja ein ganz toller Auftakt der Seniorenwoche. Also es wird super angenommen, und zu den einzelnen Veranstaltungen, die wir begleiten dürfen, kommen auch ganz, ganz viele. Und ich bin mir sicher, dass dieses tolle, vielfältige Programm, dieses insbesondere auch kostenlose, niederschwellige Programm, was der Seniorenbeirat, die Stadt und wir, die ganzen Partner aufgestellt haben, dass das gut angenommen wird. Das ist wirklich toll.
1: Am 6. September um 15 Uhr bietet das Eröffnungskonzert Erklingen zum Tanze die Geigen mit beliebten Melodien aus Oper, Operette und Konzert einen perfekten Start in die angesehene Woche und macht schon jetzt Lust auf die zahlreichen Veranstaltungen und Begegnungen, die die Besucher erwarten.
6: Nachdem Anfang Juli bereits das Stadtfest in Dessau veranstaltet wurde, war es Ende August nun in Roßlau Zeit, einmal ausgiebig zu feiern. Vom 27. bis zum 30. August wurde zur mittlerweile 46. Ausgabe des traditionsreichen Heimat- und Schifferfestes eingeladen. Bereits am Donnerstag startete das bunte Treiben mit einem Umzug und der Flaggenhissung auf dem Luchplatz. An den vier Festtagen gab es dann eine Menge zu erleben. Natürlich stand der Rummel auf dem Festplatz für Besucher offen und Begeisterte mit zahlreichen Fahrgeschäften, die für ordentlich Adrenalin sorgten. Nebenan gab es das große Festzelt, in dem mehrere Bands über das ganze Wochenende hinweg für beste Stimmung sorgten. Am Samstag öffnete dann wieder die Meile der Gewerbetreibenden und Vereine, welche sich entlang der Werftstraße und der Sachsenbergstraße präsentierte. Einer der Höhepunkte war zudem die Vorführung von Bootsklassikern und Modellbooten auf der Elbe. Der Modellsportclub Elbe-Dessau zeigte seine detailgetreuen Nachbauten der Boote, und direkt nebenan konnte man im Wasser auch die großen Vorbilder in Aktion sehen. Zahlreiche Interessierte ließen sich dieses Spektakel nicht entgehen. Am Festsonntag wurde das diesjährige Heimat- und Schifferfest dann auch schon wieder beendet, und man kann auf vier gelungene Tage in Roßlau zurückblicken.
1: Tafeln der Begegnung verschoben. Am Freitag, dem 28. August, sollte die Veranstaltung Tafeln der Begegnung an der Ecke Friedrich-Naumann-Straße-Kavalierstraße stattfinden. Aufgrund des angekündigten Regen entschied sich das Integrationsbüro der Stadt Dessau-Roßlau gemeinsam mit den lokalen Engagierten jedoch kurzfristig dazu, die Veranstaltung zu verschieben. Bei den Tafeln der Begegnung stehen Begegnung, Austausch und das gegenseitige Kennenlernen im Mittelpunkt. Die Dessauer dürfen sich auf Musik, Spiele und Köstlichkeiten aus internationalen Küchen freuen. Darüber hinaus sind verschiedene Mitmachangebote und kleine Programmeinlagen engagierter Nachbarn geplant. Ein neuer Termin steht derzeit noch nicht fest, soll aber schon bald bekannt gegeben werden.
6: Am 13. September verwandelt sich die Dessauer Innenstadt wieder in eine Bühne für Laufbegeisterte aus der gesamten Region. Anhalt Sport lädt zum 27. Rathaus Center City Run ein und jeder kann mitmachen. Ab 10 Uhr geht es los und 4 unterschiedliche Läufe werden angeboten. Für jeden, der nicht selber mitmachen will, heißt es trotzdem vorbeikommen und die Läufer kräftig anfeuern.

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2: Mit der Errichtung eines Batteriespeichers am Umspannwerk Roßlau realisieren die DVV Stadtwerke Dessau und die NVAM-Gruppe in gemeinsamer Kooperation ein zukunftsweisendes Infrastrukturprojekt für die Energiewende in der Region. Dafür wurde am 24. August der symbolische Spatenstich gesetzt. Die Energiewende lebt davon, dass in den vergangenen Jahren ein hoher Zubau an erneuerbaren Energien stattgefunden hat. Doch Wind und Sonne liefern nicht immer dann Strom, wenn er gerade gebraucht wird.
3: Wir haben aktuell die Situation, dass 58% unseres Energieverbrauches bereits aus Erneuerbaren kommen. Jetzt wissen wir allerdings auch, Erneuerbare, gerade Solar, tagsüber, Wind, West,

0: Ein solches Projekt kann jedoch nur durch Partnerschaft und Unterstützung umgesetzt werden.
1: Ja, es ist eine ganz tolle Sache, dass wir hier unterschiedliche Kompetenzen zusammenführen. Wir sind lokal stark verankert, wir haben lokal die Infrastruktur, wir haben lokal das Know-how und verschiedene andere Aspekte. Und die NBAM-Gruppe ist, ja, man kann sagen, ein befreundetes Unternehmen schon seit vielen, vielen Jahren. Und die sind natürlich stark auch in Börsengeschäften, in der Vermarktung des Stromes. Weil den Strom, den wir einspeisen und wieder ausspeisen, der muss natürlich am Markt platziert werden. Das erfordert große Handelssysteme, das erfordert schnelle Zugänge. Und da macht es einfach Sinn, wenn wir Kompetenzen bündeln. So muss nicht jeder Partner die kompletten Infrastrukturmaßnahmen selbstständig treffen. Also eine sogenannte Win-Win-Situation.
2: Unser Unternehmen bringt die ganze technische Expertise mit. Wir haben bereits Energiespeicher gebaut. Elsteraue, nicht weit von hier, steht einer schon im Betrieb. Weitere Batterieprojekte entwickeln wir gerade. Und das beginnt mit dem Start, Genehmigungsverfahren, wie kriegt man sowas auf die Spur. Das geht weiter in der ganzen Phase, wenn gebaut wird, mit der Kompetenz rund um Bau. Und am Ende geht es auch darum, diese Flexibilitäten dann auch entsprechend zu vermarkten. Da wird auch die NVIM-Gruppe die zentrale Rolle spielen.
0: Das Projekt unterstreicht die Bedeutung moderner Speichertechnologien für das Gelingen der Energiewende in Mitteldeutschland. Rein kapazitätsbezogen kann die Anlage den Tagesbedarf von rund 4.500 Haushalten abdecken. Für die Kunden der Stadtwerke stellt sich dabei auch die Frage, kann sich der Batteriespeicher langfristig positiv auf die Strompreise auswirken?
1: Also es gibt keine 1-zu-1-Korrelation, das muss man ganz, ganz deutlich sagen. Wir sehen natürlich einige Unwuchten im Energiesystem in Deutschland. Das hat auch Auswirkungen auf Netzentgelte. Es müssen viele Netze gebaut werden, Infrastrukturmaßnahmen sind teuer etc. pp. Und durch Batteriespeicher kann man den Netzausbau natürlich etwas kletten und damit im Idealfall auch die Netzentgelte stabiler halten, als sie ohne wären. Und wir sehen das hier direkt, wir stehen hier neben unserem Umspannwerk. Wir haben hier kurze Wege, kurze Installationen. Auch das führt natürlich zu Preiseffizienzen.
0: Der Baustart für den Batteriespeicher am Umspannwerk Roßlau ist für Ende dieses Jahres geplant. Die Inbetriebnahme soll bis Ende 2027 erfolgen. Im Jahr 1938 wurde das heutige Gebäude des Anhaltischen Theaters als damals größte Bühne nördlich der Alpen mit 1250 Sitzplätzen fertiggestellt. Fast 90 Jahre später ist das traditionsreiche Haus deutlich in die Jahre gekommen. Nun soll es umfassend saniert und wieder in neuem Glanz erstrahlen. Aus diesem Anlass besuchte Staatsminister und Minister für Kultur Rainer Ropra am 26. August das Theater.
3: Ich bin hier hergekommen, um Mittel aus dem Sondervermögen Infrastruktur in Bewegung zu setzen, damit sie dazu beitragen können, hier dieses Theater aus insgesamt schwierigen baulichen Verhältnissen wenigstens ein Stück weit zu befreien. Ich kenne das Haus ja nun schon viele, viele Jahre durch Besuche, aber auch durch die Verhandlungen über die Theaterverträge und nicht zuletzt auch durch den einen oder anderen Rundgang hinter der Bühne und in der Technik. Und deswegen waren wir uns eigentlich schon lange einig, dass wir einen Weg finden wollten, dem Theater mal einen größeren Schritt nach vorne zu ermöglichen.
0: Grund für die Sanierung sind umfangreiche Schäden am Gebäude, die durch weitere Verwitterung zunehmen würden. Hinzu kommen hohe Sicherheitsauflagen und die Belastung durch den Besucherverkehr bei den Aufführungen. Das Theater gilt zudem als unbequemes Denkmal, da Adolf Hitler den Bau seiner Zeit abgesegnet hatte. Auch dieser Teil der Geschichte müsse bei der Sanierung berücksichtigt werden. Bis zum Jahr 2035 sollen die Bauarbeiten abgeschlossen sein.
3: Mit diesen 12.178.900 Euro, die der Stadt bewilligt worden sind, um das Theater zu sanieren, soll eine ganze Reihe von Teilaspekten saniert werden, nämlich die Fassade, das Dach, das ist schon lange nicht mehr gemacht worden, 1992 zum letzten Mal. Dann ist es natürlich auch von außen sozusagen.

0: wieder ist es immer schön, aber dann ist es halt noch schöner. Und dann kommen im Inneren Bereiche wie die Sanierung der lufttechnischen Anlagen, Brandschutzkonzept, sicherheitstechnische Anlagen, Sanitäranlagen im Zuschauerbereich, Versorgungsstränge, Innenausbau, Bühnenboden soll erneuert werden, Front of House, Neueinrichtung, Eingangsbereich, Personenaufzug, Behindertenaufzug, allgemeine elektronische Anlagen. Also es wird eine ganze Menge passieren.
1: Mit der offiziellen Übergabe des Förderbescheids aus dem Sondervermögen Infrastruktur ist nun ein wichtiger Schritt getan. Die Arbeiten können beginnen. Für die Restaurierungsmaßnahmen ist das Restauratorenatelier Schöne aus Halle unter der Leitung von Henrik Krampitz verantwortlich. Auch für die Stadt Dessau-Roßlau ist die Sanierung von großer Bedeutung. Oberbürgermeister Dr. Robert Reck zeigt sich deshalb erfreut über den hohen Finanzierungsbeitrag.
2: Es kommt direkt hier bei uns in den Kommunen an. Und für Einrichtungen wie unser Analysis Theater, die natürlich kulturelle Zentren sind, die aber eben auch ganz zentrale Orte des Miteinanders sind. Wir sind heute bei einer Pressekonferenz, heute sind wir unter uns, aber jeder, der das Theater kennt und auch schon häufiger hier war, weiß, wie viel Leben in dem Haus ist, wenn Spielbetrieb ist, wenn man vorher oder hinterher noch zusammensitzt. Und das ist umso wichtig, dieses Haus zu fördern und zu erhalten. Und die Investitionsmittel, die wir heute von Herrn Ruper überreicht bekommen, fügen sich ein in eine Historie, nenne ich es mal, der Unterstützung des Landes Sachsen-Anhalt.
1: Schritt für Schritt soll das Projekt nun vorangebracht werden. Bis 2035 soll das anhaltische Theater wieder zu alter Pracht zurückkehren.
3: Der Roßlauer Marktplatz sowie der gesamte Stadtteil soll wieder mit mehr Leben gefüllt werden. Dafür wurde am 24. August offiziell das neue Quartiersbüro am Markt 1 eröffnet. Quartiersmanager Conny Trolle, Berit Mühl und Daniel Kemp stehen ab sofort für die Roßlauer als Ansprechpartner zur Verfügung.
4: Also das Quartier, sagt der Name ja schon, man ist hier für dieses Quartier, für die Umgebung zuständig. Das ist nicht ganz Roßlau, sondern ein gewisser Teil. Und wir sind dafür da, einmal ansprechbar zu sein für die Bürgerinnen und Bürger. Aber es gibt ja auch schon ganz konkrete Ideen, die umgesetzt werden sollen, Leerstand zu verhindern, beziehungsweise wieder zu neuem Leben erwecken, den Marktplatz zum neuen Leben zu erwecken. Manche, ja, vielleicht auch vernachlässigte Ecken in Roßlau wieder neu zu beleben. Und in Summe ist das eigentlich unsere Aufgabe, mit den Bürgern ins Gespräch nochmal zu kommen und das Potenzial, was Roßlau hat, auch mit den Vereinen, mit den Initiativen, mit dem bürgerschaftlichen Engagement wieder zu bündeln und in etwas umzusetzen, was das Quartier schöner macht.
5: Ich erhoffe mir, dass wir die vielen lauten Stimmen und die engagierten Stimmen, die es in Roßlau gibt, gut bündeln können und eine gute Schnittstellenfunktion sind zur Stadtverwaltung, zur Stadt Dessau, um einfach Roßlau aus dem Dornröschenschlaf, den ich hier so sehe, rauszuholen und den auch, glaube ich, viele Engagierte sehen, rauszuholen. Und mit allen Generationen zusammen, das finde ich tatsächlich wichtig, da alle Altersgruppen einzubeziehen, die Lebendigkeit zurückzugeben, die ja mit den Menschen hier drin herrscht.
3: Seit mehreren Jahren gibt es die Idee, ein Quartiersmanagement in Roßlau zu etablieren. Ein Stadtratsbeschluss machte die Umsetzung nun möglich. Ab sofort können Bürger des Quartiers mit Fragen jeglicher Art in das neue Büro kommen.
5: Also als Roßlauer Bürger und Bürgerin können Sie erstmal grundsätzlich mit jedem Anliegen kommen. Dafür sind wir jetzt einfach erstmal da und öffnen Tür und Ohr und versuchen im Zweifel zu vermitteln, wenn wir selber nichts tun könnten. Grundsätzlich stehen wir natürlich erstmal für sämtliche Fragen zur Verfügung, die Stadtentwicklung, aber vielleicht auch, wo es die nächste Toilette betreffen. Und vor allem aber dafür, mit den Engagierten dieser Stadt Ideen umzusetzen. Also das heißt, wenn Personen kommen und sagen, wo finde ich denn jemand, der mir bei dem und dem weiterhelfen kann, oder ich habe die Idee, dieses und jenes zu tun, können Sie mich da unterstützen oder bei wem kann ich mich anschließen, was auch immer. Da einfach Netzwerke zu knüpfen und die Personen miteinander in Kontakt zu bringen, die Großes bewegen können oder auch manchmal Kleines, aber letztendlich immer dienlich hier für den Standort.
3: Feste Öffnungszeiten gibt es im neuen Quartiersmanagement am Markt 1 vorerst nicht.

0: Ja, wir haben uns tatsächlich entschieden, keine neue Verwaltungsstruktur zu schaffen, indem wir jetzt ein Büro sind, wo jemand sitzt und einen Drucker und einen Kopierer hat und eine funktionierende Kaffeemaschine, sondern wir möchten gerne, dass es eine Beteiligungsstruktur wird. Das heißt, wir möchten dahin gehen, wo die Menschen sind und nicht hier im Büro sitzen und warten, dass Leute kommen. Das heißt, wir werden hier im Büro schauen, weil es wichtig ist, dass es eine Anlaufstelle gibt, aber welche Zeiten sind sinnvoll? Kommen Menschen eher vormittags, kommen Menschen eher nachmittags, kommen sie vielleicht eher abends, weil sie engagierte sind und tagsüber arbeiten gehen? Das heißt, das werden wir jetzt in den nächsten Wochen einfach mal ausprobieren, gucken, welche Öffnungszeiten bewähren sich oder ist es vielleicht was, was man tatsächlich auch immer ein bisschen variabel lässt und eher auf Zuruf macht und sonst sich darauf fokussiert, zu den Menschen in die Netzwerke und so weiter zu gehen.
1: Mittel vom Land Sachsen-Anhalt und der Europäischen Union in Höhe von 125.000 Euro finanzieren das Projekt. Ein Zeitraum von 2 Jahren ist für das Quartiersmanagement zunächst angedacht.
2: Solange Fördergelder fließen, kann auch das stattfinden. Aber auf der anderen Seite hat die Stadt sich auch schon bemüht, eine Verlängerung zu beantragen. Das ist aber, wie gesagt, noch nicht entschieden. Und wenn es dann eine Verlängerung gibt, dann hat man noch mal ein bisschen mehr Zeit. Aber unser Anspruch ist, in den 2 Jahren schon was zu erreichen und vor allen Dingen nachhaltig das Quartiersmanagement hier und die Strukturen zu entwickeln, damit es auch ohne uns weitergehen könnte.
1: Wer also selber Ideen hat, wie man die Schifferstadt beleben kann, oder wer einfach nur Fragen zu unterschiedlichsten Themen hat, kann einfach im Quartiersbüro auf dem Marktplatz in Roßlau vorbeischauen. Weitere Informationen gibt es unter www.quartier-roßlau.de.
3: Teamgeist, Disziplin und technisches Verständnis. Bei der Feuerwehr kommt es auf vieles an. Und damit kann man gar nicht früh genug anfangen. Schon in der Jugendfeuerwehr lernen Kinder und Jugendliche, Verantwortung zu übernehmen, sich aufeinander zu verlassen und gemeinsam Aufgaben zu meistern. Am 22. August konnten Jugendfeuerwehren aus ganz Sachsen-Anhalt im Paul-Greifzu-Stadion in der Bauhausstadt ihr Können unter Beweis stellen. Für die jungen Feuerwehrleute ging es dabei um die Leistungsspanne.
4: Das ist die höchste Auszeichnung, die die Deutsche Jugendfeuerwehr zu vergeben hat. Es findet einmal jährlich statt und ist eigentlich der Höhepunkt im Jugendfeuerwehrleben.
3: Um das begehrte Abzeichen zu erhalten, musste jedes Team an verschiedenen Stationen zeigen, was in ihnen steckt.
5: Die 5 Stationen sind Schnelligkeitsübung, Kugelstoßen, Löschangriff, Fragebeantwortung. Staffellauf sind 1500 Meter zu laufen. Beziehungsweise die Gruppe muss 1500 Meter laufen und die Deutsche Jugendfeuerwehr hat die Anzahl auf eine Staffel runtergebrochen. Die müssen dann 1000 Meter laufen. Und so ist das auch beim Kugelstoßen. Gibt es unterschiedliche Werte, die erreicht werden müssen, um die Leistungsspanne zu bekommen.
3: An den einzelnen Stationen wurden Punkte vergeben. Nur wer die erforderliche Punktzahl erreichte, konnte die Prüfung bestehen. Eine Nullwertung bedeutete dabei nicht automatisch das Aus. Die jeweilige Leistung durfte noch am selben Abnahmetag wiederholt werden. Doch neben der Leistung stand besonders der Teamgeist im Vordergrund.
4: Wichtig ist dabei und uns besonders wertvoll, es sind eine Mannschaftsleistung. Also es kann entweder die Gruppe oder die Staffel im Ganzen bestehen oder nicht bestehen. Es wird dort immer das gesamte Team gefordert. Es wird keine Einzelbewertung vorgenommen. Und man hat dann die Möglichkeit, schwächere Leute in einer einen Position einzusetzen, also durch stärkere Leute zu ersetzen. Also untereinander die Position zu tauschen, sodass jeder sein Optimales einbringen kann und das optimalste Ergebnis erreicht werden kann.
3: Insgesamt waren 13 Mannschaften aus 5 Kreisfeuerwehrverbänden dabei. Vertreten war das Mansfelder Land, Stendal, Dessau, Magdeburg und Halle. Hinter dieser Prüfung lagen für die Jugendlichen viele Ausbildungs- und Trainingsstunden. Denn die Anforderungen lassen sich nicht von heute auf morgen erfüllen.
5: Die üben zu Hause. Alle Stationen werden dann entsprechend geübt, sodass sie nicht unvorbereitet hierher kommen. Da nochmal den Dank an Dessau, die praktisch an die Feuerwehr, an den Oberbürgermeister und so weiter. Die haben ja praktisch dazu beigetragen, dass wir das hier durchführen konnten.
3: Auch die 3 Mannschaften aus Dessau konnten die Leistungsbewertung erfolgreich absolvieren. Für viele der Jugendlichen ist die Feuerwehr schon seit jungen Jahren ein fester Bestandteil ihres Lebens.
5: Die treten ja mit 10 Jahren ein, bis 18. Und dann könnten an für sich auch schon mit 16 übertreten in die aktive Abwehr. Aber es ist, sagen wir mal so, dass sie mit 18, oder sollte so sein, dass sie mit 18 erst in die aktive gehen, sodass sie dann auch dieses Leistungsabzeichen absolvieren können.
4: Und diese Übung zum Erwerb der Leistungsspanne, das Training, ist eigentlich eine hervorragende Ausbildung nachher für die Grundausbildung, um dann wirklich als ausgebildeter Feuerwehrmann dann in den Einsatz gehen zu können.
3: Die Leistungsspanne zeigt dabei auch, wie wichtig eine gute Ausbildung und die Zusammenarbeit im Team für die Jugendlichen sind. Erfahrungen, die sie bereits in der Jugendfeuerwehr sammeln und später im aktiven Feuerwehrdienst nutzen können.

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1: Dessau-Roßlau gilt als die zweitälteste Stadt Deutschlands, was die Altersstruktur ihrer Bevölkerung betrifft. Umso wichtiger ist es, auch den älteren Bürgern ein möglichst lebenswertes Umfeld und vielfältige Angebote in der Stadt zu bieten. Einen wichtigen Beitrag dazu leistet die Seniorenwoche. In diesem Jahr findet sie vom 6. bis zum 14. September statt. Über das Programm und die geplanten Veranstaltungen informierte die Stadt am 20. August bei einem Pressegespräch.
2: Also es ist so, wir haben Bewährtes wieder aufgenommen und setzen das fort und haben aber auch eine ganze Menge neuer Highlights dabei. Und wenn ich das Programm insgesamt sehe, dann kann ich Ihnen sagen, ist es lohnend, alles zu empfehlen. Es ist so, es gibt gar keine Auswahl, aber es sind ja schon solche Highlights dabei, wie gesund ernähren im Alter, was mit dem städtischen Klinikum durchgeführt wird, Lieder singen nach Wunsch. Es gibt in Bezug auf Sport einen Seniorensportplatz im Einheitssportplatz. Und es ist so, dass wir beispielsweise in der Volkshochschule eine Reihe von Veranstaltungen haben, wo es heute noch möglich ist, zu buchen bzw. sich anzumelden. Das ist kostenlos.
1: Das Programm ist auch in diesem Jahr wieder äußerst vielfältig und erstreckt sich über die gesamte Woche. Die Auswahl an Veranstaltungen ist groß. Dabei wurde besonders auf Abwechslung und unterschiedliche Interessen geachtet.
2: Insgesamt kann man sagen, gibt es eine neue Veranstaltung, Stabil Mobil, auf dem Rathausumfeld. Und wir wollen dort Möglichkeiten der Bewegung und Fortbewegung für ältere Menschen auch mit Handicap mal zeigen. Das ist eine ganz interessante neue Geschichte, aber ein Highlight wird sein im Saal der DVV, die Abschlussveranstaltung. Bis heute haben wir 220 Buchungen dafür, wo bei Tanz und vielen Dingen hier Kaffee und Kuchen, die Menschen unter sich und sehr lustig sein können und sind. Und diese Veranstaltung ist stark nachgefragt.
1: Den Abschluss der Seniorenwoche bildet dann eine Veranstaltung mit der Mundartgruppe Christoph Hobusch in der Sportgaststätte Kienfichten. Möglich ist die Seniorenwoche vor allem durch die Unterstützung zahlreicher Partner und die gute Zusammenarbeit verschiedener Akteure. Die Stadt Dessau-Roßlau gehört dabei zu den wichtigsten Unterstützern. In diesem Jahr hat Oberbürgermeister Dr. Robert Reck die Schirmherrschaft übernommen. Zu den weiteren Partnern zählen unter anderem auch die Stadtwerke, die Volkssolidarität 92 und in diesem Jahr das Rathauscenter Dessau.
3: Seniorenmesse oder wie ich immer sage, Seniorentag. Also wir haben schon lange überlegt, wie wir eine unserer größten Kundengruppen auch mal ansprechen können und positiv mit unserem Einkaufscenter in Erinnerung bleiben können. Und da hat man mich gefragt im Rahmen der Seniorenwoche, ob wir Lust haben, da auch was zu machen. Und das war natürlich dann so der Punkt, wo wir angefangen haben zu spinnen, zu überlegen. Also es wird dann bei uns Kulturprogramm geben, Schlagersänger tritt auf, es wird Bingo gespielt werden, also in Zusammenarbeit mit der Volkssolidarität 92. Es wird für Essen und Trinken gesorgt, natürlich besonders für Kaffee und Kuchen oder eine Kugel Eis. Also da ist ganz viel drin und wir wollen eigentlich unseren Senioren einen wunderschönen Tag liefern, dass sie sich daran erinnern, lange davon zehren und am liebsten so oft wie möglich versuchen, von ihrem Sessel oder von ihrem Sofa wieder hochzukommen, um regelmäßig bei uns im Rathauscenter zu sein.
4: Es wird fast 15 Aussteller geben, die beraten rund ums Thema Älterwerden, Gemeinsamkeit, Sportangebote, Beratungsangebote, Unterstützungsangebote und dergleichen. Es gibt einen Vortrag zum Thema Bewegung und Sport im Alter, wie wichtig das ist. Also ich denke, es ist ein tolles Programm und das mitten in der Stadt. Und da sind wir auch dem Rathauscenter sehr dankbar, dass das auf die Art und Weise stattfinden kann. Und da freue ich mich besonders drauf. Aber es gibt auch Senioren-Sportfest, was wir seit Jahren begleiten dürfen, wo Sportangebote für Senioren angeboten werden.
1: Wie in den vergangenen Jahren auch, lädt wieder der Seniorenbeirat gemeinsam mit dem Seniorenbeauftragten zu dieser Woche ein und freut sich auf eine ereignisreiche Zeit.
5: Wir sind froh, wenn wir dann diese ganzen Veranstaltungen kostenlos organisieren können, anbieten können. Und wir hoffen, es ist ja vom 6. September bis 14. September, diese vielen Veranstaltungen von allem was dabei. Und es sollte wirklich mal da und da jemand hinkommen.
1: Die Woche der Senioren ist schon längst zu einem festen und beliebten Bestandteil des Veranstaltungskalenders der Stadt geworden. Jedes Jahr kommt sie bei ihren Besuchern sehr gut an.
4: Wir kennen ganz, ganz viele unserer Mitglieder, die an vielfältigen Veranstaltungen teilnehmen. Wir haben auch in diesem Jahr schon wieder fast 500 Karten an unsere Mitglieder verteilt für das Auftaktkonzert im Anhaltischen Theater. Das ist ja ein ganz toller Auftakt der Seniorenwoche. Also es wird super angenommen und zu den einzelnen Veranstaltungen, die wir begleiten dürfen, kommen auch ganz, ganz viele. Und ich bin mir sicher, dass dieses tolle, vielfältige Programm, dieses insbesondere auch kostenlose, niederschwellige Programm, was der Seniorenbeirat, die Stadt und wir, die ganzen Partner aufgestellt haben, dass das gut angenommen wird. Das ist wirklich toll.
1: Am 6. September um 15 Uhr bietet das Eröffnungskonzert Erklingen zum Tanze die Geigen mit beliebten Melodien aus Oper, Operette und Konzert einen perfekten Start in die angesehene Woche und macht schon jetzt Lust auf die zahlreichen Veranstaltungen und Begegnungen, die die Besucher erwarten.
6: Nachdem Anfang Juli bereits das Stadtfest in Dessau veranstaltet wurde, war es Ende August nun in Roßlau Zeit, einmal ausgiebig zu feiern. Vom 27. bis zum 30. August wurde zur mittlerweile 46. Ausgabe des traditionsreichen Heimat- und Schifferfestes eingeladen. Bereits am Donnerstag startete das bunte Treiben mit einem Umzug und der Flaggenhissung auf dem Luchplatz. An den vier Festtagen gab es dann eine Menge zu erleben. Natürlich stand der Rummel auf dem Festplatz für Besucher offen und Begeisterte mit zahlreichen Fahrgeschäften, die für ordentlich Adrenalin sorgten. Nebenan gab es das große Festzelt, in dem mehrere Bands über das ganze Wochenende hinweg für beste Stimmung sorgten. Am Samstag öffnete dann wieder die Meile der Gewerbetreibenden und Vereine, welche sich entlang der Werftstraße und der Sachsenbergstraße präsentierte. Einer der Höhepunkte war zudem die Vorführung von Bootsklassikern und Modellbooten auf der Elbe. Der Modellsportclub Elbe Dessau zeigte seine detailgetreuen Nachbauten der Boote und direkt nebenan konnte man im Wasser auch die großen Vorbilder in Aktion sehen. Zahlreiche Interessierte ließen sich dieses Spektakel nicht entgehen.

0: entgehen. Am Festsonntag wurde das diesjährige Heimat- und Schifferfest dann auch schon wieder beendet und man kann auf 4 gelungene Tage in Roßlau zurückblicken.
1: Tafeln der Begegnung verschoben. Am Freitag, dem 28. August, sollte die Veranstaltung Tafeln der Begegnung an der Ecke Friedrich-Naumann-Straße, Kavalierstraße stattfinden. Aufgrund des angekündigten Regen entschied sich das Integrationsbüro der Stadt Dessau-Roßlau gemeinsam mit den lokalen Engagierten jedoch kurzfristig dazu, die Veranstaltung zu verschieben. Bei den Tafeln der Begegnung stehen Begegnung, Austausch und das gegenseitige Kennenlernen im Mittelpunkt. Die Dessauer dürfen sich auf Musik, Spiele und Köstlichkeiten aus internationalen Küchen freuen. Darüber hinaus sind verschiedene Mitmachangebote und kleine Programmeinlagen engagierter Nachbarn geplant. Ein neuer Termin steht derzeit noch nicht fest, soll aber schon bald bekannt gegeben werden.
0: Am 13. September verwandelt sich die Dessauer Innenstadt wieder in eine Bühne für Laufbegeisterte aus der gesamten Region. Anhalt Sport lädt zum 27. Rathaus Center City Run ein und jeder kann mitmachen. Ab 10 Uhr geht es los und 4 unterschiedliche Läufe werden angeboten. Für jeden, der nicht selber mitmachen will, heißt es trotzdem vorbeikommen und die Läufer kräftig anfeuern.

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2: Mit der Errichtung eines Batteriespeichers am Umspannwerk Roßlau realisieren die DVV Stadtwerke Dessau und die NVAM-Gruppe in gemeinsamer Kooperation ein zukunftsweisendes Infrastrukturprojekt für die Energiewende in der Region. Dafür wurde am 24. August der symbolische Spatenstich gesetzt. Die Energiewende lebt davon, dass in den vergangenen Jahren ein hoher Zubau an erneuerbaren Energien stattgefunden hat. Doch Wind und Sonne liefern nicht immer dann Strom, wenn er gerade gebraucht wird.
3: Wir haben aktuell die Situation, dass 58% unseres Energieverbrauches bereits aus Erneuerbaren kommen. Jetzt wissen wir allerdings auch, Erneuerbare, gerade Solar, tagsüber, Wind bläst auch nicht immer. Das heißt, wir brauchen etwas, um diese Energie zu vergleichmäßigen, damit der entsprechende Nachfrage dann auch immer dann gedeckt werden kann, wenn sie entsteht. Und genau da spielen jetzt Batteriespeicher im System eine herausragende Rolle. Die speichern die grüne Energie ein, wenn sie entsteht, aber nicht abgenommen werden kann, und speichern aus, wenn sie abgenommen werden kann. Gleich mehrere Vorteile für den Verbraucher. Es wird günstiger für alle, weil das Netz davon profitiert. Die Versorgungssicherheit nimmt zu. Und wir können tatsächlich an dieser Stelle eben noch mehr erneuerbare Energien ins Netz bringen. Und das macht uns auch unabhängiger von den Krisen, die wir augenblicklich erleben.
2: Der Großbatteriespeicher ist ein wichtiges Signal für Dessau-Roßlau und die gesamte Region. Da die Stromerzeugung aus Wind und Sonne wetterbedingt schwankt, gewinnen leistungsfähige Speicherlösungen zunehmend an Bedeutung.

0: Ein solches Projekt kann jedoch nur durch Partnerschaft und Unterstützung umgesetzt werden.
1: Ja, es ist eine ganz tolle Sache, dass wir hier unterschiedliche Kompetenzen zusammenführen. Wir sind lokal stark verankert, wir haben lokal die Infrastruktur, wir haben lokal das Know-how und verschiedene andere Aspekte. Und die NVIM-Gruppe ist, ja, man kann sagen, ein befreundetes Unternehmen schon seit vielen, vielen Jahren. Und die sind natürlich stark auch in Börsengeschäften, in der Vermarktung des Stromes. Weil den Strom, den wir einspeisen und wieder ausspeisen, der muss natürlich am Markt platziert werden. Das erfordert große Handelssysteme, das erfordert schnelle Zugänge. Und da macht es einfach Sinn, wenn wir Kompetenzen bündeln. So muss nicht jeder Partner die kompletten Infrastrukturmaßnahmen selbstständig treffen. Also eine sogenannte Win-Win-Situation.
2: Unser Unternehmen bringt die ganze technische Expertise mit. Wir haben bereits Energiespeicher gebaut. In Elsteraue, nicht weit von hier, steht einer schon im Betrieb. Weitere Batterieprojekte entwickeln wir gerade. Und das beginnt mit dem Start, Genehmigungsverfahren. Wie kriegt man sowas auf die Spur? Das geht weiter in der ganzen Phase, wenn gebaut wird, mit der Kompetenz rund um Bau. Und am Ende geht es auch darum, diese Flexibilitäten dann auch entsprechend zu vermarkten. Da wird auch die NVIM-Gruppe die zentrale Rolle spielen.
0: Das Projekt unterstreicht die Bedeutung moderner Speichertechnologien für das Gelingen der Energiewende in Mitteldeutschland. Rein kapazitätsbezogen kann die Anlage den Tagesbedarf von rund 4.500 Haushalten abdecken. Für die Kunden der Stadtwerke stellt sich dabei auch die Frage, kann sich der Batteriespeicher langfristig positiv auf die Strompreise auswirken?
1: Also es gibt keine 1-zu-1-Korrelation, das muss man ganz, ganz deutlich sagen. Wir sehen natürlich einige Unwuchten im Energiesystem in Deutschland. Das hat auch Auswirkungen auf Netzentgelte. Es müssen viele Netze gebaut werden, Infrastrukturmaßnahmen sind teuer etc. pp. Und durch Batteriespeicher kann man den Netzausbau natürlich etwas kletten und damit im Idealfall auch die Netzentgelte stabiler halten, als sie ohne wären. Und wir sehen das hier direkt, wir stehen hier neben unserem Umspannwerk. Wir haben hier kurze Wege, kurze Installationen. Auch das führt natürlich zu Preiseffizienzen.
0: Der Baustart für den Batteriespeicher am Umspannwerk Roßlau ist für Ende dieses Jahres geplant. Die Inbetriebnahme soll bis Ende 2027 erfolgen. Im Jahr 1938 wurde das heutige Gebäude des Anhaltischen Theaters als damals größte Bühne nördlich der Alpen mit 1250 Sitzplätzen fertiggestellt. Fast 90 Jahre später ist das traditionsreiche Haus deutlich in die Jahre gekommen. Nun soll es umfassend saniert und wieder in neuem Glanz erstrahlen. Aus diesem Anlass besuchte Staatsminister und Minister für Kultur Rainer Ropra am 26. August das Theater.
3: Ich bin hier hergekommen, um Mittel aus dem Sondervermögen Infrastruktur in Bewegung zu setzen, damit sie dazu beitragen können, hier dieses Theater aus insgesamt schwierigen baulichen Verhältnissen wenigstens ein Stück weit zu befreien. Ich kenne das Haus ja nun schon viele, viele Jahre durch Besuche, aber auch durch die Verhandlungen über die Theaterverträge und nicht zuletzt auch durch den einen oder anderen Rundgang hinter der Bühne und in der Technik. Und deswegen waren wir uns eigentlich schon lange einig, dass wir einen Weg finden wollten, dem Theater mal einen größeren Schritt nach vorne zu ermöglichen.
0: Grund für die Sanierung sind umfangreiche Schäden am Gebäude, die durch weitere Verwitterung zunehmen würden. Hinzu kommen hohe Sicherheitsauflagen und die Belastung durch den Besucherverkehr bei den Aufführungen. Das Theater gilt zudem als unbequemes Denkmal, da Adolf Hitler den Bau seiner Zeit abgesegnet hatte. Auch dieser Teil der Geschichte müsse bei der Sanierung berücksichtigt werden. Bis zum Jahr 2035 sollen die Bauarbeiten abgeschlossen sein.
3: Mit diesen 12.178.900 Euro, die der Stadt bewilligt worden sind, um das Theater zu sanieren, soll eine ganze Reihe von Teilaspekten saniert werden, nämlich die Fassade, das Dach, das ist schon lange nicht mehr gemacht worden, 1992 zum letzten Mal. dann ist es natürlich auch von außen sozusagen wieder ist es immer schön, aber dann ist es halt noch schöner. Und dann kommen im Inneren Bereiche wie die Sanierung der lufttechnischen Anlagen, Brandschutzkonzept, sicherheitstechnische Anlagen, Sanitäranlagen im Zuschauerbereich, Versorgungsstränge, Innenausbau, Bühnenboden soll erneuert werden, Front-of-House-Neueinrichtung, Eingangsbereich, Personenaufzug, Behindertenaufzug, allgemeine elektronische Anlagen. Also es wird eine ganze Menge passieren.
0: Mit der offiziellen Übergabe des Förderbescheids aus dem Sondervermögen Infrastruktur ist nun ein wichtiger Schritt getan. Die Arbeiten können beginnen. Für die Restaurierungsmaßnahmen ist das Restauratorenatelier Schöne aus Halle unter der Leitung von Henrik Krampitz verantwortlich. Auch für die Stadt Dessau-Roßlau ist die Sanierung von großer Bedeutung. Oberbürgermeister Dr. Robert Reck zeigt sich deshalb erfreut über den hohen Finanzierungsbeitrag.
4: Es kommt direkt hier bei uns in den Kommunen an. Und für Einrichtungen wie unser Anhaltisches Theater, die natürlich kulturelle Zentren sind, die aber eben auch ganz zentrale Orte des Miteinanders sind. Wir sind heute bei einer Pressekonferenz, heute sind wir unter uns, aber jeder, der das Theater kennt und auch schon häufiger hier war, weiß, wie viel Leben in dem Haus ist, wenn Spielbetrieb ist, wenn man vorher oder hinterher noch zusammensitzt. Und das ist umso wichtig, dieses Haus zu fördern und zu erhalten. Und die Investitionsmittel, die wir heute von Herrn Ruper überreicht bekommen, fügen sich ein in eine Historie, nenne ich es mal, der Unterstützung des Landes Sachsen-Anhalt.
0: Schritt für Schritt soll das Projekt nun vorangebracht werden. Bis 2035 soll das Anhaltische Theater wieder zu alter Pracht zurückkehren.
5: Der Roßlauer Marktplatz sowie der gesamte Stadtteil soll wieder mit mehr Leben gefüllt werden. Dafür wurde am 24. August offiziell das neue Quartiersbüro am Markt 1 eröffnet. Quartiersmanager Conny Trolle, Berit Mühl und Daniel Kemp stehen ab sofort für die Roßlauer als Ansprechpartner zur Verfügung.
6: Also das Quartier, sagt der Name ja schon, man ist hier für dieses Quartier, für die Umgebung zuständig. Das ist nicht ganz Roßlau, sondern ein gewisser Teil. Und wir sind dafür da, einmal ansprechbar zu sein für die Bürgerinnen und Bürger. Aber es gibt ja auch schon ganz, ganz konkrete Ideen, die umgesetzt werden sollen, Leerstand zu verhindern, beziehungsweise wieder zu neuem Leben erwecken, den Marktplatz zum neuen Leben zu erwecken. Manche, ja, vielleicht auch vernachlässigte Ecken in Roßlau wieder neu zu beleben. Und in Summe ist das eigentlich unsere Aufgabe, mit den Bürgern ins Gespräch nochmal zu kommen und das Potenzial, was Roßlau hat, auch mit den Vereinen, mit den Initiativen, mit dem bürgerschaftlichen Engagement wieder zu bündeln und in etwas umzusetzen, was das Quartier schöner macht.
7: Ich erhoffe mir, dass wir die vielen lauten Stimmen und die engagierten Stimmen, die es in Roßlau gibt, gut bündeln können und eine gute Schnittstellenfunktion sind zur Stadtverwaltung, zur Stadt Dessau, um einfach Roßlau aus dem Dornröschenschlaf, den ich hier so sehe, rauszuholen und den auch, glaube ich, viele Engagierte sehen, rauszuholen. Und mit allen Generationen zusammen, das finde ich tatsächlich wichtig, da alle Altersgruppen einzubeziehen, die Lebendigkeit zurückzugeben, die ja mit den Menschen hier drin herrscht.
5: Seit mehreren Jahren gibt es die Idee, ein Quartiersmanagement in Roßlau zu etablieren. Ein Stadtratsbeschluss machte die Umsetzung nun möglich. Ab sofort können Bürger des Quartiers mit Fragen jeglicher Art in das neue Büro kommen.
7: Also als Roßlauer Bürger und Bürgerin können Sie erstmal grundsätzlich mit jedem Anliegen kommen. Dafür sind wir jetzt einfach erstmal da und öffnen Tür und Ohr. Und versuchen im Zweifel zu vermitteln, wenn wir selber nichts tun könnten. Grundsätzlich stehen wir natürlich erstmal für sämtliche Fragen zur Verfügung, die Stadtentwicklung, aber vielleicht auch, wo ist die nächste Toilette, betreffen. Und vor allem aber dafür, mit den Engagierten dieser Stadt Ideen umzusetzen. Also das heißt, wenn Personen kommen und sagen, wo finde ich denn jemand, der mir bei dem und dem weiterhelfen kann, oder ich habe die Idee, dieses und jenes zu tun, können Sie mich da unterstützen oder bei wem kann ich mich anschließen, was auch immer. Da einfach Netzwerke zu knüpfen und die Personen miteinander in Kontakt zu bringen, die Großes bewegen können oder auch manchmal Kleines, aber letztendlich immer dienlich hier für den Standort.
5: feste Öffnungszeiten gibt es im neuen Quartiersmanagement am Markt 1 vorerst nicht.
7: Ja, wir haben uns tatsächlich entschieden, keine neue Verwaltungsstruktur zu schaffen, indem wir jetzt ein Büro sind, wo jemand sitzt und einen Drucker und einen Kopierer hat und eine funktionierende Kaffeemaschine, sondern wir möchten gerne, dass es eine Beteiligungsstruktur wird. Das heißt, wir möchten dahin gehen, wo die Menschen sind und nicht hier im Büro sitzen und warten, dass Leute kommen. Das heißt, wir werden hier im Büro schauen, weil es wichtig ist, dass es eine Anlaufstelle gibt, aber welche Zeiten sind sinnvoll? Kommen Menschen eher vormittags, kommen Menschen eher nachmittags, kommen sie vielleicht eher abends, weil sie engagierte sind und tagsüber arbeiten gehen? Das heißt, das werden wir jetzt in den nächsten Wochen einfach mal ausprobieren, gucken, welche Öffnungszeiten bewähren sich oder ist es vielleicht was, was man tatsächlich auch immer ein bisschen variabel lässt und eher auf Zuruf macht und sonst sich darauf fokussiert, zu den Menschen in die Netzwerke und so weiter zu gehen.
5: Mittel vom Land Sachsen-Anhalt und der Europäischen Union in Höhe von 125.000 Euro finanzieren das Projekt. Ein Zeitraum von 2 Jahren ist für das Quartiersmanagement zunächst angedacht.
6: Solange Fördergelder fließen, kann auch das stattfinden. Aber auf der anderen Seite hat die Stadt sich auch schon bemüht, eine Verlängerung zu beantragen. Das ist aber, wie gesagt, noch nicht entschieden. Und wenn es dann eine Verlängerung gibt, dann hat man noch mal ein bisschen mehr Zeit. Aber unser Anspruch ist, in den 2 Jahren schon was zu erreichen und vor allen Dingen nachhaltig das Quartiersmanagement hier und die Strukturen zu entwickeln, damit es auch ohne uns weitergehen könnte.
5: Wer also selber Ideen hat, wie man die Schifferstadt beleben kann, oder wer einfach nur Fragen zu unterschiedlichsten Themen hat, kann einfach im Quartiersbüro auf dem Marktplatz in Roßlau vorbeischauen. Weitere Informationen gibt es unter www.quartier-roßlau.de.
0: Teamgeist, Disziplin und technisches Verständnis. Bei der Feuerwehr kommt es auf vieles an. Und damit kann man gar nicht früh genug anfangen. Schon in der Jugendfeuerwehr lernen Kinder und Jugendliche, Verantwortung zu übernehmen, sich aufeinander zu verlassen und gemeinsam Aufgaben zu meistern. Am 22. August konnten Jugendfeuerwehren aus ganz Sachsen-Anhalt im Paul-Greifzu-Stadion in der Bauhausstadt ihr Können unter Beweis stellen. Für die jungen Feuerwehrleute ging es dabei um die Leistungsspange.
8: Das ist die höchste Auszeichnung, die die Deutsche Jugendfeuerwehr zu vergeben hat. Es findet einmal jährlich statt und ist eigentlich der Höhepunkt im Jugendfeuerwehrleben.
0: Um das begehrte Abzeichen zu erhalten, musste jedes Team an verschiedenen Stationen zeigen, was in ihnen steckt.
9: Die 5 Stationen sind Schnelligkeitsübung, Kugelstoßen, Löschangriff, Fragebeantwortung. Staffellauf sind 1500 Meter zu laufen. Beziehungsweise die Gruppe muss 1500 Meter laufen und die Deutsche Jugendfeuerwehr hat das, die Anzahl auf eine Staffel runtergebrochen. Die müssen dann 1000 Meter laufen. Und so ist das auch beim Kugelstoßen, gibt es unterschiedliche Werte, die erreicht werden müssen, um die Leistungsspange zu bekommen.
0: An den einzelnen Stationen wurden Punkte vergeben. Nur wer die erforderliche Punktzahl erreichte, konnte die Prüfung bestehen. Eine Nullwertung bedeutete dabei nicht automatisch das Aus. Die jeweilige Leistung durfte noch am selben Abnahmetag wiederholt werden. Doch neben der Leistung stand besonders der Teamgeist im Vordergrund.
8: Wichtig ist dabei und uns besonders wertvoll, es sind eine Mannschaftsleistung. Also es kann entweder die Gruppe oder die Staffel im Ganzen bestehen oder nicht bestehen. Es wird dort immer das gesamte Team gefordert. Es wird keine Einzelbewertung vorgenommen. Und man hat dann die Möglichkeit, schwächere Leute in einer Einposition einzusetzen, also durch stärkere Leute zu ersetzen. Also untereinander die Position zu tauschen, sodass jeder sein Optimales einbringen kann und das optimalste Ergebnis erreicht werden kann.
0: Insgesamt waren 13 Mannschaften aus 5 Kreisfeuerwehrverbänden dabei. Vertreten war das Mansfelder Land, Stendal, Dessau, Magdeburg und Halle. Hinter dieser Prüfung lagen für die Jugendlichen viele Ausbildungs- und Trainingsstunden. Denn die Anforderungen lassen sich nicht von heute auf morgen erfüllen.
9: Die üben zu Hause. Alle Stationen werden dann entsprechend geübt, sodass sie nicht unvorbereitet hierher kommen. Ja, da nochmal den Dank an Dessau, die praktisch an die Feuerwehr, an den Oberbürgermeister und so weiter. Die haben ja praktisch dazu beigetragen, dass wir das hier durchführen konnten.
0: Auch die 3 Mannschaften aus Dessau konnten die Leistungsbewertung erfolgreich absolvieren. Für viele der Jugendlichen ist die Feuerwehr schon seit jungen Jahren ein fester Bestandteil ihres Lebens.
9: Die treten ja mit 10 Jahren ein, bis 18. Und dann könnten an und für sich auch schon mit 16 übertreten in die aktive Abwehr. Aber es ist, sagen wir mal so, dass sie mit 18, oder sollte so sein, dass sie mit 18 erst in die aktive gehen, sodass sie dann auch das Leistungsabzeichen absolvieren können.
8: Und diese Übung zum Erwerb der Leistungsspanne, das Training, ist eigentlich eine hervorragende Ausbildung nachher für die Grundausbildung, um dann wirklich als ausgebildeter Feuerwehrmann dann in den Einsatz gehen zu können.
0: Die Leistungsspanne zeigt dabei auch, wie wichtig eine gute Ausbildung und die Zusammenarbeit im Team für die Jugendlichen sind. Erfahrungen, die sie bereits in der Jugendfeuerwehr sammeln und später im aktiven Feuerwehrdienst nutzen können.

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1: Dessau-Roßlau gilt als die zweitälteste Stadt Deutschlands, was die Altersstruktur ihrer Bevölkerung betrifft. Umso wichtiger ist es, auch den älteren Bürgern ein möglichst lebenswertes Umfeld und vielfältige Angebote in der Stadt zu bieten. Einen wichtigen Beitrag dazu leistet die Seniorenwoche. In diesem Jahr findet sie vom 6. bis zum 14. September statt. Über das Programm und die geplanten Veranstaltungen informierte die Stadt am 20. August bei einem Pressegespräch.
2: Also es ist so, wir haben Bewährtes wieder aufgenommen und setzen das fort und haben aber auch eine ganze Menge neuer Highlights dabei. Und wenn ich das Programm insgesamt sehe, dann kann ich Ihnen sagen, ist es lohnend, alles zu empfehlen. Es ist so, es gibt gar keine Auswahl, aber es sind ja schon solche Highlights dabei, wie gesund ernähren im Alter, was mit dem städtischen Klinikum durchgeführt wird, Lieder singen nach Wunsch. Es gibt in Bezug auf Sport einen Seniorensportfest im Einheitssportplatz. Und es ist so, dass wir beispielsweise in der Volkshochschule eine Reihe von Veranstaltungen haben, wo es heute noch möglich ist, zu buchen bzw. sich anzumelden. Das ist kostenlos.
1: Das Programm ist auch in diesem Jahr wieder äußerst vielfältig und erstreckt sich über die gesamte Woche. Die Auswahl an Veranstaltungen ist groß. Dabei wurde besonders auf Abwechslung und unterschiedliche Interessen geachtet.
2: Insgesamt kann man sagen, gibt es eine neue Veranstaltung, Stabil Mobil, auf dem Rathausumfeld. Und wir wollen dort Möglichkeiten der Bewegung und Fortbewegung für ältere Menschen auch mit Handicap mal zeigen. Das ist eine ganz interessante neue Geschichte, aber ein Highlight wird sein im Saal der DVV, die Abschlussveranstaltung. Bis heute haben wir 220 Buchungen dafür, wo bei Tanz und vielen Dingen hier Kaffee und Kuchen die Menschen unter sich und sehr lustig sein können und sind. Und diese Veranstaltung ist stark nachgefragt.
1: Den Abschluss der Seniorenwoche bildet dann eine Veranstaltung mit der Mundartgruppe Christoph Hobusch in der Sportgaststätte Kienfichten. Möglich ist die Seniorenwoche vor allem durch die Unterstützung zahlreicher Partner und die gute Zusammenarbeit verschiedener Akteure. Die Stadt Dessau-Roßlau gehört dabei zu den wichtigsten Unterstützern. In diesem Jahr hat Oberbürgermeister Dr. Robert Reck die Schirmherrschaft übernommen. Zu den weiteren Partnern zählen unter anderem auch die Stadtwerke, die Volkssolidarität 92 und in diesem Jahr das Rathauscenter Dessau.
3: Seniorenmesse oder wie ich immer sage, Seniorentag. Also wir haben schon lange überlegt, wie wir eine unserer größten Kundengruppen auch mal ansprechen können und positiv mit unserem Einkaufscenter in Erinnerung bleiben können. Und da hat man mich gefragt im Rahmen der Seniorenwoche, ob wir Lust haben, da auch was zu machen. Und das war natürlich dann so der Punkt, wo wir angefangen haben zu spinnen, zu überlegen. Also es wird dann bei uns Kulturprogramm geben, Schlagersänger tritt auf, es wird Bingo gespielt werden, also in Zusammenarbeit mit der Volkssolidarität 92. Es wird für Essen und Trinken gesorgt, natürlich besonders für Kaffee und Kuchen oder eine Kugel Eis. Also da ist ganz viel drin und wir wollen eigentlich unseren Senioren einen wunderschönen Tag liefern, dass sie sich daran erinnern, lange davon zehren und am liebsten so oft wie möglich versuchen, von ihrem Sessel oder von ihrem Sofa wieder hochzukommen, um regelmäßig bei uns im Rathauscenter zu sein.
4: Es wird fast 15 Aussteller geben, die beraten rund ums Thema Älterwerden, Gemeinsamkeit, Sportangebote, Beratungsangebote, Unterstützungsangebote und dergleichen. Es gibt einen Vortrag zum Thema Bewegung und Sport im Alter, wie wichtig das ist. Also ich denke, es ist ein tolles Programm und das mitten in der Stadt. Und da sind wir auch dem Rathauscenter sehr dankbar, dass das auf die Art und Weise stattfinden kann. Und da freue ich mich besonders drauf. Aber es gibt auch Senioren-Sportfest, was wir seit Jahren begleiten dürfen, wo Sportangebote für Senioren angeboten werden.
1: Wie in den vergangenen Jahren auch, lädt wieder der Seniorenbeirat gemeinsam mit dem Seniorenbeauftragten zu dieser Woche ein und freut sich auf eine ereignisreiche Zeit.
5: Wir sind froh, wenn wir dann diese ganzen Veranstaltungen kostenlos organisieren können, anbieten können. Und wir hoffen, es ist ja vom 6. September bis 14. September, diese vielen Veranstaltungen von allem was dabei. Und es sollte wirklich mal da und da jemand hinkommen.
1: Die Woche der Senioren ist schon längst zu einem festen und beliebten Bestandteil des Veranstaltungskalenders der Stadt geworden. Jedes Jahr kommt sie bei ihren Besuchern sehr gut an.
4: Wir kennen ganz, ganz viele unserer Mitglieder, die an vielfältigen Veranstaltungen teilnehmen. Wir haben auch in diesem Jahr schon wieder fast 500 Karten an unsere Mitglieder verteilt für das Auftaktkonzert im Anhaltischen Theater. Das ist ja ein ganz toller Auftakt der Seniorenwoche. Also es wird super angenommen, und zu den einzelnen Veranstaltungen, die wir begleiten dürfen, kommen auch ganz, ganz viele. Und ich bin mir sicher, dass dieses tolle, vielfältige Programm, dieses insbesondere auch kostenlose, niederschwellige Programm, was der Seniorenbeirat, die Stadt und wir, die ganzen Partner aufgestellt haben, dass das gut angenommen wird. Das ist wirklich toll.
1: Am 6. September um 15 Uhr bietet das Eröffnungskonzert Erklingen zum Tanze die Geigen mit beliebten Melodien aus Oper, Operette und Konzert einen perfekten Start in die angesehene Woche und macht schon jetzt Lust auf die zahlreichen Veranstaltungen und Begegnungen, die die Besucher erwarten.
6: Nachdem Anfang Juli bereits das Stadtfest in Dessau veranstaltet wurde, war es Ende August nun in Roßlau Zeit, einmal ausgiebig zu feiern. Vom 27. bis zum 30. August wurde zur mittlerweile 46. Ausgabe des traditionsreichen Heimat- und Schifferfestes eingeladen. Bereits am Donnerstag startete das bunte Treiben mit einem Umzug und der Flaggenhissung auf dem Luchplatz. An den vier Festtagen gab es dann eine Menge zu erleben. Natürlich stand der Rummel auf dem Festplatz für Besucher offen und Begeisterte mit zahlreichen Fahrgeschäften, die für ordentlich Adrenalin sorgten. Nebenan gab es das große Festzelt, in dem mehrere Bands über das ganze Wochenende hinweg für beste Stimmung sorgten. Am Samstag öffnete dann wieder die Meile der Gewerbetreibenden und Vereine, welche sich entlang der Werftstraße und der Sachsenbergstraße präsentierte. Einer der Höhepunkte war zudem die Vorführung von Bootsklassikern und Modellbooten auf der Elbe. Der Modellsportclub Elbe Dessau zeigte seine detailgetreuen Nachbauten der Boote, und direkt nebenan konnte man im Wasser auch die großen Vorbilder in Aktion sehen. Zahlreiche Interessierte ließen sich dieses Spektakel nicht entgehen.

0: gehen. Am Festsonntag wurde das diesjährige Heimat- und Schifferfest dann auch schon wieder beendet und man kann auf 4 gelungene Tage in Roßlau zurückblicken.
1: Tafeln der Begegnung verschoben. Am Freitag, dem 28. August, sollte die Veranstaltung Tafeln der Begegnung an der Ecke Friedrich-Naumann-Straße, Kavalierstraße stattfinden. Aufgrund des angekündigten Regen entschied sich das Integrationsbüro der Stadt Dessau-Roßlau, gemeinsam mit den lokalen Engagierten, jedoch kurzfristig dazu, die Veranstaltung zu verschieben. Bei den Tafeln der Begegnung stehen Begegnung, Austausch und das gegenseitige Kennenlernen im Mittelpunkt. Die Dessauer dürfen sich auf Musik, Spiele und Köstlichkeiten aus internationalen Küchen freuen. Darüber hinaus sind verschiedene Mitmachangebote und kleine Programmeinlagen engagierter Nachbarn geplant. Ein neuer Termin steht derzeit noch nicht fest, soll aber schon bald bekannt gegeben werden.
0: Am 13. September verwandelt sich die Dessauer Innenstadt wieder in eine Bühne für Laufbegeisterte aus der gesamten Region. Anhalt Sport lädt zum 27. Rathaus Center City Run ein und jeder kann mitmachen. Ab 10 Uhr geht es los und 4 unterschiedliche Läufe werden angeboten. Für jeden, der nicht selber mitmachen will, heißt es trotzdem vorbeikommen und die Läufer kräftig anfeuern.

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2: Mit der Errichtung eines Batteriespeichers am Umspannwerk Roßlau realisieren die DVV Stadtwerke Dessau und die NVAM-Gruppe in gemeinsamer Kooperation ein zukunftsweisendes Infrastrukturprojekt für die Energiewende in der Region. Dafür wurde am 24. August der symbolische Spatenstich gesetzt. Die Energiewende lebt davon, dass in den vergangenen Jahren ein hoher Zubau an erneuerbaren Energien stattgefunden hat. Doch Wind und Sonne liefern nicht immer dann Strom, wenn er gerade gebraucht wird.
3: Wir haben aktuell die Situation, dass 58% unseres Energieverbrauches bereits aus Erneuerbaren kommen. Jetzt wissen wir allerdings auch, Erneuerbare, gerade Solar, tagsüber, Wind bläst auch nicht immer. Das heißt, wir brauchen etwas, um diese Energie zu vergleichmäßigen, damit der entsprechende Nachfrage dann auch immer dann gedeckt werden kann, wenn sie entsteht. Und genau da spielen jetzt Batteriespeicher im System eine herausragende Rolle. Die speichern die grüne Energie ein, wenn sie entsteht, aber nicht abgenommen werden kann, und speichern aus, wenn sie abgenommen werden kann. Gleich mehrere Vorteile für den Verbraucher. Es wird günstiger für alle, weil das Netz davon profitiert. Die Versorgungssicherheit nimmt zu. Und wir können tatsächlich an dieser Stelle eben noch mehr erneuerbare Energien ins Netz bringen. Und das macht uns auch unabhängiger von den Krisen, die wir augenblicklich erleben.
2: Der Großbatteriespeicher ist ein wichtiges Signal für Dessau-Roßlau und die gesamte Region. Da die Stromerzeugung aus Wind und Sonne wetterbedingt schwankt, gewinnen leistungsfähige Speicherlösungen zunehmend an Bedeutung.

0: sogenannte Win-Win-Situation.
1: Unser Unternehmen bringt die ganze technische Expertise mit. Wir haben bereits Energiespeicher gebaut. In Elsteraue, nicht weit von hier, steht einer schon im Betrieb. Weitere Batterieprojekte entwickeln wir gerade. Und das beginnt mit dem Start, Genehmigungsverfahren. Wie kriegt man sowas auf die Spur? Das geht weiter in der ganzen Phase, wenn gebaut wird, mit der Kompetenz rund um Bau. Und am Ende geht es auch darum, diese Flexibilitäten dann auch entsprechend zu vermarkten. Da wird auch die NVIM-Gruppe die zentrale Rolle spielen.
2: Das Projekt unterstreicht die Bedeutung moderner Speichertechnologien für das Gelingen der Energiewende in Mitteldeutschland. Rein kapazitätsbezogen kann die Anlage den Tagesbedarf von rund 4.500 Haushalten abdecken. Für die Kunden der Stadtwerke stellt sich dabei auch die Frage, kann sich der Batteriespeicher langfristig positiv auf die Strompreise auswirken?
0: Also es gibt keine 1-zu-1-Korrelation, das muss man ganz, ganz deutlich sagen. Wir sehen natürlich einige Unwuchten im Energiesystem in Deutschland. Das hat auch Auswirkungen auf Netzentgelte. Es müssen viele Netze gebaut werden, Infrastrukturmaßnahmen sind teuer etc. pp. Und durch Batteriespeicher kann man den Netzausbau natürlich etwas kletten und damit im Idealfall auch die Netzentgelte stabiler halten, als sie ohne wären. Und wir sehen das hier direkt, wir stehen hier neben unserem Umspannwerk. Wir haben hier kurze Wege, kurze Installationen. Auch das führt natürlich zu Preiseffizienzen.
2: Der Baustart für den Batteriespeicher am Umspannwerk Roßlau ist für Ende dieses Jahres geplant. Die Inbetriebnahme soll bis Ende 2027 erfolgen. Im Jahr 1938 wurde das heutige Gebäude des Anhaltischen Theaters als damals größte Bühne nördlich der Alpen mit 1250 Sitzplätzen fertiggestellt. Fast 90 Jahre später ist das traditionsreiche Haus deutlich in die Jahre gekommen. Nun soll es umfassend saniert und wieder in neuem Glanz erstrahlen. Aus diesem Anlass besuchte Staatsminister und Minister für Kultur Rainer Robra am 26. August das Theater.
3: Ich bin hier hergekommen, um Mittel aus dem Sondervermögen Infrastruktur in Bewegung zu setzen, damit sie dazu beitragen können, hier dieses Theater aus insgesamt schwierigen baulichen Verhältnissen wenigstens ein Stück weit zu befreien. Ich kenne das Haus ja nun schon viele, viele Jahre durch Besuche, aber auch durch die Verhandlungen über die Theaterverträge und nicht zuletzt auch durch den einen oder anderen Rundgang hinter der Bühne und in der Technik. Und deswegen waren wir uns eigentlich schon lange einig, dass wir einen Weg finden wollten, dem Theater mal einen größeren Schritt nach vorne zu ermöglichen.
2: Grund für die Sanierung sind umfangreiche Schäden am Gebäude, die durch weitere Verwitterung zunehmen würden. Hinzu kommen hohe Sicherheitsauflagen und die Belastung durch den Besucherverkehr bei den Aufführungen. Das Theater gilt zudem als unbequemes Denkmal, da Adolf Hitler den Bau seiner Zeit abgesegnet hatte. Auch dieser Teil der Geschichte müsse bei der Sanierung berücksichtigt werden. Bis zum Jahr 2035 sollen die Bauarbeiten abgeschlossen sein.
3: Mit diesen 12.178.900 Euro, die der Stadt bewilligt worden sind, um das Theater zu sanieren, soll eine ganze Reihe von Teilaspekten saniert werden, nämlich die Fassade, das Dach, das ist schon lange nicht mehr gemacht worden, 1992 zum letzten Mal. Dann ist es natürlich auch von außen sozusagen wieder ist es immer schön, aber dann ist es halt noch schöner. Und dann kommen im Inneren Bereiche wie die Sanierung der lufttechnischen Anlagen, Brandschutzkonzept, sicherheitstechnische Anlagen, Sanitäranlagen im Zuschauerbereich, Versorgungsstränge, Innenausbau. Bühnenboden soll erneuert werden, Front of House Neueinrichtung, Eingangsbereich Personenaufzug, Behindertenaufzug, allgemeine elektronische Anlagen. Also es wird eine ganze Menge passieren.
2: Mit der offiziellen Übergabe des Förderbescheids aus dem Sondervermögen Infrastruktur ist nun ein wichtiger Schritt getan. Die Arbeiten können beginnen. Für die Restaurierungsmaßnahmen ist das Restauratorenatelier Schöne

0: aus Halle unter der Leitung von Henry Krampitz verantwortlich. Auch für die Stadt Dessau-Roßlau ist die Sanierung von großer Bedeutung. Oberbürgermeister Dr. Robert Reck zeigt sich deshalb erfreut über den hohen Finanzierungsbeitrag.
1: Es kommt direkt hier bei uns in den Kommunen an und für Einrichtungen wie unser Anhaltisches Theater, die natürlich kulturelle Zentren sind, die aber eben auch ganz zentrale Orte des Miteinanders sind. Wir sind heute bei einer Pressekonferenz, heute sind wir unter uns, aber jeder, der das Theater kennt und auch schon häufiger hier war, weiß, wie viel Leben in dem Haus ist, wenn Spielbetrieb ist, wenn man vorher oder hinterher noch zusammensitzt. Und das ist umso wichtig, dieses Haus zu fördern und zu erhalten. Und die Investitionsmittel, die wir heute von Herrn Huber überreicht bekommen, fügen sich ein in eine Historie, nenne ich es mal, der Unterstützung des Landes Sachsen-Anhalt.
0: Schritt für Schritt soll das Projekt nun vorangebracht werden. Bis 2035 soll das Anhaltische Theater wieder zu alter Pracht zurückkehren.
2: Der Roßlauer Marktplatz sowie der gesamte Stadtteil soll wieder mit mehr Leben gefüllt werden. Dafür wurde am 24. August offiziell das neue Quartiersbüro am Markt 1 eröffnet. Quartiersmanager Conny Trolle, Berit Mühl und Daniel Kemp stehen ab sofort für die Roßlauer als Ansprechpartner zur Verfügung.
3: Also das Quartier, sagt der Name ja schon, man ist hier für dieses Quartier, für die Umgebung zuständig. Das ist nicht ganz Roßlau, sondern ein gewisser Teil. Und wir sind dafür da, einmal ansprechbar zu sein für die Bürgerinnen und Bürger. Aber es gibt ja auch schon ganz konkrete Ideen, die umgesetzt werden sollen, Leerstand zu verhindern, beziehungsweise wieder zu neuem Leben erwecken, den Marktplatz zum neuen Leben zu erwecken. Manche, ja, vielleicht auch vernachlässigte Ecken in Roßlau wieder neu zu beleben. Und in Summe ist das eigentlich unsere Aufgabe, mit den Bürgern ins Gespräch nochmal zu kommen und das Potenzial, was Roßlau hat, auch mit den Vereinen, mit den Initiativen, mit dem bürgerschaftlichen Engagement wieder zu bündeln und in etwas umzusetzen, was das Quartier schöner macht.
4: Ich erhoffe mir, dass wir die vielen lauten Stimmen und die engagierten Stimmen, die es in Roßlau gibt, gut bündeln können und eine gute Schnittstellenfunktion sind zur Stadtverwaltung, zur Stadt Dessau, um einfach Roßlau aus dem Dornröschenschlaf, den ich hier so sehe, rauszuholen und den auch, glaube ich, viele Engagierte sehen, rauszuholen. Und mit allen Generationen zusammen, das finde ich tatsächlich wichtig, da alle Altersgruppen einzubeziehen, die Lebendigkeit zurückzugeben, die ja mit den Menschen hier drin herrscht.
2: Seit mehreren Jahren gibt es die Idee, ein Quartiersmanagement in Roßlau zu etablieren. Ein Stadtratsbeschluss machte die Umsetzung nun möglich. Ab sofort können Bürger des Quartiers mit Fragen jeglicher Art in das neue Büro kommen.
4: Also als Roßlauer Bürger und Bürgerin können Sie erstmal grundsätzlich mit jedem Anliegen kommen. Das ist, dafür sind wir jetzt einfach erstmal da und öffnen Tür und Ohr und versuchen im Zweifel zu vermitteln, wenn wir selber nichts tun könnten. Grundsätzlich stehen wir natürlich erstmal für sämtliche Fragen zur Verfügung, die Stadtentwicklung, aber vielleicht auch, wo ist die nächste Toilette, betreffen. Und vor allem aber dafür, mit den Engagierten dieser Stadt Ideen umzusetzen. Also das heißt, wenn Personen kommen und sagen, wo finde ich denn jemand, der mir bei dem und dem weiterhelfen kann, oder ich habe die Idee, dieses und jenes zu tun, können Sie mich da unterstützen oder bei wem kann ich mich anschließen, was auch immer. Da einfach Netzwerke zu knüpfen und die Personen miteinander in Kontakt zu bringen, die Großes bewegen können oder auch manchmal Kleines, aber letztendlich immer dienlich hier für den Standort.
2: Feste Öffnungszeiten gibt es im neuen Quartiersmanagement am Markt 1 vorerst nicht.
4: Ja, wir haben uns tatsächlich entschieden, keine neue Verwaltungsstruktur zu schaffen, indem wir jetzt ein Büro sind, wo jemand sitzt und einen Drucker und einen Kopierer hat und eine funktionierende Kaffeemaschine, sondern wir möchten gerne, dass es eine Beteiligungsstruktur wird. Das heißt, wir möchten dahin gehen, wo die Menschen sind und nicht hier im Büro sitzen und warten, dass Leute kommen. Das heißt, wir werden hier im Büro schauen, weil es wichtig ist, dass es eine Anlaufstelle gibt, aber welche Zeiten sind sinnvoll? Kommen Menschen eher vormittags, kommen Menschen eher nachmittags, kommen sie vielleicht eher abends, weil sie Engagierte sind und tagsüber arbeiten gehen? Das heißt, das werden wir jetzt in den nächsten Wochen einfach mal ausprobieren, gucken, welche Öffnungszeiten bewähren sich oder ist es vielleicht was, was man tatsächlich auch immer ein bisschen variabel lässt und eher auf Zuruf macht und sonst sich darauf fokussiert, zu den Menschen in die Netzwerke und so weiter zu gehen.
2: Mittel vom Land Sachsen-Anhalt und der Europäischen Union in Höhe von 125.000 Euro finanzieren das Projekt. Ein Zeitraum von

0: 2 Jahren ist für das Quartiersmanagement zunächst angedacht.
1: Solange Fördergelder fließen, kann auch das stattfinden. Aber auf der anderen Seite hat die Stadt sich auch schon bemüht, eine Verlängerung zu beantragen. Das ist aber, wie gesagt, noch nicht entschieden. Und wenn es dann eine Verlängerung gibt, dann hat man noch mal ein bisschen mehr Zeit. Aber unser Anspruch ist, in den 2 Jahren schon was zu erreichen und vor allen Dingen nachhaltig das Quartiersmanagement hier und die Strukturen zu entwickeln, damit es auch ohne uns weitergehen könnte.
0: Wer also selber Ideen hat, wie man die Schifferstadt beleben kann, oder wer einfach nur Fragen zu unterschiedlichsten Themen hat, kann einfach im Quartiersbüro auf dem Marktplatz in Roßlau vorbeischauen. Weitere Informationen gibt es unter www.quartier-roßlau.de.
2: Teamgeist, Disziplin und technisches Verständnis. Bei der Feuerwehr kommt es auf vieles an. Und damit kann man gar nicht früh genug anfangen. Schon in der Jugendfeuerwehr lernen Kinder und Jugendliche, Verantwortung zu übernehmen, sich aufeinander zu verlassen und gemeinsam Aufgaben zu meistern. Am 22. August konnten Jugendfeuerwehren aus ganz Sachsen-Anhalt im Paul-Greifzow-Stadion in der Bauhausstadt ihr Können unter Beweis stellen. Für die jungen Feuerwehrleute ging es dabei um die Leistungsspanne.
3: Das ist die höchste Auszeichnung, die die Deutsche Jugendfeuerwehr zu vergeben hat. Es findet einmal jährlich statt und ist eigentlich der Höhepunkt im Jugendfeuerwehrleben.
2: Um das begehrte Abzeichen zu erhalten, musste jedes Team an verschiedenen Stationen zeigen, was in ihnen steckt.
4: Die 5 Stationen sind Schnelligkeitsübung, Kugelstoßen, Löschangriff, Fragebeantwortung. Staffellauf sind 1500 Meter zu laufen. Beziehungsweise die Gruppe muss 1500 Meter laufen und die Deutsche Jugendfeuerwehr hat das, die Anzahl auf eine Staffel runtergebrochen. Die müssen dann 1000 Meter laufen. Und so ist das auch beim Kugelstoßen, gibt es unterschiedliche Werte, die erreicht werden müssen, um die Leistungsspanne zu bekommen.
2: An den einzelnen Stationen wurden Punkte vergeben. Nur wer die erforderliche Punktzahl erreichte, konnte die Prüfung bestehen. Eine Nullwertung bedeutete dabei nicht automatisch das Aus. Die jeweilige Leistung durfte noch am selben Abnahmetag wiederholt werden. Doch neben der Leistung stand besonders der Teamgeist im Vordergrund.
3: Wichtig ist dabei und uns besonders wertvoll, das ist eine Mannschaftsleistung. Also es kann entweder die Gruppe oder die Staffel im Ganzen bestehen oder nicht bestehen. Es wird dort immer das gesamte Team gefordert. Es wird keine Einzelbewertung vorgenommen. Und man hat dann die Möglichkeit, schwächere Leute in einer Einposition einzusetzen, also durch stärkere Leute zu ersetzen. Also untereinander die Position zu tauschen, sodass jeder sein Optimales einbringen kann und das optimalste Ergebnis erreicht werden kann.
2: Insgesamt waren 13 Mannschaften aus 5 Kreisfeuerwehrverbänden dabei. Vertreten war das Mansfelder Land, Stendal, Dessau, Magdeburg und Halle. Hinter dieser Prüfung lagen für die Jugendlichen viele Ausbildungs- und Trainingsstunden. Denn die Anforderungen lassen sich nicht von heute auf morgen erfüllen.
4: Die üben zu Hause. Alle Stationen werden dann entsprechend geübt, sodass sie nicht unvorbereitet hierher kommen. Da nochmal den Dank an Dessau, die praktisch an die Feuerwehr, an den Oberbürgermeister und so weiter, die haben ja praktisch dazu beigetragen, dass wir das hier durchführen konnten.
2: Auch die 3 Mannschaften aus Dessau konnten die Leistungsbewertung erfolgreich absolvieren. Für viele der Jugendlichen ist die Feuerwehr schon seit jungen Jahren ein fester Bestandteil ihres Lebens.
4: Die treten ja mit 10 Jahren ein. Bis 18 und dann könnten an für sich auch schon mit 16 übertreten in die aktive Abwehr. Aber es ist, sagen wir mal so, dass sie mit 18, oder sollte so sein, dass sie mit 18 erst in die aktive gehen, sodass sie dann auch dieses Leistungsabzeichen absolvieren können.
3: Und diese Übung zur Erwerb der Leistungsspanne, das Training, ist eigentlich eine hervorragende Ausbildung nachher für die Grundausbildung, um dann wirklich als ausgebildeter Feuerwehrmann dann in den Einsatz gehen zu können.
2: Die Leistungsspanne zeigt dabei auch, wie wichtig eine gute Ausbildung und die Zusammenarbeit im Team für die Jugendlichen sind. Erfahrungen, die sie bereits in der Jugendfeuerwehr sammeln und später im aktiven Feuerwehrdienst nutzen können.

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1: Dessau-Roßlau gilt als die zweitälteste Stadt Deutschlands, was die Altersstruktur ihrer Bevölkerung betrifft. Umso wichtiger ist es, auch den älteren Bürgern ein möglichst lebenswertes Umfeld und vielfältige Angebote in der Stadt zu bieten. Einen wichtigen Beitrag dazu leistet die Seniorenwoche. In diesem Jahr findet sie vom 6. bis zum 14. September statt. Über das Programm und die geplanten Veranstaltungen informierte die Stadt am 20. August bei einem Pressegespräch.
2: Also es ist so, wir haben Bewährtes wieder aufgenommen und setzen das fort und haben aber auch eine ganze Menge neuer Highlights dabei. Und wenn ich das Programm insgesamt sehe, dann kann ich Ihnen sagen, ist es lohnend, alles zu empfehlen. Es ist so, es gibt gar keine Auswahl, aber es sind ja schon solche Highlights dabei, wie gesund ernähren im Alter, was mit dem städtischen Klinikum durchgeführt wird, Lieder singen nach Wunsch. Es gibt in Bezug auf Sport einen Seniorensportplatz im Einheitssportplatz. Und es ist so, dass wir beispielsweise in der Volkshochschule eine Reihe von Veranstaltungen haben, wo es heute noch möglich ist, zu buchen bzw. sich anzumelden. Das ist kostenlos.
1: Das Programm ist auch in diesem Jahr wieder äußerst vielfältig und erstreckt sich über die gesamte Woche. Die Auswahl an Veranstaltungen ist groß. Dabei wurde besonders auf Abwechslung und unterschiedliche Interessen geachtet.
2: Insgesamt kann man sagen, gibt es eine neue Veranstaltung, Stabil Mobil, auf dem Rathausumfeld. Und wir wollen dort Möglichkeiten der Bewegung und Fortbewegung für ältere Menschen auch mit Handicap mal zeigen. Das ist eine ganz interessante neue Geschichte, aber ein Highlight wird sein im Saal der DVV, die Abschlussveranstaltung. Bis heute haben wir 220 Buchungen dafür, wo bei Tanz und vielen Dingen hier Kaffee und Kuchen die Menschen unter sich und sehr lustig sein können und sind. Und diese Veranstaltung ist stark nachgefragt.
1: Den Abschluss der Seniorenwoche bildet dann eine Veranstaltung mit der Mundartgruppe Christoph Hobusch in der Sportgaststätte Kienfichten. Möglich ist die Seniorenwoche vor allem durch die Unterstützung zahlreicher Partner und die gute Zusammenarbeit verschiedener Akteure. Die Stadt Dessau-Roßlau gehört dabei zu den wichtigsten Unterstützern. In diesem Jahr hat Oberbürgermeister Dr. Robert Reck die Schirmherrschaft übernommen. Zu den weiteren Partnern zählen unter anderem auch die Stadtwerke, die Volkssolidarität 92 und in diesem Jahr das Rathauscenter Dessau.
3: Seniorenmesse oder wie ich immer sage, Seniorentag. Also wir haben schon lange überlegt, wie wir eine unserer größten Kundengruppen auch mal ansprechen kann und positiv mit unserem Einkaufscenter in Erinnerung bleiben können. Und da hat man mich gefragt im Rahmen der Seniorenwoche, ob wir Lust haben, da auch was zu machen. Und das war natürlich dann so der Punkt, wo wir angefangen haben zu spinnen, zu überlegen. Also es wird dann bei uns Kulturprogramm geben, Schlagersänger tritt auf, es wird Bingo gespielt werden, also in Zusammenarbeit mit der Volkssolidarität 92. Es wird für Essen und Trinken gesorgt, natürlich besonders für Kaffee und Kuchen oder eine Kugel Eis. Also da ist ganz viel drin und wir wollen eigentlich unseren Senioren einen wunderschönen Tag liefern, dass sie sich daran erinnern, lange davon zehren und am liebsten so oft wie möglich versuchen, von ihrem Sessel oder von ihrem Sofa wieder hochzukommen, um regelmäßig bei uns im Rathauscenter zu sein.
4: Es wird fast 15 Aussteller geben, die beraten rund ums Thema Älterwerden, Gemeinsamkeit, Sportangebote, Beratungsangebote, Unterstützungsangebote und dergleichen. Es gibt einen Vortrag zum Thema Bewegung und Sport im Alter, wie wichtig das ist. Also ich denke, es ist ein tolles Programm und das mitten in der Stadt. Und da sind wir auch dem Rathauscenter sehr dankbar, dass das auf die Art und Weise stattfinden kann. Und da freue ich mich besonders drauf. Aber es gibt auch Senioren-Sportfest, was wir seit Jahren begleiten dürfen, wo Sportangebote für Senioren angeboten werden.
1: Wie in den vergangenen Jahren auch, lädt wieder der Seniorenbeirat gemeinsam mit dem Seniorenbeauftragten zu dieser Woche ein und freut sich auf eine ereignisreiche Zeit.
5: Wir sind froh, wenn wir dann diese ganzen Veranstaltungen kostenlos organisieren können, anbieten können. Und wir hoffen, es ist ja vom 6. September bis 14. September, diese vielen Veranstaltungen von allem was dabei. Und es sollte wirklich mal da und da jemand hinkommen.
1: Die Woche der Senioren ist schon längst zu einem festen und beliebten Bestandteil des Veranstaltungskalenders der Stadt geworden. Jedes Jahr kommt sie bei ihren Besuchern sehr gut an.
4: Wir kennen ganz, ganz viele unserer Mitglieder, die an vielfältigen Veranstaltungen teilnehmen. Wir haben auch in diesem Jahr schon wieder fast 500 Karten an unsere Mitglieder verteilt für das Auftaktkonzert im Anhaltischen Theater. Das ist ja ein ganz toller Auftakt der Seniorenwoche. Also es wird super angenommen und zu den einzelnen Veranstaltungen, die wir begleiten dürfen, kommen auch ganz, ganz viele. Und ich bin mir sicher, dass dieses tolle, vielfältige Programm, dieses insbesondere auch kostenlose, niederschwellige Programm, was der Seniorenbeirat, die Stadt und wir, die ganzen Partner aufgestellt haben, dass das gut angenommen wird. Das ist wirklich toll.
1: Am 6. September um 15 Uhr bietet das Eröffnungskonzert Erklingen zum Tanze die Geigen mit beliebten Melodien aus Oper, Operett und Konzert einen perfekten Start in die angesehene Woche und macht schon jetzt Lust auf die zahlreichen Veranstaltungen und Begegnungen, die die Besucher erwarten.
6: Nachdem Anfang Juli bereits das Stadtfest in Dessau veranstaltet wurde, war es Ende August nun in Roßlau Zeit, einmal ausgiebig zu feiern. Vom 27. bis zum 30. August wurde zur mittlerweile 46. Ausgabe des traditionsreichen Heimat- und Schifferfestes eingeladen. Bereits am Donnerstag startete das bunte Treiben mit einem Umzug und der Flaggenhissung auf dem Luchplatz. An den vier Festtagen gab es dann eine Menge zu erleben. Natürlich stand der Rummel auf dem Festplatz für Besucher offen und Begeisterte mit zahlreichen Fahrgeschäften, die für ordentlich Adrenalin sorgten. Nebenan gab es das große Festzelt, in dem mehrere Bands über das ganze Wochenende hinweg für beste Stimmung sorgten. Am Samstag öffnete dann wieder die Meile der Gewerbetreibenden und Vereine, welche sich entlang der Werftstraße und der Sachsenbergstraße präsentierte. Einer der Höhepunkte war zudem die Vorführung von Bootsklassikern und Modellbooten auf der Elbe. Der Modellsportclub Elbe-Dessau zeigte seine detailgetreuen Nachbauten der Boote und direkt nebenan konnte man im Wasser auch die großen Vorbilder in Aktion sehen. Zahlreiche Interessierte ließen sich dieses Spektakel nicht entgehen. Am Festsonntag wurde das diesjährige Heimat- und Schifferfest dann auch schon wieder beendet und man kann auf vier gelungene Tage in Roßlau zurückblicken.
1: Tafeln der Begegnung verschoben. Am Freitag, dem 28. August, sollte die Veranstaltung Tafeln der Begegnung an der Ecke Friedrich-Naumann-Straße-Kavalierstraße stattfinden. Aufgrund des angekündigten Regen entschied sich das Integrationsbüro der Stadt Dessau-Roßlau gemeinsam mit den lokalen Engagierten jedoch kurzfristig dazu, die Veranstaltung zu verschieben. Bei den Tafeln der Begegnung stehen Begegnung, Austausch und das

0: gegenseitige Kennenlernen im Mittelpunkt. Die Dessauer dürfen sich auf Musik, Spiele und Köstlichkeiten aus internationalen Küchen freuen. Darüber hinaus sind verschiedene Mitmachangebote und kleine Programmeinlagen engagierter Nachbarn geplant. Ein neuer Termin steht derzeit noch nicht fest, soll aber schon bald bekannt gegeben werden.
1: Am 13. September verwandelt sich die Dessauer Innenstadt wieder in eine Bühne für Laufbegeisterte aus der gesamten Region. Anhalt Sport lädt zum 27. Rathaus Center City Run ein und jeder kann mitmachen. Ab 10 Uhr geht es los und 4 unterschiedliche Läufe werden angeboten. Für jeden, der nicht selber mitmachen will, heißt es trotzdem vorbeikommen und die Läufer kräftig anfeuern.

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2: Mit der Errichtung eines Batteriespeichers am Umspannwerk Roßlau realisieren die DVV Stadtwerke Dessau und die NVAM-Gruppe in gemeinsamer Kooperation ein zukunftsweisendes Infrastrukturprojekt für die Energiewende in der Region. Dafür wurde am 24. August der symbolische Spatenstich gesetzt. Die Energiewende lebt davon, dass in den vergangenen Jahren ein hoher Zubau an erneuerbaren Energien stattgefunden hat. Doch Wind und Sonne liefern nicht immer dann Strom, wenn er gerade gebraucht wird.
3: Wir haben aktuell die Situation, dass 58% unseres Energieverbrauches bereits aus Erneuerbaren kommen. Jetzt wissen wir allerdings auch, Erneuerbare, gerade Solar, tagsüber, Wind bläst auch nicht immer. Das heißt, wir brauchen etwas, um diese Energie zu vergleichmäßigen, damit der entsprechende Nachfrage dann auch immer dann gedeckt werden kann, wenn sie entsteht. Und genau da spielen jetzt Batteriespeicher im System eine herausragende Rolle. Die speichern die grüne Energie ein, wenn sie entsteht, aber nicht abgenommen werden kann, und speichern aus, wenn sie abgenommen werden kann. Gleich mehrere Vorteile für den Verbraucher. Es wird günstiger für alle, weil das Netz davon profitiert. Die Versorgungssicherheit nimmt zu. Und wir können tatsächlich an dieser Stelle eben noch mehr erneuerbare Energien ins Netz bringen. Und das macht uns auch unabhängiger von den Krisen, die wir augenblicklich erleben.
2: Der Großbatteriespeicher ist ein wichtiges Signal für Dessau-Roßlau und die gesamte Region. Da die Stromerzeugung aus Wind und Sonne wetterbedingt schwankt, gewinnen leistungsfähige Speicherlösungen zunehmend an Bedeutung. Ein solches Projekt kann jedoch nur durch Partnerschaft und Unterstützung umgesetzt werden.
4: Ja, es ist eine ganz tolle Sache, dass wir hier unterschiedliche Kompetenzen zusammenführen. Wir sind lokal stark verankert, wir haben lokal die Infrastruktur, wir haben lokal das Know-how und verschiedene andere Aspekte. Und die NVAM-Gruppe ist, ja, man kann sagen, ein befreundetes Unternehmen schon seit vielen, vielen Jahren. Und die sind natürlich stark auch in Börsengeschäften, in der Vermarktung des Stromes. Weil den Strom, den wir einspeisen und wieder ausspeisen, der muss natürlich am Markt platziert werden. Das erfordert große Handelssysteme, das erfordert schnelle Zugänge. Und da macht es einfach Sinn, wenn wir Kompetenzen bündeln. So muss nicht jeder Partner die kompletten Infrastrukturmaßnahmen selbstständig treffen. Also eine sogenannte Win-Win-Situation.
3: Unser Unternehmen bringt die ganze technische Expertise mit. Wir haben bereits Energiespeicher gebaut. In Elsteraue, nicht weit von hier, steht einer schon im Betrieb. Weitere Batterieprojekte entwickeln wir gerade. Und das beginnt mit dem Start, Genehmigungsverfahren, wie kriegt man sowas auf die Spur. Das geht weiter in der ganzen Phase, wenn gebaut wird, mit der Kompetenz rund um Bau. Und am Ende geht es auch darum, diese Flexibilitäten dann auch entsprechend zu vermarkten. Da wird auch die NVAM-Gruppe die zentrale Rolle spielen.
2: Das Projekt unterstreicht die Bedeutung moderner Speichertechnologien für das Gelingen der Energiewende in Mitteldeutschland. Rein kapazitätsbezogen kann die Anlage den Tagesbedarf von rund 4.500 Haushalten abdecken. Für die Kunden der Stadtwerke stellt sich dabei auch die Frage, kann sich der Batteriespeicher langfristig positiv auf die Strompreise auswirken?
4: Also es gibt keine 1-zu-1-Korrelation, das muss man ganz, ganz deutlich sagen. Wir sehen natürlich einige Unwuchten im Energiesystem in Deutschland. Das hat auch Auswirkungen auf Netzentgelte. Es müssen viele Netze gebaut werden, Infrastrukturmaßnahmen sind teuer etc. pp. Und durch Batteriespeicher kann man den Netzausbau natürlich etwas kletten und damit im Idealfall auch die Netzentgelte stabiler halten, als sie ohne wären. Und wir sehen das hier direkt, wir stehen hier neben unserem Umspannwerk. Wir haben hier kurze Wege, kurze Installationen. Auch das führt natürlich zu Preiseffizienzen.
2: Der Baustart für den Batteriespeicher am Umspannwerk Roßlau ist für Ende dieses Jahres geplant. Die Inbetriebnahme soll bis Ende 2027 erfolgen. Im Jahr 1938 wurde das heutige Gebäude des Anhaltischen Theaters als damals größte Bühne nördlich der Alpen mit 1250 Sitzplätzen fertiggestellt. Fast 90 Jahre später ist das traditionsreiche Haus deutlich in die Jahre gekommen. Nun soll es umfassend saniert und wieder in neuem Glanz erstrahlen. Aus diesem Anlass besuchte Staatsminister und Minister für Kultur Rainer Robra am 26. August das Theater.
5: Ich bin hier hergekommen, um Mittel aus dem Sondervermögen Infrastruktur in Bewegung zu setzen, damit sie dazu beitragen können, hier dieses Theater aus insgesamt schwierigen baulichen Verhältnissen wenigstens ein Stück weit zu befreien. Ich kenne das Haus ja nun schon viele, viele Jahre durch Besuche, aber auch durch die Verhandlungen über die Theaterverträge und nicht zuletzt auch durch den einen oder anderen Rundgang hinter der Bühne und in der Technik. Und deswegen waren wir uns eigentlich schon lange einig, dass wir einen Weg finden wollten, dem Theater mal einen größeren Schritt nach vorne zu ermöglichen.
2: Grund für die Sanierung sind umfangreiche Schäden am Gebäude, die durch weitere Verwitterung zunehmen würden. Hinzu kommen hohe Sicherheitsauflagen und die Belastung durch den Besucherverkehr bei den Aufführungen. Das Theater gilt zudem als unbequemes Denkmal, da Adolf Hitler den Bau seiner Zeit abgesegnet hatte. Auch dieser Teil der Geschichte müsse bei der Sanierung berücksichtigt werden. Bis zum Jahr 2035 sollen die Bauarbeiten abgeschlossen sein.
5: Mit diesen 12.178.900 Euro, die der Stadt bewilligt worden sind, um das Theater zu sanieren, soll eine ganze Reihe von Teilaspekten saniert werden, nämlich die Fassade, das Dach, das ist schon lange nicht mehr gemacht worden, 1992 zum letzten Mal. Dann ist es natürlich auch von außen sozusagen wieder ist es immer schön, aber dann ist es halt noch schöner. Und dann kommen im Inneren Bereiche wie die Sanierung der lufttechnischen Anlagen, Brandschutzkonzept, sicherheitstechnische Anlagen, Sanitäranlagen im Zuschauerbereich, Versorgungsstränge, Innenausbau, Bühnenboden soll erneuert werden, Front of House Neueinrichtung, Eingangsbereich Personenaufzug, Behindertenaufzug, allgemeine elektronische Anlagen. Also es wird eine ganze Menge passieren.
2: Mit der offiziellen Übergabe des Förderbescheids aus dem Sondervermögen Infrastruktur ist nun ein wichtiger Schritt getan. Die Arbeiten können beginnen. Für die Restaurierungsmaßnahmen ist das Restauratorenatelier Schöne aus Halle unter der Leitung von Henrik Krampitz verantwortlich. Auch für die Stadt Dessau-Roßlau ist die Sanierung von großer Bedeutung. Oberbürgermeister Dr. Robert Reck zeigt sich deshalb erfreut über den hohen Finanzierungsbeitrag.
6: Es kommt direkt hier bei uns in den Kommunen an und für Einrichtungen wie unser Anhaltisches Theater, die natürlich kulturelle Zentren sind, die aber eben auch ganz zentrale Orte des Miteinanders sind. Wir sind heute bei einer Pressekonferenz, heute sind wir unter uns, aber jeder, der das Theater kennt und auch schon häufiger hier war, weiß, wie viel Leben in dem Haus ist, wenn Spielbetrieb ist, wenn man vorher oder hinterher noch zusammensitzt. Und das ist umso wichtig, dieses Haus zu fördern und zu erhalten. Und die Investitionsmittel, die wir heute von Herrn Gruber überreicht bekommen, fügen sich ein in eine Historie, nenne ich es mal, der Unterstützung des Landes Sachsen-Anhalt.
2: Schritt für Schritt soll das Projekt nun vorangebracht werden. Bis 2035 soll das anhaltische Theater wieder zu alter Pracht zurückkehren.
0: Der Roßlauer Marktplatz sowie der gesamte Stadtteil soll wieder mit mehr Leben gefüllt werden. Dafür wurde am 24. August offiziell das neue Quartiersbüro am Markt 1 eröffnet. Quartiersmanager Conny Trolle, Berit Mühl und Daniel Kemp stehen ab sofort für die Roßlauer als Ansprechpartner zur Verfügung.
7: Also das Quartier, sagt der Name ja schon, man ist hier für dieses Quartier, für die Umgebung zuständig. Das ist nicht ganz Roßlau, sondern ein gewisser Teil. Und wir sind dafür da, einmal ansprechbar zu sein für die Bürgerinnen und Bürger. Aber es gibt ja auch schon ganz, ganz konkrete Ideen, die umgesetzt werden sollen. Leerstand zu verhindern, beziehungsweise wieder zu neuem Leben erwecken. Den Marktplatz zum neuen Leben zu erwecken. Manche, ja, vielleicht auch vernachlässigte Ecken in Roßlau wieder neu zu beleben. Und in Summe ist das eigentlich unsere Aufgabe, mit den Bürgern ins Gespräch nochmal zu kommen und das Potenzial, was Roßlau hat, auch mit den Vereinen, mit den Initiativen, mit dem bürgerschaftlichen Engagement wieder zu bündeln und in etwas umzusetzen, was das Quartier schöner macht.
8: Ich erhoffe mir, dass wir die vielen lauten Stimmen und die engagierten Stimmen, die es in Roßlau gibt, gut bündeln können und eine gute Schnittstellenfunktion sind zur Stadtverwaltung, zur Stadt Dessau, um einfach Roßlau aus dem Dornröschenschlaf, den ich hier so sehe, rauszuholen und den auch, glaube ich, viele Engagierte sehen, rauszuholen. Und mit allen Generationen zusammen, das finde ich tatsächlich wichtig, da alle Altersgruppen einzubeziehen, die Lebendigkeit zurückzugeben, die ja mit den Menschen hier drin herrscht.
0: Seit mehreren Jahren gibt es die Idee, ein Quartiersmanagement in Roßlau zu etablieren. Ein Stadtratsbeschluss machte die Umsetzung nun möglich. Ab sofort können Bürger des Quartiers mit Fragen jeglicher Art in das neue Büro kommen.
8: Also als Roßlauer Bürger und Bürgerin können Sie erstmal grundsätzlich mit jedem Anliegen kommen. Dafür sind wir jetzt einfach erstmal da und öffnen Tür und Ohr. Und versuchen im Zweifel zu vermitteln, wenn wir selber nichts tun könnten. Grundsätzlich stehen wir natürlich erstmal für sämtliche Fragen zur Verfügung, die Stadtentwicklung, aber vielleicht auch, wo ist die nächste Toilette, betreffen. Und vor allem aber dafür, mit den Engagierten dieser Stadt Ideen umzusetzen. Also das heißt, wenn Personen kommen und sagen, wo finde ich denn jemand, der mir bei dem und dem weiterhelfen kann, oder ich habe die Idee, dieses und jenes zu tun, können Sie mich da unterstützen oder bei wem kann ich mich anschließen, was auch immer. Da einfach Netzwerke zu knüpfen und die Personen miteinander in Kontakt zu bringen, die Großes bewegen können oder auch manchmal Kleines, aber letztendlich immer dienlich hier für den Standort.
0: Feste Öffnungszeiten gibt es im neuen Quartiersmanagement am Markt 1 vorerst nicht.
8: Ja, wir haben uns tatsächlich entschieden, keine neue Verwaltungsstruktur zu schaffen, indem wir jetzt ein Büro sind, wo jemand sitzt und einen Drucker und einen Kopierer hat und eine funktionierende Kaffeemaschine, sondern wir möchten gerne, dass es eine Beteiligungsstruktur wird. Das heißt, wir möchten dahin gehen, wo die Menschen sind und nicht hier im Büro sitzen und warten, dass Leute kommen. Das heißt, wir werden hier im Büro schauen, weil es wichtig ist, dass es eine Anlaufstelle gibt, aber welche Zeiten sind sinnvoll? Kommen Menschen eher vormittags, kommen Menschen eher nachmittags, kommen sie vielleicht eher abends, weil sie Engagierte sind und tagsüber arbeiten gehen? Das heißt, das werden wir jetzt in den nächsten Wochen einfach mal ausprobieren, gucken, welche Öffnungszeiten bewähren sich oder ist es vielleicht was man tatsächlich auch immer ein bisschen variabel lässt und eher auf Zuruf macht und sonst sich darauf fokussiert, zu den Menschen in die Netzwerke und so weiter zu gehen.
0: Mittel vom Land Sachsen-Anhalt und der Europäischen Union in Höhe von 125.000 Euro finanzieren das Projekt. Ein Zeitraum von 2 Jahren ist für das Quartiersmanagement zunächst angedacht.
7: Solange Fördergelder fließen, kann auch das stattfinden. Aber auf der anderen Seite hat die Stadt sich auch schon bemüht, eine Verlängerung zu beantragen. Das ist aber, wie gesagt, noch nicht entschieden. Und wenn es dann eine Verlängerung gibt, dann hat man noch mal ein bisschen mehr Zeit. Aber unser Anspruch ist, in den 2 Jahren schon was zu erreichen und vor allen Dingen nachhaltig das Quartiersmanagement hier und die Strukturen zu entwickeln, damit es auch ohne uns weitergehen könnte.
0: Wer also selber Ideen hat, wie man die Schifferstadt beleben kann, oder wer einfach nur Fragen zu unterschiedlichsten Themen hat, kann einfach im Quartiersbüro auf dem Marktplatz in Roßlau vorbeischauen. Weitere Informationen gibt es unter www.quartier-roßlau.de.
2: Tja. Teamgeist, Disziplin und technisches Verständnis. Bei der Feuerwehr kommt es auf vieles an. Und damit kann man gar nicht früh genug anfangen. Schon in der Jugendfeuerwehr lernen Kinder und Jugendliche, Verantwortung zu übernehmen, sich aufeinander zu verlassen und gemeinsam Aufgaben zu meistern. Am 22. August konnten Jugendfeuerwehren aus ganz Sachsen-Anhalt im Paul-Greifzu-Stadion in der Bauhausstadt ihr Können unter Beweis stellen. Für die jungen Feuerwehrleute ging es dabei um die Leistungsspanne.
9: Das ist die höchste Auszeichnung, die die deutsche Jugendfeuerwehr zu vergeben hat. Es findet einmal jährlich statt und ist eigentlich der Höhepunkt im Jugendfeuerwehrleben.
2: Um das begehrte Abzeichen zu erhalten, musste jedes Team an verschiedenen Stationen zeigen, was in ihnen steckt.
10: Die 5 Stationen sind Schnelligkeitsübung, Kugelstoßen, Löschangriff, Fragebeantwortung. Staffellauf sind 1500 Meter zu laufen, beziehungsweise die Gruppe muss 1500 Meter laufen. Und die Deutsche Jugendfeuerwehr hat die Anzahl auf eine Staffel runtergebrochen. Die müssen dann 1000 Meter laufen. Und so ist das auch beim Kugelstoßen, gibt es unterschiedliche Werte, die erreicht werden müssen, um die Leistungsspanne zu bekommen.
2: An den einzelnen Stationen wurden Punkte vergeben. Nur wer die erforderliche Punktzahl erreichte, konnte die Prüfung bestehen. Eine Nullwertung bedeutete dabei nicht automatisch das Aus. Die jeweilige Leistung durfte noch am selben Abnahmetag wiederholt werden. Doch neben der Leistung stand besonders der Teamgeist im Vordergrund.
9: Wichtig ist dabei und uns besonders wertvoll, es sind eine Mannschaftsleistung. Also es kann entweder die Gruppe oder die Staffel im Ganzen bestehen oder nicht bestehen. Es wird dort immer das gesamte Team gefordert. Es wird keine Einzelbewertung vorgenommen. Und man hat dann die Möglichkeit, schwächere Leute in einer Einposition einzusetzen, also durch stärkere Leute zu ersetzen. Also untereinander die Position zu tauschen, sodass jeder sein Optimales einbringen kann und das optimalste Ergebnis erreicht werden kann.
2: Insgesamt waren 13 Mannschaften aus 5 Kreisfeuerwehrverbänden dabei. Vertreten war das Mansfelder Land, Stendal, Dessau, Magdeburg und Halle. Hinter dieser Prüfung lagen für die Jugendlichen viele Ausbildungs- und Trainingsstunden. Denn die Anforderungen lassen sich nicht von heute auf morgen erfüllen.
10: Die üben zu Hause. Alle Stationen werden dann entsprechend geübt, sodass sie nicht unvorbereitet hierher kommen. Ja, da nochmal den Dank an Dessau, die praktisch an die Feuerwehr, an den Oberbürgermeister und so weiter. Die haben ja praktisch dazu beigetragen, dass wir das hier durchführen konnten.
2: Auch die 3 Mannschaften aus Dessau konnten die Leistungsbewertung erfolgreich absolvieren. Für viele der Jugendlichen ist die Feuerwehr schon seit jungen Jahren ein fester Bestandteil ihres Lebens.
10: Die treten ja mit 10 Jahren ein, bis 18, und dann könnten an für sich auch schon mit 16 übertreten in die aktive Abwehr. Aber es ist, sagen wir mal so, dass sie mit 18, oder sollte so sein, dass sie mit 18 erst in die aktive gehen, sodass sie dann auch dieses Leistungsabzeichen absolvieren können.
9: Und diese Übung zum Erwerb der Leistungsspanne, das Training, ist eigentlich eine hervorragende Ausbildung nachher für die Grundausbildung, um dann wirklich als ausgebildeter Feuerwehrmann dann in den Einsatz gehen zu können.
2: Die Leistungsspanne zeigt dabei auch, wie wichtig eine gute Ausbildung und die Zusammenarbeit im Team für die Jugendlichen sind. Erfahrungen, die sie bereits in der Jugendfeuerwehr sammeln und später im aktiven Feuerwehrdienst nutzen können.

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1: Dessau-Roßlau gilt als die zweitälteste Stadt Deutschlands, was die Altersstruktur ihrer Bevölkerung betrifft. Umso wichtiger ist es, auch den älteren Bürgern ein möglichst lebenswertes Umfeld und vielfältige Angebote in der Stadt zu bieten. Einen wichtigen Beitrag dazu leistet die Seniorenwoche. In diesem Jahr findet sie vom 6. bis zum 14. September statt. Über das Programm und die geplanten Veranstaltungen informierte die Stadt am 20. August bei einem Pressegespräch.
2: Also es ist so, wir haben Bewährtes wieder aufgenommen und setzen das fort und haben aber auch eine ganze Menge neuer Highlights dabei. Und wenn ich das Programm insgesamt sehe, dann kann ich Ihnen sagen, ist es lohnend, alles zu empfehlen. Es ist so, es gibt gar keine Auswahl, aber es sind ja schon solche Highlights dabei, wie gesund ernähren im Alter, was mit dem städtischen Klinikum durchgeführt wird, Lieder singen nach Wunsch. Es gibt in Bezug auf Sport einen Seniorensportfest im Einheitssportplatz. Und es ist so, dass wir beispielsweise in der Volkshochschule eine Reihe von Veranstaltungen haben, wo es heute noch möglich ist, zu buchen bzw. sich anzumelden. Das ist kostenlos.
1: Das Programm ist auch in diesem Jahr wieder äußerst vielfältig und erstreckt sich über die gesamte Woche. Die Auswahl an Veranstaltungen ist groß. Dabei wurde besonders auf Abwechslung und unterschiedliche Interessen geachtet.
2: Insgesamt kann man sagen, gibt es eine neue Veranstaltung, Stabil Mobil, auf dem Rathausumfeld. Und wir wollen dort Möglichkeiten der Bewegung und Fortbewegung für ältere Menschen auch mit Handicap mal zeigen. Das ist eine ganz interessante neue Geschichte, aber ein Highlight wird sein im Saal der DVV, die Abschlussveranstaltung. Bis heute haben wir 220 Buchungen dafür, wo bei Tanz und vielen Dingen hier Kaffee und Kuchen die Menschen unter sich und sehr lustig sein können und sind. Und diese Veranstaltung ist stark nachgefragt.
1: Den Abschluss der Seniorenwoche bildet dann eine Veranstaltung mit der Mundartgruppe Christoph Hobusch in der Sportgaststätte Kienfichten. Möglich ist die Seniorenwoche vor allem durch die Unterstützung zahlreicher Partner und die gute Zusammenarbeit verschiedener Akteure. Die Stadt Dessau-Roßlau gehört dabei zu den wichtigsten Unterstützern. In diesem Jahr hat Oberbürgermeister Dr. Robert Reck die Schirmherrschaft übernommen. Zu den weiteren Partnern zählen unter anderem auch die Stadtwerke, die Volkssolidarität 92 und in diesem Jahr das Rathauscenter Dessau.
3: Seniorenmesse oder wie ich immer sage, Seniorentag. Also wir haben schon lange überlegt, wie wir eine unserer größten Kundengruppen auch mal ansprechen können und positiv mit unserem Einkaufscenter in Erinnerung bleiben können. Und da hat man mich gefragt im Rahmen der Seniorenwoche, ob wir Lust haben, da auch was zu machen. Und das war natürlich dann so der Punkt, wo wir angefangen haben zu spinnen, zu überlegen. Also es wird dann bei uns Kulturprogramm geben, Schlagersänger tritt auf, es wird Bingo gespielt werden, also in Zusammenarbeit mit der Volkssolidarität 92. Es wird für Essen und Trinken gesorgt, natürlich besonders für Kaffee und Kuchen oder eine Kugel Eis. Also da ist ganz viel drin und wir wollen eigentlich unseren Senioren einen wunderschönen Tag liefern, dass sie sich daran erinnern, lange davon zehren und am liebsten so oft wie möglich versuchen, von ihrem Sessel oder von ihrem Sofa wieder hochzukommen, um regelmäßig bei uns im Rathauscenter zu sein.
4: Es wird fast 15 Aussteller geben, die beraten rund ums Thema Älterwerden, Gemeinsamkeit, Sportangebote, Beratungsangebote, Unterstützungsangebote und dergleichen. Es gibt einen Vortrag zum Thema Bewegung und Sport im Alter, wie wichtig das ist. Also ich denke, es ist ein tolles Programm und das mitten in der Stadt. Und da sind wir auch dem Rathauscenter sehr dankbar, dass das auf die Art und Weise stattfinden kann. Und da freue ich mich besonders drauf. Aber es gibt auch Senioren-Sportfest, was wir seit Jahren begleiten dürfen, wo Sportangebote für Senioren angeboten werden.
1: Wie in den vergangenen Jahren auch, lädt wieder der Seniorenbeirat gemeinsam mit dem Seniorenbeauftragten zu dieser Woche ein und freut sich auf eine ereignisreiche Zeit.
5: Wir sind froh, wenn wir dann diese ganzen Veranstaltungen kostenlos organisieren können, anbieten können. Und wir hoffen, es ist ja vom 6. September bis 14. September, diese vielen Veranstaltungen von allem was dabei, und es sollte wirklich mal da und da jemand hinkommen.
1: Die Woche der Senioren ist schon längst zu einem festen und beliebten Bestandteil des Veranstaltungskalenders der Stadt geworden. Jedes Jahr kommt sie bei ihren Besuchern sehr gut an.
4: Wir kennen ganz, ganz viele unserer Mitglieder, die an vielfältigen Veranstaltungen teilnehmen. Wir haben auch in diesem Jahr schon wieder fast 500 Karten an unsere Mitglieder verteilt für das Auftaktkonzert im Anhaltischen Theater. Das ist ja ein ganz toller Auftakt der Seniorenwoche. Also es wird super angenommen, und zu den einzelnen Veranstaltungen, die wir begleiten dürfen, kommen auch ganz, ganz viele. Und ich bin mir sicher, dass dieses tolle, vielfältige Programm, dieses insbesondere auch kostenlose, niederschwellige Programm, was der Seniorenbeirat, die Stadt und wir, die ganzen Partner aufgestellt haben, dass das gut angenommen wird. Das ist wirklich toll.
1: Am 6. September um 15 Uhr bietet das Eröffnungskonzert Erklingen zum Tanze die Geigen mit beliebten Melodien aus Oper, Operett und Konzert einen perfekten Start in die angesehene Woche und macht schon jetzt Lust auf die zahlreichen Veranstaltungen und Begegnungen, die die Besucher erwarten.
6: Nachdem Anfang Juli bereits das Stadtfest in Dessau veranstaltet wurde, war es Ende August nun in Roßlau Zeit, einmal ausgiebig zu feiern. Vom 27. bis zum 30. August wurde zur mittlerweile 46. Ausgabe des traditionsreichen Heimat- und Schifferfestes eingeladen. Bereits am Donnerstag startete das bunte Treiben mit einem Umzug und der Flaggenhissung auf dem Luchplatz. An den vier Festtagen gab es dann eine Menge zu erleben. Natürlich stand der Rummel auf dem Festplatz für Besucher offen und Begeisterte mit zahlreichen Fahrgeschäften, die für ordentlich Adrenalin sorgten. Nebenan gab es das große Festzelt, in dem mehrere Bands über das ganze Wochenende hinweg für beste Stimmung sorgten. Am Samstag öffnete dann wieder die Meile der Gewerbetreibenden und Vereine, welche sich entlang der Werftstraße und der Sachsenbergstraße präsentierte. Einer der Höhepunkte war zudem die Vorführung von Bootsklassikern und Modellbooten auf der Elbe. Der Modellsportclub Elbe Dessau zeigte seine detailgetreuen Nachbauten der Boote, und direkt nebenan konnte man im Wasser auch die großen Vorbilder in Aktion sehen. Zahlreiche Interessierte ließen sich dieses Spektakel nicht entgehen. Am Festsonntag wurde das diesjährige Heimat- und Schifferfest dann auch schon wieder beendet, und man kann auf vier gelungene Tage in Roßlau zurückblicken.
1: Tafeln der Begegnung verschoben. Am Freitag, dem 28. August, sollte die Veranstaltung Tafeln der Begegnung an der Ecke Friedrich-Naumann-Straße-Kavalierstraße stattfinden. Aufgrund des angekündigten Regen entschied sich das Integrationsbüro der Stadt Dessau-Roßlau gemeinsam mit den lokalen Engagierten jedoch kurzfristig dazu, die Veranstaltung zu verschieben. Bei den Tafeln der Begegnung stehen Begegnung, Austausch und das gegenseitige Kennenlernen im Mittelpunkt. Die Dessauer dürfen sich auf Musik, Spiele und Köstlichkeiten aus internationalen Küchen freuen. Darüber hinaus sind verschiedene Mitmachangebote und kleine Programmeinlagen engagierter Nachbarn geplant. Ein neuer Termin steht derzeit noch nicht fest, soll aber schon bald bekannt gegeben werden.
6: Am 13. September verwandelt sich die Dessauer Innenstadt wieder in eine Bühne für Laufbegeisterte aus der gesamten Region.
7: Anhalt Sport lädt zum 27. Rathaus Center City Run ein und jeder kann mitmachen. Ab 10 Uhr geht es los und 4 unterschiedliche Läufe werden angeboten. Für jeden, der nicht selber mitmachen will, heißt es trotzdem vorbeikommen und die Läufer kräftig anfeuern.

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2: Mit der Errichtung eines Batteriespeichers am Umspannwerk Roßlau realisieren die DVV Stadtwerke Dessau und die NVAM-Gruppe in gemeinsamer Kooperation ein zukunftsweisendes Infrastrukturprojekt für die Energiewende in der Region. Dafür wurde am 24. August der symbolische Spatenstich gesetzt. Die Energiewende lebt davon, dass in den vergangenen Jahren ein hoher Zubau an erneuerbaren Energien stattgefunden hat. Doch Wind und Sonne liefern nicht immer dann Strom, wenn er gerade gebraucht wird.
3: Wir haben aktuell die Situation, dass 58% unseres Energieverbrauches bereits aus Erneuerbaren kommen. Jetzt wissen wir allerdings auch, Erneuerbare, gerade Solar, tagsüber, Wind bläst auch nicht immer. Das heißt, wir brauchen etwas, um diese Energie zu vergleichmäßigen, damit der entsprechende Nachfrage dann auch immer dann gedeckt werden kann, wenn sie entsteht. Und genau da spielen jetzt Batteriespeicher im System eine herausragende Rolle. Die speichern die grüne Energie ein, wenn sie entsteht, aber nicht abgenommen werden kann, und speichern aus, wenn sie abgenommen werden kann. Gleich mehrere Vorteile für den Verbraucher. Es wird günstiger für alle, weil das Netz davon profitiert. Die Versorgungssicherheit nimmt zu. Und wir können tatsächlich an dieser Stelle eben noch mehr erneuerbare Energien ins Netz bringen. Und das macht uns auch unabhängiger von den Krisen, die wir augenblicklich erleben.
2: Der Großbatteriespeicher ist ein wichtiges Signal für Dessau-Roßlau und die gesamte Region. Da die Stromerzeugung aus Wind und Sonne wetterbedingt schwankt, gewinnen leistungsfähige Speicherlösungen zunehmend an Bedeutung. Ein solches Projekt kann jedoch nur durch Partnerschaft und Unterstützung umgesetzt werden.
4: Ja, es ist eine ganz tolle Sache, dass wir hier unterschiedliche Kompetenzen zusammenführen. Wir sind lokal stark verankert, wir haben lokal die Infrastruktur, wir haben lokal das Know-how und verschiedene andere Aspekte. Und die NVAM-Gruppe ist, ja, man kann sagen, ein befreundetes Unternehmen schon seit vielen, vielen Jahren. Und die sind natürlich stark auch in Börsengeschäften, in der Vermarktung des Stromes. Weil den Strom, den wir einspeisen und wieder ausspeisen, der muss natürlich am Markt platziert werden. Das erfordert große Handelssysteme, das erfordert schnelle Zugänge. Und da macht es einfach Sinn, wenn wir Kompetenzen bündeln. So muss nicht jeder Partner die kompletten, ja, Infrastrukturmaßnahmen selbstständig treffen. Also eine

0: von rund 4.500
1: Ja, da darf ich
0: Haushalten
1: mal eine
0: abdecken.
1: Bemerkung zur
0: Für
1: Runderäumung
0: die
1: machen.
0: Kunden der Stadtwerke stellt sich dabei auch die Frage, kann sich der Batteriespeicher langfristig positiv auf die Strompreise auswirken?
2: Also es gibt keine 1-zu-1-Korrelation, das muss man ganz, ganz deutlich sagen. Wir sehen natürlich einige Unwuchten im Energiesystem in Deutschland. Das hat auch Auswirkungen auf Netzentgelte. Es müssen viele Netze gebaut werden, Infrastrukturmaßnahmen sind teuer etc. pp. Und durch Batteriespeicher kann man den Netzausbau natürlich etwas kletten und damit im Idealfall auch die Netzentgelte stabiler halten, als sie ohne wären. Und wir sehen das hier direkt, wir stehen hier neben unserem Umspannwerk. Wir haben hier kurze Wege, kurze Installationen. Auch das führt natürlich zu Preiseffizienzen.
0: Der Baustart für den Batteriespeicher am Umspannwerk Roßlau ist für Ende dieses Jahres geplant. Die Inbetriebnahme soll bis Ende 2027 erfolgen. Im Jahr 1938 wurde das heutige Gebäude des Anhaltischen Theaters als damals größte Bühne nördlich der Alpen mit 1250 Sitzplätzen fertiggestellt. Fast 90 Jahre später ist das traditionsreiche Haus deutlich in die Jahre gekommen. Nun soll es umfassend saniert und wieder in neuem Glanz erstrahlen. Aus diesem Anlass besuchte Staatsminister und Minister für Kultur Rainer Ropra am 26. August das Theater.
3: Ich bin hier hergekommen, um Mittel aus dem Sondervermögen Infrastruktur in Bewegung zu setzen, damit sie dazu beitragen können, hier dieses Theater aus insgesamt schwierigen baulichen Verhältnissen wenigstens ein Stück weit zu befreien. Ich kenne das Haus ja nun schon viele, viele Jahre durch Besuche, aber auch durch die Verhandlungen über die Theaterverträge und nicht zuletzt auch durch den einen oder anderen Rundgang hinter der Bühne und in der Technik. Und deswegen waren wir uns eigentlich schon lange einig, dass wir einen Weg finden wollten, dem Theater mal einen größeren Schritt nach vorne zu ermöglichen.
0: Grund für die Sanierung sind umfangreiche Schäden am Gebäude, die durch weitere Verwitterung zunehmen würden. Hinzu kommen hohe Sicherheitsauflagen und die Belastung durch den Besucherverkehr bei den Aufführungen. Das Theater gilt zudem als unbequemes Denkmal, da Adolf Hitler den Bau seiner Zeit abgesegnet hatte. Auch dieser Teil der Geschichte müsse bei der Sanierung berücksichtigt werden. Bis zum Jahr 2035 sollen die Bauarbeiten abgeschlossen sein.
3: Mit diesen 12.178.900 Euro, die der Stadt bewilligt worden sind, um das Theater zu sanieren, soll eine ganze Reihe von Teilaspekten saniert werden, nämlich die Fassade, das Dach, das ist schon lange nicht mehr gemacht worden, 1992 zum letzten Mal. Dann ist es natürlich auch von außen sozusagen wieder ist es immer schön, aber dann ist es halt noch schöner. Und dann kommen im Inneren Bereiche wie die Sanierung der lufttechnischen Anlagen, Brandschutzkonzept, sicherheitstechnische Anlagen, Sanitäranlagen im Zuschauerbereich, Versorgungsstränge, Innenausbau. Bühnenboden soll erneuert werden, Front of House Neueinrichtung, Eingangsbereich Personenaufzug, Behindertenaufzug, allgemeine elektronische Anlagen. Also es wird eine ganze Menge passieren.
0: Mit der offiziellen Übergabe des Förderbescheids aus dem Sondervermögen Infrastruktur ist nun ein wichtiger Schritt getan. Die Arbeiten können beginnen. Für die Restaurierungsmaßnahmen ist das Restauratorenatelier Schöne aus Halle unter der Leitung von Henrik Krampitz verantwortlich. Auch für die Stadt Dessau-Roßlau ist die Sanierung von großer Bedeutung. Oberbürgermeister Dr. Robert Reck zeigt sich deshalb erfreut über den hohen Finanzierungsbeitrag.
4: Es kommt direkt hier bei uns in den Kommunen an und für Einrichtungen wie unser Anhaltisches Theater, die natürlich kulturelle Zentren sind, die aber eben auch ganz zentrale Orte des Miteinanders sind. Wir sind heute bei einer Pressekonferenz, heute sind wir unter uns, aber jeder, der das Theater kennt und auch schon häufiger hier war, weiß, wie viel Leben in dem Haus ist, wenn Spielbetrieb ist, wenn man vorher oder hinterher noch zusammen

0: sitzt. Und das ist umso wichtig, dieses Haus zu fördern und zu erhalten. Und die Investitionsmittel, die wir heute von Herrn Ruper überreicht bekommen, fügen sich ein in eine Historie, nenne ich es mal, der Unterstützung des Landes Sachsen-Anhalt.
1: Schritt für Schritt soll das Projekt nun vorangebracht werden. Bis 2035 soll das anhaltische Theater wieder zu alter Pracht zurückkehren.
2: Der Roßlauer Marktplatz sowie der gesamte Stadtteil soll wieder mit mehr Leben gefüllt werden. Dafür wurde am 24. August offiziell das neue Quartiersbüro am Markt 1 eröffnet. Quartiersmanager Conny Trolle, Berit Mühl und Daniel Kemp stehen ab sofort für die Roßlauer als Ansprechpartner zur Verfügung.
3: Also das Quartier, sagt der Name ja schon, man ist hier für dieses Quartier, für die Umgebung zuständig. Das ist nicht ganz Roßlau, sondern ein gewisser Teil. Und wir sind dafür da, einmal ansprechbar zu sein für die Bürgerinnen und Bürger. Aber es gibt ja auch schon ganz konkrete Ideen, die umgesetzt werden sollen, Leerstand zu verhindern, beziehungsweise wieder zu neuem Leben erwecken, den Marktplatz zum neuen Leben zu erwecken. Manche, ja, vielleicht auch vernachlässigte Ecken in Roßlau wieder neu zu beleben. Und in Summe ist das eigentlich unsere Aufgabe, mit den Bürgern ins Gespräch nochmal zu kommen und das Potenzial, was Roßlau hat, auch mit den Vereinen, mit den Initiativen, mit dem bürgerschaftlichen Engagement wieder zu bündeln und in etwas umzusetzen, was das Quartier schöner macht.
4: Ich erhoffe mir, dass wir die vielen lauten Stimmen und die engagierten Stimmen, die es in Roßlau gibt, gut bündeln können und eine gute Schnittstellenfunktion sind zur Stadtverwaltung, zur Stadt Dessau, um einfach Roßlau aus dem Dornröschenschlaf, den ich hier so sehe, rauszuholen und den auch, glaube ich, viele Engagierte sehen, rauszuholen. Und mit allen Generationen zusammen, das finde ich tatsächlich wichtig, da alle Altersgruppen einzubeziehen, die Lebendigkeit zurückzugeben, die ja mit den Menschen hier drin herrscht.
2: Seit mehreren Jahren gibt es die Idee, ein Quartiersmanagement in Roßlau zu etablieren. Ein Stadtratsbeschluss machte die Umsetzung nun möglich. Ab sofort können Bürger des Quartiers mit Fragen jeglicher Art in das neue Büro kommen.
4: Also als Roßlauer Bürger und Bürgerin können Sie erstmal grundsätzlich mit jedem Anliegen kommen. Dafür sind wir jetzt einfach erstmal da und öffnen Tür und Ohr und versuchen im Zweifel zu vermitteln, wenn wir selber nichts tun könnten. Grundsätzlich stehen wir natürlich erstmal für sämtliche Fragen zur Verfügung, die Stadtentwicklung, aber vielleicht auch, wo es die nächste Toilette betreffen. Und vor allem aber dafür, mit den Engagierten dieser Stadt Ideen umzusetzen. Also das heißt, wenn Personen kommen und sagen, wo finde ich denn jemand, der mir bei dem und dem weiterhelfen kann, oder ich habe die Idee, dieses und jenes zu tun, können Sie mich da unterstützen oder bei wem kann ich mich anschließen, was auch immer. Da einfach Netzwerke zu knüpfen und die Personen miteinander in Kontakt zu bringen, die Großes bewegen können oder auch manchmal Kleines, aber letztendlich immer dienlich hier für den Standort.
2: Feste Öffnungszeiten gibt es im neuen Quartiersmanagement am Markt 1 vorerst nicht.
4: Ja, wir haben uns tatsächlich entschieden, keine neue Verwaltungsstruktur zu schaffen, indem wir jetzt ein Büro sind, wo jemand sitzt und einen Drucker und einen Kopierer hat und eine funktionierende Kaffeemaschine, sondern wir möchten gerne, dass es eine Beteiligungsstruktur wird. Das heißt, wir möchten dahin gehen, wo die Menschen sind und nicht hier im Büro sitzen und warten, dass Leute kommen. Das heißt, wir werden hier im Büro schauen, weil es wichtig ist, dass es eine Anlaufstelle gibt, aber welche Zeiten sind sinnvoll? Kommen Menschen eher vormittags, kommen Menschen eher nachmittags, kommen sie vielleicht eher abends, weil sie Engagierte sind und tagsüber arbeiten gehen? Das heißt, das werden wir jetzt in den nächsten Wochen einfach mal ausprobieren, gucken, welche Öffnungszeiten bewähren sich oder ist es vielleicht was man tatsächlich auch immer ein bisschen variabel lässt und eher auf Zuruf macht und sonst sich darauf fokussiert, zu den Menschen in die Netzwerke und so weiter zu gehen.
2: Mittel vom Land Sachsen-Anhalt und der Europäischen Union in Höhe von 125.000 Euro finanzieren das Projekt. Ein Zeitraum von 2 Jahren ist für das Quartiersmanagement zunächst angedacht.
3: Solange Fördergelder fließen, kann auch das stattfinden. Aber auf der anderen Seite hat die Stadt sich auch schon bemüht, eine Verlängerung zu beantragen. Das ist aber, wie gesagt, noch nicht entschieden. Und wenn es dann eine Verlängerung gibt, dann hat man noch mal ein bisschen mehr Zeit. Aber unser Anspruch ist, in den 2 Jahren schon was zu erreichen und vor allen Dingen nachhaltig das Quartiersmanagement hier und die Strukturen zu entwickeln, damit es auch ohne uns weitergehen könnte.
2: Wer also selber Ideen hat, wie man die Schifferstadt beleben kann, oder wer einfach nur Fragen zu unterschiedlichsten Themen hat, kann einfach im Quartiersbüro auf dem Marktplatz in Roßlau vorbeischauen. Weitere Informationen gibt es unter www.quartier-roßlau.de.
1: Teamgeist, Disziplin und technisches Verständnis. Bei der Feuerwehr kommt es auf vieles an. Und damit kann man gar nicht früh genug anfangen. Schon in der Jugendfeuerwehr lernen Kinder und Jugendliche, Verantwortung zu übernehmen, sich aufeinander zu verlassen und gemeinsam Aufgaben zu meistern. Am 22. August konnten Jugendfeuerwehren aus ganz Sachsen-Anhalt im Paul-Greifzu-Stadion in der Bauhausstadt ihr Können unter Beweis stellen. Für die jungen Feuerwehrleute ging es dabei um die Leistungsspanne.
5: Das ist die höchste Auszeichnung, die die deutsche Jugendfeuerwehr zu vergeben hat. Es findet einmal jährlich statt und ist eigentlich der Höhepunkt im Jugendfeuerwehrleben.
1: Um das begehrte Abzeichen zu erhalten, musste jedes Team an verschiedenen Stationen zeigen, was in ihnen steckt.
6: Die 5 Stationen sind Schnelligkeitsübung, Kugelstoßen, Löschangriff, Fragebeantwortung. Staffellauf sind 1500 Meter zu laufen, beziehungsweise die Gruppe muss 1500 Meter laufen und die Deutsche Jugendfeuerwehr hat das, die Anzahl auf eine Staffel runtergebrochen, die müssen dann 1000 Meter laufen. Und so ist das auch beim Kugelstoßen, gibt es unterschiedliche Werte, die erreicht werden müssen, um die Leistungsspanne zu bekommen.
1: An den einzelnen Stationen wurden Punkte vergeben. Nur wer die erforderliche Punktzahl erreichte, konnte die Prüfung bestehen. Eine Nullwertung bedeutete dabei nicht automatisch das Aus. Die jeweilige Leistung durfte noch am selben Abnahmetag wiederholt werden. Doch neben der Leistung stand besonders der Teamgeist im Vordergrund.
5: Wichtig ist dabei und uns besonders wertvoll, das sind eine Mannschaftsleistung. Also es kann entweder die Gruppe oder die Staffel im Ganzen bestehen oder nicht bestehen. Es wird dort immer das gesamte Team gefordert. Es wird keine Einzelbewertung vorgenommen. Und man hat dann die Möglichkeit, schwächere Leute in einer Einposition einzusetzen, also durch stärkere Leute zu ersetzen. Also untereinander die Position zu tauschen, sodass jeder sein Optimales einbringen kann und das optimalste Ergebnis erreicht werden kann.
1: Insgesamt waren 13 Mannschaften aus 5 Kreisfeuerwehrverbänden dabei. Vertreten war das Mansfelder Land, Stendal, Dessau, Magdeburg und Halle. Hinter dieser Prüfung lagen für die Jugendlichen viele Ausbildungs- und Trainingsstunden. Denn die Anforderungen lassen sich nicht von heute auf morgen erfüllen.
6: Die üben zu Hause. Alle Stationen werden dann entsprechend geübt, sodass sie nicht unvorbereitet hierher kommen. Ja, da nochmal den Dank an Dessau, die praktisch an die Feuerwehr, an den Oberbürgermeister und so weiter, die haben ja praktisch dazu beigetragen, dass wir das hier durchführen konnten.
1: Auch die 3 Mannschaften aus Dessau konnten die Leistungsbewertung erfolgreich absolvieren. Für viele der Jugendlichen ist die Feuerwehr schon seit jungen Jahren ein fester Bestandteil ihres Lebens.
6: Die treten ja mit 10 Jahren ein. Bis 18 und dann könnten an für sich auch schon mit 16 übertreten in die aktive Abwehr. Aber es ist, sagen wir mal so, dass sie mit 18, oder sollte so sein, dass sie mit 18 erst in die aktive gehen, sodass sie dann auch das Leistungsabzeichen absolvieren können.
5: Und diese Übung zum Erwerb der Leistungsspanne, das Training, ist eigentlich eine hervorragende Ausbildung nachher für die Grundausbildung, um dann wirklich als ausgebildeter Feuerwehrmann dann in den Einsatz gehen zu können.
1: Die Leistungsspanne zeigt dabei auch, wie wichtig eine gute Ausbildung und die Zusammenarbeit im Team für die Jugendlichen sind. Erfahrungen, die sie bereits in der Jugendfeuerwehr sammeln und später im aktiven Feuerwehrdienst nutzen können.

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1: Dessau-Roßlau gilt als die zweitälteste Stadt Deutschlands, was die Altersstruktur ihrer Bevölkerung betrifft. Umso wichtiger ist es, auch den älteren Bürgern ein möglichst lebenswertes Umfeld und vielfältige Angebote in der Stadt zu bieten. Einen wichtigen Beitrag dazu leistet die Seniorenwoche. In diesem Jahr findet sie vom 6. bis zum 14. September statt. Über das Programm und die geplanten Veranstaltungen informierte die Stadt am 20. August bei einem Pressegespräch.
2: Also es ist so, wir haben Bewährtes wieder aufgenommen und setzen das fort und haben aber auch eine ganze Menge neuer Highlights dabei. Und wenn ich das Programm insgesamt sehe, dann kann ich Ihnen sagen, ist es lohnend, alles zu empfehlen. Es ist so, es gibt gar keine Auswahl, aber es sind ja schon solche Highlights dabei, wie gesund ernähren im Alter, was mit dem städtischen Klinikum durchgeführt wird, Lieder singen nach Wunsch. Es gibt in Bezug auf Sport einen Seniorensportplatz im Einheitssportplatz. Und es ist so, dass wir beispielsweise in der Volkshochschule eine Reihe von Veranstaltungen haben, wo es heute noch möglich ist, zu buchen bzw. sich anzumelden. Das ist kostenlos.
1: Das Programm ist auch in diesem Jahr wieder äußerst vielfältig und erstreckt sich über die gesamte Woche. Die Auswahl an Veranstaltungen ist groß. Dabei wurde besonders auf Abwechslung und unterschiedliche Interessen geachtet.
2: Insgesamt kann man sagen, gibt es eine neue Veranstaltung, Stabil Mobil, auf dem Rathausumfeld. Und wir wollen dort Möglichkeiten der Bewegung und Fortbewegung für ältere Menschen auch mit Handicap mal zeigen. Das ist eine ganz interessante neue Geschichte, aber ein Highlight wird sein im Saal der DVV die Abschlussveranstaltung. Bis heute haben wir 220 Buchungen dafür, wo bei Tanz und vielen Dingen hier Kaffee und Kuchen, die Menschen unter sich und sehr lustig sein können und sind. Und diese Veranstaltung ist stark nachgefragt.
1: Den Abschluss der Seniorenwoche bildet dann eine Veranstaltung mit der Mundartgruppe Christoph Hobusch in der Sportgaststätte Kienfichten. Möglich ist die Seniorenwoche vor allem durch die Unterstützung zahlreicher Partner und die gute Zusammenarbeit verschiedener Akteure. Die Stadt Dessau-Roßlau gehört dabei zu den wichtigsten Unterstützern. In diesem Jahr hat Oberbürgermeister Dr. Robert Reck die Schirmherrschaft übernommen. Zu den weiteren Partnern zählen unter anderem auch die Stadtwerke, die Volkssolidarität 92 und in diesem Jahr das Rathauscenter Dessau.
3: Seniorenmesse oder wie ich immer sage, Seniorentag. Also wir haben schon lange überlegt, wie wir eine unserer größten Kundengruppen auch mal ansprechen kann und positiv mit unserem Einkaufscenter in Erinnerung bleiben können. Und da hat man mich gefragt im Rahmen der Seniorenwoche, ob wir Lust haben, da auch was zu machen. Und das war natürlich dann so der Punkt, wo wir angefangen haben zu spinnen, zu überlegen. Also es wird dann bei uns Kulturprogramm geben, Schlagersänger tritt auf, es wird Bingo gespielt werden, also in Zusammenarbeit mit der Volkssolidarität 92. Es wird für Essen und Trinken gesorgt, natürlich besonders für Kaffee und Kuchen oder eine Kugel Eis. Also da ist ganz viel drin und wir wollen eigentlich unseren Senioren einen wunderschönen Tag liefern, dass sie sich daran erinnern, lange davon zehren und am liebsten so oft wie möglich versuchen, von ihrem Sessel oder von ihrem Sofa wieder hochzukommen, um regelmäßig bei uns im Rathauscenter zu sein.
4: Es wird fast 15 Aussteller geben, die beraten rund ums Thema älter werden, Gemeinsamkeit, Sportangebote, Beratungsangebote, Unterstützungsangebote und dergleichen. Es gibt einen Vortrag zum Thema Bewegung und Sport im Alter, wie wichtig das ist. Also ich denke, es ist ein tolles Programm und das mitten in der Stadt. Und da sind wir auch dem Rathauscenter sehr dankbar, dass das auf die Art und Weise stattfinden kann. Und da freue ich mich besonders drauf. Aber es gibt auch Senioren-Sportfest, was wir seit Jahren begleiten dürfen, wo Sportangebote für Senioren angeboten werden.
1: Wie in den vergangenen Jahren auch, lädt wieder der Seniorenbeirat gemeinsam mit dem Seniorenbeauftragten zu dieser Woche ein und freut sich auf eine ereignisreiche Zeit.
0: Wir sind froh, wenn wir dann diese ganzen Veranstaltungen kostenlos organisieren können, anbieten können. Und wir hoffen, es ist ja vom 6. September bis 14. September, diese vielen Veranstaltungen von allem was dabei. Und es sollte wirklich mal da und da jemand hinkommen.
1: Die Woche der Senioren ist schon längst zu einem festen und beliebten Bestandteil des Veranstaltungskalenders der Stadt geworden. Jedes Jahr kommt sie bei ihren Besuchern sehr gut an.
4: Wir kennen ganz, ganz viele unserer Mitglieder, die an vielfältigen Veranstaltungen teilnehmen. Wir haben auch in diesem Jahr schon wieder fast 500 Karten an unsere Mitglieder verteilt für das Auftaktkonzert im Anhaltischen Theater. Das ist ja ein ganz toller Auftakt der Seniorenwoche. Also es wird super angenommen und zu den einzelnen Veranstaltungen, die wir begleiten dürfen, kommen auch ganz, ganz viele. Und ich bin mir sicher, dass dieses tolle, vielfältige Programm, dieses insbesondere auch kostenlose, niederschwellige Programm, was der Seniorenbeirat, die Stadt und wir, die ganzen Partner aufgestellt haben, dass das gut angenommen wird. Das ist wirklich toll.
1: Am 6. September um 15 Uhr bietet das Eröffnungskonzert Erklingen zum Tanze die Geigen mit beliebten Melodien aus Oper, Operett und Konzert einen perfekten Start in die angesehene Woche und macht schon jetzt Lust auf die zahlreichen Veranstaltungen und Begegnungen, die die Besucher erwarten.
5: Nachdem Anfang Juli bereits das Stadtfest in Dessau veranstaltet wurde, war es Ende August nun in Roßlau Zeit, einmal ausgiebig zu feiern. Vom 27. bis zum 30. August wurde zur mittlerweile 46. Ausgabe des traditionsreichen Heimat- und Schifferfestes eingeladen. Bereits am Donnerstag startete das bunte Treiben mit einem Umzug und der Flaggenhissung auf dem Luchplatz. An den vier Festtagen gab es dann eine Menge zu erleben. Natürlich stand der Rummel auf dem Festplatz für Besucher offen und Begeisterte mit zahlreichen Fahrgeschäften, die für ordentlich Adrenalin sorgten. Nebenan gab es das große Festzelt, in dem mehrere Bands über das ganze Wochenende hinweg für beste Stimmung sorgten. Am Samstag öffnete dann wieder die Meile der Gewerbetreibenden und Vereine, welche sich entlang der Werftstraße und der Sachsenbergstraße präsentierte. Einer der Höhepunkte war zudem die Vorführung von Bootsklassikern und Modellbooten auf der Elbe. Der Modellsportclub Elbe Dessau zeigte seine detailgetreuen Nachbauten der Boote und direkt nebenan konnte man im Wasser auch die großen Vorbilder in Aktion sehen. Zahlreiche Interessierte ließen sich dieses Spektakel nicht entgehen. Am Festsonntag wurde das diesjährige Heimat- und Schifferfest dann auch schon wieder beendet und man kann auf vier gelungene Tage in Roßlau zurückblicken.
1: Tafeln der Begegnung verschoben. Am Freitag, dem 28. August, sollte die Veranstaltung Tafeln der Begegnung an der Ecke Friedrich-Naumann-Straße-Kavalierstraße stattfinden. Aufgrund des angekündigten Regen entschied sich das Integrationsbüro der Stadt Dessau-Roßlau gemeinsam mit den lokalen Engagierten jedoch kurzfristig dazu, die Veranstaltung zu verschieben. Bei den Tafeln der Begegnung stehen Begegnung, Austausch und das gegenseitige Kennenlernen im Mittelpunkt. Die Dessauer dürfen sich auf Musik, Spiele und Köstlichkeiten aus internationalen Küchen freuen. Darüber hinaus sind verschiedene Mitmachangebote und kleine Programmeinlagen engagierter Nachbarn geplant. Ein neuer Termin steht derzeit noch nicht fest, soll aber schon bald bekannt gegeben werden.
5: Am 13. September verwandelt sich die Dessauer Innenstadt wieder in eine Bühne für Laufbegeisterte aus der gesamten Region.

lädt zum 27. Rathaus Center City Run ein und jeder kann mitmachen. Ab 10 Uhr geht es los und 4 unterschiedliche Läufe werden angeboten. Für jeden, der nicht selber mitmachen will, heißt es trotzdem vorbeikommen und die Läufer kräftig anfeuern.

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2: Mit der Errichtung eines Batteriespeichers am Umspannwerk Roßlau realisieren die DVV Stadtwerke Dessau und die NVAM-Gruppe in gemeinsamer Kooperation ein zukunftsweisendes Infrastrukturprojekt für die Energiewende in der Region. Dafür wurde am 24. August der symbolische Spatenstich gesetzt. Die Energiewende lebt davon, dass in den vergangenen Jahren ein hoher Zubau an erneuerbaren Energien stattgefunden hat. Doch Wind und Sonne liefern nicht immer dann Strom, wenn er gerade gebraucht wird.
3: Wir haben aktuell die Situation, dass 58% unseres Energieverbrauches bereits aus Erneuerbaren kommen. Jetzt wissen wir allerdings auch, Erneuerbare, gerade Solar, tagsüber, Wind bläst auch nicht immer. Das heißt, wir brauchen etwas, um diese Energie zu vergleichmäßigen, damit der entsprechende Nachfrage dann auch immer dann gedeckt werden kann, wenn sie entsteht. Und genau da spielen jetzt Batteriespeicher im System eine herausragende Rolle. Die speichern die grüne Energie ein, wenn sie entsteht, aber nicht abgenommen werden kann, und speichern aus, wenn sie abgenommen werden kann. Gleich mehrere Vorteile für den Verbraucher. Es wird günstiger für alle, weil das Netz davon profitiert. Die Versorgungssicherheit nimmt zu. Und wir können tatsächlich an dieser Stelle eben noch mehr erneuerbare Energien ins Netz bringen. Und das macht uns auch unabhängiger von den Krisen, die wir augenblicklich erleben.
2: Der Großbatteriespeicher ist ein wichtiges Signal für Dessau-Roßlau und die gesamte Region. Da die Stromerzeugung aus Wind und Sonne wetterbedingt schwankt, gewinnen leistungsfähige Speicherlösungen zunehmend an Bedeutung. Ein solches Projekt kann jedoch nur durch Partnerschaft und Unterstützung umgesetzt werden.
4: Ja, es ist eine ganz tolle Sache, dass wir hier unterschiedliche Kompetenzen zusammenführen. Wir sind lokal stark verankert, wir haben lokal die Infrastruktur, wir haben lokal das Know-how und verschiedene andere Aspekte. Und die NVAM-Gruppe ist, ja, man kann sagen, ein befreundetes Unternehmen schon seit vielen, vielen Jahren. Und die sind natürlich stark auch in Börsengeschäften, in der Vermarktung des Stromes. Weil den Strom, den wir einspeisen und wieder ausspeisen, der muss natürlich am Markt platziert werden. Das erfordert große Handelssysteme, das erfordert schnelle Zugänge. Und da macht es einfach Sinn, wenn wir Kompetenzen bündeln. So muss nicht jeder Partner die kompletten Infrastrukturmaßnahmen selbstständig treffen. Also eine sogenannte Win-Win-Situation.
3: Unser Unternehmen bringt die ganze technische Expertise mit. Wir haben bereits Energiespeicher gebaut. In Elsteraue, nicht weit von hier, steht einer schon im Betrieb. Weitere Batterieprojekte entwickeln wir gerade. Und das beginnt mit dem Start, Genehmigungsverfahren. Wie kriegt man sowas auf die Spur? Das geht weiter in der ganzen Phase, wenn gebaut wird, mit der Kompetenz rund um Bau. Und am Ende geht es auch darum, diese Flexibilitäten dann auch entsprechend zu vermarkten. Da wird auch die NVAM-Gruppe die zentrale Rolle spielen.
2: Das Projekt unterstreicht die Bedeutung moderner Speichertechnologien für das Gelingen der Energiewende in Mitteldeutschland. Rein kapazitätsbezogen kann die Anlage den Tagesbedarf von rund 4.500 Haushalten abdecken. Für die Kunden der Stadtwerke stellt sich dabei auch die Frage: Kann sich der Batteriespeicher langfristig positiv auf die Strompreise auswirken?
4: Also es gibt keine 1-zu-1-Korrelation, das muss man ganz, ganz deutlich sagen. Wir sehen natürlich einige Unwuchten im Energiesystem in Deutschland. Das hat auch Auswirkungen auf Netzentgelte. Es müssen viele Netze gebaut werden, Infrastrukturmaßnahmen sind teuer etc. pp. Und durch Batteriespeicher kann man den Netzausbau natürlich etwas kletten und damit im Idealfall auch die Netzentgelte stabiler halten, als sie ohne wären. Und wir sehen das hier direkt, wir stehen hier neben unserem Umspannwerk. Wir haben hier kurze Wege, kurze Installationsstrecken, auch das führt natürlich zu Preiseffizienzen.
2: Der Baustart für den Batteriespeicher am Umspannwerk Roßlau ist für Ende dieses Jahres geplant. Die Inbetriebnahme soll bis Ende 2027 erfolgen. Im Jahr 1938 wurde das heutige Gebäude des Anhaltischen Theaters als damals größte Bühne nördlich der Alpen mit 1250 Sitzplätzen fertiggestellt. Fast 90 Jahre später ist das traditionsreiche Haus deutlich in die Jahre gekommen. Nun soll es umfassend saniert und wieder in neuem Glanz erstrahlen. Aus diesem Anlass besuchte Staatsminister und Minister für Kultur Rainer Robra am 26. August das Theater.
5: Ich bin hier hergekommen, um Mittel aus dem Sondervermögen Infrastruktur in Bewegung zu setzen, damit sie dazu beitragen können, hier dieses Theater aus insgesamt schwierigen baulichen Verhältnissen wenigstens ein Stück weit zu befreien. Ich kenne das Haus ja nun schon viele, viele Jahre durch Besuche, aber auch durch die Verhandlungen über die Theaterverträge und nicht zuletzt auch durch den einen oder anderen Rundgang hinter der Bühne und in der Technik. Und deswegen waren wir uns eigentlich schon lange einig, dass wir einen Weg finden wollten, dem Theater mal einen größeren Schritt nach vorne zu ermöglichen.
2: Grund für die Sanierung sind umfangreiche Schäden am Gebäude, die durch weitere Verwitterung zunehmen würden. Hinzu kommen hohe Sicherheitsauflagen und die Belastung durch den Besucherverkehr bei den Aufführungen. Das Theater gilt zudem als unbequemes Denkmal, da Adolf Hitler den Bau seiner Zeit abgesegnet hatte. Auch dieser Teil der Geschichte müsse bei der Sanierung berücksichtigt werden. Bis zum Jahr 2035 sollen die Bauarbeiten abgeschlossen sein.
5: Mit diesen 12.178.900 Euro, die der Stadt bewilligt worden sind, um das Theater zu sanieren, soll eine ganze Reihe von Teilaspekten saniert werden, nämlich die Fassade, das Dach, das ist schon lange nicht mehr gemacht worden, 1992 zum letzten Mal. Dann ist es natürlich auch von außen sozusagen wieder ist es immer schön, aber dann ist es halt noch schöner. Und dann kommen im Inneren Bereiche wie die Sanierung der lufttechnischen Anlagen, Brandschutzkonzept, sicherheitstechnische Anlagen, Sanitäranlagen im Zuschauerbereich, Versorgungsstränge, Innenausbau, Bühnenboden soll erneuert werden, Front of House Neueinrichtung, Eingangsbereich Personenaufzug, Behindertenaufzug, allgemeine elektronische Anlagen. Also es wird eine ganze Menge passieren.
2: Mit der offiziellen Übergabe des Förderbescheids aus dem Sondervermögen Infrastruktur ist nun ein wichtiger Schritt getan. Die Arbeiten können beginnen. Für die Restaurierungsmaßnahmen ist das Restauratorenatelier Schöne aus Halle unter der Leitung von Henrik Krampitz verantwortlich. Auch für die Stadt Dessau-Roßlau ist die Sanierung von großer Bedeutung. Oberbürgermeister Dr. Robert Reck zeigt sich deshalb erfreut über den hohen Finanzierungsbeitrag.
6: Es kommt direkt hier bei uns in den Kommunen an und für Einrichtungen wie unser Anhaltisches Theater, die natürlich kulturelle Zentren sind, die aber eben auch ganz zentrale Orte des Miteinanders sind. Wir sind heute bei einer Pressekonferenz, heute sind wir unter uns, aber jeder, der das Theater kennt und auch schon häufiger hier war, weiß, wie viel Leben in dem Haus ist, wenn Spielbetrieb ist, wenn man vorher oder hinterher noch zusammensitzt. Und das ist umso wichtig, dieses Haus zu fördern und zu erhalten. Und die Investitionsmittel, die wir heute von Herrn Ruper überreicht bekommen, fügen sich ein in eine Historie, nenne ich es mal, der Unterstützung des Landes Sachsen-Anhalt.
2: Schritt für Schritt soll das Projekt nun vorangebracht werden. Bis 2035 soll das anhaltische Theater wieder zu alter Pracht zurückkehren.
0: Der Roßlauer Marktplatz sowie der gesamte Stadtteil soll wieder mit mehr Leben gefüllt werden. Dafür wurde am 24. August offiziell das neue Quartiersbüro am Markt 1 eröffnet. Quartiersmanager Conny Trolle, Berit Mühl und Daniel Kemp stehen ab sofort für die Roßlauer als Ansprechpartner zur Verfügung.
7: Also das Quartier, sagt der Name ja schon, man ist hier für dieses Quartier, für die Umgebung zuständig. Das ist nicht ganz Roßlau, sondern ein gewisser Teil. Und wir sind dafür da, einmal ansprechbar zu sein für die Bürgerinnen und Bürger. Aber es gibt ja auch schon ganz konkrete Ideen, die umgesetzt werden sollen, Leerstand zu verhindern, beziehungsweise wieder zu neuem Leben erwecken, den Marktplatz zum neuen Leben zu erwecken. Manche, ja, vielleicht auch vernachlässigte Ecken in Roßlau wieder neu zu beleben. Und in Summe ist das eigentlich unsere Aufgabe, mit den Bürgern ins Gespräch nochmal zu kommen und das Potenzial, was Roßlau hat, auch mit den Vereinen, mit den Initiativen, mit dem bürgerschaftlichen Engagement wieder zu bündeln und in etwas umzusetzen, was das Quartier schöner macht.
8: Ich erhoffe mir, dass wir die vielen lauten Stimmen und die engagierten Stimmen, die es in Roßlau gibt, gut bündeln können und eine gute Schnittstellenfunktion sind zur Stadtverwaltung, zur Stadt Dessau, um einfach Roßlau aus dem Dornröschenschlaf, den ich hier so sehe, rauszuholen und den auch, glaube ich, viele Engagierte sehen, rauszuholen. Und mit allen Generationen zusammen, das finde ich tatsächlich wichtig, da alle Altersgruppen einzubeziehen, die Lebendigkeit zurückzugeben, die ja mit den Menschen hier drin herrscht.
0: Seit mehreren Jahren gibt es die Idee, ein Quartiersmanagement in Roßlau zu etablieren. Ein Stadtratsbeschluss machte die Umsetzung nun möglich. Ab sofort können Bürger des Quartiers mit Fragen jeglicher Art in das neue Büro kommen.
8: Also als Roßlauer Bürger und Bürgerin können Sie erstmal grundsätzlich mit jedem Anliegen kommen. Dafür sind wir jetzt einfach erstmal da und öffnen Tür und Ohr. Und versuchen im Zweifel zu vermitteln, wenn wir selber nichts tun könnten. Mhm. Grundsätzlich stehen wir natürlich erstmal für sämtliche Fragen zur Verfügung, die Stadtentwicklung, aber vielleicht auch, wo ist die nächste Toilette betreffen. Und vor allem aber dafür, mit den Engagierten dieser Stadt Ideen umzusetzen. Also das heißt, wenn Personen kommen und sagen, wo finde ich denn jemand, der mir bei dem und dem weiterhelfen kann, oder ich habe die Idee, dieses und jenes zu tun, können Sie mich da unterstützen oder bei wem kann ich mich anschließen, was auch immer. Da einfach Netzwerke zu knüpfen und die Personen miteinander in Kontakt zu bringen, die Großes bewegen können oder auch manchmal Kleines, aber letztendlich immer dienlich hier für den Standort.
0: Feste Öffnungszeiten gibt es im neuen Quartiersmanagement am Markt 1 vorerst nicht.
8: Ja, wir haben uns tatsächlich entschieden, keine neue Verwaltungsstruktur zu schaffen, indem wir jetzt ein Büro sind, wo jemand sitzt und einen Drucker und einen Kopierer hat und eine funktionierende Kaffeemaschine, sondern wir möchten gerne, dass es eine Beteiligungsstruktur wird. Das heißt, wir möchten dahin gehen, wo die Menschen sind und nicht hier im Büro sitzen und warten, dass Leute kommen. Das heißt, wir werden hier im Büro schauen, weil es wichtig ist, dass es eine Anlaufstelle gibt, aber welche Zeiten sind sinnvoll? Kommen Menschen eher vormittags, kommen Menschen eher nachmittags, kommen sie vielleicht eher abends, weil sie Engagierte sind und tagsüber arbeiten gehen? Das heißt, das werden wir jetzt in den nächsten Wochen einfach mal ausprobieren, gucken, welche Öffnungszeiten bewähren sich oder ist es vielleicht was, was man tatsächlich auch immer ein bisschen variabel lässt und eher auf Zuruf macht und sonst sich darauf fokussiert, zu den Menschen in die Netzwerke und so weiter zu gehen.
0: Mittel vom Land Sachsen-Anhalt und der Europäischen Union in Höhe von 125.000 Euro finanzieren das Projekt. Ein Zeitraum von 2 Jahren ist für das Quartiersmanagement zunächst angedacht.
7: Solange Fördergelder fließen, kann auch das stattfinden. Aber auf der anderen Seite hat die Stadt sich auch schon bemüht, eine Verlängerung zu beantragen. Das ist aber, wie gesagt, noch nicht entschieden. Und wenn es dann eine Verlängerung gibt, dann hat man noch mal ein bisschen mehr Zeit. Aber unser Anspruch ist, in den 2 Jahren schon was zu erreichen und vor allen Dingen nachhaltig das Quartiersmanagement hier und die Strukturen zu entwickeln, damit es auch ohne uns weitergehen könnte.
0: Wer also selber Ideen hat, wie man die Schifferstadt beleben kann, oder wer einfach nur Fragen zu unterschiedlichsten Themen hat, kann einfach im Quartiersbüro auf dem Marktplatz in Roßlau vorbeischauen. Weitere Informationen gibt es unter www.quartier-roßlau.de.
2: T Teamgeist, Disziplin und technisches Verständnis. Bei der Feuerwehr kommt es auf vieles an. Und damit kann man gar nicht früh genug anfangen. Schon in der Jugendfeuerwehr lernen Kinder und Jugendliche, Verantwortung zu übernehmen, sich aufeinander zu verlassen und gemeinsam Aufgaben zu meistern. Am 22. August konnten Jugendfeuerwehren aus ganz Sachsen-Anhalt im Paul-Greifzow-Stadion in der Bauhausstadt ihr Können unter Beweis stellen. Für die jungen Feuerwehrleute ging es dabei um die Leistungsspanne.
9: Das ist die höchste Auszeichnung, die die deutsche Jugendfeuerwehr zu vergeben hat. Es findet einmal jährlich statt und ist eigentlich der Höhepunkt im Jugendfeuerwehrleben.
2: Um das begehrte Abzeichen zu erhalten, musste jedes Team an verschiedenen Stationen zeigen, was in ihnen steckt.
10: Die 5 Stationen sind Schnelligkeitsübung, Kugelstoßen, Löschangriff, Fragebeantwortung. Staffellauf sind 1500 Meter zu laufen, beziehungsweise die Gruppe muss 1500 Meter laufen. Und die Deutsche Jugendfeuerwehr hat die Anzahl auf eine Staffel runtergebrochen. Die müssen dann 1000 Meter laufen. Und so ist das auch beim Kugelstoßen, gibt es unterschiedliche Werte, die erreicht werden müssen, um die Leistungsspanne zu bekommen.
2: An den einzelnen Stationen wurden Punkte vergeben. Nur wer die erforderliche Punktzahl erreichte, konnte die Prüfung bestehen. Eine Nullwertung bedeutete dabei nicht automatisch das Aus. Die jeweilige Leistung durfte noch am selben Abnahmetag wiederholt werden. Doch neben der Leistung stand besonders der Teamgeist im Vordergrund.
9: Wichtig ist dabei und uns besonders wertvoll, das ist eine Mannschaftsleistung. Also es kann entweder die Gruppe oder die Staffel im Ganzen bestehen oder nicht bestehen. Es wird dort immer das gesamte Team gefordert. Es wird keine Einzelbewertung vorgenommen. Und man hat dann die Möglichkeit, schwächere Leute in einer Einposition einzusetzen, also durch stärkere Leute zu ersetzen. Also untereinander die Position zu tauschen, sodass jeder sein Optimales einbringen kann und das optimalste Ergebnis erreicht werden kann.
2: Insgesamt waren 13 Mannschaften aus 5 Kreisfeuerwehrverbänden dabei. Vertreten war das Mansfelder Land, Stendal, Dessau, Magdeburg und Halle. Hinter dieser Prüfung lagen für die Jugendlichen viele Ausbildungs- und Trainingsstunden. Denn die Anforderungen lassen sich nicht von heute auf morgen erfüllen.
10: Die üben zu Hause. Alle Stationen werden dann entsprechend geübt, sodass sie nicht unvorbereitet hierher kommen. Ja, da nochmal den Dank an Dessau, die praktisch an die Feuerwehr, an den Oberbürgermeister und so weiter. Die haben ja praktisch dazu beigetragen, dass wir das hier durchführen konnten.
2: Auch die 3 Mannschaften aus Dessau konnten die Leistungsbewertung erfolgreich absolvieren. Für viele der Jugendlichen ist die Feuerwehr schon seit jungen Jahren ein fester Bestandteil ihres Lebens.
10: Die treten ja mit 10 Jahren ein, bis 18, und dann könnten an für sich auch schon mit 16 übertreten in die aktive Abwehr. Aber es ist, sagen wir mal so, dass sie mit 18, oder sollte so sein, dass sie mit 18 erst in die aktive gehen, sodass sie dann auch dieses Leistungsabzeichen absolvieren können.
9: Und diese Übung zum Erwerb der Leistungsspanne, das Training, ist eigentlich eine hervorragende Ausbildung nachher für die Grundausbildung, um dann wirklich als ausgebildeter Feuerwehrmann dann in den Einsatz gehen zu können.
2: Die Leistungsspanne zeigt dabei auch, wie wichtig eine gute Ausbildung und die Zusammenarbeit im Team für die Jugendlichen sind. Erfahrungen, die sie bereits in der Jugendfeuerwehr sammeln und später im aktiven Feuerwehrdienst nutzen können.

0: Ich freue mich, dass Sie eingeschaltet haben und damit herzlich willkommen zu einer neuen Woche mit den zeitnahen Nachrichten hier auf RAN 1. Zum 125. Jubiläum des Dessauer Rathauses, das Anfang Oktober 1901 eröffnet wurde, findet am 2. Oktober ein kleines Jubiläumsfest statt. Dazu sind Kinder zwischen 8 und 12 Jahren aus Dessau-Roßlau zu einem Mal- und Kreativwettbewerb eingeladen. Unter dem Motto »Unser Rathaus in 125 Jahren« können Sie Ihre Zukunftsvisionen als Zeichnung, Malerei oder Collage erstellen. Der Fantasie sind dabei keine Grenzen gesetzt. Die Arbeiten dürfen maximal A3 groß sein und müssen auf der Rückseite mit dem Namen versehen werden. Eine Einverständniserklärung der Eltern ist ebenfalls erforderlich. Beides muss bis spätestens 30. September im Bürgerbüro in der Zerbster Straße 4 abgegeben werden. Die Teilnehmerunterlagen sind dort oder online auf dessau-roßlau.de erhältlich. Die eingereichten Werke werden beim Jubiläumsfest am 2. Oktober präsentiert. Eine Jury der Stadtverwaltung wählt die kreativste Zukunftsvision aus. Als Preis erwartet die Gewinnerin oder den Gewinner ein besonderer Familienbesuch im Rathaus mit Sonderführung und einem persönlichen Treffen mit dem Oberbürgermeister. Sachsen-Anhalt hat gewählt. Am 6. September waren rund 1,69 Millionen Menschen im Land Sachsen-Anhalt wahlberechtigt und dazu aufgerufen, ihre Stimme abzugeben. Bereits im Vorfeld sorgte die Landtagswahl für großes mediales Interesse. Seit Wochen reisten Journalisten aus dem In- und Ausland nach Sachsen-Anhalt, um über den Wahlkampf und den Ausgang der Wahl zu berichten. Der Grund? Laut den Prognosen bestand die Möglichkeit, dass erstmals eine von der AfD geführte Landesregierung entstehen könnte. Doch wie haben sich die Wähler tatsächlich entschieden? Das Ergebnis zeigen wir Ihnen jetzt.
1: Sachsen-Anhalt hat gewählt. Am 6. September waren rund 1,69 Millionen Menschen in Sachsen-Anhalt wahlberechtigt und dazu aufgerufen, ihre Stimme bei der Landtagswahl abzugeben. Mit einer Rekordwahlbeteiligung von rund 77,7% haben die Bürgerinnen und Bürger Sachsen-Anhalts entschieden. Laut der Landeswahlleiterin ergibt sich im vorläufigen Ergebnis mit Stand vom 7. September 3.26 Uhr folgendes Bild. Die AfD erreicht mit 43,8% die meisten Stimmen und wurde damit stärkste Kraft. Die CDU folgt mit 17,2% auf den zweiten Platz. Im Vergleich zur vorherigen Landtagswahl verliert sie damit allerdings fast 20 Prozentpunkte. Dahinter liegen die SPD mit 9,3%, die Grünen mit 8,9%, die Linken mit 8,6% und das BSW mit 5,3%. Die FDP erreicht 2,6% und wird damit künftig nicht mehr im Landtag vertreten sein. Keine Partei konnte die absolute Mehrheit erreichen. Wie die künftige Landesregierung aussehen wird und welche Parteien miteinander koalieren werden, dürften sich in den kommenden Wochen zeigen. Auch in den Wahlkreisen 26 und 27 zeichnet sich ein ähnliches Bild ab. Über die Erststimme werden künftig Burkhard Ratzmann und Nadine Koppehel von der AfD die Wahlkreise Dessau-Roßlau sowie Dessau-Roßlau-Wittenberg im Landtag vertreten. Burkhard Ratzmann erreichte in seinem Wahlkreis 40,8% der Stimmen. Die CDU-Kandidatin Dr. Anja Schneider kam auf 29,6%. Im Wahlkreis 27 schnitt Nadine Koppehel mit 45,4% noch besser ab. Karen Tschernisch-Weiske von der CDU erreichte dort 26,9%. Die übrigen Stimmen verteilen sich auf die Kandidaten der Linken, der SPD, der FDP und der Grünen. Im Wahlkreis 27 traten zudem Kandidaten der Freien Wähler sowie der Partei Die Heimat an. Doch nicht nur innerhalb Sachsen-Anhalts stieß die Wahl auf großes Interesse. Auch über die Landesgrenzen hinaus richtete sich der Blick auf die Landtagswahl. Bereits am Vorabend fanden mehrere Kundgebungen und Demonstrationen aus unterschiedlichen politischen Lagern statt. So wurde auf dem Marktplatz das Demokratie

0: Wahlfest Demokratie bewahren, Sachsen-Anhalt retten ausgetragen. Die Veranstaltung wollte ein öffentlich sichtbares Zeichen und ein offenes gesellschaftliches Miteinander setzen. Auch der Wirtschaftsfahrzeugkorso fuhr wieder durch die Stadt und setzte erneut ein Zeichen für Zusammenhalt, eine starke regionale Wirtschaft und friedliche Rahmenbedingungen. Einen gemeinsamen Punkt gab es jedoch: den Aufruf, das eigene Wahlrecht wahrzunehmen und von seiner Stimme Gebrauch zu machen. Mehrjährige Haftstrafe nach Brandstiftungsserie. Wegen mehrfacher Brandstiftung hatte die zweite Strafkammer in Dessau-Roßlau am 4. September zwei Männer aus Bitterfeld-Wolfen und Zörbig zu Freiheitsstrafen verurteilt. Die Angeklagten sind 23 und 33 Jahre alt. Nach einer umfangreichen Beweisaufnahme sah es das Gericht als erwiesen an, dass die beiden Männer zwischen Juli und September 2025 im Raum Bitterfeld-Wolfen und Umgebung mehrfach Brände gelegt haben. Betroffen waren unter anderem leerstehende Gebäude, Waldstücke und landwirtschaftlich genutzte Flächen. Auch das ehemalige Bahnhofsgebäude in Ragun-Jesnitz wurde in Brand gesetzt. Dort wurden die beiden Männer vorläufig festgenommen. Nach Überzeugung des Gerichts ging es den Angeklagten dabei vor allem darum, als freie Pressefotografen möglichst exklusives Bild- und Videomaterial von den Feuerwehreinsätzen zu produzieren. Dieses wollten sie anschließend über soziale Medien und durch den Verkauf an andere Medien vermarkten. Der entstandene Sachschaden liegt im deutlich sechsstelligen Bereich. Der 33-Jährige wurde wegen sechs Fällen der Brandstiftung zu einer Gesamtfreiheitsstrafe von einem Jahr und 11 Monaten verurteilt. Die Strafe wurde zur Bewährung ausgesetzt. Dem war eine Verständigung zwischen den Verfahrensbeteiligten vorausgegangen. Der 23-Jährige erhielt wegen 7 Taten eine Gesamtfreiheitsstrafe von 6 Jahren und 8 Monaten. Das Urteil ist noch nicht rechtskräftig.
1: Tafeln erinnern an Meisterschaft. In Roßlau traf man sich am 4. September vor der Elbe-Rosselhalle, um eine ganz besondere Gedenktafel zu enthüllen. Auf 4 Platten wird hier an die DDR-Meisterschaft der BSG Schiffswerft Roßlau erinnert. Handballchronist Jens Winterberg richtete einige Worte an die Besucher und auch musikalisch wurde die Enthüllung der Tafeln untermalt. Am 27. Mai 1951 hatten die Roßlauer in Leipzig mit dem Gewinn der DDR-Meisterschaft im Feldhandball einen der bedeutendsten sportlichen Erfolge der Schifferstadt eingefahren. Auf den 4 Gedenktafeln gibt es ein Mannschaftsfoto sowie eine Aufnahme aus dem Finalspiel zu sehen. Zudem kann man mehr über die erfolgreiche Saison 1950-51 sowie die Spieler und Unterstützer, die dazu beigetragen haben, erfahren.
2: Autofahrer müssen sich in Roßlau ab der kommenden Woche auf eine Sperrung einstellen. In der Mainsdorfer Straße beginnen am 9. September Instandsetzungsarbeiten. Die Arbeiten sollen voraussichtlich bis zum 2. Oktober dauern. Betroffen ist der Abschnitt vom Kreisverkehr am Finkenherd bis zum Bahnübergang Mainsdorf. Dort wird die alte Asphaltdeckschicht abgefräst und durch eine neue ersetzt. Außerdem werden Einbauteile angepasst und bei Bedarf Borde und Gerinne repariert. Während der gesamten Bauzeit bleibt der Straßenabschnitt für den allgemeinen Verkehr voll gesperrt. Eine ausgeschilderte Umleitung wird eingerichtet. Linienbusse sowie Feuerwehr- und Rettungsdienste können den Baustellenbereich über eine verbleibende Fahrspur passieren. Das Erlebnisbad Roßlau bleibt über den Mühlenbuschweg und die Straße am Stadtwald erreichbar. Fußgänger und Radfahrer können weiterhin den geöffneten Gehweg nutzen. In Mildensee gab es am Samstag eine Achtelfinalpartie im Ran 1 RBW-Kreispokal zu sehen. Der SV Mildensee begrüßte den Dessauer SV 97 zum Stadtderby. Favorit war der höherklassige DSV, aber die Vorbereitung hat gezeigt, dass die Mildenseer durchaus mit den Kienfichtenkickern mithalten können.
1: Unter den besten 16 Teams im Ran 1 RBW-Kreispokal standen der SV Mildensee sowie der Dessauer SV 97. Am 5. September trafen die beiden im Pokal.

0: Achtelfinale auf dem Sportplatz Mildensee aufeinander. Nicht das erste Mal, dass man sich in dieser Spielzeit gegenüberstand. Im August gab es bereits ein Testspiel zwischen den beiden, welches die Mildenseer mit 2:1 für sich entscheiden konnten. Zunächst sehen die knapp 100 Zuschauer am Anger hier kein besonders unterhaltsames Spiel. In der ersten Viertelstunde gibt es ein paar Annäherungen der Gäste, wobei aber keine wirkliche Torgefahr versprüht wird. In der 19. Minute ein langer Ball von Philipp Markert auf Richard Schlichting. Florian Schulze versucht zu klären, trifft aber nur den Gegenspieler. Elfmeter für den DSV. Paul Apel nimmt sich das Spielgerät und tritt an. Zu unplatziert, Christian Schröder hält. Also weiter 0:0 und die Partie bleibt auch ziemlich highlightarm. Nach einer halben Stunde wieder Richard Schlichting über die linke Seite. Christian Schröder kann entschärfen. Dann mal Freistoß für 97. Philipp Markert setzt den über den Kasten. Bis jetzt gibt's kein Durchkommen für die Jungs in Blau. Achraf Czeba probiert's deshalb mal aus der Distanz. Auch ohne Erfolg. Kurz vor der Pause dann auch erstmals die Hausherren mit Zug zum gegnerischen Tor. Jeremy Noth versucht's mit dem Pass auf Fabian Fels. Tobias Anders springt dazwischen und klärt. Ein ermüdender erster Durchgang geht damit zu Ende. In den zweiten 45 Minuten muss von beiden Teams mehr kommen. Und die Gastgeber dann auch gleich mit ihrer besten Chance bisher. Jan Schulze versucht es aus der Distanz und scheitert nur knapp. In der 48. Minute dann auch der DSV in Richtung des gegnerischen Kastens unterwegs. Achraf Czeba geht gut durch. Rüber auf Basim Hulva. Der scheitert im ersten Versuch. Der zweite ist dann aber drin. Die Führung für die 97er nur wenige Minuten nach Start der zweiten Hälfte. Und die machen dann auch gut weiter. Julian Bittner in den Fuß von Richard Schlichting, der scheitert an Mildensee-Keeper Christian Schröder. Dann der weite Schlag von Matthias Berger auf Paul Apel. Der probiert es alleine, trifft den Kasten jedoch nicht. Der zweite Treffer für den DSV liegt aber in der Luft. Die Hausherren sind zwar auch besser drin als im ersten Durchgang, wirklich gefährlich wird's aber nicht. Wie bei diesem Versuch vom eingewechselten Benjamin Drängwitz. In der 62. Minute der nächste DSV-Vorstoß. Paul Apel legt rüber auf Julian Bittner, der auf 2:0 erhöht. Und nur zwei Minuten später sehen die Zuschauer hier die Vorentscheidung. Der heute sehr starke Paul Apel macht's alleine und schiebt flach ins rechte Eck ein. 3:0 und das Spiel ist so gut wie durch. Das Derby bringt dann auch noch die ein oder andere hitzige Szene mit sich. Paul Apel gerät mit Jan Schulze aneinander. Es werden Nettigkeiten ausgetauscht und es gibt einen Schubser. Beide sehen dafür gelb. Fußballerisch gibt es gegen Ende der Partie noch einige Annäherungen der Mildenseer. Jan Schulze mal aus der Distanz, etwas zu hoch angesetzt. Und Ahmad Al-Husini probiert's im Alleingang, scheitert an DSV-Schlussmann Matthias Berger. Das war's dann. Der Dessauer SV 97 gewinnt verdient mit 3:0 gegen den SV Mildensee, der vor allem in der zweiten Halbzeit nicht mehr ganz mithalten konnte.
1: In erster Linie sind wir erstmal froh, dass wir weitergekommen sind. Ja, wir haben uns natürlich auch vorgenommen, dass wir hier in Mildensee gewinnen. Ja, dass es ein enges Match werden würde, hatte ich im Vorfeld erwähnt. Wir wollen natürlich Step-by-Step gehen und wir wissen, dass wir Step-by-Step gehen müssen. Wir haben es auch in der ersten Halbzeit gesehen, dass wir uns sehr schwer getan haben. Vor allen Dingen die Zielstrebigkeit vor das Tor, in Richtung Tor, hat mir nicht so gefallen. Ja, natürlich ließen auch die Kräfte beim Gegner nach, so dass wir dann halt auch schnell die drei Tore machen konnten. Aber dann erwarte ich genauso, man kann auch sagen, das habe ich auch den Jungs gesagt, man kann dann 3:0 runterspielen. Aber man kann halt auch sagen, ich mache den Gegner mal stark, indem ich halt Larifari spiele, so wie ich es immer so meine. Ja, genau da muss ihnen natürlich dann auch der Spaß reinkommen, das Selbstvertrauen reinkommen.
2: Also es war natürlich trotz des Sieges in der Vorbereitung gegen den DSV ein Spiel auf Augenhöhe. Natürlich haben wir uns ausgerechnet, dass wir vielleicht doch eine Runde weiterkommen. Allerdings muss man sagen, war halt der DSV doch effizienter in der Chancenverwertung, sodass wir leider Gottes das Nachsehen hatten und auch nicht den erhofften Ehrentreffer zumindest erzielen konnten. Deswegen sage ich ganz sportlich fair herzlichen Glückwunsch an den DSV und wünsche noch ein paar Runden weiterzukommen.
0: Wie schauen die beiden nun auf die kommenden Aufgaben?
1: Nächste Woche

0: Letzte Woche in Merzin, jetzt vielleicht auch auf 6 Punkte, schon mal den Abstiegsrängen entrinnen können, beziehungsweise davonziehen können und schon mal ein Polster sozusagen aufbauen können gegen den Abstieg.
1: Um 15:30 Uhr wird das Spiel der Mildenseer gegen die zweite Mannschaft der SG Rot-Weiß Thalheim am Anger dann angepfiffen. Nach Auswärtsspielen in Gröbern und bei Pochösa steht für den DSV das nächste Heimspiel am 26. September an. Dann empfängt man die zweite Mannschaft des ersten FC Bitterfeld-Wolfen.
2: Und dann noch das: Am Mittwoch findet der nächste öffentliche Vortrags- und Beobachtungsabend in der Astronomischen Station des Walter-Gropius-Gymnasiums in Dessau-Süd statt. Ab 19 Uhr erwartet die Besucher einen Vortrag zum Thema „Die Sonne, unser lebendiger Stern“. In der Planetariumskuppel wird dabei das lebenswichtige Zentralgestirn und sein Aufbau näher vorgestellt. Darüber hinaus geht es um die vielfältigen Aktivitätserscheinungen der Sonne, darunter Gas- und Strahlungsausbrüche sowie Sonnenflecken. Gerade zu den Sonnenflecken besteht eine besondere Verbindung zu Dessau und ihrer Erforschung. Auch die Bedeutung der Sonne für besondere astronomische Konstellationen wird thematisiert. Dazu zählen unter anderem Sonnen- und Mondfinsternisse, wie sie zuletzt als partielle Finsternis beobachtet werden konnte. Im Anschluss an den Vortrag bietet der Schwabe-Verein Dessau wieder die Möglichkeit zur Live-Beobachtung des Sternenhimmels mit den Teleskopen der Astronomischen Station. Zudem werden Möglichkeiten zur Orientierung am Sternenhimmel gezeigt. Die Beobachtungen sind von den jeweiligen Witterungsbedingungen abhängig. Der Vortrag in der Planetariumskuppel findet unabhängig vom Wetter statt. Interessierte sind herzlich willkommen. Der Eintritt ist wie immer frei, um eine Spende wird allerdings gebeten. Damit sind wir am Ende unserer Montagsausgabe der Zeitnah Nachrichten. Schauen jetzt noch auf den Wetterbericht und dann noch auf die Meldungen aus der Region. Am Dienstag um 18 Uhr melden wir uns aus der Zeitnah Redaktion wieder. Bis dahin haben Sie eine schöne Zeit und machen Sie es gut.
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1: Am 13. September verwandelt sich die Dessauer Innenstadt wieder in eine Bühne für Laufbegeisterte aus der gesamten Region. Anhalt Sport lädt zum 27. Rathaus Center City Run ein und jeder kann mitmachen. Ab 10 Uhr geht es los und 4 unterschiedliche Läufe werden angeboten. Für jeden, der nicht selber mitmachen will, heißt es trotzdem vorbeikommen und die Läufer kräftig anfeuern.
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5: Morgen, der 8.9., erwartet uns ein sehr warmer und angenehmer Tag. Die Höchsttemperatur liegt bei etwa 30 Grad Celsius. Es bleibt trocken, es gibt also keinen Regen. Am Himmel ist es teilweise sonnig und teilweise bewölkt. Außerdem weht ein schwacher Wind mit etwa 16 km/h.

herzlich willkommen zum Rückblick auf das Reisejahr 2025, in das Sie mit einer ausgelassenen Silvesterfeier im Hotel Goos in Jübeck gestartet sind. Ihre erlebnisreichen Tagesfahrten. Natur und Landschaft genossen Sie auf den Tagesfahrten im verhexten Harz, wo es bittere Medizin zu schlucken gab. Auf dem malerischen Geiseltalsee bei

Büchern. Und auf der Schifffahrt von Potsdam nach Brandenburg an der Havel auf den Spuren von Loriot. Die Schifffahrt ab Halle glückte nun beim dritten Versuch. Die Schleuse war repariert. Auf Rundfahrten mit dem Bus lernten sie die Uta-Stadt Naumburg kennen. Und in Berlin bestaunten sie das Kunstwerk Mauer von Nahem. Die Unstrutfahrt, toll moderiert vom Reiseleiter Bernhard, endete in der Kaffeerösterei Moness mit einem großen Stück Torte. Apropos Kulinarik, einen schmackhaften Winzerteller genossen sie bei der sehr interessanten Weinverkostung in Schlieben. Auf dem quer durch den Harz Bahnausflug wurden ihnen gleich mehrere Harzer Köstlichkeiten serviert. Und für alle Naschkatzen gab es an den über 50 Ständen Schokolade in schönster, leckerster und ungewöhnlichster Form beim Schokoladenfestival in Wernigerode. Auf eine Reise in galaktische Sphären begaben sie sich im dienstältesten Planetarium der Welt in Jena. Hinter dicken Klostermauern in Michaelstein wandelten sie auf den Spuren von Zisterziensermönchen. Und die Frauenkirche in Dresden fesselte sie mit ihrer strahlenden Schönheit. Für die Ohren gab es natürlich auch etwas. Der smarte Olaf Berger gratulierte stimmungsvoll in Partylaune zum Frauentag in Garitz. Liane und René brachten Stimmung in ihr Sommerfest. Und Frau Weber sorgte dafür, dass die Lachmuskeln trainiert wurden. Herrlich! Nicht zu vergessen unseren Kapitän der guten Laune auf der Saale. Mit einem Schnäpschen gelang das Mitsingen noch besser. Und dann gibt es ja ganz Mutige unter ihnen. Nicht die Treppe wurde für den Weg nach unten vom Harzturm genommen. Nein, die Rutsche Rasantia machte viel mehr Spaß. Ein Highlight im vergangenen Jahr war die Tattoo in Berlin. Künstler aus 10 Nationen begeisterten das Publikum mit hervorragender Militär- und Blasmusik sowie akrobatischen Höhepunkten. Gigantisch! Ein Wunsch von ihnen war, mal wieder eine Silvesterreise zu erleben. So verbrachten einige den Jahreswechsel in Lübeck im Hotel Gobs. Kultur war auch dabei. Sie besuchten den längsten Adventskalender in Tönning. Die Insel Föhr erkundeten sie bei einer Rundfahrt. Am Silvesterabend wurde gefeiert, das alte Jahr verabschiedet und bei bester Partystimmung ins neue Jahr hineingerutscht. Prosit Neujahr! Groß war bei ihnen die Vorfreude auf die erste Mehrtagesfahrt, die Kurreise nach Swinemünde. Eine Woche voller Entspannung mit verordneten Anwendungen und Erholung bei langen Spaziergängen am Strand konnten sie genießen. Die nähere Umgebung wurde auch erkundet. Ein Foto am Wahrzeichen der Stadt, ein Muss. Und die Sonne streichelte all die Tage ihre Seele. Bei der Kurz- und Knackig-Tour nach Plau am See bleiben ihnen das Märchenschloss Schwerin und die Schifffahrt nach Waren in schöner Erinnerung. Zeit, um an der Eldepromenade entlang zu schlendern, blieb nach dem Abendessen. Vom Leuchtturm hatten sie einen wunderschönen Blick über den ruhigen See. Beeindruckend bei der Reise in die Masuren waren die blauen, glasklaren Seen. Die Kirchen in der Region sind sehr prunkvoll. Besonders gefallen hat ihnen die Starkbootfahrt auf der Krutina. Durch das kristallklare Wasser

entdeckten sie auf dem Flussbett die Blutsteine, die nur in gesunden Gewässern zu finden sind. Und erinnern Sie sich noch an Familie Dicti? Ein derart schönes, florales, gepflegtes Anwesen hat man selten gesehen. Eins steht fest, das nächste Mal in Masuren kehren Sie bei Familie Dicti ein. Viel Gesundheit haben Sie am Krimmler Wasserfall und im Zirbenhotel Steiger am Großvenediger eingeatmet. Beeindruckt waren Sie von der Auffahrt zur Großglockner Hochalpenstraße mit 36 Kehren und der Ausblick war einfach nur atemberaubend. Am Großglockner selbst gab es Murmeltiere, Silberdisteln, Franzl und Sissi sowie einen tollen Blick auf schneebedeckte Gipfel zu bestaunen. Mit der Seilbahn fuhren sie hoch hinauf auf den Wildkogel. Und ein gemütlicher Abend auf der Berndelalm rundete diese Reise in die wunderschönen Alpen ab. Der goldene Herbst auf dem Darß wurde ihnen versprochen und eingehalten. Traumhaftes Herbstwetter, das uns überall hin folgte. Bei der Darß-Rundfahrt lernten sie die vielen kleinen Dörfer mit ihren typischen bunten Häuschen kennen. Rostock als Universitätsstadt hat sich ganz schön herausgeputzt. In Warnemünde genossen sie ihre freie Zeit. Der alte Strom, ein frisches Fischbrötchen und ein Spaziergang zur Mole. Mehr brauchte es nicht. Ihr Highlight der Reise war Kopenhagen. Mit der Fähre ging es nach Dänemark. Und auf der kurzweiligen Stadttour lernten sie das Venedig des Nordens zu einem kleinen Teil kennen. Nun können auch Sie sagen, am berühmten Postkartenmotiv bin ich selbst gewesen, der Nyhavn. Oder war Ihr persönlicher Reisehöhepunkt die Schnupperfahrt auf dem Rhein? Diese Reise war perfekt. Tolles Schiff, aufmerksame Crew, schöne Ausflüge. Und kulinarisch wurden sie vom Feinsten verwöhnt. Einfach traumhaft. Das neue Amsterdam und eine Grachtenfahrt standen auf dem Ausflugsplan. Beim Besuch im Freilichtmuseum Zaanse Schans erfuhren sie viel über holländische Kultur. Käse, Klompen, Tulpen und Mühlen. Die älteste Stadt der Niederlande, Nimwegen, erkundeten sie bei einem kleinen Spaziergang. In entspannter Atmosphäre ließen sie an Bord die Abende ausklingen und waren mit ihren Gedanken vielleicht schon bei der nächsten Flussschifffahrt? Ein schönes Reisejahr liegt hinter uns, voller unvergesslicher Eindrücke, gemeinsamer Erlebnisse und fröhlicher Stunden. Sie konnten neue Orte entdecken, alte Lieblingsziele wiedersehen. Die Fahrten waren geprägt von Herzlichkeit, Lachen und schönen Momenten, die Ihnen noch lange in Erinnerung bleiben werden. Wir danken allen, die dabei waren und freuen uns schon jetzt auf viele weitere erlebnisreiche Fahrten im neuen Jahr.

Ich freue mich, dass Sie eingeschaltet haben und damit herzlich willkommen zu einer neuen Woche mit den zeitnahen Nachrichten hier auf RAN 1. Zum 125. Jubiläum des Dessauer Rathauses, das Anfang Oktober 1901 eröffnet wurde, findet am 2. Oktober ein kleines Jubiläumsfest statt. Dazu sind Kinder zwischen 8 und 12 Jahren aus Dessau-Roßlau zu einem Mal- und Kreativwettbewerb eingeladen. Unter dem Motto, unser Rathaus in

0: 125 Jahren können Sie Ihre Zukunftsvisionen als Zeichnung, Malerei oder Collage erstellen. Der Fantasie sind dabei keine Grenzen gesetzt. Die Arbeiten dürfen maximal A3 groß sein und müssen auf der Rückseite mit dem Namen versehen werden. Eine Einverständniserklärung der Eltern ist ebenfalls erforderlich. Beides muss bis spätestens 30. September im Bürgerbüro in der Zerbster Straße 4 abgegeben werden. Die Teilnehmerunterlagen sind dort oder online auf dessau-roßlau.de erhältlich. Die eingereichten Werke werden beim Jubiläumsfest am 2. Oktober präsentiert. Eine Jury der Stadtverwaltung wählt die kreativste Zukunftsvision aus. Als Preis erwartet die Gewinnerin oder den Gewinner ein besonderer Familienbesuch im Rathaus mit Sonderführung und einem persönlichen Treffen mit dem Oberbürgermeister. Sachsen-Anhalt hat gewählt. Am 6. September waren rund 1,69 Millionen Menschen im Land Sachsen-Anhalt wahlberechtigt und dazu aufgerufen, ihre Stimme abzugeben. Bereits im Vorfeld sorgte die Landtagswahl für großes mediales Interesse. Seit Wochen reisten Journalisten aus dem In- und Ausland nach Sachsen-Anhalt, um über den Wahlkampf und den Ausgang der Wahl zu berichten. Der Grund? Laut den Prognosen bestand die Möglichkeit, dass erstmals eine von der AfD geführte Landesregierung entstehen könnte. Doch wie haben sich die Wähler tatsächlich entschieden? Das Ergebnis zeigen wir Ihnen jetzt.
1: Sachsen-Anhalt hat gewählt. Am 6. September waren rund 1,69 Millionen Menschen in Sachsen-Anhalt wahlberechtigt und dazu aufgerufen, ihre Stimme bei der Landtagswahl abzugeben. Mit einer Rekordwahlbeteiligung von rund 77,7% haben die Bürgerinnen und Bürger Sachsen-Anhalts entschieden. Laut der Landeswahlleiterin ergibt sich im vorläufigen Ergebnis mit Stand vom 7. September 3.26 Uhr folgendes Bild. Die AfD erreicht mit 43,8% die meisten Stimmen und wurde damit stärkste Kraft. Die CDU folgt mit 17,2% auf den zweiten Platz. Im Vergleich zur vorherigen Landtagswahl verliert sie damit allerdings fast 20 Prozentpunkte. Dahinter liegen die SPD mit 9,3%, die Grünen mit 8,9%, die Linken mit 8,6% und das BSW mit 5,3%. Die FDP erreicht 2,6% und wird damit künftig nicht mehr im Landtag vertreten sein. Keine Partei konnte die absolute Mehrheit erreichen. Wie die künftige Landesregierung aussehen wird und welche Parteien miteinander koalieren werden, dürften sich in den kommenden Wochen zeigen. Auch in den Wahlkreisen 26 und 27 zeichnet sich ein ähnliches Bild ab. Über die Erststimme werden künftig Burkhard Ratzmann und Nadine Koppehel von der AfD die Wahlkreise Dessau-Roßlau sowie Dessau-Roßlau-Wittenberg im Landtag vertreten. Burkhard Ratzmann erreichte in seinem Wahlkreis 40,8% der Stimmen. Die CDU-Kandidatin Dr. Anja Schneider kam auf 29,6%. Im Wahlkreis 27 schnitt Nadine Koppehel mit 45,4% noch besser ab. Karen Tschernisch-Weiske von der CDU erreichte dort 26,9%. Die übrigen Stimmen verteilen sich auf die Kandidaten der Linken, der SPD, der FDP und der Grünen. Im Wahlkreis 27 traten zudem Kandidaten der Freien Wähler sowie der Partei Die Heimat an. Doch nicht nur innerhalb Sachsen-Anhalts stieß die Wahl auf großes Interesse. Auch über die Landesgrenzen hinaus richtete sich der Blick auf die Landtagswahl. Bereits am Vorabend fanden mehrere Kundgebungen und Demonstrationen aus unterschiedlichen politischen Lagern statt. So wurde auf dem Marktplatz das Demokratiefest Demokratie bewahren, Sachsen-Anhalt retten ausgetragen. Die Veranstaltung wollte ein öffentlich sichtbares Zeichen und ein offenes gesellschaftliches Miteinander setzen. Auch der Wirtschaftsfahrzeugkorso fuhr wieder durch die Stadt und setzte erneut ein Zeichen für Zusammenhalt, eine starke regionale Wirtschaft und friedliche Rahmenbedingungen. Einen gemeinsamen Punkt gab es jedoch, den Aufruf, das eigene Wahlrecht wahrzunehmen und von seiner Stimme Gebrauch zu machen. Mehrjährige Haftstrafe nach Brandstiftungsserie. Wegen mehrfacher Brandstiftung hatte die zweite Strafkammer in Dessau-Roßlau am 4.

0: 4. September zwei Männer aus Bitterfeld-Wolfen und Zörbig zu Freiheitsstrafen verurteilt. Die Angeklagten sind 23 und 33 Jahre alt. Nach einer umfangreichen Beweisaufnahme sah es das Gericht als erwiesen an, dass die beiden Männer zwischen Juli und September 2025 im Raum Bitterfeld-Wolfen und Umgebung mehrfach Brände gelegt haben. Betroffen waren unter anderem leerstehende Gebäude, Waldstücke und landwirtschaftlich genutzte Flächen. Auch das ehemalige Bahnhofsgebäude in Ragun-Jesnitz wurde in Brand gesetzt. Dort wurden die beiden Männer vorläufig festgenommen. Nach Überzeugung des Gerichts ging es den Angeklagten dabei vor allem darum, als freie Pressefotografen möglichst exklusives Bild- und Videomaterial von den Feuerwehreinsätzen zu produzieren. Dieses wollten sie anschließend über soziale Medien und durch den Verkauf an andere Medien vermarkten. Der entstandene Sachschaden liegt im deutlich sechsstelligen Bereich. Der 33-Jährige wurde wegen 6 Fällen der Brandstiftung zu einer Gesamtfreiheitsstrafe von 1 Jahr und 11 Monaten verurteilt. Die Strafe wurde zur Bewährung ausgesetzt. Dem war eine Verständigung zwischen den Verfahrensbeteiligten vorausgegangen. Der 23-Jährige erhielt wegen 7 Taten eine Gesamtfreiheitsstrafe von 6 Jahren und 8 Monaten. Das Urteil ist noch nicht rechtskräftig.
1: Tafeln erinnern an Meisterschaft. In Roßlau traf man sich am 4. September vor der Elbe-Rosselhalle, um eine ganz besondere Gedenktafel zu enthüllen. Auf 4 Platten wird hier an die DDR-Meisterschaft der BSG Schiffswerft Roßlau erinnert. Handballchronist Jens Winterberg richtete einige Worte an die Besucher und auch musikalisch wurde die Enthüllung der Tafeln untermalt. Am 27. Mai 1951 hatten die Roßlauer in Leipzig mit dem Gewinn der DDR-Meisterschaft im Feldhandball einen der bedeutendsten sportlichen Erfolge der Schifferstadt eingefahren. Auf den 4 Gedenktafeln gibt es ein Mannschaftsfoto sowie eine Aufnahme aus dem Finalspiel zu sehen. Zudem kann man mehr über die erfolgreiche Saison 1950-51 sowie die Spieler und Unterstützer, die dazu beigetragen haben, erfahren.
2: Autofahrer müssen sich in Roßlau ab der kommenden Woche auf eine Sperrung einstellen. In der Mainsdorfer Straße beginnen am 9. September Instandsetzungsarbeiten. Die Arbeiten sollen voraussichtlich bis zum 2. Oktober dauern. Betroffen ist der Abschnitt vom Kreisverkehr am Finkenherd bis zum Bahnübergang Mainsdorf. Dort wird die alte Asphaltdeckschicht abgefräst und durch eine neue ersetzt. Außerdem werden Einbauteile angepasst und bei Bedarf Borde und Gerinne repariert. Während der gesamten Bauzeit bleibt der Straßenabschnitt für den allgemeinen Verkehr voll gesperrt. Eine ausgeschilderte Umleitung wird eingerichtet. Linienbusse sowie Feuerwehr und Rettungsdienste können den Baustellenbereich über eine verbleibende Fahrspur passieren. Das Erlebnisbad Roßlau bleibt über den Mühlenbuschweg und die Straße am Stadtwald erreichbar. Fußgänger und Radfahrer können weiterhin den geöffneten Gehweg nutzen. In Mildensee gab es am Samstag eine Achtelfinalpartie im Rang 1 RBW-Kreispokal zu sehen. Der SV Mildensee begrüßte den Dessauer SV 97 zum Stadtderby. Favorit war der höherklassige DSV, aber die Vorbereitung hat gezeigt, dass die Mildenseer durchaus mit den Kienfichtenkickern mithalten können.
1: Unter den besten 16 Teams im Rang 1 RBW-Kreispokal standen der SV Mildensee sowie der Dessauer SV 97. Am 5. September trafen die beiden im Pokal-Achtelfinale auf dem Sportplatz Mildensee aufeinander. Nicht das erste Mal, dass man sich in dieser Spielzeit gegenüberstand. Im August gab es bereits ein Testspiel zwischen den beiden, welches die Mildenseer mit 2:1 für sich entscheiden konnten. Zunächst sehen die knapp 100 Zuschauer am Anger hier kein besonders unterhaltsames Spiel. In der ersten Viertelstunde gibt es ein paar Annäherungen der Gäste, wobei aber keine wirkliche Torgefahr versprüht wird. In der 19. Minute ein langer Ball von Philipp Markert auf Richard Schlichting. Florian Schulze versucht zu klären, trifft aber nur den Gegenspieler. 11 Meter für den DSV. Paul Apel nimmt sich das Spiel

0: Spielgerät und tritt an. Zu unplatziert, Christian Schröder hält. Also weiter 0:0 und die Partie bleibt auch ziemlich highlightarm. Nach einer halben Stunde wieder Richard Schlichting über die linke Seite. Christian Schröder kann entschärfen. Dann mal Freistoß für 97. Philipp Markert setzt den über den Kasten. Bis jetzt gibt's kein Durchkommen für die Jungs in Blau. Achraf Tscheber probiert's deshalb mal aus der Distanz. Auch ohne Erfolg. Kurz vor der Pause dann auch erstmals die Hausherren mit Zug zum gegnerischen Tor. Jeremy Noth versucht's mit dem Pass auf Fabian Fels. Tobias Anders springt dazwischen und klärt. Ein ermüdender erster Durchgang geht damit zu Ende. In den zweiten 45 Minuten muss von beiden Teams mehr kommen. Und die Gastgeber dann auch gleich mit ihrer besten Chance bisher. Jan Schulze versucht es aus der Distanz und scheitert nur knapp. In der 48. Minute dann auch der DSV in Richtung des gegnerischen Kastens unterwegs. Achraf Tscheber geht gut durch. Rüber auf Basim Hülver. Der scheitert im ersten Versuch. Der zweite ist dann aber drin. Die Führung für die 97er nur wenige Minuten nach Start der zweiten Hälfte. Und die machen dann auch gut weiter. Julian Bittner in den Fuß von Richard Schlichting. Der scheitert an Mildensee-Keeper Christian Schröder. Dann der weite Schlag von Matthias Berger auf Paul Apel. Der probiert es alleine. Trifft den Kasten jedoch nicht. Der zweite Treffer für den DSV liegt aber in der Luft. Die Hausherren sind zwar auch besser drin als im ersten Durchgang, wirklich gefährlich wird's aber nicht. Wie bei diesem Versuch vom eingewechselten Benjamin Drängwitz. In der 62. Minute der nächste DSV-Vorstoß. Paul Apel legt rüber auf Julian Bittner, der auf 2:0 erhöht. Und nur zwei Minuten später sehen die Zuschauer hier die Vorentscheidung. Der heute sehr starke Paul Apel macht's alleine und schiebt flach ins rechte Eck ein. 3:0 und das Spiel ist so gut wie durch. Das Derby bringt dann auch noch die ein oder andere hitzige Szene mit sich. Paul Apel gerät mit Jan Schulze aneinander. Es werden Nettigkeiten ausgetauscht und es gibt einen Schubser. Beide sehen dafür gelb. Fußballerisch gibt es gegen Ende der Partie noch einige Annäherungen der Mildenseer. Jan Schulze mal aus der Distanz, etwas zu hoch angesetzt. Und Ahmad Al-Husini probiert's im Alleingang, scheitert an DSV-Schlussmann Matthias Berger. Das war's dann. Der Dessauer SV 97 gewinnt verdient mit 3:0 gegen den SV Mildensee, der vor allem in der zweiten Halbzeit nicht mehr ganz mithalten konnte.
1: In erster Linie sind wir erstmal froh, dass wir weitergekommen sind. Ja, wir haben uns natürlich auch vorgenommen, dass wir hier in Mildensee gewinnen. Ja, dass es ein enges Match werden würde, hatte ich im Vorfeld erwähnt. Wir wollen natürlich Step-by-Step gehen und wir wissen, dass wir Step-by-Step gehen müssen. Wir haben es auch in der ersten Halbzeit gesehen, dass wir uns sehr schwer getan haben. Vor allen Dingen die Zielstrebigkeit vor das Tor, in Richtung Tor, hat mir nicht so gefallen. Ja, natürlich ließen ja auch die Kräfte beim Gegner nach, so dass wir dann halt auch schnell die drei Tore machen konnten. Aber dann erwarte ich genauso, man kann auch sagen, das habe ich auch den Jungs gesagt, man kann dann 3:0 runterspielen. Aber man kann halt auch sagen, mache den Gegner mal stark, indem ich halt Larifari spiele, so wie ich es immer so meine. Ja, genau da muss ihnen natürlich dann auch der Spaß reinkommen, das Selbstvertrauen reinkommen.
2: Also es war natürlich trotz des Sieges in der Vorbereitung gegen den DSV ein Spiel auf Augenhöhe. Natürlich haben wir uns ausgerechnet, dass wir vielleicht doch eine Runde weiterkommen. Allerdings muss man sagen, war halt der DSV doch effizienter in der Chancenverwertung, sodass wir leider Gottes das Nachsehen hatten und auch nicht den erhofften Ehrentreffer zumindest erzielen konnten. Deswegen sage ich ganz sportlich fair herzlichen Glückwunsch an den DSV und wünsche noch ein paar Runden weiterzukommen.
0: Wie schauen die beiden nun auf die kommenden Aufgaben?
1: Nächste Woche mit Gröbern haben wir einen Aufsteiger, ja, ist ein Konkurrent für uns, ja, wo wir unbedingt einen Dreier holen wollen und auch müssen. Ja. Und es geht halt nur in der Gemeinsamkeit. Und wenn das natürlich auf den Platz gebracht wird, dann sind wir auf dem richtigen Weg.
2: Wir blicken jetzt natürlich trotzdem mit frohen Mutes auf die neuen Aufgaben, die jetzt in der Liga auf uns warten. Am kommenden Wochenende ist ja hier in Mölln das Nordmannfest, beziehungsweise auch das groß gefeierte oder der groß gefeierte 50. Bauernmarkt hier in Möllensee. Da haben wir dann ein Heimspiel gegen Thalheim Zweite und hoffen natürlich auch, dass wir hier auch wieder 3 Punkte holen können, damit wir nach dem Sieg in der letzten Woche in Merzin jetzt vielleicht auch auf 6 Punkte schon mal den Abstiegsrängen entrinnen können, beziehungsweise davonziehen können und schon mal ein Polster sozusagen aufbauen können gegen den Abstieg.
0: Um 15.30 Uhr wird das Spiel der Mildenseer gegen die zweite Mannschaft der SG Rot-Weiß-Thalheim am Anger dann angepfiffen. Nach Auswärtsspielen in Gröbern und bei Puchösa steht für den DSV das nächste Heimspiel am 26. September an. Dann empfängt man die zweite Mannschaft des ersten FC Bitterfeld-Wolfen.
3: Und dann noch das, am Mittwoch findet der nächste öffentliche Vortrags- und Beobachtungsabend in der astronomischen Station des Walter-Gropius-Gymnasiums in Dessau-Süd statt. Ab 19 Uhr erwartet die Besucher einen Vortrag zum Thema »Die Sonne, unser lebendiger Stern«. In der Planetariumskuppel wird dabei das lebenswichtige Zentralgestirn und sein Aufbau näher vorgestellt. Darüber hinaus geht es um die vielfältigen Aktivitätserscheinungen der Sonne, darunter Gas- und Strahlungsausbrüche sowie Sonnenflecken. Gerade zu den Sonnenflecken besteht eine besondere Verbindung zu Dessau und ihrer Erforschung. Auch die Bedeutung der Sonne für besondere astronomische Konstellationen wird thematisiert. Dazu zählen unter anderem Sonnen- und Mondfinsternisse, wie sie zuletzt als partielle Finsternis beobachtet werden konnte. Im Anschluss an den Vortrag bietet der Schwabe-Verein Dessau wieder die Möglichkeit zur Live-Beobachtung des Sternenhimmels mit den Teleskopen der astronomischen Station. Zudem werden Möglichkeiten zur Orientierung am Sternenhimmel gezeigt. Die Beobachtungen sind von den jeweiligen Witterungsbedingungen abhängig. Der Vortrag in der Planetariumskuppel findet unabhängig vom Wetter statt. Interessierte sind herzlich willkommen. Der Eintritt ist wie immer frei, um eine Spende wird allerdings gebeten. Damit sind wir am Ende unserer Montagsausgabe der zeitnahen Nachrichten. Schauen jetzt noch auf den Wetterbericht und dann noch auf die Meldungen aus der Region. Am Dienstag um 18 Uhr melden wir uns aus der zeitnahen Redaktion wieder. Bis dahin haben Sie eine schöne Zeit und machen Sie es gut.
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0: Am 13. September verwandelt sich die Dessauer Innenstadt wieder in eine Bühne für Laufbegeisterte aus der gesamten Region. Anhaltssport lädt zum 27. Rathaus Center City Run ein und jeder kann mitmachen. Ab 10 Uhr geht es los und 4 unterschiedliche Läufe werden angeboten. Für jeden, der nicht selber mitmachen will, heißt es trotzdem vorbeikommen und die Läufer kräftig anfeuern.
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6: Morgen, der 8.9., erwartet uns ein sehr warmer und angenehmer Tag. Die Höchsttemperatur liegt bei etwa 30 Grad Celsius. Es bleibt trocken, es gibt also keinen Regen. Am Himmel ist es teilweise sonnig und teilweise bewölkt. Außerdem weht ein schwacher Wind mit etwa 16 km/h.

herzlich willkommen zum Rückblick auf das Reisejahr 2025, in das Sie mit einer ausgelassenen Silvesterfeier im Hotel Goos in Jübeck gestartet sind. Ihre erlebnisreichen Tagesfahrten. Natur und Landschaft genossen Sie auf den Tagesfahrten im verhexten Harz, wo es bittere Medizin zu schlucken gab. Auf dem malerischen Geiseltalsee bei

0: Kuscheln.
1: Und auf der Schifffahrt von Potsdam nach Brandenburg an der Havel, auf den Spuren von Loriot. Die Schifffahrt ab Halle glückte nun beim dritten Versuch. Die Schleuse war repariert. Auf Rundfahrten mit dem Bus lernten sie die Uta-Stadt Naumburg kennen. Und in Berlin bestaunten sie das Kunstwerk Mauer von Nahem. Die Unstrutfahrt, toll moderiert vom Reiseleiter Bernhard, endete in der Kaffeerösterei Moness mit einem großen Stück Torte. Apropos Kulinarik, einen schmackhaften Winzerteller genossen sie bei der sehr interessanten Weinverkostung in Schlieben. Auf dem quer durch den Harz Bahnausflug wurden ihnen gleich mehrere Harzer Köstlichkeiten serviert. Und für alle Naschkatzen gab es an den über 50 Ständen Schokolade in schönster, leckerster und ungewöhnlichster Form beim Schokoladenfestival in Wernigerode. Auf einer Reise in galaktische Sphären begaben sie sich im dienstältesten Planetarium der Welt in Jena. Hinter dicken Klostermauern in Michaelstein wandelten sie auf den Spuren von Zisterziensermönchen. Und die Frauenkirche in Dresden fesselte sie mit ihrer strahlenden Schönheit. Für die Ohren gab es natürlich auch etwas. Der smarte Olaf Berger gratulierte stimmungsvoll in Partylaune zum Frauentag in Garitz. Liane und René brachten Stimmung in ihr Sommerfest. Und Frau Weber sorgte dafür, dass die Lachmuskeln trainiert wurden. Herrlich! Nicht zu vergessen unseren Kapitän der guten Laune auf der Saale. Mit einem Schnäpschen gelang das Mitsingen noch besser. Und dann gibt es ja ganz Mutige unter ihnen. Nicht die Treppe wurde für den Weg nach unten vom Harzturm genommen. Nein, die Rutsche Rasantia machte viel mehr Spaß. Ein Highlight im vergangenen Jahr war die Tattoo in Berlin. Künstler aus 10 Nationen begeisterten das Publikum mit hervorragender Militär- und Blasmusik sowie akrobatischen Höhepunkten. Gigantisch! Ein Wunsch von ihnen war, mal wieder eine Silvesterreise zu erleben. So verbrachten einige den Jahreswechsel in Lübeck im Hotel Goos. Kultur war auch dabei. Sie besuchten den längsten Adventskalender in Tönning. Die Insel Föhr erkundeten sie bei einer Rundfahrt. Am Silvesterabend wurde gefeiert, das alte Jahr verabschiedet und bei bester Partystimmung ins neue Jahr hineingerutscht. Prosit Neujahr! Groß war bei ihnen die Vorfreude auf die erste Mehrtagesfahrt, die Kurreise nach Swinemünde. Eine Woche voller Entspannung mit verordneten Anwendungen und Erholung bei langen Spaziergängen am Strand konnten sie genießen. Die nähere Umgebung wurde auch erkundet. Ein Foto am Wahrzeichen der Stadt, ein Muss. Und die Sonne streichelte all die Tage ihre Seele. Bei der Kurz- und Knackig-Tour nach Plau am See bleiben ihnen das Märchenschloss Schwerin und die Schifffahrt nach Waren in schöner Erinnerung. Zeit, um an der Elde-Promenade entlang zu schlendern, blieb nach dem Abendessen. Vom Leuchtturm hatten sie einen wunderschönen Blick über den ruhigen See. Beeindruckend bei der Reise in die Masuren waren die blauen, glasklaren Seen. Die Kirchen in der Region sind sehr prunkvoll. Besonders gefallen hat ihnen die Starkbootfahrt auf der Krutina. Durch das kristallklare Wasser entdeckten sie auf dem Flussbett die Blutsteine, die nur in gesunden Gewässern zu finden sind. Und erinnern Sie sich noch an Familie Dicti? Ein derart schönes, florales, gepflegtes Anwesen hat man selten gesehen. Eins steht fest, das nächste Mal in Masuren kehren Sie bei Familie Dicti ein. Viel Gesundheit haben Sie am Krimmler Wasserfall und im Zirbenhotel Steiger am Großvenediger eingeatmet. Beeindruckt waren Sie von der Auffahrt zur Großglockner Hochalpenstraße mit 36 Kehren und der Ausblick war einfach nur atemberaubend. Am Großglockner selbst gab es Murmeltiere, Silberdisteln, Franzl und Sissi sowie einen tollen Blick auf schneebedeckte Gipfel zu bestaunen. Mit der Seilbahn fuhren sie hoch hinauf auf den Wildkogel. Und ein gemütlicher Abend auf der Berndelalm rundete diese Reise in die wunderschönen Alpen ab. Der goldene Herbst auf dem Darß wurde ihnen versprochen und eingehalten. Traumhaftes Herbstwetter, das uns überall hin folgte. Bei der Darß-Rundfahrt lernten sie die vielen kleinen Dörfer mit ihren typischen bunten Häuschen kennen. Rostock als Universitätsstadt hat sich ganz schön herausgeputzt. In Warnemünde genossen sie ihre freie Zeit. Der alte Strom, ein frisches Fischbrötchen und ein Spaziergang zur Mole. Mehr brauchte es nicht. Ihr Highlight der Reise war Kopenhagen. Mit der Fähre ging es nach Dänemark. Und auf der kurzweiligen Stadttour lernten sie das Venedig des Nordens zu einem kleinen Teil kennen. Nun können auch Sie sagen, am berühmten Postkartenmotiv bin ich selbst gewesen, der Nyhavn. Oder war Ihr persönlicher Reisehöhepunkt die Schnupperfahrt auf dem Rhein? Diese Reise war perfekt. Tolles Schiff, aufmerksame Crew, schöne Ausflüge. Und kulinarisch wurden sie vom Feinsten verwöhnt. Einfach traumhaft. Das neue Amsterdam und eine Grachtenfahrt standen auf dem Ausflugsplan. Beim Besuch im Freilichtmuseum Zaanse Schans erfuhren sie viel über holländische Kultur. Käse, Klompen, Tulpen und Mühlen. Die älteste Stadt der Niederlande, Nimwegen, erkundeten sie bei einem kleinen Spaziergang. In entspannter Atmosphäre ließen sie an Bord die Abende ausklingen und waren mit ihren Gedanken vielleicht schon bei der nächsten Flussschifffahrt? Ein schönes Reisejahr liegt hinter uns, voller unvergesslicher Eindrücke, gemeinsamer Erlebnisse und fröhlicher Stunden. Sie konnten neue Orte entdecken, alte Lieblingsziele wiedersehen. Die Fahrten waren geprägt von Herzlichkeit, Lachen und schönen Momenten, die Ihnen noch lange in Erinnerung bleiben werden. Wir danken allen, die dabei waren und freuen uns schon jetzt auf viele weitere erlebnisreiche Fahrten im neuen Jahr.

0: Ich freue mich, dass Sie eingeschaltet haben und damit herzlich willkommen zu einer neuen Woche mit den zeitnahen Nachrichten hier auf RAN 1. Zum 125. Jubiläum des Dessauer Rathauses, das Anfang Oktober 1901 eröffnet wurde, findet am 2. Oktober ein kleines Jubiläumsfest statt. Dazu sind Kinder zwischen 8 und 12 Jahren aus Dessau-Roßlau zu einem Mal- und Kreativwettbewerb eingeladen. Unter dem Motto »Unser Rathaus in 125 Jahren« können Sie Ihre Zukunftsvisionen als Zeichnung, Malerei oder Collage erstellen. Der Fantasie sind dabei keine Grenzen gesetzt. Die Arbeiten dürfen maximal A3 groß sein und müssen auf der Rückseite mit dem Namen versehen werden. Eine Einverständniserklärung der Eltern ist ebenfalls erforderlich. Beides muss bis spätestens 30. September im Bürgerbüro in der Zerbster Straße 4 abgegeben werden. Die Teilnehmerunterlagen sind dort oder online auf dessau-roßlau.de erhältlich. Die eingereichten Werke werden beim Jubiläumsfest am 2. Oktober präsentiert. Eine Jury der Stadtverwaltung wählt die kreativste Zukunftsvision aus. Als Preis erwartet die Gewinnerin oder den Gewinner ein besonderer Familienbesuch im Rathaus mit Sonderführung und einem persönlichen Treffen mit dem Oberbürgermeister. Sachsen-Anhalt hat gewählt. Am 6. September waren rund 1,69 Millionen Menschen im Land Sachsen-Anhalt wahlberechtigt und dazu aufgerufen, ihre Stimme abzugeben. Bereits im Vorfeld sorgte die Landtagswahl für großes mediales Interesse. Seit Wochen reisten Journalisten aus dem In- und Ausland nach Sachsen-Anhalt, um über den Wahlkampf und den Ausgang der Wahl zu berichten. Der Grund? Laut den Prognosen bestand die Möglichkeit, dass erstmals eine von der AfD geführte Landesregierung entstehen könnte. Doch wie haben sich die Wähler tatsächlich entschieden? Das Ergebnis zeigen wir Ihnen jetzt.
1: Sachsen-Anhalt hat gewählt. Am 6. September waren rund 1,69 Millionen Menschen in Sachsen-Anhalt wahlberechtigt und dazu aufgerufen, ihre Stimme bei der Landtagswahl abzugeben. Mit einer Rekordwahlbeteiligung von rund 77,7% haben die Bürgerinnen und Bürger Sachsen-Anhalts entschieden. Laut der Landeswahlleiterin ergibt sich im vorläufigen Ergebnis mit Stand vom 7. September 3.26 Uhr folgendes Bild. Die AfD erreicht mit 43,8% die meisten Stimmen und wurde damit stärkste Kraft. Die CDU folgt mit 17,2% auf den zweiten Platz. Im Vergleich zur vorherigen Landtagswahl verliert sie damit allerdings fast 20 Prozentpunkte. Dahinter liegen die SPD mit 9,3%, die Grünen mit 8,9%, die Linken mit 8,6% und das BSW mit 5,3%. Die FDP erreicht 2,6% und wird damit künftig nicht mehr im Landtag vertreten sein. Keine Partei konnte die absolute Mehrheit erreichen. Wie die künftige Landesregierung aussehen wird und welche Parteien miteinander koalieren werden, dürften sich in den kommenden Wochen zeigen. Auch in den Wahlkreisen 26 und 27 zeichnet sich ein ähnliches Bild ab. Über die Erststimme werden künftig Burkhard Ratzmann und Nadine Koppehel von der AfD die Wahlkreise Dessau-Roßlau sowie Dessau-Roßlau-Wittenberg im Landtag vertreten. Burkhard Ratzmann erreichte in seinem Wahlkreis 40,8% der Stimmen. Die CDU-Kandidatin Dr. Anja Schneider kam auf 29,6%. Im Wahlkreis 27 schnitt Nadine Koppehel mit 45,4% noch besser ab. Karen Tschernisch-Weiske von der CDU erreichte dort 26,9%. Die übrigen Stimmen verteilen sich auf die Kandidaten der Linken, der SPD, der FDP und der Grünen. Im Wahlkreis 27 traten zudem Kandidaten der Freien Wähler sowie der Partei Die Heimat an. Doch nicht nur innerhalb Sachsen-Anhalts stieß die Wahl auf großes Interesse. Auch über die Landesgrenzen hinaus richtete sich der Blick auf die Landtagswahl. Bereits am Vorabend fanden mehrere Kundgebungen und Demonstrationen aus unterschiedlichen politischen Lagern statt. So wurde auf dem Marktplatz das Demokratiefest Demokratie bewahren, Sachsen-Anhalt retten ausgetragen. Die Veranstaltung wollte ein öffentlich sichtbares Zeichen und ein offenes gesellschaftliches Miteinander setzen. Auch der Wirtschaftsfahrzeugkorso fuhr wieder durch die Stadt und setzte erneut ein Zeichen für Zusammenhalt, eine starke regionale Wirtschaft und friedliche Rahmenbedingungen. Einen gemeinsamen Punkt gab es jedoch: den Aufruf, das eigene Wahlrecht wahrzunehmen und von seiner Stimme Gebrauch zu machen. Mehrjährige Haftstrafe nach Brandstiftungsserie. Wegen mehrfacher Brandstiftung hatte die zweite Strafkammer in Dessau-Roßlau am 4.

0: 9. September zwei Männer aus Bitterfeld-Wolfen und Zörbig zu Freiheitsstrafen verurteilt. Die Angeklagten sind 23 und 33 Jahre alt. Nach einer umfangreichen Beweisaufnahme sah es das Gericht als erwiesen an, dass die beiden Männer zwischen Juli und September 2025 im Raum Bitterfeld-Wolfen und Umgebung mehrfach Brände gelegt haben. Betroffen waren unter anderem leerstehende Gebäude, Waldstücke und landwirtschaftlich genutzte Flächen. Auch das ehemalige Bahnhofsgebäude in Ragun-Jesnitz wurde in Brand gesetzt. Dort wurden die beiden Männer vorläufig festgenommen. Nach Überzeugung des Gerichts ging es den Angeklagten dabei vor allem darum, als freie Pressefotograf möglichst exklusives Bild- und Videomaterial von den Feuerwehreinsätzen zu produzieren. Dieses wollten sie anschließend über soziale Medien und durch den Verkauf an andere Medien vermarkten. Der entstandene Sachschaden liegt im deutlich sechsstelligen Bereich. Der 33-Jährige wurde wegen sechs Fällen der Brandstiftung zu einer Gesamtfreiheitsstrafe von 1 Jahr und 11 Monaten verurteilt. Die Strafe wurde zur Bewährung ausgesetzt. Dem war eine Verständigung zwischen den Verfahrensbeteiligten vorausgegangen. Der 23-Jährige erhielt wegen 7 Taten eine Gesamtfreiheitsstrafe von 6 Jahren und 8 Monaten. Das Urteil ist noch nicht rechtskräftig.
1: Tafeln erinnern an Meisterschaft. In Roßlau traf man sich am 4. September vor der Elbe-Rossel-Halle, um eine ganz besondere Gedenktafel zu enthüllen. Auf 4 Platten wird hier an die DDR-Meisterschaft der BSG Schiffswerft Roßlau erinnert. Handballchronist Jens Winterberg richtete einige Worte an die Besucher und auch musikalisch wurde die Enthüllung der Tafeln untermalt. Am 27. Mai 1951 hatten die Roßlauer in Leipzig mit dem Gewinn der DDR-Meisterschaft im Feldhandball einen der bedeutendsten sportlichen Erfolge der Schifferstadt eingefahren. Auf den 4 Gedenktafeln gibt es ein Mannschaftsfoto sowie eine Aufnahme aus dem Finalspiel zu sehen. Zudem kann man mehr über die erfolgreiche Saison 1950-51 sowie die Spieler und Unterstützer, die dazu beigetragen haben, erfahren.
2: Autofahrer müssen sich in Roßlau ab der kommenden Woche auf eine Sperrung einstellen. In der Mainsdorfer Straße beginnen am 9. September Instandsetzungsarbeiten. Die Arbeiten sollen voraussichtlich bis zum 2. Oktober dauern. Betroffen ist der Abschnitt vom Kreisverkehr am Finkenherd bis zum Bahnübergang Mainsdorf. Dort wird die alte Asphaltdeckschicht abgefräst und durch eine neue ersetzt. Außerdem werden Einbauteile angepasst und bei Bedarf Borde und Gerinne repariert. Während der gesamten Bauzeit bleibt der Straßenabschnitt für den allgemeinen Verkehr voll gesperrt. Eine ausgeschilderte Umleitung wird eingerichtet. Linienbusse sowie Feuerwehr- und Rettungsdienste können den Baustellenbereich über eine verbleibende Fahrspur passieren. Das Erlebnisbad Roßlau bleibt über den Mühlenbuschweg und die Straße am Stadtwald erreichbar. Fußgänger und Radfahrer können weiterhin den geöffneten Gehweg nutzen. In Mildensee gab es am Samstag eine Achtelfinalpartie im Rang 1 RBW-Kreispokal zu sehen. Der SV Mildensee begrüßte den Dessauer SV 97 zum Stadtderby. Favorit war der höherklassige DSV, aber die Vorbereitung hat gezeigt, dass die Mildenseer durchaus mit den Kienfichtenkickern mithalten können.
1: Unter den besten 16 Teams im Rang 1 RBW-Kreispokal standen der SV Mildensee sowie der Dessauer SV 97. Am 5. September trafen die beiden im Pokal-Achtelfinale auf dem Sportplatz Mildensee aufeinander. Nicht das erste Mal, dass man sich in dieser Spielzeit gegenüberstand. Im August gab es bereits ein Testspiel zwischen den beiden, welches die Mildenseer mit 2:1 für sich entscheiden konnten. Zunächst sehen die knapp 100 Zuschauer am Anger hier kein besonders unterhaltsames Spiel. In der ersten Viertelstunde gibt es ein paar Annäherungen der Gäste, wobei aber keine wirkliche Torgefahr versprüht wird. In der 19. Minute ein langer Ball von Philipp Markert auf Richard Schlichting. Florian Schulze versucht zu klären, trifft aber nur den Gegenspieler. 11 Meter für den DSV. Paul Apel nimmt sich das Spielgerät und tritt an. Zu unplatziert, Christian Schröder hält. Also weiter 0:0 und die Partie bleibt auch ziemlich highlightarm. Nach einer halben Stunde wieder Richard Schlichting über die linke Seite. Christian Schröder kann entschärfen. Dann mal Freistoß für 97. Philipp Markert setzt den über den Kasten. Bis jetzt gibt's kein Durchkommen für die Jungs in Blau. Achraf Tscheba probiert's deshalb mal aus der Distanz. Auch ohne Erfolg. Kurz vor der Pause dann auch erstmals die Hausherren mit Zug zum gegnerischen Tor. Jeremy Noth versucht's mit dem Pass auf Fabian Fels. Tobias Anders springt dazwischen und klärt. Ein ermüdender erster Durchgang geht damit zu Ende. In den zweiten 45 Minuten muss von beiden Teams mehr kommen. Und die Gastgeber dann auch gleich mit ihrer besten Chance bisher. Jan Schulze versucht es aus der Distanz und scheitert nur knapp. In der 48. Minute dann auch der DSV in Richtung des gegnerischen Kastens unterwegs. Achraf Tscheba geht gut durch. Rüber auf Basim Hülver, der scheitert im ersten Versuch. Der zweite ist dann aber drin. Die Führung für die 97er nur wenige Minuten nach Start der zweiten Hälfte. Und die machen dann auch gut weiter. Julian Bittner in den Fuß von Richard Schlichting. Der scheitert an Mildensee-Keeper Christian Schröder. Dann der weite Schlag von Matthias Berger auf Paul Apel. Der probiert es alleine. Trifft den Kasten jedoch nicht. Der zweite Treffer für den DSV liegt aber in der Luft. Die Hausherren sind zwar auch besser drin als im ersten Durchgang, wirklich gefährlich wird's aber nicht. Wie bei diesem Versuch vom eingewechselten Benjamin Drängwitz. In der 62. Minute der nächste DSV-Vorstoß. Paul Apel legt rüber auf Julian Bittner, der auf 2:0 erhöht. Und nur zwei Minuten später sehen die Zuschauer hier die Vorentscheidung. Der heute sehr starke Paul Apel macht's alleine und schiebt flach ins rechte Eck ein. 3:0 und das Spiel ist so gut wie durch. Das Derby bringt dann auch noch die ein oder andere hitzige Szene mit sich. Paul Apel gerät mit Jan Schulze aneinander. Es werden Nettigkeiten ausgetauscht und es gibt einen Schubser. Beide sehen dafür gelb. Fußballerisch gibt es gegen Ende der Partie noch einige Annäherungen der Mildenseer. Jan Schulze mal aus der Distanz, etwas zu hoch angesetzt. Und Ahmad Al-Husini probiert's im Alleingang, scheitert an DSV-Schlussmann Matthias Berger. Das war's dann. Der Dessauer SV 97 gewinnt verdient mit 3:0 gegen den SV Mildensee, der vor allem in der zweiten Halbzeit nicht mehr ganz mithalten konnte.
3: In erster Linie sind wir erstmal froh, dass wir weitergekommen sind. Ja, wir haben uns natürlich auch vorgenommen, dass wir hier in Mildensee gewinnen. Ja, dass es ein enges Match werden würde, hatte ich im Vorfeld erwähnt. Wir wollen natürlich Step-by-Step gehen und wir wissen, dass wir Step-by-Step gehen müssen. Wir haben es auch in der ersten Halbzeit gesehen, dass wir uns sehr schwer getan haben. Vor allen Dingen die Zielstrebigkeit vor das Tor, in Richtung Tor, hat mir nicht so gefallen. Ja, natürlich ließen ja auch die Kräfte beim Gegner nach, sodass wir dann halt auch schnell die drei Tore machen konnten. Aber dann erwarte ich genauso, man kann auch sagen, das habe ich auch den Jungs gesagt, man kann dann 3:0 runterspielen. Aber man kann halt auch sagen, mach den Gegner mal stark, indem ich halt Larifari spiele, so wie ich es immer so meine. Ja, genau da muss ihnen natürlich dann auch der Spaß reinkommen, das Selbstvertrauen reinkommen.
4: Also es war natürlich trotz des Sieges in der Vorbereitung gegen den DSV ein Spiel auf Augenhöhe. Natürlich haben wir uns ausgerechnet, dass wir vielleicht doch eine Runde weiterkommen. Allerdings muss man sagen, war halt der DSV doch effizienter in der Chancenverwertung, sodass wir leider Gottes das Nachsehen hatten und auch nicht den erhofften Ehrentreffer zumindest erzielen konnten. Deswegen sage ich ganz sportlich fair herzlichen Glückwunsch an den DSV und wünsche noch ein paar Runden weiterzukommen.
1: Wie schauen die beiden nun auf die kommenden Aufgaben?
3: Nächste Woche mit Gröbern haben wir einen Aufsteiger, ja, ist ein Konkurrent für uns, ja, wo wir unbedingt einen Dreier holen wollen und auch müssen. Ja. Und es geht halt nur in der Gemeinsamkeit. Und wenn das natürlich auf den Platz gebracht wird, dann sind wir auf dem richtigen Weg.
4: Wir blicken jetzt natürlich trotzdem mit frohen Mutes auf die neuen Aufgaben, die jetzt in der Liga auf uns warten. Am kommenden Wochenende ist ja hier in Mildensee das Nordmannfest, beziehungsweise auch der groß gefeierte 50. Bauernmarkt hier in Mildensee. Da haben wir dann ein Heimspiel gegen Thalheim Zweite und hoffen natürlich auch, dass wir hier auch wieder 3 Punkte holen können, damit wir nach dem Sieg in der letzten

0: in der astronomischen Station des Walter-Gropius-Gymnasiums in Dessau-Südstadt. Ab 19 Uhr erwartet die Besucher einen Vortrag zum Thema Die Sonne, unser lebendiger Stern. In der Planetariumskuppel wird dabei das lebenswichtige Zentralgestirn und sein Aufbau näher vorgestellt. Darüber hinaus geht es um die vielfältigen Aktivitätserscheinungen der Sonne, darunter Gas- und Strahlungsausbrüche sowie Sonnenflecken. Gerade zu den Sonnenflecken besteht eine besondere Verbindung zu Dessau und ihrer Erforschung. Auch die Bedeutung der Sonne für besondere astronomische Konstellationen wird thematisiert. Dazu zählen unter anderem Sonnen- und Mondfinsternisse, wie sie zuletzt als partielle Finsternis beobachtet werden konnte. Im Anschluss an den Vortrag bietet der Schwabe-Verein Dessau wieder die Möglichkeit zur Live-Beobachtung des Sternenhimmels mit den Teleskopen der astronomischen Station. Zudem werden Möglichkeiten zur Orientierung am Sternenhimmel gezeigt. Die Beobachtungen sind von den jeweiligen Witterungsbedingungen abhängig. Der Vortrag in der Planetariumskuppel findet unabhängig vom Wetter statt. Interessierte sind herzlich willkommen. Der Eintritt ist wie immer frei, um eine Spende wird allerdings gebeten. Damit sind wir am Ende unserer Montagsausgabe der Zeitnah Nachrichten. Schauen jetzt noch auf den Wetterbericht und dann noch auf die Meldungen aus der Region. Am Dienstag um 18 Uhr melden wir uns aus der Zeitnah Redaktion wieder. Bis dahin haben Sie eine schöne Zeit und machen Sie es gut.
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4: Morgen, der 8.9., erwartet uns ein sehr warmer und angenehmer Tag. Die Höchsttemperatur liegt bei etwa 30 Grad Celsius. Es bleibt trocken, es gibt also keinen Regen. Am Himmel ist es teilweise sonnig und teilweise bewölkt. Außerdem weht ein schwacher Wind mit etwa 16 km/h.

herzlich willkommen zum Rückblick auf das Reisejahr 2025, in das Sie mit einer ausgelassenen Silvesterfeier im Hotel Goos in Jübeck gestartet sind. Ihre erlebnisreichen Tagesfahrten. Natur und Landschaft genossen Sie auf den Tagesfahrten im verhexten Harz, wo es bittere Medizin zu schlucken gab. Auf dem malerischen Geißeltalsee bei Mücheln und auf der Schifffahrt von Potsdam nach Brandenburg an der Havel auf den Spuren von Loriot. Die Schifffahrt ab Halle glückte nun beim dritten Versuch. Die Schleuse war repariert. Auf Rundfahrten mit dem Bus lernten sie die Uta-Stadt Naumburg kennen. Und in Berlin bestaunten sie das Kunstwerk Mauer von Nahem. Die Unstrutfahrt, toll moderiert vom Reiseleiter Bernhard, endete in der Kaffeerösterei Moness mit einem großen Stück Torte. Apropos Kulinarik.

einen schmackhaften Winzerteller genossen sie bei der sehr interessanten Weinverkostung in Schlieben. Auf dem quer durch den Harz Bahnausflug wurden ihnen gleich mehrere Harzer Köstlichkeiten serviert. Und für alle Naschkatzen gab es an den über 50 Ständen Schokolade in schönster, leckerster und ungewöhnlichster Form beim Schokoladenfestival in Wernigerode. Auf einer Reise in galaktische Sphären begaben sie sich im dienstältesten Planetarium der Welt in Jena. Hinter dicken Klostermauern in Michaelstein wandelten sie auf den Spuren von Zisterziensermönchen. Und die Frauenkirche in Dresden fesselte sie mit ihrer strahlenden Schönheit. Für die Ohren gab es natürlich auch etwas. Der smarte Olaf Berger gratulierte stimmungsvoll in Partylaune zum Frauentag in Garitz. Liane und René brachten Stimmung in ihr Sommerfest. Und Frau Weber sorgte dafür, dass die Lachmuskeln trainiert wurden. Herrlich! Nicht zu vergessen unseren Kapitän der guten Laune auf der Saale. Mit einem Schnäpschen gelang das Mitsingen noch besser. Und dann gibt es ja ganz Mutige unter ihnen. Nicht die Treppe wurde für den Weg nach unten vom Harzturm genommen. Nein, die Rutsche Rasantia machte viel mehr Spaß. Ein Highlight im vergangenen Jahr war die Tattoo in Berlin. Künstler aus 10 Nationen begeisterten das Publikum mit hervorragender Militär- und Blasmusik sowie akrobatischen Höhepunkten. Gigantisch! Ein Wunsch von ihnen war, mal wieder eine Silvesterreise zu erleben. So verbrachten einige den Jahreswechsel in Lübeck im Hotel Goos. Kultur war auch dabei. Sie besuchten den längsten Adventskalender in Tönning. Die Insel Föhr erkundeten sie bei einer Rundfahrt. Am Silvesterabend wurde gefeiert, das alte Jahr verabschiedet und bei bester Partystimmung ins neue Jahr hineingerutscht. Prosit Neujahr! Groß war bei ihnen die Vorfreude auf die erste Mehrtagesfahrt, die Kurreise nach Swinemünde. Eine Woche voller Entspannung mit verordneten Anwendungen und Erholung bei langen Spaziergängen am Strand konnten sie genießen. Die nähere Umgebung wurde auch erkundet. Ein Foto am Wahrzeichen der Stadt, ein Muss. Und die Sonne streichelte all die Tage ihre Seele. Bei der Kurz- und Knackig-Tour nach Plau am See bleiben ihnen das Märchenschloss Schwerin und die Schifffahrt nach Waren in schöner Erinnerung. Zeit, um an der Eldepromenade entlang zu schlendern, blieb nach dem Abendessen. Vom Leuchtturm hatten sie einen wunderschönen Blick über den ruhigen See. Beeindruckend bei der Reise in die Masuren waren die blauen, glasklaren Seen. Die Kirchen in der Region sind sehr prunkvoll. Besonders gefallen hat ihnen die Starkbootfahrt auf der Krutina. Durch das kristallklare Wasser entdeckten sie auf dem Flussbett die Blutsteine, die nur in gesunden Gewässern zu finden sind. Und erinnern Sie sich noch an Familie Dicti? Ein derart schönes, florales, gepflegtes Anwesen hat man selten gesehen. Eins steht fest, das nächste Mal in Masuren kehren Sie bei Familie Dicti ein. Viel Gesundheit haben Sie am Krimmler Wasserfall und im Zirbenhotel Steiger am Großvenediger eingeatmet. Beeindruckt waren sie von der Auffahrt zur Großglockner Hochalpenstraße mit 36 Kehren
und der Ausblick war einfach nur atemberaubend. Am Großglockner selbst gab es Murmeltiere, Silberdisteln, Franzl und Sissi sowie einen tollen Blick auf schneebedeckte Gipfel zu bestaunen. Mit der Seilbahn fuhren sie hoch hinauf auf den Wildkogel. Und ein gemütlicher Abend auf der Berndelalm rundete diese Reise in die wunderschönen Alpen ab. Der goldene Herbst auf dem Darß wurde ihnen versprochen und eingehalten. Traumhaftes Herbstwetter, das uns überall hin folgte. Bei der Darß-Rundfahrt lernten sie die vielen kleinen Dörfer mit ihren typischen bunten Häuschen kennen. Rostock als Universitätsstadt hat sich ganz schön herausgeputzt. In Warnemünde genossen sie ihre freie Zeit. Der alte Strom, ein frisches Fischbrötchen und ein Spaziergang zur Mole. Mehr brauchte es nicht. Ihr Highlight der Reise war Kopenhagen. Mit der Fähre ging es nach Dänemark. Und auf der kurzweiligen Stadttour lernten sie das Venedig des Nordens zu einem kleinen Teil kennen. Nun können auch sie sagen, am berühmten Postkartenmotiv bin ich selbst gewesen, der Nyhavn. Oder war ihr persönlicher Reisehöhepunkt die Schnupperfahrt auf dem Rhein? Diese Reise war perfekt. Tolles Schiff, aufmerksame Crew, schöne Ausflüge. Und kulinarisch wurden sie vom Feinsten verwöhnt. Einfach traumhaft. Das neue Amsterdam und eine Grachtenfahrt standen auf dem Ausflugsplan. Beim Besuch im Freilichtmuseum Zaanse Schans erfuhren sie viel über holländische Kultur. Käse, Klompen, Tulpen und Mühlen. Die älteste Stadt der Niederlande, Nimwegen, erkundeten sie bei einem kleinen Spaziergang. In entspannter Atmosphäre ließen sie an Bord die Abende ausklingen und waren mit ihren Gedanken vielleicht schon bei der nächsten Flussschifffahrt? Ein schönes Reisejahr liegt hinter uns, voller unvergesslicher Eindrücke, gemeinsamer Erlebnisse und fröhlicher Stunden. Sie konnten neue Orte entdecken, alte Lieblingsziele wiedersehen. Die Fahrten waren geprägt von Herzlichkeit, Lachen und schönen Momenten, die Ihnen noch lange in Erinnerung bleiben werden. Wir danken allen, die dabei waren und freuen uns schon jetzt auf viele weitere erlebnisreiche Fahrten im neuen Jahr.

0: Ich freue mich, dass Sie eingeschaltet haben und damit herzlich willkommen zu einer neuen Woche mit den zeitnahen Nachrichten hier auf RAN 1. Zum 125. Jubiläum des Dessauer Rathauses, das Anfang Oktober 1901 eröffnet wurde, findet am 2. Oktober ein kleines Jubiläumsfest statt. Dazu sind Kinder zwischen 8 und 12 Jahren aus Dessau-Roßlau zu einem Mal- und Kreativwettbewerb eingeladen. Unter dem Motto »Unser Rathaus in 125 Jahren« können Sie Ihre Zukunftsvisionen als Zeichnung, Malerei oder Collage erstellen. Der Fantasie sind dabei keine Grenzen gesetzt. Die Arbeiten dürfen maximal A3 groß sein und müssen auf der Rückseite mit dem Namen versehen werden. Eine Einverständniserklärung der Eltern ist ebenfalls erforderlich. Beides muss bis spätestens 30. September im Bürgerbüro in der Zerbster Straße 4 abgegeben werden. Die Teilnehmerunterlagen sind dort oder online auf dessau-roßlau.de erhältlich. Die eingereichten Werke werden beim Jubiläumsfest am 2. Oktober präsentiert. Eine Jury der Stadtverwaltung wählt die kreativste Zukunftsvision aus. Als Preis erwartet die Gewinnerin oder den Gewinner ein besonderer Familienbesuch im Rathaus mit Sonderführung und einem persönlichen Treffen mit dem Oberbürgermeister. Sachsen-Anhalt hat gewählt. Am 6. September waren rund 1,69 Millionen Menschen im Land Sachsen-Anhalt wahlberechtigt und dazu aufgerufen, ihre Stimme abzugeben. Bereits im Vorfeld sorgte die Landtagswahl für großes mediales Interesse. Seit Wochen reisten Journalisten aus dem In- und Ausland nach Sachsen-Anhalt, um über den Wahlkampf und den Ausgang der Wahl zu berichten. Der Grund? Laut den Prognosen bestand die Möglichkeit, dass erstmals eine von der AfD geführte Landesregierung entstehen könnte. Doch wie haben sich die Wähler tatsächlich entschieden? Das Ergebnis zeigen wir Ihnen jetzt.
1: Sachsen-Anhalt hat gewählt. Am 6. September waren rund 1,69 Millionen Menschen in Sachsen-Anhalt wahlberechtigt und dazu aufgerufen, ihre Stimme bei der Landtagswahl abzugeben. Mit einer Rekordwahlbeteiligung von rund 77,7% haben die Bürgerinnen und Bürger Sachsen-Anhalts entschieden. Laut der Landeswahlleiterin ergibt sich im vorläufigen Ergebnis mit Stand vom 7. September 3.26 Uhr folgendes Bild. Die AfD erreicht mit 43,8% die meisten Stimmen und wurde damit stärkste Kraft. Die CDU folgt mit 17,2% auf den zweiten Platz. Im Vergleich zur vorherigen Landtagswahl verliert sie damit allerdings fast 20 Prozentpunkte. Dahinter liegen die SPD mit 9,3%, die Grünen mit 8,9%, die Linken mit 8,6% und das BSW mit 5,3%. Die FDP erreicht 2,6% und wird damit künftig nicht mehr im Landtag vertreten sein. Keine Partei konnte die absolute Mehrheit erreichen. Wie die künftige Landesregierung aussehen wird und welche Parteien miteinander koalieren werden, dürften sich in den kommenden Wochen zeigen. Auch in den Wahlkreisen 26 und 27 zeichnet sich ein ähnliches Bild ab. Über die Erststimme werden künftig Burkhard Ratzmann und Nadine Koppehel von der AfD die Wahlkreise Dessau-Roßlau sowie Dessau-Roßlau-Wittenberg im Landtag vertreten. Burkhard Ratzmann erreichte in seinem Wahlkreis 40,8% der Stimmen. Die CDU-Kandidatin Dr. Anja Schneider kam auf 29,6%. Im Wahlkreis 27 schnitt Nadine Koppehel mit 45,4% noch besser ab. Karen Tschernisch-Weiske von der CDU erreichte dort 26,9%. Die übrigen Stimmen verteilen sich auf die Kandidaten der Linken, der SPD, der FDP und der Grünen. Im Wahlkreis 27 traten zudem Kandidaten der Freien Wähler sowie der Partei Die Heimat an. Doch nicht nur innerhalb Sachsen-Anhalts stieß die Wahl auf großes Interesse. Auch über die Landesgrenzen hinaus richtete sich der Blick auf die Landtagswahl. Bereits am Vorabend fanden mehrere Kundgebungen und Demonstrationen aus unterschiedlichen politischen Lagern statt. So wurde auf dem Marktplatz das Demokratiefest Demokratie bewahren, Sachsen-Anhalt retten ausgetragen. Die Veranstaltung wollte ein öffentlich sichtbares Zeichen und ein offenes gesellschaftliches Miteinander setzen. Auch der Wirtschaftsfahrzeugkorso fuhr wieder durch die Stadt und setzte erneut ein Zeichen für Zusammenhalt, eine starke regionale Wirtschaft und friedliche Rahmenbedingungen. Einen gemeinsamen Punkt gab es jedoch: den Aufruf, das eigene Wahlrecht wahrzunehmen und von seiner Stimme Gebrauch zu machen. Mehrjährige Haftstrafe nach Brandstiftungsserie. Wegen mehrfacher Brandstiftung hatte die zweite Strafkammer in Dessau-Roßlau am 4. September zwei Männer aus Bitterfeld-Wolfen und Zörbig zu Freiheitsstrafen verurteilt. Die Angeklagten sind 23 und 33 Jahre alt. Nach einer umfangreichen Beweisaufnahme sah es das Gericht als erwiesen an, dass die beiden Männer zwischen Juli und September 2025 im Raum Bitterfeld-Wolfen und Umgebung mehrfach Brände gelegt haben. Betroffen waren unter anderem leerstehende Gebäude, Waldstücke und landwirtschaftlich genutzte Flächen. Auch das ehemalige Bahnhofsgebäude in Ragun-Jesnitz wurde in Brand gesetzt. Dort wurden die beiden Männer vorläufig festgenommen. Nach Überzeugung des Gerichts ging es den Angeklagten dabei vor allem darum, als freie

0: Pressefotografen möglichst exklusives Bild- und Videomaterial von den Feuerwehreinsätzen zu produzieren. Dieses wollten sie anschließend über soziale Medien und durch den Verkauf an andere Medien vermarkten. Der entstandene Sachschaden liegt im deutlich sechsstelligen Bereich. Der 33-Jährige wurde wegen 6 Fällen der Brandstiftung zu einer Gesamtfreiheitsstrafe von 1 Jahr und 11 Monaten verurteilt. Die Strafe wurde zur Bewährung ausgesetzt. Dem war eine Verständigung zwischen den Verfahrensbeteiligten vorausgegangen. Der 23-Jährige erhielt wegen 7 Taten eine Gesamtfreiheitsstrafe von 6 Jahren und 8 Monaten. Das Urteil ist noch nicht rechtskräftig.
1: Tafeln erinnern an Meisterschaft. In Roßlau traf man sich am 4. September vor der Elbe-Rosselhalle, um eine ganz besondere Gedenktafel zu enthüllen. Auf 4 Platten wird hier an die DDR-Meisterschaft der BSG Schiffswerft Roßlau erinnert. Handballchronist Jens Winterberg richtete einige Worte an die Besucher und auch musikalisch wurde die Enthüllung der Tafeln untermalt. Am 27. Mai 1951 hatten die Roßlauer in Leipzig mit dem Gewinn der DDR-Meisterschaft im Feldhandball einen der bedeutendsten sportlichen Erfolge der Schifferstadt eingefahren. Auf den 4 Gedenktafeln gibt es ein Mannschaftsfoto sowie eine Aufnahme aus dem Finalspiel zu sehen. Zudem kann man mehr über die erfolgreiche Saison 1950-51 sowie die Spieler und Unterstützer, die dazu beigetragen haben, erfahren.
2: Autofahrer müssen sich in Roßlau ab der kommenden Woche auf eine Sperrung einstellen. In der Mainsdorfer Straße beginnen am 9. September Instandsetzungsarbeiten. Die Arbeiten sollen voraussichtlich bis zum 2. Oktober dauern. Betroffen ist der Abschnitt vom Kreisverkehr am Finkenherd bis zum Bahnübergang Mainsdorf. Dort wird die alte Asphaltdeckschicht abgefräst und durch eine neue ersetzt. Außerdem werden Einbauteile angepasst und bei Bedarf Borde und Gerinne repariert. Während der gesamten Bauzeit bleibt der Straßenabschnitt für den allgemeinen Verkehr voll gesperrt. Eine ausgeschilderte Umleitung wird eingerichtet. Linienbusse sowie Feuerwehr und Rettungsdienste können den Baustellenbereich über eine verbleibende Fahrspur passieren. Das Erlebnisbad Roßlau bleibt über den Mühlenbuschweg und die Straße am Stadtwald erreichbar. Fußgänger und Radfahrer können weiterhin den geöffneten Gehweg nutzen. In Mildensee gab es am Samstag eine Achtelfinalpartie im Rang 1 RBW-Kreispokal zu sehen. Der SV Mildensee begrüßte den Dessauer SV 97 zum Stadtderby. Favorit war der höherklassige DSV, aber die Vorbereitung hat gezeigt, dass die Mildenseer durchaus mit den Kienfichtenkickern mithalten können.
1: Unter den besten 16 Teams im Rang 1 RBW-Kreispokal standen der SV Mildensee sowie der Dessauer SV 97. Am 5. September trafen die beiden im Pokal-Achtelfinale auf dem Sportplatz Mildensee aufeinander. Nicht das erste Mal, dass man sich in dieser Spielzeit gegenüberstand. Im August gab es bereits ein Testspiel zwischen den beiden, welches die Mildenseer mit 2:1 für sich entscheiden konnten. Zunächst sehen die knapp 100 Zuschauer am Anger hier kein besonders unterhaltsames Spiel. In der ersten Viertelstunde gibt es ein paar Annäherungen der Gäste, wobei aber keine wirkliche Torgefahr versprüht wird. In der 19. Minute ein langer Ball von Philipp Markert auf Richard Schlichting. Florian Schulze versucht zu klären, trifft aber nur den Gegenspieler. 11 Meter für den DSV. Paul Apel nimmt sich das Spielgerät und tritt an. Zu unplatziert, Christian Schröder hält. Also weiter 0:0 und die Partie bleibt auch ziemlich highlightarm. Nach einer halben Stunde wieder Richard Schlichting über die linke Seite. Christian Schröder kann entschärfen. Dann mal Freistoß für 97. Philipp Markert setzt den über den Kasten. Bis jetzt gibt's kein Durchkommen für die Jungs in Blau. Achraf Czeber probiert's deshalb mal aus der Distanz. Auch ohne Erfolg. Kurz vor der Pause dann auch erstmals die Hausherren mit Zug zum gegnerischen Tor. Jeremy Noth versucht's mit dem Pass auf Fabian Fels. Tobias Anders springt dazwischen und klärt. Ein ermüdender erster Durchgang geht damit zu Ende. In den zweiten 45 Minuten muss von beiden Teams mehr kommen. Und die Gastgeber dann auch gleich mit ihrer besten Chance bisher. Jan Schulze versucht es aus der Distanz und scheitert nur knapp. In der 48. Minute dann auch der DSV in Richtung des gegnerischen Kastens unterwegs. Achraf Ceba geht gut durch. Rüber auf Basim Hülver. Der scheitert im ersten Versuch. Der zweite ist dann aber drin. Die Führung für die 97er nur wenige Minuten nach Start der zweiten Hälfte. Und die machen dann auch gut weiter. Julian Bittner in den Fuß von Richard Schlichting. Der scheitert an Mildensee-Keeper Christian Schröder. Dann der weite Schlag von Matthias Berger auf Paul Apel. Der probiert es alleine. Trifft den Kasten jedoch nicht. Der zweite Treffer für den DSV liegt aber in der Luft. Die Hausherren sind zwar auch besser drin als im ersten Durchgang, wirklich gefährlich wird's aber nicht. Wie bei diesem Versuch vom eingewechselten Benjamin Drängwitz. In der 62. Minute der nächste DSV-Vorstoß. Paul Apel legt rüber auf Julian Bittner, der auf 2:0 erhöht. Und nur zwei Minuten später sehen die Zuschauer hier die Vorentscheidung. Der heute sehr starke Paul Apel macht's alleine und schiebt flach ins rechte Eck ein. 3:0 und das Spiel ist so gut wie durch. Das Derby bringt dann auch noch die ein oder andere hitzige Szene mit sich. Paul Apel gerät mit Jan Schulze aneinander. Es werden Nettigkeiten ausgetauscht und es gibt einen Schubser. Beide sehen dafür gelb. Fußballerisch gibt es gegen Ende der Partie noch einige Annäherungen der Mildenseer. Jan Schulze mal aus der Distanz, etwas zu hoch angesetzt. Und Ahmad Al-Husini probiert's im Alleingang, scheitert an DSV-Schlussmann Matthias Berger. Das war's dann. Der Dessauer SV 97 gewinnt verdient mit 3:0 gegen den SV Mildensee, der vor allem in der zweiten Halbzeit nicht mehr ganz mithalten konnte.
3: In erster Linie sind wir erstmal froh, dass wir weitergekommen sind. Ja, wir haben uns natürlich auch vorgenommen, dass wir hier in Mildensee gewinnen. Ja, dass es ein enges Match werden würde, hatte ich im Vorfeld erwähnt. Wir wollen natürlich Step-by-Step gehen und wir wissen, dass wir Step-by-Step gehen müssen. Wir haben es auch in der ersten Halbzeit gesehen, dass wir uns sehr schwer getan haben. Vor allen Dingen die Zielstrebigkeit vor das Tor, in Richtung Tor, hat mir nicht so gefallen. Ja, natürlich ließen ja auch die Kräfte beim Gegner nach, sodass wir dann halt auch schnell die drei Tore machen konnten. Aber dann erwarte ich genauso, man kann auch sagen, das habe ich auch den Jungs gesagt, man kann dann 3:0 runterspielen. Aber man kann halt auch sagen, mache den Gegner mal stark, indem ich halt Larifari spiele, so wie ich es immer so meine. Ja, genau da muss ihnen natürlich dann auch der Spaß reinkommen, das Selbstvertrauen reinkommen.
4: Also es war natürlich trotz des Sieges in der Vorbereitung gegen den DSV ein Spiel auf Augenhöhe. Natürlich haben wir uns ausgerechnet, dass wir vielleicht doch eine Runde weiterkommen. Allerdings muss man sagen, war halt der DSV doch effizienter in der Chancenverwertung, sodass wir leider Gottes das Nachsehen hatten und auch nicht den erhofften Ehrentreffer zumindest erzielen konnten. Deswegen sage ich ganz sportlich fair herzlichen Glückwunsch an den DSV und wünsche noch ein paar Runden weiterzukommen.
1: Wie schauen die beiden nun auf die kommenden Aufgaben?
3: Nächste Woche mit Gröbern haben wir einen Aufsteiger, ja, ist ein Konkurrent für uns, ja, wo wir unbedingt einen Dreier holen wollen und auch müssen. Ja. Und es geht halt nur in der Gemeinsamkeit. Und wenn das natürlich auf den Platz gebracht wird, dann sind wir auf dem richtigen Weg.
4: Wir blicken jetzt natürlich trotzdem mit frohen Mutes auf die neuen Aufgaben, die jetzt in der Liga auf uns warten. Am kommenden Wochenende ist ja hier in Mölln das Nordmannfest, beziehungsweise auch der groß gefeierte 50. Bauernmarkt. Hier in Möllensee, da haben wir dann ein Heimspiel gegen Thalheim Zweite und hoffen natürlich auch, dass wir hier auch wieder 3 Punkte holen können, damit wir nach dem Sieg in der letzten Woche in Merzin jetzt vielleicht auch auf 6 Punkte schon mal den Abstiegsrängen entrinnen können, beziehungsweise davonziehen können und schon mal ein Polster sozusagen aufbauen können gegen den Abstieg.
1: Um 15.30 Uhr wird das Spiel der Mildenseer gegen die zweite Mannschaft der SG Rot-Weiß Thalheim am Anger dann angepfiffen. Nach Auswärtsspielen in Gröbern und bei Puchhöser steht für den DSV das nächste Heimspiel am 26. September an. Dann empfängt man die zweite Mannschaft des 1. FC Bitterfeld-Wolfen.
2: Und dann noch das, am Mittwoch findet der nächste öffentliche Vortrags- und Beobachtungsabend

0: Abend in der astronomischen Station des Walter-Gropius-Gymnasiums in Dessau-Südstadt. Ab 19 Uhr erwartet die Besucher ein Vortrag zum Thema Die Sonne, unser lebendiger Stern. In der Planetariumskuppel wird dabei das lebenswichtige Zentralgestirn und sein Aufbau näher vorgestellt. Darüber hinaus geht es um die vielfältigen Aktivitätserscheinungen der Sonne, darunter Gas- und Strahlungsausbrüche sowie Sonnenflecken. Gerade zu den Sonnenflecken besteht eine besondere Verbindung zu Dessau und ihrer Erforschung. Auch die Bedeutung der Sonne für besondere astronomische Konstellationen wird thematisiert. Dazu zählen unter anderem Sonnen- und Mondfinsternisse, wie sie zuletzt als partielle Finsternis beobachtet werden konnte. Im Anschluss an den Vortrag bietet der Schwabe-Verein Dessau wieder die Möglichkeit zur Live-Beobachtung des Sternenhimmels mit den Teleskopen der astronomischen Station. Zudem werden Möglichkeiten zur Orientierung am Sternenhimmel gezeigt. Die Beobachtungen sind von den jeweiligen Witterungsbedingungen abhängig. Der Vortrag in der Planetariumskuppel findet unabhängig vom Wetter statt. Interessierte sind herzlich willkommen. Der Eintritt ist wie immer frei, um eine Spende wird allerdings gebeten. Damit sind wir am Ende unserer Montagsausgabe der Zeitnahen Nachrichten. Schauen jetzt noch auf den Wetterbericht und dann noch auf die Meldungen aus der Region. Am Dienstag um 18 Uhr melden wir uns aus der Zeitnah-Redaktion wieder. Bis dahin haben Sie eine schöne Zeit und machen Sie es gut.
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4: Morgen, der 8.9., erwartet uns ein sehr warmer und angenehmer Tag. Die Höchsttemperatur liegt bei etwa 30 Grad Celsius. Es bleibt trocken, es gibt also keinen Regen. Am Himmel ist es teilweise sonnig und teilweise bewölkt. Außerdem weht ein schwacher Wind mit etwa 16 km/h.

Herzlich willkommen zum Rückblick auf das Reisejahr 2025, in das Sie mit einer ausgelassenen Silvesterfeier im Hotel Goos in Jübeck gestartet sind. Ihre erlebnisreichen Tagesfahrten. Natur und Landschaft genossen Sie auf den Tagesfahrten im verhexten Harz, wo es bittere Medizin zu schlucken gab, auf dem malerischen Geißeltalsee bei Mücheln und auf der Schifffahrt von Potsdam nach Brandenburg an der Havel auf den Spuren von Loriot. Die Schifffahrt ab Halle glückte nun beim dritten Versuch. Die Schleuse war repariert. Auf Rundfahrten mit dem Bus lernten sie die Uta-Stadt Naumburg kennen. Und in Berlin bestaunten sie das Kunstwerk Mauer von Nahem. Die Unstrutfahrt, toll moderiert vom Reiseleiter Bernhard, endete in der Kaffeerösterei Moness mit einem großen Stück Torte. Apropos Kulinarik.

einen schmackhaften Winzerteller genossen sie bei der sehr interessanten Weinverkostung in Schlieben. Auf dem quer durch den Harz Bahnausflug wurden ihnen gleich mehrere Harzer Köstlichkeiten serviert. Und für alle Naschkatzen gab es an den über 50 Ständen Schokolade in schönster, leckerster und ungewöhnlichster Form beim Schokoladenfestival in Wernigerode. Auf einer Reise in galaktische Sphären begaben sie sich im dienstältesten Planetarium der Welt in Jena. Hinter dicken Klostermauern in Michaelstein wandelten sie auf den Spuren von Zisterziensermönchen. Und die Frauenkirche in Dresden fesselte sie mit ihrer strahlenden Schönheit. Für die Ohren gab es natürlich auch etwas. Der smarte Olaf Berger gratulierte stimmungsvoll in Partylaune zum Frauentag in Garitz. Liane und René brachten Stimmung in ihr Sommerfest. Und Frau Weber sorgte dafür, dass die Lachmuskeln trainiert wurden. Herrlich! Nicht zu vergessen unseren Kapitän der guten Laune auf der Saale. Mit einem Schnäpschen gelang das Mitsingen noch besser. Und dann gibt es ja ganz Mutige unter ihnen. Nicht die Treppe wurde für den Weg nach unten vom Harzturm genommen. Nein, die Rutsche Rasantia machte viel mehr Spaß. Ein Highlight im vergangenen Jahr war die Tattoo in Berlin. Künstler aus 10 Nationen begeisterten das Publikum mit hervorragender Militär- und Blasmusik sowie akrobatischen Höhepunkten. Gigantisch! Ein Wunsch von ihnen war, mal wieder eine Silvesterreise zu erleben. So verbrachten einige den Jahreswechsel in Lübeck im Hotel Goos. Kultur war auch dabei. Sie besuchten den längsten Adventskalender in Tönning. Die Insel Föhr erkundeten sie bei einer Rundfahrt. Am Silvesterabend wurde gefeiert, das alte Jahr verabschiedet und bei bester Partystimmung ins neue Jahr hineingerutscht. Prosit Neujahr! Groß war bei ihnen die Vorfreude auf die erste Mehrtagesfahrt, die Kurreise nach Swinemünde. Eine Woche voller Entspannung mit verordneten Anwendungen und Erholung bei langen Spaziergängen am Strand konnten sie genießen. Die nähere Umgebung wurde auch erkundet. Ein Foto am Wahrzeichen der Stadt, ein Muss. Und die Sonne streichelte all die Tage ihre Seele. Bei der Kurz- und Knackig-Tour nach Plau am See bleiben ihnen das Märchenschloss Schwerin und die Schifffahrt nach Waren in schöner Erinnerung. Zeit, um an der Elde-Promenade entlang zu schlendern, blieb nach dem Abendessen. Vom Leuchtturm hatten sie einen wunderschönen Blick über den ruhigen See. Beeindruckend bei der Reise in die Masuren waren die blauen, glasklaren Seen. Die Kirchen in der Region sind sehr prunkvoll. Besonders gefallen hat ihnen die Starkbootfahrt auf der Krutina. Durch das kristallklare Wasser entdeckten sie auf dem Flussbett die Blutsteine, die nur in gesunden Gewässern zu finden sind. Und erinnern Sie sich noch an Familie Dicti? Ein derart schönes, florales, gepflegtes Anwesen hat man selten gesehen. Eins steht fest, das nächste Mal in Masuren kehren Sie bei Familie Dicti ein. Viel Gesundheit haben Sie am Krimmler Wasserfall und im Zirbenhotel Steiger am Großvenediger eingeatmet. Beeindruckt waren sie von der Auffahrt zur Großglockner Hochalpenstraße mit 36 Kehren
und der Ausblick war einfach nur atemberaubend. Am Großglockner selbst gab es Murmeltiere, Silberdisteln, Franzl und Sissi sowie einen tollen Blick auf schneebedeckte Gipfel zu bestaunen. Mit der Seilbahn fuhren sie hoch hinauf auf den Wildkogel. Und ein gemütlicher Abend auf der Berndelalm rundete diese Reise in die wunderschönen Alpen ab. Der goldene Herbst auf dem Darß wurde ihnen versprochen und eingehalten. Traumhaftes Herbstwetter, das uns überall hin folgte. Bei der Darß-Rundfahrt lernten sie die vielen kleinen Dörfer mit ihren typischen bunten Häuschen kennen. Rostock als Universitätsstadt hat sich ganz schön herausgeputzt. In Warnemünde genossen sie ihre freie Zeit. Der alte Strom, ein frisches Fischbrötchen und ein Spaziergang zur Mole. Mehr brauchte es nicht. Ihr Highlight der Reise war Kopenhagen. Mit der Fähre ging es nach Dänemark. Und auf der kurzweiligen Stadttour lernten sie das Venedig des Nordens zu einem kleinen Teil kennen. Nun können auch sie sagen, am berühmten Postkartenmotiv bin ich selbst gewesen, der Nyhavn. Oder war ihr persönlicher Reisehöhepunkt die Schnupperfahrt auf dem Rhein? Diese Reise war perfekt. Tolles Schiff, aufmerksame Crew, schöne Ausflüge. Und kulinarisch wurden sie vom Feinsten verwöhnt. Einfach traumhaft. Das neue Amsterdam und eine Grachtenfahrt standen auf dem Ausflugsplan. Beim Besuch im Freilichtmuseum Zaanse Schans erfuhren sie viel über holländische Kultur. Käse, Klompen, Tulpen und Mühlen. Die älteste Stadt der Niederlande, Nimwegen, erkundeten sie bei einem kleinen Spaziergang. In entspannter Atmosphäre ließen sie an Bord die Abende ausklingen und waren mit ihren Gedanken vielleicht schon bei der nächsten Flussschifffahrt? Ein schönes Reisejahr liegt hinter uns, voller unvergesslicher Eindrücke, gemeinsamer Erlebnisse und fröhlicher Stunden. Sie konnten neue Orte entdecken, alte Lieblingsziele wiedersehen. Die Fahrten waren geprägt von Herzlichkeit, Lachen und schönen Momenten, die Ihnen noch lange in Erinnerung bleiben werden. Wir danken allen, die dabei waren und freuen uns schon jetzt auf viele weitere erlebnisreiche Fahrten im neuen Jahr.

0: Ich freue mich, dass Sie eingeschaltet haben und damit herzlich willkommen zu einer neuen Woche mit den zeitnahen Nachrichten hier auf RAN 1. Zum 125. Jubiläum des Dessauer Rathauses, das Anfang Oktober 1901 eröffnet wurde, findet am 2. Oktober ein kleines Jubiläumsfest statt. Dazu sind Kinder zwischen 8 und 12 Jahren aus Dessau-Roßlau zu einem Mal- und Kreativwettbewerb eingeladen. Unter dem Motto »Unser Rathaus in 125 Jahren« können Sie Ihre Zukunftsvisionen als Zeichnung, Malerei oder Collage erstellen. Der Fantasie sind dabei keine Grenzen gesetzt. Die Arbeiten dürfen maximal A3 groß sein und müssen auf der Rückseite mit dem Namen versehen werden. Eine Einverständniserklärung der Eltern ist ebenfalls erforderlich. Beides muss bis spätestens 30. September im Bürgerbüro in der Zerbster Straße 4 abgegeben werden. Die Teilnehmerunterlagen sind dort oder online auf dessau-roßlau.de erhältlich. Die eingereichten Werke werden beim Jubiläumsfest am 2. Oktober präsentiert. Eine Jury der Stadtverwaltung wählt die kreativste Zukunftsvision aus. Als Preis erwartet die Gewinnerin oder den Gewinner ein besonderer Familienbesuch im Rathaus mit Sonderführung und einem persönlichen Treffen mit dem Oberbürgermeister. Sachsen-Anhalt hat gewählt. Am 6. September waren rund 1,69 Millionen Menschen im Land Sachsen-Anhalt wahlberechtigt und dazu aufgerufen, ihre Stimme abzugeben. Bereits im Vorfeld sorgte die Landtagswahl für großes mediales Interesse. Seit Wochen reisten Journalisten aus dem In- und Ausland nach Sachsen-Anhalt, um über den Wahlkampf und den Ausgang der Wahl zu berichten. Der Grund? Laut den Prognosen bestand die Möglichkeit, dass erstmals eine von der AfD geführte Landesregierung entstehen könnte. Doch wie haben sich die Wähler tatsächlich entschieden? Das Ergebnis zeigen wir Ihnen jetzt.
1: Sachsen-Anhalt hat gewählt. Am 6. September waren rund 1,69 Millionen Menschen in Sachsen-Anhalt wahlberechtigt und dazu aufgerufen, ihre Stimme bei der Landtagswahl abzugeben. Mit einer Rekordwahlbeteiligung von rund 77,7% haben die Bürgerinnen und Bürger Sachsen-Anhalts entschieden. Laut der Landeswahlleiterin ergibt sich im vorläufigen Ergebnis mit Stand vom 7. September 3.26 Uhr folgendes Bild. Die AfD erreicht mit 43,8% die meisten Stimmen und wurde damit stärkste Kraft. Die CDU folgt mit 17,2% auf den zweiten Platz. Im Vergleich zur vorherigen Landtagswahl verliert sie damit allerdings fast 20 Prozentpunkte. Dahinter liegen die SPD mit 9,3%, die Grünen mit 8,9%, die Linken mit 8,6% und das BSW mit 5,3%. Die FDP erreicht 2,6% und wird damit künftig nicht mehr im Landtag vertreten sein. Keine Partei konnte die absolute Mehrheit erreichen. Wie die künftige Landesregierung aussehen wird und welche Parteien miteinander koalieren werden, dürften sich in den kommenden Wochen zeigen. Auch in den Wahlkreisen 26 und 27 zeichnet sich ein ähnliches Bild ab. Über die Erststimme werden künftig Burkhard Ratzmann und Nadine Koppehel von der AfD die Wahlkreise Dessau-Roßlau sowie Dessau-Roßlau-Wittenberg im Landtag vertreten. Burkhard Ratzmann erreichte in seinem Wahlkreis 40,8% der Stimmen. Die CDU-Kandidatin Dr. Anja Schneider kam auf 29,6%. Im Wahlkreis 27 schnitt Nadine Koppehel mit 45,4% noch besser ab. Karen Tschernisch-Weiske von der CDU erreichte dort 26,9%. Die übrigen Stimmen verteilen sich auf die Kandidaten der Linken, der SPD, der FDP und der Grünen. Im Wahlkreis 27 traten zudem Kandidaten der Freien Wähler sowie der Partei Die Heimat an. Doch nicht nur innerhalb Sachsen-Anhalts stieß die Wahl auf großes Interesse. Auch über die Landesgrenzen hinaus richtete sich der Blick auf die Landtagswahl. Bereits am Vorabend fanden mehrere Kundgebungen und Demonstrationen aus unterschiedlichen politischen Lagern statt. So wurde auf dem Marktplatz das Demokratiefest Demokratie bewahren, Sachsen-Anhalt retten ausgetragen. Die Veranstaltung wollte ein öffentlich sichtbares Zeichen und ein offenes gesellschaftliches Miteinander setzen. Auch der Wirtschaftsfahrzeugkorso fuhr wieder durch die Stadt und setzte erneut ein Zeichen für Zusammenhalt, eine starke regionale Wirtschaft und friedliche Rahmenbedingungen. Einen gemeinsamen Punkt gab es jedoch: den Aufruf, das eigene Wahlrecht wahrzunehmen und von seiner Stimme Gebrauch zu machen. Mehrjährige Haftstrafe nach Brandstiftungsserie. Wegen mehrfacher Brandstiftung hatte die zweite Strafkammer in Dessau-Roßlau am 4. September zwei Männer aus Bitterfeld-Wolfen und Zörbig zu Freiheitsstrafen verurteilt. Die Angeklagten sind 23 und 33 Jahre alt. Nach einer umfangreichen Beweisaufnahme sah es das Gericht als erwiesen an, dass die beiden Männer zwischen Juli und September 2025 im Raum Bitterfeld-Wolfen und Umgebung mehrfach Brände gelegt haben. Betroffen waren unter anderem leerstehende Gebäude, Waldstücke und landwirtschaftlich genutzte Flächen. Auch das ehemalige Bahnhofsgebäude in Ragun-Jesnitz wurde in Brand gesetzt. Dort wurden die beiden Männer vorläufig festgenommen. Nach Überzeugung des Gerichts ging es den Angeklagten dabei vor allem darum, als freie Presse

0: Pressefotograf möglichst exklusives Bild- und Videomaterial von den Feuerwehreinsätzen zu produzieren. Dieses wollten sie anschließend über soziale Medien und durch den Verkauf an andere Medien vermarkten. Der entstandene Sachschaden liegt im deutlich sechsstelligen Bereich. Der 33-Jährige wurde wegen 6 Fällen der Brandstiftung zu einer Gesamtfreiheitsstrafe von 1 Jahr und 11 Monaten verurteilt. Die Strafe wurde zur Bewährung ausgesetzt. Dem war eine Verständigung zwischen den Verfahrensbeteiligten vorausgegangen. Der 23-Jährige erhielt wegen 7 Taten eine Gesamtfreiheitsstrafe von 6 Jahren und 8 Monaten. Das Urteil ist noch nicht rechtskräftig.
1: Tafeln erinnern an Meisterschaft. In Roßlau traf man sich am 4. September vor der Elbe-Rosselhalle, um eine ganz besondere Gedenktafel zu enthüllen. Auf 4 Platten wird hier an die DDR-Meisterschaft der BSG Schiffswerft Roßlau erinnert. Handballchronist Jens Winterberg richtete einige Worte an die Besucher und auch musikalisch wurde die Enthüllung der Tafeln untermalt. Am 27. Mai 1951 hatten die Roßlauer in Leipzig mit dem Gewinn der DDR-Meisterschaft im Feldhandball einen der bedeutendsten sportlichen Erfolge der Schifferstadt eingefahren. Auf den 4 Gedenktafeln gibt es ein Mannschaftsfoto sowie eine Aufnahme aus dem Finalspiel zu sehen. Zudem kann man mehr über die erfolgreiche Saison 1950-51 sowie die Spieler und Unterstützer, die dazu beigetragen haben, erfahren.
2: Autofahrer müssen sich in Roßlau ab der kommenden Woche auf eine Sperrung einstellen. In der Mainsdorfer Straße beginnen am 9. September Instandsetzungsarbeiten. Die Arbeiten sollen voraussichtlich bis zum 2. Oktober dauern. Betroffen ist der Abschnitt vom Kreisverkehr am Finkenherd bis zum Bahnübergang Mainsdorf. Dort wird die alte Asphaltdeckschicht abgefräst und durch eine neue ersetzt. Außerdem werden Einbauteile angepasst und bei Bedarf Borde und Gerinne repariert. Während der gesamten Bauzeit bleibt der Straßenabschnitt für den allgemeinen Verkehr voll gesperrt. Eine ausgeschilderte Umleitung wird eingerichtet. Linienbusse sowie Feuerwehr- und Rettungsdienste können den Baustellenbereich über eine verbleibende Fahrspur passieren. Das Erlebnisbad Roßlau bleibt über den Mühlenbuschweg und die Straße am Stadtwald erreichbar. Fußgänger und Radfahrer können weiterhin den geöffneten Gehweg nutzen. In Mildensee gab es am Samstag eine Achtelfinalpartie im Rang 1 RBW-Kreispokal zu sehen. Der SV Mildensee begrüßte den Dessauer SV 97 zum Stadtderby. Favorit war der höherklassige DSV, aber die Vorbereitung hat gezeigt, dass die Mildenseer durchaus mit den Kienfichtenkickern mithalten können.
1: Unter den besten 16 Teams im Rang 1 RBW-Kreispokal standen der SV Mildensee sowie der Dessauer SV 97. Am 5. September trafen die beiden im Pokal-Achtelfinale auf dem Sportplatz Mildensee aufeinander. Nicht das erste Mal, dass man sich in dieser Spielzeit gegenüberstand. Im August gab es bereits ein Testspiel zwischen den beiden, welches die Mildenseer mit 2:1 für sich entscheiden konnten. Zunächst sehen die knapp 100 Zuschauer am Anger hier kein besonders unterhaltsames Spiel. In der ersten Viertelstunde gibt es ein paar Annäherungen der Gäste, wobei aber keine wirkliche Torgefahr versprüht wird. In der 19. Minute ein langer Ball von Philipp Markert auf Richard Schlichting. Florian Schulze versucht zu klären, trifft aber nur den Gegenspieler. 11 Meter für den DSV. Paul Apel nimmt sich das Spielgerät und tritt an. Zu unplatziert, Christian Schröder hält. Also weiter 0:0 und die Partie bleibt auch ziemlich highlightarm. Nach einer halben Stunde wieder Richard Schlichting über die linke Seite. Christian Schröder kann entschärfen. Dann mal Freistoß für 97. Philipp Markert setzt den über den Kasten. Bis jetzt gibt's kein Durchkommen für die Jungs in Blau. Achraf Tscheber probiert's deshalb mal aus der Distanz. Auch ohne Erfolg. Kurz vor der Pause dann auch erstmals die Hausherren mit Zug zum gegnerischen Tor. Jeremy Noth versucht's mit dem Pass auf Fabian Fels. Tobias Anders springt dazwischen und klärt. Ein ermüdender erster Durchgang geht damit zu Ende. In den zweiten 45 Minuten muss von beiden Teams mehr kommen. Und die Gastgeber dann auch gleich mit ihrer besten Chance bisher. Jan Schulze versucht es aus der Distanz und scheitert nur knapp. In der 48. Minute dann auch der DSV in Richtung des gegnerischen Kastens unterwegs. Achraf Ceba geht gut durch. Rüber auf Basim Hülver, der scheitert im ersten Versuch. Der zweite ist dann aber drin. Die Führung für die 97er nur wenige Minuten nach Start der zweiten Hälfte. Und die machen dann auch gut weiter. Julian Bittner in den Fuß von Richard Schlichting, der scheitert an Mildensee-Keeper Christian Schröder. Dann der weite Schlag von Matthias Berger auf Paul Apel, der probiert es alleine, trifft den Kasten jedoch nicht. Der zweite Treffer für den DSV liegt aber in der Luft. Die Hausherren sind zwar auch besser drin als im ersten Durchgang, wirklich gefährlich wird's aber nicht. Wie bei diesem Versuch vom eingewechselten Benjamin Drängwitz. In der 62. Minute der nächste DSV-Vorstoß. Paul Apel legt rüber auf Julian Bittner, der auf 2:0 erhöht. Und nur zwei Minuten später sehen die Zuschauer hier die Vorentscheidung. Der heute sehr starke Paul Apel macht's alleine und schiebt flach ins rechte Eck ein. 3:0 und das Spiel ist so gut wie durch. Das Derby bringt dann auch noch die ein oder andere hitzige Szene mit sich. Paul Apel gerät mit Jan Schulze aneinander. Es werden Nettigkeiten ausgetauscht und es gibt einen Schubser. Beide sehen dafür gelb. Fußballerisch gibt es gegen Ende der Partie noch einige Annäherungen der Mildenseer. Jan Schulze mal aus der Distanz, etwas zu hoch angesetzt. Und Ahmad Al-Husini probiert's im Alleingang, scheitert an DSV-Schlussmann Matthias Berger. Das war's dann. Der Dessauer SV 97 gewinnt verdient mit 3:0 gegen den SV Mildensee, der vor allem in der zweiten Halbzeit nicht mehr ganz mithalten konnte.
3: In erster Linie sind wir erstmal froh, dass wir weitergekommen sind. Ja, wir haben uns natürlich auch vorgenommen, dass wir hier in Mildensee gewinnen. Ja, dass es ein enges Match werden würde, hatte ich im Vorfeld erwähnt. Wir wollen natürlich Step-by-Step gehen und wir wissen, dass wir Step-by-Step gehen müssen. Wir haben es auch in der ersten Halbzeit gesehen, dass wir uns sehr schwer getan haben. Vor allen Dingen die Zielstrebigkeit vor das Tor, in Richtung Tor, hat mir nicht so gefallen. Ja, natürlich ließen ja auch die Kräfte beim Gegner nach, so dass wir dann halt auch schnell die drei Tore machen konnten. Aber dann erwarte ich genauso, man kann auch sagen, das habe ich auch den Jungs gesagt, man kann dann 3:0 runterspielen. Aber man kann halt auch sagen, mach den Gegner mal stark, indem ich halt Larifari spiele, so wie ich es immer so meine. Ja, genau da muss ihnen natürlich dann auch der Spaß reinkommen, das Selbstvertrauen reinkommen.
4: Also es war natürlich trotz des Sieges in der Vorbereitung gegen den DSV ein Spiel auf Augenhöhe. Natürlich haben wir uns ausgerechnet, dass wir vielleicht doch eine Runde weiterkommen. Allerdings muss man sagen, war halt der DSV doch effizienter in der Chancenverwertung, sodass wir leider Gottes das Nachsehen hatten und auch nicht den erhofften Ehrentreffer zumindest erzielen konnten. Deswegen sage ich ganz sportlich fair herzlichen Glückwunsch an den DSV und wünsche noch ein paar Runden weiterzukommen.
1: Wie schauen die beiden nun auf die kommenden Aufgaben?
3: Nächste Woche mit Gröbern haben wir einen Aufsteiger, ja, ist ein Konkurrent für uns, ja, wo wir unbedingt einen Dreier holen wollen und auch müssen. Ja. Und es geht halt nur in der Gemeinsamkeit. Und wenn das natürlich auf den Platz gebracht wird, dann sind wir auf dem richtigen Weg.
4: Wir blicken jetzt natürlich trotzdem mit frohen Mutes auf die neuen Aufgaben, die jetzt in der Liga auf uns warten. Am kommenden Wochenende ist ja hier in Mühlensee das Nordmannfest, beziehungsweise auch der groß gefeierte 50. Bauernmarkt hier in Mühlensee. Da haben wir dann ein Heimspiel gegen Thalheim Zweite und hoffen natürlich auch, dass wir hier auch wieder drei Punkte holen können, damit wir nach dem Sieg in der letzten Woche in Merzin jetzt vielleicht auch auf 6 Punkte schon mal den Abstiegsrängen entrinnen können, beziehungsweise davonziehen können und schon mal ein Polster sozusagen aufbauen können gegen den Abstieg.
1: Um 15.30 Uhr wird das Spiel der Mildenseer gegen die zweite Mannschaft der SG Rot-Weiß-Thalheim am Anger dann angepfiffen. Nach Auswärtsspielen in Gröbern und bei Pochösa steht für den DSV das nächste Heimspiel am 26. September an. Dann empfängt man die zweite Mannschaft des ersten FC Bitterfeld-Wolfen.
2: Und dann noch das, am Mittwoch findet der nächste öffentliche Vortrags- und Beobachtungsabend

0: Finsternisse, wie sie zuletzt als partielle Finsternis beobachtet werden konnte. Im Anschluss an den Vortrag bietet der Schwabe-Verein Dessau wieder die Möglichkeit zur Live-Beobachtung des Sternenhimmels mit den Teleskopen der astronomischen Station. Zudem werden Möglichkeiten zur Orientierung am Sternenhimmel gezeigt. Die Beobachtungen sind von den jeweiligen Witterungsbedingungen abhängig. Der Vortrag in der Planetariumskuppel findet unabhängig vom Wetter statt. Interessierte sind herzlich willkommen. Der Eintritt ist wie immer frei, um eine Spende wird allerdings gebeten. Damit sind wir am Ende unserer Montagsausgabe der Zeitnah Nachrichten. Schauen jetzt noch auf den Wetterbericht und dann noch auf die Meldungen aus der Region. Am Dienstag um 18 Uhr melden wir uns aus der Zeitnah-Redaktion wieder. Bis dahin haben Sie eine schöne Zeit und machen Sie es gut.
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2: Am 13. September verwandelt sich die Dessauer Innenstadt wieder in eine Bühne für Laufbegeisterte aus der gesamten Region. Anhalt Sport lädt zum 27. Rathaus Center City Run ein und jeder kann mitmachen. Ab 10 Uhr geht es los und 4 unterschiedliche Läufe werden angeboten. Für jeden, der nicht selber mitmachen will, heißt es trotzdem vorbeikommen und die Läufer kräftig anfeuern.
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4: Morgen, der 8.9., erwartet uns ein sehr warmer und angenehmer Tag. Die Höchsttemperatur liegt bei etwa 30 Grad Celsius. Es bleibt trocken, es gibt also keinen Regen. Am Himmel ist es teilweise sonnig und teilweise bewölkt. Außerdem weht ein schwacher Wind mit etwa 16 km/h.

herzlich willkommen zum Rückblick auf das Reisejahr 2025, in das Sie mit einer ausgelassenen Silvesterfeier im Hotel Goos in Jübeck gestartet sind. Ihre erlebnisreichen Tagesfahrten. Natur und Landschaft genossen Sie auf den Tagesfahrten im verhexten Harz, wo es bittere Medizin zu schlucken gab. Auf dem malerischen Geißeltalsee bei Mücheln und auf der Schifffahrt von Potsdam nach Brandenburg an der Havel auf den Spuren von Loriot. Die Schifffahrt ab Halle glückte nun beim dritten Versuch. Die Schleuse war repariert. Auf Rundfahrten mit dem Bus lernten sie die Uta-Stadt Naumburg kennen. Und in Berlin bestaunten sie das Kunstwerk Mauer von Nahem. Die Unstrutfahrt, toll moderiert vom Reiseleiter Bernhard, endete in der Kaffeerösterei Moness mit einem großen Stück Torte. Apropos Kulinarik, einen schmackhaften Winzerteller genossen sie bei der sehr interessanten Weinverkostung in Schlieben. Auf dem quer durch den Harz Bahnausflug wurden ihnen gleich mehrere Harzer Köstlichkeiten serviert. Und für alle Naschkatzen gab es an den über 50 Ständen Schokolade in schönster, leckerster und ungewöhnlichster Form beim Schokoladenfestival in Wernigerode. Auf einer Reise in galaktische Sphären begaben sie sich im dienstältesten Planeten.

Planetarium der Welt in Jena. Hinter dicken Klostermauern in Michaelstein wandelten sie auf den Spuren von Zisterziensermönchen. Und die Frauenkirche in Dresden fesselte sie mit ihrer strahlenden Schönheit. Für die Ohren gab es natürlich auch etwas. Der smarte Olaf Berger gratulierte stimmungsvoll in Partylaune zum Frauentag in Garitz. Liane und René brachten Stimmung in ihr Sommerfest. Und Frau Weber sorgte dafür, dass die Lachmuskeln trainiert wurden. Herrlich! Nicht zu vergessen unseren Kapitän der guten Laune auf der Saale. Mit einem Schnäpschen gelang das Mitsingen noch besser. Und dann gibt es ja ganz Mutige unter ihnen. Nicht die Treppe wurde für den Weg nach unten vom Harzturm genommen. Nein, die Rutsche Rasantia machte viel mehr Spaß. Ein Highlight im vergangenen Jahr war die Tattoo in Berlin. Künstler aus 10 Nationen begeisterten das Publikum mit hervorragender Militär- und Blasmusik sowie akrobatischen Höhepunkten. Gigantisch! Ein Wunsch von ihnen war, mal wieder eine Silvesterreise zu erleben. So verbrachten einige den Jahreswechsel in Lübeck im Hotel Gobs. Kultur war auch dabei. Sie besuchten den längsten Adventskalender in Tönning. Die Insel Föhr erkundeten sie bei einer Rundfahrt. Am Silvesterabend wurde gefeiert, das alte Jahr verabschiedet und bei bester Partystimmung ins neue Jahr hineingerutscht. Prosit Neujahr! Groß war bei ihnen die Vorfreude auf die erste Mehrtagesfahrt, die Kurreise nach Swinemünde. Eine Woche voller Entspannung mit verordneten Anwendungen und Erholung bei langen Spaziergängen am Strand konnten sie genießen. Die nähere Umgebung wurde auch erkundet. Ein Foto am Wahrzeichen der Stadt, ein Muss. Und die Sonne streichelte all die Tage ihre Seele. Bei der Kurz- und Knackig-Tour nach Plau am See bleiben ihnen das Märchenschloss Schwerin und die Schifffahrt nach Waren in schöner Erinnerung. Zeit, um an der Eldepromenade entlang zu schlendern, blieb nach dem Abendessen. Vom Leuchtturm hatten sie einen wunderschönen Blick über den ruhigen See. Beeindruckend bei der Reise in die Masuren waren die blauen, glasklaren Seen. Die Kirchen in der Region sind sehr prunkvoll. Besonders gefallen hat ihnen die Starkbootfahrt auf der Krutina. Durch das kristallklare Wasser entdeckten sie auf dem Flussbett die Blutsteine, die nur in gesunden Gewässern zu finden sind. Und erinnern Sie sich noch an Familie Dicti? Ein derart schönes, florales, gepflegtes Anwesen hat man selten gesehen. Eins steht fest: Das nächste Mal in Masuren kehren Sie bei Familie Dicti ein. Viel Gesundheit haben Sie am Krimmler Wasserfall und im Zirbenhotel Steiger am Großvenediger eingeatmet. Beeindruckt waren Sie von der Auffahrt zur Großglockner Hochalpenstraße mit 36 Kehren und der Ausblick war einfach nur atemberaubend. Am Großglockner selbst gab es Murmeltiere, Silberdisteln, Franzl und Sissi sowie einen tollen Blick auf schneebedeckte Gipfel zu bestaunen. Mit der Seilbahn fuhren sie hoch hinauf auf den Wildkogel. Und ein gemütlicher Abend auf der Berndelalm rundete diese Reise in die wunderschönen Alpen ab. Der goldene Herbst auf dem Darß wurde ihnen versprochen und eingehalten. Traumhaftes Herbstwetter, das uns überall hin folgte. Bei der Darß-Rundfahrt lernten sie die vielen kleinen Dörfer

Dörfer mit ihren typischen bunten Häuschen kennen. Rostock als Universitätsstadt hat sich ganz schön herausgeputzt. In Warnemünde genossen sie ihre freie Zeit. Der alte Strom, ein frisches Fischbrötchen und ein Spaziergang zur Mole. Mehr brauchte es nicht. Ihr Highlight der Reise war Kopenhagen. Mit der Fähre ging es nach Dänemark. Und auf der kurzweiligen Stadttour lernten sie das Venedig des Nordens zu einem kleinen Teil kennen. Nun können auch sie sagen, am berühmten Postkartenmotiv bin ich selbst gewesen, der Nyhavn. Oder war ihr persönlicher Reisehöhepunkt die Schnupperfahrt auf dem Rhein? Diese Reise war perfekt. Tolles Schiff, aufmerksame Crew, schöne Ausflüge. Und kulinarisch wurden sie vom Feinsten verwöhnt. Einfach traumhaft. Das neue Amsterdam und eine Grachtenfahrt standen auf dem Ausflugsplan. Beim Besuch im Freilichtmuseum Zaanse Schans erfuhren sie viel über holländische Kultur. Käse, Klompen, Tulpen und Mühlen. Die älteste Stadt der Niederlande, Nimwegen, erkundeten sie bei einem kleinen Spaziergang. In entspannter Atmosphäre ließen sie an Bord die Abende ausklingen und waren mit ihren Gedanken vielleicht schon bei der nächsten Flussschifffahrt? Ein schönes Reisejahr liegt hinter uns, voller unvergesslicher Eindrücke, gemeinsamer Erlebnisse und fröhlicher Stunden. Sie konnten neue Orte entdecken, alte Lieblingsziele wiedersehen. Die Fahrten waren geprägt von Herzlichkeit, Lachen und schönen Momenten, die Ihnen noch lange in Erinnerung bleiben werden. Wir danken allen, die dabei waren und freuen uns schon jetzt auf viele weitere erlebnisreiche Fahrten im neuen Jahr.

0: Ich freue mich, dass Sie eingeschaltet haben und damit herzlich willkommen zu einer neuen Woche mit den zeitnahen Nachrichten hier auf RAN 1. Zum 125. Jubiläum des Dessauer Rathauses, das Anfang Oktober 1901 eröffnet wurde, findet am 2. Oktober ein kleines Jubiläumsfest statt. Dazu sind Kinder zwischen 8 und 12 Jahren aus Dessau-Roßlau zu einem Mal- und Kreativwettbewerb eingeladen. Unter dem Motto »Unser Rathaus in 125 Jahren« können Sie Ihre Zukunftsvisionen als Zeichnung, Malerei oder Collage erstellen. Der Fantasie sind dabei keine Grenzen gesetzt. Die Arbeiten dürfen maximal A3 groß sein und müssen auf der Rückseite mit dem Namen versehen werden. Eine Einverständniserklärung der Eltern ist ebenfalls erforderlich. Beides muss bis spätestens 30. September im Bürgerbüro in der Zerbster Straße 4 abgegeben werden. Die Teilnehmerunterlagen sind dort oder online auf dessau-roßlau.de erhältlich. Die eingereichten Werke werden beim Jubiläumsfest am 2. Oktober präsentiert. Eine Jury der Stadtverwaltung wählt die kreativste Zukunftsvision aus. Als Preis erwartet die Gewinnerin oder den Gewinner ein besonderer Familienbesuch im Rathaus mit Sonderführung und einem persönlichen Treffen mit dem Oberbürgermeister. Sachsen-Anhalt hat gewählt. Am 6. September waren rund 1,69 Millionen Menschen im Land Sachsen-Anhalt wahlberechtigt und dazu aufgerufen, ihre Stimme abzugeben. Bereits im Vorfeld sorgte die Landtagswahl für großes mediales Interesse. Seit Wochen reisten Journalisten aus dem In- und Ausland nach Sachsen-Anhalt, um über den Wahlkampf und den Ausgang der Wahl zu berichten. Der Grund? Laut den Prognosen bestand die Möglichkeit, dass erstmals eine von der AfD geführte Landesregierung entstehen könnte. Doch wie haben sich die Wähler tatsächlich entschieden? Das Ergebnis zeigen wir Ihnen jetzt.
1: Sachsen-Anhalt hat gewählt. Am 6. September waren rund 1,69 Millionen Menschen in Sachsen-Anhalt wahlberechtigt und dazu aufgerufen, ihre Stimme bei der Landtagswahl abzugeben. Mit einer Rekordwahlbeteiligung von rund 77,7% haben die Bürgerinnen und Bürger Sachsen-Anhalts entschieden. Laut der Landeswahlleiterin ergibt sich im vorläufigen Ergebnis mit Stand vom 7. September 3.26 Uhr folgendes Bild. Die AfD erreicht mit 43,8% die meisten Stimmen und wurde damit stärkste Kraft. Die CDU folgt mit 17,2% auf den zweiten Platz. Im Vergleich zur vorherigen Landtagswahl verliert sie damit allerdings fast 20 Prozentpunkte. Dahinter liegen die SPD mit 9,3%, die Grünen mit 8,9%, die Linken mit 8,6% und das BSW mit 5,3%. Die FDP erreicht 2,6% und wird damit künftig nicht mehr im Landtag vertreten sein. Keine Partei konnte die absolute Mehrheit erreichen. Wie die künftige Landesregierung aussehen wird und welche Parteien miteinander koalieren werden, dürften sich in den kommenden Wochen zeigen. Auch in den Wahlkreisen 26 und 27 zeichnet sich ein ähnliches Bild ab. Über die Erststimme werden künftig Burkhard Ratzmann und Nadine Koppehel von der AfD die Wahlkreise Dessau-Roßlau sowie Dessau-Roßlau-Wittenberg im Landtag vertreten. Burkhard Ratzmann erreichte in seinem Wahlkreis 40,8% der Stimmen. Die CDU-Kandidatin Dr. Anja Schneider kam auf 29,6%. Im Wahlkreis 27 schnitt Nadine Koppehel mit 45,4% noch besser ab. Karen Tschernisch-Weiske von der CDU erreichte dort 26,9%. Die übrigen Stimmen verteilen sich auf die Kandidaten der Linken, der SPD, der FDP und der Grünen. Im Wahlkreis 27 traten zudem Kandidaten der Freien Wähler sowie der Partei Die Heimat an. Doch nicht nur innerhalb Sachsen-Anhalts stieß die Wahl auf großes Interesse. Auch über die Landesgrenzen hinaus richtete sich der Blick auf die Landtagswahl. Bereits am Vorabend fanden mehrere Kundgebungen und Demonstrationen aus unterschiedlichen politischen Lagern statt. So wurde auf dem Marktplatz das Demokratiefest Demokratie bewahren, Sachsen-Anhalt retten ausgetragen. Die Veranstaltung wollte ein öffentlich sichtbares Zeichen und ein offenes gesellschaftliches Miteinander setzen. Auch der Wirtschaftsfahrzeugkorso fuhr wieder durch die Stadt und setzte erneut ein Zeichen für Zusammenhalt, eine starke regionale Wirtschaft und friedliche Rahmenbedingungen. Einen gemeinsamen Punkt gab es jedoch: den Aufruf, das eigene Wahlrecht wahrzunehmen und von seiner Stimme Gebrauch zu machen. Mehrjährige Haftstrafe nach Brandstiftungsserie. Wegen mehrfacher Brandstiftung hatte die zweite Strafkammer in Dessau-Roßlau am 4. September zwei Männer aus Bitterfeld-Wolfen und Zörbig zu Freiheitsstrafen verurteilt. Die Angeklagten sind 23 und 33 Jahre alt. Nach einer umfangreichen Beweisaufnahme sah es das Gericht als erwiesen an, dass die beiden Männer zwischen Juli und September 2025 im Raum Bitterfeld-Wolfen und Umgebung mehrfach Brände gelegt haben. Betroffen waren unter anderem leerstehende Gebäude, Waldstücke und landwirtschaftlich genutzte Flächen. Auch das ehemalige Bahnhofsgebäude in Ragun-Jesnitz wurde in Brand gesetzt. Dort wurden die beiden Männer vorläufig festgenommen. Nach Überzeugung des Gerichts ging es den Angeklagten dabei vor allem darum, als freie Pressefotograf möglichst exklusives Bild- und Videomaterial von den Feuerwehreinsätzen zu produzieren. Dieses wollten sie anschließend über soziale Medien und durch den Verkauf an andere Medien vermarkten. Der entstandene Sachschaden liegt im deutlich sechsstelligen Bereich. Der 33-Jährige wurde wegen 6 Fällen der Brandstiftung zu einer Gesamtfreiheitsstrafe von 1 Jahr und 11 Monaten verurteilt. Die Strafe wurde zur Bewährung ausgesetzt. Dem war eine Verständigung zwischen den Verfahrensbeteiligten vorausgegangen. Der 23-Jährige erhielt wegen 7 Taten eine Gesamtfreiheitsstrafe von 6 Jahren und 8 Monaten. Das Urteil ist noch nicht rechtskräftig.

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1: Tafeln erinnern an Meisterschaft. In Roßlau traf man sich am 4. September vor der Elbe-Rosselhalle, um eine ganz besondere Gedenktafel zu enthüllen. Auf vier Platten wird hier an die DDR-Meisterschaft der BSG Schiffswerft Roßlau erinnert. Handballchronist Jens Winterberg richtete einige Worte an die Besucher und auch musikalisch wurde die Enthüllung der Tafeln untermalt. Am 27. Mai 1951 hatten die Roßlauer in Leipzig mit dem Gewinn der DDR-Meisterschaft im Feldhandball einen der bedeutendsten sportlichen Erfolge der Schifferstadt eingefahren. Auf den vier Gedenktafeln gibt es ein Mannschaftsfoto sowie eine Aufnahme aus dem Finalspiel zu sehen. Zudem kann man mehr über die erfolgreiche Saison 1950-51 sowie die Spieler und Unterstützer, die dazu beigetragen haben, erfahren.
2: Autofahrer müssen sich in Roßlau ab der kommenden Woche auf eine Sperrung einstellen. In der Mainsdorfer Straße beginnen am 9. September Instandsetzungsarbeiten. Die Arbeiten sollen voraussichtlich bis zum 2. Oktober dauern. Betroffen ist der Abschnitt vom Kreisverkehr am Finkenherd bis zum Bahnübergang Mainsdorf. Dort wird die alte Asphaltdeckschicht abgefräst und durch eine neue ersetzt. Außerdem werden Einbauteile angepasst und bei Bedarf Borde und Gerinne repariert. Während der gesamten Bauzeit bleibt der Straßenabschnitt für den allgemeinen Verkehr voll gesperrt. Eine ausgeschilderte Umleitung wird eingerichtet. Linienbusse sowie Feuerwehr und Rettungsdienste können den Baustellenbereich über eine verbleibende Fahrspur passieren. Das Erlebnisbad Roßlau bleibt über den Mühlenbuschweg und die Straße am Stadtwald erreichbar. Fußgänger und Radfahrer können weiterhin den geöffneten Gehweg nutzen. In Mildensee gab es am Samstag eine Achtelfinalpartie im Rang 1 RBW-Kreispokal zu sehen. Der SV Mildensee begrüßte den Dessauer SV 97 zum Stadtderby. Favorit war der höherklassige DSV, aber die Vorbereitung hat gezeigt, dass die Mildenseer durchaus mit den Kienfichtenkickern mithalten können.
1: Unter den besten 16 Teams im Rang 1 RBW-Kreispokal standen der SV Mildensee sowie der Dessauer SV 97. Am 5. September trafen die beiden im Pokal-Achtelfinale auf dem Sportplatz Mildensee aufeinander. Nicht das erste Mal, dass man sich in dieser Spielzeit gegenüberstand. Im August gab es bereits ein Testspiel zwischen den beiden, welches die Mildenseer mit 2:1 für sich entscheiden konnten. Zunächst sehen die knapp 100 Zuschauer am Anger hier kein besonders unterhaltsames Spiel. In der ersten Viertelstunde gibt es ein paar Annäherungen der Gäste, wobei aber keine wirkliche Torgefahr versprüht wird. In der 19. Minute ein langer Ball von Philipp Markert auf Richard Schlichting. Florian Schulze versucht zu klären, trifft aber nur den Gegenspieler. Elfmeter für den DSV. Paul Apel nimmt sich das Spielgerät und tritt an. Zu unplatziert, Christian Schröder hält. Also weiter 0:0 und die Partie bleibt auch ziemlich highlightarm. Nach einer halben Stunde wieder Richard Schlichting über die linke Seite. Christian Schröder kann entschärfen. Dann mal Freistoß für 97. Philipp Markert setzt den über den Kasten. Bis jetzt gibt's kein Durchkommen für die Jungs in Blau. Achraf Tscheber probiert's deshalb mal aus der Distanz. Auch ohne Erfolg. Kurz vor der Pause dann auch erstmals die Hausherren mit Zug zum gegnerischen Tor. Jeremy Not versucht's mit dem Pass auf Fabian Fels. Tobias Anders springt dazwischen und klärt. Ein ermüdender erster Durchgang geht damit zu Ende. In den zweiten 45 Minuten muss von beiden Teams mehr kommen. Und die Gastgeber dann auch gleich mit ihrer besten Chance bisher. Jan Schulze versucht es aus der Distanz und scheitert nur knapp. In der 48. Minute dann auch der DSV in Richtung des gegnerischen Kastens unterwegs. Achraf Tscheber geht gut durch. Rüber auf Basim Hulva. Der scheitert im ersten Versuch. Der zweite ist dann aber drin. Die Führung für die 97er nur wenige Minuten nach Start der zweiten Hälfte. Und die machen dann auch gut weiter. Julian Bittner in den Fuß von Richard Schlichting. Der scheitert an Mildensee-Keeper Christian Schröder. Dann der weite Schlag von Matthias Berger auf Paul Apel. Der probiert es alleine. Trifft den Kasten jedoch nicht. Der zweite Treffer für den DSV liegt aber in der Luft. Die Hausherren sind zwar auch besser drin als im ersten Durchgang, wirklich gefährlich wird's aber nicht. Wie bei diesem Versuch vom eingewechselten Benjamin Drängwitz. In der 62. Minute der nächste DSV-Vorstoß. Paul Apel legt rüber auf Julian Bittner, der auf 2:0 erhöht. Und nur 2 Minuten später sehen die Zuschauer hier die Vorentscheidung. Der heute sehr starke Paul Apel macht's alleine und schiebt flach ins rechte Eck ein. 3:0 und das Spiel ist so gut wie durch. Das Derby bringt dann auch noch die ein oder andere hitzige Szene mit sich. Paul Apel gerät mit Jan Schulze aneinander. Es werden Nettigkeiten ausgetauscht und es gibt einen Schubser. Beide sehen dafür gelb. Fußballerisch gibt es gegen Ende der Partie noch einige Annäherungen der Mildenseer. Jan Schulze mal aus der Distanz, etwas zu hoch angesetzt. Und Ahmad Al-Husini probiert's im Alleingang, scheitert an DSV-Schlussmann Matthias Berger. Das war's dann. Der Dessauer SV 97 gewinnt verdient mit 3:0 gegen den SV Mildensee, der vor allem in der zweiten Halbzeit nicht mehr ganz mithalten konnte.
0: In erster Linie sind wir erstmal froh, dass wir weitergekommen sind. Ja, wir haben uns natürlich auch vorgenommen, dass wir hier im Mildensee gewinnen. Ja, dass es ein enges Match werden würde, hatte ich im Vorfeld erwähnt. Wir wollen natürlich Step-by-Step gehen und wir wissen, dass wir Step-by-Step gehen müssen. Wir haben es auch in der ersten Halbzeit gesehen, dass wir uns sehr schwer getan haben. Vor allen Dingen die Zielstrebigkeit vor das Tor, in Richtung Tor, hat mir nicht so gefallen. Ja, natürlich ließen ja auch die Kräfte beim Gegner nach, sodass wir dann halt auch schnell die 3 Tore machen konnten. Aber dann erwarte ich genauso, man kann auch sagen, das habe ich auch den Jungs gesagt, man kann dann 3:0 runterspielen. Aber man kann halt auch sagen, mache den Gegner mal stark, indem ich halt Larifari spiele, so wie ich es immer so meine. Ja, genau da muss ihnen natürlich dann auch der Spaß reinkommen, das Selbstvertrauen reinkommen.
3: Also es war natürlich trotz des Sieges in der Vorbereitung gegen den DSV ein Spiel auf Augenhöhe. Natürlich haben wir uns ausgerechnet, dass wir vielleicht doch eine Runde weiterkommen. Allerdings muss man sagen, war halt der DSV doch effizienter in der Chancenverwertung, sodass wir leider Gottes das Nachsehen hatten und auch nicht den erhofften Ehrentreffer zumindest erzielen konnten. Deswegen sage ich ganz sportlich fair, herzlichen Glückwunsch an den DSV und wünsche noch ein paar Runden weiterzukommen.
1: Wie schauen die beiden nun auf die kommenden Aufgaben?
0: Nächste Woche mit Gröbern haben wir einen Aufsteiger, ja, ist ein Konkurrent für uns, ja, wo wir unbedingt einen Dreier holen wollen und auch müssen. Ja. Und es geht halt nur in der Gemeinsamkeit. Und wenn das natürlich auf den Platz gebracht wird, dann sind wir auf dem richtigen Weg.
3: Wir blicken jetzt natürlich trotzdem mit frohen Mutes auf die neuen Aufgaben, die jetzt in der Liga auf uns warten. Am kommenden Wochenende ist ja hier in Mölln das Nordmannfest, beziehungsweise auch der groß gefeierte 50. Bauernmarkt. Hier in Möllensee, da haben wir dann ein Heimspiel gegen Thalheim Zweite und hoffen natürlich auch, dass wir hier auch wieder 3 Punkte holen können, damit wir nach dem Sieg in der letzten Woche in Merzin jetzt vielleicht auch auf 6 Punkte schon mal den Abstiegsrängen entrinnen können, beziehungsweise davonziehen können und schon mal ein Polster sozusagen aufbauen können gegen den Abstieg.
1: Um 15.30 Uhr wird das Spiel der Mildenseer gegen die zweite Mannschaft der SG Rot-Weiß-Thalheim am Anger dann angepfiffen. Nach Auswärtsspielen in Gröbern und bei Puchhöser steht für den DSV das nächste Heimspiel am 26. September an. Dann empfängt man die zweite Mannschaft des 1. FC Bitterfeld-Wolfen.
2: Und dann noch das, am Mittwoch findet der nächste öffentliche Vortrags- und Beobachtungsabend in der astronomischen Station des Walter-Gropius-Gymnasiums in Dessau-Süd statt. Ab 19 Uhr erwartet die Besucher einen Vortrag zum Thema Die Sonne, unser lebendiger Stern. In der Planetariumskuppel wird dabei das lebenswichtige Zentralgestirn und sein Aufbau näher vorgestellt. Darüber hinaus geht es um die vielfältigen Aktivitätserscheinungen der Sonne, darunter Gas- und Strahlungsausbrüche sowie Sonnenflecken. Gerade zu den Sonnenflecken besteht eine besondere Verbindung zu Dessau und ihrer Erforschung. Auch die Bedeutung der Sonne für besondere astronomische Konstellationen wird thematisiert. Dazu zählen unter anderem Sonnen- und Mondfinsternisse, wie sie zuletzt als partielle Finsternis beobachtet werden konnte. Im Anschluss an den Vortrag bietet der Schwabe-Verein Dessau wieder die Möglichkeit zur Live-Beobachtung des Sternenhimmels mit den Teleskopen der astronomischen Station. Zudem werden Möglichkeiten zur Orientierung am Sternenhimmel gezeigt. Die Beobachtungen sind von den jeweiligen Witterungsbedingungen abhängig. Der Vortrag in der Planetariumskuppel findet unabhängig vom Wetter statt. Interessierte sind herzlich willkommen. Der Eintritt ist wie immer frei, um eine Spende wird allerdings gebeten. Damit sind wir am Ende unserer Montagsausgabe der Zeitnah Nachrichten. Schauen jetzt noch auf den Wetterbericht und dann noch auf die Meldungen aus der Region. Am Dienstag um 18 Uhr melden wir uns aus der Zeitnah Redaktion wieder. Bis dahin haben Sie eine schöne Zeit und machen Sie's gut.
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6: Morgen, der 8.9., erwartet uns ein sehr warmer und angenehmer Tag. Die Höchsttemperatur liegt bei etwa 30 Grad Celsius. Es bleibt trocken, es gibt also keinen Regen. Am Himmel ist es teilweise sonnig und teilweise bewölkt. Außerdem weht ein schwacher Wind mit etwa 16 km/h.

Herzlich willkommen zum Rückblick auf das Reisejahr 2025, in das Sie mit einer ausgelassenen Silvesterfeier im Hotel Goos in Jübeck gestartet sind. Ihre erlebnisreichen Tagesfahrten. Natur und Landschaft genossen Sie auf den Tagesfahrten im verhexten Harz, wo es bittere Medizin zu schlucken gab. Auf dem malerischen Geißeltalsee bei Mücheln und auf der Schifffahrt von Potsdam nach Brandenburg an der Havel auf den Spuren von Loriot. Die Schifffahrt ab Halle glückte nun beim dritten Versuch. Die Schleuse war repariert. Auf Rundfahrten mit dem Bus lernten sie die Uta-Stadt Naumburg kennen. Und in Berlin bestaunten sie das Kunstwerk Mauer von Nahem. Die Unstrutfahrt, toll moderiert vom Reiseleiter Bernhard, endete in der Kaffeerösterei Moness mit einem großen Stück Torte. Apropos Kulinarik, einen schmackhaften Winzerteller genossen sie bei der sehr interessanten Weinverkostung in Schlieben. Auf dem quer durch den Harz Bahnausflug wurden ihnen gleich mehrere Harzer Köstlichkeiten serviert. Und für alle Naschkatzen gab es an den über 50 Ständen Schokolade in schönster, leckerster und ungewöhnlichster Form beim Schokoladenfestival in Wernigerode. Auf einer Reise in galaktische Sphären begaben sie sich im dienstältesten Planetarium der Welt in Jena. Hinter dicken Klostermauern in Michaelstein wandelten sie auf den Spuren von Zisterziensermönchen. Und die Frauenkirche in Dresden fesselte sie mit ihrer strahlenden Schönheit. Für die Ohren gab es natürlich auch etwas. Der smarte Olaf Berger gratulierte stimmungsvoll in Partylaune zum Frauentag in Garitz. Liane und René brachten Stimmung in ihr Sommerfest. Und Frau Weber sorgte dafür, dass die Lachmuskeln trainiert wurden. Herrlich! Nicht zu vergessen unseren Kapitän der guten Laune auf der Saale. Mit einem Schnäpschen gelang das Mitsingen noch besser. Und dann gibt es ja ganz Mutige unter ihnen. Nicht die Treppe wurde für den Weg nach unten vom Harzturm genommen. Nein, die Rutsche Rasantia machte viel mehr Spaß. Ein Highlight im vergangenen Jahr war die Tattoo in Berlin. Künstler aus 10 Nationen begeisterten das Publikum mit hervorragender Militär- und Blasmusik sowie akrobatischen Höhepunkten. Gigantisch! Ein Wunsch von ihnen war, mal wieder eine Silvesterreise zu erleben. So verbrachten einige den Jahreswechsel in Jübeck im Hotel Goos. Kultur war auch dabei. Sie besuchten den längsten Adventskalender in Tönning. Die Insel Föhr erkundeten sie bei einer Rundfahrt. Am Silvesterabend wurde gefeiert, das alte Jahr verabschiedet und bei bester Partystimmung ins neue Jahr hineingerutscht. Prosit Neujahr! Groß war bei ihnen die Vorfreude auf die erste Mehrtagesfahrt, die Kurreise nach Swinemünde. Eine Woche voller Entspannung mit verordneten Anwendungen und Erholung bei langen Spaziergängen am Strand konnten sie genießen. Die nähere Umgebung wurde auch erkundet. Ein Foto am Wahrzeichen der Stadt, ein Muss. Und die Sonne streichelte all die Tage ihre Seele. Bei der Kurz- und Knackig-Tour nach Plau am See bleiben ihnen das Märchenschloss Schwerin und die Schifffahrt nach Waren in schöner Erinnerung. Zeit, um an der Eldepromenade entlang zu schlendern,
blieb nach dem Abendessen. Vom Leuchtturm hatten sie einen wunderschönen Blick über den ruhigen See. Beeindruckend bei der Reise in die Masuren waren die blauen, glasklaren Seen. Die Kirchen in der Region sind sehr prunkvoll. Besonders gefallen hat ihnen die Starkbootfahrt auf der Krutina. Durch das kristallklare Wasser entdeckten sie auf dem Flussbett die Blutsteine, die nur in gesunden Gewässern zu finden sind. Und erinnern Sie sich noch an Familie Dicti? Ein derart schönes, florales, gepflegtes Anwesen hat man selten gesehen. Eins steht fest, das nächste Mal in Masuren kehren Sie bei Familie Dicti ein. Viel Gesundheit haben Sie am Krimmler Wasserfall und im Zirbenhotel Steiger am Großvenediger eingeatmet. Beeindruckt waren Sie von der Auffahrt zur Großglockner Hochalpenstraße mit 36 Kehren und der Ausblick war einfach nur atemberaubend. Am Großglockner selbst gab es Murmeltiere, Silberdisteln, Franzl und Sissi sowie einen tollen Blick auf schneebedeckte Gipfel zu bestaunen. Mit der Seilbahn fuhren sie hoch hinauf auf den Wildkogel. Und ein gemütlicher Abend auf der Berndelalm rundete diese Reise in die wunderschönen Alpen ab. Der goldene Herbst auf dem Darß wurde ihnen versprochen und eingehalten. Traumhaftes Herbstwetter, das uns überall hin folgte. Bei der Darß-Rundfahrt lernten sie die vielen kleinen Dörfer mit ihren typischen bunten Häuschen kennen. Rostock als Universitätsstadt hat sich ganz schön herausgeputzt. In Warnemünde genossen sie ihre freie Zeit. Der alte Strom, ein frisches Fischbrötchen und ein Spaziergang zur Mole. Mehr brauchte es nicht. Ihr Highlight der Reise war Kopenhagen. Mit der Fähre ging es nach Dänemark. Und auf der kurzweiligen Stadttour lernten sie das Venedig des Nordens zu einem kleinen Teil kennen. Nun können auch Sie sagen, am berühmten Postkartenmotiv bin ich selbst gewesen, der Nyhavn. Oder war Ihr persönlicher Reisehöhepunkt die Schnupperfahrt auf dem Rhein? Diese Reise war perfekt. Tolles Schiff, aufmerksame Crew, schöne Ausflüge. Und kulinarisch wurden sie vom Feinsten verwöhnt. Einfach traumhaft. Das neue Amsterdam und eine Grachtenfahrt standen auf dem Ausflugsplan. Beim Besuch im Freilichtmuseum Zaanse Schans erfuhren sie viel über holländische Kultur. Käse, Klompen, Tulpen und Mühlen. Die älteste Stadt der Niederlande, Nimwegen, erkundeten sie bei einem kleinen Spaziergang. In entspannter Atmosphäre ließen sie an Bord die Abende ausklingen und waren mit ihren Gedanken vielleicht schon bei der nächsten Flussschifffahrt? Ein schönes Reisejahr liegt hinter uns, voller unvergesslicher Eindrücke, gemeinsamer Erlebnisse und fröhlicher Stunden. Sie konnten neue Orte entdecken, alte Lieblingsziele wiedersehen. Die Fahrten waren geprägt von Herzlichkeit, Lachen und schönen Momenten, die Ihnen noch lange in Erinnerung bleiben werden. Wir danken allen, die dabei waren und freuen uns schon jetzt auf viele weitere erlebnisreiche Fahrten im neuen Jahr.

0: Ich freue mich, dass Sie eingeschaltet haben und damit herzlich willkommen zu einer neuen Woche mit den zeitnahen Nachrichten hier auf RAN 1. Zum 125. Jubiläum des Dessauer Rathauses, das Anfang Oktober 1901 eröffnet wurde, findet am 2. Oktober ein kleines Jubiläumsfest statt. Dazu sind Kinder zwischen 8 und 12 Jahren aus Dessau-Roßlau zu einem Mal- und Kreativwettbewerb eingeladen. Unter dem Motto »Unser Rathaus in 125 Jahren« können Sie Ihre Zukunftsvisionen als Zeichnung, Malerei oder Collage erstellen. Der Fantasie sind dabei keine Grenzen gesetzt. Die Arbeiten dürfen maximal A3 groß sein und müssen auf der Rückseite mit dem Namen versehen werden. Eine Einverständniserklärung der Eltern ist ebenfalls erforderlich. Beides muss bis spätestens 30. September im Bürgerbüro in der Zerbster Straße 4 abgegeben werden. Die Teilnehmerunterlagen sind dort oder online auf dessau-roßlau.de erhältlich. Die eingereichten Werke werden beim Jubiläumsfest am 2. Oktober präsentiert. Eine Jury der Stadtverwaltung wählt die kreativste Zukunftsvision aus. Als Preis erwartet die Gewinnerin oder den Gewinner ein besonderer Familienbesuch im Rathaus mit Sonderführung und einem persönlichen Treffen mit dem Oberbürgermeister. Sachsen-Anhalt hat gewählt. Am 6. September waren rund 1,69 Millionen Menschen im Land Sachsen-Anhalt wahlberechtigt und dazu aufgerufen, ihre Stimme abzugeben. Bereits im Vorfeld sorgte die Landtagswahl für großes mediales Interesse. Seit Wochen reisten Journalisten aus dem In- und Ausland nach Sachsen-Anhalt, um über den Wahlkampf und den Ausgang der Wahl zu berichten. Der Grund? Laut den Prognosen bestand die Möglichkeit, dass erstmals eine von der AfD geführte Landesregierung entstehen könnte. Doch wie haben sich die Wähler tatsächlich entschieden? Das Ergebnis zeigen wir Ihnen jetzt.
1: Sachsen-Anhalt hat gewählt. Am 6. September waren rund 1,69 Millionen Menschen in Sachsen-Anhalt wahlberechtigt und dazu aufgerufen, ihre Stimme bei der Landtagswahl abzugeben. Mit einer Rekordwahlbeteiligung von rund 77,7% haben die Bürgerinnen und Bürger Sachsen-Anhalts entschieden. Laut der Landeswahlleiterin ergibt sich im vorläufigen Ergebnis mit Stand vom 7. September 3.26 Uhr folgendes Bild. Die AfD erreicht mit 43,8% die meisten Stimmen und wurde damit stärkste Kraft. Die CDU folgt mit 17,2% auf den zweiten Platz. Im Vergleich zur vorherigen Landtagswahl verliert sie damit allerdings fast 20 Prozentpunkte. Dahinter liegen die SPD mit 9,3%, die Grünen mit 8,9%, die Linken mit 8,6% und das BSW mit 5,3%. Die FDP erreicht 2,6% und wird damit künftig nicht mehr im Landtag vertreten sein. Keine Partei konnte die absolute Mehrheit erreichen. Wie die künftige Landesregierung aussehen wird und welche Parteien miteinander koalieren werden, dürften sich in den kommenden Wochen zeigen. Auch in den Wahlkreisen 26 und 27 zeichnet sich ein ähnliches Bild ab. Über die Erststimme werden künftig Burkhard Ratzmann und Nadine Koppehel von der AfD die Wahlkreise Dessau-Roßlau sowie Dessau-Roßlau-Wittenberg im Landtag vertreten. Burkhard Ratzmann erreichte in seinem Wahlkreis 40,8% der Stimmen. Die CDU-Kandidatin Dr. Anja Schneider kam auf 29,6%. Im Wahlkreis 27 schnitt Nadine Koppehel mit 45,4% noch besser ab. Karen Czernisch-Weiske von der CDU erreichte dort 26,9%. Die übrigen Stimmen verteilen sich auf die Kandidaten der Linken, der SPD, der FDP und der Grünen. Im Wahlkreis 27 traten zudem Kandidaten der Freien Wähler sowie der Partei Die Heimat an. Doch nicht nur innerhalb Sachsen-Anhalts stieß die Wahl auf großes Interesse. Auch über die Landesgrenzen hinaus richtete sich der Blick auf die Landtagswahl. Bereits am Vorabend fanden mehrere Kundgebungen und Demonstrationen aus unterschiedlichen politischen Lagern statt. So wurde auf dem Marktplatz das Demokratiefest Demokratie bewahren, Sachsen-Anhalt retten ausgetragen. Die Veranstaltung wollte ein öffentlich sichtbares Zeichen und ein offenes gesellschaftliches Miteinander setzen. Auch der Wirtschaftsfahrzeugkorso fuhr wieder durch die Stadt und setzte erneut ein Zeichen für Zusammenhalt, eine starke regionale Wirtschaft und friedliche Rahmenbedingungen. Einen gemeinsamen Punkt gab es jedoch: den Aufruf, das eigene Wahlrecht wahrzunehmen und von seiner Stimme Gebrauch zu machen. Mehrjährige Haftstrafe nach Brandstiftungsserie. Wegen mehrfacher Brandstiftung hatte die 2. Strafkammer in Dessau-Roßlau am 4. September zwei Männer aus Bitterfeld-Wolfen und Zörbig zu Freiheitsstrafen verurteilt. Die Angeklagten sind 23 und 33 Jahre alt. Nach einer umfangreichen Beweisaufnahme sah es das Gericht als erwiesen an, dass die beiden Männer zwischen Juli und September 2025 im Raum Bitterfeld-Wolfen und Umgebung mehrfach Brände gelegt haben. Betroffen waren unter anderem leerstehende Gebäude, Waldstücke und landwirtschaftlich genutzte Flächen. Auch das ehemalige Bahnhofsgebäude in Ragun-Jesnitz wurde in Brand gesetzt. Dort wurden die beiden Männer vorläufig festgenommen. Nach Überzeugung des Gerichts ging es den Angeklagten dabei vor allem darum, als freie Pressefotografen möglichst exklusives Bild- und Videomaterial von den Feuerwehreinsätzen zu produzieren. Dieses wollten sie anschließend über soziale Medien und durch den Verkauf an andere Medien vermarkten. Der entstandene Sachschaden liegt im deutlich sechsstelligen Bereich. Der 33-Jährige wurde wegen 6 Fällen der Brandstiftung zu einer Gesamtfreiheitsstrafe von 1 Jahr und 11 Monaten verurteilt. Die Strafe wurde zur Bewährung ausgesetzt. Dem war eine Verständigung zwischen den Verfahrensbeteiligten vorausgegangen. Der 23-Jährige erhielt wegen 7 Taten eine Gesamtfreiheitsstrafe von 6 Jahren und 8 Monaten. Das Urteil ist noch nicht rechtskräftig.

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1: Tafeln erinnern an Meisterschaft. In Roßlau traf man sich am 4. September vor der Elbe-Rosselhalle, um eine ganz besondere Gedenktafel zu enthüllen. Auf 4 Platten wird hier an die DDR-Meisterschaft der BSG Schiffswerft Roßlau erinnert. Handballchronist Jens Winterberg richtete einige Worte an die Besucher und auch musikalisch wurde die Enthüllung der Tafeln untermalt. Am 27. Mai 1951 hatten die Roßlauer in Leipzig mit dem Gewinn der DDR-Meisterschaft im Feldhandball einen der bedeutendsten sportlichen Erfolge der Schifferstadt eingefahren. Auf den 4 Gedenktafeln gibt es ein Mannschaftsfoto sowie eine Aufnahme aus dem Finalspiel zu sehen. Zudem kann man mehr über die erfolgreiche Saison 1950-51 sowie die Spieler und Unterstützer, die dazu beigetragen haben, erfahren.
2: Autofahrer müssen sich in Roßlau ab der kommenden Woche auf eine Sperrung einstellen. In der Mainsdorfer Straße beginnen am 9. September Instandsetzungsarbeiten. Die Arbeiten sollen voraussichtlich bis zum 2. Oktober dauern. Betroffen ist der Abschnitt vom Kreisverkehr am Finkenherd bis zum Bahnübergang Mainsdorf. Dort wird die alte Asphaltdeckschicht abgefräst und durch eine neue ersetzt. Außerdem werden Einbauteile angepasst und bei Bedarf Borde und Gerinne repariert. Während der gesamten Bauzeit bleibt der Straßenabschnitt für den allgemeinen Verkehr voll gesperrt. Eine ausgeschilderte Umleitung wird eingerichtet. Linienbusse sowie Feuerwehr und Rettungsdienste können den Baustellenbereich über eine verbleibende Fahrspur passieren. Das Erlebnisbad Roßlau bleibt über den Mühlenbuschweg und die Straße am Stadtwald erreichbar. Fußgänger und Radfahrer können weiterhin den geöffneten Gehweg nutzen. In Mildensee gab es am Samstag eine Achtelfinalpartie im Rang 1 RBW-Kreispokal zu sehen. Der SV Mildensee begrüßte den Dessauer SV 97 zum Stadtderby. Favorit war der höherklassige DSV, aber die Vorbereitung hat gezeigt, dass die Mildenseer durchaus mit den Kienfichtenkickern mithalten können.
1: Unter den besten 16 Teams im Rang 1 RBW-Kreispokal standen der SV Mildensee sowie der Dessauer SV 97. Am 5. September trafen die beiden im Pokal-Achtelfinale auf dem Sportplatz Mildensee aufeinander. Nicht das erste Mal, dass man sich in dieser Spielzeit gegenüberstand. Im August gab es bereits ein Testspiel zwischen den beiden, welches die Mildenseer mit 2:1 für sich entscheiden konnten. Zunächst sehen die knapp 100 Zuschauer am Anger hier kein besonders unterhaltsames Spiel. In der ersten Viertelstunde gibt es ein paar Annäherungen der Gäste, wobei aber keine wirkliche Torgefahr versprüht wird. In der 19. Minute ein langer Ball von Philipp Markert auf Richard Schlichting. Florian Schulze versucht zu klären, trifft aber nur den Gegenspieler. Elfmeter für den DSV. Paul Apel nimmt sich das Spielgerät und tritt an. Zu unplatziert, Christian Schröder hält. Also weiter 0:0 und die Partie bleibt auch ziemlich highlightarm. Nach einer halben Stunde wieder Richard Schlichting über die linke Seite. Christian Schröder kann entschärfen. Dann mal Freistoß für 97. Philipp Markert setzt den über den Kasten. Bis jetzt gibt's kein Durchkommen für die Jungs in Blau. Achraf Czeber probiert's deshalb mal aus der Distanz. Auch ohne Erfolg. Kurz vor der Pause dann auch erstmals die Hausherren mit Zug zum gegnerischen Tor. Jeremy Noth versucht's mit dem Pass auf Fabian Fels. Tobias Anders springt dazwischen und klärt. Ein ermüdender erster Durchgang geht damit zu Ende. In den zweiten 45 Minuten muss von beiden Teams mehr kommen. Und die Gastgeber dann auch gleich mit ihrer besten Chance bisher. Jan Schulze versucht es aus der Distanz und scheitert nur knapp. In der 48. Minute dann auch der DSV in Richtung des gegnerischen Kastens unterwegs. Achraf Czeber geht gut durch. Rüber auf Basim Hülver. Der scheitert im ersten Versuch. Der zweite ist dann aber drin. Die Führung für die 97er nur wenige Minuten nach Start der zweiten Hälfte. Und die machen dann auch gut weiter. Julian Bittner in den Fuß von Richard Schlichting. Der Scheiß

0: Klettert an Mildensee-Keeper Christian Schröder. Dann der weite Schlag von Matthias Berger auf Paul Apel. Der probiert es alleine. Trifft den Kasten jedoch nicht. Der zweite Treffer für den DSV liegt aber in der Luft. Die Hausherren sind zwar auch besser drin als im ersten Durchgang, wirklich gefährlich wird's aber nicht. Wie bei diesem Versuch vom eingewechselten Benjamin Drängwitz. In der 62. Minute der nächste DSV-Vorstoß. Paul Apel legt rüber auf Julian Bittner, der auf 2:0 erhöht. Und nur zwei Minuten später sehen die Zuschauer hier die Vorentscheidung. Der heute sehr starke Paul Apel macht's alleine und schiebt flach ins rechte Eck ein. 3:0 und das Spiel ist so gut wie durch. Das Derby bringt dann auch noch die ein oder andere hitzige Szene mit sich. Paul Apel gerät mit Jan Schulze aneinander. Es werden Nettigkeiten ausgetauscht und es gibt einen Schubser. Beide sehen dafür gelb. Fußballerisch gibt es gegen Ende der Partie noch einige Annäherungen der Mildenseer. Jan Schulze mal aus der Distanz, etwas zu hoch angesetzt. Und Ahmad Al-Husini probiert's im Alleingang, scheitert an DSV-Schlussmann Matthias Berger. Das war's dann. Der Dessauer SV 97 gewinnt verdient mit 3:0 gegen den SV Mildensee, der vor allem in der zweiten Halbzeit nicht mehr ganz mithalten konnte.
1: In erster Linie sind wir erstmal froh, dass wir weitergekommen sind. Ja, wir haben uns natürlich auch vorgenommen, dass wir hier in Mildensee gewinnen. Ja, dass es ein enges Match werden würde, hatte ich im Vorfeld erwähnt. Wir wollen natürlich Step-by-Step gehen und wir wissen, dass wir Step-by-Step gehen müssen. Wir haben es auch in der ersten Halbzeit gesehen, dass wir uns sehr schwer getan haben. Vor allen Dingen die Zielstrebigkeit vor das Tor, in Richtung Tor, hat mir nicht so gefallen. Ja, natürlich ließen auch die Kräfte beim Gegner nach, sodass wir dann halt auch schnell die drei Tore machen konnten. Aber dann erwarte ich genauso, man kann auch sagen, das habe ich auch den Jungs gesagt, man kann dann 3:0 runterspielen. Aber man kann halt auch sagen, mach den Gegner nochmal stark, indem ich halt Larifari spiele, so wie ich es immer so meine. Ja, genau da muss ihnen natürlich dann auch der Spaß reinkommen, das Selbstvertrauen reinkommen.
2: Also es war natürlich trotz des Sieges in der Vorbereitung gegen den DSV ein Spiel auf Augenhöhe. Natürlich haben wir uns ausgerechnet, dass wir vielleicht doch eine Runde weiterkommen. Allerdings muss man sagen, war halt der DSV doch effizienter in der Chancenverwertung, sodass wir leider Gottes das Nachsehen hatten und auch nicht den erhofften Ehrentreffer zumindest erzielen konnten. Deswegen sage ich ganz sportlich fair herzlichen Glückwunsch an den DSV und wünsche noch ein paar Runden weiterzukommen.
0: Wie schauen die beiden nun auf die kommenden Aufgaben?
1: Nächste Woche mit Gröbern haben wir einen Aufsteiger, ja, ist ein Konkurrent für uns, ja, wo wir unbedingt einen Dreier holen wollen und auch müssen. Ja. Und es geht halt nur in der Gemeinsamkeit. Und wenn das natürlich auf den Platz gebracht wird, dann sind wir auf dem richtigen Weg.
2: Wir blicken jetzt natürlich trotzdem mit frohen Mutes auf die neuen Aufgaben, die jetzt in der Liga auf uns warten. Am kommenden Wochenende ist ja hier in Mildensee das Nordmannfest, beziehungsweise auch der groß gefeierte 50. Bauernmarkt hier in Mildensee. Da haben wir dann ein Heimspiel gegen Thalheim Zweite und hoffen natürlich auch, dass wir hier auch wieder 3 Punkte holen können, damit wir nach dem Sieg in der letzten Woche in Merzin jetzt vielleicht auch auf 6 Punkte schon mal den Abstiegsrängen entrinnen können, beziehungsweise davonziehen können und schon mal ein Polster sozusagen aufbauen können gegen den Abstieg.
0: Um 15.30 Uhr wird das Spiel der Mildenseer gegen die zweite Mannschaft der SG Rot-Weiß-Thalheim am Anger dann angepfiffen. Nach Auswärtsspielen in Gröbern und bei Pochösa steht für den DSV das nächste Heimspiel am 26. September an. Dann empfängt man die zweite Mannschaft des ersten FC Bitterfeld-Wolfen.
3: Und dann noch das, am Mittwoch findet der nächste öffentliche Vortrags- und Beobachtungsabend in der astronomischen Station des Walter-Gropius-Gymnasiums in Dessau-Süd statt. Ab 19 Uhr erwartet die Besucher einen Vortrag zum Thema Die Sonne, unser lebendiger Stern. In der Planetariumskuppel wird dabei das lebenswichtige Zentralgestirn und sein Aufbau näher vorgestellt. Darüber hinaus geht es um die vielfältigen Aktivitätserscheinungen der Sonne, darunter Gas- und Strahlungsausbrüche sowie Sonnenflecken. Gerade zu den Sonnenflecken besteht eine besondere Verbindung zu Dessau und ihrer Erforschung. Auch die Bedeutung der Sonne für besondere astronomische Konstellationen wird thematisiert. Dazu zählen unter anderem Sonnen- und Mondphänomene.

0: auf die Meldungen aus der Region. Am Dienstag um 18 Uhr melden wir uns aus der Zeitnah-Redaktion wieder. Bis dahin haben Sie eine schöne Zeit und machen Sie es gut.
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4: Morgen, der 8.9., erwartet uns ein sehr warmer und angenehmer Tag. Die Höchsttemperatur liegt bei etwa 30 Grad Celsius. Es bleibt trocken, es gibt also keinen Regen. Am Himmel ist es teilweise sonnig und teilweise bewölkt. Außerdem weht ein schwacher Wind mit etwa 16 km/h.

herzlich willkommen zum Rückblick auf das Reisejahr 2025, in das Sie mit einer ausgelassenen Silvesterfeier im Hotel Goos in Jübeck gestartet sind. Ihre erlebnisreichen Tagesfahrten. Natur und Landschaft genossen Sie auf den Tagesfahrten im verhexten Harz, wo es bittere Medizin zu schlucken gab. Auf dem malerischen Geißeltalsee bei Mücheln und auf der Schifffahrt von Potsdam nach Brandenburg an der Havel auf den Spuren von Loriot. Die Schifffahrt ab Halle glückte nun beim dritten Versuch. Die Schleuse war repariert. Auf Rundfahrten mit dem Bus lernten sie die Uta-Stadt Naumburg kennen. Und in Berlin bestaunten sie das Kunstwerk Mauer von Nahem. Die Unstrutfahrt, toll moderiert vom Reiseleiter Bernhard, endete in der Kaffeerösterei Moness mit einem großen Stück Torte. Apropos Kulinarik, einen schmackhaften Winzerteller genossen sie bei der sehr interessanten Weinverkostung in Schlieben. Auf dem quer durch den Harz Bahnausflug wurden ihnen gleich mehrere Harzer Köstlichkeiten serviert. Und für alle Naschkatzen gab es an den über 50 Ständen Schokolade in schönster, leckerster und ungewöhnlichster Form beim Schokoladenfestival in Wernigerode. Auf eine Reise in galaktische Sphären begaben sie sich im dienstältesten Planetarium der Welt in Jena. Hinter dicken Klostermauern in Michaelstein wandelten sie auf den Spuren von Zisterziensermönchen. Und die Frauenkirche in Dresden fesselte sie mit ihrer strahlenden Schönheit. Für die Ohren gab es natürlich auch etwas. Der smarte Olaf Berger gratulierte stimmungsvoll in Partylaune zum Frauentag in Garitz. Liane und René brachten Stimmung in ihr Sommerfest. Und Frau Weber sorgte dafür, dass die Lachmuskeln trainiert wurden.

herrlich. Nicht zu vergessen unseren Kapitän der guten Laune auf der Saale. Mit einem Schnäpschen gelang das Mitsingen noch besser. Und dann gibt es ja ganz Mutige unter ihnen. Nicht die Treppe wurde für den Weg nach unten vom Harzturm genommen. Nein, die Rutsche Rasantia machte viel mehr Spaß. Ein Highlight im vergangenen Jahr war die Tattoo in Berlin. Künstler aus 10 Nationen begeisterten das Publikum mit hervorragender Militär- und Blasmusik sowie akrobatischen Höhepunkten. Gigantisch! Ein Wunsch von ihnen war, mal wieder eine Silvesterreise zu erleben. So verbrachten einige den Jahreswechsel in Lübeck im Hotel Goos. Kultur war auch dabei. Sie besuchten den längsten Adventskalender in Tönning. Die Insel Föhr erkundeten sie bei einer Rundfahrt. Am Silvesterabend wurde gefeiert, das alte Jahr verabschiedet und bei bester Partystimmung ins neue Jahr hineingerutscht. Prosit Neujahr! Groß war bei ihnen die Vorfreude auf die erste Mehrtagesfahrt, die Kurreise nach Swinemünde. Eine Woche voller Entspannung mit verordneten Anwendungen und Erholung bei langen Spaziergängen am Strand konnten sie genießen. Die nähere Umgebung wurde auch erkundet. Ein Foto am Wahrzeichen der Stadt, ein Muss. Und die Sonne streichelte all die Tage ihre Seele. Bei der Kurz- und Knackig-Tour nach Plau am See bleiben ihnen das Märchenschloss Schwerin und die Schifffahrt nach Waren in schöner Erinnerung. Zeit, um an der Eldepromenade entlang zu schlendern, blieb nach dem Abendessen. Vom Leuchtturm hatten sie einen wunderschönen Blick über den ruhigen See. Beeindruckend bei der Reise in die Masuren waren die blauen, glasklaren Seen. Die Kirchen in der Region sind sehr prunkvoll. Besonders gefallen hat ihnen die Starkbootfahrt auf der Krutina. Durch das kristallklare Wasser entdeckten sie auf dem Flussbett die Blutsteine, die nur in gesunden Gewässern zu finden sind. Und erinnern Sie sich noch an Familie Dicti? Ein derart schönes, florales, gepflegtes Anwesen hat man selten gesehen. Eins steht fest, das nächste Mal in Masuren kehren Sie bei Familie Dicti ein. Viel Gesundheit haben Sie am Krimmler Wasserfall und im Zirbenhotel Steiger am Großvenediger eingeatmet. Beeindruckt waren sie von der Auffahrt zur Großglockner Hochalpenstraße mit 36 Kehren und der Ausblick war einfach nur atemberaubend. Am Großglockner selbst gab es Murmeltiere, Silberdisteln, Franzl und Sissi sowie einen tollen Blick auf schneebedeckte Gipfel zu bestaunen. Mit der Seilbahn fuhren sie hoch hinauf auf den Wildkogel. Und ein gemütlicher Abend auf der Berndelalm rundete diese Reise in die wunderschönen Alpen ab. Der goldene Herbst auf dem Darß wurde ihnen versprochen und eingehalten. Traumhaftes Herbstwetter, das uns überall hin folgte. Bei der Darß-Rundfahrt lernten sie die vielen kleinen Dörfer mit ihren typischen bunten Häuschen kennen. Rostock als Universitätsstadt hat sich ganz schön herausgeputzt. In Warnemünde genossen sie ihre freie Zeit. Der alte Strom, ein frisches Fischbrötchen und ein Spaziergang zur Mole. Mehr brauchte es nicht. Ihr Highlight der Reise war Kopenhagen. Mit der Fähre ging es nach Dänemark. Und auf der kurzweiligen Stadttour lernten sie das Venedig des Nordens zu einem kleinen Teil kennen. Nun können auch sie sagen, am berühmten Postkartenmotiv bin ich selbst gewesen, der
Nyhavn. Oder war Ihr persönlicher Reisehöhepunkt die Schnupperfahrt auf dem Rhein? Diese Reise war perfekt. Tolles Schiff, aufmerksame Crew, schöne Ausflüge. Und kulinarisch wurden Sie vom Feinsten verwöhnt. Einfach traumhaft. Das neue Amsterdam und eine Grachtenfahrt standen auf dem Ausflugsplan. Beim Besuch im Freilichtmuseum Zaanse Schans erfuhren Sie viel über holländische Kultur. Käse, Klompen, Tulpen und Mühlen. Die älteste Stadt der Niederlande, Nimwegen, erkundeten Sie bei einem kleinen Spaziergang. In entspannter Atmosphäre ließen Sie an Bord die Abende ausklingen und waren mit Ihren Gedanken vielleicht schon bei der nächsten Flussschifffahrt? Ein schönes Reisejahr liegt hinter uns, voller unvergesslicher Eindrücke, gemeinsamer Erlebnisse und fröhlicher Stunden. Sie konnten neue Orte entdecken, alte Lieblingsziele wiedersehen. Die Fahrten waren geprägt von Herzlichkeit, Lachen und schönen Momenten, die Ihnen noch lange in Erinnerung bleiben werden. Wir danken allen, die dabei waren und freuen uns schon jetzt auf viele weitere erlebnisreiche Fahrten im neuen Jahr.

0: Ich freue mich, dass Sie eingeschaltet haben und damit herzlich willkommen zu einer neuen Woche mit den zeitnahen Nachrichten hier auf RAN 1. Zum 125. Jubiläum des Dessauer Rathauses, das Anfang Oktober 1901 eröffnet wurde, findet am 2. Oktober ein kleines Jubiläumsfest statt. Dazu sind Kinder zwischen 8 und 12 Jahren aus Dessau-Roßlau zu einem Mal- und Kreativwettbewerb eingeladen. Unter dem Motto »Unser Rathaus in 125 Jahren« können Sie Ihre Zukunftsvisionen als Zeichnung, Malerei oder Collage erstellen. Der Fantasie sind dabei keine Grenzen gesetzt. Die Arbeiten dürfen maximal A3 groß sein und müssen auf der Rückseite mit dem Namen versehen werden. Eine Einverständniserklärung der Eltern ist ebenfalls erforderlich. Beides muss bis spätestens 30. September im Bürgerbüro in der Zerbster Straße 4 abgegeben werden. Die Teilnehmerunterlagen sind dort oder online auf dessau-roßlau.de erhältlich. Die eingereichten Werke werden beim Jubiläumsfest am 2. Oktober präsentiert. Eine Jury der Stadtverwaltung wählt die kreativste Zukunftsvision aus. Als Preis erwartet die Gewinnerin oder den Gewinner ein besonderer Familienbesuch im Rathaus mit Sonderführung und einem persönlichen Treffen mit dem Oberbürgermeister. Sachsen-Anhalt hat gewählt. Am 6. September waren rund 1,69 Millionen Menschen im Land Sachsen-Anhalt wahlberechtigt und dazu aufgerufen, ihre Stimme abzugeben. Bereits im Vorfeld sorgte die Landtagswahl für großes mediales Interesse. Seit Wochen reisten Journalisten aus dem In- und Ausland nach Sachsen-Anhalt, um über den Wahlkampf und den Ausgang der Wahl zu berichten. Der Grund? Laut den Prognosen bestand die Möglichkeit, dass erstmals eine von der AfD geführte Landesregierung entstehen könnte. Doch wie haben sich die Wähler tatsächlich entschieden? Das Ergebnis zeigen wir Ihnen jetzt.
1: Sachsen-Anhalt hat gewählt. Am 6. September waren rund 1,69 Millionen Menschen in Sachsen-Anhalt wahlberechtigt und dazu aufgerufen, ihre Stimme bei der Landtagswahl abzugeben. Mit einer Rekordwahlbeteiligung von rund 77,7% haben die Bürgerinnen und Bürger Sachsen-Anhalts entschieden. Laut der Landeswahlleiterin ergibt sich im vorläufigen Ergebnis mit Stand vom 7. September 3.26 Uhr folgendes Bild. Die AfD erreicht mit 43,8% die meisten Stimmen und wurde damit stärkste Kraft. Die CDU folgt mit 17,2% auf den zweiten Platz. Im Vergleich zur vorherigen Landtagswahl verliert sie damit allerdings fast 20 Prozentpunkte. Dahinter liegen die SPD mit 9,3%, die Grünen mit 8,9%, die Linken mit 8,6% und das BSW mit 5,3%. Die FDP erreicht 2,6% und wird damit künftig nicht mehr im Landtag vertreten sein. Keine Partei konnte die absolute Mehrheit erreichen. Wie die künftige Landesregierung aussehen wird und welche Parteien miteinander koalieren werden, dürften sich in den kommenden Wochen zeigen. Auch in den Wahlkreisen 26 und 27 zeichnet sich ein ähnliches Bild ab. Über die Erststimme werden künftig Burkhard Ratzmann und Nadine Koppehel von der AfD die Wahlkreise Dessau-Roßlau sowie Dessau-Roßlau-Wittenberg im Landtag vertreten. Burkhard Ratzmann erreichte in seinem Wahlkreis 40,8% der Stimmen. Die CDU-Kandidatin Dr. Anja Schneider kam auf 29,6%. Im Wahlkreis 27 schnitt Nadine Koppehel mit 45,4% noch besser ab. Karen Tschernisch-Weiske von der CDU erreichte dort 26,9%. Die übrigen Stimmen verteilen sich auf die Kandidaten der Linken, der SPD, der FDP und der Grünen. Im Wahlkreis 27 traten zudem Kandidaten der Freien Wähler sowie der Partei Die Heimat an. Doch nicht nur innerhalb Sachsen-Anhalts stieß die Wahl auf großes Interesse. Auch über die Landesgrenzen hinaus richtete sich der Blick auf die Landtagswahl. Bereits am Vorabend fanden mehrere Kundgebungen und Demonstrationen aus unterschiedlichen politischen Lagern statt. So wurde auf dem Marktplatz das Demokratiefest Demokratie bewahren, Sachsen-Anhalt retten ausgetragen. Die Veranstaltung wollte ein öffentlich sichtbares Zeichen und ein offenes gesellschaftliches Miteinander setzen. Auch der Wirtschaftsfahrzeugkorso fuhr wieder durch die Stadt und setzte erneut ein Zeichen für Zusammenhalt, eine starke regionale Wirtschaft und friedliche Rahmenbedingungen. Einen gemeinsamen Punkt gab es jedoch: den Aufruf, das eigene Wahlrecht wahrzunehmen und von seiner Stimme Gebrauch zu machen. Mehrjährige Haftstrafe nach Brandstiftungsserie. Wegen mehrfacher Brandstiftung hatte die zweite Strafkammer in Dessau-Roßlau am 4. September zwei Männer aus Bitterfeld-Wolfen und Zörbig zu Freiheitsstrafen verurteilt. Die Angeklagten sind 23 und 33 Jahre alt. Nach einer umfangreichen Beweisaufnahme sah es das Gericht als erwiesen an, dass die beiden Männer zwischen Juli und September 2025 im Raum Bitterfeld-Wolfen und Umgebung mehrfach Brände gelegt haben. Betroffen waren unter anderem leerstehende Gebäude, Waldstücke und landwirtschaftlich genutzte Flächen. Auch das ehemalige Bahnhofsgebäude in Ragun-Jesnitz wurde in Brand gesetzt. Dort wurden die beiden Männer vorläufig festgenommen. Nach Überzeugung des Gerichts ging es den Angeklagten dabei vor allem darum, als freie Pressefotograf möglichst exklusives Bild- und Videomaterial von den Feuerwehreinsätzen zu produzieren. Dieses wollten sie anschließend über soziale Medien und durch den Verkauf an andere Medien vermarkten. Der entstandene Sachschaden liegt im deutlich sechsstelligen Bereich. Der 33-Jährige wurde wegen 6 Fällen der Brandstiftung zu einer Gesamtfreiheitsstrafe von 1 Jahr und 11 Monaten verurteilt. Die Strafe wurde zur Bewährung ausgesetzt. Dem war eine Verständigung zwischen den Verfahrensbeteiligten vorausgegangen. Der 23-Jährige erhielt wegen 7 Taten eine Gesamtfreiheitsstrafe von 6 Jahren und 8 Monaten. Das Urteil ist noch nicht rechtskräftig.
2: Tafeln erinnern an Meisterschaft. In Roßlau traf man sich am 4. September vor der Elbe-Rossel-Halle, um eine ganz besondere Gedenktafel zu enthüllen. Auf 4 Platten wird hier an die DDR-Meisterschaft der BSG Schiffswerft Roßlau erinnert. Handballchronist Jens Winterberg richtete einige Worte an die Besucher und auch musikalisch wurde die Enthüllung der Tafeln untermalt. Am 27. Mai 1951 hatten die Roßlauer in Leipzig mit dem Gewinn der DDR-Meisterschaft im Feldhandball einen der bedeutendsten sportlichen Erfolge der Schifferstadt eingefahren. Auf den 4 Gedenktafeln gibt es ein Mannschaftsfoto sowie eine Aufnahme aus dem Finalspiel zu sehen. Zudem kann man mehr über die erfolgreiche Saison 1950-51 sowie die Spieler und Unterstützer, die dazu beigetragen haben, erfahren.
0: Autofahrer müssen sich in Roßlau ab der kommenden Woche auf eine Sperrung einstellen. In der Mainsdorfer Straße beginnen am 9. September Instandsetzungsarbeiten. Die Arbeiten sollen voraussichtlich bis zum 2. Oktober dauern. Betroffen ist der Abschnitt vom Kreisverkehr am Finkenherd bis zum Bahnübergang Mainsdorf. Dort wird die alte Asphaltdeckschicht abgefräst und durch eine neue ersetzt. Außerdem werden Einbauteile angepasst und bei Bedarf Borde und Gerinne repariert. Während der gesamten Bauzeit bleibt der Straßenabschnitt für den allgemeinen Verkehr voll gesperrt. Eine ausgeschilderte Umleitung wird eingerichtet. Linienbusse sowie Feuerwehr- und Rettungsdienste können den Baustellenbereich über eine verbleibende Fahrspur passieren. Das Erlebnis Bad Roßlau bleibt über den Mühlenbuschweg und die Straße am Stadtwald erreichbar. Fußgänger und Radfahrer können weiterhin den geöffneten Gehweg nutzen. In Mildensee gab es am Samstag eine Achtelfinalpartie im Rang 1 RBW-Kreispokal zu sehen. Der SV Mildensee begrüßte den Dessauer SV 97 zum Stadtderby. Favorit war der höherklassige DSV, aber die Vorbereitung hat gezeigt, dass die Mildenseer durchaus mit den Kienfichtenkickern mithalten können.
2: Unter den besten 16 Teams im Rang 1 RBW-Kreispokal standen der SV Mildensee sowie der Dessauer SV 97. Am 5. September trafen die beiden im Pokal-Achtelfinale auf dem Sportplatz Mildensee aufeinander. Nicht das erste Mal, dass man sich in dieser Spielzeit gegenüberstand. Im August gab es bereits ein Testspiel zwischen den beiden, welches die Mildenseer mit 2:1 für sich entscheiden konnten. Zunächst sehen die knapp 100 Zuschauer am Anger hier kein besonders unterhaltsames Spiel. In der ersten Viertelstunde gibt es ein paar Annäherungen der Gäste, wobei aber keine wirkliche Torgefahr versprüht wird. In der 19. Minute ein langer Ball von Philipp Markert auf Richard Schlichting. Florian Schulze versucht zu klären, trifft aber nur den Gegenspieler. Elfmeter für den DSV. Paul Apel nimmt sich das Spielgerät und tritt an. Zu unplatziert, Christian Schröder hält. Also weiter 0:0 und die Partie bleibt auch ziemlich highlightarm. Nach einer halben Stunde wieder Richard Schlichting über die linke Seite. Christian Schröder kann entschärfen. Dann mal Freistoß für 97. Philipp Markert setzt den über den Kasten. Bis jetzt gibt's kein Durchkommen für die Jungs in Blau. Achraf Czeber probiert's deshalb mal aus der Distanz. Auch ohne Erfolg. Kurz vor der Pause dann auch erstmals die Hausherren mit Zug zum gegnerischen Tor. Jeremy Noth versucht's mit dem Pass auf Fabian Fels. Tobias Anders springt dazwischen und klärt. Ein ermüdender erster Durchgang geht damit zu Ende. In den zweiten 45 Minuten muss von beiden Teams mehr kommen. Und die Gastgeber dann auch gleich mit ihrer besten Chance bisher. Jan Schulze versucht es aus der Distanz und scheitert nur knapp. In der 48. Minute dann auch der DSV in Richtung des gegnerischen Kastens unterwegs. Achraf Czeber geht gut durch. Rüber auf Basim Hulvar. Der scheitert im ersten Versuch. Der zweite ist dann aber drin. Die Führung für die 97er nur wenige Minuten nach Start der zweiten Hälfte. Und die machen dann auch gut weiter. Julian Bittner in den Fuß von Richard Schlichting, der scheitert an Mildensee-Keeper Christian Schröder. Dann der weite Schlag von Matthias Berger auf Paul Apel, der probiert es alleine, trifft den Kasten jedoch nicht. Der zweite Treffer für den DSV liegt aber in der Luft. Die Hausherren sind zwar auch besser drin als im ersten Durchgang, wirklich gefährlich wird's aber nicht. Wie bei diesem Versuch vom eingewechselten Benjamin Drängwitz. In der 62. Minute der nächste DSV-Vorstoß. Paul Apel legt rüber auf Julian Bittner, der auf 2:0 erhöht. Und nur zwei Minuten später sehen die Zuschauer hier die Vorentscheidung. Der heute sehr starke Paul Apel macht's alleine und schiebt flach ins rechte Eck ein. 3:0 und das Spiel ist so gut wie durch. Das Derby bringt dann auch noch die ein oder andere hitzige Szene mit sich. Paul Apel gerät mit Jan Schulze aneinander. Es werden Nettigkeiten ausgetauscht und es gibt einen Schubser. Beide sehen dafür gelb. Fußballerisch gibt es gegen Ende der Partie noch einige Annäherungen der Mildenseer. Jan Schulze mal aus der Distanz. Etwas zu hoch angesetzt. Und Ahmad Al-Husini probiert's im Alleingang. Scheitert an DSV-Schlussmann Matthias Berger. Das war's dann. Der Dessauer SV 97 gewinnt verdient mit 3:0 gegen den SV Mildensee, der vor allem in der zweiten Halbzeit nicht mehr ganz mithalten konnte.
3: In erster Linie sind wir erstmal froh, dass wir weitergekommen sind. Ja, wir haben uns natürlich auch vorgenommen, dass wir hier in Mildensee gewinnen. Ja, dass es ein enges Match werden würde, hatte ich im Vorfeld erwähnt. Wir wollen natürlich Step-by-Step gehen und wir wissen, dass wir Step-by-Step gehen müssen. Wir haben es auch in der ersten Halbzeit gesehen, dass wir uns sehr schwer getan haben. Vor allen Dingen die Zielstrebigkeit vors Tor, in Richtung Tor, hat mir nicht so gefallen. Ja, natürlich ließen ja auch die Kräfte beim Gegner nach, so dass wir dann halt auch schnell die drei Tore machen konnten. Aber dann erwarte ich genauso, man kann auch sagen, das habe ich auch den Jungs gesagt, man kann dann 3:0 runterspielen. Aber man kann halt auch sagen, mache den Gegner nochmal stark, indem ich halt Larifari spiele, so wie ich es immer so meine. Ja, genau da muss ihnen natürlich dann auch der Spaß reinkommen, das Selbstvertrauen reinkommen.
4: Also es war natürlich trotz des Sieges in der Vorbereitung gegen den DSV ein Spiel auf Augenhöhe. Natürlich haben wir uns ausgerechnet, dass wir vielleicht doch eine Runde weiterkommen. Allerdings muss man sagen, war halt der DSV doch effizienter in der Chancenverwertung, sodass wir leider Gottes das Nachsehen hatten und auch nicht den erhofften Ehrentreffer zumindest erzielen konnten. Deswegen sage ich ganz sportlich fair herzlichen Glückwunsch an den DSV und wünsche noch ein paar Runden weiterzukommen.
2: Wie schauen die beiden nun auf die kommenden Aufgaben?
3: Nächste Woche mit Gröbern haben wir einen Aufsteiger, ja, ist ein Konkurrent für uns, ja, wo wir unbedingt einen Dreier holen wollen und auch müssen. Ja? Und es geht halt nur in der Gemeinsamkeit. Und wenn das natürlich auf den Platz gebracht wird, dann sind wir auf dem richtigen Weg.
4: Wir blicken jetzt natürlich trotzdem mit frohen Mutes auf die neuen Aufgaben, die jetzt in der Liga auf uns warten. Am kommenden Wochenende ist ja hier in Mölln das Nordmannfest, beziehungsweise auch das groß gefeierte oder der groß gefeierte 50. Bauernmarkt. Hier in Möllensee, da haben wir dann ein Heimspiel gegen Thalheim Zweite und hoffen natürlich auch, dass wir hier auch wieder 3 Punkte holen können, damit wir nach dem Sieg in der letzten Woche in Merzin jetzt vielleicht auch auf 6 Punkte schon mal den Abstiegsrängen entrinnen können, beziehungsweise davonziehen können und schon mal ein Polster sozusagen aufbauen können gegen den Abstieg.
2: Um 15.30 Uhr wird das Spiel der Mildenseer gegen die zweite Mannschaft der SG Rot-Weiß Thalheim am Anger dann angepfiffen. Nach Auswärtsspielen in Gröbern und bei Puchösa steht für den DSV das nächste Heimspiel am 26. September an. Dann empfängt man die zweite Mannschaft des 1. FC Bitterfeld-Wolfen.
0: Und dann noch das, am Mittwoch findet der nächste öffentliche Vortrags- und Beobachtungsabend in der astronomischen Station des Walter-Gropius-Gymnasiums in Dessau-Süd statt. Ab 19 Uhr erwartet die Besucher einen Vortrag zum Thema Die Sonne, unser lebendiger Stern. In der Planetariumskuppel wird dabei das lebenswichtige Zentralgestirn und sein Aufbau näher vorgestellt. Darüber hinaus geht es um die vielfältigen Aktivitätserscheinungen der Sonne, darunter Gas- und Strahlungsausbrüche sowie Sonnenflecken. Gerade zu den Sonnenflecken besteht eine besondere Verbindung zu Dessau und ihrer Erforschung. Auch die Bedeutung der Sonne für besondere astronomische Konstellationen wird thematisiert. Dazu zählen unter anderem Sonnen- und Mondfinsternisse, wie sie zuletzt als partielle Finsternis beobachtet werden konnte. Im Anschluss an den Vortrag bietet der Schwabe-Verein Dessau wieder die Möglichkeit zur Live-Beobachtung des Sternenhimmels mit den Teleskopen der astronomischen Station. Zudem werden Möglichkeiten zur Orientierung am Sternenhimmel gezeigt. Die Beobachtungen sind von den jeweiligen Witterungsbedingungen abhängig. Der Vortrag in der Planetariumskuppel findet unabhängig vom Wetter statt. Interessierte sind herzlich willkommen. Der Eintritt ist wie immer frei, um eine Spende wird allerdings gebeten. Damit sind wir am Ende unserer Montagsausgabe der Zeitnah Nachrichten. Schauen jetzt noch auf den Wetterbericht und dann noch auf

0: die Meldungen aus der Region. Am Dienstag um 18 Uhr melden wir uns aus der Zeitnah-Redaktion wieder. Bis dahin haben Sie eine schöne Zeit und machen Sie's gut.
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2: Am 13. September verwandelt sich die Dessauer Innenstadt wieder in eine Bühne für Laufbegeisterte aus der gesamten Region. Anhalt Sport lädt zum 27. Rathaus Center City Run ein und jeder kann mitmachen. Ab 10 Uhr geht es los und 4 unterschiedliche Läufe werden angeboten. Für jeden, der nicht selber mitmachen will, heißt es trotzdem vorbeikommen und die Läufer kräftig anfeuern.
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4: Morgen, der 8.9., erwartet uns ein sehr warmer und angenehmer Tag. Die Höchsttemperatur liegt bei etwa 30 Grad Celsius. Es bleibt trocken, es gibt also keinen Regen. Am Himmel ist es teilweise sonnig und teilweise bewölkt. Außerdem weht ein schwacher Wind mit etwa 16 km/h.

herzlich willkommen zum Rückblick auf das Reisejahr 2025, in das Sie mit einer ausgelassenen Silvesterfeier im Hotel Goos in Jübeck gestartet sind. Ihre erlebnisreichen Tagesfahrten. Natur und Landschaft genossen Sie auf den Tagesfahrten im verhexten Harz, wo es bittere Medizin zu schlucken gab. Auf dem malerischen Geißeltalsee bei Mücheln und auf der Schifffahrt von Potsdam nach Brandenburg an der Havel auf den Spuren von Loriot. Die Schifffahrt ab Halle glückte nun beim dritten Versuch. Die Schleuse war repariert. Auf Rundfahrten mit dem Bus lernten sie die Uta-Stadt Naumburg kennen. Und in Berlin bestaunten sie das Kunstwerk Mauer von Nahem. Die Unstrutfahrt, toll moderiert vom Reiseleiter Bernhard, endete in der Kaffeerösterei Moness mit einem großen Stück Torte. Apropos Kulinarik, einen schmackhaften Winzerteller genossen sie bei der sehr interessanten Weinverkostung in Schlieben. Auf dem quer durch den Harz Bahnausflug wurden ihnen gleich mehrere Harzer Köstlichkeiten serviert. Und für alle Naschkatzen gab es an den über 50 Ständen Schokolade in schönster, leckerster und ungewöhnlichster Form beim Schokoladenfestival in Wernigerode. Auf eine Reise in galaktische Sphären begaben sie sich im dienstältesten Planetarium der Welt in Jena. Hinter dicken Klostermauern in Michaelstein wandelten sie auf den Spuren von Zisterziensermönchen. Und die Frauenkirche in Dresden fesselte sie mit ihrer strahlenden Schönheit. Für die Ohren gab es natürlich auch etwas. Der smarte Olaf Berger gratulierte stimmungsvoll in Partylaune zum Frauentag in Garitz. Liane und René brachten Stimmung in ihr Sommerfest. Und Frau Weber sorgte dafür, dass die Lachmuskeln trainiert wurden.

herrlich. Nicht zu vergessen unseren Kapitän der guten Laune auf der Saale. Mit einem Schnäpschen gelang das Mitsingen noch besser. Und dann gibt es ja ganz Mutige unter ihnen. Nicht die Treppe wurde für den Weg nach unten vom Harzturm genommen. Nein, die Rutsche Rasantia machte viel mehr Spaß. Ein Highlight im vergangenen Jahr war die Tattoo in Berlin. Künstler aus 10 Nationen begeisterten das Publikum mit hervorragender Militär- und Blasmusik sowie akrobatischen Höhepunkten. Gigantisch! Ein Wunsch von ihnen war, mal wieder eine Silvesterreise zu erleben. So verbrachten einige den Jahreswechsel in Lübeck im Hotel Gobs. Kultur war auch dabei. Sie besuchten den längsten Adventskalender in Tönning. Die Insel Föhr erkundeten sie bei einer Rundfahrt. Am Silvesterabend wurde gefeiert, das alte Jahr verabschiedet und bei bester Partystimmung ins neue Jahr hineingerutscht. Prosit Neujahr! Groß war bei ihnen die Vorfreude auf die erste Mehrtagesfahrt, die Kurreise nach Swinemünde. Eine Woche voller Entspannung mit verordneten Anwendungen und Erholung bei langen Spaziergängen am Strand konnten sie genießen. Die nähere Umgebung wurde auch erkundet. Ein Foto am Wahrzeichen der Stadt, ein Muss. Und die Sonne streichelte all die Tage ihre Seele. Bei der Kurz- und Knackig-Tour nach Plau am See bleiben ihnen das Märchenschloss Schwerin und die Schifffahrt nach Waren in schöner Erinnerung. Zeit, um an der Eldepromenade entlang zu schlendern, blieb nach dem Abendessen. Vom Leuchtturm hatten sie einen wunderschönen Blick über den ruhigen See. Beeindruckend bei der Reise in die Masuren waren die blauen, glasklaren Seen. Die Kirchen in der Region sind sehr prunkvoll. Besonders gefallen hat ihnen die Starkbootfahrt auf der Krutina. Durch das kristallklare Wasser entdeckten sie auf dem Flussbett die Blutsteine, die nur in gesunden Gewässern zu finden sind. Und erinnern Sie sich noch an Familie Dikti? Ein derart schönes, florales, gepflegtes Anwesen hat man selten gesehen. Eins steht fest, das nächste Mal in Masuren kehren Sie bei Familie Dikti ein. Viel Gesundheit haben Sie am Krimmler Wasserfall und im Zirbenhotel Steiger am Großvenediger eingeatmet. Beeindruckt waren sie von der Auffahrt zur Großglockner Hochalpenstraße mit 36 Kehren und der Ausblick war einfach nur atemberaubend. Am Großglockner selbst gab es Murmeltiere, Silberdisteln, Franzl und Sissi sowie einen tollen Blick auf schneebedeckte Gipfel zu bestaunen. Mit der Seilbahn fuhren sie hoch hinauf auf den Wildkogel. Und ein gemütlicher Abend auf der Berndelalm rundete diese Reise in die wunderschönen Alpen ab. Der goldene Herbst auf dem Darß wurde ihnen versprochen und eingehalten. Traumhaftes Herbstwetter, das uns überall hin folgte. Bei der Darß-Rundfahrt lernten sie die vielen kleinen Dörfer mit ihren typischen bunten Häuschen kennen. Rostock als Universitätsstadt hat sich ganz schön herausgeputzt. In Warnemünde genossen sie ihre freie Zeit. Der alte Strom, ein frisches Fischbrötchen und ein Spaziergang zur Mole. Mehr brauchte es nicht. Ihr Highlight der Reise war Kopenhagen. Mit der Fähre ging es nach Dänemark. Und auf der kurzweiligen Stadttour lernten sie das Venedig des Nordens zu einem kleinen Teil kennen. Nun können auch sie sagen, am berühmten Postkartenmotiv bin ich selbst gewesen, der
Nyhavn. Oder war Ihr persönlicher Reisehöhepunkt die Schnupperfahrt auf dem Rhein? Diese Reise war perfekt. Tolles Schiff, aufmerksame Crew, schöne Ausflüge. Und kulinarisch wurden Sie vom Feinsten verwöhnt. Einfach traumhaft. Das neue Amsterdam und eine Grachtenfahrt standen auf dem Ausflugsplan. Beim Besuch im Freilichtmuseum Zaanse Schans erfuhren Sie viel über holländische Kultur. Käse, Klompen, Tulpen und Mühlen. Die älteste Stadt der Niederlande, Nimwegen, erkundeten Sie bei einem kleinen Spaziergang. In entspannter Atmosphäre ließen Sie an Bord die Abende ausklingen und waren mit Ihren Gedanken vielleicht schon bei der nächsten Flussschifffahrt? Ein schönes Reisejahr liegt hinter uns, voller unvergesslicher Eindrücke, gemeinsamer Erlebnisse und fröhlicher Stunden. Sie konnten neue Orte entdecken, alte Lieblingsziele wiedersehen. Die Fahrten waren geprägt von Herzlichkeit, Lachen und schönen Momenten, die Ihnen noch lange in Erinnerung bleiben werden. Wir danken allen, die dabei waren und freuen uns schon jetzt auf viele weitere erlebnisreiche Fahrten im neuen Jahr.

0: Ich freue mich, dass Sie eingeschaltet haben und damit herzlich willkommen zu einer neuen Woche mit den zeitnahen Nachrichten hier auf RAN 1. Zum 125. Jubiläum des Dessauer Rathauses, das Anfang Oktober 1901 eröffnet wurde, findet am 2. Oktober ein kleines Jubiläumsfest statt. Dazu sind Kinder zwischen 8 und 12 Jahren aus Dessau-Roßlau zu einem Mal- und Kreativwettbewerb eingeladen. Unter dem Motto »Unser Rathaus in 125 Jahren« können Sie Ihre Zukunftsvisionen als Zeichnung, Malerei oder Collage erstellen. Der Fantasie sind dabei keine Grenzen gesetzt. Die Arbeiten dürfen maximal A3 groß sein und müssen auf der Rückseite mit dem Namen versehen werden. Eine Einverständniserklärung der Eltern ist ebenfalls erforderlich. Beides muss bis spätestens 30. September im Bürgerbüro in der Zerbster Straße 4 abgegeben werden. Die Teilnehmerunterlagen sind dort oder online auf dessau-roßlau.de erhältlich. Die eingereichten Werke werden beim Jubiläumsfest am 2. Oktober präsentiert. Eine Jury der Stadtverwaltung wählt die kreativste Zukunftsvision aus. Als Preis erwartet die Gewinnerin oder den Gewinner ein besonderer Familienbesuch im Rathaus mit Sonderführung und einem persönlichen Treffen mit dem Oberbürgermeister. Sachsen-Anhalt hat gewählt. Am 6. September waren rund 1,69 Millionen Menschen im Land Sachsen-Anhalt wahlberechtigt und dazu aufgerufen, ihre Stimme abzugeben. Bereits im Vorfeld sorgte die Landtagswahl für großes mediales Interesse. Seit Wochen reisten Journalisten aus dem In- und Ausland nach Sachsen-Anhalt, um über den Wahlkampf und den Ausgang der Wahl zu berichten. Der Grund? Laut den Prognosen bestand die Möglichkeit, dass erstmals eine von der AfD geführte Landesregierung entstehen könnte. Doch wie haben sich die Wähler tatsächlich entschieden? Das Ergebnis zeigen wir Ihnen jetzt.
1: Sachsen-Anhalt hat gewählt. Am 6. September waren rund 1,69 Millionen Menschen in Sachsen-Anhalt wahlberechtigt und dazu aufgerufen, ihre Stimme bei der Landtagswahl abzugeben. Mit einer Rekordwahlbeteiligung von rund 77,7% haben die Bürgerinnen und Bürger Sachsen-Anhalts entschieden. Laut der Landeswahlleiterin ergibt sich im vorläufigen Ergebnis mit Stand vom 7. September 3.26 Uhr folgendes Bild. Die AfD erreicht mit 43,8% die meisten Stimmen und wurde damit stärkste Kraft. Die CDU folgt mit 17,2% auf den zweiten Platz. Im Vergleich zur vorherigen Landtagswahl verliert sie damit allerdings fast 20 Prozentpunkte. Dahinter liegen die SPD mit 9,3%, die Grünen mit 8,9%, die Linken mit 8,6% und das BSW mit 5,3%. Die FDP erreicht 2,6% und wird damit künftig nicht mehr im Landtag vertreten sein. Keine Partei konnte die absolute Mehrheit erreichen. Wie die künftige Landesregierung aussehen wird und welche Parteien miteinander koalieren werden, dürften sich in den kommenden Wochen zeigen. Auch in den Wahlkreisen 26 und 27 zeichnet sich ein ähnliches Bild ab. Über die Erststimme werden künftig Burkhard Ratzmann und Nadine Koppehel von der AfD die Wahlkreise Dessau-Roßlau sowie Dessau-Roßlau-Wittenberg im Landtag vertreten. Burkhard Ratzmann erreichte in seinem Wahlkreis 40,8% der Stimmen. Die CDU-Kandidatin Dr. Anja Schneider kam auf 29,6%. Im Wahlkreis 27 schnitt Nadine Koppehel mit 45,4% noch besser ab. Karen Czernisch-Weiske von der CDU erreichte dort 26,9%. Die übrigen Stimmen verteilen sich auf die Kandidaten der Linken, der SPD, der FDP und der Grünen. Im Wahlkreis 27 traten zudem Kandidaten der Freien Wähler sowie der Partei Die Heimat an. Doch nicht nur innerhalb Sachsen-Anhalts stieß die Wahl auf großes Interesse. Auch über die Landesgrenzen hinaus richtete sich der Blick auf die Landtagswahl. Bereits am Vorabend fanden mehrere Kundgebungen und Demonstrationen aus unterschiedlichen politischen Lagern statt. So wurde auf dem Marktplatz das Demokratiefest Demokratie bewahren, Sachsen-Anhalt retten ausgetragen. Die Veranstaltung wollte ein öffentlich sichtbares Zeichen und ein offenes gesellschaftliches Miteinander setzen. Auch der Wirtschaftsfahrzeugkorso fuhr wieder durch die Stadt und setzte erneut ein Zeichen für Zusammenhalt, eine starke regionale Wirtschaft und friedliche Rahmenbedingungen. Einen gemeinsamen Punkt gab es jedoch: den Aufruf, das eigene Wahlrecht wahrzunehmen und von seiner Stimme Gebrauch zu machen. Mehrjährige Haftstrafe nach Brandstiftungsserie. Wegen mehrfacher Brandstiftung hatte die zweite Strafkammer in Dessau-Roßlau am 4. September zwei Männer aus Bitterfeld-Wolfen und Zörbig zu Freiheitsstrafen verurteilt. Die Angeklagten sind 23 und 33 Jahre alt. Nach einer umfangreichen Beweisaufnahme sah es das Gericht als erwiesen an, dass die beiden Männer zwischen Juli und September 2025 im Raum Bitterfeld-Wolfen und Umgebung mehrfach Brände gelegt haben. Betroffen waren unter anderem leerstehende Gebäude, Waldstücke und landwirtschaftlich genutzte Flächen. Auch das ehemalige Bahnhofsgebäude in Ragun-Jesnitz wurde in Brand gesetzt. Dort wurden die beiden Männer vorläufig festgenommen. Nach Überzeugung des Gerichts ging es den Angeklagten dabei vor allem darum, als freie Pressefotografen möglichst exklusives Bild- und Videomaterial von den Feuerwehreinsätzen zu produzieren. Dieses wollten sie anschließend über soziale Medien und durch den Verkauf an andere Medien vermarkten. Der entstandene Sachschaden liegt im deutlich sechsstelligen Bereich. Der 33-Jährige wurde wegen 6 Fällen der Brandstiftung zu einer Gesamtfreiheitsstrafe von 1 Jahr und 11 Monaten verurteilt. Die Strafe wurde zur Bewährung ausgesetzt. Dem war eine Verständigung zwischen den Verfahrensbeteiligten vorausgegangen. Der 23-Jährige erhielt wegen 7 Taten eine Gesamtfreiheitsstrafe von 6 Jahren und 8 Monaten. Das Urteil ist noch nicht rechtskräftig.
2: Tafeln erinnern an Meisterschaft. In Roßlau traf man sich am 4. September vor der Elbe-Rossel-Halle, um eine ganz besondere Gedenktafel zu enthüllen. Auf 4 Platten wird hier an die DDR-Meisterschaft der BSG Schiffswerft Roßlau erinnert. Handballchronist Jens Winterberg richtete einige Worte an die Besucher und auch musikalisch wurde die Enthüllung der Tafeln untermalt. Am 27. Mai 1951 hatten die Roßlauer in Leipzig mit dem Gewinn der DDR-Meisterschaft im Feldhandball einen der bedeutendsten sportlichen Erfolge der Schifferstadt eingefahren. Auf den 4 Gedenktafeln gibt es ein Mannschaftsfoto sowie eine Aufnahme aus dem Finalspiel zu sehen. Zudem kann man mehr über die erfolgreiche Saison 1950-51 sowie die Spieler und Unterstützer, die dazu beigetragen haben, erfahren.
0: Autofahrer müssen sich in Roßlau ab der kommenden Woche auf eine Sperrung einstellen. In der Mainsdorfer Straße beginnen am 9. September Instandsetzungsarbeiten. Die Arbeiten sollen voraussichtlich bis zum 2. Oktober dauern. Betroffen ist der Abschnitt vom Kreisverkehr am Finkenherd bis zum Bahnübergang Mainsdorf. Dort wird die alte Asphaltdeckschicht abgefräst und durch eine neue ersetzt. Außerdem werden Einbauteile angepasst und bei Bedarf Borde und Gerinne repariert. Während der gesamten Bauzeit bleibt der Straßenabschnitt für den allgemeinen Verkehr voll gesperrt. Eine ausgeschilderte Umleitung wird eingerichtet. Linienbusse sowie Feuerwehr- und Rettungsdienste können den Baustellenbereich über eine verbleibende Fahrspur passieren. Das Erlebnisbad Roßlau bleibt über den Mühlenbuschweg und die Straße am Stadtwald erreichbar. Fußgänger und Radfahrer können weiterhin den geöffneten Gehweg nutzen. In Mildensee gab es am Samstag eine Achtelfinalpartie im Rang 1 RBW-Kreispokal zu sehen. Der SV Mildensee begrüßte den Dessauer SV 97 zum Stadtderby. Favorit war der höherklassige DSV, aber die Vorbereitung hat gezeigt, dass die Mildenseer durchaus mit den Kienfichtenkickern mithalten können.
2: Unter den besten 16 Teams im Rang 1 RBW-Kreispokal standen der SV Mildensee sowie der Dessauer SV 97. Am 5. September trafen die beiden im Pokal-Achtelfinale auf dem Sportplatz Mildensee aufeinander. Nicht das erste Mal, dass man sich in dieser Spielzeit gegenüberstand. Im August gab es bereits ein Testspiel zwischen den beiden, welches die Mildenseer mit 2:1 für sich entscheiden konnten. Zunächst sehen die knapp 100 Zuschauer am Anger hier kein besonders unterhaltsames Spiel. In der ersten Viertelstunde gibt es ein paar Annäherungen der Gäste, wobei aber keine wirkliche Torgefahr versprüht wird. In der 19. Minute ein langer Ball von Philipp Markert auf Richard Schlichting. Florian Schulze versucht zu klären, trifft aber nur den Gegenspieler. Elfmeter für den DSV. Paul Apel nimmt sich das Spielgerät und tritt an. Zu unplatziert, Christian Schröder hält. Also weiter 0:0 und die Partie bleibt auch ziemlich highlightarm. Nach einer halben Stunde wieder Richard Schlichting über die linke Seite. Christian Schröder kann entschärfen. Dann mal Freistoß für 97. Philipp Markert setzt den über den Kasten. Bis jetzt gibt's kein Durchkommen für die Jungs in Blau. Achraf Tscheber probiert's deshalb mal aus der Distanz. Auch ohne Erfolg. Kurz vor der Pause dann auch erstmals die Hausherren mit Zug zum gegnerischen Tor. Jeremy Not versucht's mit dem Pass auf Fabian Fels. Tobias Anders springt dazwischen und klärt. Ein ermüdender erster Durchgang geht damit zu Ende. In den zweiten 45 Minuten muss von beiden Teams mehr kommen. Und die Gastgeber dann auch gleich mit ihrer besten Chance bisher. Jan Schulze versucht es aus der Distanz und scheitert nur knapp. In der 48. Minute dann auch der DSV in Richtung des gegnerischen Kastens unterwegs. Achraf Tscheber geht gut durch. Rüber auf Basim Hulva. Der scheitert im ersten Versuch. Der zweite ist dann aber drin. Die Führung für die 97er nur wenige Minuten nach Start der zweiten Hälfte. Und die machen dann auch gut weiter. Julian Bittner in den Fuß von Richard Schlichting. Der scheitert an Mildensee-Keeper Christian Schröder. Dann der weite Schlag von Matthias Berger auf Paul Apel. Der probiert es alleine. Trifft den Kasten jedoch nicht. Der zweite Treffer für den DSV liegt aber in der Luft. Die Hausherren sind zwar auch besser drin als im ersten Durchgang, wirklich gefährlich wird's aber nicht. Wie bei diesem Versuch vom eingewechselten Benjamin Drängwitz. In der 62. Minute der nächste DSV-Vorstoß. Paul Apel legt rüber auf Julian Bittner, der auf 2:0 erhöht. Und nur zwei Minuten später sehen die Zuschauer hier die Vorentscheidung. Der heute sehr starke Paul Apel macht's alleine und schiebt flach ins rechte Eck ein. 3:0 und das Spiel ist so gut wie durch. Das Derby bringt dann auch noch die ein oder andere hitzige Szene mit sich. Paul Apel gerät mit Jan Schulze aneinander. Es werden Nettigkeiten ausgetauscht und es gibt einen Schubser. Beide sehen dafür gelb. Fußballerisch gibt es gegen Ende der Partie noch einige Annäherungen der Mildenseer. Jan Schulze mal aus der Distanz, etwas zu hoch angesetzt. Und Ahmad Al-Husini probiert's im Alleingang, scheitert an DSV-Schlussmann Matthias Berger. Das war's dann. Der Dessauer SV 97 gewinnt verdient mit 3:0 gegen den SV Mildensee, der vor allem in der zweiten Halbzeit nicht mehr ganz mithalten konnte.
3: In erster Linie sind wir erstmal froh, dass wir weitergekommen sind. Ja, wir haben uns natürlich auch vorgenommen, dass wir hier im Mildensee gewinnen. Ja, dass es ein enges Match werden würde, hatte ich im Vorfeld erwähnt. Wir wollen natürlich Step-by-Step gehen und wir wissen, dass wir Step-by-Step gehen müssen. Wir haben es auch in der ersten Halbzeit gesehen, dass wir uns sehr schwer getan haben. Vor allen Dingen die Zielstrebigkeit vors Tor, in Richtung Tor, hat mir nicht so gefallen. Ja, natürlich ließen ja auch die Kräfte beim Gegner nach, sodass wir dann halt auch schnell die drei Tore machen konnten. Aber dann erwarte ich genauso, man kann auch sagen, das habe ich auch den Jungs gesagt, man kann dann 3:0 runterspielen. Aber man kann halt auch sagen, mach den Gegner mal stark, indem ich halt Larifari-Spiel, so wie ich es immer so meine. Ja, genau da muss ihnen natürlich dann auch der Spaß reinkommen, das Selbstvertrauen reinkommen.
4: Also es war natürlich trotz des Sieges in der Vorbereitung gegen den DSV ein Spiel auf Augenhöhe. Natürlich haben wir uns ausgerechnet, dass wir vielleicht doch eine Runde weiterkommen. Allerdings muss man sagen, war halt der DSV doch effizienter in der Chancenverwertung, sodass wir leider Gottes das Nachsehen hatten und auch nicht den erhofften Ehrentreffer zumindest erzielen konnten. Deswegen sage ich ganz sportlich fair herzlichen Glückwunsch an den DSV und wünsche noch ein paar Runden weiterzukommen.
2: Wie schauen die beiden nun auf die kommenden Aufgaben?
3: Nächste Woche mit Gröbern haben wir einen Aufsteiger, ja, ist ein Konkurrent für uns, ja, wo wir unbedingt einen Dreier holen wollen und auch müssen. Ja? Und es geht halt nur in der Gemeinsamkeit. Und wenn das natürlich auf den Platz gebracht wird, dann sind wir auf dem richtigen Weg.
4: Wir blicken jetzt natürlich trotzdem mit frohen Mutes auf die neuen Aufgaben, die jetzt in der Liga auf uns warten. Am kommenden Wochenende ist ja hier in Mölln das Nordmannfest, beziehungsweise auch das groß gefeierte oder der groß gefeierte 50. Bauernmarkt hier in Möllensee. Da haben wir dann ein Heimspiel gegen Thalheim Zweite und hoffen natürlich auch, dass wir hier auch wieder 3 Punkte holen können, damit wir nach dem Sieg in der letzten Woche in Merzin jetzt vielleicht auch auf 6 Punkte schon mal den Abstiegsrängen entrinnen können, beziehungsweise davonziehen können und schon mal ein Polster sozusagen aufbauen können gegen den Abstieg.
2: Um 15.30 Uhr wird das Spiel der Mildenseer gegen die zweite Mannschaft der SG Rot-Weiß-Thalheim am Anger dann angepfiffen. Nach Auswärtsspielen in Gröbern und bei Puchhöser steht für den DSV das nächste Heimspiel am 26. September an. Dann empfängt man die zweite Mannschaft des 1. FC Bitterfeld-Wolfen.
0: Und dann noch das, am Mittwoch findet der nächste öffentliche Vortrags- und Beobachtungsabend in der astronomischen Station des Walter-Gropius-Gymnasiums in Dessau-Süd statt. Ab 19 Uhr erwartet die Besucher einen Vortrag zum Thema Die Sonne, unser lebendiger Stern. In der Planetariumskuppel wird dabei das lebenswichtige Zentralgestirn und sein Aufbau näher vorgestellt. Darüber hinaus geht es um die vielfältigen Aktivitätserscheinungen der Sonne, darunter Gas- und Strahlungsausbrüche sowie Sonnenflecken. Gerade zu den Sonnenflecken besteht eine besondere Verbindung zu Dessau und ihrer Erforschung. Auch die Bedeutung der Sonne für besondere astronomische Konstellationen wird thematisiert. Dazu zählen unter anderem Sonnen- und Mondfinsternisse, wie sie zuletzt als partielle Finsternis beobachtet werden konnte. Im Anschluss an den Vortrag bietet der Schwabe-Verein Dessau wieder die Möglichkeit zur Live-Beobachtung des Sternenhimmels mit den Teleskopen der astronomischen Station. Zudem werden Möglichkeiten zur Orientierung am Sternenhimmel gezeigt. Die Beobachtungen sind von den jeweiligen Witterungsbedingungen abhängig. Der Vortrag in der Planetariumskuppel findet unabhängig vom Wetter statt. Interessierte sind herzlich willkommen. Der Eintritt ist wie immer frei, um eine Spende wird allerdings gebeten. Damit sind wir am Ende unserer Montagsausgabe der zeitnahen Nachrichten. Schauen jetzt noch auf den Wetterbericht und dann noch auf

0: trotzdem vorbeikommen und die Läufer kräftig anfeuern.
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2: Morgen, der 8.9., erwartet uns ein sehr warmer und angenehmer Tag. Die Höchsttemperatur liegt bei etwa 30 Grad Celsius. Es bleibt trocken, es gibt also keinen Regen. Am Himmel ist es teilweise sonnig und teilweise bewölkt. Außerdem weht ein schwacher Wind mit etwa 16 km/h.

herzlich willkommen zum Rückblick auf das Reisejahr 2025, in das Sie mit einer ausgelassenen Silvesterfeier im Hotel Goos in Jübeck gestartet sind. Ihre erlebnisreichen Tagesfahrten. Natur und Landschaft genossen Sie auf den Tagesfahrten im verhexten Harz, wo es bittere Medizin zu schlucken gab. Auf dem malerischen Geißeltalsee bei Mücheln und auf der Schifffahrt von Potsdam nach Brandenburg an der Havel auf den Spuren von Loriot. Die Schifffahrt ab Halle glückte nun beim dritten Versuch. Die Schleuse war repariert. Auf Rundfahrten mit dem Bus lernten sie die Uta-Stadt Naumburg kennen. Und in Berlin bestaunten sie das Kunstwerk Mauer von Nahem. Die Unstrutfahrt, toll moderiert vom Reiseleiter Bernhard, endete in der Kaffeerösterei Moness mit einem großen Stück Torte. Apropos Kulinarik, einen schmackhaften Winzerteller genossen sie bei der sehr interessanten Weinverkostung in Schlieben. Auf dem quer durch den Harz Bahnausflug wurden ihnen gleich mehrere Harzer Köstlichkeiten serviert. Und für alle Naschkatzen gab es an den über 50 Ständen Schokolade in schönster, leckerster und ungewöhnlichster Form beim Schokoladenfestival in Wernigerode. Auf eine Reise in galaktische Sphären begaben sie sich im dienstältesten Planetarium der Welt in Jena. Hinter dicken Klostermauern in Michaelstein wandelten sie auf den Spuren von Zisterziensermönchen. Und die Frauenkirche in Dresden fesselte sie mit ihrer strahlenden Schönheit. Für die Ohren gab es natürlich auch etwas. Der smarte Olaf Berger gratulierte stimmungsvoll in Partylaune zum Frauentag in Garitz. Liane und René brachten Stimmung in ihr Sommerfest. Und Frau Weber sorgte dafür, dass die Lachmuskeln trainiert wurden. Herrlich! Nicht zu vergessen unseren Kapitän der guten Laune auf der Saale. Mit einem Schnäpschen gelang das Mitsingen noch besser. Und dann gibt es ja ganz Mutige unter ihnen. Nicht die Treppe wurde für den Weg nach unten vom Harzturm genommen. Nein, die Rutsche Rasantia machte viel mehr Spaß. Ein Highlight im vergangenen Jahr war die Tattoo in Berlin. Künstler aus 10 Nationen begeisterten das Publikum mit hervorragender Militär- und Blasmusik sowie akrobatischen Höhepunkten. Gigantisch!

ein Wunsch von ihnen war, mal wieder eine Silvesterreise zu erleben. So verbrachten einige den Jahreswechsel in Lübeck im Hotel Goos. Kultur war auch dabei. Sie besuchten den längsten Adventskalender in Tönning. Die Insel Föhr erkundeten sie bei einer Rundfahrt. Am Silvesterabend wurde gefeiert, das alte Jahr verabschiedet und bei bester Partystimmung ins neue Jahr hineingerutscht. Prosit Neujahr! Groß war bei ihnen die Vorfreude auf die erste Mehrtagesfahrt, die Kurreise nach Swinemünde. Eine Woche voller Entspannung mit verordneten Anwendungen und Erholung bei langen Spaziergängen am Strand konnten sie genießen. Die nähere Umgebung wurde auch erkundet. Ein Foto am Wahrzeichen der Stadt, ein Muss. Und die Sonne streichelte all die Tage ihre Seele. Bei der Kurz- und Knackig-Tour nach Plau am See bleiben ihnen das Märchenschloss Schwerin und die Schifffahrt nach Waren in schöner Erinnerung. Zeit, um an der Eldepromenade entlang zu schlendern, blieb nach dem Abendessen. Vom Leuchtturm hatten sie einen wunderschönen Blick über den ruhigen See. Beeindruckend bei der Reise in die Masuren waren die blauen, glasklaren Seen. Die Kirchen in der Region sind sehr prunkvoll. Besonders gefallen hat ihnen die Starkbootfahrt auf der Krutina. Durch das kristallklare Wasser entdeckten sie auf dem Flussbett die Blutsteine, die nur in gesunden Gewässern zu finden sind. Und erinnern Sie sich noch an Familie Dikti? Ein derart schönes, florales, gepflegtes Anwesen hat man selten gesehen. Eins steht fest, das nächste Mal in Masuren kehren Sie bei Familie Dikti ein. Viel Gesundheit haben Sie am Krimmler Wasserfall und im Zirbenhotel Steiger am Großvenediger eingeatmet. Beeindruckt waren sie von der Auffahrt zur Großglockner Hochalpenstraße mit 36 Kehren und der Ausblick war einfach nur atemberaubend. Am Großglockner selbst gab es Murmeltiere, Silberdisteln, Franzl und Sissi sowie einen tollen Blick auf schneebedeckte Gipfel zu bestaunen. Mit der Seilbahn fuhren sie hoch hinauf auf den Wildkogel. Und ein gemütlicher Abend auf der Berndelalm rundete diese Reise in die wunderschönen Alpen ab. Der goldene Herbst auf dem Darß wurde ihnen versprochen und eingehalten. Traumhaftes Herbstwetter, das uns überall hin folgte. Bei der Darß-Rundfahrt lernten sie die vielen kleinen Dörfer mit ihren typischen bunten Häuschen kennen. Rostock als Universitätsstadt hat sich ganz schön herausgeputzt. In Warnemünde genossen sie ihre freie Zeit. Der alte Strom, ein frisches Fischbrötchen und ein Spaziergang zur Mole. Mehr brauchte es nicht. Ihr Highlight der Reise war Kopenhagen. Mit der Fähre ging es nach Dänemark. Und auf der kurzweiligen Stadttour lernten sie das Venedig des Nordens zu einem kleinen Teil kennen. Nun können auch Sie sagen, am berühmten Postkartenmotiv bin ich selbst gewesen, der Nyhavn. Oder war Ihr persönlicher Reisehöhepunkt die Schnupperfahrt auf dem Rhein? Diese Reise war perfekt. Tolles Schiff, aufmerksame Crew, schöne Ausflüge. Und kulinarisch wurden sie vom Feinsten verwöhnt. Einfach traumhaft. Das neue Amsterdam und eine Grachtenfahrt standen auf dem Ausflugsplan. Beim Besuch im Freilichtmuseum Zaanse Schans erfuhren sie viel über holländische Kultur. Käse, Klompen, Tulpen und Mühlen. Die älteste Stadt der Niederlande, Nimwegen, erkundeten sie bei einem kleinen Spaziergang.
In entspannter Atmosphäre ließen sie an Bord die Abende ausklingen und waren mit ihren Gedanken vielleicht schon bei der nächsten Flussschifffahrt? Ein schönes Reisejahr liegt hinter uns, voller unvergesslicher Eindrücke, gemeinsamer Erlebnisse und fröhlicher Stunden. Sie konnten neue Orte entdecken, alte Lieblingsziele wiedersehen. Die Fahrten waren geprägt von Herzlichkeit, Lachen und schönen Momenten, die Ihnen noch lange in Erinnerung bleiben werden. Wir danken allen, die dabei waren und freuen uns schon jetzt auf viele weitere erlebnisreiche Fahrten im neuen Jahr.

0: Ich freue mich, dass Sie eingeschaltet haben und damit herzlich willkommen zu einer neuen Woche mit den zeitnahen Nachrichten hier auf RAN 1. Zum 125. Jubiläum des Dessauer Rathauses, das Anfang Oktober 1901 eröffnet wurde, findet am 2. Oktober ein kleines Jubiläumsfest statt. Dazu sind Kinder zwischen 8 und 12 Jahren aus Dessau-Roßlau zu einem Mal- und Kreativwettbewerb eingeladen. Unter dem Motto »Unser Rathaus in 125 Jahren« können Sie Ihre Zukunftsvisionen als Zeichnung, Malerei oder Collage erstellen. Der Fantasie sind dabei keine Grenzen gesetzt. Die Arbeiten dürfen maximal A3 groß sein und müssen auf der Rückseite mit dem Namen versehen werden. Eine Einverständniserklärung der Eltern ist ebenfalls erforderlich. Beides muss bis spätestens 30. September im Bürgerbüro in der Zerbster Straße 4 abgegeben werden. Die Teilnehmerunterlagen sind dort oder online auf dessau-roßlau.de erhältlich. Die eingereichten Werke werden beim Jubiläumsfest am 2. Oktober präsentiert. Eine Jury der Stadtverwaltung wählt die kreativste Zukunftsvision aus. Als Preis erwartet die Gewinnerin oder den Gewinner ein besonderer Familienbesuch im Rathaus mit Sonderführung und einem persönlichen Treffen mit dem Oberbürgermeister. Sachsen-Anhalt hat gewählt. Am 6. September waren rund 1,69 Millionen Menschen im Land Sachsen-Anhalt wahlberechtigt und dazu aufgerufen, ihre Stimme abzugeben. Bereits im Vorfeld sorgte die Landtagswahl für großes mediales Interesse. Seit Wochen reisten Journalisten aus dem In- und Ausland nach Sachsen-Anhalt, um über den Wahlkampf und den Ausgang der Wahl zu berichten. Der Grund? Laut den Prognosen bestand die Möglichkeit, dass erstmals eine von der AfD geführte Landesregierung entstehen könnte. Doch wie haben sich die Wähler tatsächlich entschieden? Das Ergebnis zeigen wir Ihnen jetzt.
1: Sachsen-Anhalt hat gewählt. Am 6. September waren rund 1,69 Millionen Menschen in Sachsen-Anhalt wahlberechtigt und dazu aufgerufen, ihre Stimme bei der Landtagswahl abzugeben. Mit einer Rekordwahlbeteiligung von rund 77,7% haben die Bürgerinnen und Bürger Sachsen-Anhalts entschieden. Laut der Landeswahlleiterin ergibt sich im vorläufigen Ergebnis mit Stand vom 7. September 3.26 Uhr folgendes Bild. Die AfD erreicht mit 43,8% die meisten Stimmen und wurde damit stärkste Kraft. Die CDU folgt mit 17,2% auf den zweiten Platz. Im Vergleich zur vorherigen Landtagswahl verliert sie damit allerdings fast 20 Prozentpunkte. Dahinter liegen die SPD mit 9,3%, die Grünen mit 8,9%, die Linken mit 8,6% und das BSW mit 5,3%. Die FDP erreicht 2,6% und wird damit künftig nicht mehr im Landtag vertreten sein. Keine Partei konnte die absolute Mehrheit erreichen. Wie die künftige Landesregierung aussehen wird und welche Parteien miteinander koalieren werden, dürften sich in den kommenden Wochen zeigen. Auch in den Wahlkreisen 26 und 27 zeichnet sich ein ähnliches Bild ab. Über die Erststimme werden künftig Burkhard Ratzmann und Nadine Koppehel von der AfD die Wahlkreise Dessau-Roßlau sowie Dessau-Roßlau-Wittenberg im Landtag vertreten. Burkhard Ratzmann erreichte in seinem Wahlkreis 40,8% der Stimmen. Die CDU-Kandidatin Dr. Anja Schneider kam auf 29,6%. Im Wahlkreis 27 schnitt Nadine Koppehel mit 45,4% noch besser ab. Karen Czernisch-Weiske von der CDU erreichte dort 26,9%. Die übrigen Stimmen verteilen sich auf die Kandidaten der Linken, der SPD, der FDP und der Grünen. Im Wahlkreis 27 traten zudem Kandidaten der Freien Wähler sowie der Partei Die Heimat an. Doch nicht nur innerhalb Sachsen-Anhalts stieß die Wahl auf großes Interesse. Auch über die Landesgrenzen hinaus richtete sich der Blick auf die Landtagswahl.

0: auch zu machen. Mehrjährige Haftstrafe nach Brandstiftungsserie. Wegen mehrfacher Brandstiftung hatte die zweite Strafkammer in Dessau-Roßlau am 4. September zwei Männer aus Bitterfeld-Wolfen und Zörbig zu Freiheitsstrafen verurteilt. Die Angeklagten sind 23 und 33 Jahre alt. Nach einer umfangreichen Beweisaufnahme sah es das Gericht als erwiesen an, dass die beiden Männer zwischen Juli und September 2025 im Raum Bitterfeld-Wolfen und Umgebung mehrfach Brände gelegt haben. Betroffen waren unter anderem leerstehende Gebäude, Waldstücke und landwirtschaftlich genutzte Flächen. Auch das ehemalige Bahnhofsgebäude in Ragun-Jesnitz wurde in Brand gesetzt. Dort wurden die beiden Männer vorläufig festgenommen. Nach Überzeugung des Gerichts ging es den Angeklagten dabei vor allem darum, als freie Pressefotografen möglichst exklusives Bild- und Videomaterial von den Feuerwehreinsätzen zu produzieren. Dieses wollten sie anschließend über soziale Medien und durch den Verkauf an andere Medien vermarkten. Der entstandene Sachschaden liegt im deutlich sechsstelligen Bereich. Der 33-Jährige wurde wegen sechs Fällen der Brandstiftung zu einer Gesamtfreiheitsstrafe von 1 Jahr und 11 Monaten verurteilt. Die Strafe wurde zur Bewährung ausgesetzt. Dem war eine Verständigung zwischen den Verfahrensbeteiligten vorausgegangen. Der 23-Jährige erhielt wegen 7 Taten eine Gesamtfreiheitsstrafe von 6 Jahren und 8 Monaten. Das Urteil ist noch nicht rechtskräftig.
1: Tafeln erinnern an Meisterschaft. In Roßlau traf man sich am 4. September vor der Elbe-Rossel-Halle, um eine ganz besondere Gedenktafel zu enthüllen. Auf 4 Platten wird hier an die DDR-Meisterschaft der BSG Schiffswerft Roßlau erinnert. Handballchronist Jens Winterberg richtete einige Worte an die Besucher und auch musikalisch wurde die Enthüllung der Tafeln untermalt. Am 27. Mai 1951 hatten die Roßlauer in Leipzig mit dem Gewinn der DDR-Meisterschaft im Feldhandball einen der bedeutendsten sportlichen Erfolge der Schifferstadt eingefahren. Auf den 4 Gedenktafeln gibt es ein Mannschaftsfoto sowie eine Aufnahme aus dem Finalspiel zu sehen. Zudem kann man mehr über die erfolgreiche Saison 1950-51 sowie die Spieler und Unterstützer, die dazu beigetragen haben, erfahren.
2: Autofahrer müssen sich in Roßlau ab der kommenden Woche auf eine Sperrung einstellen. In der Mainsdorfer Straße beginnen am 9. September Instandsetzungsarbeiten. Die Arbeiten sollen voraussichtlich bis zum 2. Oktober dauern. Betroffen ist der Abschnitt vom Kreisverkehr am Finkenherd bis zum Bahnübergang Mainsdorf. Dort wird die alte Asphaltdeckschicht abgefräst und durch eine neue ersetzt. Außerdem werden Einbauteile angepasst und bei Bedarf Borde und Gerinne repariert. Während der gesamten Bauzeit bleibt der Straßenabschnitt für den allgemeinen Verkehr voll gesperrt. Eine ausgeschilderte Umleitung wird eingerichtet. Linienbusse sowie Feuerwehr- und Rettungsdienste können den Baustellenbereich über eine verbleibende Fahrspur passieren. Das Erlebnisbad Roßlau bleibt über den Mühlenbuschweg und die Straße am Stadtwald erreichbar. Fußgänger und Radfahrer können weiterhin den geöffneten Gehweg nutzen. In Mildensee gab es am Samstag eine Achtelfinalpartie im Ran 1 RBW Kreispokal zu sehen. Der SV Mildensee begrüßte den Dessauer SV 97 zum Stadtderby. Favorit war der höherklassige DSV, aber die Vorbereitung hat gezeigt, dass die Mildenseer durchaus mit den Kienfichtenkickern mithalten können.
1: Unter den besten 16 Teams im Ran 1 RBW Kreispokal standen der SV Mildensee sowie der Dessauer SV 97. Am 5. September trafen die beiden im Pokal-Achtelfinale auf dem Sportplatz Mildensee aufeinander. Nicht das erste Mal, dass man sich in dieser Spielzeit gegenüberstand. Im August gab es bereits ein Testspiel zwischen den beiden, welches die Mildenseer mit 2:1 für sich entscheiden konnten. Zunächst sehen die knapp 100 Zuschauer am Anger hier kein besonders unterhaltsames Spiel. In der ersten Viertelstunde gibt es ein paar Annäherungen der Gäste, wobei aber keine wirkliche Torgefahr versprüht wird.

0: In der 19. Minute ein langer Ball von Philipp Markert auf Richard Schlichting. Florian Schulze versucht zu klären, trifft aber nur den Gegenspieler. Elfmeter für den DSV. Paul Apel nimmt sich das Spielgerät und tritt an. Zu unplatziert, Christian Schröder hält. Also weiter 0:0 und die Partie bleibt auch ziemlich highlightarm. Nach einer halben Stunde wieder Richard Schlichting über die linke Seite. Christian Schröder kann entschärfen. Dann mal Freistoß für 97. Philipp Markert setzt den über den Kasten. Bis jetzt gibt's kein Durchkommen für die Jungs in Blau. Achraf Czeber probiert's deshalb mal aus der Distanz. Auch ohne Erfolg. Kurz vor der Pause dann auch erstmals die Hausherren mit Zug zum gegnerischen Tor. Jeremy Noth versucht's mit dem Pass auf Fabian Fels. Tobias Anders springt dazwischen und klärt. Ein ermüdender erster Durchgang geht damit zu Ende. In den zweiten 45 Minuten muss von beiden Teams mehr kommen. Und die Gastgeber dann auch gleich mit ihrer besten Chance bisher. Jan Schulze versucht es aus der Distanz und scheitert nur knapp. In der 48. Minute dann auch der DSV in Richtung des gegnerischen Kastens unterwegs. Achraf Czeber geht gut durch. Rüber auf Basim Hülver. Der scheitert im ersten Versuch. Der zweite ist dann aber drin. Die Führung für die 97er nur wenige Minuten nach Start der zweiten Hälfte. Und die machen dann auch gut weiter. Julian Bittner in den Fuß von Richard Schlichting. Der scheitert an Mildensee-Keeper Christian Schröder. Dann der weite Schlag von Matthias Berger auf Paul Apel. Der probiert es alleine. Trifft den Kasten jedoch nicht. Der zweite Treffer für den DSV liegt aber in der Luft. Die Hausherren sind zwar auch besser drin als im ersten Durchgang, wirklich gefährlich wird's aber nicht. Wie bei diesem Versuch vom eingewechselten Benjamin Drängwitz. In der 62. Minute der nächste DSV-Vorstoß. Paul Apel legt rüber auf Julian Bittner, der auf 2:0 erhöht. Und nur zwei Minuten später sehen die Zuschauer hier die Vorentscheidung. Der heute sehr starke Paul Apel macht's alleine und schiebt flach ins rechte Eck ein. 3:0 und das Spiel ist so gut wie durch. Das Derby bringt dann auch noch die ein oder andere hitzige Szene mit sich. Paul Apel gerät mit Jan Schulze aneinander. Es werden Nettigkeiten ausgetauscht und es gibt einen Schubser. Beide sehen dafür gelb. Fußballerisch gibt es gegen Ende der Partie noch einige Annäherungen der Mildenseer. Jan Schulze mal aus der Distanz, etwas zu hoch angesetzt. Und Ahmad Al-Husini probiert's im Alleingang, scheitert an DSV-Schlussmann Matthias Berger. Das war's dann. Der Dessauer SV 97 gewinnt verdient mit 3:0 gegen den SV Mildensee, der vor allem in der zweiten Halbzeit nicht mehr ganz mithalten konnte.
1: In erster Linie sind wir erstmal froh, dass wir weitergekommen sind. Ja, wir haben uns natürlich auch vorgenommen, dass wir hier in Mildensee gewinnen. Ja, dass es ein enges Match werden würde, hatte ich im Vorfeld erwähnt. Wir wollen natürlich Step-by-Step gehen und wir wissen, dass wir Step-by-Step gehen müssen. Wir haben es auch in der ersten Halbzeit gesehen, dass wir uns sehr schwer getan haben. Vor allen Dingen die Zielstrebigkeit vors Tor, in Richtung Tor, hat mir nicht so gefallen. Ja, natürlich ließen auch die Kräfte beim Gegner nach, so dass wir dann halt auch schnell die drei Tore machen konnten. Aber dann erwarte ich genauso, man kann auch sagen, das habe ich auch den Jungs gesagt, man kann dann 3:0 runterspielen. Aber man kann halt auch sagen, mach den Gegner mal stark, indem ich halt Larifari spiele, so wie ich es immer so meine. Ja, genau da muss ihnen natürlich dann auch der Spaß reinkommen, das Selbstvertrauen reinkommen.
2: Also es war natürlich trotz des Sieges in der Vorbereitung gegen den DSV ein Spiel auf Augenhöhe. Natürlich haben wir uns ausgerechnet, dass wir vielleicht doch eine Runde weiterkommen. Allerdings muss man sagen, war halt der DSV doch effizienter in der Chancenverwertung, sodass wir leider Gottes das Nachsehen hatten und auch nicht den erhofften Ehrentreffer zumindest erzielen konnten. Deswegen sage ich ganz sportlich fair herzlichen Glückwunsch an den DSV und wünsche noch ein paar Runden weiterzukommen.
0: Wie schauen die beiden nun auf die kommenden Aufgaben?
1: Nächste Woche mit Gröbern haben wir einen Aufsteiger, ja, ist ein Konkurrent für uns, ja, wo wir unbedingt einen Dreier holen wollen und auch müssen. Ja, und es geht halt nur in der Gemeinsamkeit. Und Wenn das natürlich auf den Platz gebracht wird, dann sind wir auf den richtigen Weg.
2: Wir blicken jetzt natürlich trotzdem mit frohen Mutes auf die neuen Aufgaben, die jetzt in der Liga auf uns warten. Am kommenden Wochenende ist ja hier in Möhnsee das Nordmannfest, beziehungsweise auch das groß gefeierte oder der groß gefeierte 50. Bauernmarkt hier in Möhnsee. Da haben wir dann ein Heimspiel gegen Thalheim Zweite und hoffen natürlich auch, dass wir hier auch wieder 3 Punkte holen können, damit wir nach dem Sieg in der letzten Woche in Merzin jetzt vielleicht auch auf 6 Punkte schon mal den Abstiegsrängen entrinnen können, beziehungsweise davonziehen können und schon mal ein Polster sozusagen aufbauen können gegen den Abstieg.
0: Um 15.30 Uhr wird das Spiel der Mildenseer gegen die zweite Mannschaft der SG Rot-Weiß Thalheim am Anger dann angepfiffen. Nach Auswärtsspielen in Gröbern und bei Pochösa steht für den DSV das nächste Heimspiel am 26. September an. Dann empfängt man die zweite Mannschaft des 1. FC Bitterfeld-Wolfen.
3: Und dann noch das, am Mittwoch findet der nächste öffentliche Vortrags- und Beobachtungsabend in der astronomischen Station des Walter-Gropius-Gymnasiums in Dessau-Süd statt. Ab 19 Uhr erwartet die Besucher einen Vortrag zum Thema Die Sonne, unser lebendiger Stern. In der Planetariumskuppel wird dabei das lebenswichtige Zentralgestirn und sein Aufbau näher vorgestellt. Darüber hinaus geht es um die vielfältigen Aktivitätserscheinungen der Sonne, darunter Gas- und Strahlungsausbrüche sowie Sonnenflecken. Gerade zu den Sonnenflecken besteht eine besondere Verbindung zu Dessau und ihrer Erforschung. Auch die Bedeutung der Sonne für besondere astronomische Konstellationen wird thematisiert. Dazu zählen unter anderem Sonnen- und Mondfinsternisse, wie sie zuletzt als partielle Finsternis beobachtet werden konnte. Im Anschluss an den Vortrag bietet der Schwabe-Verein Dessau wieder die Möglichkeit zur Live-Beobachtung des Sternenhimmels mit den Teleskopen der astronomischen Station. Zudem werden Möglichkeiten zur Orientierung am Sternenhimmel gezeigt. Die Beobachtungen sind von den jeweiligen Witterungsbedingungen abhängig. Der Vortrag in der Planetariumskuppel findet unabhängig vom Wetter statt. Interessierte sind herzlich willkommen. Der Eintritt ist wie immer frei, um eine Spende wird allerdings gebeten. Damit sind wir am Ende unserer Montagsausgabe der Zeitnah Nachrichten. Schauen jetzt noch auf den Wetterbericht und dann noch auf die Meldungen aus der Region. Am Dienstag um 18 Uhr melden wir uns aus der Zeitnah Redaktion wieder. Bis dahin haben Sie eine schöne Zeit und machen Sie es gut.
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0: Am 13. September verwandelt sich die Dessauer Innenstadt wieder in eine Bühne für Laufbegeisterte aus der gesamten Region. Anhalt Sport lädt zum 27. Rathaus Center City Run ein und jeder kann mitmachen. Ab 10 Uhr geht es los und 4 unterschiedliche Läufe werden angeboten. Für jeden, der nicht selber mitmachen will, heißt es trotzdem vorbeikommen und die Läufer kräftig anfeuern.
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6: Morgen, der 8.9., erwartet uns ein sehr warmer und angenehmer Tag. Die Höchsttemperatur liegt bei etwa 30 Grad Celsius. Es bleibt trocken, es gibt also keinen Regen. Am Himmel ist es teilweise sonnig und teilweise bewölkt. Außerdem weht ein schwacher Wind mit etwa 16 km/h.

herzlich willkommen zum Rückblick auf das Reisejahr 2025, in das Sie mit einer ausgelassenen Silvesterfeier im Hotel Goos in Jübeck gestartet sind. Ihre erlebnisreichen Tagesfahrten. Natur und Landschaft genossen Sie auf den Tagesfahrten im verhexten Harz, wo es bittere Medizin zu schlucken gab. Auf dem malerischen Geißeltalsee bei Mücheln und auf der Schifffahrt von Potsdam nach Brandenburg an der Havel auf den Spuren von Loriot. Die Schifffahrt ab Halle glückte nun beim dritten Versuch. Die Schleuse war repariert. Auf Rundfahrten mit dem Bus lernten sie die Uta-Stadt Naumburg kennen. Und in Berlin bestaunten sie das Kunstwerk Mauer von Nahem. Die Unstrutfahrt, toll moderiert vom Reiseleiter Bernhard, endete in der Kaffeerösterei Moness mit einem großen Stück Torte. Apropos Kulinarik, einen schmackhaften Winzerteller genossen sie bei der sehr interessanten Weinverkostung in Schlieben. Auf dem quer durch den Harz Bahnausflug wurden ihnen gleich mehrere Harzer Köstlichkeiten serviert. Und für alle Naschkatzen gab es an den über 50 Ständen Schokolade in schönster, leckerster und ungewöhnlichster Form beim Schokoladenfestival in Wernigerode. Auf einer Reise in galaktische Sphären begaben sie sich im dienstältesten Planetarium der Welt in Jena. Hinter dicken Klostermauern in Michaelstein wandelten sie auf den Spuren von Zisterziensermönchen. Und die Frauenkirche in Dresden fesselte sie mit ihrer strahlenden Schönheit. Für die Ohren gab es natürlich auch etwas. Der smarte Olaf Berger gratulierte stimmungsvoll in Partylaune zum Frauentag in Garitz. Liane und René brachten Stimmung in ihr Sommerfest. Und Frau Weber sorgte dafür, dass die Lachmuskeln trainiert wurden. Herrlich! Nicht zu vergessen unseren Kapitän der guten Laune auf der Saale. Mit einem Schnäpschen gelang das Mitsingen noch besser. Und dann gibt es ja ganz Mutige unter ihnen. Nicht die Treppe wurde für den Weg nach unten vom Harzturm genommen. Nein, die Rutsche Rasantia machte viel mehr Spaß. Ein Highlight im vergangenen Jahr war die Tattoo in Berlin. Künstler aus 10 Nationen begeisterten das Publikum mit hervorragender Militär- und Blasmusik sowie akrobatischen Höhepunkten. Gigantisch! Ein Wunsch von ihnen war, mal wieder eine Silvesterreise zu erleben. So verbrachten einige den Jahreswechsel in Jübeck im Hotel Goos. Kultur war auch dabei. Sie besuchten den längsten Adventskalender in Tönning. Die Insel Föhr erkundeten sie bei einer Rundfahrt. Am Silvesterabend wurde gefeiert, das alte Jahr verabschiedet und bei bester Partystimmung ins neue Jahr hineingerutscht. Prosit Neujahr! Groß war bei ihnen die Vorfreude auf die erste Mehrtagesfahrt, die Kurreise nach Swinemünde. Eine Woche voller Entspannung mit verordneten Anwendungen und Erholung bei langen Spaziergängen am Strand konnten sie genießen. Die nähere Umgebung wurde auch erkundet. Ein Foto am Wahrzeichen der Stadt, ein Muss. Und die Sonne streichelte all die Tage ihre Seele. Bei der Kurz- und Knackig-Tour nach Plau am See bleiben ihnen das Märchenschloss Schwerin und die Schifffahrt nach Waren in schöner Erinnerung. Zeit, um an der Eldepromenade entlang zu schlendern,
blieb nach dem Abendessen. Vom Leuchtturm hatten sie einen wunderschönen Blick über den ruhigen See. Beeindruckend bei der Reise in die Masuren waren die blauen, glasklaren Seen. Die Kirchen in der Region sind sehr prunkvoll. Besonders gefallen hat ihnen die Starkbootfahrt auf der Krutina. Durch das kristallklare Wasser entdeckten sie auf dem Flussbett die Blutsteine, die nur in gesunden Gewässern zu finden sind. Und erinnern Sie sich noch an Familie Dicti? Ein derart schönes, florales, gepflegtes Anwesen hat man selten gesehen. Eins steht fest, das nächste Mal in Masuren kehren Sie bei Familie Dicti ein. Viel Gesundheit haben Sie am Krimmler Wasserfall und im Zirbenhotel Steiger am Großvenediger eingeatmet. Beeindruckt waren Sie von der Auffahrt zur Großglockner Hochalpenstraße mit 36 Kehren und der Ausblick war einfach nur atemberaubend. Am Großglockner selbst gab es Murmeltiere, Silberdisteln, Franzl und Sissi sowie einen tollen Blick auf schneebedeckte Gipfel zu bestaunen. Mit der Seilbahn fuhren sie hoch hinauf auf den Wildkogel. Und ein gemütlicher Abend auf der Berndelalm rundete diese Reise in die wunderschönen Alpen ab. Der goldene Herbst auf dem Darß wurde ihnen versprochen und eingehalten. Traumhaftes Herbstwetter, das uns überall hin folgte. Bei der Darß-Rundfahrt lernten sie die vielen kleinen Dörfer mit ihren typischen bunten Häuschen kennen. Rostock als Universitätsstadt hat sich ganz schön herausgeputzt. In Warnemünde genossen sie ihre freie Zeit. Der alte Strom, ein frisches Fischbrötchen und ein Spaziergang zur Mole. Mehr brauchte es nicht. Ihr Highlight der Reise war Kopenhagen. Mit der Fähre ging es nach Dänemark. Und auf der kurzweiligen Stadttour lernten sie das Venedig des Nordens zu einem kleinen Teil kennen. Nun können auch Sie sagen, am berühmten Postkartenmotiv bin ich selbst gewesen, der Nyhavn. Oder war Ihr persönlicher Reisehöhepunkt die Schnupperfahrt auf dem Rhein? Diese Reise war perfekt. Tolles Schiff, aufmerksame Crew, schöne Ausflüge. Und kulinarisch wurden sie vom Feinsten verwöhnt. Einfach traumhaft. Das neue Amsterdam und eine Grachtenfahrt standen auf dem Ausflugsplan. Beim Besuch im Freilichtmuseum Zaanse Schans erfuhren sie viel über holländische Kultur. Käse, Klompen, Tulpen und Mühlen. Die älteste Stadt der Niederlande, Nimwegen, erkundeten sie bei einem kleinen Spaziergang. In entspannter Atmosphäre ließen sie an Bord die Abende ausklingen und waren mit ihren Gedanken vielleicht schon bei der nächsten Flussschifffahrt? Ein schönes Reisejahr liegt hinter uns, voller unvergesslicher Eindrücke, gemeinsamer Erlebnisse und fröhlicher Stunden. Sie konnten neue Orte entdecken, alte Lieblingsziele wiedersehen. Die Fahrten waren geprägt von Herzlichkeit, Lachen und schönen Momenten, die Ihnen noch lange in Erinnerung bleiben werden. Wir danken allen, die dabei waren und freuen uns schon jetzt auf viele weitere erlebnisreiche Fahrten im neuen Jahr.

Ich freue mich, dass Sie eingeschaltet haben und damit herzlich willkommen zu einer neuen Woche mit den zeitnahen Nachrichten hier auf RAN 1. Zum 125. Jubiläum des Dessauer Rathauses, das Anfang Oktober 1901 eröffnet wurde, findet am

0: 2. Oktober ein kleines Jubiläumsfest statt. Dazu sind Kinder zwischen 8 und 12 Jahren aus Dessau-Roßlau zu einem Mal- und Kreativwettbewerb eingeladen. Unter dem Motto »Unser Rathaus in 125 Jahren« können sie ihre Zukunftsvisionen als Zeichnung, Malerei oder Collage erstellen. Der Fantasie sind dabei keine Grenzen gesetzt. Die Arbeiten dürfen maximal A3 groß sein und müssen auf der Rückseite mit dem Namen versehen werden. Eine Einverständniserklärung der Eltern ist ebenfalls erforderlich. Beides muss bis spätestens 30. September im Bürgerbüro in der Zerbster Straße 4 abgegeben werden. Die Teilnehmerunterlagen sind dort oder online auf dessau-roßlau.de erhältlich. Die eingereichten Werke werden beim Jubiläumsfest am 2. Oktober präsentiert. Eine Jury der Stadtverwaltung wählt die kreativste Zukunftsvision aus. Als Preis erwartet die Gewinnerin oder den Gewinner ein besonderer Familienbesuch im Rathaus mit Sonderführung und einem persönlichen Treffen mit dem Oberbürgermeister. Sachsen-Anhalt hat gewählt. Am 6. September waren rund 1,69 Millionen Menschen im Land Sachsen-Anhalt wahlberechtigt und dazu aufgerufen, ihre Stimme abzugeben. Bereits im Vorfeld sorgte die Landtagswahl für großes mediales Interesse. Seit Wochen reisten Journalisten aus dem In- und Ausland nach Sachsen-Anhalt, um über den Wahlkampf und den Ausgang der Wahl zu berichten. Der Grund? Laut den Prognosen bestand die Möglichkeit, dass erstmals eine von der AfD geführte Landesregierung entstehen könnte. Doch wie haben sich die Wähler tatsächlich entschieden? Das Ergebnis zeigen wir Ihnen jetzt.
1: Sachsen-Anhalt hat gewählt. Am 6. September waren rund 1,69 Millionen Menschen in Sachsen-Anhalt wahlberechtigt und dazu aufgerufen, ihre Stimme bei der Landtagswahl abzugeben. Mit einer Rekordwahlbeteiligung von rund 77,7% haben die Bürgerinnen und Bürger Sachsen-Anhalts entschieden. Laut der Landeswahlleiterin ergibt sich im vorläufigen Ergebnis mit Stand vom 7. September 3.26 Uhr folgendes Bild. Die AfD erreicht mit 43,8% die meisten Stimmen und wurde damit stärkste Kraft. Die CDU folgt mit 17,2% auf den zweiten Platz. Im Vergleich zur vorherigen Landtagswahl verliert sie damit allerdings fast 20 Prozentpunkte. Dahinter liegen die SPD mit 9,3%, die Grünen mit 8,9%, die Linken mit 8,6% und das BSW mit 5,3%. Die FDP erreicht 2,6% und wird damit künftig nicht mehr im Landtag vertreten sein. Keine Partei konnte die absolute Mehrheit erreichen. Wie die künftige Landesregierung aussehen wird und welche Parteien miteinander koalieren werden, dürften sich in den kommenden Wochen zeigen. Auch in den Wahlkreisen 26 und 27 zeichnet sich ein ähnliches Bild ab. Über die Erststimme werden künftig Burkhard Ratzmann und Nadine Koppehel von der AfD die Wahlkreise Dessau-Roßlau sowie Dessau-Roßlau-Wittenberg im Landtag vertreten. Burkhard Ratzmann erreichte in seinem Wahlkreis 40,8% der Stimmen. Die CDU-Kandidatin Dr. Anja Schneider kam auf 29,6%. Im Wahlkreis 27 schnitt Nadine Koppehel mit 45,4% noch besser ab. Karen Tschernisch-Weiske von der CDU erreichte dort 26,9%. Die übrigen Stimmen verteilen sich auf die Kandidaten der Linken, der SPD, der FDP und der Grünen. Im Wahlkreis 27 traten zudem Kandidaten der Freien Wähler sowie der Partei Die Heimat an. Doch nicht nur innerhalb Sachsen-Anhalts stieß die Wahl auf großes Interesse. Auch über die Landesgrenzen hinaus richtete sich der Blick auf die Landtagswahl. Bereits am Vorabend fanden mehrere Kundgebungen und Demonstrationen aus unterschiedlichen politischen Lagern statt. So wurde auf dem Marktplatz das Demokratiefest Demokratie bewahren, Sachsen-Anhalt retten ausgetragen. Die Veranstaltung wollte ein öffentlich sichtbares Zeichen und ein offenes gesellschaftliches Miteinander setzen. Auch der Wirtschaftsfahrzeugkorso fuhr wieder durch die Stadt und setzte erneut ein Zeichen für Zusammenhalt, eine starke regionale Wirtschaft und friedliche Rahmenbedingungen. Einen gemeinsamen Punkt gab es jedoch. den Aufruf, das eigene Wahlrecht wahrzunehmen und von seiner Stimme Gebrauch zu machen. Mehrjährige Haftstrafe nach Brandstiftungsserie. Wegen mehrfacher Brandstiftung hatte die zweite Strafkammer in Dessau-Roßlau am 4. September zwei Männer aus Bitterfeld-Wolfen und Zörbig zu Freiheitsstrafen verurteilt. Die Angeklagten sind 23 und 33 Jahre alt. Nach einer umfangreichen Beweisaufnahme sah es das Gericht als erwiesen an, dass die beiden Männer zwischen Juli und September 2025 im Raum Bitterfeld-Wolfen und Umgebung mehrfach Brände gelegt haben. Betroffen waren unter anderem leerstehende Gebäude, Waldstücke und landwirtschaftlich genutzte Flächen. Auch das ehemalige Bahnhofsgebäude in Ragun-Jesnitz wurde in Brand gesetzt. Dort wurden die beiden Männer vorläufig festgenommen. Nach Überzeugung des Gerichts ging es den Angeklagten dabei vor allem darum, als freie Pressefotografen möglichst exklusives Bild- und Videomaterial von den Feuerwehreinsätzen zu produzieren. Dieses wollten sie anschließend über soziale Medien und durch den Verkauf an andere Medien vermarkten. Der entstandene Sachschaden liegt im deutlich sechsstelligen Bereich. Der 33-Jährige wurde wegen 6 Fällen der Brandstiftung zu einer Gesamtfreiheitsstrafe von 1 Jahr und 11 Monaten verurteilt. Die Strafe wurde zur Bewährung ausgesetzt. Dem war eine Verständigung zwischen den Verfahrensbeteiligten vorausgegangen. Der 23-Jährige erhielt wegen 7 Taten eine Gesamtfreiheitsstrafe von 6 Jahren und 8 Monaten. Das Urteil ist noch nicht rechtskräftig.
2: Tafeln erinnern an Meisterschaft. In Roßlau traf man sich am 4. September vor der Elbe-Rosselhalle, um eine ganz besondere Gedenktafel zu enthüllen. Auf 4 Platten wird hier an die DDR-Meisterschaft der BSG Schiffswerft Roßlau erinnert. Handballchronist Jens Winterberg richtete einige Worte an die Besucher und auch musikalisch wurde die Enthüllung der Tafeln untermalt. Am 27. Mai 1951 hatten die Roßlauer in Leipzig mit dem Gewinn der DDR-Meisterschaft im Feldhandball einen der bedeutendsten sportlichen Erfolge der Schifferstadt eingefahren. Auf den 4 Gedenktafeln gibt es ein Mannschaftsfoto sowie eine Aufnahme aus dem Finalspiel zu sehen. Zudem kann man mehr über die erfolgreiche Saison 1950-51 sowie die Spieler und Unterstützer, die dazu beigetragen haben, erfahren.
0: Autofahrer müssen sich in Roßlau ab der kommenden Woche auf eine Sperrung einstellen. In der Mainsdorfer Straße beginnen am 9. September Instandsetzungsarbeiten. Die Arbeiten sollen voraussichtlich bis zum 2. Oktober dauern. Betroffen ist der Abschnitt vom Kreisverkehr am Finkenherd bis zum Bahnübergang Mainsdorf. Dort wird die alte Asphaltdeckschicht abgefräst und durch eine neue ersetzt. Außerdem werden Einbauteile angepasst und bei Bedarf Borde und Gerinne repariert. Während der gesamten Bauzeit bleibt der Straßenabschnitt für den allgemeinen Verkehr voll gesperrt. Eine ausgeschilderte Umleitung wird eingerichtet. Linienbusse sowie Feuerwehr und Rettungsdienste können den Baustellenbereich über eine verbleibende Fahrspur passieren. Das Erlebnisbad Roßlau bleibt über den Mühlenbuschweg und die Straße am Stadtwald erreichbar. Fußgänger und Radfahrer können weiterhin den geöffneten Gehweg nutzen. In Mildensee gab es am Samstag eine Achtelfinalpartie im Rang 1 RBW-Kreispokal zu sehen. Der SV Mildensee begrüßte den Dessauer SV 97 zum Stadtderby. Favorit war der höherklassige DSV, aber die Vorbereitung hat gezeigt, dass die Mildenseer durchaus mit den Kienfichtenkickern mithalten können.
2: Unter den besten 16 Teams im Rang 1 RBW-Kreispokal standen der SV Mildensee sowie der Dessauer SV 97. Am 5. September trafen die beiden im Pokal-Achtelfinale auf dem Sportplatz Mildensee aufeinander. Nicht das erste Mal, dass man sich in dieser Spielzeit gegenüberstand. Im August gab es bereits ein Testspiel zwischen den beiden, welches die Mildenseer mit 2:1 für sich entscheiden konnten. Zunächst sehen die knapp 100 Zuschauer am Anger hier kein besonders unterhaltsames Spiel. In der ersten Viertelstunde gibt es ein paar Annäherungen der Gäste, wobei aber keine wirkliche Torgefahr versprüht wird.

0: In der 19. Minute ein langer Ball von Philipp Markert auf Richard Schlichting. Florian Schulze versucht zu klären, trifft aber nur den Gegenspieler. Elfmeter für den DSV. Paul Apel nimmt sich das Spielgerät und tritt an. Zu unplatziert, Christian Schröder hält. Also weiter 0:0 und die Partie bleibt auch ziemlich highlightarm. Nach einer halben Stunde wieder Richard Schlichting über die linke Seite. Christian Schröder kann entschärfen. Dann mal Freistoß für 97. Philipp Markert setzt den über den Kasten. Bis jetzt gibt's kein Durchkommen für die Jungs in Blau. Achraf Tscheber probiert's deshalb mal aus der Distanz. Auch ohne Erfolg. Kurz vor der Pause dann auch erstmals die Hausherren mit Zug zum gegnerischen Tor. Jeremy Noth versucht's mit dem Pass auf Fabian Fels. Tobias Anders springt dazwischen und klärt. Ein ermüdender erster Durchgang geht damit zu Ende. In den zweiten 45 Minuten muss von beiden Teams mehr kommen. Und die Gastgeber dann auch gleich mit ihrer besten Chance bisher. Jan Schulze versucht es aus der Distanz und scheitert nur knapp. In der 48. Minute dann auch der DSV in Richtung des gegnerischen Kastens unterwegs. Achraf Tscheber geht gut durch. Rüber auf Basim Hulva. Der scheitert im ersten Versuch. Der zweite ist dann aber drin. Die Führung für die 97er nur wenige Minuten nach Start der zweiten Hälfte. Und die machen dann auch gut weiter. Julian Bittner in den Fuß von Richard Schlichting. Der scheitert an Mildensee-Keeper Christian Schröder. Dann der weite Schlag von Matthias Berger auf Paul Apel. Der probiert es alleine. Trifft den Kasten jedoch nicht. Der zweite Treffer für den DSV liegt aber in der Luft. Die Hausherren sind zwar auch besser drin als im ersten Durchgang, wirklich gefährlich wird's aber nicht. Wie bei diesem Versuch vom eingewechselten Benjamin Drängwitz. In der 62. Minute der nächste DSV-Vorstoß. Paul Apel legt rüber auf Julian Bittner, der auf 2:0 erhöht. Und nur zwei Minuten später sehen die Zuschauer hier die Vorentscheidung. Der heute sehr starke Paul Apel macht's alleine und schiebt flach ins rechte Eck ein. 3:0 und das Spiel ist so gut wie durch. Das Derby bringt dann auch noch die ein oder andere hitzige Szene mit sich. Paul Apel gerät mit Jan Schulze aneinander. Es werden Nettigkeiten ausgetauscht und es gibt einen Schubser. Beide sehen dafür gelb. Fußballerisch gibt es gegen Ende der Partie noch einige Annäherungen der Mildenseer. Jan Schulze mal aus der Distanz, etwas zu hoch angesetzt. Und Ahmad Al-Husini probiert's im Alleingang, scheitert an DSV-Schlussmann Matthias Berger. Das war's dann. Der Dessauer SV 97 gewinnt verdient mit 3:0 gegen den SV Mildensee, der vor allem in der zweiten Halbzeit nicht mehr ganz mithalten konnte.
1: In erster Linie sind wir erstmal froh, dass wir weitergekommen sind. Ja, wir haben uns natürlich auch vorgenommen, dass wir hier in Mildensee gewinnen. Ja, dass es ein enges Match werden würde, hatte ich im Vorfeld erwähnt. Wir wollen natürlich Step-by-Step gehen und wir wissen, dass wir Step-by-Step gehen müssen. Wir haben es auch in der ersten Halbzeit gesehen, dass wir uns sehr schwer getan haben. Vor allen Dingen die Zielstrebigkeit vor das Tor, in Richtung Tor, hat mir nicht so gefallen. Ja, natürlich ließen ja auch die Kräfte beim Gegner nach, sodass wir dann halt auch schnell die drei Tore machen konnten. Aber dann erwarte ich genauso, man kann auch sagen, das habe ich auch den Jungs gesagt, man kann dann 3:0 runterspielen. Aber man kann halt auch sagen, mache den Gegner mal stark, indem ich halt Larifari spiele, so wie ich es immer so meine. Ja, genau da muss ihnen natürlich dann auch der Spaß reinkommen, das Selbstvertrauen reinkommen.
2: Also es war natürlich trotz des Sieges in der Vorbereitung gegen den DSV ein Spiel auf Augenhöhe. Natürlich haben wir uns ausgerechnet, dass wir vielleicht doch eine Runde weiterkommen. Allerdings muss man sagen, war halt der DSV doch effizienter in der Chancenverwertung, sodass wir leider Gottes das Nachsehen hatten und auch nicht den erhofften Ehrentreffer zumindest erzielen konnten. Deswegen sage ich ganz sportlich fair, herzlichen Glückwunsch an den DSV und wünsche noch ein paar Runden weiterzukommen.
0: Wie schauen die beiden nun auf die kommenden Aufgaben?
1: Nächste Woche mit Gröbern haben wir einen Aufsteiger, ja, ist ein Konkurrent für uns, ja, wo wir unbedingt einen Dreier holen wollen und auch müssen. Ja, und es geht halt nur in der Gemeinsamkeit. Und wenn das natürlich auf den Platz gebracht wird, dann sind wir auf den richtigen Weg.
2: Wir blicken jetzt natürlich trotzdem mit frohen Mutes auf die neuen Aufgaben, die jetzt in der Liga auf uns warten. Am kommenden Wochenende ist ja hier in Mölln das Nordmannfest, beziehungsweise auch das groß gefeierte oder der groß gefeierte 50. Bauernmarkt hier in Möllensee. Da haben wir dann ein Heimspiel gegen Thalheim Zweite und hoffen natürlich auch, dass wir hier auch wieder 3 Punkte holen können, damit wir nach dem Sieg in der letzten Woche in Merzin jetzt vielleicht auch auf 6 Punkte schon mal den Abstiegsrängen entrinnen können, beziehungsweise davonziehen können und schon mal ein Polster sozusagen aufbauen können gegen den Abstieg.
0: Um 15.30 Uhr wird das Spiel der Mildenseer gegen die zweite Mannschaft der SG Rot-Weiß-Thalheim am Anger dann angepfiffen. Nach Auswärtsspielen in Gröbern und bei Puchhöser steht für den DSV das nächste Heimspiel am 26. September an. Dann empfängt man die zweite Mannschaft des 1. FC Bitterfeld-Wolfen.
3: Und dann noch das, am Mittwoch findet der nächste öffentliche Vortrags- und Beobachtungsabend in der astronomischen Station des Walter-Gropius-Gymnasiums in Dessau-Süd statt. Ab 19 Uhr erwartet die Besucher einen Vortrag zum Thema Die Sonne, unser lebendiger Stern. In der Planetariumskuppel wird dabei das lebenswichtige Zentralgestirn und sein Aufbau näher vorgestellt. Darüber hinaus geht es um die vielfältigen Aktivitätserscheinungen der Sonne, darunter Gas- und Strahlungsausbrüche sowie Sonnenflecken. Gerade zu den Sonnenflecken besteht eine besondere Verbindung zu Dessau und ihrer Erforschung. Auch die Bedeutung der Sonne für besondere astronomische Konstellationen wird thematisiert. Dazu zählen unter anderem Sonnen- und Mondfinsternisse, wie sie zuletzt als partielle Finsternis beobachtet werden konnte. Im Anschluss an den Vortrag bietet der Schwabe-Verein Dessau wieder die Möglichkeit zur Live-Beobachtung des Sternenhimmels mit den Teleskopen der astronomischen Station. Zudem werden Möglichkeiten zur Orientierung am Sternenhimmel gezeigt. Die Beobachtungen sind von den jeweiligen Witterungsbedingungen abhängig. Der Vortrag in der Planetariumskuppel findet unabhängig vom Wetter statt. Interessierte sind herzlich willkommen. Der Eintritt ist wie immer frei, um eine Spende wird allerdings gebeten. Damit sind wir am Ende unserer Montagsausgabe der Zeitnah Nachrichten. Schauen jetzt noch auf den Wetterbericht und dann noch auf die Meldungen aus der Region. Am Dienstag um 18 Uhr melden wir uns aus der Zeitnah Redaktion wieder. Bis dahin haben Sie eine schöne Zeit und machen Sie's gut.
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0: Am 13. September verwandelt sich die Dessauer Innenstadt wieder in eine Bühne für Laufbegeisterte aus der gesamten Region. Anhalt Sport lädt zum 27. Rathaus Center City Run ein und jeder kann mitmachen. Ab 10 Uhr geht es los und 4 unterschiedliche Läufe werden angeboten. Für jeden, der nicht selber mitmachen will, heißt es trotzdem vorbeikommen und die Läufer kräftig

Morgen, der 8.9., erwartet uns ein sehr warmer und angenehmer Tag. Die Höchsttemperatur liegt bei etwa 30 Grad Celsius. Es bleibt trocken, es gibt also keinen Regen. Am Himmel ist es teilweise sonnig und teilweise bewölkt. Außerdem weht ein schwacher Wind mit etwa 16 km/h.

Herzlich willkommen zum Rückblick auf das Reisejahr 2025, in das Sie mit einer ausgelassenen Silvesterfeier im Hotel Goos in Jübeck gestartet sind. Ihre erlebnisreichen Tagesfahrten. Natur und Landschaft genossen Sie auf den Tagesfahrten im verhexten Harz, wo es bittere Medizin zu schlucken gab. Auf dem malerischen Geißeltalsee bei Mücheln und auf der Schifffahrt von Potsdam nach Brandenburg an der Havel auf den Spuren von Loriot. Die Schifffahrt ab Halle glückte nun beim dritten Versuch. Die Schleuse war repariert. Auf Rundfahrten mit dem Bus lernten sie die Uta-Stadt Naumburg kennen. Und in Berlin bestaunten sie das Kunstwerk Mauer von Nahem. Die Unstrutfahrt, toll moderiert vom Reiseleiter Bernhard, endete in der Kaffeerösterei Moness mit einem großen Stück Torte. Apropos Kulinarik, einen schmackhaften Winzerteller genossen sie bei der sehr interessanten Weinverkostung in Schlieben. Auf dem quer durch den Harz Bahnausflug wurden ihnen gleich mehrere Harzer Köstlichkeiten serviert. Und für alle Naschkatzen gab es an den über 50 Ständen Schokolade in schönster, leckerster und ungewöhnlichster Form beim Schokoladenfestival in Wernigerode. Auf eine Reise in galaktische Sphären begaben sie sich im dienstältesten Planetarium der Welt in Jena. Hinter dicken Klostermauern in Michaelstein wandelten sie auf den Spuren von Zisterziensermönchen. Und die Frauenkirche in Dresden fesselte sie mit ihrer strahlenden Schönheit. Für die Ohren gab es natürlich auch etwas. Der smarte Olaf Berger gratulierte stimmungsvoll in Partylaune zum Frauentag in Garitz. Liane und René brachten Stimmung in ihr Sommerfest. Und Frau Weber sorgte dafür, dass die Lachmuskeln trainiert wurden. Herrlich! Nicht zu vergessen unseren Kapitän der guten Laune auf der Saale. Mit einem Schnäpschen gelang das Mitsingen noch besser. Und dann gibt es ja ganz Mutige unter ihnen. Nicht die Treppe wurde für den Weg nach unten vom Harzturm genommen. Nein, die Rutsche Rasantia machte viel mehr Spaß. Ein Highlight im vergangenen Jahr war die Tattoo in Berlin. Künstler aus 10 Nationen begeisterten das Publikum mit hervorragender Militär- und Blasmusik sowie akrobatischen Höhepunkten. Gigantisch! Ein Wunsch von ihnen war, mal wieder eine Silvesterreise zu erleben. So verbrachten einige den Jahreswechsel in Lübeck im Hotel Goos. Kultur war auch dabei. Sie besuchten den längsten Adventskalender in Tönning. Die Insel Föhr erkundeten sie bei einer Rundfahrt. Am Silvesterabend wurde gefeiert, das alte Jahr verabschiedet und bei bester Partystimmung ins neue Jahr hineingerutscht. Prosit Neujahr! Groß war bei ihnen die Vorfreude auf die erste Mehrtagesfahrt.

Die Kurreise nach Swinemünde. Eine Woche voller Entspannung mit verordneten Anwendungen und Erholung bei langen Spaziergängen am Strand konnten sie genießen. Die nähere Umgebung wurde auch erkundet. Ein Foto am Wahrzeichen der Stadt, ein Muss. Und die Sonne streichelte all die Tage ihre Seele. Bei der Kurz- und Knackig-Tour nach Plau am See bleiben Ihnen das Märchenschloss Schwerin und die Schifffahrt nach Waren in schöner Erinnerung. Zeit, um an der Eldepromenade entlang zu schlendern, blieb nach dem Abendessen. Vom Leuchtturm hatten Sie einen wunderschönen Blick über den ruhigen See. Beeindruckend bei der Reise in die Masuren waren die blauen, glasklaren Seen. Die Kirchen in der Region sind sehr prunkvoll. Besonders gefallen hat Ihnen die Starkbootfahrt auf der Krutina. Durch das kristallklare Wasser entdeckten Sie auf dem Flussbett die Blutsteine, die nur in gesunden Gewässern zu finden sind. Und erinnern Sie sich noch an Familie Dicti? Ein derart schönes, florales, gepflegtes Anwesen hat man selten gesehen. Eins steht fest, das nächste Mal in Masuren kehren Sie bei Familie Dicti ein. Viel Gesundheit haben Sie am Krimmler Wasserfall und im Zirbenhotel Steiger am Großvenediger eingeatmet. Beeindruckt waren Sie von der Auffahrt zur Großglockner Hochalpenstraße mit 36 Kehren und der Ausblick war einfach nur atemberaubend. Am Großglockner selbst gab es Murmeltiere, Silberdisteln, Franzl und Sissi sowie einen tollen Blick auf schneebedeckte Gipfel zu bestaunen. Mit der Seilbahn fuhren Sie hoch hinauf auf den Wildkogel. Und ein gemütlicher Abend auf der Berndelalm rundete diese Reise in die wunderschönen Alpen ab. Der goldene Herbst auf dem Darß wurde Ihnen versprochen und eingehalten. Traumhaftes Herbstwetter, das uns überall hin folgte. Bei der Darß-Rundfahrt lernten Sie die vielen kleinen Dörfer mit ihren typischen bunten Häuschen kennen. Rostock als Universitätsstadt hat sich ganz schön herausgeputzt. In Warnemünde genossen sie ihre freie Zeit. Der alte Strom, ein frisches Fischbrötchen und ein Spaziergang zur Mole. Mehr brauchte es nicht. Ihr Highlight der Reise war Kopenhagen. Mit der Fähre ging es nach Dänemark. Und auf der kurzweiligen Stadttour lernten sie das Venedig des Nordens zu einem kleinen Teil kennen. Nun können auch sie sagen, am berühmten Postkartenmotiv bin ich selbst gewesen, der Nyhavn. Oder war ihr persönlicher Reisehöhepunkt die Schnupperfahrt auf dem Rhein? Diese Reise war perfekt. Tolles Schiff, aufmerksame Crew, schöne Ausflüge. Und kulinarisch wurden sie vom Feinsten verwöhnt. Einfach traumhaft. Das neue Amsterdam und eine Grachtenfahrt standen auf dem Ausflugsplan. Beim Besuch im Freilichtmuseum Zaanse Schans erfuhren sie viel über holländische Kultur. Käse, Klompen, Tulpen und Mühlen. Die älteste Stadt der Niederlande, Nimwegen, erkundeten sie bei einem kleinen Spaziergang. In entspannter Atmosphäre ließen sie an Bord die Abende ausklingen und waren mit ihren Gedanken vielleicht schon bei der nächsten Flussschifffahrt? Ein schönes Reisejahr liegt hinter uns, voller unvergesslicher Eindrücke, gemeinsamer Erlebnisse und fröhlicher Stunden. Sie konnten neue Orte entdecken, alte Lieblingsziele wiedersehen. Die Fahrten waren geprägt von Herzlichkeit, Lachen und schönen Momenten, die Ihnen noch lange in Erinnerung bleiben werden. Wir danken allen, die dabei waren und freuen uns schon jetzt auf viele weitere erlebnisreiche Fahrten

0: Ich freue mich, dass Sie eingeschaltet haben und damit herzlich willkommen zu einer neuen Woche mit den zeitnahen Nachrichten hier auf RAN 1. Zum 125. Jubiläum des Dessauer Rathauses, das Anfang Oktober 1901 eröffnet wurde, findet am 2. Oktober ein kleines Jubiläumsfest statt. Dazu sind Kinder zwischen 8 und 12 Jahren aus Dessau-Roßlau zu einem Mal- und Kreativwettbewerb eingeladen. Unter dem Motto »Unser Rathaus in 125 Jahren« können Sie Ihre Zukunftsvisionen als Zeichnung, Malerei oder Collage erstellen. Der Fantasie sind dabei keine Grenzen gesetzt. Die Arbeiten dürfen maximal A3 groß sein und müssen auf der Rückseite mit dem Namen versehen werden. Eine Einverständniserklärung der Eltern ist ebenfalls erforderlich. Beides muss bis spätestens 30. September im Bürgerbüro in der Zerbster Straße 4 abgegeben werden. Die Teilnehmerunterlagen sind dort oder online auf dessau-roßlau.de erhältlich. Die eingereichten Werke werden beim Jubiläumsfest am 2. Oktober präsentiert. Eine Jury der Stadtverwaltung wählt die kreativste Zukunftsvision aus. Als Preis erwartet die Gewinnerin oder den Gewinner ein besonderer Familienbesuch im Rathaus mit Sonderführung und einem persönlichen Treffen mit dem Oberbürgermeister. Sachsen-Anhalt hat gewählt. Am 6. September waren rund 1,69 Millionen Menschen im Land Sachsen-Anhalt wahlberechtigt und dazu aufgerufen, ihre Stimme abzugeben. Bereits im Vorfeld sorgte die Landtagswahl für großes mediales Interesse. Seit Wochen reisten Journalisten aus dem In- und Ausland nach Sachsen-Anhalt, um über den Wahlkampf und den Ausgang der Wahl zu berichten. Der Grund? Laut den Prognosen bestand die Möglichkeit, dass erstmals eine von der AfD geführte Landesregierung entstehen könnte. Doch wie haben sich die Wähler tatsächlich entschieden? Das Ergebnis zeigen wir Ihnen jetzt.
1: Sachsen-Anhalt hat gewählt. Am 6. September waren rund 1,69 Millionen Menschen in Sachsen-Anhalt wahlberechtigt und dazu aufgerufen, ihre Stimme bei der Landtagswahl abzugeben. Mit einer Rekordwahlbeteiligung von rund 77,7% haben die Bürgerinnen und Bürger Sachsen-Anhalts entschieden. Laut der Landeswahlleiterin ergibt sich im vorläufigen Ergebnis mit Stand vom 7. September 3.26 Uhr folgendes Bild. Die AfD erreicht mit 43,8% die meisten Stimmen und wurde damit stärkste Kraft. Die CDU folgt mit 17,2% auf den zweiten Platz. Im Vergleich zur vorherigen Landtagswahl verliert sie damit allerdings fast 20 Prozentpunkte. Dahinter liegen die SPD mit 9,3%, die Grünen mit 8,9%, die Linken mit 8,6% und das BSW mit 5,3%. Die FDP erreicht 2,6% und wird damit künftig nicht mehr im Landtag vertreten sein. Keine Partei konnte die absolute Mehrheit erreichen. Wie die künftige Landesregierung aussehen wird und welche Parteien miteinander koalieren werden, dürften sich in den kommenden Wochen zeigen. Auch in den Wahlkreisen 26 und 27 zeichnet sich ein ähnliches Bild ab. Über die Erststimme werden künftig Burkhard Ratzmann und Nadine Koppehel von der AfD die Wahlkreise Dessau-Roßlau sowie Dessau-Roßlau-Wittenberg im Landtag vertreten. Burkhard Ratzmann erreichte in seinem Wahlkreis 40,8% der Stimmen. Die CDU-Kandidatin Dr. Anja Schneider kam auf 29,6%. Im Wahlkreis 27 schnitt Nadine Koppehel mit 45,4% noch besser ab. Karen Tschernisch-Weiske von der CDU erreichte dort 26,9%. Die übrigen Stimmen verteilen sich auf die Kandidaten der Linken, der SPD, der FDP und der Grünen. Im Wahlkreis 27 traten zudem Kandidaten der Freien Wähler sowie der Partei Die Heimat an. Doch nicht nur innerhalb Sachsen-Anhalts stieß die Wahl auf großes Interesse. Auch über die Landesgrenzen hinaus richtete sich der Blick auf die Landtagswahl. Bereits am Vorabend fanden mehrere Kundgebungen und Demonstrationen aus unterschiedlichen politischen Lagern statt. So wurde auf dem Marktplatz das Demokratiefest Demokratie bewahren, Sachsen-Anhalt retten ausgetragen. Die Veranstaltung wollte ein öffentlich sichtbares Zeichen und ein offenes gesellschaftliches Miteinander setzen. Auch der Wirtschaftsfahrzeugkorso fuhr wieder durch die Stadt und setzte erneut ein Zeichen für Zusammenhalt, eine starke regionale Wirtschaft und friedliche Rahmenbedingungen. Einen gemeinsamen Punkt gab es jedoch: den Aufruf, das eigene Wahlrecht wahrzunehmen und von seiner Stimme Gebrauch zu machen. Mehrjährige Haftstrafe nach Brandstiftungsserie. Wegen mehrfacher Brandstiftung hatte die zweite Strafkammer in Dessau-Roßlau am 4. September zwei Männer aus Bitterfeld-Wolfen und Zörbig zu Freiheitsstrafen verurteilt. Die Angeklagten sind 23 und 33 Jahre alt. Nach einer umfangreichen Beweisaufnahme sah es das Gericht als erwiesen an, dass die beiden Männer zwischen Juli und September 2025 im Raum Bitterfeld-Wolfen und Umgebung mehrfach Brände gelegt haben. Betroffen waren unter anderem leerstehende Gebäude, Waldstücke und landwirtschaftlich genutzte Flächen. Auch das ehemalige Bahnhofsgebäude in Ragun-Jesnitz wurde in Brand gesetzt. Dort wurden die beiden Männer vorläufig festgenommen. Nach Überzeugung des Gerichts ging es den Angeklagten dabei vor allem darum, als freie Pressefotografen möglichst exklusives Bild- und Videomaterial von den Feuerwehreinsätzen zu produzieren. Dieses wollten sie anschließend über soziale Medien und durch den Verkauf an andere Medien vermarkten. Der entstandene Sachschaden liegt im deutlich sechsstelligen Bereich. Der 33-Jährige wurde wegen 6 Fällen der Brandstiftung zu einer Gesamtfreiheitsstrafe von 1 Jahr und 11 Monaten verurteilt. Die Strafe wurde zur Bewährung ausgesetzt. Dem war eine Verständigung zwischen den Verfahrensbeteiligten vorausgegangen. Der 23-Jährige erhielt wegen 7 Taten eine Gesamtfreiheitsstrafe von 6 Jahren und 8 Monaten. Das Urteil ist noch nicht rechtskräftig.
2: Tafeln erinnern an Meisterschaft. In Roßlau traf man sich am 4. September vor der Elbe-Rossel-Halle, um eine ganz besondere Gedenktafel zu enthüllen. Auf 4 Platten wird hier an die DDR-Meisterschaft der BSG Schiffswerft Roßlau erinnert. Handballchronist Jens Winterberg richtete einige Worte an die Besucher und auch musikalisch wurde die Enthüllung der Tafeln untermalt. Am 27. Mai 1951 hatten die Roßlauer in Leipzig mit dem Gewinn der DDR-Meisterschaft im Feldhandball einen der bedeutendsten sportlichen Erfolge der Schifferstadt eingefahren. Auf den 4 Gedenktafeln gibt es ein Mannschaftsfoto sowie eine Aufnahme aus dem Finalspiel zu sehen. Zudem kann man mehr über die erfolgreiche Saison 1950-51 sowie die Spieler und Unterstützer, die dazu beigetragen haben, erfahren.
0: Autofahrer müssen sich in Roßlau ab der kommenden Woche auf eine Sperrung einstellen. In der Mainsdorfer Straße beginnen am 9. September Instandsetzungsarbeiten. Die Arbeiten sollen voraussichtlich bis zum 2. Oktober dauern. Betroffen ist der Abschnitt vom Kreisverkehr am Finkenherd bis zum Bahnübergang Mainsdorf. Dort wird die alte Asphaltdeckschicht abgefräst und durch eine neue ersetzt. Außerdem werden Einbauteile angepasst und bei Bedarf Borde und Gerinne repariert. Während der gesamten Bauzeit bleibt der Straßenabschnitt für den allgemeinen Verkehr voll gesperrt. Eine ausgeschilderte Umleitung wird eingerichtet. Linienbusse sowie Feuerwehr- und Rettungsdienste können den Baustellenbereich über eine verbleibende Fahrspur passieren. Das Erlebnisbad Roßlau bleibt über den Mühlenbuschweg und die Straße am Stadtwald erreichbar. Fußgänger und Radfahrer können weiterhin den geöffneten Gehweg nutzen. In Mildensee gab es am Samstag eine Achtelfinalpartie im Rang 1 RBW-Kreispokal zu sehen. Der SV Mildensee begrüßte den Dessauer SV 97 zum Stadtderby. Favorit war der höherklassige DSV, aber die Vorbereitung hat gezeigt, dass die Mildenseer durchaus mit den Kienfichtenkickern mithalten können.
2: Unter den besten 16 Teams im Rang 1 RBW-Kreispokal standen der SV Mildensee sowie der Dessauer SV 97. Am 5. September trafen die beiden im Pokal-Achtelfinale auf dem Sportplatz Mildensee aufeinander. Nicht das erste Mal, dass man sich in dieser Spielzeit gegenüberstand. Im August gab es bereits ein Testspiel zwischen den beiden, welches die Mildenseer mit 2:1 für sich entscheiden konnten. Zunächst sehen die knapp 100 Zuschauer am Anger hier kein besonders unterhaltsames Spiel. In der ersten Viertelstunde gibt es ein paar Annäherungen der Gäste, wobei aber keine wirkliche Torgefahr versprüht wird. In der 19. Minute ein langer Ball von Philipp Markert auf Richard Schlichting. Florian Schulze versucht zu klären, trifft aber nur den Gegenspieler. Elfmeter für den DSV. Paul Apel nimmt sich das Spielgerät und tritt an. Zu unplatziert, Christian Schröder hält. Also weiter 0:0 und die Partie bleibt auch ziemlich highlightarm. Nach einer halben Stunde wieder Richard Schlichting über die linke Seite. Christian Schröder kann entschärfen. Dann mal Freistoß für 97. Philipp Markert setzt den über den Kasten. Bis jetzt gibt's kein Durchkommen für die Jungs in Blau. Achraf Tscheba probiert's deshalb mal aus der Distanz. Auch ohne Erfolg. Kurz vor der Pause dann auch erstmals die Hausherren mit Zug zum gegnerischen Tor. Jeremy Noth versucht's mit dem Pass auf Fabian Fels. Tobias Anders springt dazwischen und klärt. Ein ermüdender erster Durchgang geht damit zu Ende. In den zweiten 45 Minuten muss von beiden Teams mehr kommen. Und die Gastgeber dann auch gleich mit ihrer besten Chance bisher. Jan Schulze versucht es aus der Distanz und scheitert nur knapp. In der 48. Minute dann auch der DSV in Richtung des gegnerischen Kastens unterwegs. Achraf Tscheba geht gut durch. Rüber auf Basim Hülver. Der scheitert im ersten Versuch. Der zweite ist dann aber drin. Die Führung für die 97er nur wenige Minuten nach Start der zweiten Hälfte. Und die machen dann auch gut weiter. Julian Bittner in den Fuß von Richard Schlichting. Der scheitert an Mildensee-Keeper Christian Schröder. Dann der weite Schlag von Matthias Berger auf Paul Apel. Der probiert es alleine. Trifft den Kasten jedoch nicht. Der zweite Treffer für den DSV liegt aber in der Luft. Die Hausherren sind zwar auch besser drin als im ersten Durchgang, wirklich gefährlich wird's aber nicht. Wie bei diesem Versuch vom eingewechselten Benjamin Drängwitz. In der 62. Minute der nächste DSV-Vorstoß. Paul Apel legt rüber auf Julian Bittner, der auf 2:0 erhöht. Und nur 2 Minuten später sehen die Zuschauer hier die Vorentscheidung. Der heute sehr starke Paul Apel macht's alleine und schiebt flach ins rechte Eck ein. 3:0 und das Spiel ist so gut wie durch. Das Derby bringt dann auch noch die ein oder andere hitzige Szene mit sich. Paul Apel gerät mit Jan Schulze aneinander. Es werden Nettigkeiten ausgetauscht und es gibt einen Schubser. Beide sehen dafür gelb. Fußballerisch gibt es gegen Ende der Partie noch einige Annäherungen der Mildenseer. Jan Schulze mal aus der Distanz, etwas zu hoch angesetzt. Und Ahmad Al-Husini probiert's im Alleingang, scheitert an DSV-Schlussmann Matthias Berger. Das war's dann. Der Dessauer SV 97 gewinnt verdient mit 3:0 gegen den SV Mildensee, der vor allem in der zweiten Halbzeit nicht mehr ganz mithalten konnte.
3: In erster Linie sind wir erstmal froh, dass wir weitergekommen sind. Ja, wir haben uns natürlich auch vorgenommen, dass wir hier in Mildensee gewinnen. Ja, dass es ein enges Match werden würde, hatte ich im Vorfeld erwähnt. Wir wollen natürlich Step-by-Step gehen und wir wissen, dass wir Step-by-Step gehen müssen. Wir haben es auch in der ersten Halbzeit gesehen, dass wir uns sehr schwer getan haben. Vor allen Dingen die Zielstrebigkeit vors Tor, in Richtung Tor, hat mir nicht so gefallen. Ja, natürlich ließen ja auch die Kräfte beim Gegner nach, sodass wir dann halt auch schnell die 3 Tore machen konnten. Aber dann erwarte ich genauso, man kann auch sagen, das habe ich auch den Jungs gesagt, man kann dann 3:0 runterspielen. Aber man kann halt auch sagen, mach den Gegner nochmal stark, indem ich halt Larifari spiele, so wie ich es immer so meine. Ja, genau da muss ihnen natürlich dann auch der Spaß reinkommen, das Selbstvertrauen reinkommen.
4: Also es war natürlich trotz des Sieges in der Vorbereitung,

0: Vorbereitung gegen den DSV, ein Spiel auf Augenhöhe. Natürlich haben wir uns ausgerechnet, dass wir vielleicht doch eine Runde weiterkommen. Allerdings muss man sagen, war halt der DSV doch effizienter in der Chancenverwertung, sodass wir leider Gottes das Nachsehen hatten und auch nicht den erhofften Ehrentreffer zumindest erzielen konnten. Deswegen sage ich ganz sportlich fair, herzlichen Glückwunsch an den DSV und wünsche noch ein paar Runden weiterzukommen.
1: Wie schauen die beiden nun auf die kommenden Aufgaben?
2: Nächste Woche mit Gröbern haben wir einen Aufsteiger, ja, ist ein Konkurrent für uns, ja, wo wir unbedingt einen Dreier holen wollen und auch müssen. Ja. Und es geht halt nur in der Gemeinsamkeit. Und wenn das natürlich auf den Platz gebracht wird, dann sind wir auf dem richtigen Weg.
0: Wir blicken jetzt natürlich trotzdem mit frohen Mutes auf die neuen Aufgaben, die jetzt in der Liga auf uns warten. Am kommenden Wochenende ist ja hier in Mölln das Nordmannfest, beziehungsweise auch das groß gefeierte oder der groß gefeierte 50. Bauernmarkt hier in Möllensee. Da haben wir dann ein Heimspiel gegen Thalheim Zweite und hoffen natürlich auch, dass wir hier auch wieder 3 Punkte holen können, damit wir nach dem Sieg in der letzten Woche in Merzin jetzt vielleicht auch auf 6 Punkte schon mal den Abstiegsrängen entrinnen können, beziehungsweise davonziehen können und schon mal ein Polster sozusagen aufbauen können gegen den Abstieg.
1: Um 15.30 Uhr wird das Spiel der Mildenseer gegen die zweite Mannschaft der SG Rot-Weiß Thalheim am Anger dann angepfiffen. Nach Auswärtsspielen in Gröbern und bei Pochösa steht für den DSV das nächste Heimspiel am 26. September an. Dann empfängt man die zweite Mannschaft des ersten FC Bitterfeld-Wolfen.
3: Und dann noch das. Am Mittwoch findet der nächste öffentliche Vortrags- und Beobachtungsabend in der astronomischen Station des Walter-Gropius-Gymnasiums in Dessau-Süd statt. Ab 19 Uhr erwartet die Besucher einen Vortrag zum Thema Die Sonne, unser lebendiger Stern. In der Planetariumskuppel wird dabei das lebenswichtige Zentralgestirn und sein Aufbau näher vorgestellt. Darüber hinaus geht es um die vielfältigen Aktivitätserscheinungen der Sonne, darunter Gas- und Strahlungsausbrüche sowie Sonnenflecken. Gerade zu den Sonnenflecken besteht eine besondere Verbindung zu Dessau und ihrer Erforschung. Auch die Bedeutung der Sonne für besondere astronomische Konstellationen wird thematisiert. Dazu zählen unter anderem Sonnen- und Mondfinsternisse, wie sie zuletzt als partielle Finsternis beobachtet werden konnte. Im Anschluss an den Vortrag bietet der Schwabe-Verein Dessau wieder die Möglichkeit zur Live-Beobachtung des Sternenhimmels mit den Teleskopen der astronomischen Station. Zudem werden Möglichkeiten zur Orientierung am Sternenhimmel gezeigt. Die Beobachtungen sind von den jeweiligen Witterungsbedingungen abhängig. Der Vortrag in der Planetariumskuppel findet unabhängig vom Wetter statt. Interessierte sind herzlich willkommen. Der Eintritt ist wie immer frei, um eine Spende wird allerdings gebeten. Damit sind wir am Ende unserer Montagsausgabe der Zeitnah Nachrichten. Schauen jetzt noch auf den Wetterbericht und dann noch auf die Meldungen aus der Region. Am Dienstag um 18 Uhr melden wir uns aus der Zeitnah Redaktion wieder. Bis dahin haben Sie eine schöne Zeit und machen Sie es gut.
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1: Am 13. September verwandelt sich die Dessauer Innenstadt wieder in eine Bühne für Laufbegeisterte aus der gesamten Region. Anhalt Sport lädt zum 27. Rathaus Center City Run ein und jeder kann mitmachen. Ab 10 Uhr geht es los und 4 unterschiedliche Läufe werden angeboten. Für jeden, der nicht selber mitmachen will, heißt es trotzdem vorbeikommen und die Läufer kräftig anfeuern.
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6: Morgen, der 8.9., erwartet uns ein sehr warmer und angenehmer Tag. Die Höchsttemperatur liegt bei etwa 30 Grad Celsius. Es bleibt trocken, es gibt also keinen Regen. Am Himmel ist es teilweise sonnig und teilweise bewölkt. Außerdem weht ein schwacher Wind mit etwa 16 km/h.

herzlich willkommen zum Rückblick auf das Reisejahr 2025, in das Sie mit einer ausgelassenen Silvesterfeier im Hotel Goos in Jübeck gestartet sind. Ihre erlebnisreichen Tagesfahrten. Natur und Landschaft genossen Sie auf den Tagesfahrten im verhexten Harz, wo es bittere Medizin zu schlucken gab. Auf dem malerischen Geißeltalsee bei Mücheln und auf der Schifffahrt von Potsdam nach Brandenburg an der Havel auf den Spuren von Loriot. Die Schifffahrt ab Halle glückte nun beim dritten Versuch. Die Schleuse war repariert. Auf Rundfahrten mit dem Bus lernten sie die Uta-Stadt Naumburg kennen. Und in Berlin bestaunten sie das Kunstwerk Mauer von Nahem. Die Unstrutfahrt, toll moderiert vom Reiseleiter Bernhard, endete in der Kaffeerösterei Moness mit einem großen Stück Torte. Apropos Kulinarik, einen schmackhaften Winzerteller genossen sie bei der sehr interessanten Weinverkostung in Schlieben. Auf dem quer durch den Harz Bahnausflug wurden ihnen gleich mehrere Harzer Köstlichkeiten serviert. Und für alle Naschkatzen gab es an den über 50 Ständen Schokolade in schönster, leckerster und ungewöhnlichster Form beim Schokoladenfestival in Wernigerode. Auf eine Reise in galaktische Sphären begaben sie sich im dienstältesten Planetarium der Welt in Jena. Hinter dicken Klostermauern in Michaelstein wandelten sie auf den Spuren von Zisterziensermönchen. Und die Frauenkirche in Dresden fesselte sie mit ihrer strahlenden Schönheit. Für die Ohren gab es natürlich auch etwas. Der smarte Olaf Berger gratulierte stimmungsvoll in Partylaune zum Frauentag in Garitz. Liane und René brachten Stimmung in ihr Sommerfest. Und Frau Weber sorgte dafür, dass die Lachmuskeln trainiert wurden. Herrlich! Nicht zu vergessen unseren Kapitän der guten Laune auf der Saale. Mit einem Schnäpschen gelang das Mitsingen noch besser. Und dann gibt es ja ganz Mutige unter ihnen. Nicht die Treppe wurde für den Weg nach unten vom Harzturm genommen. Nein, die Rutsche Rasantia machte viel mehr Spaß. Ein Highlight im vergangenen Jahr war die Tattoo in Berlin. Künstler aus 10 Nationen begeisterten das Publikum mit hervorragender Militär- und Blasmusik sowie akrobatischen Höhepunkten. Gigantisch! Ein Wunsch von ihnen war, mal wieder eine Silvesterreise zu erleben. So verbrachten einige den Jahreswechsel in Jübeck im Hotel Goos. Kultur war auch dabei. Sie besuchten den längsten Adventskalender in Tönning. Die Insel Föhr erkundeten sie bei einer Rundfahrt. Am Silvesterabend wurde gefeiert, das alte Jahr verabschiedet und bei bester Partystimmung ins neue Jahr hineingerutscht. Prosit Neujahr! Groß war bei ihnen die Vorfreude auf die erste Mehrtagesfahrt.

die Kurreise nach Swinemünde. Eine Woche voller Entspannung mit verordneten Anwendungen und Erholung bei langen Spaziergängen am Strand konnten sie genießen. Die nähere Umgebung wurde auch erkundet. Ein Foto am Wahrzeichen der Stadt, ein Muss. Und die Sonne streichelte all die Tage ihre Seele. Bei der Kurz- und Knackig-Tour nach Plau am See bleiben Ihnen das Märchenschloss Schwerin und die Schifffahrt nach Waren in schöner Erinnerung. Zeit, um an der Eldepromenade entlang zu schlendern, blieb nach dem Abendessen. Vom Leuchtturm hatten Sie einen wunderschönen Blick über den ruhigen See. Beeindruckend bei der Reise in die Masuren waren die blauen, glasklaren Seen. Die Kirchen in der Region sind sehr prunkvoll. Besonders gefallen hat ihnen die Starkbootfahrt auf der Krutina. Durch das kristallklare Wasser entdeckten sie auf dem Flussbett die Blutsteine, die nur in gesunden Gewässern zu finden sind. Und erinnern Sie sich noch an Familie Dicti? Ein derart schönes, florales, gepflegtes Anwesen hat man selten gesehen. Eins steht fest, das nächste Mal in Masuren kehren Sie bei Familie Dicti ein. Viel Gesundheit haben Sie am Krimmler Wasserfall und im Zirbenhotel Steiger am Großvenediger eingeatmet. Beeindruckt waren sie von der Auffahrt zur Großglockner Hochalpenstraße mit 36 Kehren und der Ausblick war einfach nur atemberaubend. Am Großglockner selbst gab es Murmeltiere, Silberdisteln, Franzl und Sissi sowie einen tollen Blick auf schneebedeckte Gipfel zu bestaunen. Mit der Seilbahn fuhren sie hoch hinauf auf den Wildkogel. Und ein gemütlicher Abend auf der Berndelalm rundete diese Reise in die wunderschönen Alpen ab. Der goldene Herbst auf dem Darß wurde ihnen versprochen und eingehalten. Traumhaftes Herbstwetter, das uns überall hin folgte. Bei der Darß-Rundfahrt lernten sie die vielen kleinen Dörfer mit ihren typischen bunten Häuschen kennen. Rostock als Universitätsstadt hat sich ganz schön herausgeputzt. In Warnemünde genossen sie ihre freie Zeit. Der alte Strom, ein frisches Fischbrötchen und ein Spaziergang zur Mole. Mehr brauchte es nicht. Ihr Highlight der Reise war Kopenhagen. Mit der Fähre ging es nach Dänemark. Und auf der kurzweiligen Stadttour lernten sie das Venedig des Nordens zu einem kleinen Teil kennen. Nun können auch Sie sagen, am berühmten Postkartenmotiv bin ich selbst gewesen, der Nyhavn. Oder war Ihr persönlicher Reisehöhepunkt die Schnupperfahrt auf dem Rhein? Diese Reise war perfekt. Tolles Schiff, aufmerksame Crew, schöne Ausflüge. Und kulinarisch wurden sie vom Feinsten verwöhnt. Einfach traumhaft. Das neue Amsterdam und eine Grachtenfahrt standen auf dem Ausflugsplan. Beim Besuch im Freilichtmuseum Zaanse Schans erfuhren sie viel über holländische Kultur. Käse, Klompen, Tulpen und Mühlen. Die älteste Stadt der Niederlande, Nimwegen, erkundeten sie bei einem kleinen Spaziergang. In entspannter Atmosphäre ließen sie an Bord die Abende ausklingen und waren mit ihren Gedanken vielleicht schon bei der nächsten Flussschifffahrt? Ein schönes Reisejahr liegt hinter uns, voller unvergesslicher Eindrücke, gemeinsamer Erlebnisse und fröhlicher Stunden. Sie konnten neue Orte entdecken, alte Lieblingsziele wiedersehen. Die Fahrten waren geprägt von Herzlichkeit, Lachen und schönen Momenten, die Ihnen noch lange in Erinnerung bleiben werden. Wir danken allen, die dabei waren und freuen uns schon jetzt auf viele weitere
erlebnisreiche Fahrten im neuen Jahr.

0: Ich freue mich, dass Sie eingeschaltet haben und damit herzlich willkommen zu einer neuen Woche mit den zeitnahen Nachrichten hier auf RAN 1. Zum 125. Jubiläum des Dessauer Rathauses, das Anfang Oktober 1901 eröffnet wurde, findet am 2. Oktober ein kleines Jubiläumsfest statt. Dazu sind Kinder zwischen 8 und 12 Jahren aus Dessau-Roßlau zu einem Mal- und Kreativwettbewerb eingeladen. Unter dem Motto »Unser Rathaus in 125 Jahren« können Sie Ihre Zukunftsvisionen als Zeichnung, Malerei oder Collage erstellen. Der Fantasie sind dabei keine Grenzen gesetzt. Die Arbeiten dürfen maximal A3 groß sein und müssen auf der Rückseite mit dem Namen versehen werden. Eine Einverständniserklärung der Eltern ist ebenfalls erforderlich. Beides muss bis spätestens 30. September im Bürgerbüro in der Zerbster Straße 4 abgegeben werden. Die Teilnehmerunterlagen sind dort oder online auf dessau-roßlau.de erhältlich. Die eingereichten Werke werden beim Jubiläumsfest am 2. Oktober präsentiert. Eine Jury der Stadtverwaltung wählt die kreativste Zukunftsvision aus. Als Preis erwartet die Gewinnerin oder den Gewinner ein besonderer Familienbesuch im Rathaus mit Sonderführung und einem persönlichen Treffen mit dem Oberbürgermeister. Sachsen-Anhalt hat gewählt. Am 6. September waren rund 1,69 Millionen Menschen im Land Sachsen-Anhalt wahlberechtigt und dazu aufgerufen, ihre Stimme abzugeben. Bereits im Vorfeld sorgte die Landtagswahl für großes mediales Interesse. Seit Wochen reisten Journalisten aus dem In- und Ausland nach Sachsen-Anhalt, um über den Wahlkampf und den Ausgang der Wahl zu berichten. Der Grund? Laut den Prognosen bestand die Möglichkeit, dass erstmals eine von der AfD geführte Landesregierung entstehen könnte. Doch wie haben sich die Wähler tatsächlich entschieden? Das Ergebnis zeigen wir Ihnen jetzt.
1: Sachsen-Anhalt hat gewählt. Am 6. September waren rund 1,69 Millionen Menschen in Sachsen-Anhalt wahlberechtigt und dazu aufgerufen, ihre Stimme bei der Landtagswahl abzugeben. Mit einer Rekordwahlbeteiligung von rund 77,7% haben die Bürgerinnen und Bürger Sachsen-Anhalts entschieden. Laut der Landeswahlleiterin ergibt sich im vorläufigen Ergebnis mit Stand vom 7. September 3.26 Uhr folgendes Bild. Die AfD erreicht mit 43,8% die meisten Stimmen und wurde damit stärkste Kraft. Die CDU folgt mit 17,2% auf den zweiten Platz. Im Vergleich zur vorherigen Landtagswahl verliert sie damit allerdings fast 20 Prozentpunkte. Dahinter liegen die SPD mit 9,3%, die Grünen mit 8,9%, die Linken mit 8,6% und das BSW mit 5,3%. Die FDP erreicht 2,6% und wird damit künftig nicht mehr im Landtag vertreten sein. Keine Partei konnte die absolute Mehrheit erreichen. Wie die künftige Landesregierung aussehen wird und welche Parteien miteinander koalieren werden, dürften sich in den kommenden Wochen zeigen. Auch in den Wahlkreisen 26 und 27 zeichnet sich ein ähnliches Bild ab. Über die Erststimme werden künftig Burkhard Ratzmann und Nadine Koppehel von der AfD die Wahlkreise Dessau-Roßlau sowie Dessau-Roßlau-Wittenberg im Landtag vertreten. Burkhard Ratzmann erreichte in seinem Wahlkreis 40,8% der Stimmen. Die CDU-Kandidatin Dr. Anja Schneider kam auf 29,6%. Im Wahlkreis 27 schnitt Nadine Koppehel mit 45,4% noch besser ab. Karen Tschernisch-Weiske von der CDU erreichte dort 26,9%. Die übrigen

0: Stimmen verteilen sich auf die Kandidaten der Linken, der SPD, der FDP und der Grünen. Im Wahlkreis 27 traten zudem Kandidaten der Freien Wähler sowie der Partei Die Heimat an. Doch nicht nur innerhalb Sachsen-Anhalts stieß die Wahl auf großes Interesse. Auch über die Landesgrenzen hinaus richtete sich der Blick auf die Landtagswahl. Bereits am Vorabend fanden mehrere Kundgebungen und Demonstrationen aus unterschiedlichen politischen Lagern statt. So wurde auf dem Marktplatz das Demokratiefest Demokratie bewahren, Sachsen-Anhalt retten ausgetragen. Die Veranstaltung wollte ein öffentlich sichtbares Zeichen und ein offenes gesellschaftliches Miteinander setzen. Auch der Wirtschaftsfahrzeugkorso fuhr wieder durch die Stadt und setzte erneut ein Zeichen für Zusammenhalt, eine starke regionale Wirtschaft und friedliche Rahmenbedingungen. Einen gemeinsamen Punkt gab es jedoch: den Aufruf, das eigene Wahlrecht wahrzunehmen und von seiner Stimme Gebrauch zu machen. Mehrjährige Haftstrafe nach Brandstiftungsserie. Wegen mehrfacher Brandstiftung hatte die zweite Strafkammer in Dessau-Roßlau am 4. September zwei Männer aus Bitterfeld-Wolfen und Zörbig zu Freiheitsstrafen verurteilt. Die Angeklagten sind 23 und 33 Jahre alt. Nach einer umfangreichen Beweisaufnahme sah es das Gericht als erwiesen an, dass die beiden Männer zwischen Juli und September 2025 im Raum Bitterfeld-Wolfen und Umgebung mehrfach Brände gelegt haben. Betroffen waren unter anderem leerstehende Gebäude, Waldstücke und landwirtschaftlich genutzte Flächen. Auch das ehemalige Bahnhofsgebäude in Ragun-Jesnitz wurde in Brand gesetzt. Dort wurden die beiden Männer vorläufig festgenommen. Nach Überzeugung des Gerichts ging es den Angeklagten dabei vor allem darum, als freie Pressefotograf möglichst exklusives Bild- und Videomaterial von den Feuerwehreinsätzen zu produzieren. Dieses wollten sie anschließend über soziale Medien und durch den Verkauf an andere Medien vermarkten. Der entstandene Sachschaden liegt im deutlich sechsstelligen Bereich. Der 33-Jährige wurde wegen 6 Fällen der Brandstiftung zu einer Gesamtfreiheitsstrafe von 1 Jahr und 11 Monaten verurteilt. Die Strafe wurde zur Bewährung ausgesetzt. Dem war eine Verständigung zwischen den Verfahrensbeteiligten vorausgegangen. Der 23-Jährige erhielt wegen 7 Taten eine Gesamtfreiheitsstrafe von 6 Jahren und 8 Monaten. Das Urteil ist noch nicht rechtskräftig.
1: Tafeln erinnern an Meisterschaft. In Roßlau traf man sich am 4. September vor der Elbe-Rossel-Halle, um eine ganz besondere Gedenktafel zu enthüllen. Auf 4 Platten wird hier an die DDR-Meisterschaft der BSG Schiffswerft Roßlau erinnert. Handballchronist Jens Winterberg richtete einige Worte an die Besucher und auch musikalisch wurde die Enthüllung der Tafeln untermalt. Am 27. Mai 1951 hatten die Roßlauer in Leipzig mit dem Gewinn der DDR-Meisterschaft im Feldhandball einen der bedeutendsten sportlichen Erfolge der Schifferstadt eingefahren. Auf den 4 Gedenktafeln gibt es ein Mannschaftsfoto sowie eine Aufnahme aus dem Finalspiel zu sehen. Zudem kann man mehr über die erfolgreiche Saison 1950-51 sowie die Spieler und Unterstützer, die dazu beigetragen haben, erfahren.
2: Autofahrer müssen sich in Roßlau ab der kommenden Woche auf eine Sperrung einstellen. In der Mainsdorfer Straße beginnen am 9. September Instandsetzungsarbeiten. Die Arbeiten sollen voraussichtlich bis zum 2. Oktober dauern. Betroffen ist der Abschnitt vom Kreisverkehr am Finkenherd bis zum Bahnübergang Mainsdorf. Dort wird die alte Asphaltdeckschicht abgefräst und durch eine neue ersetzt. Außerdem werden Einbauteile angepasst und bei Bedarf Borde und Gerinne repariert. Während der gesamten Bauzeit bleibt der Straßenabschnitt für den allgemeinen Verkehr voll gesperrt. Eine ausgeschilderte Umleitung wird eingerichtet. Linienbusse sowie Feuerwehr und Rettungsdienste können den Baustellenbereich über eine verbleibende Fahrspur passieren. Das Erlebnisbad Roßlau bleibt über den Mühlenbuschweg und die Straße am Stadtwald erreichbar. Fußgänger und Radfahrer können weiterhin den geöffneten Gehweg nutzen. In Mildensee gab es am Samstag eine Achtelfinale.

0: Finalpartie im Rang 1 RBW-Kreispokal zu sehen. Der SV Mildensee begrüßte den Dessauer SV 97 zum Stadtderby. Favorit war der höherklassige DSV, aber die Vorbereitung hat gezeigt, dass die Mildenseer durchaus mit den Kienfichtenkickern mithalten können.
1: Unter den besten 16 Teams im Rang 1 RBW-Kreispokal standen der SV Mildensee sowie der Dessauer SV 97. Am 5. September trafen die beiden im Pokal-Achtelfinale auf dem Sportplatz Mildensee aufeinander. Nicht das erste Mal, dass man sich in dieser Spielzeit gegenüberstand. Im August gab es bereits ein Testspiel zwischen den beiden, welches die Mildenseer mit 2:1 für sich entscheiden konnten. Zunächst sehen die knapp 100 Zuschauer am Anger hier kein besonders unterhaltsames Spiel. In der ersten Viertelstunde gibt es ein paar Annäherungen der Gäste, wobei aber keine wirkliche Torgefahr versprüht wird. In der 19. Minute ein langer Ball von Philipp Markert auf Richard Schlichting. Florian Schulze versucht zu klären, trifft aber nur den Gegenspieler. Elfmeter für den DSV. Paul Apel nimmt sich das Spielgerät und tritt an. Zu unplatziert, Christian Schröder hält. Also weiter 0:0 und die Partie bleibt auch ziemlich highlightarm. Nach einer halben Stunde wieder Richard Schlichting über die linke Seite. Christian Schröder kann entschärfen. Dann mal Freistoß für 97. Philipp Markert setzt den über den Kasten. Bis jetzt gibt's kein Durchkommen für die Jungs in Blau. Achraf Tscheba probiert's deshalb mal aus der Distanz. Auch ohne Erfolg. Kurz vor der Pause dann auch erstmals die Hausherren mit Zug zum gegnerischen Tor. Jeremy Noth versucht's mit dem Pass auf Fabian Fels. Tobias Anders springt dazwischen und klärt. Ein ermüdender erster Durchgang geht damit zu Ende. In den zweiten 45 Minuten muss von beiden Teams mehr kommen. Und die Gastgeber dann auch gleich mit ihrer besten Chance bisher. Jan Schulze versucht es aus der Distanz und scheitert nur knapp. In der 48. Minute dann auch der DSV in Richtung des gegnerischen Kastens unterwegs. Achraf Tscheba geht gut durch. Rüber auf Basim Hulva. Der scheitert im ersten Versuch. Der zweite ist dann aber drin. Die Führung für die 97er nur wenige Minuten nach Start der zweiten Hälfte. Und die machen dann auch gut weiter. Julian Bittner in den Fuß von Richard Schlichting. Der scheitert an Mildensee-Keeper Christian Schröder. Dann der weite Schlag von Matthias Berger auf Paul Apel. Der probiert es alleine. Trifft den Kasten jedoch nicht. Der zweite Treffer für den DSV liegt aber in der Luft. Die Hausherren sind zwar auch besser drin als im ersten Durchgang, wirklich gefährlich wird's aber nicht. Wie bei diesem Versuch vom eingewechselten Benjamin Drängwitz. In der 62. Minute der nächste DSV-Vorstoß. Paul Apel legt rüber auf Julian Bittner, der auf 2:0 erhöht. Und nur zwei Minuten später sehen die Zuschauer hier die Vorentscheidung. Der heute sehr starke Paul Apel macht's alleine und schiebt flach ins rechte Eck ein. 3:0 und das Spiel ist so gut wie durch. Das Derby bringt dann auch noch die ein oder andere hitzige Szene mit sich. Paul Apel gerät mit Jan Schulze aneinander. Es werden Nettigkeiten ausgetauscht und es gibt einen Schubser. Beide sehen dafür gelb. Fußballerisch gibt es gegen Ende der Partie noch einige Annäherungen der Mildenseer. Jan Schulze mal aus der Distanz, etwas zu hoch angesetzt. Und Ahmad Al-Husini probiert's im Alleingang, scheitert an DSV-Schlussmann Matthias Berger. Das war's dann. Der Dessauer SV 97 gewinnt verdient mit 3:0 gegen den SV Mildensee, der vor allem in der zweiten Halbzeit nicht mehr ganz mithalten konnte.
2: In erster Linie sind wir erstmal froh, dass wir weitergekommen sind. Ja, wir haben uns natürlich auch vorgenommen, dass wir hier in Mildensee gewinnen. Ja, dass es ein enges Match werden würde, hatte ich im Vorfeld erwähnt. Wir wollen natürlich Step-by-Step gehen und wir wissen, dass wir Step-by-Step gehen müssen. Wir haben es auch in der ersten Halbzeit gesehen, dass wir uns sehr schwer getan haben. Vor allen Dingen die Zielstrebigkeit vors Tor, in Richtung Tor, hat mir nicht so gefallen. Ja, natürlich ließen ja auch die Kräfte beim Gegner nach, so dass wir dann halt auch schnell die drei Tore machen konnten. Aber dann erwarte ich genauso, man kann auch sagen, das habe ich auch den Jungs gesagt, man kann dann 3:0 runterspielen. Aber man kann halt auch sagen, ich mache den Gegner mal stark, indem ich halt Larifari-Spiel, also wie ich es immer meine. Ja, genau da muss ihnen natürlich dann auch der Spaß reinkommen, das Selbstvertrauen reinkommen.
3: Also es war natürlich trotz des Sieges in der Vorbereitung,

0: Vorbereitung gegen den DSV, ein Spiel auf Augenhöhe. Natürlich haben wir uns ausgerechnet, dass wir vielleicht doch eine Runde weiterkommen. Allerdings muss man sagen, war halt der DSV doch effizienter in der Chancenverwertung, sodass wir leider Gottes das Nachsehen hatten und auch nicht den erhofften Ehrentreffer zumindest erzielen konnten. Deswegen sage ich ganz sportlich fair, herzlichen Glückwunsch an den DSV und wünsche noch ein paar Runden weiterzukommen.
1: Wie schauen die beiden nun auf die kommenden Aufgaben?
2: Nächste Woche mit Gröbern haben wir einen Aufsteiger, ja, ist ein Konkurrent für uns, ja, wo wir unbedingt einen Dreier holen wollen und auch müssen. Ja. Und es geht halt nur in der Gemeinsamkeit. Und wenn das natürlich auf den Platz gebracht wird, dann sind wir auf dem richtigen Weg.
0: Wir blicken jetzt natürlich trotzdem mit frohen Mutes auf die neuen Aufgaben, die jetzt in der Liga auf uns warten. Am kommenden Wochenende ist ja hier in Mölln das Nordmannfest, beziehungsweise auch das groß gefeierte oder der groß gefeierte 50. Bauernmarkt hier in Möllensee. Da haben wir dann ein Heimspiel gegen Thalheim Zweite und hoffen natürlich auch, dass wir hier auch wieder 3 Punkte holen können, damit wir nach dem Sieg in der letzten Woche in Merzin jetzt vielleicht auch auf 6 Punkte schon mal den Abstiegsrängen entrinnen können, beziehungsweise davonziehen können und schon mal ein Polster sozusagen aufbauen können gegen den Abstieg.
1: Um 15.30 Uhr wird das Spiel der Mildenseer gegen die zweite Mannschaft der SG Rot-Weiß-Thalheim am Anger dann angepfiffen. Nach Auswärtsspielen in Gröbern und bei Pochösa steht für den DSV das nächste Heimspiel am 26. September an. Dann empfängt man die zweite Mannschaft des ersten FC Bitterfeld-Wolfen.
3: Und dann noch das. Am Mittwoch findet der nächste öffentliche Vortrags- und Beobachtungsabend in der astronomischen Station des Walter-Gropius-Gymnasiums in Dessau-Süd statt. Ab 19 Uhr erwartet die Besucher einen Vortrag zum Thema Die Sonne, unser lebendiger Stern. In der Planetariumskuppel wird dabei das lebenswichtige Zentralgestirn und sein Aufbau näher vorgestellt. Darüber hinaus geht es um die vielfältigen Aktivitätserscheinungen der Sonne, darunter Gas- und Strahlungsausbrüche sowie Sonnenflecken. Gerade zu den Sonnenflecken besteht eine besondere Verbindung zu Dessau und ihrer Erforschung. Auch die Bedeutung der Sonne für besondere astronomische Konstellationen wird thematisiert. Dazu zählen unter anderem Sonnen- und Mondfinsternisse, wie sie zuletzt als partielle Finsternis beobachtet werden konnte. Im Anschluss an den Vortrag bietet der Schwabe-Verein Dessau wieder die Möglichkeit zur Live-Beobachtung des Sternenhimmels mit den Teleskopen der astronomischen Station. Zudem werden Möglichkeiten zur Orientierung am Sternenhimmel gezeigt. Die Beobachtungen sind von den jeweiligen Witterungsbedingungen abhängig. Der Vortrag in der Planetariumskuppel findet unabhängig vom Wetter statt. Interessierte sind herzlich willkommen. Der Eintritt ist wie immer frei, um eine Spende wird allerdings gebeten. Damit sind wir am Ende unserer Montagsausgabe der Zeitnah Nachrichten. Schauen jetzt noch auf den Wetterbericht und dann noch auf die Meldungen aus der Region. Am Dienstag um 18 Uhr melden wir uns aus der Zeitnah Redaktion wieder. Bis dahin haben Sie eine schöne Zeit und machen Sie es gut.
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Herzlich willkommen zum Rückblick auf das Reisejahr 2025, in das Sie mit einer ausgelassenen Silvesterfeier im Hotel Goos in Jübeck gestartet sind. Ihre erlebnisreichen Tagesfahrten. Natur und Landschaft genossen Sie auf den Tagesfahrten im verhexten Harz, wo es bittere Medizin zu schlucken gab. Auf dem malerischen Geißeltalsee bei Mücheln und auf der Schifffahrt von Potsdam nach Brandenburg an der Havel auf den Spuren von Loriot. Die Schifffahrt ab Halle glückte nun beim dritten Versuch. Die Schleuse war repariert. Auf Rundfahrten mit dem Bus lernten sie die Uta-Stadt Naumburg kennen. Und in Berlin bestaunten sie das Kunstwerk Mauer von Nahem. Die Unstrutfahrt, toll moderiert vom Reiseleiter Bernhard, endete in der Kaffeerösterei Moness mit einem großen Stück Torte. Apropos Kulinarik, einen schmackhaften Winzerteller genossen sie bei der sehr interessanten Weinverkostung in Schlieben. Auf dem quer durch den Harz Bahnausflug wurden ihnen gleich mehrere Harzer Köstlichkeiten serviert. Und für alle Naschkatzen gab es an den über 50 Ständen Schokolade in schönster, leckerster und ungewöhnlichster Form beim Schokoladenfestival in Wernigerode. Auf eine Reise in galaktische Sphären begaben sie sich im dienstältesten Planetarium der Welt in Jena. Hinter dicken Klostermauern in Michaelstein wandelten sie auf den Spuren von Zisterziensermönchen. Und die Frauenkirche in Dresden fesselte sie mit ihrer strahlenden Schönheit. Für die Ohren gab es natürlich auch etwas. Der smarte Olaf Berger gratulierte stimmungsvoll in Partylaune zum Frauentag in Garitz. Liane und René brachten Stimmung in ihr Sommerfest. Und Frau Weber sorgte dafür, dass die Lachmuskeln trainiert wurden. Herrlich! Nicht zu vergessen unseren Kapitän der guten Laune auf der Saale. Mit einem Schnäpschen gelang das Mitsingen noch besser. Und dann gibt es ja ganz Mutige unter ihnen. Nicht die Treppe wurde für den Weg nach unten vom Harzturm genommen. Nein, die Rutsche Rasantia machte viel mehr Spaß. Ein Highlight im vergangenen Jahr war die Tattoo in Berlin. Künstler aus 10 Nationen begeisterten das Publikum mit hervorragender Militär- und Blasmusik sowie akrobatischen Höhepunkten. Gigantisch! Ein Wunsch von ihnen war, mal wieder eine Silvesterreise zu erleben. So verbrachten einige den Jahreswechsel in Lübeck im Hotel Goos. Kultur war auch dabei. Sie besuchten den längsten Adventskalender in Tönning. Die Insel Föhr erkundeten sie bei einer Rundfahrt. Am Silvesterabend wurde gefeiert, das alte Jahr verabschiedet und bei bester Partystimmung ins neue Jahr hineingerutscht. Prosit Neujahr! Groß war bei ihnen die Vorfreude auf die erste Mehrtagesfahrt, die Kurreise nach Swinemünde. Eine Woche voller Entspannung mit verordneten Anwendungen und Erholung bei langen Spaziergängen am Strand konnten sie genießen. Die nähere Umgebung wurde auch erkundet. Ein Foto am Wahrzeichen der Stadt, ein Muss. Und die Sonne streichelte all die Tage ihre Seele. Bei der Kurz- und Knackig-Tour nach Plau am See bleiben ihnen das Märchenschloss Schwerin und die Schifffahrt nach Waren in schöner Erinnerung. Zeit, um an der Eldepromenade entlang

zu schlendern, blieb nach dem Abendessen. Vom Leuchtturm hatten sie einen wunderschönen Blick über den ruhigen See. Beeindruckend bei der Reise in die Masuren waren die blauen, glasklaren Seen. Die Kirchen in der Region sind sehr prunkvoll. Besonders gefallen hat ihnen die Starkbootfahrt auf der Krutina. Durch das kristallklare Wasser entdeckten sie auf dem Flussbett die Blutsteine, die nur in gesunden Gewässern zu finden sind. Und erinnern Sie sich noch an Familie Dicti? Ein derart schönes, florales, gepflegtes Anwesen hat man selten gesehen. Eins steht fest, das nächste Mal in Masuren kehren Sie bei Familie Dicti ein. Viel Gesundheit haben Sie am Krimmler Wasserfall und im Zirbenhotel Steiger am Großvenediger eingeatmet. Beeindruckt waren Sie von der Auffahrt zur Großglockner Hochalpenstraße mit 36 Kehren und der Ausblick war einfach nur atemberaubend. Am Großglockner selbst gab es Murmeltiere, Silberdisteln, Franzl und Sissi sowie einen tollen Blick auf schneebedeckte Gipfel zu bestaunen. Mit der Seilbahn fuhren sie hoch hinauf auf den Wildkogel. Und ein gemütlicher Abend auf der Berndelalm rundete diese Reise in die wunderschönen Alpen ab. Der goldene Herbst auf dem Darß wurde ihnen versprochen und eingehalten. Traumhaftes Herbstwetter, das uns überall hin folgte. Bei der Darß-Rundfahrt lernten sie die vielen kleinen Dörfer mit ihren typischen bunten Häuschen kennen. Rostock als Universitätsstadt hat sich ganz schön herausgeputzt. In Warnemünde genossen sie ihre freie Zeit. Der alte Strom, ein frisches Fischbrötchen und ein Spaziergang zur Mole. Mehr brauchte es nicht. Ihr Highlight der Reise war Kopenhagen. Mit der Fähre ging es nach Dänemark. Und auf der kurzweiligen Stadttour lernten sie das Venedig des Nordens zu einem kleinen Teil kennen. Nun können auch Sie sagen, am berühmten Postkartenmotiv bin ich selbst gewesen, der Nyhavn. Oder war Ihr persönlicher Reisehöhepunkt die Schnupperfahrt auf dem Rhein? Diese Reise war perfekt. Tolles Schiff, aufmerksame Crew, schöne Ausflüge. Und kulinarisch wurden sie vom Feinsten verwöhnt. Einfach traumhaft. Das neue Amsterdam und eine Grachtenfahrt standen auf dem Ausflugsplan. Beim Besuch im Freilichtmuseum Zaanse Schans erfuhren sie viel über holländische Kultur. Käse, Klompen, Tulpen und Mühlen. Die älteste Stadt der Niederlande, Nimwegen, erkundeten sie bei einem kleinen Spaziergang. In entspannter Atmosphäre ließen sie an Bord die Abende ausklingen und waren mit ihren Gedanken vielleicht schon bei der nächsten Flussschifffahrt? Ein schönes Reisejahr liegt hinter uns, voller unvergesslicher Eindrücke, gemeinsamer Erlebnisse und fröhlicher Stunden. Sie konnten neue Orte entdecken, alte Lieblingsziele wiedersehen. Die Fahrten waren geprägt von Herzlichkeit, Lachen und schönen Momenten, die Ihnen noch lange in Erinnerung bleiben werden. Wir danken allen, die dabei waren und freuen uns schon jetzt auf viele weitere erlebnisreiche Fahrten im neuen Jahr.

0: Ich freue mich, dass Sie eingeschaltet haben und damit herzlich willkommen zu einer neuen Woche mit den zeitnahen Nachrichten hier auf RAN 1. Zum 125. Jubiläum des Dessauer Rathauses, das Anfang Oktober 1901 eröffnet wurde, findet am 2. Oktober ein kleines Jubiläumsfest statt. Dazu sind Kinder zwischen 8 und 12 Jahren aus Dessau-Roßlau zu einem Mal- und Kreativwettbewerb eingeladen. Unter dem Motto »Unser Rathaus in 125 Jahren« können Sie Ihre Zukunftsvisionen als Zeichnung, Malerei oder Collage erstellen. Der Fantasie sind dabei keine Grenzen gesetzt. Die Arbeiten dürfen maximal A3 groß sein und müssen auf der Rückseite mit dem Namen versehen werden. Eine Einverständniserklärung der Eltern ist ebenfalls erforderlich. Beides muss bis spätestens 30. September im Bürgerbüro in der Zerbster Straße 4 abgegeben werden. Die Teilnehmerunterlagen sind dort oder online auf dessau-roßlau.de erhältlich. Die eingereichten Werke werden beim Jubiläumsfest am 2. Oktober präsentiert. Eine Jury der Stadtverwaltung wählt die kreativste Zukunftsvision aus. Als Preis erwartet die Gewinnerin oder den Gewinner ein besonderer Familienbesuch im Rathaus mit Sonderführung und einem persönlichen Treffen mit dem Oberbürgermeister. Sachsen-Anhalt hat gewählt. Am 6. September waren rund 1,69 Millionen Menschen im Land Sachsen-Anhalt wahlberechtigt und dazu aufgerufen, ihre Stimme abzugeben. Bereits im Vorfeld sorgte die Landtagswahl für großes mediales Interesse. Seit Wochen reisten Journalisten aus dem In- und Ausland nach Sachsen-Anhalt, um über den Wahlkampf und den Ausgang der Wahl zu berichten. Der Grund? Laut den Prognosen bestand die Möglichkeit, dass erstmals eine von der AfD geführte Landesregierung entstehen könnte. Doch wie haben sich die Wähler tatsächlich entschieden? Das Ergebnis zeigen wir Ihnen jetzt.
1: Sachsen-Anhalt hat gewählt. Am 6. September waren rund 1,69 Millionen Menschen in Sachsen-Anhalt wahlberechtigt und dazu aufgerufen, ihre Stimme bei der Landtagswahl abzugeben. Mit einer Rekordwahlbeteiligung von rund 77,7% haben die Bürgerinnen und Bürger Sachsen-Anhalts entschieden. Laut der Landeswahlleiterin ergibt sich im vorläufigen Ergebnis mit Stand vom 7. September 3.26 Uhr folgendes Bild. Die AfD erreicht mit 43,8% die meisten Stimmen und wurde damit stärkste Kraft. Die CDU folgt mit 17,2% auf den zweiten Platz. Im Vergleich zur vorherigen Landtagswahl verliert sie damit allerdings fast 20 Prozentpunkte. Dahinter liegen die SPD mit 9,3%, die Grünen mit 8,9%, die Linken mit 8,6% und das BSW mit 5,3%. Die FDP erreicht 2,6% und wird damit künftig nicht mehr im Landtag vertreten sein. Keine Partei konnte die absolute Mehrheit erreichen. Wie die künftige Landesregierung aussehen wird und welche Parteien miteinander koalieren werden, dürften sich in den kommenden Wochen zeigen. Auch in den Wahlkreisen 26 und 27 zeichnet sich ein ähnliches Bild ab. Über die Erststimme werden künftig Burkhard Ratzmann und Nadine Koppehel von der AfD die Wahlkreise Dessau-Roßlau sowie Dessau-Roßlau-Wittenberg im Landtag vertreten. Burkhard Ratzmann erreichte in seinem Wahlkreis 40,8% der Stimmen. Die CDU-Kandidatin Dr. Anja Schneider kam auf 29,6%. Im Wahlkreis 27 schnitt Nadine Koppehel mit 45,4% noch besser ab. Karen Tschernisch-Weiske von der CDU erreichte dort 26,9%. Die übrigen Stimmen verteilen sich auf die Kandidaten der Linken, der SPD, der FDP und der Grünen. Im Wahlkreis 27 traten zudem Kandidaten der Freien Wähler sowie der Partei Die Heimat an. Doch nicht nur innerhalb Sachsen-Anhalts stieß die Wahl auf großes Interesse. Auch über die Landesgrenzen hinaus richtete sich der Blick auf die Landtagswahl. Bereits am Vorabend fanden mehrere Kundgebungen und Demonstrationen aus unterschiedlichen politischen Lagern statt. So wurde auf dem Marktplatz das Demokratiefest Demokratie bewahren, Sachsen-Anhalt retten ausgetragen. Die Veranstaltung wollte ein öffentlich sichtbares Zeichen und ein offenes gesellschaftliches Miteinander setzen. Auch der Wirtschaftsfahrzeugkorso fuhr wieder durch die Stadt und setzte erneut ein Zeichen für Zusammenhalt, eine starke regionale Wirtschaft und friedliche Rahmenbedingungen. Einen gemeinsamen Punkt gab es jedoch: den Aufruf, das eigene Wahlrecht wahrzunehmen und von seiner Stimme Gebrauch zu machen. Mehrjährige Haftstrafe nach Brandstiftungsserie. Wegen mehrfacher Brandstiftung hatte die zweite Strafkammer in Dessau-Roßlau am 4. September zwei Männer aus Bitterfeld-Wolfen und Zörbig zu Freiheitsstrafen verurteilt. Die Angeklagten sind 23 und 33 Jahre alt. Nach einer umfangreichen Beweisaufnahme sah es das Gericht als erwiesen an, dass die beiden Männer zwischen Juli und September 2025 im Raum Bitterfeld-Wolfen und Umgebung mehrfach Brände gelegt haben. Betroffen waren unter anderem leerstehende Gebäude, Waldstücke und landwirtschaftlich genutzte Flächen. Auch das ehemalige Bahnhofsgebäude in Ragun-Jesnitz wurde in Brand gesetzt. Dort wurden die beiden Männer vorläufig festgenommen. Nach Überzeugung des Gerichts ging es den Angeklagten dabei vor allem darum, als freie Pressefotograf möglichst exklusives Bild- und Videomaterial von den Feuerwehreinsätzen zu produzieren. Dieses wollten sie anschließend über soziale Medien und durch den Verkauf an andere Medien vermarkten. Der entstandene Sachschaden liegt im deutlich sechsstelligen Bereich. Der 33-Jährige wurde wegen 6 Fällen der Brandstiftung zu einer Gesamtfreiheitsstrafe von 1 Jahr und 11 Monaten verurteilt. Die Strafe wurde zur Bewährung ausgesetzt. Dem war eine Verständigung zwischen den Verfahrensbeteiligten vorausgegangen. Der 23-Jährige erhielt wegen 7 Taten eine Gesamtfreiheitsstrafe von 6 Jahren und 8 Monaten. Das Urteil ist noch nicht rechtskräftig.
2: Tafeln erinnern an Meisterschaft. In Roßlau traf man sich am 4. September vor der Elbe-Rossel-Halle, um eine ganz besondere Gedenktafel zu enthüllen. Auf 4 Platten wird hier an die DDR-Meisterschaft der BSG Schiffswerft Roßlau erinnert. Handballchronist Jens Winterberg richtete einige Worte an die Besucher und auch musikalisch wurde die Enthüllung der Tafeln untermalt. Am 27. Mai 1951 hatten die Roßlauer in Leipzig mit dem Gewinn der DDR-Meisterschaft im Feldhandball einen der bedeutendsten sportlichen Erfolge der Schifferstadt eingefahren. Auf den 4 Gedenktafeln gibt es ein Mannschaftsfoto sowie eine Aufnahme aus dem Finalspiel zu sehen. Zudem kann man mehr über die erfolgreiche Saison 1950-51 sowie die Spieler und Unterstützer, die dazu beigetragen haben, erfahren.
0: Autofahrer müssen sich in Roßlau ab der kommenden Woche auf eine Sperrung einstellen. In der Mainsdorfer Straße beginnen am 9. September Instandsetzungsarbeiten. Die Arbeiten sollen voraussichtlich bis zum 2. Oktober dauern. Betroffen ist der Abschnitt vom Kreisverkehr am Finkenherd bis zum Bahnübergang Mainsdorf. Dort wird die alte Asphaltdeckschicht abgefräst und durch eine neue ersetzt. Außerdem werden Einbauteile angepasst und bei Bedarf Borde und Gerinne repariert. Während der gesamten Bauzeit bleibt der Straßenabschnitt für den allgemeinen Verkehr voll gesperrt. Eine ausgeschilderte Umleitung wird eingerichtet. Linienbusse sowie Feuerwehr- und Rettungsdienste können den Baustellenbereich über eine verbleibende Fahrspur passieren. Das Erlebnisbad Roßlau bleibt über den Mühlenbuschweg und die Straße am Stadtwald erreichbar. Fußgänger und Radfahrer können weiterhin den geöffneten Gehweg nutzen. In Mildensee gab es am Samstag eine Achtelfinalpartie im Ran 1 RBW-Kreispokal zu sehen. Der SV Mildensee begrüßte den Dessauer SV 97 zum Stadtderby. Favorit war der höherklassige DSV, aber die Vorbereitung hat gezeigt, dass die Mildenseer durchaus mit den Kienfichtenkickern mithalten können.
2: Unter den besten 16 Teams im Ran 1 RBW-Kreispokal standen der SV Mildensee sowie der Dessauer SV 97. Am 5. September trafen die beiden im Pokal-Achtelfinale auf dem Sportplatz Mildensee aufeinander. Nicht das erste Mal, dass man sich in dieser Spielzeit gegenüberstand. Im August gab es bereits ein Testspiel.

0: zwischen den beiden, welches die Mildenseer mit 2:1 für sich entscheiden konnten. Zunächst sehen die knapp 100 Zuschauer am Anger hier kein besonders unterhaltsames Spiel. In der ersten Viertelstunde gibt es ein paar Annäherungen der Gäste, wobei aber keine wirkliche Torgefahr versprüht wird. In der 19. Minute ein langer Ball von Philipp Markert auf Richard Schlichting. Florian Schulze versucht zu klären, trifft aber nur den Gegenspieler. Elfmeter für den DSV. Paul Apel nimmt sich das Spielgerät und tritt an. Zu unplatziert, Christian Schröder hält. Also weiter 0:0 und die Partie bleibt auch ziemlich highlightarm. Nach einer halben Stunde wieder Richard Schlichting über die linke Seite. Christian Schröder kann entschärfen. Dann mal Freistoß für 97. Philipp Markert setzt den über den Kasten. Bis jetzt gibt's kein Durchkommen für die Jungs in Blau. Achraf Czeber probiert's deshalb mal aus der Distanz. Auch ohne Erfolg. Kurz vor der Pause dann auch erstmals die Hausherren mit Zug zum gegnerischen Tor. Jeremy Noth versucht's mit dem Pass auf Fabian Fels. Tobias Anders springt dazwischen und klärt. Ein ermüdender erster Durchgang geht damit zu Ende. In den zweiten 45 Minuten muss von beiden Teams mehr kommen. Und die Gastgeber dann auch gleich mit ihrer besten Chance bisher. Jan Schulze versucht es aus der Distanz und scheitert nur knapp. In der 48. Minute dann auch der DSV in Richtung des gegnerischen Kastens unterwegs. Achraf Czeber geht gut durch. Rüber auf Basim Hülver. Der scheitert im ersten Versuch. Der zweite ist dann aber drin. Die Führung für die 97er nur wenige Minuten nach Start der zweiten Hälfte. Und die machen dann auch gut weiter. Julian Bittner in den Fuß von Richard Schlichting. Der scheitert an Mildensee-Keeper Christian Schröder. Dann der weite Schlag von Matthias Berger auf Paul Apel. Der probiert es alleine. Trifft den Kasten jedoch nicht. Der zweite Treffer für den DSV liegt aber in der Luft. Die Hausherren sind zwar auch besser drin als im ersten Durchgang, wirklich gefährlich wird's aber nicht. Wie bei diesem Versuch vom eingewechselten Benjamin Drängwitz. In der 62. Minute der nächste DSV-Vorstoß. Paul Apel legt rüber auf Julian Bittner, der auf 2:0 erhöht. Und nur zwei Minuten später sehen die Zuschauer hier die Vorentscheidung. Der heute sehr starke Paul Apel macht's alleine und schiebt flach ins rechte Eck ein. 3:0 und das Spiel ist so gut wie durch. Das Derby bringt dann auch noch die ein oder andere hitzige Szene mit sich. Paul Apel gerät mit Jan Schulze aneinander. Es werden Nettigkeiten ausgetauscht und es gibt einen Schubser. Beide sehen dafür gelb. Fußballerisch gibt es gegen Ende der Partie noch einige Annäherungen der Mildenseer. Jan Schulze mal aus der Distanz, etwas zu hoch angesetzt. Und Ahmad Al-Husini probiert's im Alleingang, scheitert an DSV-Schlussmann Matthias Berger. Das war's dann. Der Dessauer SV 97 gewinnt verdient mit 3:0 gegen den SV Mildensee, der vor allem in der zweiten Halbzeit nicht mehr ganz mithalten konnte.
1: In erster Linie sind wir erstmal froh, dass wir weitergekommen sind. Ja, wir haben uns natürlich auch vorgenommen, dass wir hier im Mildensee gewinnen. Ja, dass es ein enges Match werden würde, hatte ich im Vorfeld erwähnt. Wir wollen natürlich Step-by-Step gehen und wir wissen, dass wir Step-by-Step gehen müssen. Wir haben es auch in der ersten Halbzeit gesehen, dass wir uns sehr schwer getan haben. Vor allen Dingen die Zielstrebigkeit vor das Tor, in Richtung Tor, hat mir nicht so gefallen. Ja, natürlich ließen ja auch die Kräfte beim Gegner nach, so dass wir dann halt auch schnell die drei Tore machen konnten. Aber dann erwarte ich genauso, man kann auch sagen, das habe ich auch den Jungs gesagt, man kann dann 3:0 runterspielen. Aber man kann halt auch sagen, mach den Gegner mal stark, indem ich halt Larifari spiele, so wie ich es immer so meine. Ja, genau da muss ihnen natürlich dann auch der Spaß reinkommen, das Selbstvertrauen reinkommen.
2: Also es war natürlich trotz des Sieges in der Vorbereitung gegen den DSV ein Spiel auf Augenhöhe. Natürlich haben wir uns ausgerechnet, dass wir vielleicht doch eine Runde weiterkommen. Allerdings muss man sagen, war halt der DSV doch effizienter in der Chancenverwertung, sodass wir leider Gottes das Nachsehen hatten und auch nicht den erhofften Ehrentreffer zumindest erzielen konnten. Deswegen sage ich ganz sportlich fair herzlichen Glückwunsch an den DSV und wünsche noch ein paar Runden weiterzukommen.
0: Wie schauen die beiden nun auf die kommenden Aufgaben?
1: Nächste Woche mit Gröbern haben wir einen Aufsteiger, ja, ist ein Konkurrent für uns, ja, wo wir unbedingt einen Dreier holen wollen und auch müssen. Ja, und es geht halt nur in einer gemeinsamen

0: Halt. Und wenn das natürlich auf den Platz gebracht wird, dann sind wir auf den richtigen Weg.
1: Wir blicken jetzt natürlich trotzdem mit frohen Mutes auf die neuen Aufgaben, die jetzt in der Liga auf uns warten. Am kommenden Wochenende ist ja hier in Mölln das Nordmannfest, beziehungsweise auch das groß gefeierte oder der groß gefeierte 50. Bauernmarkt hier in Möllensee. Da haben wir dann ein Heimspiel gegen Thalheim Zweite und hoffen natürlich auch, dass wir hier auch wieder 3 Punkte holen können, damit wir nach dem Sieg in der letzten Woche in Merzin jetzt vielleicht auch auf 6 Punkte schon mal den Abstiegsrängen entrinnen können, beziehungsweise davonziehen können und schon mal ein Polster sozusagen aufbauen können gegen den Abstieg.
2: Um 15.30 Uhr wird das Spiel der Mildenseer gegen die zweite Mannschaft der SG Rot-Weiß Thalheim am Anger dann angepfiffen. Nach Auswärtsspielen in Gröbern und bei Puchösa steht für den DSV das nächste Heimspiel am 26. September an. Dann empfängt man die zweite Mannschaft des ersten FC Bitterfeld-Wolfen.
3: Und dann noch das, am Mittwoch findet der nächste öffentliche Vortrags- und Beobachtungsabend in der astronomischen Station des Walter-Gropius-Gymnasiums in Dessau-Süd statt. Ab 19 Uhr erwartet die Besucher einen Vortrag zum Thema Die Sonne, unser lebendiger Stern. In der Planetariumskuppel wird dabei das lebenswichtige Zentralgestirn und sein Aufbau näher vorgestellt. Darüber hinaus geht es um die vielfältigen Aktivitätserscheinungen der Sonne, darunter Gas- und Strahlungsausbrüche sowie Sonnenflecken. Gerade zu den Sonnenflecken besteht eine besondere Verbindung zu Dessau und ihrer Erforschung. Auch die Bedeutung der Sonne für besondere astronomische Konstellationen wird thematisiert. Dazu zählen unter anderem Sonnen- und Mondfinsternisse, wie sie zuletzt als partielle Finsternis beobachtet werden konnte. Im Anschluss an den Vortrag bietet der Schwabe-Verein Dessau wieder die Möglichkeit zur Live-Beobachtung des Sternenhimmels mit den Teleskopen der astronomischen Station. Zudem werden Möglichkeiten zur Orientierung am Sternenhimmel gezeigt. Die Beobachtungen sind von den jeweiligen Witterungsbedingungen abhängig. Der Vortrag in der Planetariumskuppel findet unabhängig vom Wetter statt. Interessierte sind herzlich willkommen. Der Eintritt ist wie immer frei, um eine Spende wird allerdings gebeten. Damit sind wir am Ende unserer Montagsausgabe der Zeitnah Nachrichten. Schauen jetzt noch auf den Wetterbericht und dann noch auf die Meldungen aus der Region. Am Dienstag um 18 Uhr melden wir uns aus der Zeitnah Redaktion wieder. Bis dahin haben Sie eine schöne Zeit und machen Sie es gut.
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6: Morgen, der 8.9., erwartet uns ein sehr warmer und angenehmer Tag. Die Höchsttemperatur liegt bei etwa 30 Grad Celsius. Es bleibt trocken, es gibt also keinen Regen. Am Himmel ist es teilweise sonnig und teilweise bewölkt. Außerdem weht ein schwacher Wind mit etwa 16 km/h.

herzlich willkommen zum Rückblick auf das Reisejahr 2025, in das Sie mit einer ausgelassenen Silvesterfeier im Hotel Goos in Jübeck gestartet sind. Ihre erlebnisreichen Tagesfahrten. Natur und Landschaft genossen Sie auf den Tagesfahrten im verhexten Harz, wo es bittere Medizin zu schlucken gab. Auf dem malerischen Geißeltalsee bei Mücheln und auf der Schifffahrt von Potsdam nach Brandenburg an der Havel auf den Spuren von Loriot. Die Schifffahrt ab Halle glückte nun beim dritten Versuch. Die Schleuse war repariert. Auf Rundfahrten mit dem Bus lernten sie die Uta-Stadt Naumburg kennen. Und in Berlin bestaunten sie das Kunstwerk Mauer von Nahem. Die Unstrutfahrt, toll moderiert vom Reiseleiter Bernhard, endete in der Kaffeerösterei Moness mit einem großen Stück Torte. Apropos Kulinarik, einen schmackhaften Winzerteller genossen sie bei der sehr interessanten Weinverkostung in Schlieben. Auf dem quer durch den Harz Bahnausflug wurden ihnen gleich mehrere Harzer Köstlichkeiten serviert. Und für alle Naschkatzen gab es an den über 50 Ständen Schokolade in schönster, leckerster und ungewöhnlichster Form beim Schokoladenfestival in Wernigerode. Auf einer Reise in galaktische Sphären begaben sie sich im dienstältesten Planetarium der Welt in Jena. Hinter dicken Klostermauern in Michaelstein wandelten sie auf den Spuren von Zisterziensermönchen. Und die Frauenkirche in Dresden fesselte sie mit ihrer strahlenden Schönheit. Für die Ohren gab es natürlich auch etwas. Der smarte Olaf Berger gratulierte stimmungsvoll in Partylaune zum Frauentag in Garitz. Liane und René brachten Stimmung in ihr Sommerfest. Und Frau Weber sorgte dafür, dass die Lachmuskeln trainiert wurden. Herrlich! Nicht zu vergessen unseren Kapitän der guten Laune auf der Saale. Mit einem Schnäpschen gelang das Mitsingen noch besser. Und dann gibt es ja ganz Mutige unter ihnen. Nicht die Treppe wurde für den Weg nach unten vom Harzturm genommen. Nein, die Rutsche Rasantia machte viel mehr Spaß. Ein Highlight im vergangenen Jahr war die Tattoo in Berlin. Künstler aus 10 Nationen begeisterten das Publikum mit hervorragender Militär- und Blasmusik sowie akrobatischen Höhepunkten. Gigantisch! Ein Wunsch von ihnen war, mal wieder eine Silvesterreise zu erleben. So verbrachten einige den Jahreswechsel in Lübeck im Hotel Goos. Kultur war auch dabei. Sie besuchten den längsten Adventskalender in Tönning. Die Insel Föhr erkundeten sie bei einer Rundfahrt. Am Silvesterabend wurde gefeiert, das alte Jahr verabschiedet und bei bester Partystimmung ins neue Jahr hineingerutscht. Prosit Neujahr! Groß war bei ihnen die Vorfreude auf die erste Mehrtagesfahrt, die Kurreise nach Swinemünde. Eine Woche voller Entspannung mit verordneten Anwendungen und Erholung bei langen Spaziergängen am Strand konnten sie genießen. Die nähere Umgebung wurde auch erkundet. Ein Foto am Wahrzeichen der Stadt, ein Muss. Und die Sonne streichelte all die Tage ihre Seele. Bei der Kurz- und Knackig-Tour nach Plau am See bleiben ihnen das Märchenschloss Schwerin und die Schifffahrt nach Waren in schöner Erinnerung. Zeit, um an der Eldepromenade entlang zu schlendern,
blieb nach dem Abendessen. Vom Leuchtturm hatten sie einen wunderschönen Blick über den ruhigen See. Beeindruckend bei der Reise in die Masuren waren die blauen, glasklaren Seen. Die Kirchen in der Region sind sehr prunkvoll. Besonders gefallen hat ihnen die Starkbootfahrt auf der Krutina. Durch das kristallklare Wasser entdeckten sie auf dem Flussbett die Blutsteine, die nur in gesunden Gewässern zu finden sind. Und erinnern Sie sich noch an Familie Dicti? Ein derart schönes, florales, gepflegtes Anwesen hat man selten gesehen. Eins steht fest, das nächste Mal in Masuren kehren Sie bei Familie Dicti ein. Viel Gesundheit haben Sie am Krimmler Wasserfall und im Zirbenhotel Steiger am Großvenediger eingeatmet. Beeindruckt waren Sie von der Auffahrt zur Großglockner Hochalpenstraße mit 36 Kehren und der Ausblick war einfach nur atemberaubend. Am Großglockner selbst gab es Murmeltiere, Silberdisteln, Franzl und Sissi sowie einen tollen Blick auf schneebedeckte Gipfel zu bestaunen. Mit der Seilbahn fuhren sie hoch hinauf auf den Wildkogel. Und ein gemütlicher Abend auf der Berndelalm rundete diese Reise in die wunderschönen Alpen ab. Der goldene Herbst auf dem Darß wurde ihnen versprochen und eingehalten. Traumhaftes Herbstwetter, das uns überall hin folgte. Bei der Darß-Rundfahrt lernten sie die vielen kleinen Dörfer mit ihren typischen bunten Häuschen kennen. Rostock als Universitätsstadt hat sich ganz schön herausgeputzt. In Warnemünde genossen sie ihre freie Zeit. Der alte Strom, ein frisches Fischbrötchen und ein Spaziergang zur Mole. Mehr brauchte es nicht. Ihr Highlight der Reise war Kopenhagen. Mit der Fähre ging es nach Dänemark. Und auf der kurzweiligen Stadttour lernten sie das Venedig des Nordens zu einem kleinen Teil kennen. Nun können auch Sie sagen, am berühmten Postkartenmotiv bin ich selbst gewesen, der Nyhavn. Oder war Ihr persönlicher Reisehöhepunkt die Schnupperfahrt auf dem Rhein? Diese Reise war perfekt. Tolles Schiff, aufmerksame Crew, schöne Ausflüge. Und kulinarisch wurden sie vom Feinsten verwöhnt. Einfach traumhaft. Das neue Amsterdam und eine Grachtenfahrt standen auf dem Ausflugsplan. Beim Besuch im Freilichtmuseum Zaanse Schans erfuhren sie viel über holländische Kultur. Käse, Klompen, Tulpen und Mühlen. Die älteste Stadt der Niederlande, Nimwegen, erkundeten sie bei einem kleinen Spaziergang. In entspannter Atmosphäre ließen sie an Bord die Abende ausklingen und waren mit ihren Gedanken vielleicht schon bei der nächsten Flussschifffahrt? Ein schönes Reisejahr liegt hinter uns, voller unvergesslicher Eindrücke, gemeinsamer Erlebnisse und fröhlicher Stunden. Sie konnten neue Orte entdecken, alte Lieblingsziele wiedersehen. Die Fahrten waren geprägt von Herzlichkeit, Lachen und schönen Momenten, die Ihnen noch lange in Erinnerung bleiben werden. Wir danken allen, die dabei waren und freuen uns schon jetzt auf viele weitere erlebnisreiche Fahrten im neuen Jahr.

0: Ich freue mich, dass Sie eingeschaltet haben und damit herzlich willkommen zu einer neuen Woche mit den zeitnahen Nachrichten hier auf RAN 1. Zum 125. Jubiläum des Dessauer Rathauses, das Anfang Oktober 1901 eröffnet wurde, findet am 2. Oktober ein kleines Jubiläumsfest statt. Dazu sind Kinder zwischen 8 und 12 Jahren aus Dessau-Roßlau zu einem Mal- und Kreativwettbewerb eingeladen. Unter dem Motto »Unser Rathaus in 125 Jahren« können Sie Ihre Zukunftsvisionen als Zeichnung, Malerei oder Collage erstellen. Der Fantasie sind dabei keine Grenzen gesetzt. Die Arbeiten dürfen maximal A3 groß sein und müssen auf der Rückseite mit dem Namen versehen werden. Eine Einverständniserklärung der Eltern ist ebenfalls erforderlich. Beides muss bis spätestens 30. September im Bürgerbüro in der Zerbster Straße 4 abgegeben werden. Die Teilnehmerunterlagen sind dort oder online auf dessau-roßlau.de erhältlich. Die eingereichten Werke werden beim Jubiläumsfest am 2. Oktober präsentiert. Eine Jury der Stadtverwaltung wählt die kreativste Zukunftsvision aus. Als Preis erwartet die Gewinnerin oder den Gewinner ein besonderer Familienbesuch im Rathaus mit Sonderführung und einem persönlichen Treffen mit dem Oberbürgermeister. Sachsen-Anhalt hat gewählt. Am 6. September waren rund 1,69 Millionen Menschen im Land Sachsen-Anhalt wahlberechtigt und dazu aufgerufen, ihre Stimme abzugeben. Bereits im Vorfeld sorgte die Landtagswahl für großes mediales Interesse. Seit Wochen reisten Journalisten aus dem In- und Ausland nach Sachsen-Anhalt, um über den Wahlkampf und den Ausgang der Wahl zu berichten. Der Grund? Laut den Prognosen bestand die Möglichkeit, dass erstmals eine von der AfD geführte Landesregierung entstehen könnte. Doch wie haben sich die Wähler tatsächlich entschieden? Das Ergebnis zeigen wir Ihnen jetzt.
1: Sachsen-Anhalt hat gewählt. Am 6. September waren rund 1,69 Millionen Menschen in Sachsen-Anhalt wahlberechtigt und dazu aufgerufen, ihre Stimme bei der Landtagswahl abzugeben. Mit einer Rekordwahlbeteiligung von rund 77,7% haben die Bürgerinnen und Bürger Sachsen-Anhalts entschieden. Laut der Landeswahlleiterin ergibt sich im vorläufigen Ergebnis mit Stand vom 7. September 3.26 Uhr folgendes Bild. Die AfD erreicht mit 43,8% die meisten Stimmen und wurde damit stärkste Kraft. Die CDU folgt mit 17,2% auf den zweiten Platz. Im Vergleich zur vorherigen Landtagswahl verliert sie damit allerdings fast 20 Prozentpunkte. Dahinter liegen die SPD mit 9,3%, die Grünen mit 8,9%, die Linken mit 8,6% und das BSW mit 5,3%. Die FDP erreicht 2,6% und wird damit künftig nicht mehr im Landtag vertreten sein. Keine Partei konnte die absolute Mehrheit erreichen. Wie die künftige Landesregierung aussehen wird und welche Parteien miteinander koalieren werden, dürften sich in den kommenden Wochen zeigen. Auch in den Wahlkreisen 26 und 27 zeichnet sich ein ähnliches Bild ab. Über die Erststimme werden künftig Burkhard Ratzmann und Nadine Koppehel von der AfD die Wahlkreise Dessau-Roßlau sowie Dessau-Roßlau-Wittenberg im Landtag vertreten. Burkhard Ratzmann erreichte in seinem Wahlkreis 40,8% der Stimmen. Die CDU-Kandidatin Dr. Anja Schneider kam auf 29,6%. Im Wahlkreis 27 schnitt Nadine Koppehel mit 45,4% noch besser ab. Karen Czernisch-Weiske von der CDU erreichte dort 26,9%. Die übrigen Stimmen verteilen sich auf die Kandidaten der Linken, der SPD, der FDP und der Grünen. Im Wahlkreis 27 traten zudem Kandidaten der Freien Wähler sowie der Partei Die Heimat an. Doch nicht nur innerhalb Sachsen-Anhalts stieß die Wahl auf großes Interesse. Auch über die Landesgrenzen hinaus richtete sich der Blick auf die Landtagswahl. Bereits am Vorabend fanden mehrere Kundgebungen und Demonstrationen aus unterschiedlichen politischen Lagern statt. So wurde auf dem Marktplatz das Demokratiefest Demokratie bewahren, Sachsen-Anhalt retten ausgetragen. Die Veranstaltung wollte ein öffentlich sichtbares Zeichen und ein offenes gesellschaftliches Miteinander setzen. Auch der Wirtschaftsfahrzeugkorso fuhr wieder durch die Stadt und setzte erneut ein Zeichen für Zusammenhalt, eine starke regionale Wirtschaft und friedliche Rahmenbedingungen. Einen gemeinsamen Punkt gab es jedoch: den Aufruf, das eigene Wahlrecht wahrzunehmen und von seiner Stimme Gebrauch zu machen. Mehrjährige Haftstrafe nach Brandstiftungsserie. Wegen mehrfacher Brandstiftung hatte die zweite Strafkammer in Dessau-Roßlau am 4. September zwei Männer aus Bitterfeld-Wolfen und Zörbig zu Freiheitsstrafen verurteilt. Die Angeklagten sind 23 und 33 Jahre alt. Nach einer umfangreichen Beweisaufnahme sah es das Gericht als erwiesen an, dass die beiden Männer zwischen Juli und September 2025 im Raum Bitterfeld-Wolfen und Umgebung mehrfach Brände gelegt haben. Betroffen waren unter anderem leerstehende Gebäude, Waldstücke und landwirtschaftlich genutzte Flächen. Auch das ehemalige Bahnhofsgebäude in Ragun-Jesnitz wurde in Brand gesetzt. Dort wurden die beiden Männer vorläufig festgenommen. Nach Überzeugung des Gerichts ging es den Angeklagten dabei vor allem darum, als freie Pressefotograf möglichst exklusives Bild- und Videomaterial von den Feuerwehreinsätzen zu produzieren. Dieses wollten sie anschließend über soziale Medien und durch den Verkauf an andere Medien vermarkten. Der entstandene Sachschaden liegt im deutlich sechsstelligen Bereich. Der 33-Jährige wurde wegen 6 Fällen der Brandstiftung zu einer Gesamtfreiheitsstrafe von 1 Jahr und 11 Monaten verurteilt. Die Strafe wurde zur Bewährung ausgesetzt. Dem war eine Verständigung zwischen den Verfahrensbeteiligten vorausgegangen. Der 23-Jährige erhielt wegen 7 Taten eine Gesamtfreiheitsstrafe von 6 Jahren und 8 Monaten. Das Urteil ist noch nicht rechtskräftig.
2: Tafeln erinnern an Meisterschaft. In Roßlau traf man sich am 4. September vor der Elbe-Rossel-Halle, um eine ganz besondere Gedenktafel zu enthüllen. Auf 4 Platten wird hier an die DDR-Meisterschaft der BSG Schiffswerft Roßlau erinnert. Handballchronist Jens Winterberg richtete einige Worte an die Besucher und auch musikalisch wurde die Enthüllung der Tafeln untermalt. Am 27. Mai 1951 hatten die Roßlauer in Leipzig mit dem Gewinn der DDR-Meisterschaft im Feldhandball einen der bedeutendsten sportlichen Erfolge der Schifferstadt eingefahren. Auf den 4 Gedenktafeln gibt es ein Mannschaftsfoto sowie eine Aufnahme aus dem Finalspiel zu sehen. Zudem kann man mehr über die erfolgreiche Saison 1950-51 sowie die Spieler und Unterstützer, die dazu beigetragen haben, erfahren.
0: Autofahrer müssen sich in Roßlau ab der kommenden Woche auf eine Sperrung einstellen. In der Mainsdorfer Straße beginnen am 9. September Instandsetzungsarbeiten. Die Arbeiten sollen voraussichtlich bis zum 2. Oktober dauern. Betroffen ist der Abschnitt vom Kreisverkehr am Finkenherd bis zum Bahnübergang Mainsdorf. Dort wird die alte Asphaltdeckschicht abgefräst und durch eine neue ersetzt. Außerdem werden Einbauteile angepasst und bei Bedarf Borde und Gerinne repariert. Während der gesamten Bauzeit bleibt der Straßenabschnitt für den allgemeinen Verkehr voll gesperrt. Eine ausgeschilderte Umleitung wird eingerichtet. Linienbusse sowie Feuerwehr- und Rettungsdienste können den Baustellenbereich über eine verbleibende Fahrspur passieren. Das Erlebnis Bad Roßlau bleibt über den Mühlenbuschweg und die Straße am Stadtwald erreichbar. Fußgänger und Radfahrer können weiterhin den geöffneten Gehweg nutzen. In Mildensee gab es am Samstag eine Achtelfinalpartie im Rang 1 RBW-Kreispokal zu sehen. Der SV Mildensee begrüßte den Dessauer SV 97 zum Stadtderby. Favorit war der höherklassige DSV, aber die Vorbereitung hat gezeigt, dass die Mildenseer durchaus mit den Kienfichtenkickern mithalten können.
2: Unter den besten 16 Teams im Rang 1 RBW-Kreispokal standen der SV Mildensee sowie der Dessauer SV 97. Am 5. September trafen die beiden im Pokal-Achtelfinale auf dem Sportplatz Mildensee aufeinander. Nicht das erste Mal, dass man sich in dieser Spielzeit gegenüberstand. Im August gab es bereits ein Testspiel

0: zwischen den beiden, welches die Mildenseer mit 2:1 für sich entscheiden konnten. Zunächst sehen die knapp 100 Zuschauer am Anger hier kein besonders unterhaltsames Spiel. In der ersten Viertelstunde gibt es ein paar Annäherungen der Gäste, wobei aber keine wirkliche Torgefahr versprüht wird. In der 19. Minute ein langer Ball von Philipp Markert auf Richard Schlichting. Florian Schulze versucht zu klären, trifft aber nur den Gegenspieler. Elfmeter für den DSV. Paul Apel nimmt sich das Spielgerät und tritt an. Zu unplatziert, Christian Schröder hält. Also weiter 0:0 und die Partie bleibt auch ziemlich highlightarm. Nach einer halben Stunde wieder Richard Schlichting über die linke Seite. Christian Schröder kann entschärfen. Dann mal Freistoß für 97. Philipp Markert setzt den über den Kasten. Bis jetzt gibt's kein Durchkommen für die Jungs in Blau. Achraf Czeba probiert's deshalb mal aus der Distanz. Auch ohne Erfolg. Kurz vor der Pause dann auch erstmals die Hausherren mit Zug zum gegnerischen Tor. Jeremy Noth versucht's mit dem Pass auf Fabian Fels. Tobias Anders springt dazwischen und klärt. Ein ermüdender erster Durchgang geht damit zu Ende. In den zweiten 45 Minuten muss von beiden Teams mehr kommen. Und die Gastgeber dann auch gleich mit ihrer besten Chance bisher. Jan Schulze versucht es aus der Distanz und scheitert nur knapp. In der 48. Minute dann auch der DSV in Richtung des gegnerischen Kastens unterwegs. Achraf Czeba geht gut durch. Rüber auf Basim Hulva. Der scheitert im ersten Versuch. Der zweite ist dann aber drin. Die Führung für die 97er nur wenige Minuten nach Start der zweiten Hälfte. Und die machen dann auch gut weiter. Julian Bittner in den Fuß von Richard Schlichting. Der scheitert an Mildensee-Keeper Christian Schröder. Dann der weite Schlag von Matthias Berger auf Paul Apel. Der probiert es alleine. Trifft den Kasten jedoch nicht. Der zweite Treffer für den DSV liegt aber in der Luft. Die Hausherren sind zwar auch besser drin als im ersten Durchgang, wirklich gefährlich wird's aber nicht. Wie bei diesem Versuch vom eingewechselten Benjamin Drängwitz. In der 62. Minute der nächste DSV-Vorstoß. Paul Apel legt rüber auf Julian Bittner, der auf 2:0 erhöht. Und nur zwei Minuten später sehen die Zuschauer hier die Vorentscheidung. Der heute sehr starke Paul Apel macht's alleine und schiebt flach ins rechte Eck ein. 3:0 und das Spiel ist so gut wie durch. Das Derby bringt dann auch noch die ein oder andere hitzige Szene mit sich. Paul Apel gerät mit Jan Schulze aneinander. Es werden Nettigkeiten ausgetauscht und es gibt einen Schubser. Beide sehen dafür gelb. Fußballerisch gibt es gegen Ende der Partie noch einige Annäherungen der Mildenseer. Jan Schulze mal aus der Distanz, etwas zu hoch angesetzt. Und Ahmad Al-Husini probiert's im Alleingang, scheitert an DSV-Schlussmann Matthias Berger. Das war's dann. Der Dessauer SV 97 gewinnt verdient mit 3:0 gegen den SV Mildensee, der vor allem in der zweiten Halbzeit nicht mehr ganz mithalten konnte.
1: In erster Linie sind wir erstmal froh, dass wir weitergekommen sind. Ja, wir haben uns natürlich auch vorgenommen, dass wir hier in Mildensee gewinnen. Ja, dass es ein enges Match werden würde, hatte ich im Vorfeld erwähnt. Wir wollen natürlich Step-by-Step gehen und wir wissen, dass wir Step-by-Step gehen müssen. Wir haben es auch in der ersten Halbzeit gesehen, dass wir uns sehr schwer getan haben. Vor allen Dingen die Zielstrebigkeit vor das Tor, in Richtung Tor, hat mir nicht so gefallen. Ja, natürlich ließen ja auch die Kräfte beim Gegner nach, sodass wir dann halt auch schnell die 3 Tore machen konnten. Aber dann erwarte ich genauso, man kann auch sagen, das habe ich auch den Jungs gesagt, man kann dann 3:0 runterspielen. Aber man kann halt auch sagen, ich mache den Gegner nochmal stark, indem ich halt Larifari spiele, so wie ich es immer so meine. Ja, genau da muss ihnen natürlich dann auch der Spaß reinkommen, das Selbstvertrauen reinkommen.
2: Also es war natürlich trotz des Sieges in der Vorbereitung gegen den DSV ein Spiel auf Augenhöhe. Natürlich haben wir uns ausgerechnet, dass wir vielleicht doch eine Runde weiterkommen. Allerdings muss man sagen, war halt der DSV doch effizienter in der Chancenverwertung, sodass wir leider Gottes das Nachsehen hatten und auch nicht den erhofften Ehrentreffer zumindest erzielen konnten. Deswegen sage ich ganz sportlich fair, herzlichen Glückwunsch an den DSV und wünsche noch ein paar Runden weiterzukommen.
0: Wie schauen die beiden nun auf die kommenden Aufgaben?
1: Nächste Woche mit Gröbern haben wir einen Aufsteiger, ja, ist ein Konkurrent für uns, ja, wo wir unbedingt einen Dreier holen wollen und auch müssen. Ja? Und es geht halt nur in der Gemeinsamkeit. Und wenn das natürlich auf den Platz gebracht wird, dann sind wir auf dem richtigen Weg.
2: Wir blicken jetzt natürlich trotzdem mit frohen Mutes auf die neuen Aufgaben, die jetzt in der Liga auf uns warten. Am kommenden Wochenende ist ja hier in Mölln das Nordmannfest, beziehungsweise auch der groß gefeierte 50. Bauernmarkt. Hier in Möllensee, da haben wir dann ein Heimspiel gegen Thalheim Zweite und hoffen natürlich auch, dass wir hier auch wieder 3 Punkte holen können, damit wir nach dem Sieg in der letzten Woche in Merzin jetzt vielleicht auch auf 6 Punkte schon mal den Abstiegsrängen entrinnen können, beziehungsweise davonziehen können und schon mal ein Polster sozusagen aufbauen können gegen den Abstieg.
0: Um 15.30 Uhr wird das Spiel der Mildenseer gegen die zweite Mannschaft der SG Rot-Weiß Thalheim am Anger dann angepfiffen. Nach Auswärtsspielen in Gröbern und bei Puchhöser steht für den DSV das nächste Heimspiel am 26. September an. Dann empfängt man die zweite Mannschaft des 1. FC Bitterfeld-Wolfen.
3: Und dann noch das, am Mittwoch findet der nächste öffentliche Vortrags- und Beobachtungsabend in der astronomischen Station des Walter-Gropius-Gymnasiums in Dessau-Süd statt. Ab 19 Uhr erwartet die Besucher einen Vortrag zum Thema Die Sonne, unser lebendiger Stern. In der Planetariumskuppel wird dabei das lebenswichtige Zentralgestirn und sein Aufbau näher vorgestellt. Darüber hinaus geht es um die vielfältigen Aktivitätserscheinungen der Sonne, darunter Gas- und Strahlungsausbrüche sowie Sonnenflecken. Gerade zu den Sonnenflecken besteht eine besondere Verbindung zu Dessau und ihrer Erforschung. Auch die Bedeutung der Sonne für besondere astronomische Konstellationen wird thematisiert. Dazu zählen unter anderem Sonnen- und Mondfinsternisse, wie sie zuletzt als partielle Finsternis beobachtet werden konnte. Im Anschluss an den Vortrag bietet der Schwabe-Verein Dessau wieder die Möglichkeit zur Live-Beobachtung des Sternenhimmels mit den Teleskopen der astronomischen Station. Zudem werden Möglichkeiten zur Orientierung am Sternenhimmel gezeigt. Die Beobachtungen sind von den jeweiligen Witterungsbedingungen abhängig. Der Vortrag in der Planetariumskuppel findet unabhängig vom Wetter statt. Interessierte sind herzlich willkommen. Der Eintritt ist wie immer frei, um eine Spende wird allerdings gebeten. Damit sind wir am Ende unserer Montagsausgabe der Zeitnah Nachrichten. Schauen jetzt noch auf den Wetterbericht und dann noch auf die Meldungen aus der Region. Am Dienstag um 18 Uhr melden wir uns aus der Zeitnah-Redaktion wieder. Bis dahin haben Sie eine schöne Zeit und machen Sie es gut.
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0: Am 13. September verwandelt sich die Dessauer Innenstadt wieder in eine Bühne für Laufbegeisterte aus der gesamten Region. Anhalt Sport lädt zum 27. Rathaus Center City Run ein und jeder kann mitmachen. Ab 10 Uhr geht es los und 4 unterschiedliche Läufe werden angeboten. Für jeden, der nicht selber mitmachen will, heißt es trotzdem vorbeikommen und die Läufer kräftig anfeuern.
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6: Morgen, der 8.9., erwartet uns ein sehr warmer und angenehmer Tag. Die Höchsttemperatur liegt bei etwa 30 Grad Celsius. Es bleibt trocken, es gibt also keinen Regen. Am Himmel ist es teilweise sonnig und teilweise bewölkt. Außerdem weht ein schwacher Wind mit etwa 16 km/h.

glückte nun beim dritten Versuch. Die Schleuse war repariert. Auf Rundfahrten mit dem Bus lernten sie die Uta-Stadt Naumburg kennen. Und in Berlin bestaunten sie das Kunstwerk Mauer von nahem. Die Unstrutfahrt, toll moderiert vom Reiseleiter Bernhard, endete in der Kaffeerösterei Moness mit einem großen Stück Torte. Apropos Kulinarik, einen schmackhaften Winzerteller genossen sie bei der sehr interessanten Weinverkostung in Schlieben. Auf dem quer durch den Harz Bahnausflug wurden ihnen gleich mehrere Harzer Köstlichkeiten serviert. Und für alle Naschkatzen gab es an den über 50 Ständen Schokolade in schönster, leckerster und ungewöhnlichster Form beim Schokoladenfestival in Wernigerode. Auf einer Reise in galaktische Sphären begaben sie sich im dienstältesten Planetarium der Welt in Jena. Hinter dicken Klostermauern in Michaelstein wandelten sie auf den Spuren von Zisterziensermönchen. Und die Frauenkirche in Dresden fesselte sie mit ihrer strahlenden Schönheit. Für die Ohren gab es natürlich auch etwas. Der smarte Olaf Berger gratulierte stimmungsvoll in Partylaune zum Frauentag in Garitz. Liane und René brachten Stimmung in ihr Sommerfest. Und Frau Weber sorgte dafür, dass die Lachmuskeln trainiert wurden. Herrlich! Nicht zu vergessen unseren Kapitän der guten Laune auf der Saale. Mit einem Schnäpschen gelang das Mitsingen noch besser. Und dann gibt es ja ganz Mutige unter ihnen. Nicht die Treppe wurde für den Weg nach unten vom Harzturm genommen. Nein, die Rutsche Rasantia machte viel mehr Spaß. Ein Highlight im vergangenen Jahr war die Tattoo in Berlin. Künstler aus 10 Nationen begeisterten das Publikum mit hervorragender Militär- und Blasmusik sowie akrobatischen Höhepunkten. Gigantisch! Ein Wunsch von ihnen war, mal wieder eine Silvesterreise zu erleben. So verbrachten einige den Jahreswechsel in Lübeck im Hotel Gobs. Kultur war auch dabei. Sie besuchten den längsten Adventskalender in Tönning. Die Insel Föhr erkundeten sie bei einer Rundfahrt. Am Silvesterabend wurde gefeiert, das alte Jahr verabschiedet und bei bester Partystimmung ins neue Jahr hineingerutscht. Prosit Neujahr! Groß war bei ihnen die Vorfreude auf die erste Mehrtagesfahrt, die Kurreise nach Swinemünde. Eine Woche voller Entspannung mit verordneten Anwendungen und Erholung bei langen Spaziergängen am Strand konnten sie genießen. Die nähere Umgebung wurde auch erkundet. Ein Foto am Wahrzeichen der Stadt, ein Muss. Und die Sonne streichelte all die Tage ihre Seele. Bei der Kurz- und Knackig-Tour nach Plau am See bleiben ihnen das Märchenschloss Schwerin und die Schifffahrt nach Waren in schöner Erinnerung. Zeit, um an der Elde-Promenade entlang zu schlendern, blieb nach dem Abendessen. Vom Leuchtturm hatten sie einen wunderschönen Blick über den ruhigen See. Beeindruckend bei der Reise in die Masuren waren die blauen, glasklaren Seen. Die Kirchen in der Region sind sehr prunkvoll. Besonders gefallen hat ihnen die Starkbootfahrt auf der Krutina. Durch das kristallklare Wasser entdeckten sie auf dem Flussbett die Blutsteine, die nur in gesunden Gewässern zu finden sind. Und erinnern Sie sich noch an Familie?

Lilie Dicti, ein derart schönes, florales, gepflegtes Anwesen hat man selten gesehen. Eins steht fest, das nächste Mal in Masuren kehren Sie bei Familie Dicti ein. Viel Gesundheit haben Sie am Krimmler Wasserfall und im Zirbenhotel Steiger am Großvenediger eingeatmet. Beeindruckt waren sie von der Auffahrt zur Großglockner Hochalpenstraße mit 36 Kehren und der Ausblick war einfach nur atemberaubend. Am Großglockner selbst gab es Murmeltiere, Silberdisteln, Franzl und Sissi sowie einen tollen Blick auf schneebedeckte Gipfel zu bestaunen. Mit der Seilbahn fuhren sie hoch hinauf auf den Wildkogel. Und ein gemütlicher Abend auf der Berndelalm rundete diese Reise in die wunderschönen Alpen ab. Der goldene Herbst auf dem Darß wurde ihnen versprochen und eingehalten. Traumhaftes Herbstwetter, das uns überall hin folgte. Bei der Darß-Rundfahrt lernten sie die vielen kleinen Dörfer mit ihren typischen bunten Häuschen kennen. Rostock als Universitätsstadt hat sich ganz schön herausgeputzt. In Warnemünde genossen sie ihre freie Zeit. Der alte Strom, ein frisches Fischbrötchen und ein Spaziergang zur Mole. Mehr brauchte es nicht. Ihr Highlight der Reise war Kopenhagen. Mit der Fähre ging es nach Dänemark. Und auf der kurzweiligen Stadttour lernten sie das Venedig des Nordens zu einem kleinen Teil kennen. Nun können auch sie sagen, am berühmten Postkartenmotiv bin ich selbst gewesen, der Nyhavn. Oder war ihr persönlicher Reisehöhepunkt die Schnupperfahrt auf dem Rhein? Diese Reise war perfekt. Tolles Schiff, aufmerksame Crew, schöne Ausflüge. Und kulinarisch wurden sie vom Feinsten verwöhnt. Einfach traumhaft. Das neue Amsterdam und eine Grachtenfahrt standen auf dem Ausflugsplan. Beim Besuch im Freilichtmuseum Zaanse Schans erfuhren sie viel über holländische Kultur. Käse, Klompen, Tulpen und Mühlen. Die älteste Stadt der Niederlande, Nimwegen, erkundeten sie bei einem kleinen Spaziergang. In entspannter Atmosphäre ließen sie an Bord die Abende ausklingen und waren mit ihren Gedanken vielleicht schon bei der nächsten Flussschifffahrt? Ein schönes Reisejahr liegt hinter uns, voller unvergesslicher Eindrücke, gemeinsamer Erlebnisse und fröhlicher Stunden. Sie konnten neue Orte entdecken, alte Lieblingsziele wiedersehen. Die Fahrten waren geprägt von Herzlichkeit, Lachen und schönen Momenten, die Ihnen noch lange in Erinnerung bleiben werden. Wir danken allen, die dabei waren und freuen uns schon jetzt auf viele weitere erlebnisreiche Fahrten im neuen Jahr.

0: Ich freue mich, dass Sie eingeschaltet haben und damit herzlich willkommen zu einer neuen Woche mit den zeitnahen Nachrichten hier auf RAN 1. Zum 125. Jubiläum des Dessauer Rathauses, das Anfang Oktober 1901 eröffnet wurde, findet am 2. Oktober ein kleines Jubiläumsfest statt. Dazu sind Kinder zwischen 8 und 12 Jahren aus Dessau-Roßlau zu einem Mal- und Kreativwettbewerb eingeladen. Unter dem Motto »Unser Rathaus in 125 Jahren« können Sie Ihre Zukunftsvisionen als Zeichnung, Malerei oder Collage erstellen. Der Fantasie sind dabei keine Grenzen gesetzt. Die Arbeiten dürfen maximal A3 groß sein und müssen auf der Rückseite mit dem Namen versehen werden. Eine Einverständniserklärung der Eltern ist ebenfalls erforderlich. Beides muss bis spätestens 30. September im Bürgerbüro in der Zerbster Straße 4 abgegeben werden. Die Teilnehmerunterlagen sind dort oder online auf dessau-roßlau.de erhältlich. Die eingereichten Werke werden beim Jubiläumsfest am 2. Oktober präsentiert. Eine Jury der Stadtverwaltung wählt die kreativste Zukunftsvision aus. Als Preis erwartet die Gewinnerin oder den Gewinner ein besonderer Familienbesuch im Rathaus mit Sonderführung und einem persönlichen Treffen mit dem Oberbürgermeister. Sachsen-Anhalt hat gewählt. Am 6. September waren rund 1,69 Millionen Menschen im Land Sachsen-Anhalt wahlberechtigt und dazu aufgerufen, ihre Stimme abzugeben. Bereits im Vorfeld sorgte die Landtagswahl für großes mediales Interesse. Seit Wochen reisten Journalisten aus dem In- und Ausland nach Sachsen-Anhalt, um über den Wahlkampf und den Ausgang der Wahl zu berichten. Der Grund? Laut den Prognosen bestand die Möglichkeit, dass erstmals eine von der AfD geführte Landesregierung entstehen könnte. Doch wie haben sich die Wähler tatsächlich entschieden? Das Ergebnis zeigen wir Ihnen jetzt.
1: Sachsen-Anhalt hat gewählt. Am 6. September waren rund 1,69 Millionen Menschen in Sachsen-Anhalt wahlberechtigt und dazu aufgerufen, ihre Stimme bei der Landtagswahl abzugeben. Mit einer Rekordwahlbeteiligung von rund 77,7% haben die Bürgerinnen und Bürger Sachsen-Anhalts entschieden. Laut der Landeswahlleiterin ergibt sich im vorläufigen Ergebnis mit Stand vom 7. September 3.26 Uhr folgendes Bild. Die AfD erreicht mit 43,8% die meisten Stimmen und wurde damit stärkste Kraft. Die CDU folgt mit 17,2% auf den zweiten Platz. Im Vergleich zur vorherigen Landtagswahl verliert sie damit allerdings fast 20 Prozentpunkte. Dahinter liegen die SPD mit 9,3%, die Grünen mit 8,9%, die Linken mit 8,6% und das BSW mit 5,3%. Die FDP erreicht 2,6% und wird damit künftig nicht mehr im Landtag vertreten sein. Keine Partei konnte die absolute Mehrheit erreichen. Wie die künftige Landesregierung aussehen wird und welche Parteien miteinander koalieren werden, dürften sich in den kommenden Wochen zeigen. Auch in den Wahlkreisen 26 und 27 zeichnet sich ein ähnliches Bild ab. Über die Erststimme werden künftig Burkhard Ratzmann und Nadine Koppehel von der AfD die Wahlkreise Dessau-Roßlau sowie Dessau-Roßlau-Wittenberg im Landtag vertreten. Burkhard Ratzmann erreichte in seinem Wahlkreis 40,8% der Stimmen. Die CDU-Kandidatin Dr. Anja Schneider kam auf 29,6%. Im Wahlkreis 27 schnitt Nadine Koppehel mit 45,4% noch besser ab. Karen Tschernisch-Weiske von der CDU erreichte dort 26,9%. Die übrigen Stimmen verteilen sich auf die Kandidaten der Linken, der SPD, der FDP und der Grünen. Im Wahlkreis 27 traten zudem Kandidaten der Freien Wähler sowie der Partei Die Heimat an. Doch nicht nur innerhalb Sachsen-Anhalts stieß die Wahl auf großes Interesse. Auch über die Landesgrenzen hinaus richtete sich der Blick auf die Landtagswahl. Bereits am Vorabend fanden mehrere Kundgebungen und Demonstrationen aus unterschiedlichen politischen Lagern statt. So wurde auf dem Marktplatz das Demokratiefest Demokratie bewahren, Sachsen-Anhalt retten ausgetragen. Die Veranstaltung wollte ein öffentlich sichtbares Zeichen und ein offenes gesellschaftliches Miteinander setzen. Auch der Wirtschaftsfahrzeugkorso fuhr wieder durch die Stadt und setzte erneut ein Zeichen für Zusammenhalt, eine starke regionale Wirtschaft und friedliche Rahmenbedingungen. Einen gemeinsamen Punkt gab es jedoch: den Aufruf, das eigene Wahlrecht wahrzunehmen und von seiner Stimme Gebrauch zu machen. Mehrjährige Haftstrafe nach Brandstiftungsserie. Wegen mehrfacher Brandstiftung hatte die zweite Strafkammer in Dessau-Roßlau am 4. September zwei Männer aus Bitterfeld-Wolfen und Zörbig zu Freiheitsstrafen verurteilt. Die Angeklagten sind 23 und 33 Jahre alt. Nach einer umfangreichen Beweisaufnahme sah es das Gericht als erwiesen an, dass die beiden Männer zwischen Juli und September 2025 im Raum Bitterfeld-Wolfen und Umgebung mehrfach Brände gelegt haben. Betroffen waren unter anderem leerstehende Gebäude, Waldstücke und landwirtschaftlich genutzte Flächen. Auch das ehemalige Bahnhofsgebäude in Ragun-Jesnitz wurde in Brand gesetzt. Dort wurden die beiden Männer vorläufig festgenommen. Nach Überzeugung des Gerichts ging es den Angeklagten dabei vor allem darum, als freie Pressefotograf möglichst exklusives Bild- und Videomaterial von den Feuerwehreinsätzen zu produzieren. Dieses wollten sie anschließend über soziale Medien und durch den Verkauf an andere Medien vermarkten. Der entstandene Sachschaden liegt im deutlich sechsstelligen Bereich. Der 33-Jährige wurde wegen 6 Fällen der Brandstiftung zu einer Gesamtfreiheitsstrafe von 1 Jahr und 11 Monaten verurteilt. Die Strafe wurde zur Bewährung ausgesetzt. Dem war eine Verständigung zwischen den Verfahrensbeteiligten vorausgegangen. Der 23-Jährige erhielt wegen 7 Taten eine Gesamtfreiheitsstrafe von 6 Jahren und 8 Monaten. Das Urteil ist noch nicht rechtskräftig.
2: Tafeln erinnern an Meisterschaft. In Roßlau traf man sich am 4. September vor der Elbe-Rosselhalle, um eine ganz besondere Gedenktafel zu enthüllen. Auf 4 Platten wird hier an die DDR-Meisterschaft der BSG Schiffswerft Roßlau erinnert. Handballchronist Jens Winterberg richtete einige Worte an die Besucher und auch musikalisch wurde die Enthüllung der Tafeln untermalt. Am 27. Mai 1951 hatten die Roßlauer in Leipzig mit dem Gewinn der DDR-Meisterschaft im Feldhandball einen der bedeutendsten sportlichen Erfolge der Schifferstadt eingefahren. Auf den 4 Gedenktafeln gibt es ein Mannschaftsfoto sowie eine Aufnahme aus dem Finalspiel zu sehen. Zudem kann man mehr über die erfolgreiche Saison 1950-51 sowie die Spieler und Unterstützer, die dazu beigetragen haben, erfahren.
0: Autofahrer müssen sich in Roßlau ab der kommenden Woche auf eine Sperrung einstellen. In der Mainsdorfer Straße beginnen am 9. September Instandsetzungsarbeiten. Die Arbeiten sollen voraussichtlich bis zum 2. Oktober dauern. Betroffen ist der Abschnitt vom Kreisverkehr am Finkenherd bis zum Bahnübergang Mainsdorf. Dort wird die alte Asphaltdeckschicht abgefräst und durch eine neue ersetzt. Außerdem werden Einbauteile angepasst und bei Bedarf Borde und Gerinne repariert. Während der gesamten Bauzeit bleibt der Straßenabschnitt für den allgemeinen Verkehr voll gesperrt. Eine ausgeschilderte Umleitung wird eingerichtet. Linienbusse sowie Feuerwehr und Rettungsdienste können den Baustellenbereich über eine verbleibende Fahrspur passieren. Das Erlebnisbad Roßlau bleibt über den Mühlenbuschweg und die Straße am Stadtwald erreichbar. Fußgänger und Radfahrer können weiterhin den geöffneten Gehweg nutzen. In Mildensee gab es am Samstag eine Achtelfinalpartie im Rang 1 RBW-Kreispokal zu sehen. Der SV Mildensee begrüßte den Dessauer SV 97 zum Stadtderby. Favorit war der höherklassige DSV, aber die Vorbereitung hat gezeigt, dass die Mildenseer durchaus mit den Kienfichtenkickern mithalten können.
2: Unter den besten 16 Teams im Rang 1 RBW-Kreispokal standen der SV Mildensee sowie der Dessauer SV 97. Am 5. September trafen die beiden im Pokal-Achtelfinale auf dem Sportplatz Mildensee aufeinander. Nicht das erste Mal, dass man sich in dieser Spielzeit gegenüberstand. Im August gab es bereits ein Testspiel zwischen den beiden, welches die Mildenseer mit 2:1 für sich entscheiden konnten. Zunächst sehen die knapp 100 Zuschauer am Anger hier kein besonders unterhaltsames Spiel. In der ersten Viertelstunde gibt es ein paar Annäherungen der Gäste, wobei aber keine wirkliche Torgefahr versprüht wird. In der 19. Minute ein langer Ball von Philipp Markert auf Richard Schlichting. Florian Schulze versucht zu klären, trifft aber nur den Gegenspieler. Elfmeter für den DSV. Paul Apel nimmt sich das Spielgerät und tritt an. Zu unplatziert, Christian Schröder hält. Also weiter 0:0 und die Partie bleibt auch ziemlich highlightarm.

0: Nach einer halben Stunde wieder Richard Schlichting über die linke Seite. Christian Schröder kann entschärfen. Dann mal Freistoß für 97. Philipp Markert setzt den über den Kasten. Bis jetzt gibt's kein Durchkommen für die Jungs in Blau. Achraf Tscheber probiert's deshalb mal aus der Distanz. Auch ohne Erfolg. Kurz vor der Pause dann auch erstmals die Hausherren mit Zug zum gegnerischen Tor. Jeremy Noth versucht's mit dem Pass auf Fabian Fels. Tobias Anders springt dazwischen und klärt. Ein ermüdender erster Durchgang geht damit zu Ende. In den zweiten 45 Minuten muss von beiden Teams mehr kommen. Und die Gastgeber dann auch gleich mit ihrer besten Chance bisher. Jan Schulze versucht es aus der Distanz und scheitert nur knapp. In der 48. Minute dann auch der DSV in Richtung des gegnerischen Kastens unterwegs. Achraf Tscheber geht gut durch. Rüber auf Basim Hülver. Der scheitert im ersten Versuch. Der zweite ist dann aber drin. Die Führung für die 97er nur wenige Minuten nach Start der zweiten Hälfte. Und die machen dann auch gut weiter. Julian Bittner in den Fuß von Richard Schlichting. Der scheitert an Mildensee-Keeper Christian Schröder. Dann der weite Schlag von Matthias Berger auf Paul Apel. Der probiert es alleine. Trifft den Kasten jedoch nicht. Der zweite Treffer für den DSV liegt aber in der Luft. Die Hausherren sind zwar auch besser drin als im ersten Durchgang, wirklich gefährlich wird's aber nicht. Wie bei diesem Versuch vom eingewechselten Benjamin Drängwitz. In der 62. Minute der nächste DSV-Vorstoß. Paul Apel legt rüber auf Julian Bittner, der auf 2:0 erhöht. Und nur zwei Minuten später sehen die Zuschauer hier die Vorentscheidung. Der heute sehr starke Paul Apel macht's alleine und schiebt flach ins rechte Eck ein. 3:0 und das Spiel ist so gut wie durch. Das Derby bringt dann auch noch die ein oder andere hitzige Szene mit sich. Paul Apel gerät mit Jan Schulze aneinander. Es werden Nettigkeiten ausgetauscht und es gibt einen Schubser. Beide sehen dafür gelb. Fußballerisch gibt es gegen Ende der Partie noch einige Annäherungen der Mildenseer. Jan Schulze mal aus der Distanz, etwas zu hoch angesetzt. Und Ahmad Al-Husini probiert's im Alleingang, scheitert an DSV-Schlussmann Matthias Berger. Das war's dann. Der Dessauer SV 97 gewinnt verdient mit 3:0 gegen den SV Mildensee, der vor allem in der zweiten Halbzeit nicht mehr ganz mithalten konnte.
1: In erster Linie sind wir erstmal froh, dass wir weitergekommen sind. Ja, wir haben uns natürlich auch vorgenommen, dass wir hier in Mildensee gewinnen. Ja, dass es ein enges Match werden würde, hatte ich im Vorfeld erwähnt. Wir wollen natürlich Step-by-Step gehen und wir wissen, dass wir Step-by-Step gehen müssen. Wir haben es auch in der ersten Halbzeit gesehen, dass wir uns sehr schwer getan haben. Vor allen Dingen die Zielstrebigkeit vor das Tor, in Richtung Tor, hat mir nicht so gefallen. Ja, natürlich ließen ja auch die Kräfte beim Gegner nach, sodass wir dann halt auch schnell die drei Tore machen konnten. Aber dann erwarte ich genauso, man kann auch sagen, das habe ich auch den Jungs gesagt, man kann dann 3:0 runterspielen. Aber man kann halt auch sagen, mache den Gegner mal stark, indem ich halt Larifari spiele, so wie ich es immer so meine. Ja, genau da muss ihnen natürlich dann auch der Spaß reinkommen, das Selbstvertrauen reinkommen.
2: Also es war natürlich trotz des Sieges in der Vorbereitung gegen den DSV ein Spiel auf Augenhöhe. Natürlich haben wir uns ausgerechnet, dass wir vielleicht doch eine Runde weiterkommen. Allerdings muss man sagen, war halt der DSV doch effizienter in der Chancenverwertung, sodass wir leider Gottes das Nachsehen hatten und auch nicht den erhofften Ehrentreffer zumindest erzielen konnten. Deswegen sage ich ganz sportlich fair herzlichen Glückwunsch an den DSV und wünsche noch ein paar Runden weiterzukommen.
0: Wie schauen die beiden nun auf die kommenden Aufgaben?
1: Nächste Woche mit Gröbern haben wir einen Aufsteiger, ja, ist ein Konkurrent für uns, ja, wo wir unbedingt einen Dreier holen wollen und auch müssen. Ja. Und es geht halt nur in der Gemeinsamkeit. Und wenn das natürlich auf den Platz gebracht wird, dann sind wir auf dem richtigen Weg.
2: Wir blicken jetzt natürlich trotzdem mit frohen Mutes auf die neuen Aufgaben, die jetzt in der Liga auf uns warten. Am kommenden Wochenende ist ja hier in Mühlensee das Nordmannfest, beziehungsweise auch der groß gefeierte 50. Bauernmarkt hier in Mühlensee. Da haben wir dann ein Heimspiel gegen Thalheim Zweite und hoffen natürlich auch, dass wir hier auch wieder drei Punkte holen können, damit wir nach dem Sieg in der letzten Woche in Merzin jetzt vielleicht auch auf 6 Punkte schon mal den Abstiegsrängen entrinnen können bzw. davonziehen können.

0: und schon mal ein Polster sozusagen aufbauen können gegen den Abstieg.
1: Um 15.30 Uhr wird das Spiel der Mildenseer gegen die zweite Mannschaft der SG Rot-Weiß-Thalheim am Anger dann angepfiffen. Nach Auswärtsspielen in Gröbern und bei Pochösa steht für den DSV das nächste Heimspiel am 26. September an. Dann empfängt man die zweite Mannschaft des ersten FC Bitterfeld-Wolfen.
2: Und dann noch das, am Mittwoch findet der nächste öffentliche Vortrags- und Beobachtungsabend in der astronomischen Station des Walter-Gropius-Gymnasiums in Dessau-Süd statt. Ab 19 Uhr erwartet die Besucher einen Vortrag zum Thema Die Sonne, unser lebendiger Stern. In der Planetariumskuppel wird dabei das lebenswichtige Zentralgestirn und sein Aufbau näher vorgestellt. Darüber hinaus geht es um die vielfältigen Aktivitätserscheinungen der Sonne, darunter Gas- und Strahlungsausbrüche sowie Sonnenflecken. Gerade zu den Sonnenflecken besteht eine besondere Verbindung zu Dessau und ihrer Erforschung. Auch die Bedeutung der Sonne für besondere astronomische Konstellationen wird thematisiert. Dazu zählen unter anderem Sonnen- und Mondfinsternisse, wie sie zuletzt als partielle Finsternis beobachtet werden konnte. Im Anschluss an den Vortrag bietet der Schwabe-Verein Dessau wieder die Möglichkeit zur Live-Beobachtung des Sternenhimmels mit den Teleskopen der astronomischen Station. Zudem werden Möglichkeiten zur Orientierung am Sternenhimmel gezeigt. Die Beobachtungen sind von den jeweiligen Witterungsbedingungen abhängig. Der Vortrag in der Planetariumskuppel findet unabhängig vom Wetter statt. Interessierte sind herzlich willkommen. Der Eintritt ist wie immer frei, um eine Spende wird allerdings gebeten. Damit sind wir am Ende unserer Montagsausgabe der Zeitnah Nachrichten. Schauen jetzt noch auf den Wetterbericht und dann noch auf die Meldungen aus der Region. Am Dienstag um 18 Uhr melden wir uns aus der Zeitnah Redaktion wieder. Bis dahin haben Sie eine schöne Zeit und machen Sie es gut.
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4: 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September verwandelt sich die Dessauer Innenstadt wieder in eine Bühne für Laufbegeisterte aus der gesamten Region. Anhalt Sport lädt zum 27. Rathaus Center City Run ein und jeder kann mitmachen. Ab 10 Uhr geht es los und 4 unterschiedliche Läufe werden angeboten. Für jeden, der nicht selber mitmachen will, heißt es trotzdem vorbeikommen und die Läufer kräftig anfeuern.
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6: Morgen, der 8.9., erwartet uns ein sehr warmer und angenehmer Tag. Die Höchsttemperatur liegt bei etwa 30 Grad Celsius. Es bleibt trocken, es gibt also keinen Regen. Am Himmel ist es teilweise sonnig und teilweise bewölkt. Außerdem weht ein schwacher Wind mit etwa 16 km/h.

Herzlich willkommen zum Rückblick auf das Reisejahr 2025, in das Sie mit einer ausgelassenen Silvesterfeier im Hotel Goos in Jübeck gestartet sind. Ihre erlebnisreichen Tagesfahrten. Natur und Landschaft genossen Sie auf den Tagesfahrten im verhexten Harz, wo es bittere Medizin zu schlucken gab. Auf dem malerischen Geißeltalsee bei Mücheln und auf der Schifffahrt von Potsdam nach Brandenburg an der Havel auf den Spuren von Loriot. Die Schifffahrt ab Halle

glückte nun beim dritten Versuch. Die Schleuse war repariert. Auf Rundfahrten mit dem Bus lernten sie die Uta-Stadt Naumburg kennen. Und in Berlin bestaunten sie das Kunstwerk Mauer von Nahem. Die Unstrutfahrt, toll moderiert vom Reiseleiter Bernhard, endete in der Kaffeerösterei Moness mit einem großen Stück Torte. Apropos Kulinarik, einen schmackhaften Winzerteller genossen sie bei der sehr interessanten Weinverkostung in Schlieben. Auf dem quer durch den Harz Bahnausflug wurden ihnen gleich mehrere Harzer Köstlichkeiten serviert. Und für alle Naschkatzen gab es an den über 50 Ständen Schokolade in schönster, leckerster und ungewöhnlichster Form beim Schokoladenfestival in Wernigerode. Auf eine Reise in galaktische Sphären begaben sie sich im dienstältesten Planetarium der Welt in Jena. Hinter dicken Klostermauern in Michaelstein wandelten sie auf den Spuren von Zisterziensermönchen. Und die Frauenkirche in Dresden fesselte sie mit ihrer strahlenden Schönheit. Für die Ohren gab es natürlich auch etwas. Der smarte Olaf Berger gratulierte stimmungsvoll in Partylaune zum Frauentag in Garitz. Liane und René brachten Stimmung in ihr Sommerfest. Und Frau Weber sorgte dafür, dass die Lachmuskeln trainiert wurden. Herrlich! Nicht zu vergessen unseren Kapitän der guten Laune auf der Saale. Mit einem Schnäpschen gelang das Mitsingen noch besser. Und dann gibt es ja ganz Mutige unter ihnen. Nicht die Treppe wurde für den Weg nach unten vom Harzturm genommen. Nein, die Rutsche Rasantia machte viel mehr Spaß. Ein Highlight im vergangenen Jahr war die Tattoo in Berlin. Künstler aus 10 Nationen begeisterten das Publikum mit hervorragender Militär- und Blasmusik sowie akrobatischen Höhepunkten. Gigantisch! Ein Wunsch von ihnen war, mal wieder eine Silvesterreise zu erleben. So verbrachten einige den Jahreswechsel in Lübeck im Hotel Goos. Kultur war auch dabei. Sie besuchten den längsten Adventskalender in Tönning. Die Insel Föhr erkundeten sie bei einer Rundfahrt. Am Silvesterabend wurde gefeiert, das alte Jahr verabschiedet und bei bester Partystimmung ins neue Jahr hineingerutscht. Prosit Neujahr! Groß war bei ihnen die Vorfreude auf die erste Mehrtagesfahrt, die Kurreise nach Swinemünde. Eine Woche voller Entspannung mit verordneten Anwendungen und Erholung bei langen Spaziergängen am Strand konnten sie genießen. Die nähere Umgebung wurde auch erkundet. Ein Foto am Wahrzeichen der Stadt, ein Muss. Und die Sonne streichelte all die Tage ihre Seele. Bei der Kurz- und Knackig-Tour nach Plau am See bleiben ihnen das Märchenschloss Schwerin und die Schifffahrt nach Waren in schöner Erinnerung. Zeit, um an der Eldepromenade entlang zu schlendern, blieb nach dem Abendessen. Vom Leuchtturm hatten sie einen wunderschönen Blick über den ruhigen See. Beeindruckend bei der Reise in die Masuren waren die blauen, glasklaren Seen. Die Kirchen in der Region sind sehr prunkvoll. Besonders gefallen hat ihnen die Starkbootfahrt auf der Krutina. Durch das kristallklare Wasser entdeckten sie auf dem Flussbett die Blutsteine, die nur in gesunden Gewässern zu finden sind.
Und erinnern Sie sich noch an Familie Dicti? Ein derart schönes, florales, gepflegtes Anwesen hat man selten gesehen. Eins steht fest, das nächste Mal in Masuren kehren Sie bei Familie Dicti ein. Viel Gesundheit haben Sie am Krimmler Wasserfall und im Zirbenhotel Steiger am Großvenediger eingeatmet. Beeindruckt waren Sie von der Auffahrt zur Großglockner Hochalpenstraße mit 36 Kehren und der Ausblick war einfach nur atemberaubend. Am Großglockner selbst gab es Murmeltiere, Silberdisteln, Franzl und Sissi sowie einen tollen Blick auf schneebedeckte Gipfel zu bestaunen. Mit der Seilbahn fuhren sie hoch hinauf auf den Wildkogel. Und ein gemütlicher Abend auf der Berndelalm rundete diese Reise in die wunderschönen Alpen ab. Der goldene Herbst auf dem Darß wurde ihnen versprochen und eingehalten. Traumhaftes Herbstwetter, das uns überall hin folgte. Bei der Darß-Rundfahrt lernten sie die vielen kleinen Dörfer mit ihren typischen bunten Häuschen kennen. Rostock als Universitätsstadt hat sich ganz schön herausgeputzt. In Warnemünde genossen sie ihre freie Zeit. Der alte Strom, ein frisches Fischbrötchen und ein Spaziergang zur Mole. Mehr brauchte es nicht. Ihr Highlight der Reise war Kopenhagen. Mit der Fähre ging es nach Dänemark. Und auf der kurzweiligen Stadttour lernten sie das Venedig des Nordens zu einem kleinen Teil kennen. Nun können auch Sie sagen, am berühmten Postkartenmotiv bin ich selbst gewesen, der Nyhavn. Oder war Ihr persönlicher Reisehöhepunkt die Schnupperfahrt auf dem Rhein? Diese Reise war perfekt. Tolles Schiff, aufmerksame Crew, schöne Ausflüge. Und kulinarisch wurden sie vom Feinsten verwöhnt. Einfach traumhaft. Das neue Amsterdam und eine Grachtenfahrt standen auf dem Ausflugsplan. Beim Besuch im Freilichtmuseum Zaanse Schans erfuhren sie viel über holländische Kultur. Käse, Klompen, Tulpen und Mühlen. Die älteste Stadt der Niederlande, Nimwegen, erkundeten sie bei einem kleinen Spaziergang. In entspannter Atmosphäre ließen sie an Bord die Abende ausklingen und waren mit ihren Gedanken vielleicht schon bei der nächsten Flussschifffahrt? Ein schönes Reisejahr liegt hinter uns, voller unvergesslicher Eindrücke, gemeinsamer Erlebnisse und fröhlicher Stunden. Sie konnten neue Orte entdecken, alte Lieblingsziele wiedersehen. Die Fahrten waren geprägt von Herzlichkeit, Lachen und schönen Momenten, die Ihnen noch lange in Erinnerung bleiben werden. Wir danken allen, die dabei waren und freuen uns schon jetzt auf viele weitere erlebnisreiche Fahrten im neuen Jahr.

Ich freue mich, dass Sie eingeschaltet haben und damit herzlich willkommen zu einer neuen Woche mit den zeitnahen Nachrichten hier auf RAN 1. Zum 125. Jubiläum des Dessauer Rathauses, das Anfang Oktober 1901 eröffnet wurde, findet am 2. Oktober ein kleines Jubiläumsfest statt. Dazu sind Kinder zwischen 8 und 12 Jahren aus Dessau-Roßlau zu einem Mal- und Kreativwettbewerb eingeladen. Unter dem Motto »Unser Rathaus in 125 Jahren« können Sie Ihre Zukunftsvisionen als Zeichnung, Malerei oder Collage erstellen. Der Fantasie sind dabei keine Grenzen gesetzt. Die Arbeit